0: Werkzeuge. Und eins davon ist eben diese Brandmauer, dass man sagt, man will mit denen nicht arbeiten, damit das Feuer nicht überschwappt und man nicht den Rest auch verbrennt an sozusagen demokratischen Mitteln und Wegen und Normen. Und es ist total essentiell, diese Brandmauer zu erhalten, nicht nur um die Demokratie zu retten, obwohl das mein oberstes Argument wäre, sondern auch für die CDU/CSU. Die würde es zerreißen. Also es gibt schon immer noch sehr, sehr viele in dieser Partei, die nicht mit dieser AfD zusammenarbeiten wollen, weil sie genau wissen, dass es dann eben sehr radikal würde. Und also es ist auch ein strategisches Problem für die natürlich. Ich sage auch nicht, dass es gerade leicht ist für die Konservativen, aber ohne die Brandmauer geht es sehr schnell voran beim Abbau der Menschenwürde.
1: Herr Fuß.
2: Also letzter Punkt, würde ich zustimmen. Eine Koalition CDU oder Union mit der AfD würde die CDU zerreißen, im Moment vor riesige Herausforderungen stellen. Und trotzdem, bei der Brandmauer dürfen wir nicht vergessen, die AfD liebt die Brandmauer. Ja, die liebt auch diese Diskussion zur Brandmauer, wie an so vielen Stellen, weil es einfach die ganze Diskussion sozusagen auf diese, bildlich auf eine Mauer und die Brandmauer verengt. Und deswegen hört man ja auch in allen Hintergrundgesprächen inzwischen aus der CDU, aus der Union, wie unglücklich alle sind, dass man auch selbst dieses Bild sozusagen über Jahre so groß gemacht hat, mitgemacht hat. Am Schluss ist es aber die AfD, auch die SPD und linke Parteien, die natürlich dadurch die CDU, CSU sozusagen ja in eine Sackgasse gebracht haben, weil sie entweder eben nur mit der SPD, mit den Grünen koalieren können und sonst die Mehrheiten nicht mehr möglich sind. Also
0: was an der FDP zum Beispiel liegt oder
2: absolut, aber die Realität ist einfach im Moment so. Und aber das größte Problem finde ich bei den Aussagen, die wir eben im Einspieler gehört haben, die waren ja sehr klar von mehreren aus der CDU. Und was aber dahinter ist, meine Wahrnehmung und aus allen Gesprächen, die CDU ist ratlos. Wie macht sie weiter? Nach den Landtagswahlen im Herbst? Es gibt weder für die Variante realistisch, aber noch nicht sehr wahrscheinlich, die absolute Mehrheit die Sitzmehrheit der AfD dort noch, wenn es nicht für die AfD reicht und man sich irgendwie entscheiden muss, was für eine Koalition man eingeht. Das heißt, aus meiner Sicht ist das gerade eine sehr große Gefahr, dass man wirklich ratlos ist. Aber wie geht es danach weiter?
1: Was Sie gerade sagen, Herr Fuß, Herr Dibbes, was ich Ihnen gerne mitgeben würde, das ist ja genauso eine Thematik. Also wie stellt man sich überhaupt dann in parlamentarischen Mehrheiten und so weiter auf? 41, wir sind wieder beim Deutschlandtrend, Herr Richter, extra für Sie. 41% der Befragten sind laut Deutschlandtrend gegen die Zusammenarbeit der AfD, aber immerhin 31% für eine Zusammenarbeit von Fall zu Fall. Das wird ja zum Teil auch in den Bundesländern schon gemacht. Wie sieht das denn dann konkret aus? Und was bedeutet das eigentlich dafür, dass man parlamentarische Mehrheiten finden muss?
3: Also bevor ich auf die Frage antworte, würde ich gerne noch mal kurz zu dieser Brandmauerdebatte, die ich sehr unglücklich finde.
1: Gehört ja ein bisschen mit dazu, genau.
3: Die ich sehr unglücklich finde. Also ich finde das Wort Brandmauer unglücklich. Es ist übrigens zum ersten Mal in der AfD verwendet worden von Herrn Meuthen betreffend der Rechtsextremisten in der eigenen Partei. Die Brandmauer ist ein schiefes Bild in diesem Zusammenhang. Also worum es doch geht, ist Abgrenzung, ist Distanz, ist keine aktive Zusammenarbeit. Und das ist, glaube ich, auch richtig. Das heißt also, dass man einer Partei, in der Rechtsextremisten teilweise dominant sind, keine Gestaltungsmacht gibt. So. Das heißt aber nicht, und das ist es eben, dass man sie ausgrenzt. Weil Ausgrenzen bedeutet, dass man ihnen versucht, demokratische Rechte einzuschränken, sie teilweise zu nehmen. Das fängt in den Parlamenten an, bei Ausschussvorsitzenden, das hängt an in der öffentlichen Debatte. Ich finde, Ausgrenzung hat erstens ein Problem, ein prinzipielles Problem, weil es dann das demokratische Miteinander, und es ist nur eine demokratisch legitimierte Partei, stört tatsächlich. Und das Zweite ist, dass es natürlich die Opfererzählung der AfD stärkt, dass es also eher kontraproduktiv wirkt. Aber das erste Argument ist für mich wichtiger.
0: Aber ganz kurz, es gibt ja kein demokratisches Recht, gewählt zu werden. Es gibt das Recht zu kandidieren. Und wenn man dann nicht die Stimmen hat...
3: Ja, aber natürlich gibt es ein Recht von einer Partei, dass man zum Beispiel, nehmen wir mal diesen absurden Fall, nur weil es folkloristisch so schön ist, von diesem Fraktionssaal im Deutschen Bundestag, den die SPD nicht hergibt, damit die... Was heißt, darüber kann man reden? Darüber sollte man gar nicht reden.
0: Finde ich, muss man nicht, aber
1: nein, weil Zuschauer das, ganz kurz mit, was ist mit diesem
3: Saal? Ja, ich kurz, also der Saal ist ja so, also nach der letzten Bundestagswahl ist ja die AfD stark gewachsen und die SPD stark geschrumpft und jetzt hat die SPD aber trotzdem den größeren Saal. Das hat ganz praktische Folgen, nämlich die AfD-Abgeordneten müssen sich zusammenzwängen und die SPD hat viel zu viel Platz in ihrem Saal. Das kann man jetzt irgendwie klein finden oder Kindergarten finden, aber ich finde, der Kindergarten geht in dem Fall von der SPD aus und vom Deutschen Bundestag, von den anderen Fraktionen, die das mitbestimmt haben, weil das Bild, was da auch gegeben wird, ist ja im Prinzip, ihr könnt ja wählen, die Partei, wie ihr wollt, wir geben ihnen noch nicht mal den richtigen Saal. Das ist also kontraproduktiv. Und die Frage, Entschuldigung, die Sie gestellt hatten, zum Thema, sollte man teilweise nicht zusammenarbeiten oder nicht zusammenarbeiten. Ich glaube, man sollte, es gab ja dieses Beispiel, diese Geschichte im Europäischen Parlament, wo Mitarbeiterebene miteinander geredet wurde, um eine bestimmte Richtlinie auch gegen Migration zu verabschieden. Das halte ich für falsch. Was ich aber auch für falsch ist, finde, ist, wenn man Initiativen anbringt und dann ständig schauen muss, wer dann zustimmt. Selbst den Grünen im Sächsischen Landtag ist es letztens passiert, dass ein Antrag von ihnen von der AfD mitbestimmt wurde und man sich danach gefeiert hat, also von AfD-Seite. Da muss man ein bisschen souveräner werden oder da muss man souveräner werden in dem Fall, auch wenn man dann möglicherweise vorgeführt wird, weil das macht auch den parlamentarischen Betrieb kaputt. Das heißt also keine aktive Zusammenarbeit suchen und verabreden, aber auch nicht so tun, als ob man im Parlament alles kontrollieren könnte.
1: Aber was heißt in dem Fall souveräner werden?
3: Souveräner heißt, dass man selbstbewusst seine eigenen Inhalte verkauft, dass man selbstbewusst auch der AfD inhaltlich gegenüberstellt und dass man natürlich an den Stellen, wo die AfD extrem auftritt, auch ganz klar Kontra gibt. Aber man muss ja das einfach auch zur Kenntnis nehmen. Ich habe da meine Meinung auch über die Jahre etwas geändert, muss ich sagen, weil wenn ein großer Teil der Bevölkerung eine Partei legitimiert durch ihre Stimme und sie teilweise in manchen Landesparlamenten und selbst wenn es die Sachsen-Anhalt der AfD nicht die Sitzheitmehrheit bekommen, dann wird sie die abstandgrößte Fraktion wahrscheinlich stellen. In Thüringen ist es schon der Fall. Mit Sperrminoritäten, was das alles heißt, bei Verfassungsrichterwahlen, all diese Dinge. Und dann kann man, das muss man erstmal irgendwie zur Kenntnis nehmen und man muss damit auf an diesen komplexen Vorgang auch komplex reagieren.
1: Jetzt muss Herr Richter mal antworten.
4: Ich stimme auch da in allem zu, möchte aber unbedingt an uns alle appellieren, die Blende ein bisschen weiterzuziehen. Denn die Gefahr, die ich ganz eindeutig sehe, ist, dass wir mit Blick auf die Wahlen im Herbst und so weiter jetzt vom Höppchen auf Stöckchen kommen und immer kleiner jetzt über Koalitionen und Ordnungen in Landesparlamenten, die zu den kleinsten, die wir in Deutschland zum Teil haben, siehe Sachsen-Anhalt, gehören.
1: Aber sie müssen funktionieren.
4: Moment. Die eigentliche Frage, damit alles funktioniert, ist, dass die Bundesrepublik Deutschland wirtschaftlich wieder auf zwei Beine kommt. Diese Frage haben wir bis heute nicht beantwortet und ich sehe auch wenig Perspektiven, dass es dazu kommt. Ich will ganz klar sagen, dass das Beste, was der AfD passieren kann, ist, dass wir uns auf diese Kleingefechte, wer mit wem, weshalb, Zusammenarbeit, Koalition, Duldung, sonst was kaprizieren. Und die Gefahr sehe ich ganz klar, auch weil die CDU keine strategische Fähigkeit hat, auch weil Carsten Linnemann von der Bildfläche verschwunden ist, auch weil er schon damals nicht zum Arbeitsminister gemacht wurde, der größte Fehler von Herrn Merz, nicht auf das Arbeitsministerium zu insistieren. Das heißt, die CDU und ganz Deutschland damit, denn man kann über Merz schimpfen, wie man will, am Ende sind wir alle nicht besonders begabt, das voranzubringen, weil die Bevölkerung auch nichts ändern will und so weiter sich eingerichtet hat in der Illusion, Deutschland wird es ewig gut gehen, die Globalisierung spielt immer in unseren Rücken, das tut sie nicht mehr. Das ist die Herausforderung. Und je mehr und je länger wir über Kleinigkeiten vergleichsweise, denn wenn Deutschland kollabiert wirtschaftlich oder weiter in schwierige Fahrwasser kommt, dann ist das Wasser auf den Mühlen der AfD und dann sehen wir das in Europa und in Polen und in Frankreich. Und das ist das Wichtigste, was wir zur Verteidigung der Demokratie tun können. Und darauf müssen wir mit einem Laserfokus konzentriert sein.
1: Frau Müller.
0: Ja, mir ist das immer ein bisschen zu kurz gegriffen zu sagen, ja, das Wasser auf die Mühlen der AfD. Alles ist immer Wasser auf die Mühlen der AfD. Wenn sie irgendwie immer heißt es, die Parteien sollen unterscheidbar sein. Wenn sie unterscheidbar sind und sich mal streiten öffentlich, ist es Wasser auf die Mühlen der AfD. Wenn sie gemeinsam an einem Strang ziehen, ist es Wasser auf die Mühlen der AfD, weil sie sind eine Einheitsbrei. Es ist egal, was passiert. Alle haben immer Angst, es hilft der AfD. Ich würde ja dafür plädieren, die AfD mal rechts liegen zu lassen und sich darauf zu konzentrieren, was wollen wir als jeweilige Partei für dieses Land, wo finden wir irgendwie dazu demokratische Mehrheiten.
1: Wäre ja jetzt eine gute Möglichkeit mit den Reformen, die jetzt auf den Weg gebracht werden sollen. Würde das was ändern, wenn diese Reformen jetzt, wenn da ein Wurf gelänge? Ich meine, wir reden jetzt von 4-5 Wochen, wo entsprechende Sozialreformen auch dann vorgestellt und auf den Weg gebracht werden sollen. Wäre das etwas, wo man wirklich mal einen Umschwung erreichen würde?
0: Ich fürchte, kurzfristig ist es sehr schwer, diese Wählerschaft zurückzubekommen. Also wir sehen ja, dass es seit Jahrzehnten irgendwie ungefähr 18-20% über die Mitte-Studie Menschen in Deutschland gibt, die eben eine latent oder manifest rassistische oder antisemitische Einstellung haben. Die haben natürlich irgendwie,

0: ich halte es trotzdem nicht für den richtigen Weg zu sagen, dann lasst sie doch mal machen, die werden sich schon entzaubern. Es gibt auch nichts zu entzaubern. Alle wissen, was auf dem Tisch liegt, steht auf deren Papieren, was die machen wollen. Und letztlich würde ich immer dafür plädieren, es gibt in Deutschland keine Region, wo die AfD über 50% hat. Das heißt, es gibt immer die Möglichkeit, eine demokratische Mehrheit zu finden, um Probleme zu lösen. Und ja, da müssen die Parteien dann auch mal flexibler werden bei bestimmten Themen. Aber es gibt meines Erachtens keinen Anlass, jetzt irgendwie zu sagen, dann müssen wir immer mal wieder drauf setzen. Und ich finde den Vorschlag an sich gut, zu sagen, wir wollen unsere Politik einbringen. Nur wenn man weiß, Vorschlag ABC geht ohnehin nur durch mit deren Stimmen, wird es schon wieder schwierig.
1: Erstmal sind die Mehrheiten in den Landtagen, auch in Ostdeutschland, die werden schwierig. Und die sind schon schwierig und die werden noch schwieriger werden nach der September, nach den Landtagswahlen. Aber wenn man schon sagt, man muss die AfD ja an vielen Stellen rechts liegen lassen. Ich glaube, man muss sich auseinandersetzen mit ihr. Man kann sie nicht wegignorieren. Aber ja, dann geht das aber auch für die Konkurrenzparteien, die Wettbewerbsparteien von der Union. Weil wir reden ja immer über die Union, was muss die Union machen? Und ich glaube, ein Teil des Problems ist, dass Sozialdemokraten und auch Grüne, und das ist natürlich ein taktischer Impuls, den man automatisch hat, dass man quasi die AfD genommen hat, um auf die Union einzuprügeln. Mal mit berechtigt, mal unberechtigt. Und immer diese Generalunterstellung da liegt, im Zweifel würdet ihr doch. Und dann vielleicht sogar noch Friedrich Merz in die Richtung von Faschismus und sowas, wenn es in den linksextremen Bereich geht, zurücken. Und das hat auch, wenn wir jetzt von dem Wasser und der Mühle sprechen, das hat natürlich auch der AfD genutzt. Das heißt also auch wir Teile der Medien haben sozusagen immer geschaut, wo hat die CDU an einem Punkt mit der AfD was gemacht und damit immer irgendwie transportiert, ja, die würden ja gerne. Und ich glaube, wenn man in die CDU reinhört, der ganz große Teil, und du hast ja gerade von Mehrheiten geredet, von 50%, ich würde sagen, in der Union 80-90%, würden nie was mit der AfD machen. Das übrigens auch die Mitglieder in den Umfragen sagen, dass die CDU-Mitglieder, auch Friedrich Merz gilt das, und es gilt natürlich für Hinrich Wüst oder für Daniel Günther. Das heißt also, keine Einheitspartei, natürlich nicht, aber die Parteien müssen auch miteinander im direkten politischen Wettbewerb fair miteinander umgehen.
2: Herr Fuß, ich wollte gerade sagen, wir wollten ja noch ein bisschen in die Zukunft blicken, ja, auch und auch auf die Reformen, die jetzt kommen und vielleicht auch, wie man das eben nicht Wasser auf die Mühlen auch selber mal kommuniziert, wie das Ganze funktioniert. Dazu haben wir nämlich zum Beispiel auch die Frage, wann fängt die Union an, ein greifbares Bild von Deutschlands Zukunft zu malen und damit Wahlkampf zu machen? Man könnte ja auch die Reformen, die jetzt geplant sind, so erklären und die Menschen mitnehmen? Oder geht das bei diesen Reformen, die da anstehen, gar nicht?
3: Wenn die Reformen umgesetzt werden, dann wird vieles umgesetzt, was auch viele Menschen nicht toll finden. So, also mehr Belastungen, Einschränkungen geben. Das ist wirklich auf langfristige Sicht und ich glaube auch von der Bevölkerung dann auf langfristige Sicht gesehen, so wie heute, 20 Jahre später, alle über Gerhard Schröder sprechen und die Agenda 2010 natürlich auch im Rückblick nicht alle toll finden, aber anerkannt wird, parteiübergreifend, was für ein Ruck das war, der da umgesetzt wird, so könnte immer noch Friedrich Merz sozusagen in die Geschichtsbücher eingehen, wenn er es schafft, mit dieser Bundesregierung wirklich große Reformen umzusetzen. Das ist bei aller Kritik an ihm, an der Bundesregierung, das ist alles immer noch möglich. Aber das sind alles keine Sachen, da wiederhole ich mich, die jetzt schnell zu besseren Werten oder so führen könnten. Das ist da, glaube ich, nicht möglich.
2: Ist das denn überhaupt möglich, Herr Richter, wenn wir mal schauen, welche Reformen da kommen sollen und auch mit dem Blick Richtung Wahlen Ostdeutschland, kann man mit diesen Reformen jetzt überhaupt Wähler zurückgewinnen?
4: Ja, weil es zumindest in der bundesrepublikanischen Geschichte eine Tradition gibt. International waren wir im Vergleich deshalb gut, weil wenn es uns golden ging, haben wir immer Zweckpessimismus gepredigt. Wir hatten immer einen Sinn für Anpassungen an die Realität, damals auch über den Wechselkurs der D-Mark und so weiter. Das ist richtig. Das Problem ist nur, mit Blick auf die anderen Parteien, Friedrich Merz wird als Altvorderer beschrieben.
2: Als was?
4: Als Altvorderer, der Mann, der ist out of touch. Das, was er an wirtschaftlichen und sozialen Problemen in Deutschland beschreibt, ist die akkurate Beschreibung eines jeden Volkswirtes in Deutschland, mit Ausnahme von Marcel Fratscher, alle sind derselben Meinung. Und insofern hat er recht, aber dann müssten die anderen Parteien auch aufhören, ihn als altes Eisen zu beschreiben. Er hat eine sehr schwierige Aufgabe. Er ist der Vorturner. Er muss das versuchen zu erreichen. Denn wenn ihm das nicht gelingt, wir reden immer darüber, dass die 80% der CDU-Leute nichts mit der AfD zu tun haben oder dass die CDU unbedingt zusammenhalten. Die CDU hat inzwischen 18,4% in Deutschland. CSU rausgelassen. 18,4%, das heißt, die ist auf einem ähnlichen Abstieg wie die SPD. Und wenn wir uns das angucken, kommt dann die Frage, werden die Fliehkräfte innerhalb der CDU nicht demnächst überhand nehmen, wenn die Allparteienregierung ex-AfD bilden müssen? Klare Frage, nicht mit AfD, aber mit der linken Partei.

0: Partei und so weiter, das wird zu großen Spannungen führen. Und das wiederum ist katastrophal für das, was Sie wünschen, was wir uns alle wünschen, dass Deutschland wieder auf zwei Beine kommt wirtschaftlich.
1: Herr Debes, das heißt für Sie, wo stehen wir im Herbst, wenn wir diese Prognosen hören, wenn wir auf diese Runde, was wir besprochen haben, gucken? Wo steht die AfD? Was wird es für die Union bedeuten?
2: Also ich glaube tatsächlich, dass diese Reformdebatte nochmal die Wahlkämpfer in Mecklenburg-Vorpommern und in Sachsen-Anhalt in Schwierigkeiten bringen wird. Im Zusätzlichen, das ahnen Sie schon. Sie haben sich schon in verschiedenen Punkten, auch bei der Thema Rente, versucht zu distanzieren. Aber es hilft ja nichts. Also es wurde, ich weiß noch, in Berlin wurde immer dann vom Reformfenster geredet. Wir haben jetzt ein Reformfenster. Das ist dann so bis zur nächsten Landtagswahl. Es sind immer irgendwann Landtagswahlen. Im nächsten Jahr sind 5 Landtagswahlen, unter anderem in NRW. Das heißt, es hilft nichts. Es muss jetzt gemacht werden. Man ist eh schon spät dran, wenn man die Legislaturperiode anschaut. Und es ist gut, dass jetzt endlich mit den Abend nicht den Tag nicht vor dem Abend loben. Aber es ist gut, dass jetzt zumindest der Wille besteht, dass man etwas vorlegt vor dem Sommerpause, was nach der Sommerpause im Parlament bereden kann. Aber es wird ein schwieriger Sommer für die Wahlkämpfer, weil es genau um die Themen geht, gerade beim Thema Rente. Im Osten ist die gesetzliche Rente oft der Hauptpfeiler.
1: Ich muss an dieser Stelle zum Ende kommen,
2: ja,
1: weil wir schon wieder durch sind mit dem Presseclub. Sie haben ein gutes Schlusswort für den Sommer geliefert, auf jeden Fall vielen Dank dafür. Und ich möchte Ihnen noch sagen, hier im Ersten geht's weiter mit dem Europamagazin, übrigens auch spannendes Thema, Gender Pay Gap, also wie die Lohnlücke zwischen Männern und Frauen geschlossen werden soll, das auch auf europäischer Ebene. Den Presseclub nachgefragt gibt's jetzt bei Phoenix und im Radio. Und ich möchte mich bedanken für die knackige Runde zum Thema heute hier im Presseclub. Ich wünsche Ihnen noch einen schönen Sonntag.
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8: Hallo Berlin, schönen guten Abend.
9: Schön, dass Sie eingeschaltet haben. Später gibt's wie immer den Sport vom Wochenende.
8: Aber wir fangen erstmal chillig an. Gemeinsam friedlich chillen auf der Museumsinsel. Das passt bestens zu diesem Sonntag heute, denn der steht unter dem Motto Gemeinsam für Frieden und Verständigung. Das ist die Überschrift über den bundesweiten UNESCO-Welterbetag heute, der natürlich auch in Berlins Welterbe begangen wurde, auf der Museumsinsel eben. Und die feiert ja zugleich an diesem Wochenende Inselfest zum 200. Geburtstag. Heute also mit besonderer Betonung auf nicht nur Chillen, sondern Freiheit und Demokratie.
10: Sie ist vielleicht die mächtigste Idee der Galaxie, geboren in Griechenland.
11: Demokratie ist das, womit ich aufgewachsen bin, hier in diesem Lande.
12: Jeder darf mitbestimmen.
13: Freiheit, Meinungsfreiheit und leben und leben lassen.
10: Millionen gibt sie Hoffnung, Diktatoren fürchten sie, der Grund liegt auf der Hand.
14: Demokratie ermöglicht Offenheit im Dasein. Und ich glaube, das ist für uns ganz alle wichtig, weil es jetzt so viele Polarisierungen gibt.
15: Die Museumsinsel feiert ihren 200. Geburtstag mit Musik, zum Beispiel vom Salonorchester unter Linden der Staatskapelle Berlin, mit Führungen, Workshops in den Kolonnaden und mit diesem besonderen Demokratietag heute.
16: Heute ist Welterbetag und wir feiern dieses Jahr auch 75 Jahre Deutschland in der UNESCO. Und das Thema ist für Frieden und Verständigung. Und das war Anlass für uns, genug zu sagen, was bringt uns eigentlich zusammen, was hält uns zusammen, was bedeutet Demokratie für uns, welche Prozesse führen auch Meinungen zusammen, was halten wir auch an anderen Meinungen aus.
15: Dazu gab es heute viele Veranstaltungen. Junge Menschen diskutierten bei Jugend debattiert, ob die Aussetzung der Wehrpflicht rückgängig gemacht werden soll. Zeitzeugen erinnerten an ihre Kindheit im geteilten Berlin und bei einer Podiumsdiskussion stand die Frage, wem gehört Schwarz-Rot-Gold im Mittelpunkt. Mit dabei Crawford Matthews, Kurator des Völkerschlachtdenkmals in Leipzig, ehemaliger schottischer Rugby-Nationalspieler.
17: Die Nationalfahne letztendlich gehört es allen sozusagen. Es würde zunehmend vereinnahmt von bestimmten vielleicht rechten Kräften in der Gesellschaft und es gilt vielleicht für eine demokratische Gesellschaft entgegenzuwirken.
15: Einer der Höhepunkte heute, der Auftritt von Gabriele Stötzer. Als allererste ostdeutsche Künstlerin bekommt sie am 10. Oktober den Goslarer Kaiserring, einen der bedeutendsten Kunstpreise der Welt, und ab 19. Juni bereits eine Einzelausstellung im Gropiusbau. Im Mittelpunkt ihrer Wortklang-Performance heute mit ihren langjährigen Freunden aus Erfurt und Weimar die Freiheit.
18: Ich bin eigentlich hier mit dieser Gruppe oder mit meinen Freunden, um zu sagen, Demokratie macht man nicht alleine. Und das ist auch ganz wichtig, dass wir hier in die Öffentlichkeit gehen und noch ein bisschen Spaß haben und Freude an diesem Thema.
15: Demokratie darf auch Spaß machen. Das war heute deutlich zu spüren auf der Museumsinsel. Insofern könnte eigentlich jeder Tag ein Tag für die Demokratie sein.
8: Ja klar, nicht an uns. Ein Fahrrad ist kein Kraftfahrzeug und darf deshalb nicht auf der Autobahn fahren. Außer heute. Einmal im Jahr meldet der Allgemeine Deutsche Fahrradclub eine große Demonstration an, auf etlichen Straßen der Stadt, Autobahn inklusive. Und wie in jedem Jahr kamen zigtausende zu dieser Sternfahrt quer durch die Stadt bis zur Straße des 17. Juni.
19: Nix los. So leer ist die AWOS wohl nur einmal im Jahr. Vollsperrung zur Sternfahrt. Aber dann? Sie kommen aus Wannsee, Potsdam, Erfurt, München. Heute ist ja sowieso freie Fahrt, aber auch an anderen Tagen ist aus Radfahrersicht nicht alles schlecht in Berlin.
20: Ich bin hier aufgewachsen und bin schon als Kind unterwegs gewesen. Und als Kind war es noch viel schlimmer, aber es ist trotzdem noch nicht ganz gut.
21: Nach meiner Erfahrung ist es weniger gefährlich, als man so, als sozusagen die Folklore es sagt. Also mir ist selten was passiert. Es ist nicht so, dass man gleich umgefahren wird, wenn man in Berlin auf der Straße Fahrrad fährt.
22: Wenn man jetzt mal unterwegs ist, merkt man, dass sich da was ändert. Das gefällt mir irgendwie mal. Da waren wir ein paar Jahre hinter Amsterdam und so alles.
19: Und doch gibt es laut Teilnehmenden noch Luft nach oben. Es ist das 50. Jubiläum der Sternfahrt. Seit jeher ein Protest gegen Autobahnausbau und für Fahrradsicherheit.
23: Schlechte Fahrradwege, diese ganze, ja, ist einfach nervig. Ich würde mir so sehr wünschen, dass wir einfach mal ein gutes Radwegenetz bekommen und ja, dass ich das noch erleben darf.
24: Die negativen Aspekte überwiegen eher, weil die Fahrradwege doch sehr mit so Schlaglöchern versehrt sind.
25: Mehr Radwege, es gibt ja Städte, die was vormachen, Paris zum Beispiel.
19: Paris, Amsterdam, Kopenhagen, diese Vorbilder erwähnen sie öfter. Heute aber ist Berlin Radhauptstadt. Die Polizei und Veranstalter zählen 30.000 Teilnehmende. Autos müssen vielerorts warten.
26: Das stört auch nochmal. Ich bin seit einer Stunde, ich fahre um mich um.
27: Ist okay, kann man verstehen. Also bis jetzt ging's eigentlich.
28: Ist ja nicht nur der eine Tag, wo gesperrt ist, es nervt.
19: Rund um den großen Stern kommen sie am Mittag aus allen Himmelsrichtungen zusammen. Radfahrer und Fußgänger bevorzugen, das soll auch das Berliner Mobilitätsgesetz ermöglichen, das vor 8 Jahren verabschiedet wurde. Auch daran wollen die Veranstalter heute erinnern.
29: Das Gesetz legt fest, dass Menschen auf dem Rad, zu Fuß und im öffentlichen Nahverkehr mehr Platz brauchen. Nur, es scheitert an der Umsetzung. Auf den Straßen ist es noch nicht angekommen. Und dafür sind wir heute hier, um Politik daran zu erinnern. Hallo, wir sind hier und wir wollen auch gleichberechtigt mobil sein, sicher und auf breiten Wegen.
19: Laut Polizei fuhr heute alles ohne große Zwischenfälle. Viel zu gucken gab es aber trotzdem, mindestens für die Goldene Else. War ja ganz schön was los.
8: Ja, es gibt auch heute wieder eine Meldung von der Berliner Polizei, die ermittelt gegen einen Beamten aus den eigenen Reihen. Der soll an gewalttätigen Auseinandersetzungen im Januar beteiligt gewesen sein, am Rande des Fußballspiels Hertha BSC gegen Schalke 04 im Olympiastadion. Der Beamte soll sich zum Zeitpunkt der Tat außer Dienst befunden haben. Die Polizei hat zu dem Vorgang bereits 18 Fahndungsbilder von Männern veröffentlicht. Auf einem Bild wurde dieser Polizist dann eben wahrscheinlich erkannt. Und hier kommen noch mehr aktuelle Meldungen.
0: Unter dem Motto Boden, du stehst drauf, hat das Umweltfestival am Brandenburger Tor stattgefunden. Der Blick sollte sich in diesem Jahr auf die Welt unter unseren Füßen richten. Als Lebensraum, Grundlage für Nahrungsmittel, Energiequelle sowie als Schadstoff- und Wasserfilter. Besucher konnten sich bei den mehr als 200 Ausstellern unter anderem über nachhaltige Mobilität, Energiesparmöglichkeiten oder fairen Handel informieren. Das Umweltfestival fand bereits zum 31. Mal statt, organisiert von der Grünen Liga Berlin.
1: Mit rituellen Tänzen und einem zeremoniellen Fest ist der Hindu-Tempel in Neukölln offiziell eröffnet worden. Ein Priester, der auf einem Kran stand, weihte die Turmspitze mit Wasser aus Spree und Ganges. Die Tempelanlage wurde auf Initiative der Berliner Hindu-Gemeinde errichtet und aus Spenden bezahlt. Von der Planung bis zur Einweihung vergingen über 20 Jahre. Der Tempel am Rande der Hasenheide zählt zu den größten in Europa.
2: Beelitz feiert an diesem Wochenende sein Spargelfest. Neben einem bunten Programm, unter anderem mit Live-Musik, einem Kunst- und Regionalmarkt sowie geöffneten Museen, fand am Nachmittag der traditionelle Festumzug statt. Wegen des Spargelfestes haben ODEC und andere Verkehrsunternehmen das gesamte Wochenende ihre Verbindungen von und nach Berlin aufgestockt. Mit zusätzlichen Fahrten bis spät in die Nacht.
8: Berlin ist ja praktisch immer ein Hotspot der Start-up-Szene, aber im Juni dann immer noch ein bisschen mehr. Da gibt's etliche Veranstaltungen, die Teilnehmer aus ganz Europa anlocken. In diesem Jahr zusammengefasst und vernetzt in der Juni Future Week mit über 100 Events noch bis Ende nächster Woche. Da geht's für viele junge Unternehmen darum, Kontakte zu knüpfen, ihre Ideen natürlich vorzustellen und vor allem Geldgeber zu finden. Wir haben solch ein Start-up besucht. Die Gründer Simon und David wollen mit künstlicher Intelligenz den Arbeitsalltag in Arztpraxen verändern.
3: Diese beiden haben eine Geschäftsidee. Damit wir verstehen, worum es geht, zeigen sie es uns.
4: Okay, also ich werde hier behandelt sozusagen.
3: Die Szene spielt in einer Arztpraxis. Ihre App arbeitet im Hintergrund.
5: Herr Wöllner, was kann ich für Sie tun?
4: Ich habe ziemliches Halsweh.
3: Ihre App Sikia nimmt das Patientengespräch auf und übersetzt das nette Gespräch automatisch in medizinische Fachtermini für die Patientenakte.
5: Wenn Sie zu Ihrem Arzt gehen, der sagt häufig, okay, in Ihrem Mund sieht es zum Beispiel gut aus. Ja, das ist gut verständlich. Vielleicht sagt er noch Schleimhaut feucht und rosig. Aber er hat eigentlich immer im Hintergrund hat er seine Vorlagen, was ein gut aussehender Mund ist. Beispiel hier, Schleimhaut feucht und rosig, Gaumenbögen symmetrisch, Tonsillen reizlos, Rachenhinterwand reizlos. Das ist so ein Standardbefund. Das weiß die KI dann einzufügen, wenn der Arzt Ihnen sagt, im Mund sieht gut aus.
3: Statt selber zu tippen, schreibt die App die Akte und fügt sogar noch die passenden Abrechnungscodes für die Krankenkasse hinzu.
5: Trinken Sie auch regelmäßig Alkohol?
4: Regelmäßig, ab und zu mal ein Bier. Mit Freunden, beim Fußballschauen, am Wochenende mal.
3: Doch wie sicher sind die sensiblen Patientendaten, wenn eine KI alles aufzeichnet?
5: Die Sachen, die einen identifizieren können, das heißt ein Name, eine Ortschaft, Vorname oder Nachname, ein Alter, wird im Transkript in Echtzeit geschwärzt. Und sobald ein Arzt das übernommen hat auf seinem PC, wird es bei uns gelöscht.
3: Die Patientendaten ihrer App liegen also nur für 5 Minuten anonymisiert auf einem Server in Frankfurt am Main. Alles datenschutzkonform, so die beiden Gründer. Ihre Schreibtische stehen in Berlin-Mitte in einem Coworking-Space nur für Startups. David Thiever hat 3 Jahre lang als Arzt in einem Krankenhaus in Hamburg gearbeitet und ist für die Entwicklung ihres Startups extra nach Berlin gezogen. Genau wie Wirtschaftsingenieur Simon Wöller. Er hat München gegen Berlin getauscht.
4: Weil Berlin einfach in Deutschland, glaube ich, eine sehr, sehr gute Position hat, was Startups angeht. Es gibt sehr, sehr viele, sehr, sehr viele smarte Leute, sehr international. Und ist auch noch eine coole Stadt zum Leben mit vielen Events, viel Kultur. Und deswegen sind wir nach Berlin gekommen damals.
3: Für das Startup-Treffen Juni Future Week bereitet ihr Coworking Space eine besondere Veranstaltungsreihe ab Montag vor. 350 Startups treffen auf potenzielle Geldgeber. Bislang funktioniert ihre App nur für Hals-Nasen-Ohrenärzte. 20 Praxen benutzen sie bislang. Das wollen sie ändern. 13 potenzielle Geldgeber wollen sich mit ihnen treffen.
4: Super Chance. Jedes Gespräch ist wieder ein neuer Kontakt. Und jeder Kontakt kann am Ende der Durchbruch sein.
3: Am Ende wollen die beiden ein profitables Unternehmen führen. Die Juni Future Week könnte da der richtige Weg sein.
8: Nachts im Görli. Da konnte man früher buchstäblich alles erleben. Von Party bis Raubüberfall, von Spaziergang bis Drogenhandel. Der Park, Sie erinnern sich, war irgendwann so berüchtigt, dass der Senat ihn nachts dicht gemacht hat. Zu Unrecht, so urteilte neulich das Verwaltungsgericht. Nicht, weil die nächtliche Schließung per se nicht erlaubt wäre, sondern weil der Senat damals keine Zuständigkeit dafür hatte. Also ist der Park zumindest vorübergehend nachts jetzt wieder offen. Und sind nun alle wieder da, auch die Drogendealer? Mein Kollege Marcel Troccoli-Castro hat sich das angeschaut, unsere Nachtsicht.
6: Jeden Tag ist Schläger da, jeden Tag. Wir werden hier mit Flaschen geworfen, mit Steinen geworfen. Das ist nicht mehr aushalten.
7: Probleme im Görli, die ein Zaun lösen sollte. Jetzt sind alle Tore wieder offen in der Nacht.
9: Und das feiern wir natürlich, dass ein dicker Mittelfinger an Kai.
10: Ja, super.
7: Aber alles wieder wie früher im Park?
11: Man wird schon direkt am Eingang angesprochen, ob man was kaufen will.
12: Hey, Bro, Marihuana? Brauchst du was? Kokain oder Weed?
13: Aber ich bin schon teilweise sicher einschüchtern. Jetzt eine Frau vielleicht, ja, hat sicher mehr Angst.
7: 3 Monate Zaun. Was hat das gebracht? Görlitzer Park, 23 Uhr. Seit Anfang März wurde der Park nachts abgeschlossen.
11: Aber jetzt ist er wieder offen.
10: Ja, super. Wir genießen unsere Freiheit in Görli. Ich habe viel gefeiert in Görli. Ich habe viel Musik gespielt in Görli.
7: Auch heute haben Zaungegner wieder Musik im Park gemacht. Wave Against the Zaun heißt das Format. Auch Rapper Arthur war heute mit dabei.
14: Also ich war von Anfang an dabei bei Rave Against the Zaun. Immer aufgetreten.
7: Jetzt hat das Verwaltungsgericht die nächtliche Schließung vorerst gestoppt.
14: Das Gericht hat beschlossen, dass der Zaun weg muss und das Senat muss machen. Und das feiern wir natürlich, dass ein dicker Mittelfinger an Kai und an die ganze restliche Parlamentarier.
11: Ist die Frage, wie lange das hält, ne?
14: Für immer.
7: Tatsächlich ist nicht klar, ob der Park aufbleibt. Die Richter entschieden im Eilverfahren nicht über den Sinn der Maßnahme, sondern über die Zuständigkeit. Die CDU-geführte Landesregierung will die Öffnung wieder rückgängig machen.
14: Was für Stadtpolitik wird hier gemacht? So, macht Kai Sachen für Berlin oder macht Kai Sachen, die einer bestimmten Teil der WählerInnen-Gruppe gefallen? Um zu sagen, guck mal, wir machen hier was gegen die bösen Leute, die unsere Parks unsicher machen.
7: Kai, so nennen viele hier den regierenden Bürgermeister Kai Wegner. Mit dem Zaun sollte der Drogenhandel bekämpft und mehr Sicherheit geschaffen werden. Für Anwohnerin Jess und ihre Freundin ein Widerspruch.
16: Wenn es geschlossen ist, ist halt schon ein großer Umweg. Ich fühle mich sicherer, wenn ich durch den Park fahren oder laufen kann, als nicht.
17: Umweg
16: zu machen und dann noch länger im Dunkeln alleine zu laufen.
11: Also nie unsicher gefühlt, wenn man hier alleine durch den Park geht.
16: Man wird ja halt überall in Berlin irgendwie angesprochen oder nicht angesprochen. Das ist halt nicht so ein Problem hier direkt im Görli.
11: Naja, man wird schon direkt am Eingang angesprochen, ob man was kaufen will.
16: Aber okay, man muss ja halt dann nicht eingehen.
12: Hey, alles gut?
11: Alles gut, ja.
12: Willst du was Gutes?
11: Nee, danke.
12: Hey, Bro, Marihuana? Brauchst du was? Kokain oder Weed?
13: Die Leute machen ja nichts. Ich sage halt nein und dann geht's weiter.
10: Aber ich bin schon teilweise sicher einschüchternd. Aber ich meine, ja, wenn du ganz ehrlich, wenn du jetzt nicht wirklich jemanden provozierst oder irgendwie auf jemanden eingehst, dann wirst du auch keine Probleme haben. Jetzt eine Frau vielleicht hat sicher mehr Angst, kann ich mir vorstellen, aber ich weiß nicht.
30: Ich denke, das Problem ist systematischer und es wäre einfach nur eine Verlagerung des Problems.
14: Die machen das ja nicht, weil die nach Deutschland kommen, denken sich, geil, ich verkaufe jetzt Crack und Gras und Girlie. Nein, die haben Familie, die haben keine Arbeitserlaubnis. So, die müssen ihre Familie ernähren. Ich habe mich schon mit vielen Obdachlosen oder Fickern unterhalten.
7: Viele Dealer sind Geflüchtete aus Afrika, einige sind selbstabhängig und obdachlos.
31: Ich lebe hier.
11: Im Park?
31: Ja. Das ist unser Wohnzimmer.
11: Es ist dein Wohnzimmer?
31: Natürlich.
11: Was heißt das?
31: Wir sind hier mehr als...
32: Wir können schlafen hier.
31: Wir sind hier mehr als 18 Jahre. Also, nun kann man hier bleiben.
7: Vor dem Parkeingang eine Imbissbude.
6: Schlägereien, Messerstechereien, alles ist da. Jeden Tag ist Schlägerei, jeden Tag. Wir werden hier mit Flaschen geworfen, mit Steinen geworfen.
7: Schon im vergangenen Jahr habe ich mit den Imbissverkäufern gesprochen. Damals war der Park noch rund um die Uhr offen.
33: Aber Sie sagen es besser, zuzumachen.
34: Ja, zumindest passieren keine schlimmen Sachen mehr.
7: Beide waren für den Zaun.
31: Sind immer Nacht hier. Aber du bist nachts zu Hause schlafen.
7: Im März kam der Zaun. 3 Monate lang wurde der Görlitzer Park nachts abgeschlossen und bewacht.
15: Können Sie damit bitte auf?
17: Nicht filmen.
15: Sie schließen jetzt den Park? 22 Uhr bis 6, dass Sie Bescheid wissen.
17: Ja.
7: Und heute? Ernüchterung.
6: Ob es zu ist oder nicht, wir sind trotzdem hier.
17: Also eigentlich ist es egal, oder?
6: Ja, eigentlich ist es egal, ob es zu ist oder offen. Sie belästigen die Gäste, sie greifen nach Essen ein. Das ist, manche Leute haben auch Angst, hier zu essen. Sie nehmen es nur noch mit jetzt.
17: Es gibt ja unbestritten dann halt auch einige Probleme hier.
18: Ja, auf jeden Fall. Ja. Es gibt soziale Lösungen für soziale Probleme. Ein Zaun ist keine soziale Lösung.
17: Es offen lassen und am besten ganz viele Angebote für Konsumräume, Suchtberatung. Das ist alles, was Sinn macht, aber nicht einfach abschließen und die Leute wegschicken. Das ist unmenschlich, ekelhaft und es funktioniert einfach nicht.
19: Also wir in Berlin haben noch Glück so, also woanders ist es noch schlimmer, aber trotzdem in Berlin die Freiräume, die schwinden immer mehr.
18: Und die einzigen, die wir eigentlich noch haben, wo man ohne Geld kostenlos und sich einfach mal zusammensetzen kann und sich unter andere Leute bringen kann, sind halt Parks.
7: Die jungen Menschen, die ich in dieser Nacht spreche, hoffen auf einen Sommer ohne verschlossene Tore. Doch die Zukunft des Zauns ist weiter offen, die Debatte auch.
8: Und hier kommen noch mal aktuelle Meldungen im Überblick.
0: Geh aus, mein Herz, und suche Freud. Motto des Festes beim Paul-Gerhardt-Stift in Wedding zum 150-jährigen Jubiläum. Die Gründung am 7. Juni 1876 diente der Pflege von Kranken, Kindern und Alten in christlicher Tradition der Nächstenliebe. Das Angebot der gemeinnützigen Stiftung erweitert sich kontinuierlich und ist besonders auf die Bedürfnisse von Familien und Senioren zugeschnitten. Mit einem Bühnenprogramm, kulinarischen Highlights sowie Führungen auf dem Stiftsgelände wurde das runde Jubiläum gefeiert.
1: Beim Renntag auf der Trabrennbahn Mariendorf sind heute besondere Outfits gefragt gewesen. Das Motto der Veranstaltung: 100 Jahre Marilyn Monroe. Den sportlichen Auftakt machte dazu passend ein rein weibliches Starterinnenfeld beim Trabreiten. Eine Disziplin, die laut Veranstalter auf deutschen Rennbahnen immer beliebter wird. Neben der Auszeichnung der sportlichen Leistung gab es auch einen Best-Dressed-Wettbewerb mit Preisen für die kreativste Garderobe.
2: Im Spreewald wird in diesem Jahr ein Jubiläum gefeiert. Vor 100 Jahren eröffnete in Lübbenau der erste Paddelbootverleih und legte damit den Grundstein für eine touristische Entwicklung, die den Spreewald bis heute prägt. 90 Kilometer von Berlin entfernt ist er ein beliebtes Ausflugsziel in der Region.
8: Berlin von A bis Z. Jeden Sonntag besuchen wir einen Ortsteil der Stadt und heute einen der berühmtesten, einen mit Geschichte. Also vor allem mit einer Geschichte, die den Ort weltberühmt gemacht hat und über die sogar Spielfilme gedreht wurden. Einer Geschichte über einen Hauptmann und spätestens jetzt wissen Sie, heute geht's nach Köpenick.
20: Das Eis trieft. Egal. Ein Foto mit dem Hauptmann von Köpenick muss sein. Aus allen Teilen Berlins und Deutschlands kommen sie. Für den arbeitslosen Schuster, der verkleidet das Rathaus besetzt hat.
21: Wie schwer es doch war, irgendwas zu erreichen und zu bekommen. Und dass er so pfiffig war und es dann einfach gewagt hat und damit durchgekommen ist. Super.
22: Wo der als Hauptmann verkleidet war, ging ja relativ alles einfach. Ne? Dass man wirklich sagt, arm und reich, ja. Die Reichen haben es halt, werden immer bevorzugt, ne? Wie eigentlich heutzutage wieder.
23: Die Frechheit und die ganze Ironie der ganzen Geschichte, das finde ich klasse, wie der das angestellt hat.
20: Köpenicks Geschichte lockt einen in die entlegensten Winkel der Altstadt. In Zilles Stubentheater gibt es sogar
24: die Historie beim Toilettenpapier.
20: Man darf aus 120 Jahren Toilettenpapier wählen, nur drücken musste. Spontanbesuch an einem Ort, wo der Milieuzeichner Heinrich Zille noch lebt und begeistert.
24: Weil er volksverbunden war, bodenständig und so dieses alte Alt-Berliner Milieu gezeichnet hat und nicht die Schickimicki-Milieus dargestellt hat. Dafür hat er auch gekämpft. Er hat zum Beispiel mal gesagt, man kann mit einer Wohnung einen Menschen erschlagen. Irgendwie ist das auch heute mitunter von Wahrheitsgehalt getragen, oder? Okay.
20: Darüber müsste man jetzt mal nachdenken. An einem ruhigen Ort. Und davon gibt's einige hier, trotz der vielen Baustellen.
25: Fängt beim Bahnhof an,
3: hört hier in der Altstadt mit den Schienen, die hier ständig erneuert werden, keiner weiß warum, auf. Es ist praktisch ein Irrsinn in Köpenick. Aber trotzdem ist es schön, hier zu wohnen. Ich wohne hier gerne.
20: Weil Natur und Wasser. Drei Freunde laden uns spontan auf ihr Boot ein, damit wir übersetzen können. Vielleicht Karls letzter Köpenick-Trip als Tagestourist.
4: Ich überlege sogar, hierher zu ziehen nach Köpenick. Hier eine Arbeit zu finden, weil Wedding ist dann doch zu stressig.
20: Ralf Grimm ist schon Köpenicker. Sein Leben lang. Sein Glück, die Baumgarteninsel vis-à-vis der Altstadt. Zwar ohne offizielle Badestelle, aber Grimm schwört trotzdem aufs Schwimmen in der Mögelspree.
5: Köpenick ist der waldreichste und seenreichste Stadtbezirk von Berlin. Und das Schönste, das Angenehmste ist, gleich nach der Gartenarbeit zum Beispiel sofort ins Wasser schwimmen zu können, kurz vom Schlafen gehen, nochmal sich frisch machen gehen und vor allen Dingen auch körperlich ein bisschen fit zu bleiben.
20: Apropos Grimm. Moment, wir müssen nochmal übers Wasser. Tschüss. So, Grimm. Die Köpenicker lieben ja nicht nur Geschichte, sondern auch Geschichten, die Fantasie anregen. Gleich ein eigenes Märchenviertel gibt es dafür. Die Anwohner lieben's.
18: Weil die Mischung aus Natur und Stadt und in jeder Straße entdeckt man ein anderes Märchen.
20: Und zwar wortwörtlich. Das von Rotkäppchen zum Beispiel, von Dornröschen oder von Schneewittchen. Auch der größte See Berlins, der Mögelsee, schreibt Geschichten. Wir fragen nach bei denen, die uns vor die Linse fahren.
9: Wie die Kinder klein waren wir oft hier. Mit der Öffentlichen haben wir Fahrräder noch nicht so. Und dann sind sie hier reingefallen. Samten Klamotten. Das sah immer lustig aus. Aber na, das war eben so. Ne? Ausgezogen mussten sie nackend rumlaufen. Damit alles trocknet.
20: Treue Besucher auf Tagestrip aus Biesdorf. Hier zwei Freundinnen aus Marzahn und Steglitz. Wedding. Spandau. Hamburg. Alle kommen sie nach Köpenick und fahren nach Hause mit einer neuen Geschichte.
8: Ja, manche fahren dann auch noch mal in die Mitte. Wir nämlich auch nächste Woche. Da geht's von Köpenick ins Zentrum nach Kreuzberg. Und beim Sport geht's jetzt rein in den Handball. Letztes Ligaspiel der Saison, Caro.
10: Ja, und da durften die Füchse tatsächlich noch mal vor heimischem Publikum antreten. Zum Schluss gab's noch mal ein ordentliches Topspiel. Die Berliner empfingen als Zweiter den Tabellendritten Flensburg und konnten einen 43-38 Sieg einfahren.
12: Auch wenn es um nichts mehr ging, die Freude ist groß bei den Füchsen nach dem Erfolg im letzten Heimspiel gegen Flensburg. Welthandballer Matthias Gitzel eröffnet früh mit seinem 300. Saisontor, damit erst der dritte Spieler der Bundesliga-Historie mit dieser Marke. Dennoch erwischen die Gäste aus Flensburg den besseren Start, Simon Pütlik mit dem 10-5. Hier nochmal aus gegenüberliegender Sicht der höchste Vorsprung der ersten Hälfte. Denn die Berliner kommen ran, zunächst der Ausgleich von Lasse Andersson. Dann baut Gitzel die Führung aus, sein 13. Treffer des Spiels. Zur Halbzeit führt Berlin 22-20.
13: Es war das erwartet temporeiche Angriffsspiel, wo beide Mannschaften wahrscheinlich wieder vergessen haben, Abwehr zu spielen oder zurückzulaufen.
12: In der zweiten Hälfte geht es weiter rauf und runter, Berlin zwischenzeitlich 4 Tore vorne. Erneut die Wiederholung aus anderer Perspektive. Sinnbildlich, Flensburg mit dem Ausgleich. Matthias Gitzel direkt danach ins leere Tor. Neben dem Welthandballer heute überragend, Torhüter Dejan Milosavljev. Der Serbe verlässt die Füchse zu Saisonende. Seit 2019 hütete er das Tor der Hauptstädter, zeigt sich in diesem Spiel unentbehrlich und bewahrt einmal mehr mit seinen Paraden die Berliner Führung. Kurz vor Schluss, Matthias Gitzel per Kempertrick mit seinem 18. Tor des Spiels, neuer persönlicher Rekord. Die Füchse werfen sich warm für das Final Four der Champions League in einer Woche.
16: Selbstvertrauen ist da und ich glaube, wir haben ein gutes Gefühl, dass wir können eine super Leistung bringen dieses Wochenende.
12: Die Berliner gewinnen das letzte Bundesligaspiel gegen Flensburg mit 43-38 und dürfen noch um einen Titel kämpfen.
10: Ja, einen enttäuschenden Saisonabschluss gab es gestern Abend für die Spreefüchse. Die Handballerinnen verloren auch das Relegationsrückspiel zu Hause gegen Halle Neustadt und verpassen somit den Aufstieg in die erste Bundesliga. Schauen wir zum Basketball. Da hat Alba Berlin gestern ja den zweiten Matchball für den Finaleinzug vergeben, nachdem die Berliner in der Halbfinalserie gegen Bamberg schon mit 2:0 geführt hatten. Verloren sie gestern in Bamberg. Auch Spiel 4. Alba in Gelb unterlag mit 67-81. Damit steht's in der Best-of-Five-Serie jetzt 2:2. Wer ins Finale einzieht, entscheidet sich also im 5. und letzten Spiel am Dienstag. Vorteil für Alba. Die Berliner spielen dann wieder zu Hause. 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So, und jetzt gibt's noch eine überregionale Meldung. Der deutsche Tennisprofi Alexander Zverev hat vor wenigen Minuten die French Open gewonnen. Herzlichen Glückwunsch dazu. Und Alexander Zverev, Sascha, nennt sich ja auch Sascha als Spitzname. Und da sind wir wieder bei dir.
8: Die russische Kurzform von Alexander ist Sascha.
10: Ja.
8: Meine Mutter fand Alex blöd. So kommt das manchmal. Ich habe ein Wetter für Sie, meine Damen und Herren. In der Nacht lösen sich die meisten Wolkenfelder auf. Es ist überwiegend sternklar und trocken. Dann wird es natürlich auch mal ein bisschen kühler. Geht runter bis auf 11 Grad. Und morgen zuerst verbreitet Sonne. Allerdings kommt dann später auch mal ein paar Quellwolken dazu und zum Abend sogar richtig hohe Wolken. Aber es soll dabei trotzdem trocken bleiben. Und richtig warm, 26, 27 Grad, der Sommer ist da. Und wenn wir in die Aussichten gucken, Dienstag sehr wechselhaft, windig mit Sonne, Wolken und ein paar Schauern. Da ist auch Blitz und Donner möglich. Mittwoch wechselt sich Sonne und Wolken auch ab, da bleibt es aber meist trocken. Und am Donnerstag gibt es dann wieder häufiger Schauer. Sie merken, es geht hin und her. Und in den Nächten wird es immer recht frisch. So.
10: Doch. Gutes Wetter. Gute Stimmung, weil Alex Zverev seinen ersten Grand-Slam-Titel geholt hat.
8: Das Wetter könnte, finde ich, noch ein bisschen beständig schöner werden, vor allen Dingen so ab Donnerstag.
10: Wenn hast man du da
8: draußen,
10: Urlaub?
8: Nee, da wollen wir doch vielleicht abends draußen sitzen,
10: ach so,
8: und Fußball gucken.
10: Wegen WM,
8: ich so.
10: Meinst
8: ja,
10: du?
8: Genau, ja.
10: Ja. Sonst also kannst du auch zu Hause gucken.
8: Bestell ich beim Sport.
10: Ja.
8: Ihnen noch einen schönen Abend, bis morgen.
10: Tschüss.
8: Tschüss.

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4: Katharina Bauer war Ärztin in der Justizvollzugsanstalt Augsburg-Gablingen. Sie hatte den Mut, als Erste über das zu sprechen, was dort passiert sein soll.
5: Ein Gefangener hat mir gesagt, und ich glaube, ich laufe jetzt dann gegen die Wand, weil ich kann es nicht mehr aushalten.
6: Ich finde, das ist Folter. Das ist Folter.
4: Hier in Gablingen sollen Gefangene regelmäßig gequält worden sein. So schilderte es Bauer schon vor 3 Jahren in einem Brandbrief an das bayerische Justizministerium. Gefangene würden über Wochen isoliert, komplett nackt. Sie hätten kein Nachthemd und keine Unterhose, keine Matratze, kein Kissen und keine Decke. Sie lägen auf nacktem Betonboden. Nun treffen wir die Ärztin wieder, um ihr unsere jüngsten Recherchen zu Gablingen zu zeigen. Es geht um erschütternde Chats, die aus der Anstalt stammen sollen. Sie deuten darauf hin, dass Gefangene systematisch und mit Freude misshandelt worden sein könnten.
5: Menschenverachtend. Also ich kann nicht verstehen, wie man so sein kann. Kann ich nicht verstehen.
4: Exklusiv konnten der Bayerische Rundfunk und Kontraste Protokolle interner Chatnachrichten aus Gablingen auswerten. Ermittlungsbehörden ordnen diese Bediensteten des Gefängnisses zu. Immer wieder prahlen die Verfasser damit, wie sie Häftlinge malträtiert hätten. So heißt es, man habe grundlos mal zugewuchtet, abgewürgt. Es habe ein paar aufs Maul gegeben. Es habe Spaß gemacht, Gefangene zu verdreschen. Im Zentrum der Vorwürfe die sogenannte Sicherungsgruppe. Eine handverlesene Einheit durchtrainierter Männer. Laut Ermittlungsbehörden ausgesucht und angeleitet von der damaligen Vizechefin des Gefängnisses. In einem Chat soll sie erklärt haben, sie strebe in der Anstalt eine absolute Diktatur an. Auch für uns als Reporter schwer zu begreifen, die Lust am Quälen, auf die die Unterlagen hindeuten. Einer der Beschuldigten etwa soll einen Gefangenen im Krankenbett regelrecht terrorisiert haben.
7: Er soll dann eine Stunde lang an dem Bett gerüttelt haben, damit der Gefangene nicht zur Ruhe kommen konnte. So der Vorwurf. Und nach dem, was uns vorliegt, soll dann der Gefangene gesagt haben, er möchte quasi lieber in eine Verbrennungsanlage jetzt kommen, als das weiter zu ertragen.
4: Nach Ansicht der Ermittlungsbehörden kommentierte die damalige Vizechefin den Vorgang mit lachenden Smileys und den Worten gut gemacht. Die Vizechefin selbst soll keine Gefangenen körperlich attackiert haben. Sie soll aber die Sicherungsgruppe zu Gewalttaten ermutigt und sie gedeckt haben. So die Überzeugung der Ermittlungsbehörden. Die Staatsanwaltschaft Augsburg hat mittlerweile gegen 13 Beschuldigte Anklage erhoben. Darunter neben der Vizechefin auch die Leiterin des Gefängnisses. Beide sind vom Dienst freigestellt. Die Ankläger sprechen mit Bezug auf Gablingen von einem System der Willkür. Betroffen sollen 102 Gefangene sein. Wir treffen den ehemaligen Gefangenen Milan G. Auch er hat Bekanntschaft gemacht mit der Gablinger Sicherungsgruppe. 2024 saß G. hier ein, in der benachbarten Jugendhaftanstalt Neuburg-Herrenwörth. Die Gablinger Truppe kam zur Unterstützung für eine Drogenrazzia. Ohne Anlass sollen sie dort G. angegriffen und mit einem Schlag gegen den Kehlkopf zu Boden gebracht haben.
8: Der eine hatte seinen Fuß hier, da und hier. Der andere hat meine Beine festgehalten. Der andere hat mir auch schon hier den Hals zugedrückt und so den Kiefer verdreht. Und immer wieder, ja, wo ist der Stoff, wo ist dein Stoff, wo ist der Stoff? Und ich soll meinen Mund aufmachen und ich so, ich weiß nichts, was für Stoff, was möchte, was er von mir möchte. Und danach hat er gesagt irgendwie, du Bastard, ich hau dir die Zähne raus.
4: G. blieb blutend zurück. Drogen fanden die Wärter keine. Auch über diese Razzia sollen die Gablinger Beamten gechattet haben. Wir schildern G. und seinen Anwälten den Inhalt der Protokolle.
7: Dann schreibt einer der mutmaßlichen Hauptangeklagten, dass es ihnen nur darum gegangen wäre, sie anzugreifen. Auch im Nachgang schreiben sie sich über den Einsatz, wo gesagt wird, dass sie dabei Spaß gehabt hätten.
8: Ach, das ist Spaß für die, okay.
7: Mit einem Lach-Emoji. Dann schreibt der andere wieder, paar haben Schmerzen, zwei abgewürgt. wenn Sie das hören?
8: Ich bin fassungslos. Wie kann man Spaß daran haben, Leute zu schlagen, rumzuwerfen, abzuwürgen und einzusperren? Also...
4: Sein Anwalt glaubt, ein Motiv zu erkennen.
9: Ich glaube, das trifft es ganz gut. Sadismus, wenn ich Freude daran habe, jemanden zu schlagen, dann trifft es, glaube ich, ganz gut.
4: Eine zentrale Rolle bei den mutmaßlichen Misshandlungen in Gablingen sollen diese besonders gesicherten Hafträume gespielt haben, sogenannte BGHs.
10: Wir gehen einfach mal durch die Reihen.
4: Das Justizministerium schickt eine Mitarbeiterin, die mit den Vorwürfen gegen die JVA nichts zu tun hat. Sie zeigt uns exklusiv eine der Gablinger BGH-Zellen. Der Raum ist gereinigt und ordnungsgemäß ausgestattet, unter anderem mit Matratze und Sitzwürfel. Der Kriminologe Professor Thomas Feltes sagt, solche Isolationsräume dürfen im Gefängnis nur kurze Zeit als Ultima Ratio genutzt werden.
11: Diese besonders gesicherten Hafträume sind im Grunde genommen dazu da, in Ausnahmesituationen eine Möglichkeit zu geben, jemanden quasi aus seiner Zelle herauszunehmen, weil er für sich oder für andere eine extreme Gefahr darstellt und ihn dann abzusondern, zu kontrollieren, solange bis er quasi sich wieder beruhigt hat.
4: In Gablingen, so die Staatsanwaltschaft, seien diese Räume systematisch rechtswidrig genutzt worden, um Häftlinge zu schikanieren und zu bestrafen. Meist sollen die Räume dabei völlig leer gewesen sein. Es soll, anders als hier, weder Sitzgelegenheit noch Matratze gegeben haben. Die Gefangenen mussten offenbar komplett nackt auf dem Boden liegen, ohne Decke, ohne Möglichkeit, sich zu waschen. In den Räumen ist lediglich eine Behelfstoilette. Auch Gunter E., hier mit seiner Anwältin, landete im Januar 2023 in einem BGH in Gablingen. Zuvor sei er von Beamten der Sicherungsgruppe verprügelt worden. Grundlos, wie er sagt.
12: Dann kam einer der Beamten in die Zelle rein, hat aktiv wirklich den ersten Schlag mitten ins Gesicht gesetzt. Ich war nicht darauf eingestellt und in direkter Abfolge habe ich dann den ganzen Schlaghagel abkassiert.
4: Ein Gericht glaubte später der Version der Beamten. Wegen Widerstands gegen die Staatsgewalt wurde Gunter E. verurteilt. Laut Krankenakte erlitt er bei dem Vorfall unter anderem Rippenbrüche. Statt ins Krankenhaus zu kommen, landete Gunter E. damals schwer verletzt in einer BGH-Zelle, auch eher nackt. Bei den Recherchen wird uns klar, wie quälend die Unterbringung in diesen Räumen für die Gefangenen gewesen sein könnte.
7: Ein interessantes Detail ist ja noch, dass es offenbar einen Gutachter gab, der sich in diese BGH-Zellen mal selber reingelegt hat, um das selber zu testen. Und er lag dann da drin, ohne Matratze, ohne Decke. Und nach 2 Stunden waren die Schmerzen schon so, dass man aus seiner Sicht nicht mehr schlafen konnte. Und nach 4 Stunden hat er dieses Experiment abgebrochen, aus Angst vor Folgeschäden.
4: Die Gefangenen dagegen mussten bis zu 15 Tage ohne Matratze und nackt in den BGHs ausharren, so der Vorwurf der Ermittlungsbehörden. Falls die Vorwürfe zutreffen, wie konnte das so lange unentdeckt bleiben? Offenbar soll die Gefängnisleitung versucht haben, die Vorgänge zu vertuschen. So sollen bei einem unangekündigten Besuch der Nationalen Stelle zur Verhütung von Folter die Kontrolleure bewusst an der Pforte hingehalten worden sein. Anschließend seien ihnen dann ordnungsgemäß ausgestattete BGH-Räume präsentiert worden. Eigentlich sind Gefängnisse verpflichtet, BGH-Unterbringungen ab dem 4. Tag dem Justizministerium zu melden, wegen des extremen Eingriffs in die Menschenrechte. Laut Ermittlungsbehörden soll das in Gablingen in 44 Fällen nicht erfolgt sein. Die stellvertretende Anstaltsleiterin soll in einem der Chats geschrieben haben, sie schöne alles. Weiter heißt es, fürs JM, gemeint wohl das Justizministerium. An anderer Stelle heißt es, das Justizministerium hört auf mich. Wurde das bayerische Justizministerium wirklich von Gablingen an der Nase herumgeführt? Auch das ist Gegenstand des laufenden Verfahrens. Mit Verweis darauf äußert sich das Ministerium dazu nicht. Sabine Leuthäuser-Schnarrenberger war bayerische Verfassungsrichterin und Bundesjustizministerin. Sie sieht die Politik in der Pflicht.
13: Die Kontrolle hat ja offenkundig nicht funktioniert, weil es ja viele Fälle sind, weil es immer wieder vorkam. Natürlich hat auch das aufsichtsführende Justizministerium eine Verantwortung und die muss auch wahrgenommen werden.
4: Noch sind es nur Verdachtsfälle. Der bayerische Justizminister Georg Eisenreich hat immer wieder betont, er selbst sei erst spät über die Vorwürfe informiert worden. Er hat einen Abteilungsleiter im Ministerium versetzen lassen. BGH-Unterbringungen werden nun strenger kontrolliert. Aber reicht das aus? Das Ausmaß der Vorwürfe ist auch für Sabine Leuthäuser-Schnarrenberger erschreckend.
13: Das ist so eine Anhäufung von Vorfällen, von Missbrauch, von Gewalt, von Demütigung, von Missachtung. Ja, ich denke, das ist wirklich der größte Skandal in der Justizvollzugsanstalt, seitdem wir die Bundesrepublik Deutschland haben.
4: Die juristische Aufarbeitung des Falls Gablingen läuft. Noch hat das zuständige Landgericht die Anklagen nicht zugelassen. Von den Hauptbeschuldigten hat sich in der Sache niemand gegenüber dem BR und Kontraste geäußert. Bis zu einem rechtskräftigen Urteil gilt für sie alle die Unschuldsvermutung.

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0: Willkommen zur Tagesschau. Iran feuert Raketen auf Israel. In weiten Teilen des Landes gab es am Abend Luftalarm. Die zwei Raketensalven seien abgefangen worden, meldete das israelische Militär. Es waren die ersten iranischen Raketenangriffe auf Israel seit Inkrafttreten einer Waffenruhe Anfang April. Irans Revolutionsgarde begründete die Attacke mit der Eskalation im Libanon. Israel greift Vororte der libanesischen Hauptstadt Beirut an. Bei den Attacken am Nachmittag wurden nach libanesischen Angaben zwei Menschen getötet. Sie fanden trotz einer Waffenruhe statt. Laut Israels Premier Netanyahu galten die Angriffe Kommandozentralen der pro-iranischen Hisbollah-Terrorgruppe und waren Vergeltungsmaßnahmen für deren Attacken auf Israel. Selenskyj zu Gesprächen in London. Dort traf der ukrainische Präsident den britischen Premier Starmer, Bundeskanzler Merz und Frankreichs Präsident Macron. Gemeinsam riefen sie den russischen Präsidenten Putin zu direkten Verhandlungen und einem sofortigen Waffenstillstand auf. Die Ukraine müsse dann robuste und verbindliche Sicherheitsgarantien bekommen. Flughafen München vorübergehend gesperrt. Wegen starken Brandgeruchs im Tower wurde dieser am Abend geräumt und der Flugbetrieb für knapp 2 Stunden eingestellt. Als Ursache erwies sich ein Defekt in einem Lüfter. Infolge der Sperrung kam es zu Verzögerungen und Flugstreichungen. Einige ankommende Maschinen wurden umgeleitet. Alexander Zverev gewinnt French Open. Er besiegte den Italiener Flavio Cobolli in 5 Sätzen. Damit erfüllte sich für den Hamburger Tennisprofi der Traum vom ersten Grand-Slam-Titel seiner Karriere. Das Wetter im Süden und Osten sonnig und sommerlich warm, sonst teils Sonne, teils dichte Wolken und ab dem späteren Nachmittag zwischen Nordsee und Oberrhein Schauer oder Gewitter. 18 bis 30 Grad.
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2: Männer verdienen im gleichen Job im Schnitt mehr als Frauen immer noch.
3: Bis heute hätte Deutschland da Abhilfe schaffen müssen. Vorgabe der Europäischen Union, ist aber nicht passiert.
2: Deutschland hat die Frist verpasst für ein Gesetz, das mehr Transparenz schafft. Unternehmen sagen, das Gesetz wäre zu bürokratisch. Aber Frauen verdienen bei uns im gleichen Job im Schnitt 6% weniger als Männer.
3: Außerdem, eine russische Drohne schlägt in ein Atommülllager bei Tschernobyl ein. Unterdessen trifft Präsident Selenskyj gleich Kanzler Merz und andere europäische Staatschefs in London.
2: Schwimmen, Radeln, Laufen. 1600 Teilnehmende sind heute kopfüber in den Bonn-Triathlon gestartet. Und zum ersten Mal waren auch Parasportler mit von der Partie.
3: Während der Euphorie hierzulande noch nicht so sichtbar ist, hängen unsere Nachbarn schon mal Girlanden und Wimpel auf. Die Holländer sind heiß wie Frittenfett auf die WM.
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3: Einen schönen guten Abend zusammen. Schüsse in der Nacht. In Köln wurde ein türkischer Imbiss im Stadtteil Höhenberg von mehreren Schüssen getroffen. Die Kugeln haben die Fensterscheibe durchschlagen.
2: Die Polizei hat sofort eine Großfahndung nach den Tätern ausgelöst, auch mit Hubschrauber und offenbar mit Erfolg. Es gab mehrere Festnahmen.
4: Weit sind sie nicht gekommen. Nach wenigen Kilometern war die Flucht beendet. Die Verdächtigen hatten noch versucht, davonzulaufen, doch in ihren Badelatschen waren sie nicht schnell genug, um den Beamten zu entkommen. Die Polizei hatte den Wagen aus der Luft aufgespürt und verfolgt. An der Großfahndung war ein Hubschrauber beteiligt.
5: Also wir hatten einen schnellen Fahndungserfolg. Wir haben 3 Männer vorläufig festgenommen, dank der Unterstützung aus der Luft mittels eines Polizeihubschraubers, der uns entsprechend dann auch die Erkenntnisse gegeben hat, wo das Auto ist, konnte dann auch schnell unsere Einsatzkräfte dorthin lotsen. Und wir haben die 3 Männer dann am Fahrzeug vorläufig festgenommen.
4: Einer der Männer soll gegen 1.30 Uhr auf diesen geschlossenen Imbiss mehrere Schüsse abgefeuert haben. Die Kugeln durchschlugen die Schaufensterscheiben, weil aber weder Gäste noch Angestellte in dem Lokal waren, wurde niemand verletzt. Zeugen hatten die Schüsse gehört und den Täter beobachtet, sie alarmierten die Polizei. Deshalb konnten die Beamten auch sehr schnell eine Großfahndung einleiten. Die Hintergründe der Tat sind noch unklar. Am Tatort ließ der Schütze eine Waffe zurück. Der Fall wirft viele Fragen auf.
5: Wir haben eine Ermittlungsgruppe eingesetzt, die sich jetzt genau mit diesen Fragen befasst. Und zwar, warum hat einer der Männer auf diesen Imbiss geschossen? Wer von den drei hat überhaupt geschossen? Und passt die aufgefundene Schusswaffe auch zu den Patronenhülsen? Sprich, ist diese Waffe auch diejenige, mit der auf das Lokal geschossen wurde?
4: Zusammenhänge mit anderen Taten, bei denen in den vergangenen Monaten in Köln auf Lokale geschossen, Brandsätze in Lokale geschleudert wurden oder Sprengsätze explodierten, sind bisher nicht zu erkennen. Nach den Schüssen in der Nacht hat der Imbiss am Vormittag wieder geöffnet. Die Einschusslöcher hat der Wirt mit Aufklebern zugeklebt.
2: Frauen verdienen in Deutschland 16% weniger als Männer. Okay, Frauen arbeiten auch oft in Teilzeit und auch in schlechter bezahlten Jobs.
3: Wenn man das alles mal rausrechnet, bleiben aber immer noch 6%, die Frauen tatsächlich weniger verdienen, und zwar im gleichen Job. Und das, obwohl Frauen die besseren Schulen und Uni-Abschlüsse machen.
2: Und obwohl im öffentlichen Dienst etwa oder auch beim WDR gleich bezahlt wird, in der freien Wirtschaft ist diese Lücke also noch viel größer.
3: Es gibt eine neue EU-Richtlinie, die daran etwas ändern will. Aber Deutschland setzt das bisher nicht um. Heute Nacht läuft die Frist ab.
6: Dass Frauen oft deutlich weniger Geld bekommen, das hat Jessica Kreuzer selbst schon als Fußball-Bundesliga-Spielerin vor vielen Jahren erlebt. 800 Euro Aufwandsentschädigung pro Monat bekam sie, während Männer Zehntausende kassierten. Okay, der Fußball hat seine eigenen Gesetze, dachte sie. Nach einem Wirtschaftsstudium und den ersten Jobs wurde ihr aber klar, es läuft generell etwas schief.
7: Also ich hatte so einen traurigen Aha-Moment, als ich weiter befördert wurde und meinen Nachfolger dann gefragt habe, wie viel er auf der Position verdient und rausgefunden habe, dass es 30% mehr waren. Und das war für mich so der Zeitpunkt, wo ich dachte, okay Jessica, wenn du nicht lernst, für dich einzustehen, zu verhandeln, dann wird das kein anderer tun.
6: Die 37-Jährige stieg beruflich weiter auf, hat Literatur gewälzt, sich weitergebildet, wurde zu einer guten Gehaltsverhandlerin. Mittlerweile coacht sie andere Frauen darin, sich bei Verhandlungen zu behaupten.
7: Was ist denn dein Wunschziel?
6: Jessica Kreuzer bereitet ihre Klientinnen auf allen Ebenen vor, simuliert Verhandlungsgespräche. Oft seien Frauen viel zu bescheiden in Gesprächen mit den Vorgesetzten.
7: Das sind ganz viele innere Glaubenssätze und Stimmen, die da hochkommen, die sagen, bin ich vielleicht zu unverschämt? Bin ich zu gierig? Wie wird mein Chef reagieren? Und so viel Angst vor diesem Nein haben, dass sie es dann lieber doch gar nicht machen.
6: Künftig sollen solche Gehaltsverhandlungen für Frauen fairer werden, denn eine neue EU-Richtlinie soll die Gender Pay Gap minimieren und nimmt Unternehmen in die Pflicht. So müssen Arbeitgeber schon in Stellenausschreibungen die Gehaltsspanne oder das Einstiegsgehalt zur Orientierung offenlegen. Durch eine Berichtspflicht müssen sie geschlechtsspezifische Lohnunterschiede angeben. Es gilt ein Verbot, nach dem Gehalt im vorherigen Job zu fragen. Und wer sich nicht daran hält, muss Schadenersatz und Nachzahlungen fürchten. Personalberater Tobias Sippel aus Düsseldorf sucht für Unternehmen Fach- und Führungskräfte. Gleichberechtigung müsse sein, sagt er, aber das neue Gesetz bringe auch wieder neue Bürokratie, koste Zeit, Geld und?
8: Auf der anderen Seite reden wir natürlich über ein deutlich gestiegenes Konflikt- und Haftungsrisiko. Unternehmen müssen weiterhin in der Lage sein, Gehälter individuell aushandeln zu können. Hierbei darf nicht immer die Gefahr bestehen, Konflikte vor Gericht austragen zu müssen.
6: Ja, die neue Richtlinie nehme Unternehmen in die Pflicht, meint Jessica Kreuzer. Doch bestimmte Fragen im Bewerbungsgespräch müssten auch ein für alle Mal tabu sein.
7: Es ist total wichtig, dass dieses neue Gesetz dafür sorgt, dass man nicht mehr nach dem alten Gehalt gefragt wird. Denn ganz oft ist es ja so, dass die Frauen vorher schon weniger verdient haben. Und wenn sie das Gehalt jetzt angeben, dann heißt es, naja, mit 5 oder 10%, da haben wir ja schon einen Riesensprung gemacht. De facto werden vielleicht aber 20% angemessen.
6: Dass sie künftig weniger zu tun haben wird, glaubt Jessica Kreuzer nicht. Arbeitgeber müssten zwar vorsichtiger sein in den Verhandlungen, trotzdem brauche es weiterhin Strategien, um gute Gehälter zu erzielen.
2: Wobei Deutschland eben diese Richtlinie nicht umsetzt bisher, obwohl heute die Frist abläuft. Bespreche ich mit Ulle Schaufs, der frauenpolitischen Sprecherin der Grünen Bundestagsfraktion. Guten Abend nach Düsseldorf.
9: Ja, hallo nach Köln.
2: Sie sind ja nun Oppositionspolitikerin im Bund. Ich frage trotzdem Sie, warum wird das nicht umgesetzt, diese Richtlinie in Deutschland?
9: Naja, ich meine, was wir gerade erleben, ist, dass wir diese Richtlinie seit 2023 in Europa beschlossen haben, oder in Europa wurde es beschlossen, und in Deutschland war jetzt 3 Jahre Zeit, diese Richtlinie umzusetzen. In der jetzigen Regierung mauert die Union massiv und sagt eben, wir sehen, dass es ein Bürokratiemonster ist, da kommt kein Lösungsvorschlag, da kommt nur Widerstand. Und ich muss ganz ehrlich sagen, dass auch in dem Beitrag vorher, auch gerade mit Jessica Kreuzer, deutlich geworden ist, woran es ja eigentlich liegt, woran diese Lohnunterschiede oft eben festgemacht werden und dass von vornherein Frauen gar nicht wissen, wenn sie bei Gehaltsverhandlungen verhandeln, was sie auch einfordern können. Die Transparenz ist der Gamechanger und auch, dass die Unternehmen in der Pflicht sind. Und was ich ganz ehrlich sagen muss, ist, dass Kanzler Merz anscheinend die Prioritäten so nicht setzt, dass Frauen für eine gleichwertige und gleiche Arbeit den gerechten und gleichen Lohn bekommen, dass er sich dafür nicht einsetzen möchte. Und das, muss ich ganz ehrlich sagen, ist wirklich ein Affront gegen Frauen.
10: Das starke Argument ist ja, da wird neue Bürokratie geschaffen. Und das andere, es gibt ja ein deutsches Gesetz. Also Frauen können ja klagen und auch gezielt in Erfahrung bringen, was der Kollege verdient. Also es ist ja nicht so, als hätten Frauen keine Möglichkeiten.
9: Ja, einerseits ist es richtig, dass es jetzt schon ein Entgelttransparenz- oder ein Entgeltgesetz gibt. Aber es ist eben auch so, dass der Unterschied zu der jetzigen Richtlinie, die Deutschland jetzt nicht

0: genau diesen Wechsel hin dazu, dass die Unternehmen in der Pflicht sind, diese Transparenz herzustellen und auch verpflichtet sind, bei Lohnunterschieden, die erkennbar werden, eben nachzusteuern
1: Aber
0: oder möglicherweise auch Sanktionen erleben zu müssen.
1: Müssen nicht Unternehmen die Freiheit haben, zu sagen, ich heuere den oder diejenige an und zahle das, was ich für angemessen halte? Also müssen da nicht andersrum die Frauen vielleicht einfach anders auftreten in Gesprächen?
0: Ja, ich glaube, dass es total richtig ist, dass Frauen genauso auftreten können wie Männer, aber dass sie natürlich auch die gleichen Informationen brauchen. Und diese Frage, dass zum Beispiel Unternehmen von vornherein sagen müssen, auch wenn sie eine Stellenausschreibung machen, die Spanne, in der quasi dieses Gehalt angesiedelt werden wird für diesen Job, den müssen wir vorher schon mal transparent offenlegen. Wenn ich gar nicht vorher weiß, Frau Kreuzer hat es ja gerade gesagt, dass ich 30% weniger fordere als der Kollege, weil ich gar nicht weiß, wie die Gehaltsspanne ist, dann ist das schon mal ein Riesennachteil. Und ich muss ganz ehrlich sagen, die Unternehmen haben die Freiheit, genauso mit Menschen zu verhandeln, aber wenn sie nur aufgrund des Geschlechts eine schlechtere Bezahlung machen, und das haben wir ja, das ist Fakt in Deutschland, wir sind der drittletzte Platz in Europa, dann muss eine Maßnahme eben ergriffen werden, dass diese Unterschiede aufgrund des Geschlechts nicht mehr passieren. Und die EU-Richtlinie, also die EU-Entgelttransparenzrichtlinie, ist genau dieses Instrument.
1: Ulle Schaufs will mehr Transparenz, die frauenpolitische Sprecherin der Grünen Bundestagsfraktion. Vielen Dank für Ihre Zeit.
0: Herzlichen Dank.
2: Es ist widerwärtig, aber es passiert ständig. Pädokriminelle Erwachsene, in der Regel Männer, geben sich im Netz als Minderjährige aus und schleichen sich so in Chaträume von Kindern oder Jugendlichen. Jedes vierte Kind wird im Netz von Erwachsenen irgendwann mal angeschrieben, die sexuellen Kontakt zu ihnen wollen. Dafür gibt es einen Fachbegriff, der heißt Cybergrooming. Erst wird getextet, dann geht es um Fotos, manchmal sogar um reale Treffen. Das Landeskriminalamt Nordrhein-Westfalen versucht, diese Pädokriminellen im Netz mit ihren eigenen Mitteln zu schlagen. Fake-Profile.
3: Hier läuft eine in Deutschland einzigartige Polizeiaktion. Die Beamtinnen und Beamten des Landeskriminalamts sind verdeckt im Netz unterwegs, geben sich als Kinder aus. Dafür haben sie Fake-Profile mit künstlicher Intelligenz angelegt. Ihr Ziel? Nutzer aufspüren, die sexuellen Kontakt mit Minderjährigen suchen. Cyber-Grooming. Schon nach wenigen Minuten bekommen die Ermittler Videos und Fotos von Penissen geschickt.
4: Wir passen uns ja auch den Tätern an, ja, und haben halt Profile, die dann eben, ja, ich sag mal so, das Interesse wecken, aber ohne, dass wir jetzt wirklich, wir gehen nicht proaktiv auf die Täter zu, sind da auch sehr, sag ich mal, zurückhaltend in der Kommunikation.
3: Erwachsene, die Kinder anschreiben. Oft geben sich die Täter selbst als minderjährig aus. Es geht vom Chatten über Fotos verlangen bis hin zum Treffen mit Vergewaltigung. Ein Viertel aller Kinder zwischen 8 und 17 Jahren hat laut einer Befragung der Landesanstalt für Medien NRW Cybergrooming schon erlebt. So wie der 13-jährige Bruno. Wir haben seinen Namen geändert. Im Urlaub wird Bruno angeschrieben. Er denkt von einem gleichaltrigen Jungen. Bruno hält 3 Wochen lang den Kontakt, immer häufiger auch über Videochat. Sein Gesicht zeigt der andere nie. Und dann passiert das.
5: Er hat sich am Telefon einen runtergeholt. Ich habe so ein Wackeln in seiner Stimme gehört. Und manchmal hat er auch FaceTime aus Versehen die Kamera an. Und da hat man so von der Seite so gesehen, was er da gemacht hat.
3: Der Kontakt läuft weiter. Bruno weiß nicht, dass sein Gegenüber schon 20 Jahre alt ist. Bis eine Freundin von Brunos Mutter beim Abendessen eines der Telefonate mitbekommt und ihn aufklärt.
5: Ich hätte selber von mir nicht gedacht, dass ich auf sowas reinfalle.
3: Seit 3 Jahren sucht das LKA gezielt nach solchen Tätern. Etwa 750 Ermittlungen hat es eingeleitet. In 80% der Fälle konnte ein Täter ermittelt werden. Das ist einzigartig in Deutschland.
4: Natürlich würden wir gerne noch viel mehr Menschen hier hinsetzen. Ist aber eine Zeitfrage, ist eine Geldfrage. Alle, die hier sitzen, haben auch noch andere Aufgaben.
3: Cybergrooming wird sich wohl nie ganz aufhalten lassen. Die Gesellschaft kann aber dafür sorgen, dass zumindest alle diese Gefahr im Netz kennen.
2: Wie das Landeskriminalamt Jagd auf Pädokriminelle im Netz macht, dazu gibt es gleich mehr in unserem landespolitischen Magazin Westpol, gleich nach dieser Aktuellen Stunde.
1: Und in London geht es heute um Krieg und Frieden.
2: Da sprechen miteinander der deutsche Bundeskanzler Friedrich Merz und die Regierungschefs von Frankreich und Großbritannien, Macron und Starmer, plus Volodymyr

0: Selenskyj, der Präsident der Ukraine. Hier sehen wir, haben sich schon mal getroffen. Das war vor einem halben Jahr.
1: Nicht dabei ist der russische Präsident. Selenskyj hatte ja Putin vorgeschlagen, sich zu treffen. Der hat abgelehnt.
0: Wie viel Hoffnung kann man also haben, dass das bald aufhört, die Raketen und die Drohnenangriffe, das Sterben in der Ukraine?
2: Das Sterben geht weiter, jeden Tag. Heute in diesem Dorf in der Nähe von Saporischschja. 3 Menschen sind tot, 3 weitere verletzt. 3 Menschen standen an der Bushaltestelle, als die Druckwelle und die Splitter einschlugen. Sascha, ein Bekannter von mir, der nur noch ein Bein hatte, sowie 2 weitere erwachsene Männer. Wir saßen da und tranken Kaffee. Dann flogen diese Lenkbomben herum. Es kam zu einer Explosion, dann eine zweite, danach eine dritte und alles wurde weggeblasen. Und in der Sperrzone um das stillgelegte Atomkraftwerk Tschernobyl wurde dieses Lagergebäude für abgebrannte Kernelemente getroffen. Laut Wladimir Selenskyj ein außerordentlich hinterhältiger russischer Angriff. Abgebrannter Kernbrennstoff war dort nicht gelagert, so der ukrainische Staatskonzern Energoatom. Die Grenzwerte für Strahlung also nicht überschritten. Doch was sollte das überhaupt?
3: Nun, das ist unverantwortlich. Es war wohl die russische Seite. Es ist auch unverantwortlich, das von Russland besetzte AKW Saporischschja zu attackieren. Die Frage ist nur, will man damit Angst erzeugen? Will man damit deutlich machen, was man alles noch machen könnte, um die Situation zu eskalieren? Aber wie gesagt, akzeptabel und verantwortlich ist etwas anderes.
2: Der Ukraine gelingen in jüngster Zeit regelmäßig Treffer auf die russische Ölinfrastruktur. Dieser Krieg ist nun auch verstärkt in Russland zu sehen. Noch reagiert Russland mit Zynismus, veröffentlicht Bilder dieses neuen Fahrgeschäfts in St. Petersburg, benannt nach der mit Hyperschallgeschwindigkeit fliegenden Rakete Oreschnik. Ansonsten scheinen aber die ukrainischen Treffer in der russischen Gesellschaft und Politik Wirkung zu zeigen.
3: Russland ist auch ins Hintertreffen geraten an der Bodenfront in der Region Donetsk. Auch hier ist russischer Vormarsch gestoppt. Also militärisch sieht es für Russland derzeit nicht gut aus, ebenfalls nicht gut gemessen an den Zielen, die sich Putin für diese Militäroperation gesetzt hat. Die Frage ist, ob das Russland nicht wirklich an den Verhandlungstisch bringen soll.
2: Genau dort wollen heute die sogenannten E3, Frankreich, Deutschland und Großbritannien, im direkten Gespräch mit Wladimir Selenskyj ansetzen. Doch, so Politikwissenschaftler Gerhard Mangott, gäbe es nach wie vor einen Knackpunkt. Mit Selenskyj will Wladimir Putin nicht an einem Verhandlungstisch sitzen.
3: Nun, ich denke, es wäre besser, wenn es eine EU- oder eine E3-Konversation gibt mit der russischen Seite, zunächst mal ohne die Ukraine, um auszuloten, ist Russland überhaupt bereit, Kompromisse einzugehen oder hält man an den Maximalforderungen fest. Wenn diese Gespräche dann in Gang gekommen sind, kann man immer noch darüber verhandeln, die Ukraine beizuziehen und vielleicht auch die USA beizuziehen.
2: Der Plan der 3 Europäer, hier Archivbilder von einem früheren Treffen, ist allerdings ein anderer.
1: Man muss es ja wenigstens probieren, wenn schon die USA offenbar das Interesse verlieren, dann eben Europa. Fragen wir nach bei unserer Korrespondentin Mareike Aden in London. Was genau passiert denn da jetzt heute Abend? Wer redet wann mit wem?
4: Ja, rund um mich hier vor der Nummer 10 Downing Street, dem Amtssitz des Premierministers, haben sich jetzt dutzende Kamerateams links und rechts neben mir versammelt. Die Flaggen, das sieht man im Hintergrund, die hängen und in rund 30 Minuten, da werden erstmal der Bundeskanzler Merz und der französische Präsident Macron hier empfangen von Premier Starmer. Und dann knapp eine Stunde später wird der ukrainische Präsident dazukommen. Die werden gemeinsam essen, so steht es auf dem Ablauf, der kursiert. So viel. Aber zum Ablauf und die Inhalte ist natürlich eine viel wichtigere Sache. Sie wollen die europäische Position abstimmen, wollen Momentum in diese Friedensverhandlungen bringen. Selenskyj, der hat in Social Media geschrieben, Europa müsse Teil von Friedensverhandlungen sein und Europa müsse stark sein. Auf seiner Wunschliste stehen sicher schärfere Sanktionen, auch eine schärfere Durchsetzung der Sanktionen und mehr Unterstützung bei der Luftabwehr vor allem.
1: Ja, Stichwort Inhalte, also die Europäer plus Ukraine, Putin nicht dabei, der Professor gerade in unserem Film sehr skeptisch. Was kann da bestenfalls erreicht werden bei diesem Treffen?
4: Bestenfalls geht es darum, dass man sich abstimmt, dass man sich einig ist, wie es weitergehen soll und dass man dann den Plan hat, wenn das Fenster wirklich weiter aufgeht, wenn klar ist, Putin, der will, der muss an den Verhandlungstisch. Man hat auch hier die Signale aus Russland wahrgenommen, die schwächere Wirtschaft, der Druck, der auf Russland ausgeübt wird, auch durch Schläge auf St. Petersburg, die Heimatstadt des Präsidenten und die Tatsache, dass die USA sich zurückgezogen haben aus diesem Prozess, von dem Europa sich ja manchmal überrollt gefühlt hat, weil man Angst hatte, dass man nicht am Tisch sitzt. Das ist jetzt Pflicht und Chance zugleich für die Europäer. Die müssen jetzt wieder Verantwortung übernehmen, auch das Interesse der USA wohl wieder in Gang bringen. Und morgen zum Beispiel, da ist es schon klar, da wird Zelensky auch von König Charles empfangen. Und man weiß ja, Charles ist ein Fan des Königs, also vielleicht da auch wieder ein bisschen Aufmerksamkeit von Präsident Trump für die Sache Ukraine.
1: Tja, es ist also schon spannend. Danke, Mareike Aden in London.
0: Papst Leo XIV. Ist auf Spanienbesuch. Eine Woche lang wird er da durchs Land reisen. Unter anderem soll er in Barcelona den höchsten Kirchturm der Welt einweihen, in der Basilika Sagrada Familia. Heute hielt der Papst einen Open-Air-Gottesdienst mit anschließender Fronleichnamsprozession in Madrid. Ab 1,2 Millionen Menschen waren dabei.
5: Er wird bejubelt wie ein Popstar. Der Papst, ganz offen und zugänglich in seinem Papamobil, winkt den Menschen zu und segnet Babys, die ihm gereicht werden. Anschließend wird Papst Leo von der spanischen Königsfamilie begrüßt. Die hatte ihn bereits gestern am Flughafen in Empfang genommen. Sprachprobleme gibt es keine. Papst Leo spricht fließend Spanisch. Als Zeichen der Gastfreundschaft bekommt er den goldenen Schlüssel der Stadt Madrid ausgehändigt. In seiner Predigt vor 1,2 Millionen Menschen ruft der Papst zur Erneuerung des katholischen Glaubens in Spanien auf. Hierin liegt die Aufgabe des Landes heute und in der Zukunft, dafür zu sorgen, dass die Religiosität, die Spanien über Jahrhunderte hinweg geprägt hat, nicht zu einem Museum der Vergangenheit wird. Anschließend die große Fronleichnamsprozession. In Spanien wird dieser Tag erst heute gefeiert. Im Laufe seiner Reise will sich der Papst auch mit Opfern sexualisierter Gewalt in katholischen Einrichtungen treffen. Der Pontifex bezeichnet die Skandale als offene Wunde der katholischen Kirche.
1: Und jetzt sind wir beim Team Deutschland und bei den läuft's in der WM-Vorbereitung, ja. Ne? Wenn wir mal vom Verletzungspech absehen, gestern im letzten Testspiel ein 2:1-Sieg gegen Gastgeber USA. Yay!
0: So, da ist schon mal Freude groß und wir fragen, wie läuft es stimmungsmäßig eigentlich in den Ländern, die dieses Megaturnier ausrichten? Also USA, Kanada, Mexiko. Die Antwort ist wohl, kommt drauf an, wen man fragt. Viele befürchten, die Trump-Regierung werde die Spiele für ihre Propaganda nutzen oder man befürchtet Ausstreitungen dieser Eisabschiebetruppen.
1: Andere Länder sind schon ja so richtig im Fußballfieber, freuen sich auf Fans und Spieler aus der ganzen Welt.
6: Fußball ist big in Mexiko-Stadt. Auf diesem Platz trainieren sie regelmäßig, nicht für ihre Karriere, sondern einfach, weil es ihnen Spaß macht.
7: Das ist super, der Ball kehrt nach Hause zurück. Die Leute werden wieder zusammenkommen. Die WM findet bei uns in Mexiko statt.
6: Die Fußball-WM ist zum dritten Mal zu Gast in Mexiko. Am Donnerstagabend Ortszeit findet hier das Eröffnungsspiel statt. Doch neben der Euphorie gibt es auch diese Seite. Gewalt wegen des Todes seines Drogenbosses vor einigen Monaten und Proteste, um aufmerksam zu machen auf die ganzen Vermissten. Polizei und Militär zeigen auch deswegen verstärkt Präsenz vor den Stadien. Doch was ist mit der Fußballbegeisterung, dem Fußballfieber, sowie in diesem FIFA-Werbeclip aus New York? In einer politisch mindestens mal angespannten Situation in Mexiko und auch in den USA.
8: Es ist eine merkwürdige Weltmeisterschaft und es herrscht derzeit auch eher Anspannung als Vorfreude, weil das eine sehr politisierte Weltmeisterschaft ist. Man wartet darauf, ob Donald Trump möglicherweise dieses Turnier instrumentalisieren wird. Und es ist ein Turnier, das so groß ist wie nie zuvor. 48 Mannschaften, sehr aufgebläht. Also ob das ein hochklassiges sportliches Ereignis wird, ist abzuwarten.
6: Philipp Köster ist Chefredakteur des Fußballmagazins Elf Freunde. Für ihn ist es die sechste WM als Journalist, auch er fliegt bald in die USA. In New York City will Bürgermeister Soran Mamdani 50 Straßen sperren und Fanzonen einrichten lassen, damit alle etwas von dieser WM haben.
9: Diese Events sollten ursprünglich nicht kostenlos sein, aber die WM muss der Welt gehören. Deshalb haben wir entschieden, die Fans sollen zusammen gucken können, ohne einen Dollar zu zahlen.
6: Die Tickets sehr teuer, die Stadien nicht ausverkauft und dann gibt es noch große Proteste der Mitarbeitenden im SoFi-Stadion in L.A., wo die US-Nationalmannschaft ihr erstes Spiel hat. Ich fühle mich während der WM nicht sicher, zu Events hierher zu kommen, wegen Eis. Die Gewerkschaft fordert von der FIFA und dem Stadionbetreiber, keine Agenten der US-Einwanderungsbehörde Eis auf dem Gelände, sonst streiken sie. Es sollte ein großes Entertainment-Turnier werden und jetzt alles ganz anders.
8: Weil dieses Turnier gekapert worden ist von der mexikanischen Regierung, aber vor allen Dingen von der US-Regierung, die das instrumentalisieren will, die gleichzeitig auch viele Anhänger nicht ins Land lässt, die mit dem Iran einen Krieg führt und gleichzeitig die Mannschaft zum Turnier einlädt. Also eine sehr, sehr verworrene Gemengelage, die es sehr, sehr vielen Fans doch sehr, sehr schwer macht, sich auf dieses Turnier zu freuen.
6: Doch am Ende sind es immer die Fans, die eine WM besonders machen. Vielleicht gibt es ja sowas wie ein amerikanisches Sommermärchen.
0: Wir werden es sehen. Übrigens nicht ohne Holland, sondern diesmal mit Holland fahren wir zur WM. Unsere niederländischen Freunde sind auch dabei. Und in Sachen Vorfreude, wir sehen es hier, vielleicht sogar schon einen ganzen Schritt weiter.
1: Ziemlich sicher, würde ich sagen. Bei uns liegen die schwarz-rot-goldenen Fähnchen fürs Auto oder fürs Fenster noch in der Schublade oder im Keller oder im Laden. Team Oranje ist da deutlich offensiver.
0: Schon kurz hinter der Grenze stellen wir heute fest, farbentechnisch steht Holland-Deutschland 1:0.
9: Wer wissen will, wie EM-Euphorie geht, der muss hierhin fahren. In die Jan-Menstraat nach Sevenaar. Und warten, bis Arnold Kämann aus seiner Haustür kommt. 1995 hat ihn das Fußballfieber gepackt.
10: Ich war ein kleiner Junge, ich war für Ajax. Ich sage in 1995. Champions League, sinds dan, ik was verkocht. Dat is mijn ding.
9: En damit is er in seiner Nachbarschaft offensichtlich niet allein. Die meisten Leute sind sehr begeistert, aber sie gehen davon aus, dass es eine harte Zeit wird.
11: Hard times.
9: Arnold hat das Ganze hier vor ein paar Jahren angeleiert. Jedes Mal wurde es mehr. Und die Fahnen, die hängen sie lieber schon etwas früher auf. Man weiß ja nie, wie lang die WM für die eigene Mannschaft so geht. Wir starten nach dem Königstag, am 27. April. Danach geht's los. Und wir lassen es hängen, bis wir rausfliegen. Aber ich denke, diesmal wird das nicht passieren. Ein Sommer in Orange, das hat Tradition. Egal ob WM oder EM, die Niederländer küren bei jedem Turnier die schönste Oranjestraat des Landes. Immer vorne mit dabei, Den Haag, wie hier bei der EM vor 2 Jahren. Da können sich die Deutschen einiges abschauen, meint Arnold. Die Frage nach der besseren Mannschaft ist das eine, die Frage, wer die besseren Fans hat, für ihn die leichtere.
10: Holland. Auf die ganze Welt. Du siehst es doch mit den Bussen. Von links nach rechts, von links.
9: Von links nach rechts. Wir erinnern uns, die Partyhymne, die vor 2 Jahren Massen zum Tanzen gebracht hat. Und bei uns? Gestern Testspiel gegen die USA. 2-1 Deutschland. Was macht die Generalprobe mit den deutschen Fans? Sind wir hierzulande schon im WM-Modus?
12: Ja, so langsam auf jeden Fall. Also jetzt auch mit dem Freundschaftsspiel steigt auf jeden Fall. Ich freue mich schon.
13: Es ist doch keine Stimmung irgendwie auf der Straße, so finde ich. Auch, man sieht auch kaum Fahnen draußen oder Autos oder sowas irgendwie.
1: Ja, auf jeden Fall. Ne? Wir gucken das unter Freunde.
14: Unter Freunden.
15: Ich unterstütze ja seit Jahrzehnten die niederländische Nationalmannschaft. Ich bin vorbereitet.
9: Das sind sie hier auch. Der Nachbarschaft in Sevenaar geht es übrigens um mehr als den WM-Titel. Es geht um Gemeinschaft. Wenn es in den nächsten Wochen genauso gemütlich wird wie bei der EM vor 2 Jahren, dann, so sagen sie hier, ist schon das ein Gewinn.
1: Sehr gut. Der eine oder die andere in Bonn macht sich jetzt gerade heute Abend vermutlich Gedanken, wie komme ich morgen früh sinnvoll zur Arbeit?
0: Ja, der Montag ist ja der erste richtige Arbeitstag, nachdem die Nordbrücke da von jetzt auf gleich gesperrt wurde. Das war am Mittwoch.
1: Heute war in Bonn aber auch schon einiges los. Triathlon, also Schwimmen, Rennen, Radfahren, alles in Lang. So ein richtiges Verkehrschaos gab es aber nicht wegen der Brücke.
0: Also gucken wir entspannt auf den Sport. Neu bei diesem Triathlon, es starten auch Paraathletinnen und Athleten.
11: 3, 1, und los geht's. Ab ins heute wirklich frische Rheinwasser. Insgesamt 1600 Athletinnen und Athleten machen mit. Auch Paraathleten wie Lena Herrmann, die heute in einer Staffel startet.
14: Oh, ich bin hyped, ich habe richtig Bock, in die Strömung zu springen.
11: Wir treffen Lena Herrmann und ihre Teamkollegin schon vor dem Start in der Wechselzone, wo sie ihr Fahrrad vorbereitet. Sie tritt als Paraathletin an, weil sie die neurologische Krankheit HMSN hat, die ihre Motorik einschränkt.
14: Es gibt noch mal eine extra Parawertung. Das heißt, man kann halt eben wir uns Paras nicht mit gesunden Menschen vergleichen, weil wir eben gewisse Nachteile haben. Und bei so Para-Wettkämpfen bekommen wir dann gewisse Vorteile, wie zum Beispiel eine extra Wechselzone oder Hilfe beim Ausstieg. Wir bekommen eine andersfarbige Badekappe, damit man uns direkt erkennt, weil wir eben Hilfe benötigen.
11: 4 Paraathleten starten hier heute, unter anderem Christoph Badlewski. Er ist blind und wird von seinem Guide Markus Kaufmann begleitet.
16: Nee, also ich freue mich drauf und gespannt und dann wird das, glaube ich, eine gute Sache.
17: Ich muss halt darauf achten, wer hinter uns her schwimmt, vor uns her schwimmt, aber bei der Schwimmung mache ich mir keine Sorgen. Ich habe Christopher ja an der Leine, dass er mir nicht wegschwimmt.
11: Etwa 40 Minuten brauchen die beiden für die 4 Kilometer im Rhein, die erste von 3 Etappen überstanden. Im nächsten Startpunkt ist mit weißer Badekappe Lena Herrmann gestartet. Sie kommt kurz danach an, jetzt heißt es Neoprenanzug aus und raus aufs Rad.
17: Geht's noch gut?
11: Jetzt liegen vor ihr noch rund 60 Kilometer auf dem Fahrrad, bevor ihre Teamkollegin die Staffel ins Ziel läuft.
0: So, und auch das ist auf eine Art sportlich hier. Die Stimmung sitzt, wenn man dieses Bild hier sieht. Wir reden über Rock am Ring, das Mega-Musikfestival vom Nürburgring, das heute Abend zu Ende geht. 74 Musikbands waren an diesem Wochenende da. Am Start.
1: Electric Callboy, definitiv einer der Höhepunkte. Außerdem Headliner wie Linkin Park, Limp Bizkit oder Iron Maiden. Da standen an diesem Wochenende ja, so gut ein Vierteljahrhundert Musikgeschichte auf der Bühne.
0: Karten gab es schon lange keine mehr. Rock am Ring war schon Monate vorher tatsächlich ausverkauft. Es ist das größte deutsche Rockfestival mit 90.000 Besuchern und heute geht's am Abend zu Ende.
1: Aber vorher, jetzt nämlich, sind wir noch mal live dabei mit Ansgar Zender.
0: Ansgar, die Musik hat gepasst, da haben wir gerade ein bisschen was von gesehen. Das Wetter offenbar auch zumindest. Gab's schon Rock am Ring Jahre mit deutlich mehr Matsche, oder?
18: Ja, die gab es in der Tat. Also die große Schlammschlacht, die wir schon oft hier bei Rock am Ring erlebt haben, die blieb dieses Jahr aus. Aber so sonnig, wie es jetzt gerade im Moment ist und es heute fast den ganzen Tag war, so war es in den vergangenen Tagen allerdings nicht. Gestern Nacht zum Beispiel, als Volbeat hier der Top-Act gespielt haben, da wurden wir alle nochmal richtig nass. Und es gab auch ein paar ungemütliche Nächte auf den Campingplätzen. Trotzdem hat man dort auf den Campingplätzen ordentlich gefeiert. Seit Mittwoch sind die Fans schon da. Und es gab auch sehr viel, wurde natürlich auch sehr viel getrunken und trotzdem sagen die Rettungskräfte, dass wenig Einsätze gemacht werden mussten. Auf jeden Fall nicht mehr als es üblich ist, wenn 90.000 Menschen zusammenkommen. Und auch die Polizei hat ein positives Fazit gezogen, hat gesagt, die Leute waren wirklich friedlich gewesen. Inzwischen hat sich das Leben von den Campingplätzen wieder verlagert, hier auf das Festivalgelände. Und es ist inzwischen auch schon richtig voll geworden hier. Und hinter mir auf der Hauptbühne spielt gerade die Punkrockband The Offspring. Und nachher dann Iron Maiden, die Hardrocker, die Heavy-Metal-Urgesteine. Und vorher war ein Rapper hier, also vielfältige Musik und ein vielfältiges Publikum. Ganze Generationen sind da unten. Ich habe Leute getroffen, die schon vor 41 Jahren beim ersten Rock am Ring hier in der Eifel waren. Und jetzt, die immer noch hier sind und gemeinsam mit Teenagern hier Rock am Ring feiern.
0: Ja, sehr schön auch zu sehen in den Bildern gerade die 5-Minuten-Terrine und halb verkuschelte Grillwürstchen. So muss das bei so einem Festival. Ansgar Zender vom zu Ende gehenden Rock am Ring. Dann würde ich mal sagen, bis zum nächsten Jahr.
1: Die Musik ist nicht meine, aber den Campingplatz fand ich lustig.
0: Mega.
1: Kinoformat, das ist breit, episch und zieht uns irgendwie rein.
0: Ja, wir beim Fernsehen begnügen uns ja mit so einem normalen Rechteck. Da passen auch zwei Leute noch ganz gut nebeneinander.
1: Passt uns gut, ne? Das Kontrastprogramm im Handy gucken, und zwar im Hochformat, also wie bei der Insta-Story. Es gibt inzwischen Serien, die so produziert werden, also hochkant, Mikrodramen heißen die.
0: Super kurze Folgen, nur ein paar Minuten für die Fahrt mit der U-Bahn. Der Tiefgang bei diesen Miniserien ist aber auch eher mini.
19: Actually, I'm not letting that happen. I pick him.
20: Die Ananasfrau verliebt sich in den Bananenmann und muss sich gegen ihre Wassermelonenkonkurrenz durchsetzen. Ganz schön gaga, diese Episode von Fruit Love Island, ein erfolgreiches Mikrodrama. Zu verrückt für den deutschen Markt?
21: Dieses Animierte, das ist nicht meins.
22: Warum wäre das nichts für mich? Ich mag das, wenn mich so in so eine Serie fallen zu lassen. Und ich glaube, das geht nicht in 2 Minuten. Also wenn ich Serien gucke, dann so auch 2-mal die Staffel und lass mir Zeit dafür. Und ich glaube, das schaffen die Kurzformate nicht, dass man sich da fallen lässt.
23: Es wirkt billig, sage ich mal. Oder es ist mir auch manchmal zu schnell und das wirft mich raus.
24: Ich verstehe es auch nicht, wenn ich Leute im Zug sehe, die dann auf ihrem Handy eine Serie während der Zugfahrt gucken. Würde ich nicht machen.
20: In China übersteigen die Erlöse aus Mikrodramen wie diesem hier bereits die Umsätze an den Kinokassen. Jeden Tag werden über 100 neue Serien wie diese Fantasy-Episode produziert. Bei uns geht die Entwicklung gerade erst los, so Thorsten Zages, Chefreporter beim Online-Medienmagazin DWDL. Das erkläre auch, wieso viele der Geschichten auf uns erstmal so fremd wirkten.
25: Das sind schwerpunktmäßig Erzählungen, die schon bestimmten Mustern folgen, die eben auch in einer gewissen chinesischen Online-Kultur beruhen. Das ist sehr viel Fantasy, das ist Romance, das sind nicht unbedingt die Geschichten, die man so klassischerweise aus dem deutschen Fernsehen kennt.
20: Ist in diesen kurzen Episoden überhaupt Platz für Tiefgang? Zages ist da skeptisch.
25: Wenn man sich User-Kommentare anschaut, dann wissen, glaube ich, die allermeisten schon, dass das jetzt nicht die hohe Erzählkunst und der ganz große Hollywood-Anspruch ist.
20: Sicher ist aber, auch in Deutschland geht es jetzt richtig los. Im Schwarzwald hat sich bereits sein eigenes Produktionsstudio nur für Mikrodramen gegründet. Viele unterschiedliche Sets können dort für Drehs genutzt werden. Und mit Arminio hat der deutsche Produktionsgigant Constantin Entertainment einen ersten Aufschlag für den deutschen Markt geliefert. Mit allen Zutaten, die Mikrodramen groß machen könnten. Ein bekanntes Gesicht eines Influencers, perfekte Dramaturgie und viel Einsatz von KI. Das macht die Produktion von Mikrodramen auch so vergleichsweise günstig. Otto Steiner, CEO von Constantin Entertainment, sieht in Mikrodramen einen riesigen Zukunftsmarkt.
26: Man entwickelt Formate direkt auf die junge Zielgruppe zugeschnitten, die eine sehr niedrige Einstiegsstufe haben, die sehr stark emotionalisieren und vor allem in sehr, sehr kurzen Fragmenten konsumierbar sind, also dem heutigen Konsumverhalten gerecht werden.
20: In Zukunft soll es auch in Deutschland spezielle Apps geben, auf denen man die Angebote findet und die auch Geld bringen für die Produzenten von Mikrodramen. Auch die ARD setzt auf Mikrodrama. Bald soll Between the Beats auf TikTok online gehen. Ein Mikrodrama, das in der Welt der koreanischen Popmusik spielt.
0: Ja, jetzt kommt noch mal so eine Art Mikrodrama. es ist alles teurer geworden, wissen wir, auch Eis, aber so. Da hat ein amerikanisches Touristenpärchen in Rom in einer Eisdiele 2x2 Kugeln Eis bestellt. Das macht dann 44 Euro.
1: Wie bitte? Da hat ihn ein ziemlich, sagen wir mal, engagierter Verkäufer, man könnte auch sagen dreister, je 3 statt 2 Kugeln in den Becher getan, plus Sahne, plus diverse Toppings, 44 Euro.
0: Immer noch ziemlich teuer. Ja. Haben die beiden zunächst auch gar nicht gecheckt, dann aber auf Facebook gegen die Gelateria da ganz schön ausgeteilt. Zitat, Abzocke und das schlechteste Eis, das wir je hatten, mit Sicherheit auch das teuerste.
1: Und jetzt hier bei uns in der Aktuellen Stunde unsere Kurznachrichten.
2: Tödlicher Unfall in Stadtlohn im Kreis Borken. Ein 49-Jähriger war gestern am späten Abend mit seinem Auto auf einer Kreisstraße unterwegs. In einem Kreisverkehr fuhr der Mann gegen einen Baum. Dabei wurde er so schwer verletzt, dass er noch an der Unfallstelle starb. Die Straße war für mehrere Stunden gesperrt. Wie es zu dem Unfall kam, muss die Polizei noch ermitteln. Unbekannte haben in den vergangenen zwei Nächten im Südosten von Köln insgesamt 7 Fahrzeuge angezündet. Am frühen Samstagmorgen musste die Feuerwehr zunächst 5 Autos und einen Wohnwagen löschen. In der vergangenen Nacht meldeten Zeugen dann erneut ein brennendes Auto. Einige der Fahrzeuge brannten vollständig aus. Die Polizei sucht nun nach Zeugen, die möglicherweise verdächtige Personen gesehen haben.
1: Nächste Runde in Sachen Olympische Spiele in Deutschland. Da ist ja auch die Region Rhein-Ruhr im Rennen. Bundespräsident Steinmeier ist jetzt doch dafür, dass die Spiele 2036 in Deutschland ausgetragen werden. In der ARD sagte Steinmeier, er sei inzwischen davon überzeugt, dass alle Beteiligten mit diesem Datum verantwortungsvoll umgehen würden. 1936, also genau 100 Jahre vorher, fanden die Olympischen Spiele ja unter der Nazi-Herrschaft statt. Deshalb war Steinmeier bisher dagegen, dass Deutschland sich bewirbt. Mehr Nachrichten.
2: In den vergangenen Jahren hat es laut mehrerer Verkehrsbetriebe in NRW mehr Unfälle mit Straßenbahnen gegeben als früher. Das ergab eine Umfrage der Deutschen Presseagentur. So werden zum Beispiel bei den Kölner Verkehrsbetrieben jetzt jährlich 25 Bahnen durch Unfälle schwer beschädigt. Häufig liege das an Fehlern von Autofahrern beim Linksabbiegen oder unaufmerksamen Fußgängern. Die Verkehrsbetriebe wollen den Gefahren unter anderem mit Assistenzsystemen entgegenwirken. Der Düsseldorfer Wohnungskonzern LEG verschickt nach WDR-Recherchen Mieterhöhungen aus fragwürdigen Gründen. So zieht die LEG Angebote für E-Scooter oder Carsharing als Aufwertung des Wohnumfeldes heran, um von den Mietern mehr Geld zu verlangen. Der Mieterbund empfiehlt, solche Schreiben prüfen zu lassen. Mehr dazu in der Sendung Westpol im Anschluss an die Aktuelle Stunde. Das Dortmunder U feiert Jubiläum. Der Turm der früheren Union Brauerei wird heute 100 Jahre alt. 1926 wurde das Gebäude als Lagerkeller errichtet. Nachdem die Brauerei geschlossen wurde, stand der U-Turm fast anderthalb Jahrzehnte leer. Im Zuge der Kulturhauptstadt Ruhr ließ die Stadt Dortmund ihn zu einem Kunst- und Kulturzentrum umbauen. Nicht zuletzt dadurch wurde das Dortmunder U zu einem Wahrzeichen der Stadt.
0: Lob fürs Wetter gab's gerade aus der Eifel von Rock am Ring. Pilar Bossmann, gilt das auch für den Rest des Landes?
3: Ja, zumindest mal für den Süden. Im Norden war es bewölkt. Es hat vielleicht auch noch mal ein bisschen geregnet, aber insgesamt wurde es dann im Tagesverlauf besser. Wir schauen mal auf den Satellitenfilm von heute, da können wir das ganz gut sehen. Die Eifel lag schon frei. Im Norden waren noch ein paar dichtere Wolken unterwegs. Die sind dann aber auch immer mehr verschwunden, sodass dann auch dort häufiger mal die Sonne zu sehen war. So richtig warm wurde es unter den Wolken nicht. In Zülpich, da schien die Sonne längere Zeit, ging es hoch bis auf 22,4 Grad. In Iringen in Baden-Württemberg haben wir sogar sommerliche Temperaturen erreicht mit 26,3 Grad. Davon können die Leute hier in NRW gerade eher nur träumen. Selbst morgen, wenn wir so ein bisschen sommerliche Luft bekommen, wird das uns nicht blühen, denn wir kommen zwar kurzfristig unter Zwischenhocheinfluss, aber das Tief über der Nordsee ist halt schon ziemlich nah und das bringt dann schon frühzeitig wieder die dichten Regenwolken mit und dementsprechend auch die Kaltfront mit der kälteren Luft. Und wechselhaft geht es dann auch in den nächsten Tagen weiter. Hier sehen wir noch das Tief über der Nordsee. Das kommt dann eben morgen im Tagesverlauf über uns hinweggezogen. Und danach geht es nur wechselhaft weiter. Es gibt zwar zwischendurch auch immer mal wieder so ein paar Wolkenlücken, wo sich auch mal die Sonne zeigen kann. Aber insgesamt doch eher nicht so, wie man sich vielleicht den Juni wünschen würde. Außer man mag es eben regnerisch. Dann ist es genau das perfekte Wetter in den nächsten Tagen. Heute Nacht ist es alles noch ruhig. Es ist meistens sternenklar oder nur locker bewölkt. Vielleicht kann sich hier und da mal ein bisschen Nebel bilden. Aber eher selten. Die Temperaturen gehen dann meistens zurück auf 13 Grad entlang des Rheins. Ein bisschen frischer wird es vor allem in Richtung Siegerland, da geht es runter bis auf 7 Grad. Morgen Vormittag haben wir dann erstmal noch ein paar trockene Stunden. Vor allem nach Osten hin scheint die Sonne auch noch mal ein bisschen mehr. Von Westen werden die Wolken dann schon bald dichter und vor allem im Nachmittagsverlauf ziehen dann verbreitet von Westen und Nordwesten Schauer und Gewitter herein. Aber auch so vom Siegerland, also noch ein zweites ja, ein zweites Regengebiet von Südwesten her streift uns dann auch noch. Nach Osten hin bleibt es eigentlich den meisten oder den ganzen Tag über trocken. Die Temperaturen liegen dann morgen aber noch mal vielerorts bei 20 Grad oder mehr. Bis zu 24 Grad sind so im Kölner Raum drin. So in Richtung Aachen, wo die Wolken und die Regenschauer eben schon früh ankommen, reicht es nur für 22 Grad. Der Wind wird dabei meist schwach bis mäßig aus südlichen Richtungen. Ja, und der Dienstag, der ist dann schon wieder deutlich verregneter. Es gibt immer wieder Schauer, auch einzelne Gewitter. In Richtung Südwesten bleibt es dann schon häufiger trocken. Da ist die Front schon ein Stückchen weitergezogen. Aber die Temperaturen sind eben schon wieder ein gutes Stück zurückgegangen. Maximal noch 20 Grad. Und am Mittwoch sieht das Ganze nicht so viel anders aus. Vor allem haben wir am Mittwoch dann den kältesten Tag der Woche. Da reicht es vielerorts nicht mal für die 20 Grad. Wir haben jetzt hier mal 16 bis 18 Grad drin stehen. Immer wieder Schauer und Gewitter. Also man muss sich häufiger darauf einstellen, dass man da mal nass wird. Regenschirm sollte man mit dabei haben. Zwischendurch vielleicht auch mal die Sonnenbrille. Die Sonne kann schnell mal blenden, wenn die dann zwischen den Schauern mal hindurchschaut. Und dann am Donnerstag geht es dann letztendlich auch noch relativ unbeständig weiter. Aber zum Wochenende wird es dann langsam wieder ein bisschen wärmer.
1: Ganz schön aprillig, dieser Juni. Man fragt sich ja, wer da keinen Kalender hat. Vielen Dank, liebe Pela.
0: Gerne. Ich nehme die Sonnenbrille. Was soll's?
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6: Die französische Nationalhymne, erster Programmpunkt beim Tag der Verteidigung und Bürgerpflicht. Die Jugendlichen klingen noch ein bisschen müde. Drei Gruppen sind es heute auf dem Militärstützpunkt in Arcueil bei Paris. Dresscode blau-weiß-rot, wie die Farben der französischen Flagge.
7: Sie sind heute den Regeln des Militärs unterworfen.
6: Das heißt unter anderem nicht rauchen, kein Alkohol und keine Handys. Dafür Schießunterricht mit Lasergewehren. Der Ausbilder erklärt alles ganz genau. Dann dürfen die Jugendlichen selbst zielen. Die meisten in Gruppe Weiß sind 17 Jahre alt, die wenigsten kennen sich. Sie wohnen alle in der Nähe, gehen zur Schule oder arbeiten bereits. Lison möchte später vielleicht Jura studieren. Mit dem Militär hatte sie bislang wenig zu tun. Das ist nicht unbedingt etwas, das mich interessiert. Wir hatten das Thema auch schon in der Schule, aber zurzeit sehe ich mich eher nicht in dem Bereich. Kevan fällt das Schießen recht leicht, aber kann er sich auch vorstellen, zum Militär zu gehen?
8: Ich weiß es noch nicht. Ich warte den Tag ab, um zu sehen, was er mir so bringt.
6: Zunächst so etwas Ähnliches wie Schule, nämlich einen Französischtest. Wer ihn nicht besteht, bekommt Unterstützung und Vorschläge für eine berufliche Laufbahn, natürlich bei der Armee, aber auch anderswo. Mit Virtual Reality lernen Lison, Kevan und die anderen etwas über Militäreinsätze. Der Verteidigungstag ist verpflichtend für alle zwischen 16 und 25. Ohne Teilnahme kann man keinen Führerschein machen und sich nicht an der Uni anmelden. Die Armee will auch neue Leute gewinnen. Das Image unserer Armee ist recht positiv, aber die aktuelle geopolitische Lage ist besorgniserregend. Da ist es natürlich wichtig, sich neu auszurichten und unseren Jugendlichen genau zu erklären, was wir in diesem geopolitischen Kontext tun. Dafür gibt es ein extra für diesen Tag entworfenes Strategiespiel. Das Krisenszenario, ein Konflikt mit Terroristen im Nahen Osten.
7: Der Präsident der Republik bittet Sie, französische Staatsbürger umgehend und sicher zu evakuieren.
6: Die Jugendlichen entscheiden anhand verschiedener Karten, was zu tun ist. Verhandeln? Militärisch eingreifen? Wenn ja, mit welchen Mitteln? Hier sind nach einer Stunde alle Konflikte gelöst. Ich fand es interessant, im Team zu denken, weil es viel effektiver ist, wenn jeder Einzelne etwas beitragen kann.
8: Es war nicht mein Spezialgebiet, aber alle waren gut. Ich bin zufrieden und habe einiges gelernt.
6: Es gibt noch allerlei anderes zu lernen, beim Mittagessen zum Beispiel. Ihr nehmt die chemische Lösung, kippt sie in den Beutel und die Mischung macht dann euer Essen heiß. Die Gesichter sind ratloser als beim Strategiespiel. Bis das Essen fertig ist, gibt es die Beilagen.
8: Das ist ein Schokoriegel, der ist gut.
6: In der Pause sind auch die Handys erlaubt. Wie war es denn so ohne Handy?
8: Ist ja nicht so, dass wir es 10 Stunden nicht hatten. Trotzdem schön, es wieder zu haben.
6: Nach der Pause erklären Soldaten der Opération Sentinelle, wie sie Frankreich unter anderem vor Terror schützen. Es gibt diese Einheiten seit den Anschlägen von 2015. Christinas Vater ist beim Militär. Für sie selbst ist es der erste richtige Kontakt mit dieser Art Ausrüstung. Alles in allem ein Gewicht von etwa 30 Kilo. Man denkt erst so, das ist einfach, aber dann, Mist. Am Ende des Tages steht auch die Frage, ob die Jugendlichen bereit wären, Frankreich im Ernstfall zu verteidigen. Ich liebe mein Land und würde es ohne weiteres verteidigen, selbst wenn ich dabei mein Leben riskieren müsste. Ich bin bereit, es zu tun, wenn es sein muss.
8: Ich habe Ja gewählt, aber ich will nicht lügen, denn ich bin ja auch nicht in der Situation. Daher ist es leicht, eine Antwort zu geben, wenn man es nicht durchmacht.
6: Ich bin mir nicht sicher, ob ich das tun würde, freiwillig jedenfalls. Zum Schluss gibt es das Zertifikat mit republikanischer Verabschiedung. Es ist nur ein Tag, aber er regt junge Französinnen und Franzosen zum Nachdenken an. Über ihre Heimat, die Weltlage und auch die eigene Zukunft.
9: Eine Farm mitten im Meer an der norwegischen Westküste. Erntezeit für Diogo Raposo und seine Kollegen. Sie bauen hier einen besonderen Rohstoff an, Braunalgen. Die sind für den Anbau ideal geeignet, erklärt Diogo.
10: Sie wachsen schnell und sie nehmen die Nährstoffe auf, die natürlicherweise im Wasser verfügbar sind. Wir brauchen keinen Dünger in der Meereswirtschaft.
9: 7 Monate lang sind die Algen an Seilen unter der Meeresoberfläche gewachsen. Jetzt ist es Zeit, sie aus dem Wasser zu holen, auf 2 gegenüberliegenden Booten.
10: Ich muss diese Leine jetzt durchschneiden, damit das Ernteboot mit der Ernte beginnen kann.
9: Reihe für Reihe schneiden sie die Seile los. Auf dem Ernteboot werden sie dann eingeholt. Der Mai, für die kleine Firma ein entscheidender Monat. Fast jeden Tag sind sie 12 Stunden hier draußen auf dem Wasser.
10: Es ist sehr intensiv. Wir haben 1 Monat, um unsere gesamte Ernte einzubringen.
12: Luca,
10: du musst abschneiden.
9: Die eigentliche Ernte passiert auf dem größten der 3 Boote. Die Algen laufen durch eine Maschine. Ein Teil von ihnen wird automatisch von den Seilen geschnitten, doch vieles ist noch Handarbeit.
13: Es ist das erste Jahr, dass wir dieses System testen. Es ist ein recht einfaches Gerät, das für unsere Art der Ernte angepasst wurde.
9: Die geernteten Braunalgen verkauft das Start-up an verschiedene Nahrungsmittelproduzenten, auch in Deutschland, zum Beispiel als Thunfischersatz. Christian Kato Haugen hat bis vor ein paar Jahren auf Lachsfarmen gearbeitet. Algen zu essen kam ihm damals nicht in den Sinn.
13: Sie haben einen sehr nussigen Geschmack, der gut zu Rührei oder Salat passt. Aber das wäre mir wahrscheinlich gar nicht klar, wenn ich nicht damit arbeiten würde.
9: Auch die EU preist Algen als Nahrungsquelle an und als Biomasse der Zukunft. Die Kommission hat sogar eine ganze Algenstrategie verabschiedet. Das Ziel, ein europäischer Algensektor. Denn Farmen wie diese hier sind in Europa noch eine Seltenheit. Ein Teil der frisch geernteten Algen landet bei Julia Harlang im Labor in Trondheim. Hier erforscht ein internationales Team, was sich aus ihnen noch alles herstellen lässt. In einem komplizierten Verfahren wird zuerst der Zucker aus den Algen gelöst. Daraus lässt sich dann zum Beispiel nachhaltiges Garn oder Folie entwickeln.
11: Das ist der große Vorteil von Seegras. Dass es eben nicht nur in der Lebensmittelindustrie verwendbar ist, sondern eben auch als Textil oder als Plastik für verschiedene Verpackungen.
9: Auch der Meeresbiologe David Aldridge forscht zum Potenzial von Algen. Er meint, sie können nicht alle Umweltprobleme lösen.
13: Sie sind aber eine umweltfreundliche Ressource. Und auf einem Planeten, der durch Landnutzung zunehmend unter Druck steht, ist die nachhaltige Nutzung der Ozeane sehr wichtig.
9: Irgendwann könnte man aus Algen sogar Biokraftstoffe herstellen. In Zeiten von Benzinknappheit eine interessante Alternative. Noch ist es aber nicht so weit.
13: Im Moment werden in Europa und Nordamerika Hunderte, vielleicht ein paar Tausend Tonnen Algen produziert. Für Biokraftstoffe bräuchten wir aber Hunderttausende bis Millionen Tonnen.
9: Ein paar Kilometer weiter an der Küste von Trondheim, die Zentrale des kleinen Algen-Startups. Hier arbeiten sie an der Ernte fürs nächste Jahr. Das Labor ist so etwas wie ein Algen-Kindergarten. In diesen Kolben befindet sich das Saatgut. Das rote Licht sorgt dafür, dass sich die Samen nicht zu früh befruchten.
12: Dieser spezielle Behälter reicht für etwa 4 Kilometer Seil. Und wir können etwa 6 bis 7 Kilo Algen pro Meter ernten.
9: Die Firma stellt nicht nur ihr eigenes Saatgut her, sondern züchtet auch Samen für andere Algenfarmer. Denn das ist kompliziert, erklärt die Forschungsleiterin.
12: Sobald sich die Algen entwickelt haben und sie an einem Seil im Wasser hängen, wachsen sie auf jeden Fall. Aber die Qualität der Samen zu kontrollieren und die nötige Menge zu bestimmen, dafür braucht es Zeit und Wissen.
9: Kaum zu glauben, aus diesen winzigen Samen werden in einem Jahr bis zu 4 Meter lange Algen geworden sein. Dann landen sie hier als Ernte des Algen-Startups. Neben Saisonkräften packt in der Fabrikhalle auch Innovationsmanagerin Maren Setter mit an.
14: Unsere Algen sind quasi verzehrfertig. Aber wir prüfen nochmal die Qualität und schauen, ob noch kleine Tiere oder Fische im Tang sind. Die sortieren wir aus.
9: Die Norwegerin ist sich sicher, der Bedarf an solchen Algen wird steigen. Für Norwegen eine Zukunftsbranche.
14: Wir haben viel Erfahrung mit anderen Aquakulturen. Es gibt also schon eine gewisse Infrastruktur. Ich bin sicher, dass das ein Erfolg sein kann.
9: Und vielleicht liegt in diesen norwegischen Algen sogar ein Schlüssel für eine nachhaltigere Zukunft.
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0: Willkommen zur Tagesschau. Iran feuert Raketen auf Israel. In weiten Teilen des Landes gab es am Abend Luftalarm. Die zwei Raketensalven seien abgefangen worden, meldete das israelische Militär. Es waren die ersten iranischen Raketenangriffe auf Israel seit Inkrafttreten einer Waffenruhe Anfang April. Irans Revolutionsgarde begründete die Attacke mit der Eskalation im Libanon. Israel greift Vororte der libanesischen Hauptstadt Beirut an. Bei den Attacken am Nachmittag wurden nach libanesischen Angaben zwei Menschen getötet. Sie fanden trotz einer Waffenruhe statt. Laut Israels Premier Netanyahu galten die Angriffe Kommandozentralen der pro-iranischen Hisbollah-Terrorgruppe und waren Vergeltungsmaßnahmen für deren Attacken auf Israel. Selenskyj zu Gesprächen in London. Dort traf der ukrainische Präsident den britischen Premier Starmer, Bundeskanzler Merz und Frankreichs Präsident Macron. Gemeinsam riefen sie den russischen Präsidenten Putin zu direkten Verhandlungen und einem sofortigen Waffenstillstand auf. Die Ukraine müsse dann robuste und verbindliche Sicherheitsgarantien bekommen. Flughafen München vorübergehend gesperrt. Wegen starken Brandgeruchs im Tower wurde dieser am Abend geräumt und der Flugbetrieb für knapp 2 Stunden eingestellt. Als Ursache erwies sich ein Defekt in einem Lüfter. Infolge der Sperrung kam es zu Verzögerungen und Flugstreichungen. Einige ankommende Maschinen wurden umgeleitet. Alexander Zverev gewinnt French Open. Er besiegte den Italiener Flavio Cobolli in 5 Sätzen. Damit erfüllte sich für den Hamburger Tennisprofi der Traum vom ersten Grand-Slam-Titel seiner Karriere. Das Wetter im Süden und Osten sonnig und sommerlich warm, sonst teils Sonne, teils dichte Wolken und ab dem späteren Nachmittag zwischen Nordsee und Oberrhein Schauer oder Gewitter. 18 bis 30 Grad.
1: Hallo und schön, dass Sie dabei sind. Brandenburg aktuell wieder mal an einem Wahlsonntag. Ja, die letzte Landratswahl für dieses Jahr stand heute an. In Ostprignitz-Ruppin konnten Wählerinnen und Wähler ihre Stimme abgeben, ihr Kreuz machen bei einem der 4 Kandidaten, die sich zur Wahl gestellt haben. Seit 18 Uhr werden die Urnen geleert und es wird ausgezählt. Wie immer gilt, nur wenn einer der Kandidaten 50% der abgegebenen Stimmen erhält und gleichzeitig das Quorum erfüllt, das sind hier in Ostprignitz-Ruppin 12.500 Stimmen, dann kann er sich Sieger nennen. Was wir schon wissen, ist, dass diesmal sehr viel mehr Menschen per Briefwahl abgestimmt haben. Das heißt, das vorläufige Ergebnis liegt noch nicht vor. Einen aussagekräftigen Zwischenstand, den gibt's aber. Mit Stand 19.23 Uhr sind 194 der 215 Wahlbezirke ausgezählt. Danach liegt der amtierende Landrat Ralf Reinhardt von der SPD, der sich um eine dritte Amtszeit bewirbt, mit 32,4% auf dem zweiten Platz. Ganz vorn aktuell der AfD-Landtagsabgeordnete Thorsten Arndt mit 34,3%. Der parteilose Einzelbewerber Thomas Kresse, Amtsdirektor von Temnitz, folgt mit 22,9% auf Platz 3 und auf Platz 4 Ronald Mund von der Freien Wählergemeinschaft Prignitz-Ruppin mit 10,3%. Sieht also momentan alles nach einer Stichwahl aus in 2 Wochen zwischen dem Amtsinhaber Ralf Reinhardt und Thorsten Arndt von der AfD. Meine Kollegin Sophie Goldau, die ist jetzt in der Kreisstadt von Ostprignitz-Ruppin in Neuruppin. Ja, Sophie, dass der Amtsinhaber wohl in die Stichwahl kommt, ist vielleicht nicht überraschend, aber dass es für ihn jetzt gegen den AfD-Kandidaten geht, wie ist das denn einzuschätzen?
2: Ja, das ist ehrlich gesagt auch nicht so überraschend. Die AfD hat bei auch vergangenen Wahlen gut abgeschnitten, auch bei der vergangenen Landtagswahl hat Thorsten Arndt, der jetzt auch bei der Landratswahl sich beworben hat, das Direktmandat für seinen Wahlkreis geholt. Ob er seinen Vorsprung heute Abend behalten wird, das ist dann noch abhängig von den restlichen Stimmenauszählungen und vor allem von der Briefwahl. Das dauert ja erfahrungsgemäß auch an. Herr Reinhardt, Sie sind das Zittern ja schon gewohnt. Bei den vergangenen beiden Landratswahlen haben Sie es auch nicht im ersten Wahlgang geschafft. Beim letzten Mal hat sogar das Losverfahren im Kreistag entschieden. Denken Sie denn, dass Sie diesmal bei der Stichwahl eine direkte Mehrheit für sich gewinnen können?
3: Also das wird die Hauptarbeit der nächsten 3 Wochen sein, die Wähler nochmal zu motivieren, an einem Sonntag hier ihr Kreuz und ihre Entscheidung zu setzen. Ich hoffe, dass es gelingt, weil es ist wichtig, dass endlich diese demokratische Direktwahl auch gelingt, auch in Ostprignitz-Ruppin. Dafür will ich in erster Linie werben, weil die Legitimation natürlich die höchste ist, wenn die Direktwahl auch gilt.
2: Die anderen Bewerber haben ja vor allem damit geworben, dass sie frischen Wind in den Landkreis bringen, im, sag ich mal, Gegensatz zu Ihnen, der eher für Kontinuität wirbt. Wo sagen Sie denn selbst, da ist in den letzten Jahren vielleicht zu wenig passiert in Ostprignitz-Ruppin?
3: Na gut, die Hauptaufgaben werden jetzt im Aktualisieren und Modernisieren der Verwaltung sein. Die Digitalisierung ist eine große Herausforderung. Es wird viele größere Themen geben, die vor allem im Gesundheitssektor liegen, wo wir akute Probleme im Moment haben. Das sind die Herausforderungen, vor denen hier der gesamte Landkreis steht. Und da ist Kontinuität und Stabilität schon ein wichtiger Faktor, weil auch um uns herum sich sehr viel in der Welt momentan verändert. Und etwas Stabilität tut hier gut.
2: Mit Thorsten Ahn von der AfD haben Sie ja einen sehr starken Konkurrenten. Was ist denn Ihre Strategie, auch gegen den AfD-Kandidaten zu gewinnen?
3: Ganz konkret mit Arbeitsthemen, die hier in den nächsten Jahren anstehen, an denen gearbeitet werden muss, die auch realisierbar sind. Keine Märchen, keine Versprechung. Hauptaufgabe wird sein, die Finanzen hier im Griff zu behalten. Das sind hauptsächlich bundespolitische Auswirkungen, die wir hier spüren vor Ort. Deswegen wird eines der wichtigsten Themenfelder sein, beim Bund mehr Gehör zu finden. Den Kommunen muss es in Deutschland wieder besser gehen. Deutschland geht es nur gut, wenn es den Kommunen gut geht. Und das ist im Moment eher in Frage stehen, wenn ich auf die Finanzen blicke.
2: Vielen Dank, Herr Reinhardt. Es wird also noch eine Chance geben, für den Amtsinhaber Ralf Reinhardt Landrat zu bleiben. Das wird sich dann in der Stichwahl am 28. Juni entscheiden. Ralf Reinhardt, Amtsinhaber, gegen den Kandidaten von der AfD, Thorsten Arndt.
1: Dankeschön, Sophie, erstmal für den Moment. Ja, und in Wusterhausen in Ostprignitz-Ruppin, da konnten die Leute heute gleich zwei Fliegen mit einem Gang ins Wahllokal schlagen. Neben dem Landrat wurde hier heute nämlich auch ein neuer Bürgermeister bzw. eine neue Bürgermeisterin gewählt. Der jetzige parteilose Bürgermeister Philipp Schulz wollte noch eine neue Amtszeit. Seine Herausforderin Ulrike Skambrax von BfB Freie Wähler wollte ihn ablösen. Ja, schauen wir auf die Zahlen. Alle 19 Wahlbezirke sind bereits ausgezählt und nach dem vorläufigen Ergebnis hat sich der parteilose Amtsinhaber Philipp Schulz durchgesetzt. Für ihn stimmten 64,1% der Wählerinnen und Wähler. Auf seine Mitbewerberin Ulrike Skambrax von BfB Freie Wähler entfielen 35,9%. Auch das Quorum wurde bei einer Wahlbeteiligung von 58,3% erfüllt. Philipp Schulz bleibt also damit im Amt. Ja, wer dann einmal Bürgermeister wird, der ist dann auch für die Sorgen der Gemeinde zuständig. Mit einem Hilferuf hat sich der Bürgermeister der Gemeinde Nute Urstromtal an uns gewandt. Ihm geht so, wie derzeit vielen Kommunen im Land. Sie erleben eine Invasion des Eichenprozessionsspinners, diese fiese Raupe mit den gefährlichen Brennhärchen. Die Gemeinde sei mit der Bekämpfung überfordert, sagt der Bürgermeister. Also sind wir mal hingefahren.
4: Tatsächlich lange Prozessionen. Eiche um Eiche ist befallen, hier in Felgentreu, nicht weit von Luckenwalde. Massen von Eichenprozessionsspinnern, schon beim Betrachten fängt die Haut an zu kribbeln. Für Erhard Böde derzeit Alltag. Er zeigt uns die Nester vorm Haus. Seine Frau hat das fiese Jucken schon abbekommen.
5: Ja, man kann keine Wäsche aufhängen. Und Fenster auch nicht groß aufmachen, weil ja die Haare fliegen.
6: Und was erwartet man da so als Anwohner?
5: Ja, damit mal was gemacht wird. Von der Gemeinde oder der Staat.
4: Die Gemeinde ist überfordert, sagt der Bürgermeister von Nute Urstromtal. Wir erreichen ihn per Videoanruf. Von hunderten befallenen und zerfressenen Eichen erzählt er auf riesigen 340 Quadratkilometern Gemeindegebiet.
7: Wir können nur noch an Grundschulen und an Kindergärten eingreifen. Ein Mehr wird in diesem Jahr kaum mehr möglich sein.
4: Die Kita in Stülpe. Hier wurden die Eichen behandelt. Nester sind dennoch weiter sichtbar. Teile des Spielplatzes abgesperrt. Man wird der Sache einfach nicht mehr Herr. Klar wurde bekämpft. Der Bürgermeister schickt Fotos und ein Video. Gesaugt, gesprüht. Aber das reißt enorme Löcher in den kleinen Gemeindehaushalt.
7: Die Kosten sind hoch, pro Baum 140 Euro. Wir reden eben hier nicht von 5 oder 10 Bäumen, sondern es geht in die Hunderte. Es kann nicht sein, dass die Forst sich komplett ihrer Pflicht entzieht. Und die Bürger haben natürlich ein berechtigtes Interesse, sicher durch die Orte zu gelangen. Und genau das Problem haben wir jetzt. Es ist teilweise nicht mehr möglich.
4: Der Landesbetrieb Forst versteht den Ärger. Klar kommen die Raupen auch aus den Wäldern, wo die Forst zuständig ist, sagt der Experte. Letztes Jahr habe es auch hier Monitoring, Raupensuche gegeben und keine Hinweise auf eine derartige Raupenexplosion. Man sei schlicht nicht vorbereitet gewesen. Und sprühen brächte nur früher was, wenn die Raupen noch harmlose Babys seien.
8: Wenn wir jetzt die Raupen des Eichenprozessionsspinner bekämpfen würden, die Raupen bleiben ja am Boden liegen und somit haben wir auch die allergene Wirkung dieser Haare. Es ändert eigentlich nichts mehr. Man muss jetzt nach vorne schauen, gucken, was kann ich im nächsten Jahr machen. Und auch Zeiten mit der Planung beginnen, weil so eine Planung für einen Einsatz ist immens.
4: Die Vorbereitung läuft. Derweil bei manch Betroffenem schon brutale Gedanken greifen.
5: Tja, am besten die Kettensäge.
4: Keine Lösung, warnt die Forst. Eichen seien wertvoll für die Natur. Der Bürgermeister vor Ort ruft derweil um Hilfe. Land und Kreis sollten ihn nicht alleine lassen mit der Raupeninvasion.
1: Und den Fall behalten wir im Blick. Ja, Motorradgottesdienste, die gibt's ja schon lange, nichts Neues. Da werden Maschinen und Fahrerinnen und Fahrer gesegnet. Heute gab's zum ersten Mal aber einen Simson-Gottesdienst in Hohenwalde bei Frankfurt-Oder. Nicht nur, weil man ja auch auf der kleinen DDR-Kultmaschine ab und zu mal göttlichen Beistand gebrauchen kann, sondern auch, weil an ihr inzwischen mehr hängt als nur Nostalgie. Rechtspopulisten haben sie als Symbol für sich vereinnahmt. Und mit dem Gottesdienst will man dem etwas entgegensetzen. Fred Pilarski.
9: Dass die Pfarrerin mit ihrer Schwalbe zur Arbeit fährt, ist nicht ungewöhnlich. Heute aber ist im Frankfurter Ortsteil Hohenwalde Simson-Gottesdienst. Susanne Noack verschenkt Gottes Segen und kleine Ersatzteile.
10: Das ist eine Unterlegscheibe, da hat meine Tochter mit Nagellack ein kleines rotes Herz drauf gemalt. Und die Unterlegscheibe steht für Halt. Also wenn ich den Segen spreche, sage ich, Gott gebe dir Halt. Und dann habe ich hier so ein Schleifenband. Das kann man sich an Lenker binden. Und dann sage ich, Gott verbinde dich.

0: Boden und wird dann wieder vorgeholt wie ein Schmuckstück.
1: In der Kirche kommen alte und junge Simson-Fahrer zu Wort. Der 14-jährige Theodor will bald seinen Führerschein machen. Auf einem Privatgrundstück hat er sich beim ersten Fahrversuch ein paar Blessuren geholt. Nichts Schlimmes.
2: Für mich sind das einfach Zeichen, dass es größere Sachen gibt, die einen behüten und nicht immer nur das Glück oder Pech ist, was man beim Unfall hat.
1: Ob S50, Schwalbe oder Habicht, nach der Wende verschmäht, feiern Simson-Mopeds in den letzten Jahren Auferstehung. Robust und gut reparierbar, als ostdeutsche Eigenheit, auch gern vereinnahmt von Rechtspopulisten. Damit hat die Pfarrerin ein Problem.
3: Ich finde es sehr schade tatsächlich um die Simme und um diese ostdeutsche Jugendkultur, dass sie so besetzt wird. Das hat sie nicht verdient. Wenn wir uns die Geschichte der Simson angucken, dann wissen wir, das ist eine jüdische Familie gewesen, die unter den Nazis gelitten hat, die teilweise selber im KZ umgekommen ist, emigrieren musste.
1: Und so fährt nicht nur DDR-Geschichte mit bei den alten und jungen Simson-Fahrern. Anfang September soll es nochmal einen ähnlichen Gottesdienst in Hohenwalde geben. Dann verbunden mit einem größeren Oldtimer-Treffen.
4: Wenn Sie schon mal eine Paddeltour durch den Spreewald gemacht haben, dann wissen Sie es natürlich. Das wird schnell mal abenteuerlicher, als man das vorher gedacht hat. Wenn man sich da in den Fliesen verfährt oder man sich so ein bisschen blöd anstellt, wenn man das Boot da über die Schleusen hieven muss. Aber genau deshalb bleibt es ja oft auch unvergesslich. Und genau so wird es wohl den Touristen im Spreewald schon vor 100 Jahren gegangen sein. Denn so lange gibt es den ältesten Paddelbootverleih in Lübbenau schon.
5: Sie fahren bei uns hier vorne jetzt rechts raus,
6: ja.
5: Rechts 100 Meter, nochmal rechts.
6: Ja, das ist ein Zeichen.
5: Ja, mache ich gleich.
7: Routen erklären, Tipps geben und den Gästen auch mal gut zureden.
5: Sie kriegen das hin. Tausende andere vor Ihnen haben das auch schon gefunden.
7: Ein typischer Sonntag für Bootsverleiher Thomas Franke. 100 Jahre gibt es seinen Betrieb mittlerweile. Er war der Erste in ganz Lübbenau. Übernommen hat ihn Franke vom Vater, der seine Paddelboote noch selbst gebaut hat. Das älteste ist mittlerweile fast 50 Jahre alt, aus Glasfaser und immer noch top in Schuss.
5: Die pflegen und warten wir noch sehr gern, weil diese Boote lieben wir. Das ist halt unser Vermächtnis hier. Und die alte Form, nicht, die haben wir auch noch hier. Da drin entstanden sozusagen diese Boote, handlaminiert.
7: Die historischen Gefährte sind eine absolute Ausnahme. Heute sind auf den Fliesen fast nur noch solche aus Kunststoff zu sehen. Für so eins entscheiden sich heute auch Frankes Stammkunden, die mehrmals im Jahr aus Berlin in den Spreewald kommen.
8: Mein Mann hält immer Ausschau nach Eisvögeln, die meistens, wenn er guckt, nicht da sind. Aber wir haben schon welche gesehen, wir haben auch Nutrias gesehen. Einfach, man ist wirklich nah in der Natur und eben bewegt sich dabei. Es ist wunderschön.
7: Die Berliner Paddelkunden treibt es schon seit Anfang des 20. Jahrhunderts in die grüne Wasserlandschaft. Das belegen historische Fotos und Zeitungsartikel, die Hobbychronist Andreas Harms ein paar Türen weiter zusammengesammelt hat. Touristische Kahnfahrten gab es schon deutlich eher. Die ersten Bootsverleihe sorgten für einen weiteren Aufschwung.
9: Nach der Wende ist der Boom erst richtig entstanden. Für mich heutzutage ein bisschen zu viel Paddelboote, aber wir müssen leben damit. Das ist eben so.
7: Mittlerweile gibt es in keiner anderen Region in Deutschland so viele Paddelbootverleihe wie hier im Spreewald. Allein in Lübbenau sind es 14, die meisten davon Familienbetriebe. Anders als im 20. Jahrhundert ziehen sie heute aber auch viele Gäste aus dem Ausland an.
10: Also ob das nun international Europa ist oder Amerika, Nord- und Südamerika, also mittlerweile ist Englisch schon eine wichtige Sprache hier in der Region.
11: You have to paddle left, right, left, right when you go straight, but when you go left, you're only paddling right.
7: Mit den vielen Touristen gilt es, den Verkehr in geregelte Bahnen zu lenken. Klare Richtlinien sollen die Spreewälder Kulturlandschaft schützen.
10: Dass man zum Beispiel an den Schleusen die Boote umtragen soll. Dass man nicht einfach wild campen soll, was auch ganz wichtig ist. Nicht überall in der Natur aussteigen.
7: Paddeln gehen und damit selbst aktiv werden, das ist vor allem für junge Spreewaldgäste attraktiv. Die Boote haben heute einen festen Platz neben den typischen Spreewaldkahnfahrten. Auch wenn die wichtigste Regel auf den Fliesen bleibt, Kähne haben immer Vorrang.
4: Und jetzt zurück auf die Straße. Unbekannte haben auf der Landesstraße 13 zwischen Reetz und Putlitz in der Prignitz Nägel in den Straßenbelag eingelassen. Zwei Autofahrer meldeten sich am Sonntagmorgen mit beschädigten Reifen bei der Polizei.

0: mehreren hundert Metern Fahrbahn haben die Beamten dann die Nägel gefunden und natürlich beseitigt. Ja, schon im April hat es einen ähnlichen Vorfall gegeben in Simonshof bei Berge in der Prignitz. Hinweise auf die Täter, die gibt es bislang aber nicht. Ein paar positivere Nachrichten haben wir jetzt für Sie in unseren Kurzmeldungen.
1: Regionale Vereine und Spargelbauern zogen heute durch die Beelitzer Altstadt. Der traditionelle Festumzug ist jedes Jahr der Höhepunkt des Spargelfests. 3 Tage lang feierten die Beelitzer und ihre Gäste mit einem bunten Festprogramm im Stadtpark und Musik auf mehreren Bühnen. In der Altstadt waren die Höfe für Besucher geöffnet. Das Spargelfest wird traditionell immer am 1. Juniwochenende gefeiert.
2: Zahlreiche Radfahrerinnen und Radfahrer aus Brandenburg haben heute an der traditionellen Sternfahrt des ADFC nach Berlin teilgenommen. Die Touren starteten unter anderem in Werder, Königs Wusterhausen, Eberswalde und Frankfurt-Oder und führten gemeinsam zum großen Stern im Berliner Tiergarten. Insgesamt waren rund 20 Routen Teil der Sternfahrt. Die Teilnehmer fuhren dabei auch über die zwischenzeitlich gesperrten Autobahnen A100 und A115. Mit der jährlichen Sternfahrt wirbt der Allgemeine Deutsche Fahrerclub für bessere Bedingungen für den Radverkehr.
1: Potsdam feierte heute den UNESCO-Welterbetag. Unter dem Motto Film trifft Welterbe lud die Landeshauptstadt zu vielen Veranstaltungen ein. Besucher konnten einen Blick in die berühmte Filmgeschichte der Stadt werfen oder Führungen durch Potsdams Schlösser und Gärten mitmachen, die Drehorte für Film- oder Serienproduktionen waren. Auf der Bühne der Freundschaftsinsel wurden Kindertheaterstücke gezeigt. Besucher konnten sich auf dem roten Teppich fotografieren lassen. Seit 1990 gehören die Potsdamer Schlösser und Parks zum UNESCO-Welterbe. 2019 bekam Potsdam die Auszeichnung UNESCO Creative City of Film.
0: Ja, während die einen heute durch Potsdams Schlösser und Gärten Lust gewandelt sind, ist bei den anderen richtig Schweiß geflossen. Der Potsdamer Schlösserlauf, der fand heute nämlich auch noch statt. Einmal quer durch die Stadt entlang der schönsten Sehenswürdigkeiten. Alle dürfen mitlaufen, sogar Obst. Thorsten Michels.
3: Jetzt aber schnell. Der Potsdamer Schlösserlauf wartet nicht. Letzte Morgengeschäfte, dann geht's Richtung Startlinie. Diese Banane heißt Jennifer, kommt aus Potsdam und läuft Halbmarathon. Gelb ist Trumpf.
4: Jetzt noch die Brille auf. Wir sind auch zu zweit.
5: Mit einem Apfel oder mit einer Birne?
4: Banane. Alle Bananen.
3: Achtung, Engpass. Gleich zu Beginn müssen sich 5000 Läufer durchs Luftschiffhafentor quetschen. Jetzt ist auch die zweite Banane da. Tobias und Jennifer sind unterwegs auf den 21 Kilometern. Nico und seine Mutter Sandy aus Teltow freuen sich auf die 10 Kilometer und sind
6: sehr aufgeregt. Das ist mein erster Lauf. Hat mir mein Sohn zu Weihnachten geschenkt. Ja,
7: traumhaft, oder?
6: Motivation, der Mama mehr Sport zu machen.
3: Beim Potsdamer Schlösserlauf motiviert auch das Drumherum. Ein Rennen, bei dem das Auge mitläuft. Idyllisches und Sehenswertes gibt es überall. Ab und zu grüßt sogar eine Banane. Jennifer bei Kilometer 9 ohne Tobias. Mal gucken, ob die beiden im Ziel wieder beisammen sind. In welcher Kategorie er gewertet wird, ist nicht bekannt. Nico und Sandy haben es geschafft. Nur bei Kilometer 7 hatte Mama eine Schwächephase, die sie gemeinsam überwunden haben. Aber wie?
6: Er schimpft mit mir. Er sagt, Mama, zieh durch. Du kannst das. Und dann hört man. Man will sich vor seinem Sohn nicht blamieren.
3: Top-Wetter heute auch für Bananen. Respekt. Und sie wollen wiederkommen.
4: Nächstes Jahr machen wir einen Obstsalat. Das Team wird größer.
3: Na, mal schauen, wer sich dann 2027 wie in Schale wirft.
0: Ja, den Landschleicher, den hat es diesmal in ein noch ganz junges Dorf verschlagen. Stolpe Süd, das ist noch nicht mal 100 Jahre alt. 1929 gegründet, als auf dem Gelände der Gemeinde Stolpe 20 Hektar Wald besiedelt wurden. Ja, genau genommen ist Stolpe Süd ja ein Stadtteil von Hennigsdorf im Landkreis Oberhavel und liegt nordwestlich von Berlin direkt an der Grenze zu Berlin-Heiligensee. Und genau wegen dieser Lage hat Stolpe Süd auch eine ganz besondere Geschichte, denn mit dem Bau der Mauer wurde der Ort zur Enklave. Eine Siedlung ohne Kirche und ohne Anger. Bis heute. Aber die Stimmung, die hat sich verändert.
8: Kein Vergleich zu früher. Keine trüben Aussichten wie vor 32 Jahren. Keine argwöhnische Stimmung wie 1994.
9: Sagen Sie mal, wer hat Sie denn überhaupt hierher geschickt?
10: Naja, wir haben gedacht, vielleicht können wir ein besseres Bild diesmal abgeben. Ja, das ist ein tolles Dorf. Es hat sich total gut entwickelt, finde ich. Und wir haben eine total tolle Nachbarschaft. Und ja, wir wohnen hier total gerne.
11: Ich finde das so schön hier, dass immer neue Generationen kommen, die Mütter treffen sich zum Kinderwagen schieben, dann trifft man sich auf dem Spielplatz, dann wird man zusammen größer und man trifft sich zum Kaffee trinken.
8: Nach dem Bau der Mauer lag Stolpe Süd plötzlich im Grenzgebiet, abgeschnitten von seiner bisherigen Umgebung.
12: Ich sagte immer Kaserne, weil wir vorne einen Schlagbaum hatten und wir hatten Posten da und es wurde kontrolliert, jeder, der da rein und raus wollte. Wir konnten also 14 Tage, 3 Wochen Urlaub fahren und brauchten noch nicht mal das Haus abschließen. Es hatte niemand was herausgeholt, aber auch nicht hereingetragen.
8: Andreas Krüg lebte damals schon in Stolpe Süd, in der Abgeschiedenheit des eingegrenzten Ortes. Kannte die damit verbundene Veränderung der mehr oder weniger eingezäunten Bewohner und ihre große Verunsicherung nach dem Fall der Mauer.
13: Wie in dem Landschleicher damals schon gesagt wurde, wenn man in Urlaub gefahren ist, 3 Wochen braucht man nicht abschließen. Das waren die Leute gewohnt und nach der Wende sind dann halt die Massen hier durch, um zu gucken, wie es hier aussieht. Und da sind die Leute natürlich skeptisch gewesen dann.
8: Mit der deutschen Wiedervereinigung verlor Stolpe Süd nicht nur seine Ruhe, sondern vor allem seine Sicherheit. Von 300 Grundstücken hatten 250 Alteigentümer im Westen oder in Übersee. Die wollten jetzt ihren Besitz zurück.
14: Die Leute gingen richtig eng an eng gedrängt die Straßen lang und haben geguckt. Auch viele Henningsdorfer, die kannten den Ort nicht, die sind ja nicht reingekommen hier. Die haben sich erstmal gewundert, dass hier hinterm Wald noch ein Örtchen liegt.
13: Da gab es schon Konflikte. Da auch alteingesessene Familien mussten dann relativ zügig dann raus. Erstmal wurde über ganz Stolpe Süd so eine Art Bann gelegt. Es durfte nicht gebaut werden, durfte nicht verkauft werden. Ehe nicht die Besitzansprüche geklärt waren. Und die jüdische Erbengemeinschaft hat halt erstmal pauschal gesagt, wir erheben Anspruch auf alles.
8: Die Klärung mancher Ansprüche dauerte Jahre. Aber wer sich auf neuem Grund niederlassen wollte, konnte loslegen. Intensive Bauphasen erlebte der Ort immer mal wieder. Mit den neuen Häusern kamen neue Leute mit ungewohnten Gewohnheiten. Und die Stimmung im Ort änderte sich allmählich.
13: Sicherlich war es anfangs mit Vorbehalten belastet. Die Neuen, die dazugekommen sind, die wollten alles anders machen, in Anführungszeichen. Und die Alten waren eher skeptisch, aber mittlerweile, denke ich, sind die Nachbarschaften schon gut zusammengewachsen.
8: Stolpe Süd bleibt weiter für sich, im Wald versteckt zwischen Berlin und Hennigsdorf, abseits der Verbindungsstraße. Ruhestörenden Verkehr gibt es hier nicht.
11: Alle, die hier reinfahren, wollen hier was, weil man ist ein Sackgassendorf. Wir haben aber Berlin vor der Nase. Also da drüben fährt die S-Bahn. Wir können Berlin genießen in vollen Zügen, wenn wir wollen. Aber wir müssen auch nicht. Und das ist das, was wir hier alle so mögen.
8: Viele Großstadtgenervte zogen hierher, fanden die ersehnte Ruhe und außerdem eine neue Gemeinschaft.
15: Tolle Nachbarn, tolle Kinder. Ne? Wir fühlen uns alle wohl, pudelwohl. Pudelwohl.
8: In der Einheit scheint die Einheit wie früher intensiv. Die Nachbarinnen veranstalten regelmäßig einen Flohmarkt. Wenn Neues nicht mehr in den Kleider- oder Schuhschrank passt und der Keller vollgestellt ist, verkaufen sie gut Erhaltenes.
16: Und man hat eben Schätze im Keller, wo man sagt, es ist zu schade zum Wegschmeißen und ein anderer würde sich vielleicht drüber freuen. Nur da kann damit was anfangen, eine Bar draus basteln oder weiß ich nicht, ein Geheim mit Versteck.
8: Dreimal haben sie diesen Trödelmarkt bisher in ihren Gärten veranstaltet. Viel öfter aber treffen sie sich spontan.
17: So eine Sache, dass man eigentlich nur 5 Minuten zur Nachbarin will und dann, wie gesagt, kommt der Partner irgendwann nach, weil man nicht mehr nach Hause kommt und dann sitzt man dann da auf immer 3-4 Stunden.
0: Ja. Das hast du jetzt gesagt. Ja, egal ob Pfifferling, Champignons oder flockenstieliger Hexenröhrling, es ist Pilzzeit, Sommerpilzzeit. Und unsere Wetterreporterin Monique Ehmke von Antenne Brandenburg ist auf der Suche.
18: Gemeinsam mit Pilzexperte Moritz Schmid gehe ich heute auf die Suche. Und schnell wird klar, wer Pilze finden will, braucht nicht nur Geduld, sondern vor allem ein Auge für die richtigen Stellen.
19: Ja, wo die ganzen Totholzstämme rumliegen.
20: Moritz, was ist denn mit denen da?
19: Die kleinen, ja, das sind solche Bäume, genau, perfekt.
20: Das ist jetzt ein klassischer Sommerpilz.
19: Das ist ein klassischer Sommerpilz.
20: Was für Pilze können wir jetzt Anfang Juni noch finden?
19: Wie gesagt, es war zu trocken. Man muss so ein bisschen seine Erwartungen klein und gering halten. Aber es gibt Pfifferlinge, es gibt Sommersteinpilze, Hexenröhrlinge, Porlinge, die an Holz wachsen. Sklerotien-Porling zum Beispiel, auch ein schöner Speisepilz.
20: Aber hier haben wir doch schon mal was.
19: Ja, ist doch gut, was für die Pfanne.
20: Den mache ich in mein Körbchen.
19: Schön sauer.
18: Immerhin, ein paar Tropfen ziehen im Norden durch, gut für die Pilze. Morgen startet freundlich, später werden die Wolken mehr, meist bleibt es aber trocken, bei 24 bis 28 Grad. Rund 6000 Pilzarten gibt es in Brandenburg. Etwa 150 bis 200 davon gelten als essbar.
19: Ah, Schwefelköpfe, wunderschön, leider giftig, ganz stark Magen-Darm-giftig.
20: Ja.
19: Aber ein unfassbar schöner Pilz. Genau, die wachsen auch immer so büschelig. Das heißt, du findest nie einen einzelnen Pilz. Mhm. Wachsen immer auf Holz. Das sind alles bestimmungsrelevante Merkmale, auch die man kennen sollte. Ne, wir sind ja auf der Suche nach Pfifferlingen. Manche Leute würden diesen Pilz vielleicht sogar für einen Pfifferling halten.
20: Weil er gelb ist.
19: Genau.
20: Aber man merkt schon, es ist echt staubtrocken, ne?
19: Ja, es raschelt leider.
20: Ja.
19: Schön wäre, wenn es nicht so laut wäre
20: ja. Und
19: es feucht wäre. Du siehst ja auch, auf dem Waldboden ist noch nicht wirklich was los.
20: Mhm.
19: Also
20: dein Wunsch wäre mehr Regen?
19: Mehr Regen wäre toll. In Brandenburg haben wir halt immer damit zu kämpfen, dass es so trocken ist. Ja, ist ja so.
20: Ob der Wettergott was tun kann für den Regen, schauen wir mal.
18: Die Chancen steigen. Dienstag und Mittwoch gibt's neben Sonne auch Schauer und einzelne Gewitter. Donnerstag bleibt's leicht wechselhaft. Tagsüber maximal 22 Grad.
19: Guck mal.
20: Am Totholz offensichtlich. Wäre das auch so ein Tipp, um jetzt...
19: Sehr gut. Das ist ein sehr schöner Tipp. Wenn es mal nicht so viel regnet, kann man tatsächlich an Totholz suchen. Es gibt noch weitere Pilze, die an Totholz wachsen. Schwefelporlinge beispielsweise. Und da ziehen die Pilze dann die Feuchtigkeit auch aus dem Holz. Das heißt, man ist so ein bisschen weniger abhängig von der Trockenheit. Mhm. Aber ich hörte, es soll bald regnen und dann kommen sicherlich auch die Symbiosepilze, die dann in der Nähe von Bäumen auf dem Boden wachsen.
20: Wenn der jetzt noch gut wäre, was könnte man daraus machen?
19: Ich habe den sogar schon mal süß angebraten, also in Ahornsirup und Limettensaft. Ist mega lecker. Guter Speisepilz, mhm. Ja.
20: Schon eher magere Ausbeute heute, ne?
19: Kleine Ausbeute, kleine Feine, aber der Wald ist kein Supermarkt und so ist es halt manchmal.
20: Morgen früh ab 5 Uhr hören Sie alle halbe Stunde im Wetterbericht, ob endlich der Regen kommt und dann auch hoffentlich die Pilze sprießen.
0: Ja, und jetzt nochmal ein ganz aktueller Stand von der Landratswahl in Ostprignitz-Ruppin. Dort sind inzwischen 201 von 215 Wahlbezirken ausgezählt. Und der amtierende Landrat Reinhard ist inzwischen am AfD-Kandidaten Arndt vorbeigezogen. So viel ist aber auch sicher, beide kommen in die Stichwahl dann am 28. Juni. Das war's von uns. Danke, dass Sie dabei waren. Gern bis morgen, wenn Sie mögen. Und jetzt nochmal allen einen schönen Abend. Bis dann. Tschüss.

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1: Moin und willkommen. Schön, dass Sie dabei sind. Ja, wir freuen uns sogar doppelt.
2: Ja, immer wieder sonntags spielt auch der Sport mit. Schönen guten Abend.
1: Das sind unsere Themen. Bürgerschaft, Abwehrplan gegen Demokratiefeinde. Apotheken, Folgen der Reformgesetze und Blumenthaler SV, Entscheidung um den Aufstieg. Der Extremismus in Deutschland nimmt zu. Das betrifft sowohl politisch motivierte Straftaten als auch die Zahl der Personen, die sich gegen die freiheitlich-demokratische Ordnung stellen. Das geht aus Daten des Verfassungsschutzes hervor. Viele Extremisten sind in Parteien organisiert und stellen eine neue Gefahr dar. Sie könnten demokratische Institutionen unterwandern und somit unsere freiheitliche Ordnung zerschlagen, wenn sie noch stärker werden. In Bremen nehmen Politikerinnen und Politiker diese Gefahr sehr ernst. So ernst, dass nun eine Art Abwehrplan erstellt wurde. Hauke Hirsinger.
3: Wie können Parlament und Demokratie vor Extremisten geschützt werden? Ein Palisadenzaun nützt wohl kaum ernsthaft etwas gegen Angriffe von extremistischen Parteien. Deshalb stellt die Bürgerschaftspräsidentin jetzt einen Maßnahmenkatalog zum Schutz der Bremer Demokratie vor.
4: Wir wollen damit verhindern, dass sich Organisationen den Staat zur Beute machen. Wir wollen verhindern, dass autoritär-populistische Parteien die Chance haben, wichtige Maßnahmen in einem demokratischen Parlament zu blockieren oder zu verhindern. Und dazu haben die Mitarbeiterinnen des Hauses sich Gedanken gemacht, in welchen Bereichen gäbe es Einfallstore? Gäbe es Möglichkeiten, mit wenig Aufwand durch Kräfte, die wir alle nicht tätig haben wollen, die Demokratie zu schädigen?
3: Auf 120 Seiten werden Gesetzesänderungen unter anderem in Landesverfassung, Abgeordnetengesetz und Bürgerschaftsgeschäftsordnung angeregt. Beispielsweise soll die Bürgerschaft zukünftig Staatsverträgen zustimmen müssen. Bislang kann der Senat das alleine. Und Mitglieder des Staatsgerichtshofs würden auf ihre Verfassungstreue geprüft. Und die Bürgerschaftspräsidentin bekäme polizeiliche Befugnisse.
4: Polizeibefugnisse der Präsidentin oder des Präsidenten gibt es in allen anderen Landtagen in Deutschland. Das ist gar nichts Ungewöhnliches. Es geht darum, dass wir selber Polizeiaufgaben erfüllen können. Im Moment müssten wir dazu tatsächlich immer die Polizei herbeirufen, um bestimmte polizeiliche Entscheidungen zu treffen, die nicht vom Hausrecht gedeckt sind. Und das würde dann einfach bedeuten, dass die Präsidentin oder der Präsident entscheiden kann, welche polizeilichen Befugnisse wir einsetzen wollen.
5: Was wäre es denn, jemanden hochkant rausschmeißen?
4: Zum Beispiel könnten wir dafür sorgen, dass Menschen hier tatsächlich aus dem Haus entfernt werden.
3: Das Parlament gegen Extremisten schützen, auch mit ganz vielen neuen Polizeibefugnissen, wie Menschen kontrollieren oder ihre Taschen durchsuchen, wird das sehr schwer. Einige der Vorschläge, zum Beispiel Überprüfung der Verfassungstreue, dürften noch für ordentlich Streit sorgen, auch innerhalb von Rot-Grün-Rot.
4: Und wir gehen da jetzt in die Diskussion und dann werden wir sehen, kein Vorschlag verlässt das Parlament so, wie es ursprünglich reingekommen ist. Und auch hier ist die Diskussion ja jetzt gerade angefangen.
3: Als nächstes wird der Verfassungs- und Geschäftsordnungsausschuss hier in der Bürgerschaft über das Papier diskutieren. Ob es Gesetzesänderungen noch vor der nächsten Wahl gibt, ist im Augenblick nicht sicher.
1: Heute ist der Tag der Apotheke, eine Idee des Bundesverbands der Branche. Immer am 7. Juni sollen die Menschen darüber informiert werden, was die Apotheken zu bieten haben. Das soll deutlich mehr werden. Der Bundestag hat gerade eine Reform beschlossen. Bevor wir dazu kommen, diese auf Vor- und Nachteile abzuklopfen, schauen wir uns erstmal die wichtigsten Punkte des Gesetzes kurz an.
6: Neben den Impfungen gegen Grippe und Corona wie bisher sollen alle Schutzimpfungen mit sogenannten Totimpfstoffen in Apotheken angeboten werden können. Apotheken sollen verschreibungspflichtige Präparate in bestimmten Fällen auch ohne Rezept abgeben können. Patienten müssen sie dann selbst bezahlen. Apotheken sollen künftig auch Standard-Blutentnahmen bei Volljährigen machen können, um etwa Medikamentenwirkungen zu kontrollieren. Und Apotheken sollen neue Leistungen zu Früherkennung und Vorbeugung anbieten. Etwa für Herz-Kreislauf-Erkrankungen, Diabetes und rund ums Rauchen.
1: Soweit also die geplanten Zugeständnisse vom Gesetzgeber. Nun die spannende Frage, wie kommt das bei den Apothekerinnen und Apothekern und ihren 118 Niederlassungen in Bremen an? Und was sagen eigentlich Krankenkassen dazu? Diesen Realitätscheck macht jetzt Johanne Bischoff. Im Anschluss spreche ich mit dem Präsidenten der Apothekerkammer in Bremen.
6: Holger Pikut ist Apotheker. An zwei Standorten vertreibt er Medikamente. Viele Pflegeeinrichtungen gehören zu seinen Kunden. Die Reform war dringend notwendig, sagt er. Insbesondere die Erhöhung der Verkaufspauschale, kurz Fixum, begrüßt er.
7: Lange überfällig, seit 13 Jahren warten wir eben auf die Erhöhung des Fixums. Und über die neuen Aufgaben, die da an uns herangetragen wurden, freuen wir uns letztendlich über das Vertrauen, das wir da auch genießen. Und ja, die Erhöhung des Fixums ist dann aber auch umso mehr nötig, um eben diese Aufgaben auch mit Leben füllen zu können.
6: Das Fixum ist zentraler Bestandteil der Apothekenvergütung. Es wird pro verschreibungspflichtiger Packung gezahlt, unabhängig vom Preis des Medikaments. Die Steigerung nun schrittweise von 8,35 Euro auf 9,50 Euro. Mit der Reform, die der Gesetzgeber ganz poetisch Apothekenversorgungsweiterentwicklungsgesetz getauft hat, soll es den Apotheken in Deutschland besser gehen. Vor allem die im ländlichen Raum stünden häufig unter hohem finanziellen Druck. Dass nun aber alle Apotheken davon profitieren, bemängeln die Krankenkassen, diejenigen, die es am Ende bezahlen müssen.
8: Tatsächlich, was die Erhöhung des Apothekenfixums angeht, sehen wir das kritisch, weil wir A, die Situation haben, dass wir mit steigenden Ausgaben in der gesetzlichen Krankenversicherung zu kämpfen haben und gleichzeitig, dass auch die Apotheken stärkt, die sowieso schon hohe Umsatzzahlen haben.
6: Die Befürchtung, 875 Millionen Euro pro Jahr zusätzliche Kosten für die Versicherungen, schätzt der Spitzenverband der Krankenkassen. Dass Apotheken nun auch Leistungen erbringen dürfen, die bisher nur Ärzte abrechnen konnten, stößt bei der Kassenärztlichen Vereinigung Bremen auf Unverständnis.
9: Hier werden schlicht Inhalte, die in die ausgebildete Hand von Ärzten gehören, in eben nicht entsprechend ausgebildete Hände gegeben. Und da sehen wir eine ganze Menge Probleme auf Patientinnen, Patienten, die Versorgung, aber auch auf unsere Mitglieder zukommen.
6: Eine Verschlankung des Systems sehe man nicht. Die Reform befeuere eher das Gegenteil, befürchtet die Kassenärztliche Vereinigung.
9: Hier baut der Gesetzgeber zusätzliche doppelte Strukturen auf, die noch zudem keine klare Qualitätskontrolle dieser Versorgung ermöglichen. Also das Zusammenspiel ist nicht gewährleistet. Und das ist das Gegenteil von strukturellen Veränderungen, die auch zu Einsparungen führen sollen.
6: Also eine Reform, die schwächelnde Apotheken retten soll, mit sehr teuren Nebenwirkungen?
1: Darüber spreche ich jetzt mit dem Präsidenten der Apothekerkammer in Bremen, Sebastian Köhler. Schönen guten Abend.
10: Guten Abend.
1: Diese Reform, wie dringend braucht Bremen aus Ihrer Sicht diese Reform?
10: Da wir in Bremen tatsächlich im Bundesdurchschnitt die niedrigste Anzahl an Apotheken pro 100.000 Einwohnern haben, ist das genauso wie in allen anderen Bundesländern wahnsinnig wichtig für uns, dass da eine Weiterentwicklung des Berufsstandes auch möglich ist.
1: Wir haben ja oft auch in der Vergangenheit über eine Krise der Apotheken gesprochen. Das, was da jetzt vorgeschlagen wird, reicht das aus Ihrer Sicht, um diese Krise abzuwenden?
10: Da müssen wir mal abwarten, was im Detail dann noch festgelegt wird und natürlich am Ende das leidige Thema Vergütung, wenn natürlich neue Aufgaben übernommen werden sollen, was wir befürworten, dann müssen sie natürlich auch so honoriert werden oder bezahlt werden, dass wir auch Fachkräfte und vor allem junge Leute dann auch für den Beruf begeistern können.
1: Gerade diese neuen Aufgaben stoßen auch auf Kritik, haben wir im Beitrag gehört. Doppelstrukturen werden geschaffen. Nehmen Sie diese Kritik ernst?
10: Also wir sind in Bremen, denke ich, in einem wahnsinnig guten Dialog auch mit der Ärzteschaft. Und wenn jetzt so Themen wie das Impfen von Totimpfstoffen immer wieder genannt wird, denke ich, ist das eine sinnvolle Ergänzung, die es auch in anderen Ländern gibt. Aber auch das ist was jetzt im ersten Moment die Apotheken nicht unbedingt retten wird. Also wir brauchen diese Honorarerhöhung, die im Beitrag angesprochen wurde. Und das auch zügig und dann auch für die Zukunft einen verlässlichen Rahmen, der dann auch eine Planbarkeit mit sich bringt.
1: Kommen wir nochmal auf dieses erweiterte Angebot, was in Apotheken dann möglich ist. Es gab Kritik aus der Ärzteschaft. Das sind Aufgaben, die eigentlich Ärzte haben, die dafür ausgebildet sind. Sehen Sie alle Apothekerinnen und Apotheker in Bremen in der Lage, solche Aufgaben zu übernehmen?
10: Nein, das ist sowieso ein Angebot. Keiner wird verpflichtet, das zu tun. Und wenn jemand sagt, ich möchte niemanden impfen, ich möchte keine Tests auf Grippe oder irgendwas durchführen, diese Schnelltests, die wir schon bei Corona machen durften, dann ist das völlig legitim, wenn jemand die räumliche Fähigkeiten das Personal nicht hat. Aber grundsätzlich eine Weiterentwicklung hin zu Dienstleistungen, zu Serviceleistungen, weg so ein bisschen vom Packungshonorar, das ist auf jeden Fall sinnvoll.
1: Aber da müsste noch mal viel Information getan werden, oder? Wenn ich als Verbraucher jetzt gar nicht weiß, kann ich in diese Apotheke gehen, wird diese Leistung da angeboten, da ist ja noch dann wäre ja noch eine Menge Arbeit zu tun, oder?
10: Absolut. Im Moment ist auch das Angebot noch sehr überschaubar. Also so viele Kolleginnen und Kollegen impfen noch nicht in Bremen zum Beispiel, wenn wir bei dem Thema bleiben. Vielleicht wird das jetzt durch das Gesetz ein bisschen mehr. Aber da müssen wir einfach mal schauen, wie das jetzt im Detail ausgestaltet wird.
1: Das Gesetz ist im Bundestag verabschiedet worden, soll nächste Woche dann in den Bundesrat. Also, Sie haben schon gesagt, da könnte es noch Änderungen geben. Wo sehen Sie denn noch aus Ihrer Sicht Korrekturbedarf? Oder sehen Sie einen?
10: Ja, es gibt ein paar Themen, die jetzt gar nicht so medial besprochen wurden, aber so ein bisschen einen Paradigmenwechsel mit sich bringen könnten. Also, dass eine Apotheke auch ohne einen Apotheker für ein paar Stunden oder ein paar Tage von einer PTA betreut werden darf, offen gehalten werden kann, pharmazeutisch-technische Assistentin. Was nicht heißen soll, dass wir das den Mitarbeitern nicht zutrauen. Die machen alle einen fantastischen Job, jeden Tag, überall in Deutschland. Mhm. Aber wenn sie solch Rahmenbedingungen ändern, dann ist das einfach ein Einfallstor für auch irgendwelche Großkonzerne, die vielleicht irgendwann mal dann auch mitspielen möchten. Okay. Oder jetzt schon.
1: Also ich nehme mit, das geht alles in die richtige Richtung, aber da ist noch viel Feinarbeit notwendig. Und dann sind wir mal gespannt, was am Ende rauskommt. Herr Köhler, vielen Dank für Ihren Besuch bei uns.
10: Sehr gerne. Danke.
1: Ja, und wir kommen zum Sport. Auch wenn die Werder-Profis schon seit 2 Wochen Sommerferien haben, der Fußball in Bremen und umzu rollt noch immer, Stefan.
11: Für den Blumenthaler SV stand heute das Spiel des Jahres an. Denn der Club aus Bremen-Nord kämpft gegen Eimsbüttel aus Hamburg um den Aufstieg in die Regionalliga. Der Modus? 4 Teams, 3 Spiele, 2 Aufsteiger, jeder gegen jeden. Nach einem Sieg und einer Niederlage ist die Chance für Blumenthal groß, mit einem weiteren Erfolg auf neutralem Platz in Heslingen den Aufstieg perfekt zu machen. Maike Albrecht und Dino Bernabeu wissen, ob es geklappt hat.
12: BSV! Der Sonderbus aus Blumenthal. Gut 30 Fans aus Bremen-Nord sind nach Heslingen gefahren, um ihr Team beim entscheidenden Aufstiegsspiel gegen Eimsbüttel zu unterstützen. Die blauen Blumenthaler, überraschend ohne ihren Kapitän und besten Torjäger Kilian Lammers. Der hat sich gestern im Abschlusstraining an der Leiste verletzt, für das Team von Malte Tietze ein bitterer Ausfall. Der Bremer Meister mit der ersten Chance des Spiels. 3. Minute, Alejandro Kellner verzieht. Um sicher aufzusteigen, braucht das junge Team einen möglichst hohen Sieg. Die Blumenthaler gehen vorne früh rauf und patzen hinten. Dario Sultan vertändelt den Ball. Aber Keeper Marlon Vogt macht den Fehler wieder gut. Nach der flotten Anfangsphase passiert eine halbe Stunde lang wenig, bis zu diesem Hamburger Freistoß. Diesmal Torwart Vogt unsicher, aber Eimsbüttel trifft nur die Latte. Weiter 0:0. Doch dann der Schock für die Bremer. Rote Karte für Mittelfeldmann Dennis Brendo und das völlig zu Recht für dieses brutale Foul. Blumenthal ab der 38. Minute nur noch zu 10. Aber die gute Nachricht, beim Parallelspiel steht es ebenfalls 0:0. Ein Tor dort für Egesdorf und Blumenthal wird ein Unentschieden zum Aufstieg reichen. Genauso wie dem Gegner aus Hamburg, aber der spielt voll auf Sieg. Erst rettet Vogt, dann steht der Pfosten im Weg. Glück für Blumenthal, 0:0 zur Pause. Vom Parallelspiel gibt's dann schlechte Nachrichten. Todesfelde führt, heißt, Blumenthal braucht einen hohen Sieg. Und das mit einem Mann weniger. 56. Minute, Eckball für Eimsbüttel. Und dann ist es passiert, 0:1. Nur 5 Minuten später gibt's Slapstick vor dem Bremer Tor. Blumenthal kriegt den Ball nicht raus. Ein Anwärter auf das Kacktor des Monats, das 0:2. In seinem letzten Spiel als Blumenthal-Trainer tüftelt Malte Tietze noch an der Taktik, aber in Unterzahl ist sein Team platt. Das 3. Spiel innerhalb von einer Woche. Und dann das 0:3. Der Traum vom Aufstieg geplatzt. Und es kommt noch schlimmer. Nach 77 Minuten das 0:4. In der Nachspielzeit fällt Blumenthal komplett auseinander. Erst das 0:5 und dann sogar noch das 0:6. Eimsbüttel lässt die Korken knallen. Blumenthal verpasst den Aufstieg in die Regionalliga, auch wegen des Platzverweises.
13: So was passiert leider nun mal. Brendo ist ein absolutes Zweikampfmonster und da war er jetzt leider einmal, warum auch immer, komplett übermotiviert. Ist, ich glaube, eine komplett klare rote Karte und ein absoluter Knackpunkt.
14: Wir dürfen jetzt nicht vergessen, was wir in der Saison erreicht haben. Ich glaube, vor der Saison hat niemand gedacht, dass wir überhaupt hier stehen. Dass wir dann noch 3 Punkte in der Aufstiegsrunde holen und dann die Chance hier haben, aufzusteigen. Ich glaube, das ist riesig.
12: Diese herbe Niederlage werden sie schnell vergessen. Denn bereits am Abend steigt das Team in den Flieger zur Saisonabschlussfahrt nach Mallorca.
11: Ja, gute Reise. Die Laune wird sicher schnell wieder besser bei den Blumenthalern, denn Malle lockt mit rund 30 Grad, praller Sonne und lecker Kaltgetränken. Großer Jubel in Lüneburg nach dem Los im DFB-Pokal. Der Fünftligist Lüneburger SK Hansa empfängt Werder Bremen in der ersten Runde des Wettbewerbs. Die Saison beginnt für Werder also mit einem knackigen Nordduell. Ja, und Gleiches gilt für die SV Hemelingen. Die Bremer Amateure treffen auf Zweitligist Hannover 96. Kein schlechter Gegner, aber jetzt auch nicht der ganz große Brüller. Ariane wird über die gestrige Auslosung.
15: Public Viewing in einer Bremer Kneipe. Der harte Kern der SV Hemelingen hängt am Bildschirm, wartet sehnsüchtig auf das Los in der Sportschau und das nächste Highlight der Clubgeschichte.
16: Hannover 96.
15: Kein Traumlos, aber der Trainer im Studio wittert sofort eine Chance.
17: Ja, also Hannover ist auf jeden Fall trotzdem ein Traditionsverein aus der zweiten Liga. Und die Chance ist natürlich dann da auch die zweite Runde zu erreichen.
15: Hemelingen erstaunlich selbstbewusst, auch alle, die in Bremen geblieben sind.
18: Selbstverständlich glaube ich nicht, dass er das gegen eine Wette unterschreiben würde, so will ich es mal ausdrücken. Aber was ich ernst meine ist, ich hoffe und glaube daran, dass wir unser erstes historisches Tor im DFB-Pokal schießen.
15: Der Gegner steht fest, der Spielort noch nicht. Vielleicht ist es wieder das Weserstadion wie vergangenes Jahr gegen Wolfsburg. Dann gerne wieder mit so einer legendären Ansprache.
19: Genießt die Atmosphäre, saugt es ein, atmet es ein. Ja, zeigt Deutschland auf dieser Bühne.
11: Tolle Ansprache, ging aber schief gegen Wolfsburg. 0-9 damals. Naja. Fußball ist ja die beliebteste Sportart in Deutschland, aber viele hören auf, wenn sie älter werden. Mal zwickt das Knie, mal sind es die Bänder. Vielen ist das Verletzungsrisiko einfach zu groß. Fußball kann aber auch ein guter Fitmacher sein. Gerade für Menschen, die Herz-Kreislauf-Probleme haben. Das dachten sich auch Mediziner aus Oldenburg. Sie haben eine Liga gegründet, die ganz besonders ist. Nicht auf die Anzahl der Tore, sondern auf die Fitness kommt es an. Janik Lovin.
20: Bälle aufpumpen, um die eigene Pumpe in Schwung zu bringen. Einmal die Woche treffen sich rund ein Dutzend Männer und Frauen bei Eintracht Oldenburg. Einige haben nie im Verein Fußball gespielt. Nun also Tore schießen, um Risikofaktoren zu senken. Darum geht's bei FitKick.
21: Gesundheitssport für Menschen, die Herzinfarkt hatten, Bluthochdruck, Herz-Kreislauf bedienen möchten und die einfach Spaß an der Bewegung haben.
20: Wie zum Beispiel Marc Bojanowski. 2 Schlaganfälle, 2 Herzinfarkte hat der 50-Jährige hinter sich, den letzten Anfang März. Jeden Montag 90 Minuten kickt er hier. Gesundheit, Koordination und Beweglichkeit, das steht im Mittelpunkt.
22: Ja, das ist so nicht dieser Druck, ne, den man jetzt so abliefern muss, sondern so wie man kann. Und wenn man mal dann irgendwie zwischendurch wirklich mal eine Pause braucht, dann stellt sich eben raus und spielt jemand anders für dich mit.
23: Ich habe jahrelang Fußball gespielt, bis ich dann einen schweren Unfall hatte und nicht mehr spielen durfte. Und das hier, das ist, ja, das ist was für ältere Leute.
24: Seine 5 Kilometer läuft man halt schon an so einem Abend. Das würde ich jetzt alleine nie machen. Also ich bin so keine Joggerin oder da wäre der innere Schweinehund viel zu groß. Und hier ist das, man merkt das eigentlich gar nicht.
20: Bastian Schrader ist der Kopf hinter FitKick. Der Kardiologe hat zusammen mit Sportwissenschaftlern diese Art von Fußball entwickelt. Ohne Zweikämpfe, ohne Kopfbälle, ohne große Tore. Das Verletzungsrisiko ist dadurch 10-mal geringer als im Vereinsfußball. So kommen ältere Menschen und Risikopatienten her und in Bewegung. Die einfachste Medizin gegen Herz-Kreislauf-Erkrankungen.
25: Wir wollten halt
0: einen Sport nehmen, der sehr beliebt ist, nämlich Fußball in Deutschland, ist ja die beliebteste Sportart, wollten wir so modifizieren, dass jeder daran Spaß hat und dass man es auch neu lernen kann, sodass die Leute wirklich mit Spaß zum Sport gehen und dadurch was für ihre Gesundheit tun, ohne zu merken, dass sie was für die Gesundheit tun.
20: Das wirkt. Jeder Teilnehmer bekommt eine Uhr, die Daten sammelt, wie Laufleistung oder Kalorienverbrauch. Dafür gibt's Punkte in einer App. Virtuell messen sich die Teams in der Fitkick-Liga. Statt Tore entscheiden die Daten, wer oben und wer unten steht. Rund 20 Teams sind dabei, wie hier in Befern oder in Efasten. In Studien hat die Uni Oldenburg gezeigt, dass der Blutdruck sinkt, die Teilnehmer weniger Tabletten nehmen müssen und seltener depressiv werden.
0: Man redet auf dem Platz, man redet auch über seine Erkrankung. Ich nenne das immer so ein bisschen die Selbsthilfegruppe in der Umkleidekabine. Die Leute reden auf einmal über ihre Erkrankungen, hören ganz anders in ihren Körper rein. Plus halt, Fußball ist halt sexy. Also es ist nicht dieser Gesundheitssport, sondern es ist Fußball mit Gesundheitsbezug. Das zieht bei den Leuten.
20: Die Kiste am Schluss darf deswegen nicht fehlen. Meistens alkoholfrei. Ein Bier ist aber auch mal erlaubt nach dem Fitkick. Besser hier als auf der Couch.
11: Fußball, eine von etlichen Möglichkeiten, dem Körper was Gutes zu tun. Hauptsache, sie bleiben in Bewegung. So viel Sport für heute. Janosch, du bist wieder dran.
1: Die Menschen in Deutschland machen sich Sorgen ums Geld. Das kann man generell aus dem Konsumklimaindex ableiten. Krisen und Kriege machen das Leben teurer. Deswegen schauen wir sonntags genau hin, wie die Menschen in unserer Region finanziell über die Runden kommen, mit unserer Rubrik Dicht bei. Das sind unverstellte Porträts, in denen ausschließlich die Damen und Herren selbst zu Wort kommen. Diesmal hat Jogoda Martic eine Friseurin in Weihe besucht.
2: Das Tolle an meinem Beruf ist eigentlich, mit Menschen zu arbeiten, auf jeden Fall.
3: Sieht auch wild aus dann, ne?
2: Ich bin Isabel, ich bin 34 Jahre alt, ich bin alleinerziehend und leite einen Friseursalon. Also für mich selber war das nie ein Ausschlagkriterium zu sagen, wegen dem Geld mache ich das nicht. Ich habe gedacht, ich will was machen, was mir Spaß macht. Und letztendlich ja, kann man aus dem Beruf natürlich auch sehr viel machen, um Geld zu verdienen. Man arbeitet auch viel mit Umsatzprovisionen und dementsprechend, also na, wer fleißig ist, kann auch ein bisschen mehr verdienen. Ich bin 2018 nach Berlin gegangen. Ich habe da bei Udo Walz gearbeitet. Und das war natürlich ganz interessant, mal da so hinter die Kulissen zu gucken. Ehemalige Bundeskanzlerin war da, eine ganz bodenständige Frau. Und ansonsten alles, was so in Deutschland an Promis rumläuft, war da. David Hasselhoff. Jetzt bin ich in Weihe. Ich sag immer, vom Kudamm in die Bahnhofstraße. Das ist der Salon von meinem Stiefvater. Der hat quasi einfach gesagt, komm, ich investiere in dich und bin somit Salonleitung, ne? Und Namensgeberin. Es ist letztendlich einfacher so, ich habe eine kleine Tochter, die 5 Jahre alt ist. Also, hallo. Ich bin abgesicherter, auch im Sinne von, ich bin angestellt, ich bin krankenversichert. Das ist meine Tochter Lia, die ist 5 Jahre alt, geht jetzt noch in den Kindergarten, ist ab und zu mal bei uns im Salon. Pack mal Lego eben ein, Mausi. Und dann kannst du den hier eben wieder frisieren, okay? Ja. Also ich bin schon mit 38 Stunden Minimum hier im Laden. Meine Mutter ist ja viel mit eingespannt, also sie ist dann bei Oma. Quasi nachmittags nach der Kita. Und das möchte ich selber aber einfach ein bisschen ändern. Und auch für meine Tochter, glaube ich, ist es schon viel wert, wenn ich ein bisschen mehr zu Hause bin. Willst du rutschen gleich? Oder schaukeln? Also das ist mir schon sehr wichtig, wenn ich mal einen Zeitslot habe. Wir kommen dann oft hier zum Spielplatz oder gehen hier irgendwo spazieren. Ich würde im Becher einmal Ferrero Rocher nehmen. Für so Sachen wie mal einen Ausflug machen und so. Also das machen wir schon viel. Ich muss da Gott sei Dank nicht aufs Geld gucken. Wir leben vom Trinkgeld, wie in der Gastronomie auch beispielsweise. Es ist immer mein Bargeld, was ich in meinem Portemonnaie habe. Vielen Dank. Danke, danke. Ja. Also ich habe keinen bestimmten Topf, wo ich es reinschmeiße. Ich nehme es abends raus. Und wenn ich jetzt sage, wir brauchen abends noch ein paar Lebensmittel, kaufe ich das davon ein. Ach echt. Also für uns ist Lebensqualität wichtig und dass wir Zeit miteinander verbringen können und da aber eben auch nicht schauen müssen, was wir machen können, ob wir irgendeinen Ausflug machen, sondern dass wir da ja, einfach die finanziellen Mittel dann für haben.
1: Ich weiß ja nicht, wie Ihr Sonntag war. Möglicherweise viel auf der Couch, wenig Bewegung. Und nun ein schlechtes Gewissen. 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
1: Ich würde mal sagen, da bleiben kaum Gegenargumente, sofern Sie sich beschwerdefrei auf zwei Beinen bewegen können. Und wenn Sie jetzt mit dem Alter kommen, dann halte ich dagegen mit unserer Zeitreise.
25: Ein fast schon legendärer Sportveteran geht auf allmorgendliche Tour. Josef, bei Insidern besser bekannt als Jupp Brettauer, der Marathonmann von Habenhausen.
26: Der Jogger ist mal wieder unterwegs.
25: Und das nun schon gut 23 Jahre. Als seine Altersgenossen schon längst an die Rente dachten, da schlüpfte Jupp Brettauer zum allerersten Mal in seine Laufschuhe. Mittlerweile ist er knackige 80 und nach wie vor jeden Morgen auf der Piste.
27: Ich habe keine Ruhe, wenn ich den Lauf morgens oder im Laufe des Tages nicht gemacht habe.
25: 15 Kilometer und das an 365 Tagen im Jahr, Wettkämpfe natürlich nicht mitgerechnet. Für Ehefrau Erna, nach 37 Ehejahren mit ihrem Mr. Volkslauf, eine ganz normale Sache.
28: Die ganzen Jahre, 20 Jahre, 23 Jahre und dann hat man sich dran gewöhnt.
25: Nur eins im Leben kann ihren Jupp aufhalten, eine Medaille. Bei der Siegerehrung kommt er mal kurz zum Stillstand, 160 Mal insgesamt in der Karriere, sonst ist er immer unterwegs.
1: Ja, stark. Da wir hier unter uns sind, möchte ich an dieser Stelle mal sagen, es gibt viele Menschen, die in dieser Sendung mitarbeiten, die können Sie nicht sehen und manche machen das schon ihr halbes Leben. Und einer davon ist zum Beispiel unser verantwortlicher Redakteur heute, Markus Daschner. Er hat großen Anteil daran, dass Buten und Binnen das ist, was es ist, nämlich eine kritische, relevante Sendung von Menschen in Bremen für Menschen in Bremen. In dieser Funktion hat er heute seine letzte Show vor dem Ruhestand und deswegen sagen wir Danke.
29: Ja, dem schließe ich mich gerne an. Und Markus, du bist ja Schalke-Fan. Ab nächstes Jahr wieder Fußball-Bundesliga. Insofern passt doch alles ganz gut. Kleines Abschiedsgeschenk.
1: Und mit diesem bittersüßen Gefühl verabschieden wir uns, sagen Tschüss und wir sind morgen wieder für Sie da.
29: Tschüss.
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Guten Morgen, willkommen zur Tagesschau. Konflikt zwischen Israel und Iran eskaliert. Erstmals seit Inkrafttreten einer Waffenruhe Anfang April hat das Regime in Teheran am Abend zahlreiche Raketen auf Israel abgefeuert. Die iranische Revolutionsgarde begründete dies mit den jüngsten israelischen Attacken im Libanon. Israel reagierte in der Nacht mit Luftschlägen auf Ziele im Westen und Zentrum Irans. Selenskyj zu Gesprächen in London. Dort traf der ukrainische Präsident den britischen Premier Starmer, Bundeskanzler Merz und Frankreichs Präsident Macron. Gemeinsam riefen sie den russischen Präsidenten Putin zu direkten Verhandlungen und einem sofortigen Waffenstillstand auf. Die Ukraine müsse dann robuste und verbindliche Sicherheitsgarantien bekommen. Parlamentswahl in Armenien. Der pro-westliche Regierungschef Pashinyan hat sich nach ersten Auszählungsergebnissen zum Sieger erklärt. Seine Partei erhielt demnach deutlich mehr als 50% der Stimmen. Das Bündnis des pro-russischen Herausforderers Karapetyan liegt abgeschlagen auf Platz 2. Die Wahl galt als Test für Pashinyans Kurs, die frühere Sowjetrepublik der EU anzunähern. Flughafen München vorübergehend gesperrt. Wegen starken Brandgeruchs im Tower wurde dieser am Abend geräumt und der Flugbetrieb für knapp 2 Stunden eingestellt. Als Ursache erwies sich ein Defekt in einem Lüfter. Infolge der Sperrung kam es zu Verzögerungen und Flugstreichungen. Einige ankommende Maschinen wurden umgeleitet. Alexander Zverev gewinnt French Open. Er besiegte den Italiener Flavio Cobolli in 5 Sätzen. Damit erfüllte sich für den Hamburger Tennisprofi der Traum vom ersten Grand-Slam-Titel seiner Karriere. Das Wetter im Süden und Osten sonnig und sommerlich warm, sonst teils Sonne, teils dichte Wolken und ab dem späteren Nachmittag zwischen Nordsee und Oberrhein Schauer oder Gewitter 18 bis 30 Grad.

0: Herzlich willkommen zur Hessenschau an diesem Sonntag. Viele gläubige Jugendliche haben sich an diesem Wochenende in Hessen versammelt und Bauern beschäftigt derzeit wieder eine Seuche. Die Blauzungenkrankheit grassiert in Hessen. Sie befällt Rinder, Schafe, Ziegen, sogar Alpakas. Im Zoo können daran erkranken und übertragen wird diese Krankheit von kleinen Gnitzen. Das sind Stechmücken und die vermehren sich ganz prima in diesen warmen Zeiten des Klimawandels. Ganz Hessen ist ja mittlerweile Sperrzone und wir haben bei Bauern nachgefragt, wie sie ihre Tiere nun schützen.
1: Der Weidenhof in Wächtersbach mit über 400 Kühen. Auch hier gab es bereits einen Ausbruch der Blauzungenkrankheit.
2: Diese Kuh ist blind und man sieht es auch hier an den weißen Flecken. Sie kann also nichts sehen und das kommt von der Blauzungenerkrankung. Es gab im letzten Jahr viele Erkrankungen. Das ist ein Bereich, der bei den Rindern eben aufgetreten ist, dass viele Kälber blind geboren wurden.
1: Die betroffenen Kühe waren nicht geimpft, denn nach 2022 hatten sie die Impfung der Rinder ausgesetzt. Doch nach den neuen Blauzungenfällen in Hessen sind mittlerweile wieder alle Rinder geimpft.
2: Für uns ist eine Impfung ganz wichtig. Wir haben auch früh geimpft und wir glauben auch und sind ganz sicher, dass die Symptome und die Verluste, die bei uns hier aufgetreten sind, deshalb so niedrig sind, weil wir früh geimpft haben. Und wir werden diesen Impfstatus auch aufrechterhalten.
1: Nur Wiederkäuer erkranken. Die Symptome, geschwollene Köpfe und Gelenke, Fieber, Atemprobleme. Viele sterben daran. Übertragen wird das Virus von sogenannten Gnitzen, kleinen Stechmücken. Dagegen hilft nur eins, impfen, sagt der leitende Tierarzt für Schafe und Ziegen an der Tierklinik Gießen. Denn er geht davon aus, dass sich die Blauzungenkrankheit bald in ganz Deutschland ausbreiten wird.
3: Wir hatten ja schon 2007, 2008 Blauzungenfälle, damals auch Blauzunge Typ 8. Dann wurde angeordnet eine Impfpflicht. Das heißt, alle Tierhalter mussten ihre Bestände komplett impfen. Und da wurde auch die Impfung durch den Staat kofinanziert. Und wir hatten es durch diese Maßnahmen geschafft, innerhalb von anderthalb, zwei Jahren diese Erkrankung komplett aus Deutschland herauszubekommen. Und das zeigt eigentlich, dass die Tierseuchenpolitik und vor allem die Impfpolitik super gut funktioniert, wenn alle impfen. Wir brauchen 80% Impfdichte in der Population, um so eine Erkrankung, die über diese Gnitzen übertragen wird, rauszubekommen.
1: Derzeit wird die Impfung gegen das Virus Typ 8 nicht unterstützt. Und viele Tiere in Hessen sind aktuell nicht geimpft.
4: Gerade jetzt unter der akuten Situation ist es eigentlich erforderlich, dass wir hier nochmal diese Beihilfe auf die anderen Virusstämme, die auch im Moment grassieren, ausdehnen.
1: Claudia Müller impft ihre Tiere trotz hoher Kosten zweimal im Jahr. Denn wenn dadurch nur ein Tier gerettet wird oder gesund bleibt, hat es sich für sie schon gelohnt.
0: Das sieht nach einer Menge Spaß aus auf dem evangelischen Jugendkirchentag in Alsfeld. In diesen Zeiten verlieren die Kirchen viele Mitglieder, aber junge Menschen entdecken den Glauben. Und wir haben sie gefragt, warum.
5: Dieser Liedtext ist rund 45 Jahre alt, scheint aber noch immer aktuell. Auch Sanora Reuter sehnt sich nach Frieden.
6: Frieden ist Vielseitigkeit. Oder Frieden ist vielseitig. Was klingt schöner?
7: Frieden ist vielseitig, das klingt schöner.
5: Sie hat erst vor kurzem zum Glauben gefunden.
7: In der Konfizeit habe ich eigentlich eher so an Geld gedacht und dachte mir so, ja, man bekommt viel Geld, wenn man konfirmiert wird. Und auf dem JKT habe ich dann aber wirklich so zu meinem Glauben gefunden und dachte mir dann so, ja, da ist wirklich irgendwas und ich spüre das auch und merke so, durch die Leute kommt man wirklich zum Glauben und merkt, dass man eben so diese Liebe auch spüren will, dass man mehr über den Glauben lernen will.
5: Clara Markert bekennt sich ganz offen zu ihrer Religion. Vor 3 Jahren ist die Dietzenbacherin getauft worden.
8: Ich persönlich bin noch gar nicht so lange in der Kirche. Und ich habe das erst so kennengelernt, dadurch, dass meine Eltern mir eben angeboten haben, dann Konfirmation zu machen. Und ja, also für mich ist Jesus halt jemand, mit dem ich immer reden kann und der immer für mich da ist. Und es spendet mir halt auch in schweren Zeiten einfach sehr viel Trost.
5: Während andere in ihrem Alter Bandshirts oder das Trikot vom Lieblingsfußballverein tragen, hüllt sie sich in einer Hommage an Jesus.
8: Ich mag das tatsächlich auch sehr gerne, so ein bisschen meinen Glauben nach außen zu tragen. Und ich freue mich auch immer, wenn ich Leute sehe, die halt so was anhaben. Also zum Beispiel jetzt irgendwie christliche T-Shirts anhaben. Genauso wie andere Leute sich freuen, wenn sie vielleicht, keine Ahnung, gerne Metallica hören und dann jemanden sehen mit einem Metallica-T-Shirt.
5: Dass hier Gleichgesinnte aus ganz Hessen aufeinandertreffen, macht den evangelischen Jugendkirchentag aus, findet Veranstalter Valentin Zimmerling.
9: Gerade junge Menschen sind ja heute auch nicht außer der Welt sozusagen. Die brauchen auch Gemeinschaft, die brauchen auch Verbindung. Und das ist, glaube ich, etwas, was diesen Jugendkirchentag ja auch ausmacht. Gemeinsam unterwegs zu sein, als Großgruppe unterwegs zu sein, in Klassenräumen zu schlafen. Das ist so der Spirit auch, den Jugendkirchentag ausmacht.
5: Statt klassischer Kirche also ein Festival. Rund 4.500 Besucher zählt der Jugendkirchentag in diesem Jahr, ähnlich wie beim letzten Mal.
9: Brauchen wir 13 ein Erleben und das schaffen wir denen. Wir schaffen Erlebnisse, wir schaffen Gemeinschaft, wir schaffen Freundschaften, die über das hinausgehen, was sie selber kennen. Konfigruppen sind nicht mehr so ganz so groß, das heißt, eine Großgruppe erleben die gar nicht mehr so häufig, sondern das passiert genau hier.
5: 4 Tage volles Programm mit 150 Veranstaltungen liegen hinter den Teilnehmenden. In Alsfeld wurde gespielt, getanzt und gebetet.
10: Ich finde das richtig schön, weil so alle stoßen irgendwie aufeinander. Und das ist eigentlich voll das schöne Konzept und eigentlich schön, dass es sowas auch gibt.
11: Die Freunde, Familie und das Miteinander einfach.
12: Und deswegen bin ich jetzt auch hier beim Kirchentag mit meinem Konfirmationsteam.
5: Zum Schluss hängen Sanora und Clara ihre Friedenstauben auf. Der nächste Jugendkirchentag findet dann in 2 Jahren in Bensheim statt.
0: Heute ist Welterbetag der UNESCO. Hessen hat ja einige Welterbe. Dort wurde auch gefeiert, aber auch anderswo und aus anderen Gründen. Man muss die Feste feiern, wie sie fallen. Mehr dazu jetzt in unseren Kurznachrichten.
13: Mit Führungen, Familienprogramm und jeder Menge Besuchern ist auf der Mathildenhöhe in Darmstadt das diesjährige Welterbefest zu Ende gegangen. Gefeiert wurde nicht nur der UNESCO-Welterbetag, sondern auch das 125-jährige Jubiläum der Künstlerkolonie. Im Mittelpunkt stand die neue Ausstellung A Step Ahead, die Jugendstil mit modernen Themen wie Nachhaltigkeit und künstlicher Intelligenz verbindet. Rund um das Welterbe-Areal gab es außerdem Mitmachangebote für Familien und einen Kunsthandwerkermarkt. In Herborn drehte sich heute alles um die Erdbeere. Beim 19. Erdbeersonntag wurde die Innenstadt zur Genussmeile. Über 25 Stände boten von Erdbeerwaffeln bis Cocktails alles rund um die rote Frucht. Die Geschäfte hatten geöffnet, die Innenstadt war komplett autofrei. Auf dem Marktplatz sorgte Live-Musik für Stimmung. Dazu kamen ein Kinderkarussell, Oldtimer-Schau und eine offene Stadtführung.
0: Ja, Zirkus fasziniert uns und holt uns aus unserem Alltag zurück. Heute wird der Kinder- und Jugendzirkus Rambazzotti 25 Jahre alt an seinem jetzigen Standort in Kassel. Das feiern wir. Dieser Jugendzirkus ist anders. Ohne Druck soll er funktionieren. Und die Gründerin hat gesagt, ich will die Welt ein wenig besser machen. Heute in Weitergedreht, ob das auch geklappt hat.
14: Auftritt der Rambazzotti Kids. Es ist ein wichtiger Abend, eine Gala für alle Spender vom Zirkus, die im Wesentlichen dafür sorgen, dass es ihn gibt. Den Ort, wo 400 Kinder regelmäßig trainieren, üben und dann ihre Nummer aufführen. Iris Riedmüller kurz vor Beginn der Gala. Sie ist seit Jahrzehnten das Herzstück von Rambazzotti. Gründerin, Geschäftsführerin, früher auch Trainerin. Von ihren Sponsoren kennt sie jeden persönlich. Und beim Rückblick merkt man ihr an, sie ist auch sehr stolz darauf, dass der Kinderzirkus einen festen Platz in Kassel bekommen hat.
15: Ich bin sehr, sehr dankbar, dass das geklappt hat, was vor 28 Jahren noch eine fixe Idee war.
16: Ich meine, es war eine Ertragsvorschau, mit der wir damals zur Bank sind. 20.000 Mark Umsatz im Jahr und wollten einen Kredit für 500.000. Und alle haben gedacht, die Frau spinnt.
14: Die Frau spinnt, das haben die Kinder damals bestimmt nicht gedacht. Sie sind von Beginn an voll dabei, machen mit, weil sie wollen, nicht weil sie müssen. Das sagen sie auch schon 1998.
17: Was das Schöne ist, so, dass wir so eine Art wie eine Familie sind, alle zusammengehören und so immer, dass gute Stimmung da ist und eine gute Gemeinschaft zum Beispiel. Wir haben auch relativ gut Vertrauen bei uns. Ganz viel.
14: Vertrauen ist da, Geld aber nicht. Trainiert wird damals in Schulturnhallen. Einen festen eigenen Ort haben sie anfangs nicht. Um den zu bekommen, brauchen sie viel Geld, sehr viel Geld.
18: Noch bis Jahresende muss der Zirkus 500.000 Mark zusammen haben, sonst wird die Halle an einen anderen Interessenten verkauft. Da hilft kein Jonglieren, sondern nur eins,

0: Und auch heute, 37 Jahre nach dem Start, merkt man den Kindern an, dass sie hier mitmachen wollen, nicht mitmachen müssen. Für einige ist aus dem Hobby sogar ein Beruf geworden, wie für Jonas Ahlig. Er hat heute Auftritte als Artist weltweit und denkt gern an den Beginn seiner Karriere in Kassel zurück.
1: War wie mein zweites Zuhause, ich habe mehrere Trainings pro Woche gemacht, war in der Auftrittsgruppe als jüngeres Kind, im Jugendvarieté später. Wir waren auf Sommertouren, haben bei verschiedensten, vielen Events hier und in der Umgebung gespielt und einfach, ja, da hat richtig viel Spaß gemacht.
0: Iris Riedmüller freut sich sehr über die erfolgreichen Künstler aus ihrem Kinderzirkus. Aber noch wichtiger ist ihr, dass Rambazzotti ein entspannter Anlaufpunkt für alle Kinder ist und bleibt, ohne Karrierehintergedanken.
2: Dass man jedes Kind erreicht. Weil Zirkus so vielseitig ist, dass introvertierte Kinder zaubern, extrovertierte Kinder Clowns werden und sportliche Kinder Akrobatik machen oder Luftakrobatik oder Jonglage. Und mein größter Erfolg ist eigentlich, wenn sie dann lachend auf dem Boden liegen und quietschen vor Vergnügen.
0: 25 Jahre Zirkus Rambazzotti hier auf der Marbachshöhe in Kassel, 37 Jahre nach dem Beginn in Turnhallen. Ein toller Ort für Kinder, aber natürlich auch für die Zuschauer.
3: Dieser Ort in der Nähe von Wolfhagen steht für ein Kapitel unserer Geschichte, für Krieg, für Zwangsarbeit, für jahrzehntelanges Schweigen. Es ist die ehemalige Munitionsfabrik Muna genannt. Heute wohl die letzte öffentliche Führung durch die Muna. Es ist eine Geschichte, die ganz viele immer noch bewegt.
4: Tief im Wald bei Wolfhagen. Rund 90 Menschen nehmen hier an einer Reise in die Vergangenheit teil, an der wahrscheinlich letzten Führung durch die ehemalige Munitionsanstalt, die sogenannte Muna.
5: Am 1.11.38 wird dieses Muna-Gelände in Besitz genommen und 1940 im April geht die Produktion los.
4: Die Produktion von Granaten, Geschosse für Flugabwehrkanonen zur Abwehr von feindlichen Bombern und Jagdflugzeugen der Alliierten. Rund 2 Stunden lang tauchen die Besucher auf dem weitläufigen Gelände nahe Kassel ein, in historische Fakten und Erzählungen des Wolfhager Historikers Bernd Klinkhardt.
5: Diese Stangenpulver wurde dann reingesetzt oben, weil es wurde umgedreht und der Kartuschbeutel mit der Initialzündung wurde oben drauf gesetzt.
4: Für viele Teilnehmer ist die Geschichte der Muna Teil der Geschichte ihrer Heimat. Ein Kapitel, das mehr und mehr in Vergessenheit gerät.
6: Ich bin zwar nicht so normalerweise der geschichtliche Mensch, gar nicht, aber das hier interessiert mich doch schon sehr, ja. Also genau, Historie vor der Haustür.
4: Am 1. April 1940 nimmt die Luftwaffe die Anlage in Betrieb. Rund 600 Männer und Frauen arbeiten hier. Viele stammen aus der Region. Später werden zunehmend Zwangsarbeiter eingesetzt.
5: Hier habe ich diese Aufnahme mit den Zwangsarbeitern.
4: Sie stammten vor allem aus Russland und der Ukraine. Ihr Schicksal wird hier in Wolfhagen nochmals lebendig.
5: Und der mit dem Pfeil hier unten, ein Spiranek, er war damals 16 Jahre. Und interessant, ja, er hatte sich versteckt zu Hause, aber im Dorf war sozusagen dann die SS gekommen. Er ist dann sozusagen mit Personen, mit Viehtransport und wie gesagt nach Kassel gekommen und landete schließlich hier in der Muna.
4: Es ist die 6. Führung in 15 Jahren. Eine Exkursion, die sich auch an jüngere Besucher richtet. An solche, die keine Angst davor haben, sich mit dem auseinanderzusetzen, was auch hier damals geschah.
7: Dass sich alle besser politisch bilden und sich anschauen, was damals passiert ist, dann kann man vielleicht doch besser Parallelen ziehen mit dem, was heute passiert.
4: September 1944. Von nun an gewinnen die Alliierten zunehmend die Kontrolle über Nazi-Deutschland. Am 31. März 1945, einen Tag vor dem Eintreffen amerikanischer Truppen, wird die Anlage auf Befehl der Wehrmacht zu großen Teilen gesprengt. Die Muna soll nicht in ihre Hände fallen. Heute, 2026, große Teile des Muna-Geländes sollen verkauft werden. Ob es weitere öffentliche Rundgänge geben wird, ist völlig ungewiss. Und dennoch, der Heimat- und Geschichtsverein möchte sich dafür einsetzen, die Erinnerung an diesen Ort lebendig zu halten.
3: Und das hier sieht nach einer riesen Gaudi aus, wenn hier Buhl gespielt wird und sich sogar ein Schnurrbärtchen angeklebt wird aus Honorierung an die Franzosen. Das größte Turnier findet gerade in Dieburg statt. Heute sind Hobbyspieler dran und beim Buhl, da geht es ja um Taktik, um Präzision.

0: Version um Geselligkeit und es geht um ein Schweinchen. Wir zeigen gleich warum.
1: Frankreich, Frankreich. Und das mitten in Hessen. Die Burg, eine frankophile Insel, was die französischste aller Sportarten anbelangt. Nirgends in Hessen ist die Dichte an Boule-Spielern so hoch wie hier. 200 Mitglieder zählt der hiesige Club. Dazu kommen Hunderte von Hobbyspielern, die heute zu den offenen Stadtmeisterschaften angetreten sind. Alle verbunden durch den Sport und ein ganz besonderes Lebensgefühl.
2: Boule, das gehört, das assoziiere ich mit Frankreich.
3: Schönes Wetter, Rotwein, nachher essen wir noch ein bisschen Baguette.
4: Laissez-faire, das Leben genießen. Das Angenehme mit dem Schönen verbinden.
5: Wir fahren immer in den Urlaub nach Frankreich und spielen dort natürlich auch.
1: Und zwar Boule, was so viel wie Kugel heißt. Die Sportart aber heißt Pétanque. Wohl dem, der Französisch in der Schule hatte.
6: C'est fantastique.
4: 4 Jahre Mittelstufe, mäßig erfolgreich.
3: Ich hatte schon Französisch in der Schule, aber so besonders viel ist nicht hängen geblieben.
2: Oui. Baguette und in der Schule mal gehabt, aber ist alles weg.
1: Macht nix. Hier die wichtigsten Begriffe. Cochonnet heißt Schweinchen und bezeichnet die Zielkugel. Das Platzieren der Boule möglichst nah an dieser Zielkugel heißt Pointé. Das Wegschießen der gegnerischen Kugel nennt man Tiré. Und auch so mancher Teamname klingt französisch.
7: Vin Rouge in the Cup.
1: Der Teamname ist Programm. Vin Rouge und noch so einiges mehr.
8: Wir haben schön Rotwein aus Frankreich, Baguette, Salami, französischen Käse, französischen Gin, französisches Bier und natürlich ein bisschen geschmückt mit Kerzenständer und Blumen.
1: Das machen sie schon seit vielen Jahren so und haben 2018 das Turnier sogar gewonnen. Die Konkurrenz diesmal riesig. 62 Teams, darunter dieses, dessen Name gar nicht französisch klingt.
9: Sicheres Auftreten bei völliger Ahnungslosigkeit.
1: So heißen sie tatsächlich und haben zum Turnierauftakt gleich mal gewonnen. 10-9 gegen die Runkelbube aus der Guggelgass. Fürs Finale hat's dann aber nicht gereicht. Das Team Vin Rouge in de Kop ereilte das gleiche Schicksal, macht aber nichts.
4: Großartig, ganz toll. Also so viele entspannte Leute bei dem super Wetter hier zu haben, das macht schon richtig Spaß.
10: Ich finde, wir haben einfach immer geniales Wetter, wenn das Boule-Turnier ist. Ich weiß nicht, wie wir das hinkriegen, aber die Burg rockt es jedes Mal.
1: Was bleibt, ist eine schöne Erinnerung. Und hoffentlich kein dicker Schädel.
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0: Und wir kommen jetzt zu einem total verrückten Weltrekordversuch in Anzefa, die wohl längste Tischtennisstaffel der Welt, Heiko.
12: Tischtennis nonstop am Tag und in der Nacht. In der Hessenschau, da hat's übrigens angefangen, live Freitag vor 9 Tagen. Und seitdem wird beim TTC Anzefa Tischtennis gespielt. 210 Stunden am Stück, der komplette Ort bei Marburg ist im Ausnahmezustand. Dann checken wir doch mal, ob's denn auch tatsächlich geklappt hat mit diesem echt abgefahrenen Weltrekord.
13: Der Countdown für die letzte halbe Stunde läuft. Nur noch ein paar Ballwechsel, dann haben sie endlich ihren Weltrekord.
14: Ja, ich kann es eigentlich noch gar nicht so richtig fassen. Jetzt hat man da über ein halbes Jahr drauf hingearbeitet, war Tag und Nacht hier in dem Zelt, wenig geschlafen und jetzt ist es gleich vorüber.
13: Fast 9 Tage lang wurde hier nonstop Tischtennis gespielt. Einfach unglaublich.
15: Es ist gefühlt wie so, wir haben so einen Jugendclub, der Tag und Nacht offen ist und es steht eine Tischtennisplatte da.
13: Hunderte Spielerinnen und Spieler waren mit dabei, die Feuerwehr, die Bundeswehr, auch der HR, vor allem aber ganz Anzefa. Damit der Rekord gilt, mussten Tag und Nacht mindestens 2 Spieler immer an der Platte stehen.
16: Unsere Anforderung war, dass ein Protokoll geführt wird, ein regelmäßiges Protokoll. Es waren sogenannte Beobachter vor Ort, die sich eben in dieses Protokoll eintragen mussten und bezeugen können, dass nonstop durchgespielt wird.
13: Und das hat geklappt. Weltrekord mit 211 Stunden und 40 Minuten Anzugfahrt darf jubeln.
14: Das ist Wahnsinn. Ich weiß gar nicht, wo die aufhören, die Menschenmenge. Also unglaublich, wie viele Leute uns in den letzten Tagen supportet haben.
13: Anzugfahrt hat's bewiesen, ein kleines Dorf kann gemeinsam Großes schaffen.
12: So, und jetzt gibt's noch einen echten Nervenschocker. Handball-Bundesliga, letzter Spieltag und das Abstiegsgespenst, das schwebt ja mal mehr als bedrohlich über der HSG Wetzlar. Und ausgerechnet der souveräne deutsche Meister aus Magdeburg ist heute zu Gast. Zusätzlich gibt's ja auch noch das Fernduell mit Minden, also Horrorabstieg oder Happy Handball-End?
13: Die Anspannung ist schon vorm Spiel allen anzusehen. Wetzlar braucht die Sensation gegen den Meister Magdeburg, um sicher in der Bundesliga zu bleiben. Mehr Druck geht nicht. Wetzlar in Grün startet aber richtig gut. Von Anfang an hochkonzentriert, kämpferisch stark, hellwach. Nach rund 6 Minuten die erste knappe Führung für die HSG. Und hinten hält Torwart Andreas Palika überragend. Immer wieder lässt er Magdeburg verzweifeln, so wie hier. Auch dank ihm ist die HSG auf Augenhöhe mit dem Meister, unentschieden zur Halbzeit. Spätestens jetzt entwickelt sich aber ein echtes Handballdrama. Es geht hin und her, Wetzlar stemmt sich mit aller Kraft gegen den Abstieg, bleibt dran und gleicht immer wieder aus. Und die ganze Halle schaut nervös mit bangem Blick aufs Handy. Was macht Abstiegskonkurrent Minden gegen Leipzig im Fernduell? Auch dort ist es ganz, ganz eng. Ein Nervenspiel für alle Beteiligten. Die HSG muss richtig zittern. Magdeburg geht kurz vor Ende wieder in Führung. Doch dann sickert es so langsam durch. Minden verliert gegen Leipzig die Erlösung. Ganz Wetzlar jubelt über den Klassenerhalt und kann das eigene Spiel ausklingen lassen.
14: Es war brutal, Gänsehaut, unglaubliches Gefühl, kann man nicht beschreiben. Und wir sind unglaublich stolz, hier mit dieser Halle, mit diesen Zuschauern das geschafft zu haben.
13: Die HSG Wetzlar verliert knapp, bleibt aber erstklassig. Es ist so wichtig fürs Handballland Hessen.
12: Super, passt. Und das war der Sport und jetzt ist Christine wieder dran.
0: Ja, danke schön, Heiko. Jetzt wird's wieder mal Zeit, wieder einen Blick auf unsere zurückliegende Woche zu werfen. Da gab's doch irgendwie eine interessante Idee, den Frankfurter Flughafen umzubenennen. Ja, und die Landesregierung hat sich ziemlich auf die Schultern geklopft. Alles Zutaten für unser Schönblöd.
17: Herzlich willkommen zu Schönblöd und damit zu was Neuem aus der Rubrik.
18: Ja, aber nö.
17: In einer Woche, in der Kühe Krankenhaustreppen hochlaufen, sollte einen eigentlich nichts wundern. Doch dann kam der Vorschlag der hessischen Jungunionisten.
19: Wenn es nach der Jungen Union geht, soll in Zukunft auch noch Frankfurt mit dem Helmut-Kohl-Flughafen dazukommen.
17: Ja, und das meinen Sie ernst, denn hier ist man vom Altkanzler noch geradezu beseelt.
20: Dass wir wirklich deutlich machen, was wir unserem Bundeskanzler Helmut Kohl zu verdanken haben.
17: Ja. Für die Jüngeren sei noch mal kurz erwähnt, Helmut Kohl war ein ganz besonderer Bundeskanzler.
21: Kanzler der Wiedervereinigung mit vier Buchstaben. Ich. I-C-H. Das passt nicht, warum?
17: Spötter könnten jetzt in Sachen Kohl-Flughafen in Frankfurt auch sagen.
22: Der Helmut Kohl hat ja gar nichts mit Hessen zu tun.
17: Ja, denkt man, aber weit gefehlt. Alleine das Frankfurter Satiremagazin Titanic konnte jahrelang dank Kohl viel Geld verdienen. Ebenso die eine oder andere Frankfurter Bank, die er reich gemacht hat. Schließlich
23: ist auch der Kanzler der CDU-Spendenaffäre.
17: Ja, und außerdem hat er sogar mal 2 Semester in Frankfurt studiert. Die Verdienste um die Stadt sind also unbestritten. Und trotzdem sieht es wohl schlecht aus für einen Helmut-Kohl-Flughafen. Denn ausgerechnet am Airport sind die Reaktionen auf eine mögliche Umbenennung geradezu niederschmetternd. Okay, wenn's nicht Helmut Kohl wird, ja, vielleicht irgendwann mal Boris Rhein. Wäre auch viel einfacher, so ein Boris Rhein-Main-Flughafen. Aber gut, dafür muss er noch ein klein wenig arbeiten. Er selbst sieht sich und seine Regierung aber auf einem guten Weg und sagt voller Bescheidenheit:
24: Es wäre ja vermessen zu behaupten, man wäre perfekt.
17: Ja, aber komm, bei der Bilanz zur Halbzeit der Regierung, komm, hau einen raus.
24: Ich würde mal sagen, das ist schon gut, was wir geleistet haben. Ja, schon gut.
17: Ja, auch wenn anfangs hier und da noch Skepsis geherrscht hat.
25: Wir wollen nicht heiraten.
17: Ist es nun amtlich Liebe? Oder wie Boris Rhein es ausdrückt.
25: Es
2: war exakt die richtige Entscheidung.
17: Und politisch läuft alles bestens. Bildungsproblem in unserem Bundesland? Ha, das war gestern.
2: Das ist der höchste Bildungsetat, den wir jemals in Hessen hatten.
17: Ja gut, ein bisschen muss auch gespart werden, aber hey.
2: Das ist verkraftbar.
17: Genau, denn mit einer solchen Politik, die beim Bürger ankommt, da spielt man politisch nicht mehr in der Kreisliga.
2: Damit ist Hessen immer noch in der Spitzenliga.
17: Ja, nicht zuletzt mit unserem Bürokratieabbauminister. Der hat
2: 90 Gesetze, 120 Vorschriften einfach abgeschafft.
17: Ja, wer hat sie gemacht? Egal. Dass wir in Hessen die erfolgreichste Landesregierung der Welt haben, finden wir schön und wollen jetzt alle nur noch die CDU wählen, oder?
18: Ja, aber nö.
17: Oh, so schön blöd ist schon wieder rum.
3: Es tut einfach weh.
17: Trotzdem, Schluss mit lustig.
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0: Eine neue Woche. Schönen guten Morgen an diesem Montag.
1: Die Woche, in der die WM losgeht. Guten Morgen.
2: Moin, moin.
0: So sieht's aus. Und wir kommen aus einer Nacht. Es gibt neue Meldungen. Und zwar, Sie haben es mitbekommen, gestern Abend schon iranischer Beschuss auf Israel und aus der Nacht bzw. am frühen Morgen jetzt eben israelischer Beschuss auf Ziele in Iran. Dazu gleich mehr. Und hier sind drei weitere unserer Themen. Staatsmodernisierung. Wie weit ist Deutschland bei Bürokratieabbau und Digitalisierung?
2: Und Trikotnostalgie. Deutschlands vorerst letzte Weltmeisterschaft im Adidas-Dress.
1: Und French Open. Alexander Zverev gewinnt seinen ersten Grand-Slam-Titel.
0: Und die Euphorie, mit der du das hier vorbringst, die ist absolut angebracht.
1: Endlich. Es hat so lange gedauert.
0: Genau. Dazu dann gleich mehr bei Lena im Sport. Jetzt schaut aber Maya Weber erstmal auf die aktuellen Nachrichten dieses Morgens und natürlich auch in den Nahen Osten.
1: Oh, gucken wir das schon in die WM-Arena?
0: Ein kleiner Teaser auf das, was uns später erwartet. Ist aber noch ein bisschen zu früh. Jetzt geht unser
1: Blick. Aber ist das nicht eigentlich noch Top Secret?
2: Nein, wir haben das schon verraten.
1: Ein bisschen was haben wir jetzt schon verraten.
0: So, versuchen wir es nochmal. Maya Weber und die Nachrichten, liebe Regie.
1: Da ist sie.
0: Guten Morgen, Maya.
3: Guten Morgen nach Berlin und guten Morgen, liebe Zuschauerinnen und Zuschauer. Willkommen zu Heute Express. Israel hat als Reaktion auf iranische Raketenangriffe Ziele in Iran beschossen. Es gab Explosionen in der Hauptstadt Teheran und in weiteren Städten. Iran hatte am Abend erstmals seit etwa 2 Monaten Raketen auf Israel abgefeuert. Sie konnten von der Flugabwehr abgefangen werden. Iran bezeichnete die Angriffe als Warnung nach israelischen Schlägen gegen die verbündete Hisbollah-Miliz im Libanon. Eigentlich gilt seit April eine Waffenruhe. Bundeskanzler Merz, der britische Premierminister Starmer und Frankreichs Präsident Macron unterstützen einen Vorschlag des ukrainischen Präsidenten Zelensky für direkte Gespräche mit Russland. Nach einem Treffen in London riefen sie Kreml-Chef Putin zu einer sofortigen Waffenruhe und Friedensverhandlungen auf. An den Gesprächen sollten auch die USA und Europa aktiv beteiligt werden. Weltweit spielen Atomwaffen zunehmend wieder eine größere machtpolitische Rolle. Das stellt das Friedensforschungsinstitut SIPRI in seinem Jahresbericht fest. Zwar sinke die Zahl der Atomsprengköpfe, weil alte ausgemustert werden. Die Zahl der militärisch nutzbaren Sprengköpfe steige aber, schätzt das Institut. Die Atommächte ignorierten zum Teil ihre Verpflichtung zur Abrüstung. Im Kosovo hat die Regierungspartei von Ministerpräsident Kurti die vorgezogene Parlamentswahl gewonnen. Nach Auszählung fast aller Stimmen kommt seine linksnationalistische Partei auf gut 43%. Die politischen Verhältnisse des Balkanlandes dürften dennoch instabil bleiben. Kurti ist weiter auf Koalitionspartner angewiesen. Nach der Parlamentswahl in Armenien hat sich Regierungschef Pashinyan zum Sieger erklärt. Seine pro-westliche Partei kommt laut ersten Hochrechnungen auf knapp 53%. Pashinyan regiert seit 8 Jahren. Deutlich hinter ihm liegt die pro-russische Partei von Milliardär Karapetyan. Mit fast 60% war die Wahlbeteiligung höher als sonst. Zum Tennis. Alexander Zverev hat seinen ersten Grand-Slam-Titel gewonnen als erster männlicher Spieler aus Deutschland seit Boris Becker vor 30 Jahren. Im Finale der French Open setzte er sich in 5 Sätzen gegen den Italiener Cobolli durch. Nach über 4 Stunden war Zverev, lange der Unvollendete, endlich am Ziel seiner Träume. Soweit der kurze Nachrichtenüberblick. Jetzt geht es weiter mit dem Wetter und wie das wird, weiß Benjamin Stöwe.
2: Vielen Dank, Maya, und guten Morgen, liebe Zuschauerinnen und Zuschauer. Herzlich willkommen zum MoMa-Wetter. Ich hoffe, Sie hatten auch ein Wochenende, an dem es Lücken gab zwischen den Wolken, wie Jürgen Friedhoff das fotografiert hat, über Einbeck in Niedersachsen. Herzlichen Dank für diesen Eindruck. Uns steht eine wechselhafte, unbeständige Woche bevor und es wird eher ein bisschen frischer werden für Anfang Juli. Und der Satellitenfilm zeigt auch sogleich, wir sehen hier dieses Tiefdrucktrio rund um Island und die britischen Inseln und das wird sich ab dem Nachmittag ins Spiel bringen. schickt dann dichtere Wolken, schickt in den nächsten Tagen immer wieder Schauer und Gewitter, tut das teilweise mit ordentlich Wind. Der Hochdruckeinfluss verabschiedet sich raus Richtung Osten und wie erwähnt, es ist eine eher frische Woche. Frisch starten wir jetzt auch in diesen Montagmorgen. Der kombinierte Radar- und Satellitenfilm fasst für uns die Nacht zusammen und wir sehen, es war verbreitet klar und trocken, aber so ganz langsam kommen da von Westen die dichteren Wolken in unsere Richtung voran. Die Temperaturen heute Morgen nach eben klarer Nacht entsprechend niedrig. Dill in Rheinland-Pfalz meldet heute Morgen 4 Grad. Auch sonst sind wir bei Werten um die 10 Grad, 15 Grad aktuell auf Norderney. Und damit sind wir schon beim Blick auf das Wettergeschehen für den Tag heute. Da sind in der Westhälfte dichtere Wolken unterwegs und zum Nachmittag gibt es von Südwesten auch Schauer und Gewitter. Den meisten Sonnenschein heute in der Osthälfte bzw. ganz konkret im Südosten. Bis zu 12 Stunden Sonnenschein sind drin von 16 astronomisch maximal möglichen. Und Sie sehen den Kontrast zur Westhälfte unseres Landes. 2 bis 4 bzw. 4 bis 8 Stunden im Südwesten. Das bleibt hinter der Osthälfte zurück. Das Ganze bei höchsten Temperaturen. Heute Werte in der Spitze bis 29 Grad gibt es im Südosten. 20 Grad in der Spitze ganz im Norden. Und damit sind wir beim Blick auf die Aussichten für die kommenden 4 Tage und sehen, wie es wechselhaft weitergeht bei Temperaturen alles in allem zwischen 13 und maximal 22 Grad. Gerade auch morgen in Ergänzung zu Schauern und Gewittern für den Norden ein eher windiger Tag. Wie sich die Woche weiterentwickelt, werden wir beobachten. Aber selbst bei diesen Aussichten passt das Bild von Jürgen. Es wird auch Lücken zwischen den Wolken geben. Auf die freuen wir uns. Und jetzt freuen wir uns hier auf den Montagmorgen und auf Philipp. Kommen Sie mit beiden gut in die neue Woche.
0: Danke, Benjamin, und damit nochmal schönen guten Morgen. Nach den iranischen Attacken von gestern Abend auf Israel feuert Israel nun mit Raketen zurück. Eigentlich gilt ja seit Anfang April eine Waffenruhe. Das iranische Staatsfernsehen, das veröffentlicht am frühen Morgen diese Bilder. Explosionen soll es unter anderem geben in Teheran und auch in weiteren iranischen Städten. Jetzt also eben der gegenseitige Beschuss zwischen Israel und Iran und damit eine neue Eskalation im Iran-Krieg. Wir halten Sie im Laufe dieser Sendung auf dem Laufenden mit aktuellen Bildern und schalten nach Teheran, Tel Aviv und auch nach Washington. So, und jetzt bleiben wir aber erstmal bei unserem nächsten Thema im Inland. Seit etwas mehr als einem Jahr hat Deutschland ein neues Bundesministerium, und zwar das für Digitales und Staatsmodernisierung. Das Ziel nach eigener Aussage, ein moderner, effizienter und digital handlungsfähiger Staat. Ein ambitioniertes und dringend notwendiges Vorhaben liefern muss federführend der zuständige Minister Carsten Wildberger. Heute Mittag will er einen Zwischenstand seiner Arbeit präsentieren. Was sich für Bürgerinnen und Bürger ändern soll und worauf Unternehmen hoffen, das zeigt uns Eleni Klotzikas.
4: Bürokratie kostet Zeit und Geld, beklagt Geschäftsführer Alexander Jakschik. 3.900 Regularien gelten für sein Familienunternehmen, das Maschinen zur Luftreinigung und Filtergeräte produziert. 200 Mitarbeiter beschäftigt er, nicht alle arbeiten in der Produktion. Die Erfüllung der bürokratischen Aufgaben binde sehr viel Personal.
5: Das sind zum einen Berichtspflichten, Statistiken, die abgegeben werden müssen, wo teilweise die gleichen Daten an mehrere öffentliche Einrichtungen kommuniziert werden oder entsprechend auch zum Beispiel die A1-Bescheinigung. Wenn Sie einen Mitarbeiter ins Ausland entsenden, müssen Sie jedes Mal eine separate Bescheinigung beantragen.
4: All das sollte sich ändern. Durch Bürokratieabbau und Digitalisierung versprach die Bundesregierung. Zuständig Digitalminister Wildberger. Auf den Weg gebracht hat er inzwischen einige Projekte, mit denen Bürger und Unternehmen Verwaltungsangelegenheiten mit dem Smartphone vom Sofa aus erledigen können. Mit der sogenannten Deutschland-App soll man schon im nächsten Jahr etwa den Wohnsitz an- und ummelden, Elterngeld oder andere Leistungen beantragen können. Zeitgleich startet das EU-DI-Wallet, eine Art digitale Brieftasche auf dem Handy für Dokumente.
6: Die Idee ist, dass man seine Wallet hat, wie man das von Apple und auch von Google kennt. Da ist dann der Ausweis drin, auch Führerschein, Gesundheitskarte, 150 weitere Dinge kann man da reinpacken. Damit kann ich mich sicher identifizieren, wenn ich zum Beispiel das Auto zulassen möchte.
4: Behörden will der Bund durch künstliche Intelligenz entlasten. Planungsverfahren, etwa für den Bau von Straßen und Windrädern, sollen so beschleunigt werden. Problem nur, der Bund kann zwar Angebote machen, ob Länder und Kommunen diese annehmen, bleibt ihnen überlassen.
7: Wir haben 300 Landkreise und es gibt eine kommunale Selbstverwaltung. Es gibt auch verschiedene Hoheiten der Länder, sodass der Bund nicht einfach sagen kann, wie zum Beispiel in Frankreich oder in Estland, so wird es jetzt gemacht, sondern die einzelnen Einheiten sind frei darin zu entscheiden, wie sie sich digital aufstellen.
4: Die Digitalisierung der Verwaltung kommt bei Unternehmer Jakschik gut an. Was er aber vermisst, den Abbau von Regularien.
8: Davon sehe ich aktuell noch nichts. Das muss definitiv noch verbessert werden.
4: Viele bürokratische Vorschriften kann Wildberger nur mit Zustimmung anderer Minister vereinfachen oder abschaffen. Die Bundesregierung feiert bereits Fortschritte bei der Staatsmodernisierung. Vieles muss sie aber erst noch abliefern.
0: Und wir gehen ins Ausland. Es soll wieder Bewegung kommen in die stockenden Bemühungen um ein Ende des Krieges in der Ukraine. Das ist die Hauptbotschaft nach dem Gipfel am Abend in London zwischen Merz, Macron, Starmer und dem ukrainischen Präsidenten Zelensky. Heute will letzterer den Ministerpräsidenten Ungarns, Modior, empfangen. Ein bemerkenswerter Besuch. Erst vor wenigen Tagen hatten sich beide Länder auf mehr Rechte für die ungarische Minderheit in der Ukraine, die vor allem im Grenzgebiet lebt, geeinigt. Ein wichtiger Schritt auch für Kiews Ambitionen für einen EU-Beitritt. Aus Beherowe in der Ukraine berichtet Dara Hassanzadeh.
9: Beherowe, eine Kleinstadt in Transkarpatien. Kiew ist 800 Kilometer entfernt, Ungarn nur 8. Hier lebt ein Großteil der ungarischen Minderheit in der Ukraine, um deren Rechte beide Länder seit Jahren streiten. Wie belastend das ist, merkt man dem Bürgermeister, selbst ein Ungar, noch heute an, obwohl die Zeichen auf Aussöhnung stehen. Eine neue politische Struktur zwischen Budapest und Kiew ist für die ungarischen Transkarpatien von größter Bedeutung. Denn wir wünschen uns freundschaftliche Beziehungen zwischen Budapest und Kiew. Turbulenzen zwischen beiden Hauptstädten beeinträchtigen unser Leben in Transkarpatien. Im Krieg will er keinen Zweifel am Patriotismus seiner Minderheit aufkommen lassen. Lange fühlte er sich von Orbáns Medien missbraucht, wenn er für kulturelle Interessen der hier lebenden Ungarn eintrat. Seine Bürger, von denen jeder zweite Ungarisch spricht, freuen sich auf den Staatsbesuch. Er hat gerade erst begonnen, in Ungarn zu regieren. Daher denke ich, dass sie eine gemeinsame Sprache finden werden, da sie ja fast gleich alt sind. Ich habe sehr mitgefiebert, dass Modja gewinnt, und hoffe auf eine Entspannung der Lage und auf Freundschaft zwischen unseren Ländern. Die große Politik, am Markt geht sie unter im Sprachengewirr. Erika spricht nur Ungarisch, ihre Freundin vergisst das Übersetzen. Unser Interview verliert sich zwischen Tomaten und Paprika. Hier ignoriert man selbst Staatsbesuche. In Schulen ist das schwieriger. Die Kleinen lernen tapfer das ungarische Alphabet. Dass Schüler ihre Prüfungen später auch in ungarischer Sprache ablegen dürfen, darauf konnten sich beide Staaten erst letzte Woche einigen, nach jahrelangem Kampf. Ich war sehr glücklich. Diese Entscheidung ist ein großer Schritt für uns. Ich bin sehr dankbar, dass es dazu gekommen ist und dass wir nicht vergessen wurden. Ihrer Meinung nach wurde viel zu lange gestritten, über die Köpfe ihrer Schüler hinweg. Das anstehende Treffen zwischen Zelensky und Modja wirkt auf sie befreiend.
0: Am Donnerstag geht sie los, die Fußball-WM in den USA, Kanada und in Mexiko. Und es wird die letzte Weltmeisterschaft sein, bei der die deutschen Spieler in Outfits mit den berühmten drei Streifen antreten. Nach mehr als 70 Jahren endet im kommenden Jahr die Partnerschaft zwischen Adidas und dem DFB. Neuer Ausstatter wird Nike. Der Grund? Kein sportlicher, sondern das Geld. Der US-Konzern zahlt schlichtweg viele Millionen mehr als Adidas aus Herzogenaurach. Über Erfolge und Niederlagen im Drei-Streifen-Trikot berichten Christoph Söller und Benjamin Probst.
10: Das Nationaltrikot. Verknüpft mit Erwartungen eines ganzen Landes und kollektiver Erinnerung.
11: Schäfer nach innen geflankt, Kopfball abgewehrt, aus dem Hintergrund müsste Rahn schießen. Rahn schießt! Tor! Tor! Tor! Tor!
10: Die kommende WM als letzter Tanz in Adidas. Deutschland ab 2027 nicht mehr mit drei Streifen, sondern mit dem Flügel der griechischen Siegesgöttin. Vor zwei Jahren wird der 800-Millionen-Euro-Deal mit Nike bekannt und ein Aufschrei geht durch das Land. Die Kritik, Jahrzehnte gemeinsamer Fußballgeschichte, verdrängt von der Logik des Marktes.
12: Man hat ja auch mit Adidas eine Geschichte geschrieben. Das ist ja so über jetzt die ganzen Jahrzehnte. Man hat ja auch die WM damit gewonnen.
13: Also ich mag Adidas sehr, ich mag auch Nike. Ich finde aber zu einem Deutschen, zur DFB 11 passt Adidas besser, meiner Meinung nach.
14: Ich habe mir tatsächlich auch jetzt noch extra deswegen das aktuelle Fußballtrikot der deutschen Nationalmannschaft gekauft, weil es eben noch von Adidas ist.
10: Was bleibt, sind Erinnerungen an große Fußballmomente. Die Heim-WM 2006, vier euphorische Wochen, ein Sommermärchen fürs ganze Land. Erinnerungen an magische Nächte, 1990 in Rom, als Deutschland Weltmeister wird. Und Erinnerungen an Blamagen. WM 94 in den USA. Im schrillen 90er-Look scheidet Deutschland im Viertelfinale aus. Die Mode der Vergangenheit, heute wieder Trend. Social Media voll davon, die Leute wollen Retro, selbst die Stars von heute.
15: Retro-Sachen sind immer deswegen faszinierend, weil es bedeutet, dass die aus einer anderen Zeit kommen, einer Zeit, die verklärt wird, die als vermeintlich die heilere Zeit wahrgenommen wird heute, insbesondere in einer Zeit der Krisen, in der wir im Moment leben. Da ist natürlich so eine gewisse Flucht in eine Vergangenheit, in der es noch mal besser ausgesehen hat, nichts Ungewöhnliches.
10: Vielleicht werden irgendwann die Trikots von heute auch einmal Retro sein. Die Beziehung zwischen DFB und Adidas hat Generationen von Fußballfans geprägt und endet dieses Jahr. Und so endet auch ein Stück deutscher Fußballgeschichte.
0: Ja, 48 Teams treten bei dieser WM an. Insgesamt gibt es 104 Spiele, übertragen natürlich auch von ZDF und ARD. Wer die Spiele dann live am Bildschirm verfolgt, kann je nach Empfangsart sehr deutlich hinter anderen zurücklegen. Worauf Sie für das beste Live-Erlebnis achten sollten, das zeigt Sven-Henrik Hahn in unserem Service.
16: Die Nachbarn jubeln schon und auf dem eigenen Fernseher ist der Ball noch gar nicht im Tor. Das kennt fast jeder Fußballfan, denn live ist längst nicht mehr gleich live. Die Experten des CT-Magazins haben deshalb extra zur Fußball-WM getestet, welcher Empfangsweg ist am schnellsten und welche Apps kosten wertvolle Sekunden. Denn eine Verzögerung gibt es immer.
17: Live ist nur im Stadion. Und dann müssen ja die Signale erstmal aus dem Stadion, gehen sie dann in den Ü-Wagen. Vom Ü-Wagen werden sie verteilt in die Kopfstation der Sender. Und auf diesen ganzen Wegen werden die Signale mehrfach angefasst. Komprimiert, kodiert, vielleicht noch das Format gewandelt und bis es dann endlich als Live-Bild am Fernseher oder wo auch immer zu sehen ist.
16: Gemessen wurden klassische Empfangswege wie Satellit, Kabel- und Antennenfernsehen, DVB-T2, aber auch Streamingboxen, Smart-TVs und Apps. Die geringste Verzögerung hatte Satellitenfernsehen als Referenz. Kabel lag fast gleich auf, teilweise sogar etwas davor. Auch Antennenfernsehen schnitt gut ab. Deutlich größer die Unterschiede bei den Streaming-Angeboten übers Internet.
17: Konkret liegen die Latenzen beim Streaming, das heißt, das Signal, was ich empfange, ist zwischen 2 und 42, 32 Sekunden hinter dem Satellitensignal. Bei Live-Events wie so eine Fußball-WM, da ist es natürlich ein Desaster. Ich will ja nicht, dass die anderen schon wissen, wer gewonnen hat, während ich noch vorm Fernseher sitze und denke, hä?
16: Und das betrifft viele Zuschauer. Oft läuft das Spiel über Apps auf Smartphone, Fernseher oder Streamingbox. Die besten im Test waren die direkten Streamingportale von ARD und ZDF. Nur wenige Sekunden hinter dem Satellitensignal. Wer unterwegs schaut auf dem Smartphone, sollte zudem auf eine stabile Verbindung achten über WLAN. Der Tipp für für unbeschwertes Fußballvergnügen?
17: Ich sollte auf jeden Fall, wenn eben möglich, lineares Fernsehen nehmen. Also heißt Kabel, Satellit oder DVB-T. Und wenn das nicht geht, weil ich gar keinen Empfang mehr habe, dann nehme ich eine Streaming-App. Und da haben sich im Test die Mediatheken als die schnellsten Wege herausgestellt.
16: Die gute Nachricht, im Vergleich zu früher ist vieles schneller geworden. Ganz verschwunden sind die Unterschiede aber bis heute nicht. Und dann entscheidet nicht nur die Mannschaft, sondern auch die Technik darüber, wer zuerst jubelt.
0: Und ein musikalisches Sommerwochenende und noch vieles mehr, das haben wir jetzt für Sie in unserer Szene.
18: Das beliebte Mini-Festival eines britischen Radiosenders ging am Wochenende in die nächste Runde. Unter dem Motto Summer Time Ball im legendären Wembley-Stadion. Den Anfang machten Take That, allerdings ohne Robbie Williams. Insgesamt 17 Musik-Acts traten in etwas mehr als 6 Stunden in der britischen Hauptstadt auf. Für das große Finale stand Sängerin Ray auf der Bühne, das Highlight für die rund 80.000 Fans. Und was machen die Stars in der Weltstadt so, wenn sie nicht gerade performen? London ist ja unglaublich lebendig. Ich versuche mich in Stadtleben zu stürzen, aber wenn ich ehrlich bin, geht es mir dabei vor allem ums Essen. Prioritäten sind halt eben alles. Diese zwei Superstars machten aus ihrer Hochzeit ein ganz großes Spektakel. Zuerst sagten Sängerin Dua Lipa und Schauspieler Callum Turner in London standesamtlich ja. Am Wochenende folgte dann ein echter Partymarathon im italienischen Palermo. 3 Tage wurde durchgefeiert mit prominenten Gästen wie Designerin Donatella Versace. Inwiefern musikalisch eine Blaskapelle ins Mittelmeer-Flair passt, sei mal dahingestellt. Jedenfalls geht das alles ziemlich ins Geld. Laut Medienberichten soll das 3-Tage-Event etwa 4 Millionen Euro gekostet haben. Auch weil das Paar den unmittelbaren Anwohnern der sizilianischen Stadt jeweils rund 6.000 Euro dafür gezahlt haben soll, dass sie keine Videos der Feierlichkeiten auf den sozialen Netzwerken posten. Proteste gegen die XXL-Hochzeit gab es von Seiten der Anwohner aber trotzdem.
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20: Das ist für mich etwas, was unfassbar schön ist einfach. Und ich hoffe, dass Deutschland auch so ein bisschen mitfeiern kann.
1: Und damit einen schönen guten Morgen. Er hat es endlich geschafft. Alexander Zverev kann seinen ersten Grand-Slam-Triumph feiern. 4-mal stand er schon im Finale, ist teils dramatisch gescheitert. Aber gestern im Finale bei den French Open ist es der ganz große Moment gewesen. Der Deutsche gewinnt in 5 Sätzen gegen den Italiener Flavio Cobolli.
21: Nach 4 Stunden und 16 Minuten war es endlich soweit. Der Moment, auf den Alexander Zverev Jahre seiner sportlichen Karriere gewartet hatte. Jetzt wurde er endlich Wirklichkeit, der Grand Slam-Titel.
20: Ja, ich glaube, das kommt alles noch. Für mich klar war es sehr, sehr besonders. Es war auch sehr besonders, meine ganze Mannschaft und mein Team zu sehen, wie sie sich gefreut haben. Es ist schon besonders, so eine Trophäe jetzt in den Händen zu halten.
21: Etwas Besonderes war auch der Fünfsatzkrimi gegen den Italiener Flavio Cobolli. Das Match, eine Partie auf Augenhöhe. Beide Kontrahenten gingen an ihre Grenzen. Im 4. Satz nahm Zverev sogar die Hilfe eines Physiotherapeuten in Anspruch.
20: Ja, ich glaube tatsächlich, dass mir die Krämpfe ein bisschen geholfen haben, weil ich habe mich gelockert einfach. Mein Arm ist dann durchgeschwungen und ich hatte immer noch weiterhin physisch Probleme, aber ich habe dann besseres Tennis angefangen zu spielen und das war dann die Hauptsache im 5. Satz.
21: Im letzten Durchgang ging Zverev mit 4-0 in Führung, der Italiener zunehmend verzweifelt. Mit dem 6-1 war Zverev dann endlich am Ziel einer seiner großen sportlichen Träume. Außerdem wurde es historisch. Noch nie in der Profi-Ära konnte ein deutscher Tennisspieler den Titel in Paris holen. Und seit 30 Jahren ging kein Grand-Slam-Titel mehr an einen Deutschen.
20: Jetzt sehr viel. Für mich bedeutet es, glaube ich, noch mehr, der erste männliche Sieger zu sein hier in Paris und hier in Roland Garros.
21: Für Alexander Zverev begann die Party bereits auf dem Center Court. Anschließend wurde es dann eine sehr lange Pariser Nacht.
2: Der Countdown läuft. Am Donnerstag beginnt die Fußball-WM in Kanada, Mexiko und den USA. Und heute wird die deutsche Nationalmannschaft ihr Basecamp beziehen, und zwar in North Carolina, genauer in Winston-Salem. Rund 255.000 Einwohner. Und ab heute Abend, ungefähr ab 18 Uhr, dann eben ein DFB-Team mehr vor Ort.
3: Dass einer der WM-Mitfavoriten hier in den kommenden Tagen seine Zelte aufschlagen wird, scheint in der Stadt noch nicht wirklich angekommen zu sein. Winston-Salem ist wie auch sonst eher beschaulich. Doch wenn man genau hinschaut oder hinhört, wissen sie durchaus, wer da so für diese deutsche Mannschaft spielt. Manuel Neuer ist der Lieblingstorwart meines Sohnes. Ich hoffe, dass diese deutsche Mannschaft ein starkes Turnier spielen wird. Es ist verrückt, sie hier zu haben in unserer Stadt. Wir haben Joshua Kimmich, Antonio Rüdiger. Wir haben einige der größten Spieler hier. Auch in dieser Bar bereitet man sich auf das große Ereignis vor. Hier, wo normal nur Football oder Hockey läuft, soll 4 Wochen lang mitgefiebert werden. Ich erwarte hohe Besucherzahlen und Einnahmen durch die Leute, die sowohl aus der Stadt als auch aus dem ganzen Land kommen. Hoffentlich werden wir gut besucht. Und hier wird die deutsche Mannschaft wohnen, in dieser Hotelanlage, die für Normalos nicht zugänglich ist. Eine kleine Burg, wenn auch ohne hohe Mauern. Der erste, dem Einlass gewährt wird, ist ein Nachrücker, der Leipziger Uwe Raogo, nachnominiert für den verletzten Lennart Kahl. Den Härtetest gegen die USA hat der Neue verpasst, genau wie die Erkenntnisse aus diesem Spiel.
22: Sorgenvoll nur, wie startet man ein Turnier, wie gestaltet man die Spiele. Aber es ist nicht sorgenvoll, sondern Vorfreude.
3: Die deutsche Wade hat weiter Pause, immer noch gegen die USA im Tor die degradierte Nummer 1 Oliver Baumann. Der hielt, was zu halten war, zeigte eine ganz starke Vorstellung. Das zwischenzeitliche 1:1 der US-Amerikaner konnte er jedoch nicht verhindern. Ansonsten war es eine muntere Partie, die Kai Havertz nach 2 Minuten mit der deutschen Führung eröffnete. Leroy Sané für den verletzten Kahl in die Startelf gerückt mit dem Siegtreffer gegen den Co-Gastgeber. Am Sonntag startet Deutschland dann in die WM, also noch genug Zeit für den verdeckten Feinschliff.
2: Aber wir sind schon in einer halben Stunde da. Da schalten wir nämlich schon mal nach Winston-Salem. Mein Kollege Florian Schiedrich ist schon vor Ort und kann uns mal seine ersten Eindrücke schildern. Und dann hat es noch einen Schreckmoment gegeben. Dänemarks Fußballnationalspieler Christian Eriksen ist 5 Jahre nach seinem Herzstillstand bei der EM 2021 erneut bei einem Spiel zusammengebrochen. Diesmal beim Länderspiel gegen die Ukraine. Aber die gute Nachricht, es gibt Entwarnung. Laut Verband sei Eriksen bei Bewusstsein und es gehe ihm gut. Und die deutschen 3x3-Basketballer, die können jubeln. Zwar haben sie das WM-Finale gegen Lettland verloren, aber WM-Silber gewonnen. Das ist der größte Erfolg und die erste WM-Medaille überhaupt für das deutsche Team und der Lohn für eine glänzende Turnierleistung.
23: Zum ersten Mal haben es deutsche 3x3-Basketballer aufs WM-Podest geschafft. Silber, doch sie wollten Gold in diesem Finale gewinnen und es sah zunächst gut aus. Die Deutschen führten schnell, sie spielten sehr konzentriert und zwangen die Letten immer wieder zu Fouls. Offensiv lief Denzel Agyeman einmal mehr zur Höchstform auf, doch sie ließen die Letten wieder rankommen. Nur ein einziges Mal gelang Agyeman ein 2-Punkte-Wurf. Zu wenig, denn in den letzten 3 Minuten ging ihnen gegen den Tokio-Olympiasieger dann zunehmend die Luft aus. Mit 15:20 unterlagen die Deutschen im Finale in Warschau und können trotzdem sehr stolz sein auf den größten Erfolg ihrer bisherigen Karriere.
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0: Kein Ton?
24: Das ist für einen Montag.
0: So, schönen guten Morgen an diesem Montag. Ohne Musik, ohne reguläres Opening, aber ganz gewohnt mit uns. Schön, dass Sie dabei sind.
25: Guten Morgen.
24: Montag ist es in jedem Fall. Moin, moin.
0: Und Sie haben es vielleicht mitbekommen, gestern Abend gab es die Meldungen, das iranische Regime hat wieder Raketen abgefeuert auf Israel. Und am frühen Morgen meldet das israelische Militär seinerseits, dass Ziele in Iran ins Visier genommen wurden. Und wir fragen heute Morgen im Laufe dieser Sendung, was das für die eigentlich geltende Waffenruhe in diesem Krieg bedeutet, klären das dann gleich nach den Nachrichten und nach dem Wetter mit unseren Korrespondenten. Schauen jetzt aber erstmal auf 3 weitere unserer Themen. Staatsmodernisierung. Wie weit ist Deutschland bei Bürokratieabbau und Digitalisierung?
4: Und Trikotnostalgie Deutschlands, vorerst letzte Weltmeisterschaft im Adidas-Dress.
2: Und na klar, die French Open. Alexander Zverev gewinnt seinen ersten Grand-Slam-Titel.
0: Endlich kann und muss man sagen, die Freude war riesig.
2: Das ist das Ding, endlich. Ja, viermal stand er schon im Finale, es war wirklich dramatisch in Teilen und jetzt hat er es gestern endlich geschafft.
0: Manchmal sind dann doch alle guten Dinge vier.
2: Sagt man jetzt, genau. Seit Boris Becker vor 30 Jahren der erste deutsche Grand-Slam-Titel bei den Männern wieder. Also lohnt sich, ja, den Sport gleich zu schauen, sowieso immer.
0: Genau, jetzt aber erstmal die Nachrichten, das lohnt sich auch. Maja Weber steht für uns bereit und damit schönen guten Morgen.
2: Hallo Maja.
24: Hi Maja.
5: Schöne Grüße nach Berlin, hallo. Guten Morgen, liebe Zuschauerinnen und Zuschauer, willkommen zu Heute Express. Israel hat als Reaktion auf iranische Raketenangriffe Ziele in Iran beschossen. Es gab Explosionen in der Hauptstadt Teheran und in weiteren Städten. Iran hatte am Abend erstmals seit etwa 2 Monaten Raketen auf Israel abgefeuert. Sie konnten von der Flugabwehr abgefangen werden. Iran bezeichnete die Angriffe als Warnung nach israelischen Schlägen gegen die verbündete Hisbollah-Miliz im Libanon. Eigentlich gilt seit April eine Waffenruhe. Bundeskanzler Merz, der britische Premierminister Starmer und Frankreichs Präsident Macron unterstützen einen Vorschlag des ukrainischen Präsidenten Zelensky für direkte Gespräche mit Russland. Nach einem Treffen in London riefen sie Kreml-Chef Putin zu einer sofortigen Waffenruhe und Friedensverhandlungen auf. An den Gesprächen sollten auch die USA und Europa aktiv beteiligt werden. Weltweit spielen Atomwaffen zunehmend wieder eine größere machtpolitische Rolle. Das stellt das Friedensforschungsinstitut SIPRI in seinem Jahresbericht fest. Zwar sinke die Zahl der Atomsprengköpfe, weil alte ausgemustert werden. Die Zahl der militärisch nutzbaren Sprengköpfe steige aber, schätzt das Institut. Die Atommächte ignorierten zum Teil ihre Verpflichtung zur Abrüstung. Auf den Philippinen hat es am Morgen ein schweres Erdbeben gegeben. Das Beben der Stärke 7,8 ereignete sich vor der Insel Mindanao im Süden des Inselstaates. Mehrere Gebäude stürzten ein, mindestens ein Mensch starb. Es wurden bisher 4 Verletzte gemeldet. Für die Region wurde eine Tsunami-Warnung ausgegeben. Wer in Küstennähe wohnt, soll sich in höher gelegene Gebiete begeben. Im Kosovo hat die Regierungspartei von Ministerpräsident Kurti die vorgezogene Parlamentswahl gewonnen. Nach Auszählung fast aller Stimmen kommt seine linksnationalistische Partei auf gut 43%. Die politischen Verhältnisse des Balkanlandes dürften dennoch instabil bleiben. Kurti ist weiter auf Koalitionspartner angewiesen. Nach der Parlamentswahl in Armenien hat sich Regierungschef Pashinyan zum Sieger erklärt. Seine pro-westliche Partei kommt laut ersten Hochrechnungen auf knapp 53%. Pashinyan regiert seit 8 Jahren. Deutlich hinter ihm liegt die pro-russische Partei von Milliardär Karapetyan. Mit fast 60% war die Wahlbeteiligung höher als sonst in Armenien. Das war der kurze Nachrichtenüberblick. Jetzt geht es weiter mit dem Wetter. Und wie das wird, das weiß jetzt Benjamin Stöfe. Bis später. Tschüss.
24: Vielen Dank, Maja. Und guten Morgen, liebe Zuschauerinnen und Zuschauer. Herzlich willkommen zum MoMa-Wetter am Montag zum Auftakt in eine wechselhafte, teilweise windige und gewittrige Woche. Und dazu passt sehr schön dieser Eindruck, den uns Kate und Dave Dupré aus Kappeln an der Ostsee schicken. Da schlägt er ein. Der Blitz, hoffentlich ist nichts passiert. Aber die kommende Woche wird tatsächlich sehr wechselhaft und vor allem kühl werden. Schauen wir uns an, woran das liegt. Dann ist deutlich der Hochdruckeinfluss, der verabschiedet sich. Und die Regie beim Wettergeschehen übernimmt dieses Tiefdrucktrio und vor allem dieses Tief, das hier aus Richtung britischer Inseln weiter Richtung Skandinavien sich bewegt. Das sorgt dafür, dass bei uns im Land die Wolken dichter werden und dann zum Nachmittag im Südwesten es losgeht mit Schauern und Gewittern. Wo ist der Sommer, werden Sie sich fragen. Nun ja, der ist im Süden Europas. Da haben wir 25, 30, 35 Grad in der Spitze, 20 Grad auf den Azoren allerdings. Mit denen können wir mithalten. Das haben wir auch hierzulande. Die 20 wird es heute ganz im Norden angegeben, aber insgesamt diese Woche doch eher unterdurchschnittlich. Schauen wir auf die Ausgangslage heute Morgen. Wir haben ein frisch gemachtes Satellitenbild. Wir sehen, wir kommen aus einer klaren, trockenen Nacht. Entsprechend kalt ist es teilweise. Jetzt zum Start in den Montag. Dill in Rheinland-Pfalz meldet im Moment 4 Grad Celsius. 15 sind es auf Norderney. Und der Blick aufs Wettergeschehen in der Zusammenfassung zeigt uns, was der Tiefdruckeinfluss bedeutet. Dichtere Wolken heute für den Westen unseres Landes und eben zum Nachmittag Schauer und Gewitter im Südwesten. Im Südosten heute Spitzenreiter bei den Sonnenstunden. Bis zu 12 sind drin, von astronomisch 16 möglichen. Dahinter bleibt der Westen teilweise weit zurück. 2 bis 6 beziehungsweise 4 bis 8 Stunden in der Spitze eben dort. Und die höchsten Temperaturen, die gibt's heute im Südosten mit 29 Grad. Und wie erwähnt, in Schleswig-Holstein Werte wie auf den Azoren, 20 Grad eben dort. Blicken wir auf die Aussichten für die kommenden 4 Tage. Dann sehen wir die zusammengefasste Wechselhaftigkeit des Wetters, das uns da ab morgen bevorsteht. Das Ganze in Ergänzung dann vor allem am Dienstag auch mit ziemlich windigen Verhältnissen, gerade für die Nordhälfte. Und Sie sehen's ja, Höchsttemperaturen bis zum Freitag Werte zwischen 13 und 22 Grad. Soweit zum Momawetter für den Moment. Kommen Sie trotz dieser Aussichten, vor allem aber mit diesen Aussichten und ganz besonders hier mit Philipp jetzt gut in den Montag und die neue Woche.
0: Danke, Benjamin, und damit noch einmal schönen guten Morgen. Und wir beginnen mit aktuellen Meldungen aus dem Nahen und Mittleren Osten. Erstmals seit Beginn der Waffenruhe im Irankrieg hat Iran Israel am Abend wieder mit Raketen beschossen. Nach israelischen Angaben wurden alle Raketen abgefangen. Das Regime in Teheran begründete den Beschuss mit wiederholten Verstößen Israels gegen die Waffenruhe im Libanon. Und in der Nacht startete Israel dann Gegenangriffe auf Ziele in Iran. Iranische Medien berichten von Explosionen unter anderem in Teheran. Wir schalten jetzt nach Teheran zu Phoebe Gahr und nach Washington zu Heike Slanski. Hallo an euch beide. Phoebe, was kannst du uns zur aktuellen Lage aus Teheran sagen?
6: Ja, Explosionen wurden heute in den frühen Morgenstunden gemeldet von unterschiedlichen Orten des Landes, vor allem Zentral-Iran und auch der Norden des Landes wurden getroffen, zum Beispiel Tebris und auch die Provinz Isfahan. Ja, und natürlich auch die Hauptstadt Teheran. Hier wurde der Mehrabad Flughafen getroffen. Der wird sowohl zivil genutzt als auch militärisch und von Regierungsmaschinen. Kurz vor den Angriffen waren vermehrt Flugstarts bemerkt worden. Gut möglich also, dass dieser Airport noch evakuiert wurde, bevor es dann losging. Die Revolutionsgarden haben bisher noch nicht sich geäußert, ob und wie sie auf diese Angriffe aus der Nacht reagieren wollen. Allerdings hatten sie vorab gedroht, dass neue Angriffe aus Israel mit großer Härte beantwortet werden würden. Zu den Explosionen, die aus Saudi-Arabien von einer Airbase dort gemeldet werden, gibt es im Moment noch keine offiziellen Stimmen im Iran. Allerdings haben sich die Houthis, eine der engsten Verbündeten der Islamischen Republik, dazu bekannt, Raketen aus dem Jemen auf Israel abgefeuert zu haben.
0: Phoebe, jetzt bist du wieder in Iran, was natürlich nicht selbstverständlich ist für westliche Journalisten. Wie groß ist denn die Angst in Iran vor einer erneuten und möglicherweise auch größeren Eskalation in diesem Krieg?
6: Ja, der iranische Außenminister und auch andere Offizielle aus der Führung des Landes, die hatten in den letzten Tagen vermehrt darauf hingewiesen, dass sie der Waffenruhe Anfang April nur zugestimmt hatten, unter der Voraussetzung, dass diese Waffenruhe dann für alle Fronten des Krieges gelten würde. Und sie sahen diese Waffenruhe eben gebrochen im Persischen Golf durch die USA und im Libanon durch Israel. Insofern ist das jetzt die große Frage, die die Menschen hier beschäftigt. War das ein einmaliger Schlagabtausch, den wir heute Nacht erlebt haben, oder geht der Krieg jetzt wieder mit unverminderter Härte weiter? Viele Menschen, mit denen ich in den letzten Tagen gesprochen hatte, hatten sowieso das Gefühl, dass sie nicht während einer Waffenruhe leben, sondern dass der Krieg einfach nur weitergezogen war in andere Teile des Landes, eben nach Bandar Abbas und an den Persischen Golf. Und die fühlen sich jetzt wahrscheinlich in ihrer Befürchtung, dass der Krieg jederzeit auch hier in der Hauptstadt wieder ankommen könnte, bestätigt.
0: Dann gehen wir jetzt von Teheran nach Washington zu dir, Heike. Gibt es denn schon irgendwelche Reaktionen aus Washington zur aktuellen Eskalation?
7: Nein, die gibt es nicht. Präsident Trump hält sich auffällig bedeckt. Es gibt keine offizielle Stellungnahme. Allerdings Die Tatsache, dass die vereinbarte Waffenruhe immer wieder gebrochen wird, hilft natürlich nicht, ein Rahmenabkommen mit dem Iran zu schließen. Aber genau daran hält Präsident Trump fest. Er setzt nach wie vor auf eine Verhandlungslösung. Das hat er nach den jüngsten Angriffen auf Israel in einem Telefoninterview gegenüber der Financial Times noch einmal betont. Er glaube, Washington und Teheran seien auf dem Weg zu einem guten Abkommen. Und seinem Haussender Fox News sagte er, Anfang dieser Woche könnte es eine Einigung geben. Das jedoch hat Trump schon mehrmals in der Vergangenheit angekündigt. Fakt ist, eine Eskalation, wie wir sie jetzt sehen, ist nicht in Trumps Interesse.
0: Jetzt überschattet dieser Konflikt, dieser Krieg natürlich auch die Fußball-WM, die ja am Donnerstag beginnt. Das iranische Team, das ist gestern in Mexiko angekommen, wie wir auf diesen Bildern sehen. Von hier aus soll es dann eben auch zu den Spielen in die USA reisen, allerdings unter sehr strengen Auflagen. Welche Auswirkungen hat denn dieser Krieg auf diese WM?
7: Ja, also in der Tat, Trump war nicht so begeistert von der Idee, dass das Team des Landes, mit dem er sich im Krieg befindet, in den USA frei herumreist zu den jeweiligen Spielorten. Auf der anderen Seite wollte Trump auch nicht die Spieler in Mitleidenschaft ziehen. Deshalb wurde nun die Lösung gefunden, dass die iranischen Fußballer im mexikanischen Tijuana beherbergt werden und lediglich für die geplanten Spiele in die USA einreisen dürfen. Dafür hat das US-Außenministerium ihnen schließlich ein Visum erteilt, aber nicht allen Funktionären. Vor Ort, zum Beispiel in Los Angeles, wo die Mannschaft in einer Woche aufschlägt, ist die größte iranische Exilgemeinde der Welt beheimatet. Aber die blickt auch mit gemischten Gefühlen auf die Fußballspieler, denn sie sehen sie doch in erster Linie als Vertreter des Mullah-Regimes, vor dem ja viele geflüchtet sind und etliche Verwandte und Bekannte zurückgelassen haben, die unter dem Regime leiden. Also für die meisten lösen diese Spiele noch keine ungetrübte Freude aus.
0: Heike Slanski war das. Und für Begar, vielen Dank an euch beide. Und in gut einer halben Stunde schalten wir dann zu unserem Korrespondenten nach Tel Aviv. Dankeschön. Und wir kommen nach Deutschland. Seit etwas mehr als einem Jahr hat Deutschland ein neues Bundesministerium, und zwar das für Digitales und Staatsmodernisierung. Das Ziel, nach eigener Aussage, ein moderner, effizienter und digital handlungsfähiger Staat. Ein ambitioniertes und dringend notwendiges Vorhaben liefern muss federführend der zuständige Minister Carsten Wildberger. Heute Mittag will er einen Zwischenstand seiner Arbeit präsentieren. Was sich für Bürgerinnen und Bürger ändern soll und worauf Unternehmen hoffen, das zeigt uns Eleni Klotzikas.
8: Bürokratie kostet Zeit und Geld, beklagt Geschäftsführer Alexander Jakschik. 3.900 Regularien gelten für sein Familienunternehmen, das Maschinen zur Luftreinigung und Filtergeräte produziert. 200 Mitarbeiter beschäftigt er, nicht alle arbeiten in der Produktion. Die Erfüllung der bürokratischen Aufgaben binde sehr viel Personal.
9: Das sind zum einen Berichtspflichten, Statistiken, die abgegeben werden müssen, wo teilweise die gleichen Daten an mehrere öffentliche Einrichtungen kommuniziert werden oder entsprechend auch zum Beispiel die A1-Bescheinigung. Wenn Sie einen Mitarbeiter ins Ausland entsenden, müssen Sie jedes Mal eine separate Bescheinigung beantragen.
8: All das sollte sich ändern. Durch Bürokratieabbau und Digitalisierung versprach die Bundesregierung. Zuständig Digitalminister Wildberger. Auf den Weg gebracht hat er inzwischen einige Projekte, mit denen Bürger und Unternehmen Verwaltungsangelegenheiten mit dem Smartphone vom Sofa aus erledigen können. Mit der sogenannten Deutschland-App soll man schon im nächsten Jahr etwa den Wohnsitz an- und ummelden, Elterngeld oder andere Leistungen beantragen können. Zeitgleich startet das

0: der Landkreise und es gibt eine kommunale Selbstverwaltung. Es gibt auch verschiedene Hoheiten der Länder, sodass der Bund nicht einfach sagen kann, wie zum Beispiel in Frankreich oder in Estland, so wird es jetzt gemacht, sondern die einzelnen Einheiten sind frei darin zu entscheiden, wie sie sich digital aufstellen.
1: Die Digitalisierung der Verwaltung kommt bei Unternehmer Jakschik gut an. Was er aber vermisst, den Abbau von Regularien.
2: Davon sehe ich aktuell noch nichts. Das muss definitiv noch verbessert werden.
1: Viele bürokratische Vorschriften kann Wildberger nur mit Zustimmung anderer Minister vereinfachen oder abschaffen. Die Bundesregierung feiert bereits Fortschritte bei der Staatsmodernisierung. Vieles muss sie aber erst noch abliefern.
3: So, am Donnerstag geht's los mit der Fußball-WM. Und obwohl das nur noch wenige Tage sind, WM-Stimmung will bisher nicht so wirklich aufkommen. Was vielleicht auch daran liegt, dass großes Public Viewing vielerorts ausfällt. Etwa in Berlin am Brandenburger Tor. Warum das so ist und wie sich Fans trotzdem in Stimmung bringen wollen, das zeigen uns Markus Groß und Roman Leskova.
4: Diesen dreien kann man die Stimmung so schnell nicht vermiesen, auch wenn die Berliner Fanmeile in diesem Jahr ausfällt. Ronny, Pablo und Stefan waren seit 2006 hier bei jedem Fest dabei. Wenige Tage vor der WM sind sie schon in voller Montur. Statt feiern am Brandenburger Tor heißt es jetzt aber jubeln im Biergarten.
5: Ja, das war für mich erstmal schon ein Schock gewesen, sag ich mal. Wir haben uns schon davor, wir haben ja schon ein bisschen geplant haben.
6: Es ist ja nicht so eine Atmosphäre, wie hier an der Meile zu stehen. Ja, in der ersten Reihe und wenn das Publikum da ist und mitfreut und ist was ganz anderes, ja. Let's go,
4: let's go. Keine Mega-Fanfeste wie in der Vergangenheit. Wegen der späten Anstoßzeiten wird in vielen Großstädten auf Massenevents verzichtet. Kleinere Veranstalter wie die Berliner Kulturbrauerei haben lange überlegt, ein Public Viewing anzubieten. Zunächst war die Nachfrage mau.
7: Allerdings merken wir jetzt seit der letzten Woche diese positive Resonanz. Es gibt immer mehr Nachrichten, immer mehr Nachfragen, immer mehr Käufe. Und deswegen gehen wir davon aus, dass es voll wird.
4: Auch in Essen beginnt der Aufbau. Hier heißt es ab Donnerstag Fußball schauen im Zirkuszelt auf der grünen Wiese.
8: Ja, wir sind natürlich alle gespannt, was passiert und voller Vorfreude und Erwartung, dass es endlich losgeht.
4: In Frankies Fußballkneipe liegen die Fanutensilien schon bereit.
9: Deko-Material haben wir schon reichlich da.
4: Auch die Kiezkneipen hoffen, vom Ausfall der großen Fanmeilen zu profitieren.
9: Für deutsche Spiele haben wir schon sehr viel Anmeldung. Also für alle drei Spiele, die schon bekannt sind, haben wir schon jeweils über 50 Anmeldungen. Das ist schon eine ganze Menge.
4: Was Fanartikel anbelangt, sieht Händler Dietmar Schmidt noch Luft nach oben. Hüte, Fahnen oder Schals, alles da. Doch die Nachfrage nach Schwarz-Rot-Gold hält sich bislang in Grenzen.
10: Dieses Geschäft, was man vorher praktisch schon immer hatte, in den Jahren zuvor, wo EMs oder WMs war, das ist halt noch nicht da.
4: Keine Anlaufschwierigkeiten zeigen die drei Fanmeilen-Legenden. Sie sind bereit für die WM.
3: Sehr schön. Mit Blick auf die Qualität kultureller Bauwerke gehen in Berlin die Meinungen sehr weit auseinander. Worüber sich die Berliner aber weitgehend einig sind, dass die Museumsinsel ein Stolz ihrer Stadt ist. Die Insel, auf der unter anderem die Büste von Nofretete und der Pergamon-Altar beherbergt sind, ihr 200-jähriges Bestehen, genauer gesagt die Grundsteinlegung des alten Museums, wird deshalb auch gleich 5 Jahre lang gefeiert. Auch an diesem Wochenende gab es ein Inselfest. Stefanie Gargosch, die hat uns einige Eindrücke zusammengestellt.
11: Die Gefeierte umspült von der Spree. Das Ensemble aus ganz unterschiedlichen Museen ist 200 Jahre. Im Liegestuhl der Musik lauschen, bei Nofretete im neuen Museum vorbeisehen oder einfach die Architektur bewundern. So weltweit einmalig.
12: Die Museumsinsel ist wirklich einzigartig. Hier haben wir 5 große Gebäude, die nur für Zwecke der Museen gebaut worden sind. Und das in unterschiedlichen Jahren, sodass man wirklich auch sieht, wie sich die Museumsgeschichte von der Gründung und Eröffnung des alten Museums 1830 bis hin zum Bau des Pergamonmuseums, was 1930 eröffnet worden ist, verändert hat. Also wir kommen in den Austausch über alle Generationen und Räume hinweg.
11: UNESCO-Weltkulturerbe, das beim Inselfest so manchen glücklich machte oder inspirierte.
13: Es ist einfach wunderschön, sich anzugucken, um die Museumsinsel rüber zu gehen.

0: gehen. Kultur, Geschichte, alles auf einen Haufen. Gefällt mir.
1: Wo wird sowas in dieser Konzentration geboten? Also das finde ich schon bemerkenswert. Und deswegen kommen ja wahrscheinlich auch so unheimlich viele Leute hierher.
2: Viel hat die Museumsinsel in 200 Jahren erlebt. Kaiserreich, Zweiter Weltkrieg, Zerstörung, Teilung Deutschlands, Wiedervereinigung, Sanierung. Ein gewaltiges Projekt, um Kultur, Kunst zu bewahren, von der Antike bis ins 19. Jahrhundert.
3: Was wir hier geschaffen haben mit der Museumsinsel, finde ich schon sehr, sehr schön, weil es gibt der Stadt viel zurück, es gibt uns viel zurück, dass wir hier einfach sein können, den Tag verbringen können schön.
4: Kunst ist eine dieser besonderen, positiven Dinge, die Menschen erschaffen können, die Menschen zusammenbringt, und das ballt sich hier nochmal auf eine ganz besondere Weise.
2: Die alte Nationalgalerie feiert dieses Jahr gleich doppelt, wird 150. Eröffnet 1876 im Beisein von Wilhelm I., da gab es das Kaiserreich erst seit 5 Jahren.
5: Die Idee und die Vision war, einen tempelartigen Ort zu schaffen, ein Museum, in dem die noch junge Nation zusammenkäme und also auch über die Kunst und über das, was hier gezeigt wird, zu einer Einheit finden würde. Und das war die Richtung, in die es gehen sollte und die eigentlich von Anfang an durch internationale Positionen schon konterkariert wurde.
2: Die Nationalgalerie wurde also früh international. Heute finden sich hier Werke vieler französischer Maler, etwa Édouard Manets im Wintergarten. Ein weiteres Highlight, der Mönch am Meer von Caspar David Friedrich. So ist die Museumsinsel ein Ort, an dem Kunst, Menschen und ihre Kultur immer wieder zusammenbringt.
6: Und wir machen jetzt einen kleinen musikalischen Ausflug nach London. Das und mehr jetzt in unserer Szene von Kerstin Degenzer.
7: Das beliebte Mini-Festival eines britischen Radiosenders ging am Wochenende in die nächste Runde. Unter dem Motto Summertime Ball im legendären Wembley-Stadion. Den Anfang machten Take That, allerdings ohne Robbie Williams. Insgesamt 17 Musikacts traten in etwas mehr als 6 Stunden in der britischen Hauptstadt auf. Für das große Finale stand Sängerin Ray auf der Bühne, das Highlight für die rund 80.000 Fans. Und was machen die Stars in der Weltstadt so, wenn sie nicht gerade performen? London ist ja unglaublich lebendig. Ich versuche mich in Stadtleben zu stürzen, aber wenn ich ehrlich bin, geht es mir dabei vor allem ums Essen. Prioritäten sind halt eben alles. Diese 2 Superstars machten aus ihrer Hochzeit ein ganz großes Spektakel. Zuerst sagten Sängerin Dua Lipa und Schauspieler Callum Turner in London standesamtlich ja. Am Wochenende folgte dann ein echter Partymarathon im italienischen Palermo. 3 Tage wurde durchgefeiert mit prominenten Gästen wie Designerin Donatella Versace. Inwiefern musikalisch eine Blaskapelle ins Mittelmeer-Flair passt, sei mal dahingestellt. Jedenfalls geht das alles ziemlich ins Geld. Laut Medienberichten soll das 3-Tage-Event etwa 4 Millionen Euro gekostet haben. Auch weil das Paar den unmittelbaren Anwohnern der sizilianischen Stadt jeweils rund 6.000 Euro dafür gezahlt haben soll, dass sie keine Videos der Feierlichkeiten auf den sozialen Netzwerken posten. Proteste gegen die XXL-Hochzeit gab es von Seiten der Anwohner aber trotzdem. Kurz vor der diesjährigen Fußball-Weltmeisterschaft darf eine Sängerin in den Schlagzeilen nicht fehlen. Shakira liefert den offiziellen Song zu. 2010 hat die heute 49-Jährige das schon einmal gemacht und bei der WM damals ihren späteren Partner und Vater ihrer 2 Kinder, Gerard Piqué, kennengelernt. Und auch wenn die Beziehung in die Brüche ging und in einem Rosenkrieg endete, die Sängerin sieht's positiv. Wir müssen für alles dankbar sein, auch für die Menschen, die uns verletzen, weil sie uns nur besser machen.
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10: Jetzt hat er es endlich geschafft. Alexander Zverev gewinnt die French Open. Dieser erste Grand Slam-Titel, er wirkt wie eine Erlösung für Deutschlands Nummer 1 im Tennis.
11: Und damit schönen guten Morgen zum Sport. Wir waren Loser, jetzt sind wir Grand Slam Champions. Das sagt Alexander Zverev zu seinem Team im Moment des Triumphes nach dem Sieg gegen den Italiener Flavio Cobolli in 5 Sätzen. Und damit wird klar, wie viel ihm dieser lang ersehnte Titel bedeutet.
12: Im Sand von Paris weiß er schließlich, wie das ist, Grand Slam-Sieger zu sein, nach 40 vergeblichen Anläufen bei den 4 großen Turnieren. Ich habe die besten Momente meines Lebens auf dem Platz hier verbracht und die schlimmsten. Ich habe das Finale vor 2 Jahren hier verloren. Aber jetzt endlich ist es ein Happy End. Doch vor dem Happy End gibt's Drama in Paris. Gegen den Italiener Flavio Cobolli, 24, erstes Grand-Slam-Finale, ist das Match nach 3 Sätzen offen. Zverev braucht den Masseur, bevor im 4. der Tiebreak ansteht. Und Cobolli gleicht aus, 2-2 nach Sätzen. Im Entscheidungssatz ist Zverev dann wieder da. Geht 4-0 in Führung. Cobolli weiß sich nicht mehr zu helfen. Die Sache nimmt jetzt Formen an. Mit dem 6-1 im 5. Satz ist Zverev nach 4 1/4 Stunden endlich am Ziel. Drei Grand-Slam-Finals hatte er bis dahin verloren. Jetzt ist er sowas wie der Nachfolger von Boris Becker, der vor 30 Jahren in Australien der letzte deutsche Tennisspieler war, der einen Grand-Slam-Titel gewonnen hat. Auch der Bann ist nun in Paris gebrochen worden.
11: Und so jubeln würde natürlich auch gerne die deutsche Fußballnationalmannschaft bei der WM. Am Donnerstag beginnt ja das Turnier und wir hier im ZDF sind aber sowas von bereit.
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11: Und Jochen und Katrin haben es gerade schon gesagt, alle Hintergründe, Highlights und Dokus zur WM finden Sie bei uns im ZDF-Streaming-Portal. Und da finden Sie sicherlich auch Florian Schiedrich, der ist nämlich schon für uns in den USA und begleitet die deutsche Mannschaft. Flo, schönen guten Morgen und liebe Grüße nach North Carolina, nach Winston-Salem. Dort wird ja die deutsche Mannschaft ihr sogenanntes Basecamp haben. Hat sich Winston-Salem denn schon rausgeputzt für Kimmich, Havertz und Co.?
19: Ja, schönen guten Morgen nach Berlin, Lena. Also man muss schon genau hinschauen hier in Winston-Salem, um ein paar Anzeichen zu finden, dass die deutsche Mannschaft hier ja heute zusammen eintreffen wird. Aber es gibt an einigen Hauswänden diese Aufkleber, die schon mal auf ein warmes Willkommen hindeuten. Ansonsten ist hier mitten in der Nacht natürlich gerade gar nichts los. Aber ich war auch schon mal tagsüber unterwegs und bin auf wirklich viel Vorfreude getroffen. Auf viele Menschen hier in dieser Stadt, die einen Joshua Kimmich, einen Manuel Neuer kennen oder auch auf Sport, die sich wirklich freuen, alle Spiele dieser Weltmeisterschaft live zu übertragen und sich natürlich auch viele, viele Fans erhoffen in den Bars. Und insgesamt auch viele Bürger, die sagen, ja, wir haben diese populären Sportarten wie American Football oder Basketball, aber wir wollen jetzt auch richtig was vom Fußball lernen. Also Vorfreude ist, Fazit, auf jeden Fall da.
11: Ja, hoffen wir, dass die Bar noch so ein kleines bisschen voller wird, wenn es dann losgeht oder vielleicht auch, wenn die deutsche Mannschaft heute schon ankommt. Wie genau ist denn der Ablauf der ersten Tage da jetzt für die DFB-Mannschaft im Basecamp?
19: Ja, vor allem muss man mal sagen, dass einer ja schon da ist, der für Lennart Kahl nachnominierte Assan Ouedraogo. Der ist nämlich gestern Ortszeit 16 Uhr schon am DFB-Hotel angekommen. Dort, wo der Rest des DFB-Teams und des Staffs dann um 12.45 Uhr heute eintrudeln wird. Da gibt es dann nämlich den Flieger aus Chicago. Der Flughafen ist hier 10 Autominuten ungefähr dann entfernt. Und am Nachmittag um 18 Uhr gibt es nochmal eine öffentliche Trainingseinheit. Mit, so wird erwartet, gut 3.000 Fans. Also das kann ein stimmungsvoller, schöner Auftakt werden.
11: Hoffen wir drauf. Flo, vielen Dank für diese ersten Eindrücke. Du bist unser Mann vor Ort. Wir hören und sehen uns immer wieder. Und für den Moment war es das aber jetzt erstmal vom Sport. Philipp macht weiter.
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20: probieren.
6: So, und damit landen wir direkt aus dem Sport. Wir sind wieder alle drei am Tisch und sagen einen schönen guten Morgen an diesem Montag.
11: Ich habe Benjamin vergessen, tut mir leid, guten Morgen.
20: Das ist nicht schlimm, moin moin.
6: Sehr schön, Benjamin kann man hier auch kaum vergessen, wa?
20: Ja.
6: Ja, so.
20: Reden wir bitte nochmal über die Fußball-Weltmeisterschaft.
6: Sehr gerne, was möchtest du
20: wissen? Wie groß deine Freude ist. Ich habe nämlich überlegt, hast du noch einen Maßstab, wie sehr jetzt wirklich die Vorfreude steigt? Weil ihr habt ja im Sport immer Highlights. Und wenn man so über Sportberichterstattung sich im Prinzip beruflich definiert, da kommen ja immer Sachen, wo, finde ich, die Zahlen und Fakten schon beeindruckend sind. Wie groß ist jetzt die Freude auf die WM?
11: Also es ist ja auch immer Wetter, ne? Von daher würde ich sagen, sitzen wir in einem Boot.
20: Das ist interessant.
11: Ich glaube, richtig groß wird die Vorfreude dann, wenn der Ball rollt. Ob es dann noch Vorfreude ist, ist jetzt eine Frage der Definition. Aber wir haben ja Donnerstag das Eröffnungsspiel und Sonntag spielt dann die deutsche Mannschaft. Ich glaube, in diesen 3-4 Tagen geht es dann nochmal steil bergauf mit der Vorfreude.
6: So, und wir bauen die Rampe natürlich und bauen die Vorfreude auf, auch heute Morgen im MoMA, später dann natürlich in unserer WM-Arena. Ja. Später geht's rüber. Jetzt schauen wir aber erstmal auf die Nachrichten. Es gibt aktuelle Meldungen aus der Nacht, aus dem Nahen und Mittleren Osten. Maya Weber hat für uns die aktuellen Infos dazu. Schönen guten Morgen.
21: Hallo.
20: Hi, Maya.
21: Genau. Hallo, ihr drei. Grüß euch. Guten Morgen, liebe Zuschauerinnen und Zuschauer. Die gegenseitigen Angriffe zwischen Israel und Iran gehen weiter. In Iran gab es mehrere Explosionen. In Israel wurde vielerorts die Flugabwehr aktiviert. Iran hatte am Abend erstmals seit etwa 2 Monaten Raketen auf Israel abgefeuert. Sie wurden von der Flugabwehr abgefangen. Iran bezeichnete die Angriffe als Warnung nach israelischen Schlägen gegen die verbündete Hisbollah-Miliz im Libanon. Eigentlich gilt seit April eine Waffenruhe. Bundeskanzler Merz, der britische Premierminister Starmer und Frankreichs Präsident Macron unterstützen einen Vorschlag des ukrainischen Präsidenten Zelensky für direkte Gespräche mit Russland. Nach einem Treffen in London riefen sie Kreml-Chef Putin zu einer sofortigen Waffenruhe und Friedensverhandlungen auf. An den Gesprächen sollten auch die USA und Europa aktiv beteiligt werden. Weltweit spielen Atomwaffen zunehmend wieder eine größere machtpolitische Rolle. Das stellt das Friedensforschungsinstitut SIPRI in seinem Jahresbericht fest. Zwar sinke die Zahl der Atomsprengköpfe, weil alte ausgemustert werden. Die Zahl der militärisch nutzbaren Sprengköpfe steige aber, schätzt das Institut. Die Atommächte ignorierten zum Teil ihre Verpflichtung zur Abrüstung. Auf den Philippinen hat es am Morgen ein schweres Erdbeben gegeben. Das Beben der Stärke 7,8 ereignete sich vor der Insel Mindanao im Süden des Inselstaates. Mehrere Gebäude stürzten ein, mindestens ein Mensch starb. Es wurden bisher 4 Verletzte gemeldet. Für die Region wurde eine Tsunami-Warnung ausgegeben. Wer in Küstennähe wohnt, soll sich in höher gelegene Gebiete begeben. Im Kosovo hat die Regierungspartei von Ministerpräsident Kurti die vorgezogene Parlamentswahl gewonnen. Nach Auszählung fast aller Stimmen kommt seine linksnationalistische Partei auf gut 43%. Die politischen Verhältnisse des Balkanlandes dürften dennoch instabil bleiben. Kurti ist weiter auf Koalitionspartner angewiesen. Nach der Parlamentswahl in Armenien hat sich Regierungschef Pashinyan zum Sieger erklärt. Seine pro-westliche Partei kommt laut ersten Hochrechnungen auf knapp 53%. Pashinyan regiert seit 8 Jahren. Deutlich hinter ihm liegt die pro-russische Partei von Milliardär Karapetyan. Mit fast 60% war die Wahlbeteiligung in Armenien höher als sonst. Soweit der kurze Nachrichtenüberblick. Jetzt hat Benjamin Stöwe das Wetter für uns und erklärt, wie das wird. Wir melden uns in einer halben Stunde wieder. Bis später. Tschüss.
20: Vielen Dank, Maya, und guten Morgen, liebe Zuschauerinnen und Zuschauer. Herzlich willkommen zum MoMA Wetter und was für ein fantastischer Sonnenaufgang heute Morgen über Harzgerode neben der St. Marienkirche. Thorsten Bremer hat es fotografiert. Vielen Dank dafür. Nach klarer Nacht heute Morgen durchaus frisch, aber die Sonne schon stark am Start, zumindest in weiten Teilen des Landes. Wird das über den Tag auch so bleiben? Im Westen allerdings, da werden die Wolken dichter. Und warum das so ist, zeigt uns sehr schön der Vorschaufilm, denn es ist der Tiefdruckeinfluss der weiter wirkt aus Richtung der britischen Inseln, ist das Tief unterwegs und wird nicht nur für dichtere Wolken sorgen, sondern zum Nachmittag im Südwesten auch für Schauer und Gewitter. Der Start in den Morgen, den Montag und die neue Woche erstmal entspannt. Der kombinierte Radar- und Satellitenfilm zeigt uns eben nochmal diese klare, trockene Nacht, die Wolkenfelder, die da übers Land ziehen. Und nach klarer Nacht ist es aber heute Morgen durchaus ein bisschen ausgekühlt. Dill in Rheinland-Pfalz mit 4 Grad Celsius dabei, 15 sind es im Moment auf Wangerooge. Und der Blick aufs Wettergeschehen in der Zusammenfassung, der zeigt uns in der Osthälfte, da ist die Sonne kräftig dabei. In der Spitze bis zu 12 Stunden Sonnenschein. Im Südosten sind möglich von 16 astronomisch denkbaren. Im Westen sind es deutlich weniger. Da bleiben die Sonnenstunden im einstelligen Bereich und im Südwesten dann eben zum Nachmittag Schauer und Gewitter bei höchsten Temperaturen. Im Südosten bis 29 Grad, im Norden unseres Landes 20 Grad Celsius. Damit sind wir beim Blick auf die Aussichten für die kommenden 4 Tage. Höchsttemperaturen zwischen 13 und 22 Grad. Das ist die Perspektive. Dazu wechselhaftes Wetter. Morgen für den Norden darüber hinaus auch noch ziemlich windig. Wie geht's weiter? Wir blicken mal auf den Millionentrend. Für die 4 Millionen Städte im Land, für Hamburg, für Berlin, für Köln und für München. Und Sie sehen rot eingezeichnet die meteorologische Sommertagsdefinition bei 25 Grad Celsius. Und Sie sehen vor allem in Gelb, in Rot, in Grün und in Türkis. Für die 4 Millionen Städte gibt's da erstmal den Satz nach unten. Wir bewegen uns tendenziell zwischen 15 und 20 Grad als eher Richtung 25 Grad Marke. Aber zum Ende der Woche und in die kommende Woche hinein wird es dann auch wieder wärmer. Soweit zum MoMa-Wetter für den Moment. Wir genießen noch mal den Sonnenaufgang neben der St. Marienkirche in Harzgerode, wenn Sie ähnliche Wettereindrücke mit uns teilen möchten. moma-wetter@zdf.de ist meine Mailadresse. Ich freue mich auf Ihre Post und wünsche Ihnen jetzt einen guten Start in diesen Montag.
6: Danke, Benjamin. Schönen guten Morgen. Wir beginnen mit aktuellen Meldungen aus dem Nahen und Mittleren Osten. Erstmals seit dem Beginn der Waffenruhe im Iran-Krieg hat Iran Israel am Abend wieder mit Raketen beschossen. Nach israelischen Angaben wurden alle Raketen abgefangen. Das Regime in Teheran begründete den Beschuss mit wiederholten Verstößen Israels gegen die Waffenruhe im Libanon. Und in der Nacht startete Israel dann Gegenangriffe auf Ziele in Iran. Iranische Medien berichten von Explosionen unter anderem in Teheran. Wir schalten jetzt nach Israel zu unserem Korrespondenten Thomas Reichert in Tel Aviv. Schönen guten Morgen, Thomas. Bei euch ist gerade Luftalarm, deswegen hast du dich mit deinem Team in einer Tiefgarage in Sicherheit gebracht. Was kannst du uns über die aktuelle Lage sagen?
0: Ganz genau. Wir sind in einer Tiefgarage, weil es vor wenigen Minuten einen weiteren Luftalarm gab hier für den Bereich Tel Aviv. Wir hatten einen ersten Luftalarm schon am frühen Morgen, 5 Uhr eurer Ortszeit. Da war der Raketenalarm wegen Angriffen aus dem Jemen. Jetzt waren es offenbar Raketen aus dem Iran. Es gibt weitere Luftalarme für den Süden Israels. Und es gab in der Nacht oder am späten Abend hier schon Luftalarm für den Norden. Erste Raketen aus dem Iran. Darauf hat Israel dann mit Angriffen auf Teheran und Teil des Iran reagiert. Der israelische Botschafter bei den Vereinten Nationen in New York sagte, Israel greife Raketenstellung des Iran an und betonte, es handle sich da nicht um Energieinfrastruktur im Iran. In Israel selbst sind heute die Schulen geschlossen, größere Versammlungen verboten. Der Luftraum ist zeitweise gesperrt. Also Israel insgesamt kehrt in eine Art Kriegszustand zurück. Wie gesagt, es sind die ersten Angriffe seit dem Beginn der Waffenruhe Anfang April.
6: Thomas, wie groß ist denn die Sorge in Israel jetzt vor einer erneuten Eskalation in diesem Krieg?
0: Nein, ich glaube, die eigentlich spannende Frage heute am Morgen ist ja, warum Benjamin Netanyahu, warum Israel gestern die Vororte von Beirut angegriffen hat, nachdem Donald Trump gesagt hat, es soll genau nicht passieren und nachdem am Montag ein bereits geplanter Angriff deswegen abgeblasen wurde, nach Intervention, nach massiver Intervention von Donald Trump. Da gab es offenbar auch ein hitziges Gespräch mit Netanyahu. Nun also setzt sich Netanyahu da offenbar darüber hinweg. Man darf nicht vergessen, er selbst, Israel, befindet sich da, was den Libanon angeht, in einem strategischen Dilemma. Israel rückt vor, eskaliert militärisch im Libanon, aber es erzielt dadurch keinen Sicherheitsgewinn im Norden Israels. zumindest aus Sicht der Bewohner dort. Wir waren vor ein paar Tagen dort, haben mit ihnen gesprochen. Die fühlen sich nach wie vor bedroht durch Hisbollah-Drohnen. Israels Armee verliert Soldaten durch Angriffe eben dieser Drohnen, auf die es schwer eingestellt ist. Gleichzeitig haben wir Verhandlungen zwar mit dem Libanon, aber mit der Regierung des Libanon und Israel in Washington, die gewisse Fortschritte erzielt haben, die aber die Hisbollah ablehnt. Und Netanyahu, der immer seine Popularität und seine Wahlchancen darauf gründete, dass er sich als Mann der Sicherheit darstellen kann, der steht, hat im Moment ein massives politisches Problem in Israel. Und er versucht offenbar, dieses Problem zu lösen, indem er militärisch besonders stark auftritt. Das heißt, von israelischer Seite, von Seite der israelischen Regierung, besteht da durchaus aktuell eine Gefahr der weiteren Eskalation oder jedenfalls der Fortsetzung der Angriffe. Interessant wird sein zu sehen, ob Donald Trump, wie Washington nun, darauf reagiert.
6: Thomas Reichert war das live aus Tel Aviv. Vielen Dank für den Moment. Wir schalten dann später wieder zu dir und in einer halben Stunde dann zu unserer Korrespondentin nach Teheran. Dankeschön. Unser nächstes Thema. Es soll wieder Bewegung kommen in die stockenden Bemühungen um ein Ende des Krieges in der Ukraine. Das ist die Hauptbotschaft nach dem Gipfel am Abend in London zwischen Merz, Macron, Starmer und dem ukrainischen Präsidenten Selenskyj. Heute will Letzterer den neuen Ministerpräsidenten Ungarns Modior empfangen. Ein bemerkenswerter Besuch. Erst vor wenigen Tagen hatten sich beide Länder auf mehr Rechte für die ungarische Minderheit in der Ukraine, vor allem die hier im Grenzgebiet lebt, geeinigt. Ein wichtiger Schritt auch für Kiews Ambitionen für einen EU-Beitritt. Aus Beherowe in der Ukraine berichtet Dara Hassan-Sadeh.
1: Beherowe, eine Kleinstadt in Transkarpatien. Kiew ist 800 Kilometer entfernt, Ungarn nur 8. Hier lebt ein Großteil der ungarischen Minderheit in der Ukraine, um deren Rechte beide Länder seit Jahren streiten. Wie belastend das ist, merkt man dem Bürgermeister, selbst ein Ungar, noch heute an, obwohl die Zeichen auf Aussöhnung stehen. Eine neue politische Struktur zwischen Budapest und Kiew ist für die ungarischen Transkarpatien von größter Bedeutung. Denn wir wünschen uns freundschaftliche Beziehungen zwischen Budapest und Kiew. Turbulenzen zwischen beiden Hauptstädten beeinträchtigen unser Leben in Transkarpatien. Im Krieg will er keinen Zweifel am Patriotismus seiner Minderheit aufkommen lassen. Lange fühlte er sich von Orbáns Medien missbraucht, wenn er für kulturelle Interessen der hier lebenden Ungarn eintrat. Seine Bürger, von denen jeder zweite Ungarisch spricht, freuen sich auf den Staatsbesuch. Er hat gerade erst begonnen, in Ungarn zu regieren. Daher denke ich, dass sie eine gemeinsame Sprache finden werden, da sie ja fast gleich alt sind. Ich habe sehr mitgefiebert, dass Modja gewinnt, und hoffe auf eine Entspannung der Lage und auf Freundschaft zwischen unseren Ländern. Die große Politik, am Markt geht sie unter im Sprachengewirr. Erika spricht nur Ungarisch, ihre Freundin vergisst das Übersetzen. Unser Interview verliert sich zwischen Tomaten und Paprika. Hier ignoriert man selbst Staatsbesuche. In Schulen ist das schwieriger. Die Kleinen lernen tapfer das ungarische Alphabet. Dass Schüler ihre Prüfungen später auch in ungarischer Sprache ablegen dürfen, darauf konnten sich beide Staaten erst letzte Woche einigen, nach jahrelangem Kampf. Ich war sehr glücklich. Diese Entscheidung ist ein großer Schritt für uns. Ich bin sehr dankbar, dass es dazu gekommen ist und dass wir nicht vergessen wurden. Ihrer Meinung nach wurde viel zu lange gestritten, über die Köpfe ihrer Schüler hinweg. Das anstehende Treffen zwischen Selenskyj und Modja wirkt auf sie befreiend.
6: Vom Treffen Selenskyj-Modja jetzt zu einem anderen bemerkenswerten Staatsbesuch. Chinas Staatschef Xi ist heute zu einem zweitägigen Staatsbesuch in Nordkorea angekommen. Es ist die erste Reise Xis in die benachbarte Diktatur seit fast 7 Jahren auf Einladung von Nordkoreas Machthaber Kim Jong-un, wie es heißt. Miriam Steimer ist unsere Korrespondentin in China. Hallo zu dir nach Peking. Miriam, was erhoffen sich denn beide Seiten von diesem Besuch?
3: Ja, Chinas Staats- und Parteichef Xi Jinping, der will bei seiner ersten Auslandsreise in diesem Jahr vor allem den Einfluss seines Landes auf Nordkorea sicherstellen. Und zwar vor allem als Gegengewicht zu Russland. Denn die Beziehung zwischen Russland und Nordkorea, die ist sehr viel enger geworden seit Putins Angriff auf die Ukraine. Nordkorea unterstützt diesen Krieg mit Waffen und Soldaten und bekommt dafür Devisen und Technologie. Und das sorgt dafür, dass Nordkorea in einer komfortableren Ausgangslage ist, um jetzt mit Peking zu verhandeln. Peking will auch in einer guten Lage sein, wenn es um die USA geht. Wenn nämlich US-Präsident Donald Trump, wie er das ja auch in seiner ersten Amtszeit gemacht hat, nochmal seine Fühler in Richtung Nordkorea ausstreckt. Da er gerade hier in Peking zu Besuch war, da vermuten viele, dass Peking sich als Vermittler zwischen Washington und Pyongyang in Stellung bringen möchte. Grundsätzlich hat Peking ein Interesse an einem stabilen Nordkorea als Pufferzone. Denn in Südkorea, da sind ja US-Truppen stationiert und die möchte China auf keinen Fall in seiner Grenzregion haben. Und Peking hat auch ein Interesse, dass Nordkorea weiter wirtschaftlich abhängig bleibt von China. Da geht es auch um Tourismus. Vor Corona waren chinesische Touristen das Rückgrat von der nordkoreanischen Tourismusindustrie. Jetzt gibt es seit 2 Monaten auch wieder eine Zug- und auch eine Flugverbindung, aber noch kein grünes Licht für Touristen. Was besonders interessant ist, was nicht auf der To-Do-Liste steht für dieses Treffen, das ist nämlich nukleare Abrüstung.
6: Ja, Miriam, jetzt war diese nukleare Abrüstung ja Thema bei Xis letztem Besuch in Nordkorea, und zwar 2019 war das. Was hat sich da seitdem bei diesem Thema geändert?
3: Ja, da war das noch ein großes Thema und damals beachteten auch sowohl China als auch Russland noch die UN-Sanktionen gegen Nordkorea. Das ist alles vorbei. Inzwischen ist es ja so, dass China selbst schneller als jedes andere Land sein Atomwaffenarsenal aufbaut. Und Studien zeigen, dass das alle Nuklearmächte im vergangenen Jahr so gemacht haben, auch Nordkorea. Kurz vor dem Besuch von Xi in Pyongyang hat Kim Jong-un nochmal eine Anlage zur Urananreicherung besucht und nochmal unterstrichen, dass sein Land das Arsenal exponentiell ausbauen möchte. Seine Schwester, die hat am Wochenende ein öffentliches Statement gegeben und darin nochmal gesagt, dass der Status Nordkoreas als Nuklearmacht eine unumkehrbare Realität sei, nicht verhandelbar. Für Peking ist dieses Thema bei dem Treffen also keine Priorität, auch weil Peking ein Eigeninteresse hat an einem wirtschaftlich und politisch stabilen Nordkorea.
6: Miriam Steimer war das mit Einschätzung live aus Peking. Dankeschön. Am Donnerstag geht sie los, die Fußball-WM in den USA, in Kanada und in Mexiko. Und es wird die letzte Weltmeisterschaft sein, bei der die deutschen Spieler in Outfits mit den berühmten 3 Streifen antreten. Nach mehr als 70 Jahren endet im kommenden Jahr die Partnerschaft zwischen Adidas und dem DFB. Neuer Ausstatter wird Nike. Der Grund kein sportlicher, sondern das Geld. Der US-Konzern zahlt schlichtweg viele Millionen mehr als Adidas aus Herzogenaurach. Über Erfolge und Niederlagen im 3-Streifen-Trikot berichten Christoph Söller und Benjamin Probst.
4: Das Nationaltrikot. Verknüpft mit Erwartungen eines ganzen Landes und kollektiver Erinnerung.
22: Schäfer nach innen geflankt, Kopfball abgewehrt, aus dem Hintergrund müsste Rahn schießen. Rahn schießt! Tor! Tor! Tor! Tor!
4: Die kommende WM als letzter Tanz in Adidas. Deutschland ab 2027 nicht mehr mit 3 Streifen, sondern mit dem Flügel der griechischen Siegesgöttin. Vor 2 Jahren wird der 800-Millionen-Euro-Deal mit Nike bekannt und ein Aufschrei geht durch das Land. Die Kritik, Jahrzehnte gemeinsamer Fußballgeschichte, verdrängt von der Logik des Marktes.
23: Man hat ja auch mit Adidas eine Geschichte geschrieben. Das ist ja so über jetzt die ganzen Jahrzehnte. Man hat ja auch die WM damit gewonnen.
24: Also ich mag Adidas sehr, ich mag auch Nike. Ich finde aber, zu einem Deutschen, zur DFB-Elf passt Adidas besser, meiner Meinung nach.
25: Ich habe mir tatsächlich auch jetzt noch extra deswegen das aktuelle Fußballtrikot der deutschen Nationalmannschaft gekauft, weil es eben noch von Adidas ist.
4: Was bleibt, sind Erinnerungen an große Fußballmomente. Die Heim-WM 2006, 4 euphorische Wochen, ein Sommermärchen fürs ganze Land. Erinnerungen an magische Nächte, 1990 in Rom, als Deutschland Weltmeister wird. Und Erinnerungen an Blamagen. WM 94 in den USA. Im schrillen 90er-Look scheidet Deutschland im Viertelfinale aus. Die Mode der Vergangenheit, heute wieder Trend. Social Media voll davon, die Leute wollen Retro, selbst die Stars von heute.
2: Retro-Sachen sind immer deswegen faszinierend, weil es bedeutet, dass die aus einer anderen Zeit kommen, in einer Zeit, die verklärt wird, die als vermeintlich die heilere Zeit wahrgenommen wird heute, insbesondere in einer Zeit der Krisen, in der wir im Moment leben. Da ist natürlich so eine gewisse Flucht in eine Vergangenheit, in der es noch mal besser ausgesehen hat, nichts Ungewöhnliches.
4: Vielleicht werden irgendwann die Trikots von heute auch einmal retro sein. Die Beziehung zwischen DFB und Adidas hat Generationen von Fußballfans geprägt und endet dieses Jahr. Und so endet auch ein Stück deutscher Fußballgeschichte.
6: Ja, und egal in welchem Trikot, 48 Teams treten bei dieser WM an. Insgesamt gibt es 104 Spiele, übertragen natürlich auch von ZDF und ARD. Wer die Spiele dann live am Bildschirm verfolgt, kann je nach Empfangsart sehr deutlich hinter anderen zurückliegen. Worauf Sie für das beste Live-Erlebnis achten sollten, das zeigt Sven-Hendrik Hahn in unserem Service.
5: Die Nachbarn jubeln schon und auf dem eigenen Fernseher ist der Ball noch gar nicht im Tor. Das kennt fast jeder Fußballfan, denn live ist längst nicht mehr gleich live. Die Experten des CT-Magazins haben deshalb extra zur Fußball-WM getestet, welcher Empfangsweg ist am schnellsten und welche Apps kosten wertvolle Sekunden. Denn eine Verzögerung gibt es immer.
7: Live ist nur im Stadion und dann müssen ja die Signale erstmal aus dem Stadion, da sind sie, gehen sie dann in den Ü-Wagen, vom Ü-Wagen werden sie verteilt in die Kopfstation der Sender. Und auf diesen ganzen Wegen werden die Signale mehrfach angefasst, komprimiert, kodiert, vielleicht noch das Format gewandelt und bis es dann endlich als Live-Bild am Fernseher oder wo auch immer zu sehen ist.
5: Gemessen wurden klassische Empfangswege wie Satellit, Kabel- und Antennenfernsehen, DVB-T2, aber auch Streamingboxen, Smart-TVs und Apps. Die geringste Verzögerung hatte Satellitenfernsehen als Referenz. Kabel lag fast gleich auf, teilweise sogar etwas davor. Auch Antennenfernsehen schnitt gut ab. Deutlich größer die Unterschiede bei den Streaming-Angeboten übers Internet.
7: Konkret liegen die Latenzen beim Streaming. Das heißt, das Signal, was ich empfange, ist zwischen 2 und 42, 32 Sekunden hinter dem Satellitensignal. Bei Live-Events wie so eine Fußball-WM, da ist es natürlich ein Desaster. Ich will ja nicht, dass die anderen schon wissen, wer gewonnen hat, während ich noch vorm Fernseher sitze und denke, hä?
5: Und das betrifft viele Zuschauer. Oft läuft das Spiel über Apps auf Smartphone, Fernseher oder Streamingbox. Die besten im Test waren die direkten Streamingportale von ARD und ZDF. Nur wenige Sekunden hinter dem Satellitensignal. Wer unterwegs schaut auf dem Smartphone, sollte zudem auf eine stabile Verbindung achten über WLAN. Der Tipp für unbeschwertes Fußballvergnügen?
7: Ich sollte auf jeden Fall, wenn eben möglich, lineares Fernsehen nehmen. Also heißt Kabel, Satellit oder DVB-T. Und wenn das nicht geht, weil ich gar keinen Empfang mehr habe, dann nehme ich eine Streaming-App. Und da haben sich im Test die Mediatheken als die schnellsten Wege herausgestellt.
5: Die gute Nachricht, im Vergleich zu früher ist vieles schneller geworden. Ganz verschwunden sind die Unterschiede aber bis heute nicht. Und dann entscheidet nicht nur die Mannschaft, sondern auch die Technik darüber, wer zuerst jubelt.
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8: Das ist für mich etwas, was unfassbar schön ist einfach. Und ich hoffe, dass Deutschland auch so ein bisschen mitfeiern kann.
11: Er hat es endlich geschafft. Und damit Ihnen zu Hause einen schönen guten Morgen. Alexander Zverev kann seinen ersten Grand-Slam-Triumph feiern. Viermal stand er schon im Finale, ist teils dramatisch gescheitert, aber gestern im Endspiel bei den French Open ist es der ganz große Moment gewesen. Der Deutsche gewinnt in 5 Sätzen gegen den Italiener Flavio Cobolli.
10: Nach 4 Stunden und 16 Minuten war es endlich soweit, der Moment, auf den Alexander Zverev Jahre seiner sportlichen Karriere gewartet hatte. Jetzt wurde er endlich Wirklichkeit, der Grand-Slam-Titel.
8: Ja, ich glaube, das kommt alles noch. Für mich klar war es was sehr, sehr besonders. Es war auch sehr besonders, meine ganze Mannschaft und mein Team zu sehen, wie sie sich gefreut haben. Es ist schon besonders, so eine Trophäe jetzt in den Händen zu halten.
10: Etwas Besonderes war auch der Fünfsatzkrimi gegen den Italiener Flavio Cobolli. Das Match, eine Partie auf Augenhöhe. Beide Kontrahenten gingen an ihre Grenzen. Im vierten Satz nahm Zverev sogar die Hilfe eines Physiotherapeuten in Anspruch.
8: Ja, ich glaube tatsächlich, dass mir die Krämpfe ein bisschen geholfen haben, weil ich habe mich gelockert einfach. Ich also mental mich gelockert. Mein Arm ist dann durchgeschwungen und ich hatte immer noch weiterhin physisch Probleme, aber ich habe dann besseres Tennis angefangen zu spielen und das war dann die Hauptsache im fünften Satz.
10: Im letzten Durchgang ging Zverev mit 4:0 in Führung, der Italiener zunehmend verzweifelt. Mit dem 6:1 war Zverev dann endlich am Ziel einer seiner großen sportlichen Träume. Außerdem wurde es historisch. Noch nie in der Profi-Ära konnte ein deutscher Tennisspieler den Titel in Paris holen. Und seit 30 Jahren ging kein Grand-Slam-Titel mehr an einen Deutschen.
8: Jetzt sehr viel. Für mich bedeutet es, glaube ich, noch mehr, der erste männliche Sieger zu sein hier in Paris und hier in Roland Garros.
10: Für Alexander Zverev begann die Party bereits auf dem Center Court. Anschließend wurde es dann eine sehr lange Pariser Nacht.
11: Der Countdown läuft. Am Donnerstag beginnt die Fußball-WM in Kanada, Mexiko und den USA. Und heute wird die deutsche Nationalmannschaft ihr Basecamp beziehen. Und zwar in North Carolina, genauer in Winston-Salem. Rund 255.000 Einwohner leben dort. Und ab heute Abend, ungefähr 18 Uhr, dann eben ein DFB-Team zusätzlich.
12: Dass einer der WM-Mitfavoriten hier in den kommenden Tagen seine Zelte aufschlagen wird, scheint in der Stadt noch nicht wirklich angekommen zu sein. Winston-Salem ist wie auch sonst eher beschaulich. Doch wenn man genau hinschaut oder hinhört, wissen sie durchaus, wer da so für diese deutsche Mannschaft spielt. Manuel Neuer ist der Lieblingstorwart meines Sohnes. Ich hoffe, dass diese deutsche Mannschaft ein starkes Turnier spielen wird. Es ist verrückt, sie hier zu haben in unserer Stadt. Wir haben Joshua Kimmich, Antonio Rüdiger. Wir haben einige der größten Spieler hier. Auch in dieser Bar bereitet man sich auf das große Ereignis vor. Hier, wo normal nur Football oder Hockey läuft, soll 4 Wochen lang mitgefiebert werden. Ich erwarte hohe Besucherzahlen und Einnahmen durch die Leute, die sowohl aus der Stadt als auch aus dem ganzen Land kommen. Hoffentlich werden wir gut besucht. Und hier wird die deutsche Mannschaft wohnen, in dieser Hotelanlage, die für Normalos nicht zugänglich ist. Eine kleine Burg, wenn auch ohne hohe Mauern. Der erste, dem Einlass gewährt wird, ist ein Nachrücker, der Leipziger Uwe Raogo, nachnominiert für den verletzten Lennart Kahl. Den Härtetest gegen die USA hat der Neue verpasst, genau wie die Erkenntnisse aus diesem Spiel.
13: Sorgenfalt nur, wie startet man ein Turnier, wie gestaltet man die Spiele. Aber es ist nicht sorgenvoll, sondern Vorfreude.
12: Die deutsche Wade hat weiter Pause, immer noch gegen die USA im Tor die degradierte Nummer 1 Oliver Baumann. Der hielt, was zu halten war, zeigte eine ganz starke Vorstellung. Das zwischenzeitliche 1:1 der US-Amerikaner konnte er jedoch nicht verhindern. Ansonsten war es eine muntere Partie, die Kai Havertz nach 2 Minuten mit der deutschen Führung eröffnete. Leroy Sané für den verletzten Karl in die Startelf gerückt mit dem Siegtreffer gegen den Co-Gastgeber. Am Sonntag startet Deutschland dann in die WM, also noch genug Zeit für den verdeckten Feinschliff.
11: Und alle Hintergründe, alle Highlights und Dokus zur WM finden Sie natürlich bei uns auch online und zwar im ZDF-Streaming-Portal. Die deutschen 3x3-Basketballer, die haben ihre WM schon hinter sich und können jubeln. Zwar haben sie das Finale gegen Lettland verloren, aber WM-Silber gewonnen. Das ist der größte Erfolg und die erste WM-Medaille überhaupt für das deutsche Team. Und es ist der Lohn für eine glänzende Turnierleistung.
14: Zum ersten Mal haben es deutsche 3x3-Basketballer aufs WM-Podest geschafft. Silber, doch sie wollten Gold in diesem Finale gewinnen und es sah zunächst gut aus. Die Deutschen führten schnell, sie spielten sehr konzentriert und zwangen die Letten immer wieder zu Fouls. Offensiv lief Denzel Agyeman einmal mehr zur Höchstform auf, doch sie ließen die Letten wieder rankommen. Nur ein einziges Mal gelang Agyeman ein 2-Punkte-Wurf. Zu wenig, denn in den letzten 3 Minuten ging ihnen gegen den Tokio-Olympiasieger dann zunehmend die Luft aus. Mit 15:20 unterlagen die Deutschen im Finale in Warschau und können trotzdem sehr stolz sein auf den größten Erfolg ihrer bisherigen Karriere.
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16: Und wir wünschen Ihnen einen wunderschönen guten Morgen an diesem Montag.
6: Und es gibt aktuelle Meldungen aus der Nacht und damit beginnt auch unser Themenüberblick.
16: Eskalation am Golf. Israel und Iran greifen sich gegenseitig an.
6: Staatsmodernisierung. Wie weit ist Deutschland bei Bürokratieabbau und Digitalisierung?
16: Und French Open. Alexander Zverev gewinnt seinen ersten Grand-Slam-Titel. Und ich muss wirklich sagen, dass das so spannend war. Ich habe das Ende gesehen. Die ganze Familie hat es, wir haben wirklich mitgefiebert. Ja. Und dann zum Schluss war es richtig Erlösung. Also ich muss sagen, erstes Mal seit 30 Jahren, glaube ich, wieder ein Deutscher.
6: Genau, das vierte Mal jetzt bei Zverev und beim vierten Mal hat es geklappt.
16: Ja, gut. Nicht alle guten Dinge sind drei, sondern alle guten Dinge können auch vier sein, wie
6: so
16: wir gelernt haben.
6: So sieht's aus, genau. Also das dann gleich Thema bei uns im Sport. Und wir haben natürlich auch noch einige Gespräche, die wir heute Morgen führen. Und da schaust du jetzt nochmal drauf.
16: So ist es. Um kurz nach sieben sprechen wir mit Carsten Wildberger von der CDU. Er ist der Bundesminister für Digitales und Staatsmodernisierung. Denn da gibt es heute eine erste Bilanz, wie es denn so aussieht in Deutschland in dem Punkt. Dann um kurz nach acht im Top-Thema Kai Ruge, er ist der Hauptgeschäftsführer vom Deutschen Landkreistag. Da schauen wir nochmal auf ja auch die Finanznot der Kommunen und um 8.40 Uhr ist Philipp Köster bei uns, Chefredakteur des Fußballmagazins Elf Freunde und wie sollte es anders sein? Mit ihm schauen wir schon mal auf die Fußball-WM, die ja am Donnerstag startet.
6: Und wir sprechen das als kleiner Spoiler mit ihm später in unserer WM-Arena, dahin nehmen wir Sie später mit.
16: Können Sie gespannt sein, sieht ganz toll aus.
6: So sieht's aus. Jetzt geht's aber erstmal nach Mainz und zu den Nachrichten und zu Maja Weber. Schönen guten Morgen.
16: Schönen guten Morgen, Maja.
17: Einen schönen guten Morgen auch dir, Mirjam. Und Philipp natürlich auch. Guten Morgen, liebe Zuschauerinnen und Zuschauer. Willkommen zu Heute Express. Die gegenseitigen Angriffe zwischen Israel und Iran gehen weiter. In Iran gab es mehrere Explosionen. In Israel wurde vielerorts die Flugabwehr aktiviert. Iran hatte am Abend erstmals seit etwa zwei Monaten Raketen auf Israel abgefeuert. Sie wurden von der Flugabwehr abgefangen. Iran bezeichnete die Angriffe als Warnung nach israelischen Schlägen gegen die verbündete Hisbollah-Miliz im Libanon. Eigentlich gilt seit April eine Waffenruhe. Bundeskanzler Merz, der britische Premierminister Starmer und Frankreichs Präsident Macron unterstützen einen Vorschlag des ukrainischen Präsidenten Zelensky für direkte Gespräche mit Russland. Nach einem Treffen in London riefen sie Kreml-Chef Putin zu einer sofortigen Waffenruhe und Friedensverhandlungen auf. An den Gesprächen sollten auch die USA und Europa aktiv beteiligt werden. Weltweit spielen Atomwaffen zunehmend wieder eine größere machtpolitische Rolle. Das stellt das Friedensforschungsinstitut SIPRI in seinem Jahresbericht fest. Zwar sinke die Zahl der Atomsprengköpfe, weil alte ausgemustert werden. Die Zahl der militärisch nutzbaren Sprengköpfe steige aber, schätzt das Institut. Die Atommächte ignorierten zum Teil ihre Verpflichtung zur Abrüstung. Auf den Philippinen hat es am Morgen ein schweres Erdbeben gegeben. Das Beben der Stärke 7,8 ereignete sich vor der Insel Mindanao im Süden des Inselstaates. Mehrere Gebäude stürzten ein und mindestens drei Menschen starben. Es gab zahlreiche Verletzte. Für die Region wurde eine Tsunami-Warnung ausgegeben. Wer in Küstennähe wohnt, soll sich in höher gelegene Gebiete begeben. Im Kosovo hat die Regierungspartei von Ministerpräsident Kurti die vorgezogene Parlamentswahl gewonnen. Nach Auszählung fast aller Stimmen kommt seine linksnationalistische Partei auf gut 43%. Die politischen Verhältnisse des Balkanlandes dürften dennoch instabil bleiben. Kurti ist weiter auf Koalitionspartner angewiesen. Auf seiner Spanienreise wird Papst Leo XIV. Heute vor dem spanischen Parlament sprechen. Er wird der erste Papst sein, der eine Rede vor den Cortes in Madrid hält. Schon gestern hatte er in der Hauptstadt eine Messe vor mehr als 1 Million Menschen gehalten. Dabei rief er zu mehr Nächstenliebe und Gerechtigkeit auf. Das war es von den Nachrichten soweit. Jetzt hat Benjamin Stöwe das Wetter und erklärt uns, wie das wird. Wir melden uns in einer halben Stunde wieder. Bis später. Tschüss.
0: Vielen Dank, Maja, und guten Morgen, liebe Zuschauerinnen und Zuschauer. Herzlich willkommen zum MoMA-Wetter und zum Auftakt in eine wechselhafte und bisschen frische Woche. Schauen wir uns an, was los ist, und blicken mal direkt auf die große Wetterlage und sehen, der Hochdruckeinfluss, der verabschiedet sich Richtung Südosten. Stattdessen übernehmen jetzt die Tiefdruckgebiete die Regie beim Wettergeschehen. Das bedeutet dichtere Wolken, das bedeutet teilweise ziemlich kräftigen Wind, das bedeutet auch Schauer und Gewitter prägen das Wetterprogramm der nächsten Tage. Und so wirklich sommerlich wird sich's nicht anfühlen, für die meisten von uns Temperaturen eher unter der 20-Grad-Marke als drüber. Wo ist der Sommer in Europa? Wenn wir gucken, natürlich im Süden, da gibt's 25 bis 30 auf der Iberischen Halbinsel, 35 Grad in der Spitze. Aber der Blick geht einmal raus auf den Atlantik Richtung Azoren oder auch auf den Kanaren, 20 Grad, 25 Grad. Das ist die Region, in der wir so unterwegs sind. Schauen wir uns an, was heute Morgen los ist, und tun das mit Hilfe eines frisch gemachten Satellitenbildes. Und da sehen Sie, wir kommen aus einer weitgehend klaren, trockenen Nacht. Allerdings, der Tiefdruckeinfluss, der macht sich hier auch auf dem Bild bemerkbar. Da kommen die dichten Wolken von Westen näher. Das wird sich im Tagesverlauf auf die Sonnenstunden auswirken und zum Nachmittag im Südwesten Schauer und Gewitter bringen. Aber der Reihe nach die Temperaturen heute Morgen frisch gemessen. Für die meisten von uns verbreitet um die 10 Grad. 4 Grad meldet aktuell Dill in Rheinland-Pfalz. 15 sind es auf Wangerooge, einer der ostfriesischen Inseln. Und wir fangen mal an im Norden mit dem Blick aufs Wetter. Da sieht man schon diesen Kontrast zwischen den dichteren Wolken im Westen und mehr sonnigen Momenten im Osten. Den meisten Sonnenschein, den gibt es tatsächlich dann heute im Tagesverlauf für den Südosten, und im Südwesten zum Nachmittag die Schauer und Gewitter. Einmal in Sonnenstunden übersetzt wird der Unterschied deutlich, bis zu 12 Stunden im Südosten von astronomisch möglichen 16. Im Westen sind die Sonnenstundenwerte einstellig, 4 bis 8 in der Spitze für den Südwesten. Das Ganze bei höchsten Temperaturen heute 29 Grad im Südosten, 20 Grad wie auf den Azoren im Norden unseres Landes in Schleswig-Holstein. Und die Aussichten für die nächsten 4 Tage zeigen uns die Temperaturen zwischen 13 und 22 Grad. Unbeständig und wechselhaft die Perspektive, aber immer auch mit Lücken für die Sonne und trockenen Momenten. Wir machen das Beste draus und kommen jetzt gemeinsam gut in den Montag und die neue Woche.
16: Ja, schönen guten Morgen nochmal von uns, und auch wir machen immer das Beste draus. Danke, Benjamin, nochmal für die Wetteraussichten.
6: So sieht's aus. Schönen guten Morgen. Und wir beginnen mit einem Blick in den Nahen und Mittleren Osten. Erstmals, seit Beginn der Waffenruhe im Irankrieg hat Iran Israel am Abend wieder mit Raketen beschossen. Nach israelischen Angaben wurden alle Raketen abgefangen. Das Regime in Teheran begründete den Schritt mit wiederholten Verstößen Israels gegen die Waffenruhe im Libanon.
16: Und in der Nacht startete Israel Gegenangriffe auf Ziele in Iran. Iranische Medien berichten von Explosionen, unter anderem in Teheran. Am Morgen dann hat Iran offenbar weitere Angriffe auf Israel gestartet. Jetzt schalten wir nach Teheran zu unserer ZDF-Korrespondentin Phoebe Gahr. Schönen guten Morgen, Phoebe. Was kannst du uns zur aktuellen Lage sagen?
1: Hallo, guten Morgen. Ja, also hier wurde in den frühen Morgenstunden Explosionen aus verschiedenen Orten des Landes, vor allem Zentrum Irans und aus dem Norden Irans, gemeldet. Tabriz, Karaj, die Provinz Isfahan wurden getroffen und eben auch die Hauptstadt Teheran. Hier scheint es den Flughafen Mehrabad getroffen zu haben. Das ist einer, der zivil genutzt wird, aber auch militärisch und durch Regierungsmaschinen. Kurz vor den Angriffen waren vermehrt Flugbewegungen dort wahrgenommen worden. Womöglich hat man den Flughafen also noch evakuiert, bevor die Angriffe kamen. Die Revolutionsgarden hatten vorab gedroht, dass jeder Angriff aus Israel mit großer Härte beantwortet werden würde. Und jetzt hören wir eben aus der letzten Stunde, dass neue Raketen Richtung Israel abgefeuert wurden.
16: Ja, vielen Dank für die ersten Einschätzungen schon mal. Wie groß ist jetzt die Angst in Iran vor einer größeren Eskalation in dieser Situation?
1: Der iranische Außenminister und auch andere Offizielle des Landes hatten in den letzten Tagen vermehrt darauf hingewiesen, dass man der Waffenruhe Anfang April nur zugestimmt hatte unter der Voraussetzung, dass diese Waffenruhe dann eben für alle Fronten des Krieges gelten würde. Und man sah die Vereinbarung gebrochen im Persischen Golf durch die USA und eben im Libanon durch die Angriffe Israels. Jetzt ist eben die große Frage, war das heute Morgen ein einmaliger Schlagabtausch oder ist die Waffenruhe generell sozusagen damit jetzt etwas, was der Vergangenheit angehört? Zu den Angriffen oder den Explosionen an einer Airbase in Saudi-Arabien hat sich Iran noch nicht bekannt, aber die Houthis, eine der engsten Verbündeten der Islamischen Republik, haben gesagt, dass sie aus dem Jemen wiederum Raketen Richtung Israel abgefeuert haben. Die Menschen hier in Teheran, mit denen ich in den letzten Tagen gesprochen habe, die waren sowieso der Meinung, dass das, was sie hier erleben, keine Waffenruhe ist, sondern dass der Krieg einfach weitergewandert war, eben in den Süden des Landes. Und sie haben in der ständigen Unsicherheit gelebt, dass dieser Krieg auch jederzeit wieder hier in der Hauptstadt sozusagen zurückkehren könnte. Und das scheint jetzt eben der Fall zu sein.
16: Einschätzung unserer ZDF-Korrespondentin Phoebe Gahr live aus Teheran. Und in einer halben Stunde etwa schalten wir dann zu unserem Korrespondenten in Tel Aviv. Dankeschön. Ja, Monate oder sogar Jahre auf Genehmigungen warten. Ewig viele Formulare ausfüllen. Papier ist geduldig, so heißt es ja. Aber das soll sich ändern. Möglichst viel soll digital passieren, schneller werden und es soll weniger dokumentiert werden müssen.
6: Also Bürokratie weg, wo immer es geht. Das ist das erklärte Ziel von Carsten Wildberger, Bundesminister für Digitales und Staatsmodernisierung. Heute legt er eine erste Bilanz vor. Darüber sprechen wir gleich mit ihm. Zuvor berichtet Eleni Klotzikas, wo Deutschland derzeit steht.
3: Bürokratie kostet Zeit und Geld, beklagt Geschäftsführer Alexander Jakschik. 3.900 Regularien gelten für sein Familienunternehmen, das Maschinen zur Luftreinigung und Filtergeräte produziert. 200 Mitarbeiter beschäftigt er, nicht alle arbeiten in der Produktion. Die Erfüllung der bürokratischen Aufgaben binde sehr viel Personal.
18: Das sind zum einen Berichtspflichten, Statistiken, die abgegeben werden müssen, wo teilweise die gleichen Daten an mehrere öffentliche Einrichtungen kommuniziert werden. Oder entsprechend auch zum Beispiel die A1-Bescheinigung. Wenn Sie einen Mitarbeiter ins Ausland entsenden, müssen Sie jedes Mal eine separate Bescheinigung beantragen.
3: All das sollte sich ändern. Durch Bürokratieabbau und Digitalisierung versprach die Bundesregierung. Zuständig Digitalminister Wildberger. Auf den Weg gebracht hat er inzwischen einige Projekte, mit denen Bürger und Unternehmen Verwaltungsangelegenheiten mit dem Smartphone vom Sofa aus erledigen können. Mit der sogenannten Deutschland-App soll man schon im nächsten Jahr etwa den Wohnsitz an- und ummelden, Elterngeld oder andere Leistungen beantragen können. Zeitgleich startet das EU-DI-Wallet, eine Art digitale Brieftasche auf dem Handy für Dokumente.
19: Die Idee ist, dass man seine Wallet hat, wie man das von Apple und auch von Google kennt. Da ist dann der Ausweis drin, auch Führerschein, Gesundheitskarte, 150 weitere Dinge kann man da reinpacken. Damit kann ich mich sicher identifizieren, wenn ich zum Beispiel das Auto zulassen möchte.
3: Behörden will der Bund durch künstliche Intelligenz entlasten. Planungsverfahren etwa für den Bau von Straßen und Windrädern sollen so beschleunigt werden. Problem nur, der Bund kann zwar Angebote machen, ob Länder und Kommunen diese annehmen, bleibt ihnen überlassen.
20: Wir haben 300 Landkreise und es gibt eine kommunale Selbstverwaltung. Es gibt auch verschiedene Hoheiten der Länder, sodass der Bund nicht einfach sagen kann, wie zum Beispiel in Frankreich oder in Estland, so wird es jetzt gemacht, sondern die einzelnen Einheiten sind frei darin zu entscheiden, wie sie sich digital aufstellen.
3: Die Digitalisierung der Verwaltung kommt bei Unternehmer Jakschik gut an. Was er aber vermisst, den Abbau von Regularien.
21: Davon sehe ich aktuell noch nichts. Das muss definitiv noch verbessert werden.
3: Viele bürokratische Vorschriften kann Wildberger nur mit Zustimmung anderer Minister vereinfachen oder abschaffen. Die Bundesregierung feiert bereits Fortschritte bei der Staatsmodernisierung. Vieles muss sie aber erst noch abliefern.
16: Ja, und darüber sprechen können wir jetzt auch über einige Beispiele, die wir gerade gesehen haben, mit dem zuständigen Bundesdigitalminister Carsten Wildberger von der CDU. Schönen guten Morgen.
22: Guten Morgen, Frau Meinhardt.
16: soll jetzt eine erste Bilanz kommen. Welches konkrete Beispiel nennen Sie, wo Bürgerinnen und Bürger jetzt schon einen echten Mehrwert, eine echte Verbesserung sehen können?
2: Also wir haben viel mehr in Summe erreicht, als vielleicht schon angekommen ist. Also das Beispiel, was ich nennen möchte, sind viele Genehmigungsbeschleunigungen im Bereich der Infrastrukturgenehmigung. Vom Bauturbo bis hin zur beschleunigten Genehmigung für Ausbaumaßnahmen wie beispielsweise Mobilfunk, Glasfaser und bei Großprojekten. Und das ist eine große Entlastung und deutlich mehr ist auch darüber hinaus noch auf dem Weg.
16: Es ist immer die Frage, ob die Bürgerinnen und Bürger das direkt sehen können und spüren können. Bei der geplanten Deutschland-App beispielsweise, da scheint es ja länger zu dauern. Warum?
2: Also bei der Digitalisierung kommen wir auch sehr gut voran.

0: Deutschland-App, wo ich über dem Smartphone in praktisch allen Kommunen die wichtigen Leistungen des täglichen Lebens online erledigen kann.
1: Ja, trotzdem nochmal die Frage, warum dauert es jetzt länger als eigentlich gedacht? Beispiel Deutschland-App.
0: Länger als gedacht. Wir sind jetzt ein Jahr im Amt. Wir haben die letzten 15 Jahre die Digitalisierung in einem sehr zerfaserten System gemacht mit 11.000 Kommunen. Oftmals überhaupt nicht anschlussfähig, weil wenn Sie in einer Kommune sind, 3 Kilometer weiter, können die Behörden miteinander nicht kommunizieren. Das heißt, das ist natürlich schon ein riesendickes Brett vom Bund, Ländern und Kommunen in der Dreistufigkeit. Und ich musste dazu sagen, dass auch im Schulterschluss mit den Ländern und mit den Kommunen im letzten Jahr schon extrem viel passiert ist. Das Problem ist, das ist auch ein regionales Empfinden, weil das natürlich Stadt für Stadt passieren muss am Ende des Tages. Und leider gibt es diesen einen Schalter nicht, den ich umlege und alles wird wunderbar. Aber wir sind zum ersten Mal auf dem Weg, dass es jetzt gelingen kann. Und ich habe nach einem Jahr viel mehr Zuversicht und Zutrauen und auch Entschlossenheit, dass wir die Digitalisierung in Deutschland voranbringen.
1: Es werden aber auch immer wieder Probleme genannt. Also die verschiedenen Strukturen haben Sie eben angesprochen, Länder, Kommunen. Aber eben auch, dass immer wieder andere Ministerien beispielsweise zustimmen müssen bei Dingen, die die Digitalisierung betrifft. Denn das ist ja eine Querschnittsaufgabe, wie es immer so schön heißt. Fehlt Ihnen da die Rückendeckung des Kanzlers oder sagen Sie, das ist alles gegeben, das funktioniert?
0: Nein, dieses Ministerium gäbe es überhaupt nicht ohne den Kanzler. Und ich habe da volle Rückendeckung. Und bei der Digitalisierung gibt es auch große Unterstützung in den Häusern. Wir machen gemeinsame Projekte und gemeinsame Vorhaben. Denken Sie nur an meine Kollegin Bärbel Baas und die Sozialstaatsreform, wo wir auch die wichtige Sozialleistung jetzt digitalisieren. Das heißt, hier ist schon ein enger Schulterschluss. Und betonen möchte ich auch, die Zusammenarbeit mit den Ländern war noch nie besser. Und wir haben uns hier auch vor einigen Monaten auf zum ersten Mal in Deutschland einheitliche Entwicklungsstandards geeinigt. Das ist deshalb so wichtig, weil ohne diese Standards, wie in der Vergangenheit, funktioniert halt die Digitalisierung nicht. Das heißt, wir sind hier schon gut unterwegs. Und beim Thema Bürokratierückbau, da ist es richtig, brauchen wir noch mehr, sag ich mal, den Schulterschluss natürlich auch der anderen Häuser am Ende des Tages. Das ist Teamsport, wir arbeiten im Querschnitt, aber trotzdem muss ich auch sagen, ist hier viel mehr passiert, als vielleicht heute schon spürbar angekommen ist.
1: Es gibt ja auch erste Vereinfachungen, die Länder haben Sie angesprochen, Baden-Württemberg und Nordrhein-Westfalen beispielsweise, die wollen quasi, wenn ich mal vereinfacht sage, weniger auf Kontrolle setzen und mehr auf Vertrauen, also weniger Berichtspflichten, weniger Dokumentation etc., zum Beispiel bei Arbeitszeiten. Allerdings ist es so, dass es eben nur einzelne Bundesländer sind, die da sozusagen aktiv werden. Was bringt das, wenn das nicht bundeseinheitlich geregelt ist?
0: Ja, dazu treffen wir uns heute nochmals in Berlin, nicht nur einen Kassensturz zu machen, aber auch nochmal den Schulterschluss zu begehen, dass wir noch schneller vorankommen. Und zum ersten Mal in Deutschland haben wir mit einer Vereinbarung zwischen Ländern und Bund die Vereinbarung getroffen, dass wir 30% der Berichtspflichten zurückbauen. Und die Bundesländer Nordrhein-Westfalen und Baden-Württemberg sind jetzt vorangegangen. Und wir im Bund sind aktuell im Prozess, wie wir hier folgen können. Wir müssen das auch vom Gesetz her machen. Das ist beim Bund komplexer als bei den Ländern, aber das Commitment steht, 30% aller Berichtspflichten für die Menschen im Land und vor allen Dingen auch für die Unternehmen zu reduzieren. Das ist etwas, was es so noch nicht gab. Und ich bin total froh, dass es jetzt Länder gibt, die hier in Vorleistung gehen sozusagen und dass wir das jetzt gemeinsam weiter umsetzen.
1: Ein zuversichtlicher Bundesdigitalminister Carsten Wildberger von der CDU. Vielen Dank für Ihre Zeit heute und dann warten wir auf die Bilanz. Dankeschön.
0: Ja, wieder schauen.
2: So, der Countdown zur Fußball-WM, der läuft. Und vielleicht haben Sie sich auch schon überlegt, wo und wie Sie die Spiele schauen. Public Viewing mit großer Fanmeile, wie bei früheren Weltmeisterschaften, die gibt es aber kaum.
1: Und das liegt wahrscheinlich auch daran, dass viele Spiele, das haben Sie wahrscheinlich schon gehört, zu eher ungünstigen Zeiten stattfinden. Wie sich die Fans aber vielleicht trotzdem in Stimmung bringen, Markus Groß und Roman Leskova haben mehr.
3: Diesen dreien kann man die Stimmung so schnell nicht vermiesen, auch wenn die Berliner Fanmeile in diesem Jahr ausfällt. Ronny, Pablo und Stefan waren seit 2006 hier bei jedem Fest dabei. Wenige Tage vor der WM sind sie schon in voller Montur. Statt feiern am Brandenburger Tor heißt es jetzt aber jubeln im Biergarten.
4: Ja, das war für mich erstmal schon ein Schock gewesen, sag ich mal. Wir haben ja uns, sagen wir schon davor, wir haben ja schon ein bisschen geplant haben.
5: Es ist ja nicht so eine Atmosphäre wie hier an der Meile zu stehen, ja, in der ersten Reihe und wenn das Publikum

0: da ist und mitfreut und ist was ganz anderes, ja. Let's go!
1: Keine Mega-Fanfeste wie in der Vergangenheit. Wegen der späten Anstoßzeiten wird in vielen Großstädten auf Massenevents verzichtet. Kleinere Veranstalter wie die Berliner Kulturbrauerei haben lange überlegt, ein Public Viewing anzubieten. Zunächst war die Nachfrage mau.
2: Allerdings merken wir jetzt seit der letzten Woche diese positive Resonanz. Es gibt immer mehr Nachrichten, immer mehr Nachfragen, immer mehr Käufe. Und deswegen gehen wir davon aus, dass es voll wird.
1: Auch in Essen beginnt der Aufbau. Hier heißt es ab Donnerstag Fußball schauen im Zirkuszelt auf der grünen Wiese.
3: Ja, wir sind natürlich alle gespannt, was passiert und voller Vorfreude und Erwartung, dass es endlich losgeht.
1: In Frankies Fußballkneipe liegen die Fanutensilien schon bereit.
4: Deko-Material haben wir schon reichlich da.
1: Auch die Kiezkneipen hoffen vom Ausfall der großen Fanmeilen zu profitieren.
4: Für deutsche Spiele haben wir schon sehr viel Anmeldung. Also für alle drei Spiele, die schon bekannt sind, haben wir schon jeweils über 50 Anmeldungen. Das ist schon eine ganze Menge.
1: Was Fanartikel anbelangt, sieht Händler Dietmar Schmidt noch Luft nach oben. Hüte, Fahnen oder Schals, alles da. Doch die Nachfrage nach Schwarz-Rot-Gold hält sich bislang in Grenzen.
5: Dieses Geschäft, was man vorher praktisch schon immer hatte, in den Jahren zuvor, wo EMs oder WMs war, das ist halt noch nicht da.
1: Keine Anlaufschwierigkeiten zeigen die drei Fanmeilen-Legenden. Sie sind bereit für die WM.
6: Ja, und es sind ja auch noch ein paar Tage, bis es losgeht, kann sich noch jeder bereit machen. Und jetzt schauen wir zur Szene. Das war ein recht schönes Sommerwochenende und auch ein musikalisches Wochenende, vor allem in London. Das und mehr jetzt von Kerstin Legenza.
7: Das beliebte Mini-Festival eines britischen Radiosenders ging am Wochenende in die nächste Runde. Unter dem Motto Summer Time Ball im legendären Wembley-Stadion. Den Anfang machten Take That, allerdings ohne Robbie Williams. Insgesamt 17 Musikacts traten in etwas mehr als 6 Stunden in der britischen Hauptstadt auf. Für das große Finale stand Sängerin Ray auf der Bühne, das Highlight für die rund 80.000 Fans. Und was machen die Stars in der Weltstadt so, wenn sie nicht gerade performen? London ist ja unglaublich lebendig. Ich versuche mich in Stadtleben zu stürzen. Aber wenn ich ehrlich bin, geht es mir dabei vor allem ums Essen. Prioritäten sind halt eben alles. Diese zwei Superstars machten aus ihrer Hochzeit ein ganz großes Spektakel. Zuerst sagten Sängerin Dua Lipa und Schauspieler Callum Turner in London standesamtlich ja. Am Wochenende folgte dann ein echter Partymarathon im italienischen Palermo. 3 Tage wurde durchgefeiert mit prominenten Gästen wie Designerin Donatella Versace. Inwiefern musikalisch eine Blaskapelle ins Mittelmeer-Flair passt, sei mal dahingestellt. Jedenfalls geht das alles ziemlich ins Geld. Laut Medienberichten soll das 3-Tage-Event etwa 4 Millionen Euro gekostet haben. Auch weil das Paar den unmittelbaren Anwohnern der sizilianischen Stadt jeweils rund 6.000 Euro dafür gezahlt haben soll, dass sie keine Videos der Feierlichkeiten auf den sozialen Netzwerken posten. Proteste gegen die XXL-Hochzeit gab es von Seiten der Anwohner aber trotzdem. Kurz vor der diesjährigen Fußball-Weltmeisterschaft darf eine Sängerin in den Schlagzeilen nicht fehlen. Shakira liefert den offiziellen Song zu. 2010 hat die heute 49-Jährige das schon einmal gemacht und bei der WM damals ihren späteren Partner und Vater ihrer 2 Kinder, Gerard Piqué, kennengelernt. Und auch wenn die Beziehung in die Brüche ging und in einem Rosenkrieg endete, die Sängerin sieht's positiv. Wir müssen für alles dankbar sein, auch für die Menschen, die uns verletzen, weil sie uns nur besser machen.
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6: Ja, und da war eben schon ein bisschen Fußball-Vorfreude auf die WM und die haben wir hier auch.
9: Ganz genau. Wir übergeben sie nämlich jetzt und hier an dieser Stelle an den Sport und Lena, aber nicht hier bei uns im Studio, sondern Lena, du bist schon draußen in unserer WM-Arena.
6: Ja, da sehen wir sie schon und die Farben hast du beibehalten. Wunderbar.
10: Die Farben habe ich beibehalten und vielleicht seht ihr es an meinem riesengroßen Grinsen. Ich freue mich riesig, diese WM-Arena hier in Berlin eröffnen zu dürfen. Das ist ja auch der Ort, von dem dann unsere ZDF-Übertragungen stattfinden ab dieser Woche. Also wo dann Christian Streich sein wird, wo Per Mertesacker sein wird, Christoph Kramer. Also wir dürfen hier im MoMA in den heiligen Gefilden quasi sein und haben im Sport auch richtig gute Nachrichten, um diese WM-Arena zu starten.
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12: Alexander Zverev.
10: Er hat es endlich geschafft. Alexander Zverev gewinnt die French Open. Dieser erste Grand Slam-Titel erwirkt wie eine Erlösung für Deutschlands Nummer 1 im Tennis. Und damit Ihnen zu Hause nochmal einen schönen guten Morgen zum Sport. Wir waren Loser, jetzt sind wir Grand Slam Champions. Das sagt Alexander Zverev zu seinem Team im Moment des Triumphes nach dem Sieg gegen den Italiener Flavio Cobolli in 5 Sätzen. Und damit wird klar, wie viel ihm dieser lang ersehnte Titel bedeutet.
13: Im Sand von Paris weiß er schließlich, wie das ist, Grand Slam-Sieger zu sein, nach 40 vergeblichen Anläufen bei den 4 großen Turnieren. Ich habe die besten Momente meines Lebens auf dem Platz hier verbracht und die schlimmsten. Ich habe das Finale vor 2 Jahren hier verloren. Aber jetzt endlich ist es ein Happy End. Doch vor dem Happy End gibt's Drama in Paris. Gegen den Italiener Flavio Cobolli, 24, erstes Grand-Slam-Finale, ist das Match nach 3 Sätzen offen. Zverev braucht den Masseur, bevor im 4. der Tiebreak ansteht. Und Cobolli gleicht aus, 2-2 nach Sätzen. Im Entscheidungssatz ist Zverev dann wieder da. Geht 4-0 in Führung. Cobolli weiß sich nicht mehr zu helfen. Die Sache nimmt jetzt Formen an. Mit dem 6-1 im 5. Satz ist Zverev nach 4 1/4 Stunden endlich am Ziel. Drei Grand-Slam-Finals hatte er bis dahin verloren. Jetzt ist er sowas wie der Nachfolger von Boris Becker, der vor 30 Jahren in Australien der letzte deutsche Tennisspieler war, der einen Grand-Slam-Titel gewonnen hat. Auch der Bann ist nun in Paris gebrochen worden.
10: Ja, und dann wollen wir ihn natürlich auch hören. Alexander Zverev jetzt im Interview bei Yannick Schneider.
14: Alexander Zverev, Grand Slam-Sieger. Nach so langer Zeit, nehmen Sie uns bitte ein bisschen mit, wie Ihre Emotionen waren direkt nach Spielende und jetzt ein paar Stunden später.
15: Ja, ich glaube, das kommt alles noch. Für mich klar war es was sehr, sehr Besonderes. Es war auch sehr besonders, meine ganze Mannschaft und mein Team zu sehen, wie sie sich gefreut haben. Ja, es ist schon besonders, so eine Trophäe jetzt in den Händen zu halten.
14: Erlauben Sie mir noch sporthistorisch eine Einordnung. Seit 30 Jahren Boris Becker Australian Open in der Open Era, zumindest bei den Männern, was Ihnen das bedeutet und wie es weitergeht.
15: Ja, sehr viel. Für mich bedeutet es, glaube ich, noch mehr, der erste männliche Sieger zu sein hier in Paris und hier in Roland Garros. Das ist für mich etwas, was unfassbar schön ist einfach. Und ich hoffe, dass Deutschland auch so ein bisschen mitfeiern kann.
10: Ja, und wenn wir schon hier in der WM-Arena stehen, dann geht's jetzt auch um Fußball. Der Countdown läuft. Am Donnerstag beginnt ja die Fußball-WM in Kanada, Mexiko und den USA. Und heute wird die deutsche Nationalmannschaft ihr Quartier beziehen. Und einer ist schon da, nämlich Nachrücker Assan Ouedraogo. Frisch aus dem Marbella-Urlaub ist der erste. Der Rest kommt heute am frühen Abend aus Chicago. Ja, und dann geht's langsam, aber sicher ja auch um die ersten Gegner. Curaçao und Ecuador haben beide ihre letzten beiden Länderspiele vor der WM gewonnen. Ecuador 3-0 gegen Guatemala und Curaçao mit 4-0 gegen Aruba. Und noch mehr WM-News kommen jetzt kurz und kompakt.
16: Lionel Messi hatte beim 2-0-Testspielsieg seiner Argentinier gegen Honduras beste Sicht auf die Partie. Selber mitgespielt hatte er noch nicht. Die Tore erzielten Martinez und Simeone. Coach Scaloni ist aber zuversichtlich, was den baldigen Einsatz seines Superstars Messi angeht. Leo entwickelt sich gerade sehr gut. Eventuell setzen wir ihn schon ein paar Minuten im nächsten Testspiel ein. Er fühlt sich jedenfalls schon viel besser und das lässt uns ruhig schlafen. Die Zerrung im Oberschenkel scheint Messi nicht mehr allzu sehr einzuschränken. Gut möglich, dass er im Testspiel gegen Island bereits aufläuft. Die Norweger um Erling Haaland hatten da so eine Idee. Ein Teamfoto als Wikinger verkleidet, vielleicht auch um den Gegnern ein bisschen Angst einzujagen. Nicht gerechnet hatten sie wohl mit dem anschließenden Shitstorm im Internet. Die mordenden und brandschatzenden Wikinger seien alles andere als Vorbilder gewesen, sondern rücksichtslose Eroberer, so die Kritik. Die WM steht bevor und da möchten natürlich auch die Fans zeigen, was sie drauf haben. In Mexico City versuchten sie sich an der größten Laola-Welle aller Zeiten. Zehntausende hoben die Hände zum Himmel. Ob es zum Weltrekord gereicht hat, das klären gerade die Experten vom Guinness-Buch der Rekorde.
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9: Und die wünschen einen wunderschönen guten Morgen um genau 7:30 an diesem Montag.
10: Ja, und wir freuen uns, dass Sie mit uns in den Tag und in die Woche starten. Wir beginnen jetzt gleich die Nachrichten mit aktuellen Meldungen aus dem Nahen Osten. Da bringt uns Maya Weber auf den aktuellen Stand. Und da ist sie auch schon. Nochmal schönen guten Morgen.
18: Hallo nach Berlin. Guten Morgen, liebe Zuschauerinnen und Zuschauer. Die gegenseitigen Angriffe zwischen Israel und Iran gehen weiter. In Iran gab es mehrere Explosionen. In Israel wurde vielerorts die Flugabwehr aktiviert. Iran hatte am Abend erstmals seit etwa 2 Monaten Raketen auf Israel abgefeuert. Teheran bezeichnete die Angriffe als Warnung nach israelischen Schlägen gegen die verbündete Hisbollah-Miliz im Libanon. Eigentlich gilt seit April eine Waffenruhe. Bundeskanzler Merz, der britische Premierminister Starmer und Frankreichs Präsident Macron unterstützen einen Vorschlag des ukrainischen Präsidenten Zelensky für direkte Gespräche mit Russland. Nach einem Treffen in London riefen sie Kremlchef Putin zu einer sofortigen Waffenruhe und Friedensverhandlungen auf. An den Gesprächen sollten auch die USA und Europa aktiv beteiligt werden. Die EU-Verteidigungsministerinnen und Minister wollen bei ihrem informellen Treffen heute auf Zypern über die weitere militärische Unterstützung für die Ukraine sprechen. Auch auf der Tagesordnung die Blockade der Straße von Hormuz sowie Maßnahmen gegen die russische Schattenflotte, mit der Russland Sanktionen umgeht. Weltweit spielen Atomwaffen zunehmend wieder eine größere machtpolitische Rolle. Das stellt das Friedensforschungsinstitut SIPRI in seinem Jahresbericht fest. Zwar sinke die Zahl der Atomsprengköpfe, weil alte ausgemustert werden. Die Zahl der militärisch nutzbaren Sprengköpfe steige aber, schätzt das Institut. Die Atommächte ignorierten zum Teil ihre Verpflichtung zur Abrüstung. Auf den Philippinen hat es am Morgen ein schweres Erdbeben gegeben. Das Beben der Stärke 7,8 ereignete sich vor der Insel Mindanao im Süden des Inselstaates. Mehrere Gebäude stürzten ein, mindestens 3 Menschen starben. Es gab zahlreiche Verletzte. Eine zwischenzeitlich ausgegebene Tsunami-Warnung wurde mittlerweile wieder aufgehoben. Auf seiner Spanienreise wird Papst Leo XIV. Heute vor dem spanischen Parlament sprechen. Er wird der erste Papst sein, der eine Rede vor den Cortes in Madrid hält. Schon gestern hatte er in der Hauptstadt eine Messe vor mehr als 1 Million Menschen gehalten. Dabei rief er zu mehr Nächstenliebe und Gerechtigkeit auf. Soweit der kurze Nachrichtenüberblick. Jetzt geht es weiter mit dem Wetter. Und wie das wird, weiß Benjamin Stöwe. Wir melden uns später wieder. Tschüss.
19: Vielen Dank, Maya, und guten Morgen, liebe Zuschauerinnen und Zuschauer. Herzlich willkommen zum MoMa-Wetter. Maya hat's gesagt, wir wollen alle wissen, wie es wird. Schauen wir uns die Großwetterlage an und beginnen mit einem Blick auf den Satellitenfilm. Und da ist sehr schön zu sehen, der Tiefdruckeinfluss aus dem Nordwesten Europas, der wird sich in den kommenden Tagen mehr ins Spiel bringen. Sie sehen die 3 Tiefdruckgebiete da zwischen Island und zwischen den britischen Inseln. Das wirkt in unsere Richtung mit dichten Wolken, mit Schauern, mit Gewittern. Morgen wird's windig, der Hochdruckeinfluss wird verdreifacht. verdrängt aber im Moment, und das sehen wir auf dem aktuellen Satellitenbild, sieht es erstmal noch sehr schön aus nach klarer Nacht. Ein trockener Start in den Tag, freundlich und sonnig, aber die dichten Wolken liegen schon im Westen von Europa und kommen demnächst bei uns an. Die Temperaturen zum Start in den Tag. Frisch gemessen geht's heute Morgen los in Dill in Rheinland-Pfalz mit 6 Grad. 16 Grad meldet im Moment Leipzig. Und wenn wir auf das Wettergeschehen heute für den Tag in der Zusammenfassung gucken, dann können Sie rechts in der Tabelle die erwarteten Höchstwerte ablesen. Kiel schafft 20 Grad, 29 Grad in Regensburg. Und während es meistens trocken bleiben wird und vor allem auch im Osten recht sonnig wird, ist es im Südwesten dann eben doch zum Nachmittag der Schauer- und Gewitteranteil, der da sich ins Spiel bringt. Und das hat Konsequenzen. Wir blicken auf die Sonnenstunden für den Tag heute. Da liegt der Südosten deutlich vorne. Bis zu 12 Stunden sind drin. In der Westhälfte sind die Wolken dichter, einstellige Sonnenstunden Höchstzahl. Die Aussichten für die kommenden 4 Tage zeigen uns dann in der Zusammenfassung nochmal die ganze unbeständige Wechselhaftigkeit des Wettergeschehens in dieser Woche bei Höchsttemperaturen zwischen 13 und 22 Grad. Soweit zum MoMa-Wetter für den Moment. Kommen Sie mit diesen Aussichten und hier jetzt mit Miriam und Philipp gut in den Montag und die neue Woche.
6: Ja, noch einmal schönen guten Morgen von uns und danke Benjamin für die Wetteraussichten.
9: Schönen guten Morgen. Und wir beginnen mit aktuellen Meldungen aus dem Nahen und Mittleren Osten. Erstmals, seit Beginn der Waffenruhe im Iran-Krieg hat Iran Israel am Abend wieder mit Raketen beschossen. Nach israelischen Angaben wurden alle Geschosse abgefangen.
6: Das Regime in Teheran begründete den Beschuss mit wiederholten Verstößen Israels gegen die Waffenruhe im Libanon. In der Nacht startete Israel Gegenangriffe auf Ziele in Iran. Und iranische Medien berichten von Explosionen, unter anderem in Teheran. Wir schalten jetzt nach Israel zu unserem Korrespondenten Thomas Reichert in Tel Aviv. Wir haben aber, das höre ich gerade, technische Probleme und können die Schalte nicht aufbauen. Dann müssen wir das vertagen und liefern das zu späterer Zeit weiter.
9: So, das heißt, wir machen weiter mit unserem nächsten Thema und schauen auf die Bemühungen um die bisher stockenden Gespräche über ein Ende des Krieges in der Ukraine. Es soll jetzt wieder Bewegung kommen in diese Bemühungen. Das ist die Hauptbotschaft nach dem Gipfel am Abend in London zwischen Merz, Macron, Starmer und eben dem ukrainischen Präsidenten Zelensky. Heute will letzterer den neuen Ministerpräsident Ungarns Modyar empfangen und das ist ein ziemlich bemerkenswerter Besuch.
6: Ja, erst vor wenigen Tagen hatten sich beide Länder auf mehr Rechte für die ungarische Minderheit in der Ukraine, die ja vor allem im Grenzgebiet lebt, geeinigt. Ein wichtiger Schritt auch für Kiews Ambitionen für einen EU-Beitritt. Aus der Ukraine, Dara Hassanzadeh.
20: Berehove, eine Kleinstadt in Transkarpatien. Kiew ist 800 Kilometer entfernt, Ungarn nur 8. Hier lebt ein Großteil der ungarischen Minderheit in der Ukraine, um deren Rechte beide Länder seit Jahren streiten. Wie belastend das ist, merkt man dem Bürgermeister, selbst ein Ungar, noch heute an, obwohl die Zeichen auf Aussöhnung stehen. Eine neue politische Struktur zwischen Budapest und Kiew ist für die ungarischen Transkarpatien von größter Bedeutung. Denn wir wünschen uns freundschaftliche Beziehungen zwischen Budapest und Kiew. Turbulenzen zwischen beiden Hauptstädten beeinträchtigen unser Leben in Transkarpatien. Im Krieg will er keinen Zweifel am Patriotismus seiner Minderheit aufkommen lassen. Lange fühlte er sich von Orbáns Medien missbraucht, wenn er für kulturelle Interessen der hier lebenden Ungarn eintrat. Seine Bürger, von denen jeder zweite Ungarisch spricht, freuen sich auf den Staatsbesuch. Er hat gerade erst begonnen, in Ungarn zu regieren. Daher denke ich, dass sie eine gemeinsame Sprache finden werden, da sie ja fast gleich alt sind. Ich habe sehr mitgefiebert, dass Modyar gewinnt und hoffe auf eine Entspannung der Lage und auf Freundschaft zwischen unseren Ländern. Die große Politik, am Markt geht sie unter im Sprachengewirr. Erika spricht nur Ungarisch, ihre Freundin vergisst das Übersetzen. Unser Interview verliert sich zwischen Tomaten und Paprika. Hier ignoriert man selbst Staatsbesuche. In Schulen ist das schwieriger. Die Kleinen lernen tapfer das ungarische Alphabet. Dass Schüler ihre Prüfungen später auch in ungarischer Sprache ablegen dürfen, darauf konnten sich beide Staaten erst letzte Woche einigen, nach jahrelangem Kampf. Ich war sehr glücklich. Diese Entscheidung ist ein großer Schritt für uns. Ich bin sehr dankbar, dass es dazu gekommen ist und dass wir nicht vergessen wurden. Ihrer Meinung nach wurde viel zu lange gestritten über die Köpfe ihrer Schüler hinweg. Das anstehende Treffen zwischen Zelensky und Modja wirkt auf sie befreiend.
0: Ja, und die EU-Verteidigungsminister kommen ja heute in Zypern zu Gesprächen über die weitere militärische Unterstützung für die Ukraine zusammen. Gestern erst haben sich die sogenannten E3-Staaten Deutschland, Frankreich und Großbritannien in London mit dem ukrainischen Präsidenten getroffen.
9: Thema heute dürfte dann aber sicher auch die neue Eskalation im Iran-Krieg sein. Unsere Korrespondentin Isabel Schäfers ist für uns auf Zypern. Schönen guten Morgen, Isabel. Wie blicken denn die anderen EU-Staaten auf das Treffen gestern und eine europäische Rolle bei möglichen Friedensgesprächen?
21: Also was dort inhaltlich vereinbart wurde, das dürfte sehr auf EU-Linie sein. Das ist jetzt nichts Überraschendes für die anderen EU-Mitglieder. Und dennoch hört man auch viel Unmut, vor allem hinter den Kulissen, vor allem bei Ländern wie Polen, anderen osteuropäischen Staaten, kleineren Staaten, die Sorge haben, dass wenn dieses E3-Format weiter vorangeht, dass sie ausgeschlossen werden. Es gibt auch schon in den letzten Wochen die Forderung, dass womöglich jemand aus den EU-Institutionen für die europäische Seite verhandeln soll oder zumindest jemand, den man gemeinsam festgelegt hat. Denn die Sorge ist groß, dass es sonst zu Misstrauen und auch Uneinigkeit innerhalb der EU kommen könnte, was am Ende Russland in die Karten spielt. Und dann ist man sich hier auch sehr einig, dass Europa nicht einfach die Lücke füllen kann, die die USA jetzt hier hinterlassen haben. Denn Europa könne nie ein neutraler Verhandler sein, heißt es immer. Man werde immer an der Seite der Ukraine stehen. Schon dadurch dürfte man auch die USA brauchen, um an Russland ranzukommen und auch für mögliche Sicherheitsgarantien am Ende eines Waffenstillstandes. Und dann ist da noch die große Frage, ob Russland wirklich bereit ist für Friedensgespräche. Die EU-Außenbeauftragte sagte eben noch mal, es gebe zwar Bewegung, aber man sei doch sehr skeptisch, dass es schnell geht. Dennoch will man sich jetzt vorbereiten.
9: Also es gibt viel zu besprechen auf Zypern. Jetzt wird dieses Treffen aber logischerweise überschattet von der neuen Eskalation im Nahen Osten. Isabel, gibt es da bei dir vor Ort schon irgendwelche Reaktionen darauf?
21: Also die EU-Außenbeauftragte sagte, dass es jetzt an Iran und den USA sei, in diplomatischen Bemühungen jetzt ein Ende des Konflikts herbeizuführen. Die Europäer selbst, die sind ja weiter außerhalb des Konflikts. Sie bereiten sich in der Koalition der Willigen vor. Sie wollen darüber reden, womöglich die bestehende Marinemission Aspides weiter auszuweiten in der Region. Aber eben alles erst für den Fall, dass es einen Waffenstillstand gibt, um dann mit Minenräumung und Eskortierung von Schiffen womöglich zu unterstützen. Und diese hohe Hürde, dass der Waffenstillstand erst stehen muss, dass es ein Mandat geben muss. Die besteht weiter. Und jetzt gibt es aber die große Sorge, dass in den kommenden Wochen mit Blick auf den NATO-Gipfel Anfang Juli von Seiten der USA doch noch mal die Forderung kommen könnte, dass die Europäer jetzt aktiv im laufenden Konflikt eingreifen könnten. Und darauf haben die Europäer bisher keine Antwort.
9: Einschätzungen und Informationen waren das von Isabel Schäfers live von der Insel Zypern. Und wir wollen an dieser Stelle jetzt noch einmal schauen auf die aktuellen Meldungen im Nahen und Mittleren Osten. Wie gesagt, erstmals seit Beginn der Waffenruhe im Irankrieg hat Iran Israel am Abend wieder mit Raketen beschossen. Nach israelischen Angaben wurden aber alle Geschosse abgefangen. Das Regime in Teheran, das begründete den Beschuss mit wiederholten Verstößen Israels gegen die Waffenruhe im Libanon. Und in der Nacht startete Israel dann Gegenangriffe auf Ziele in Iran. Iranische Medien berichten von Explosionen unter anderem in Teheran. So, und jetzt wollten wir eigentlich an dieser Stelle noch einmal den Versuch wagen, um zu unserem Korrespondenten Thomas Reichert nach Tel Aviv zu schalten. Jetzt höre ich aber gerade wieder, dass die Schalte aus technischen Gründen leider nicht zustande kommt. Wir versuchen es natürlich weiter im Laufe dieser Sendung, machen jetzt aber erstmal weiter mit Miriam und der Presseschau.
0: Und wir schauen auf die Schlagzeilen des heutigen Tages mit Cordula Tutt von der Wirtschaftswoche. Schön, dass Sie da sind.
2: Guten Morgen. Es sind einige Schlagzeilen, auch innenpolitisch. Wir schauen als erstes auf das Handelsblatt. Die haben nochmal den DGB-Vorstoß aufgenommen. DGB-Vorstoß entfacht Streit über Betriebsrente, denn die DGB-Chefin möchte gerne eine verpflichtende Betriebsrente, dass die eingeführt wird. Aber in der Union, da sieht man das skeptisch.
3: Wir haben diese Woche ein großes Treffen im Kanzleramt. Da treffen Gewerkschaften und Arbeitgeberverbände mit den Regierenden zusammen. Und da geht es eben darum, wie bekommt man genug Rückhalt für Reformen. Und diese Reformen sind nicht nur nett, sondern sie sind vor allem auch kürzen und verändern. Und das, was Frau Fahimi mit den Betriebsrenten fordert, verpflichtend für alle, das ist im Grunde das andere Puzzlestück zu dem, was der Kanzler gesagt hat. Die gesetzliche Rente wird nur noch eine Basisversorgung sein können. Dann muss man fragen, ja, aber was kommt dann an die Stelle dessen, was nicht mehr da ist? Und da sind die Betriebsrenten dann wichtig.
2: Also könnte durchaus ein realistischer Punkt sein?
3: Das ist ein wichtiger Vorschlag. Jetzt geht es um Details.
2: Sie haben in der Wirtschaftswoche das Thema Rente und Rentenreform ja auch aufgenommen. Wir haben es gesagt, gerade wird das alles diskutiert. Und Sie haben einen Vorschlag. Sterntaler vom Staat. Die neue staatlich geförderte Altersvorsorge ist da, auch für Selbstständige und Freiberufler. Was jetzt schon wichtig ist, um ab 27 rentabel zu sparen. Das heißt, es gibt ja schon Vorschläge in Bezug auf die Rente und Sie machen jetzt ein paar Vorschläge, wie man da gut zurande kommt.
3: Ja, also Rente sind im Grunde idealerweise drei Säulen. Das Gesetzliche, das Betriebliche, was Frau Fahimi jetzt anspricht, und Privatvorsorgen. Und da hatten wir ja leider eine Generation lang Riester-Rente. Da haben die Leute gespart. Wenn sie viel Zulagen bekommen haben, hat es sich vielleicht gelohnt. Aber
2: mit vielen Kindern lohnt es sich.
3: Ja, aber vor allem die Finanzbranche hat daran verdient und die Produkte waren auch nicht wirklich renditeträchtig. Das wurde jetzt nach langem, langem Anlauf umgestellt. Und dieses Altersvorsorgedepot, das ist jetzt wirklich mit Fonds und ETFs und mit richtig Dingen, die am Kapitalmarkt funktionieren. Und da machen wir eben ein paar Vorschläge. Da zeigen wir, wie man das nutzen kann, was der Staat an Regularien umgestellt hat.
2: Denn da ist, haben Sie gesagt, einiges umgestellt worden. Und sich da wirklich durchzufinden durch den Dschungel ist vielleicht auch nicht ganz einfach. Überhaupt das Thema Reformen, das hat auch noch mal der Tagesspiegel aufgenommen in einer Karikatur. Da steht ein kleiner Junge, der sagt, du willst mir das Taschengeld kürzen, fragt er seinen Vater. Und der sagt dann, ich nenne es Taschengeldreform, wie die Pflegereform, BAföG-Reform, Rentenreform oder Bürgergeldreform. Also viele Reformen, so kommt es zumindest einem vor, haben viel mit Sparen, aber wenig mit echter Veränderung zu tun.
3: Ja, Reform soll gut klingen, vertuscht oft was, aber eigentlich sollte Reform ja Umbau bedeuten. Im besten Falle, wir müssen jetzt was ändern, streng dich an, aber es lohnt sich, weil was Besseres wartet. Also wir modernisieren auch. Das meiste, was gerade aktuell schon gemacht wurde, ist einfach nur Stellschrauben, mehr, weniger, oft weniger an Geld. Das, was zum Beispiel Frau Warken macht bei Gesundheit und bei Pflege, hat leider nur was von einer Notoperation. Das Ziel ist einfach, die Beiträge dürfen nicht weiter steigen und da muss man schnell kappen. Umbau dauert länger und ist da leider auch nicht drin.
2: Lassen Sie uns kurz auf das Fußballthema schauen. Diese Woche beginnt die WM und wir hatten am Wochenende das letzte Testspiel gegen die USA. Das hat die Welt nochmal aufgenommen. Ein hartes Stück Arbeit. Zumindest hat die deutsche Mannschaft gewonnen, kann man mal festhalten. Kann so eine WM, so eine WM-Euphorie auch dem Land was an Stimmung, auch vielleicht was für die Wirtschaft bringen?
3: Wenn es gut läuft, dann schwimmen natürlich alle wieder mit. Ich würde mal eher ein bisschen bremsen. Ich würde sagen, die Spiele sind sehr spät teilweise. Man kann sie nicht mal gucken, man kann sie nicht mal begeistern. Die Eintrittspreise waren enorm hoch. Es ist gerade auch ein zerrissenes Land, die USA. Ich weiß gar nicht, wie viel Stimmung da vor Ort rüberschwappt. Ich würde mich freuen, wenn da gute Laune rüberkommt, aber ich würde es nicht überstrapazieren.
2: Wir werden sehen, was passiert. Kommt sicher auch darauf an, wie weit zum Beispiel die deutsche Mannschaft kommt. Cordula Tutt von der Wirtschaftswoche, vielen Dank.
3: Danke.
9: So, und wir haben es gehört, am Donnerstag geht die Fußball-WM los. 48 Teams treten bei dieser WM an. Insgesamt gibt es 104 Spiele, übertragen natürlich auch von ZDF und ARD. Wer die Spiele dann live am Bildschirm verfolgt, kann je nach Empfangsart sehr deutlich hinter anderen zurückliegen. Worauf Sie für das beste Live-Erlebnis achten sollten, das zeigt Sven-Henrik Hahn in unserem Service.
22: Die Nachbarn jubeln schon und auf dem eigenen Fernseher ist der Ball noch gar nicht im Tor. Das kennt fast jeder Fußballfan, denn live ist längst nicht mehr gleich live. Die Experten des CT-Magazins haben deshalb extra zur Fußball-WM getestet, welcher Empfangsweg ist am schnellsten und welche Apps kosten wertvolle Sekunden. Denn eine Verzögerung gibt es immer.
1: Live ist nur im Stadion. Und dann müssen ja die Signale erstmal aus dem Stadion, gehen sie dann in den Ü-Wagen. Vom Ü-Wagen werden sie verteilt in die Kopfstation der Sender. Und auf diesen ganzen Wegen werden die Signale mehrfach angefasst, komprimiert, kodiert, vielleicht noch das Format gewandelt. Und bis es dann endlich als Live-Bild am Fernseher oder wo auch immer zu sehen ist.
22: Gemessen wurden klassische Empfangswege wie Satellit, Kabel- und Antennenfernsehen, DVB-T2, aber auch Streamingboxen, Smart-TVs und Apps. Die geringste Verzögerung hatte Satellitenfernsehen als Referenz. Kabel lag fast gleich auf, teilweise sogar etwas davor. Auch Antennenfernsehen schnitt gut ab. Deutlich größer die Unterschiede bei den Streaming-Angeboten übers Internet.
1: Konkret liegen die Latenzen beim Streaming. Das heißt, das Signal, was ich empfange, ist zwischen 2 und 42, 32 Sekunden hinter dem Satellitensignal. Bei Live-Events wie so eine Fußball-WM, da ist es natürlich ein Desaster. Ich will ja nicht, dass die anderen schon wissen, wer gewonnen hat, während ich noch vorm Fernseher sitze und denke, hä?
22: Und das betrifft viele Zuschauer. Oft läuft das Spiel über Apps auf Smartphone, Fernseher oder Streamingbox. Die besten im Test waren die direkten Streamingportale von ARD und ZDF. Nur wenige Sekunden hinter dem Satellitensignal. Wer unterwegs schaut auf dem Smartphone, sollte zudem auf eine stabile Verbindung achten über WLAN. Der Tipp für unbeschwertes Fußballvergnügen?
1: Ich sollte auf jeden Fall, wenn eben möglich, lineares Fernsehen nehmen. Also heißt Kabel, Satellit oder DVB-T. Und wenn das nicht geht, weil ich gar keinen Empfang mehr habe, dann nehme ich eine Streaming-App. Und da haben sich im Test die Mediatheken als die schnellsten Wege herausgestellt.
22: Die gute Nachricht, im Vergleich zu früher ist vieles schneller geworden. Ganz verschwunden sind die Unterschiede aber bis heute nicht. Und dann entscheidet nicht nur die Mannschaft, sondern auch die Technik darüber, wer zuerst jubelt.
2: Ja, hoffentlich jubeln wir überhaupt. Ne? Das ist ja immer wichtig, dass die Spiele gut laufen. So, und da wir schon beim Thema Fußball sind, geben wir jetzt ab zu unserer Kollegin, und zwar in die WM-Arena im ZDF-Morgenmagazin.
9: Lena Kästing ist schon drüben, wir später auch. Schönen guten Morgen, Lena.
10: Ja, schönen guten Morgen auch Ihnen zu Hause. Und das Schöne ist, vor einer halben Stunde war ich hier noch alleine in dieser WM-Arena, aber wir haben sie jetzt mittlerweile mit Leben gefüllt. Die ersten Zuschauerinnen und Zuschauer sind da und ich sage, schönen guten Morgen, liebe WM-Arena. Schön, dass Sie alle da sind. Hallo. Und auch wenn wir in der WM-Arena sind, fangen wir nicht mit Fußball an, sondern mit der anderen großen Nachricht im Sport von gestern Abend.
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15: Das ist für mich etwas, was unfassbar schön ist einfach. Und ich hoffe, dass Deutschland auch so ein bisschen mitfeiern kann.
10: Er hat es endlich geschafft. Alexander Zverev kann seinen ersten Grand-Slam-Triumph feiern. Viermal stand er schon im Finale, ist teils dramatisch gescheitert. Aber gestern im Endspiel bei den French Open ist es der ganz große Moment gewesen. Der Deutsche gewinnt in 5 Sätzen gegen den Italiener Flavio Cobolli.
16: Nach 4 Stunden und 16 Minuten war es endlich soweit. Der Moment, auf den Alexander Zverev Jahre seiner sportlichen Karriere gewartet hatte. Jetzt wurde er endlich Wirklichkeit, der Grand-Slam-Titel.
15: Ja, ich glaube, das kommt alles noch. Für mich klar war es sehr, sehr besonders. Es war auch sehr besonders, meine ganze Mannschaft und mein Team zu sehen, wie sie sich gefreut haben. Es ist schon besonders, so eine Trophäe jetzt in den Händen zu halten.
16: Etwas Besonderes war auch der Fünfsatzkrimi gegen den Italiener Flavio Cobolli. Das Match, eine Partie auf Augenhöhe. Beide Kontrahenten gingen an ihre Grenzen. Im 4. Satz nahm Zverev sogar die Hilfe eines Physiotherapeuten in Anspruch.
15: Ja, ich glaube tatsächlich, dass mir die Krämpfe ein bisschen geholfen haben, weil ich habe mich gelockert einfach. Ich habe mental mich gelockert. Mein Arm ist dann durchgeschwungen und ich hatte immer noch weiterhin physisch Probleme, aber ich habe dann besseres Tennis angefangen zu spielen und das war dann die Hauptsache im 5. Satz.
16: Im letzten Durchgang ging Zverev mit 4:0 in Führung, der Italiener zunehmend verzweifelt. Mit dem 6:1 war Zverev dann endlich am Ziel einer seiner großen sportlichen Träume. Außerdem wurde es historisch. Noch nie in der Profi-Ära konnte ein deutscher Tennisspieler den Titel in Paris holen. Und seit 30 Jahren ging kein Grand-Slam-Titel mehr an einen Deutschen.
15: Ja, sehr viel. Für mich bedeutet es, glaube ich, noch mehr, der erste männliche Sieger zu sein hier in Paris und hier in Roland Garros.
16: Für Alexander Zverev begann die Party bereits auf dem Center Court. Anschließend wurde es dann eine sehr lange Pariser Nacht.
10: Der Countdown läuft. Am Donnerstag beginnt die Fußball-WM in Kanada, Mexiko und den USA. Und heute wird die deutsche Nationalmannschaft ihr Basecamp beziehen, und zwar in North Carolina, genauer in Winston-Salem. Rund 255.000 Einwohner leben dort. Und ab heute Abend, ungefähr ab 18 Uhr, dann eben ein DFB-Team mehr.
4: Dass einer der WM-Mitfavoriten hier in den kommenden Tagen seine Zelte aufschlagen wird, scheint in der Stadt noch nicht wirklich angekommen zu sein. Winston-Salem ist wie auch sonst eher beschaulich. Doch wenn man genau hinschaut oder hinhört, wissen sie durchaus, wer da so für diese deutsche Mannschaft spielt. Manuel Neuer ist der Lieblingstorwart meines Sohnes. Ich hoffe, dass diese deutsche Mannschaft ein starkes Turnier spielen wird. Es ist verrückt, sie hier zu haben. In unserer Stadt, wir haben Joshua Kimmich, Antonio Rüdiger, wir haben einige der größten Spieler hier. Auch in dieser Bar bereitet man sich auf das große Ereignis vor. Hier, wo normal nur Football oder Hockey läuft, soll 4 Wochen lang mitgefiebert werden. Ich erwarte hohe Besucherzahlen und Einnahmen durch die Leute, die sowohl aus der Stadt als auch aus dem ganzen Land kommen. Hoffentlich werden wir gut besucht. Und hier wird die deutsche Mannschaft wohnen, in dieser Hotelanlage, die für Normalos nicht zugänglich ist. Eine kleine Burg, wenn auch ohne hohe Mauern. Der erste, dem Einlass gewährt wird, ist ein Nachrücker, der Leipziger Ued Raogo, nachnominiert für den verletzten Lennart Kahl. Den Härtetest gegen die USA hat der Neue verpasst, genau wie die Erkenntnisse aus diesem Spiel.
5: Sorgenvoll nur, wie startet man ein Turnier, wie gestaltet man die Spiele. Aber es ist nicht sorgenvoll, sondern Vorfreude.
4: Die deutsche WADA hat weiter Pause, immer noch gegen die USA im Tor die degradierte Nummer 1 Oliver Baumann. Der hielt, was zu halten war, zeigte eine ganz starke Vorstellung. Das zwischenzeitliche 1:1 der US-Amerikaner konnte er jedoch nicht verhindern. Ansonsten war es eine muntere Partie, die Kai Havertz nach 2 Minuten mit der deutschen Führung eröffnete. Leroy Sané für den verletzten Kahl in die Startelf gerückt mit dem Siegtreffer gegen den Co-Gastgeber. Am Sonntag startet Deutschland dann in die WM, also noch genug Zeit für den verdeckten Feinschliff.
10: 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Ja, und die deutschen 3x3-Basketballer, die haben ihre WM schon hinter sich und können jubeln. Zwar haben sie das WM-Finale gegen Lettland verloren, aber WM-Silber gewonnen. Und das ist der größte Erfolg und die erste WM-Medaille überhaupt für das deutsche Team der Männer und der Lohn für eine glänzende Turnierleistung.
7: Zum ersten Mal haben es deutsche 3x3-Basketballer aufs WM-Podest geschafft. Silber, doch sie wollten Gold in diesem Finale gewinnen und es sah zunächst gut aus. Die Deutschen führten schnell, sie spielten sehr konzentriert und zwangen die Letten immer wieder zu Fouls. Offensiv lief Denzel Agyeman einmal mehr zur Höchstform auf, doch sie ließen die Letten wieder rankommen. Nur ein einziges Mal gelang Agyeman ein 2-Punkte-Wurf. Zu wenig, denn in den letzten 3 Minuten ging ihnen gegen den Tokio-Olympiasieger dann zunehmend die Luft aus. Mit 15:20 unterlagen die Deutschen im Finale in Warschau und können trotzdem sehr stolz sein auf den größten Erfolg ihrer bisherigen Karriere.
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0: Und um kurz vor 8 wünschen wir Ihnen einen wunderschönen guten Morgen und freuen uns, dass Sie mit uns in die Woche starten.
9: Schönen guten Morgen an diesem Montag. Und Sie haben es möglicherweise schon mitbekommen, es gibt aktuelle Meldungen aus dem Nahen und Mittleren Osten. Und zwar gegenseitiger Beschuss zwischen Iran und Israel. Was all das bedeutet, das versuchen wir für Sie gleich zu klären, zu sortieren und schalten unter anderem zu unserer Korrespondentin nach Teheran. Schauen jetzt aber erstmal auf 3 weitere unserer Themen.
0: Staatsmodernisierung. Wie weit ist Deutschland bei Bürokratierückbau und Digitalisierung?
9: Reformbedarf. Länder und Kommunen unter finanziellem Druck.
0: Und Trikot-Nostalgie. Deutschland vorerst letzte WM im Adidas-Dress.
9: Und wir schauen an dieser Stelle noch einmal auf die Gespräche, die wir heute Morgen schon geführt haben und noch führen werden. Um kurz nach 7 hat Miriam gesprochen mit Carsten Wildberger von der CDU. Er ist Bundesminister für Digitales und Staatsmodernisierung und will heute eine erste Zwischenbilanz vorlegen und hat sich an dieser Stelle heute Morgen im ZDF-Morgenmagazin optimistisch gezeigt. Dann gleich im Top-Thema sprechen wir mit Kai Ruge, dem Hauptgeschäftsführer des Deutschen Landkreistages. Heute eben die Landkreisversammlung und wir wollen ihn fragen, wie die deutschen Kommunen denn dastehen und wie sie auf die großen Reformen schauen, die die Bundesregierung noch bis zur Sommerpause anschieben will. Und dann nachher in unserer WM-Arena sprechen wir mit Philipp Köster, Chefredakteur des Fußballmagazins 11 Freunde und blicken voraus auf diese Fußball-Weltmeisterschaft, die ja am Donnerstag beginnt.
0: Und dann sind wir, du hast es schon gesagt, in unserer WM-Arena. Das ist auch optisch was ganz Besonderes. Freuen wir uns schon drauf. Und jetzt Maja Weber, die bringt uns mit Heute Express auf den aktuellen Stand und hat alles in den Nachrichten für uns. Hallo Maja nochmal.
9: Guten Morgen.
8: Genau, hallo und guten Morgen nach Berlin und auch Ihnen, liebe Zuschauerinnen und Zuschauer, einen schönen guten Morgen. Die gegenseitigen Angriffe zwischen Israel und Iran gehen weiter. In Iran gab es mehrere Explosionen. In Israel wurde vielerorts die Flugabwehr aktiviert. Iran hatte am Abend erstmals seit etwa 2 Monaten Raketen auf Israel abgefeuert. Teheran bezeichnete die Angriffe als Warnung nach israelischen Schlägen gegen die verbündete Hisbollah-Miliz im Libanon. Eigentlich gilt seit April eine Waffenruhe. Bundeskanzler Merz, der britische Premierminister Starmer und Frankreichs Präsident Macron unterstützen einen Vorschlag des ukrainischen Präsidenten Zelensky für direkte Gespräche mit Russland. Nach einem Treffen in London riefen sie Kreml-Chef Putin zu einer sofortigen Waffenruhe und Friedensverhandlungen auf. An den Gesprächen sollten auch die USA und Europa aktiv beteiligt werden. Die Verteidigungsministerinnen und Minister der EU-Staaten wollen bei ihrem informellen Treffen heute auf Zypern über die weitere militärische Unterstützung für die Ukraine sprechen. Auch auf der Tagesordnung die Blockade der Straße von Hormuz sowie Maßnahmen gegen die russische Schattenflotte, mit der Russland Sanktionen umgeht. Chinas Präsident Xi ist zu einem 2-tägigen Besuch in Nordkorea eingetroffen. Es ist sein erster seit rund 7 Jahren. Die Regierung in Peking will das Nachbarland wieder enger an sich binden. Pyongyang hatte sich zuletzt verstärkt Russland zugewandt. Wegen seines Atom- und Raketenprogramms unterliegt Nordkorea umfangreichen UN-Sanktionen. Auf den Philippinen hat es am Morgen ein schweres Erdbeben gegeben. Das Beben der Stärke 7,8 ereignete sich vor der Insel Mindanao im Süden des Inselstaates. Mehrere Gebäude stürzten ein, mindestens 3 Menschen starben. Es gab zahlreiche Verletzte. Eine zwischenzeitlich ausgegebene Tsunami-Warnung wurde mittlerweile wieder aufgehoben. Pardon. Auf seiner Spanienreise wird Papst Leo XIV. Heute vor dem spanischen Parlament sprechen. Er wird der erste Papst sein, der eine Rede vor den Cortes in Madrid hält. Schon gestern hatte er in der Hauptstadt eine Messe vor mehr als 1 Million Menschen gehalten. Dabei rief er zu mehr Nächstenliebe und Gerechtigkeit auf. Das war's von den Nachrichten soweit. Jetzt hat Benjamin Stöwe das Wetter und erklärt uns, wie das wird. Wir melden uns in einer halben Stunde wieder. Bis später. Tschüss.
12: Vielen Dank.
19: Vielen Dank, Maja, und guten Morgen, liebe Zuschauerinnen und Zuschauer. Herzlich willkommen zum MoMa-Wetter am Montag. Auftakt in eine sehr unbeständige, sehr wechselhafte Woche. Es gibt Regen, es gibt Gewitter, es wird teilweise recht windig, aber es gibt auch viel Sonnenschein. Wir verschaffen uns mal einen Überblick und blicken auf die Isobarenkarte. Und da wird deutlich, woher das kurzweilige Wetter in dieser Woche kommt. Schauen Sie Richtung Island, schauen Sie Richtung britische Inseln. Da sehen Sie die Tiefdruckgebiete, die übernehmen die Regie beim Wettergeschehen. Der Hochdruckeinfluss verabschiedet sich. Was bedeutet das für die Temperaturen? Übersetzt die heutige Wetterlage in die erwarteten Höchsttemperaturen, sehen wir, bei uns sind die Werte eher im Umfeld der 20 als der 25 Grad Marke zu sehen. Diese 25, 30 und 35 Grad sommerliche Werte gibt es im Süden Europas, in der Mittelmeerregion. Bei uns bleibt es in dieser Woche, was die Temperaturen angeht, leicht unterdurchschnittlich. Dafür ist es aber ein klasse Start in diesen Montag und die neue Woche. Wir haben ein frisch gemachtes Satellitenbild, und bevor die dichten Wolken aus dem Westen bei uns ankommen, ist das nicht nur ein trockener, sondern auch sehr freundlicher Start bei folgenden frisch gemessenen Temperaturen. Dill in Rheinland-Pfalz heute Morgen mit 6 Grad dabei. 16 Grad Celsius sind es aktuell in Leipzig. Und damit sind wir beim Blick auf das Wettergeschehen. Da gibt es einen Kontrast zwischen Ost und West, was die Sonnenscheindauer angeht. Da sind im Südosten bis zu 12 Stunden drin, im Westen die Sonnenscheindauer eher im einstelligen Stundenbereich zwischen 4 und 8. Das könnte klappen. Und zum Nachmittag im Südwesten Schauer und Gewitter bei Tageshöchsttemperaturen. Heute 29 Grad im Südosten, 20 Grad im Norden. Abschließend der Blick auf die Aussichten für die kommenden 4 Tage. Da sehen wir es. Wechselhaft geht's weiter. Schauer und Gewitter, morgen windig in der Nordhälfte. Naja, und Temperaturen, bei denen wir noch ein bisschen auf den Sommer warten, 13 bis 22 Grad die Perspektive. Soweit zum MoMa-Wetter für den Moment. Kommen Sie mit diesen Aussichten jetzt gut in den Montag.
0: Und an diesem Montag, schönen guten Morgen nochmal von uns. Danke, Benjamin, für die Wetteraussichten. Und wir beginnen mit dem ersten Thema, was Aktuelles passiert.
9: Wir schauen nämlich in den Nahen und Mittleren Osten. Erstmals seit Beginn der Waffenruhe im Iran-Krieg hat Iran Israel am Abend wieder mit Raketen beschossen. Nach israelischen Angaben wurden alle Raketen aber abgefangen. Das Regime in Teheran begründete den Beschuss mit wiederholten Verstößen Israels gegen die Waffenruhe im Libanon.
0: Und in der Nacht startete Israel Gegenangriffe auf Ziele in Iran. Iranische Medien berichten von Explosionen, unter anderem in Teheran. Und dazu schalten wir jetzt zu unserer ZDF-Korrespondentin Phoebe Gar in Teheran. Schönen guten Morgen nochmal, Phoebe. Ja, was kannst du uns aktuell zur Lage sagen?
12: Ja, heute in den frühen Morgenstunden, da wurden Explosionen aus ganz unterschiedlichen Regionen Irans gemeldet. Tabriz im Norden, die Provinz Isfahan im Zentrum des Landes. Eine petrochemische Anlage im Süden soll getroffen worden sein und eben Teheran, hier die Hauptstadt. Hier soll es den Flughafen Mehrabad getroffen haben. Ein Bekannter, mit dem ich gerade sprechen konnte, der dort in der Nähe wohnt, der erzählte mir, dass sein Haus gebebt hat vor der Wucht der Einschläge. Die Teheraner Feuerwehr sagt, dass es bei den Angriffen allerdings nicht zu Verletzten gekommen sei. Die Revolutionsgarden, die hatten schon vorab gedroht, dass sie jeden israelischen Angriff diesmal mit extremer Härte beantworten würden und haben jetzt am Morgen ja auch schon eine neue Welle an ballistischen Raketen auf Israel abgefeuert. Wir hören auch aus anderen Ländern in der Region, dass es Explosionen gab, Saudi-Arabien, Jemen, Irak. Allerdings ist da noch nicht in allen Fällen klar, wer die Verantwortung für diese Angriffe trägt.
0: Phoebe, wie groß ist jetzt die Angst in Iran vor einer erneuten größeren Eskalation?
12: Die Menschen, mit denen ich hier in den letzten Tagen in Teheran gesprochen habe, die hatten eigentlich allesamt den Eindruck, dass sie ohnehin nicht in Zeiten einer Waffenruhe leben, sondern dass nach wie vor Krieg herrscht und dass dieser Krieg eben nur weitergewandert war in den Süden des Landes, nach Bandar Abbas, an den persischen Golf zur Straße von Hormuz. Und sie hatten auch alle die Befürchtung, dass der Krieg jederzeit auch hier in Teheran wieder sozusagen zurückkehren könnte. Diese Befürchtung scheint sich jetzt in den Morgenstunden bewahrheitet zu haben. Der iranische Außenminister und auch andere Offizielle des Landes hatten in den vergangenen Tagen immer wieder betont, dass sie nur dieser Waffenruhe Anfang April nur zugestimmt hatten unter der Bedingung, dass sie eben an allen Fronten des Krieges gelten würde. Und sie sahen die Waffenruhe durch die USA verletzt am Persischen Golf und durch Israel im Libanon. Jetzt ist eben die große Frage, die Menschen hier umtreibt. Bleibt es bei diesem Schlagabtausch in den Morgenstunden oder ist diese Waffenruhe jetzt tatsächlich endgültig per se?
0: Föbegar live aus Teheran. Vielen Dank für die Einschätzung.
9: Und wir kommen nach Deutschland. Monate oder sogar Jahre auf Genehmigungen warten, ewig viele Formulare ausfüllen. Papier ist geduldig, so heißt es. Aber das soll sich ändern. Möglichst viel soll digital passieren, schneller werden und es soll weniger dokumentiert werden müssen.
0: Bürokratie weg, wo immer es geht. Das ist quasi das erklärte Ziel auch von Carsten Wildberger, dem Bundesminister für Digitales und Staatsmodernisierung. Mit ihm haben wir vorhin gesprochen, denn er legt heute eine erste Bilanz vor. Um was es geht, Eleni Klotzikas hat mehr.
13: Bürokratie kostet Zeit und Geld, beklagt Geschäftsführer Alexander Jakschik. 3.900 Regularien gelten für sein Familienunternehmen, das Maschinen zur Luftreinigung und Filtergeräte produziert. 200 Mitarbeiter beschäftigt er, nicht alle arbeiten in der Produktion. Die Erfüllung der bürokratischen Aufgaben binde sehr viel Personal.
14: Das sind zum einen Berichtspflichten, Statistiken, die abgegeben werden müssen, wo teilweise die gleichen Daten an mehrere öffentliche Einrichtungen kommuniziert werden. Oder entsprechend auch zum Beispiel die A1-Bescheinigung. Wenn Sie einen Mitarbeiter ins Ausland entsenden, müssen Sie jedes Mal eine separate Bescheinigung beantragen.
13: All das sollte sich ändern. Durch Bürokratieabbau und Digitalisierung versprach die Bundesregierung. Zuständig Digitalminister Wildberger. Auf den Weg gebracht hat er inzwischen einige Projekte, mit denen Bürger und Unternehmen Verwaltungsangelegenheiten mit dem Smartphone vom Sofa aus erledigen können. Mit der sogenannten Deutschland-App soll man schon im nächsten Jahr etwa den Wohnsitz an- und ummelden, Elterngeld oder andere Leistungen beantragen können. Zeitgleich startet das EU-DI-Wallet, eine Art digitale Brieftasche auf dem Handy für Dokumente.
17: Die Idee ist, dass man seine Wallet hat, wie man das von Apple und auch von Google kennt. Da ist dann der Ausweis drin, auch Führerschein, Gesundheitskarte, 150 weitere Dinge kann man da reinpacken. Damit kann ich mich sicher identifizieren, wenn ich zum Beispiel das Auto zulassen möchte.
13: Behörden will der Bund durch künstliche Intelligenz entlasten. Planungsverfahren etwa für den Bau von Straßen und Windrädern sollen so beschleunigt werden. Problem nur, der Bund kann zwar Angebote machen, ob Länder und Kommunen diese annehmen, bleibt ihnen überlassen.
23: Wir haben 300 Landkreise und es gibt eine kommunale Selbstverwaltung. Es gibt auch verschiedene Hoheiten der Länder, sodass der Bund nicht einfach sagen kann, wie zum Beispiel in Frankreich oder in Estland, so wird es jetzt gemacht, sondern die einzelnen Einheiten sind frei darin zu entscheiden, wie sie sich digital aufstellen.
13: Die Digitalisierung der Verwaltung kommt bei Unternehmer Jakschik gut an. Was er aber vermisst, den Abbau von Regularien.
24: Davon sehe ich aktuell noch nichts. Das muss definitiv noch verbessert werden.
13: Viele bürokratische Vorschriften kann Wildberger nur mit Zustimmung anderer Minister vereinfachen oder abschaffen. Die Bundesregierung feiert bereits Fortschritte bei der Staatsmodernisierung. Vieles muss sie aber erst noch abliefern.
9: Und damit willkommen zu unserem Top-Thema. Rekordschulden und kaum noch Spielraum für Investitionen. In vielen Gemeinden und Landkreisen in Deutschland ist das inzwischen bittere Realität. Der Bund, so die Kritik, bürdet den Kommunen zu viel auf.
0: Und diese Kritik wird sicherlich auch Thema sein bei der Landkreisversammlung des Deutschen Landkreistages, die heute beginnt. Und die Frage, die über allem schwebt, was braucht es für einen funktionierenden Staat?
25: Unser Top-Thema heute, mit dem Rücken zur Wand. Der Finanzdruck auf die Kommunen wächst. Welche Forderungen hat der Landkreistag an den Bund? Das Top-Thema jetzt im ZDF-Morgenmagazin.
0: Ja, und Forderungen, die die kommunalen Vertreter haben, die können sie auch an den Vizekanzler und Finanzminister heute richten. Der wird nämlich heute erwartet. Morgen soll unter Umständen auch der Bundeskanzler kommen. Ob aber genau das passen wird, ist noch unklar. Und die Bundespolitik, die ist gut beraten, die Sorgen aus den Kommunen ernst zu nehmen.
9: Denn ob Bürger Vertrauen in die Politik haben, das entscheidet sich auch maßgeblich vor Ort. Das zeigen Studien immer wieder. Wir sprechen gleich mit dem Hauptgeschäftsführer des Landkreistages auch über die Reformen der Regierung nach einem Überblick von Dirk Jacobs.
26: Sie hat für die jüngste Aufregung bei Städten und Kommunen gesorgt. Gesundheitsministerin Warken schlägt zur Reform der Pflegekassen unter anderem mehr Eigenbeteiligung von Pflegebedürftigen und Angehörigen vor. Das aber, klagt der Städtetag, werde in einer Kettenreaktion viele Menschen mehr in die Sozialhilfe bringen und dann einmal mehr die Kommunen belasten, die ohnehin vor allem für Soziales und Verwaltung viel und immer mehr zahlen müssen, was der Bund ihnen aufdrückt. Laut einer neuen Erhebung der KfW bewerten inzwischen 69% der Kommunen ihre Finanzlage nur noch mit den Schulnoten 4 oder 5. Eine Umfrage des Gemeindetags Baden-Württemberg ergab, dass dort 91% der Kommunen große Probleme mit ihren Haushalten haben, mit höheren Steuern und Gebühren rechnen und damit notwendige Investitionen aufschieben zu müssen. Vielfach sind bereits Sparmaßnahmen beschlossen worden, vor allem bei Straßen und Infrastruktur, aber auch bei Sport- und Bildungsangeboten. 46% rechnen damit, Einrichtungen schließen oder zumindest Öffnungszeiten reduzieren zu müssen. Der Reformbedarf ist groß. Angesichts des hohen finanziellen Drucks bei Ländern und Kommunen fordert Bremens Bürgermeister Bovenschulte jetzt, einer Steuerreform die höchste Priorität zu geben. Da brauchen wir in der Tat noch vor dem Sommer eine Einigung. Die mittel- und langfristigen Probleme der Rentenversicherung kann man dagegen auch noch in der zweiten Jahreshälfte lösen. Eine Frage dieser Woche, inwieweit die Bundesregierung die Nöte von Ländern und Kommunen bei ihren Reformplänen mitbeachtet.

0: die sich derzeit darstellt, äußern wollen.
1: Okay, und die dürfen und können Sie jetzt bitte hier an dieser Stelle gerne auch schon mal formulieren. Also was geht Ihnen gegenwärtig gegen den Strich?
0: Wir haben ja im Vorbericht gehört, dass die Kommunen, die Städte, die Kreise, die Gemeinden dramatisch verschuldet sind. Mhm. Wir sind nicht mehr in der Lage, unsere Aufgaben vollständig wahrzunehmen. Das hat Folgen. Wir können nicht ausreichend investieren in Schulen, in Kindergärten, in Straßen, in den öffentlichen Personennahverkehr. Wir häufen riesige Schuldenberge an. Mhm. Und wir streichen all das, was das Leben vor Ort lebenswert macht, freiwillige Leistungen. Wir streichen die Unterstützung von Kultur, von Sport, von Jugendeinrichtungen. All das wirkt sich aus und da brauchen wir Unterstützung.
1: Jetzt haben wir es gerade in dem kurzen Einspieler vor unserem Gespräch schon gesehen, das Beispiel Baden-Württemberg. Da rechnet fast jede Gemeinde damit, dass sie die Steuern und Gebühren erhöhen muss und Investitionen aufschieben muss. Das heißt, das Beispiel Baden-Württemberg ist sozusagen symptomatisch für die ganze Republik.
0: Richtig. Baden-Württemberg ist jetzt überall. Wir haben diese Verschuldungssituation im Norden, im Süden, im Westen und im Osten. Mhm. In allen 294 Landkreisen sind wir nicht mehr in der Lage, den Haushalt vollständig auszugleichen. Und deshalb brauchen wir jetzt eine finanzielle Unterstützung, eine deutliche Soforthilfe in Milliardenhöhe. Wir brauchen das Durchbrechen der Ausgaben an den Stellen, wo wir das meiste Geld ausgeben. Und wir brauchen keine neuen Belastungen auf kommunaler Ebene.
1: So, jetzt stellt sich natürlich die Frage, wenn Sie sagen, es fehlt massiv Geld, stellt sich natürlich die Frage, wo ist dieses Geld hin? Vieles von dem fließt inzwischen und es wird immer mehr in soziale Ausgaben und in die Verwaltung. Warum steigt das so massiv an?
0: Wir haben die größten beiden Ausgabenblöcke im kommunalen Bereich tatsächlich bei der Betreuung behinderter Menschen, eine wichtige Aufgabe, heißt dann technisch Eingliederungshilfe. Da steigen wegen gesetzgeberischer Vorgaben, wegen immer individuellerer Ansprüche, die Ausgaben dramatisch in den letzten Jahren jeweils um 10%. Wir geben 30 Milliarden Euro für diesen Bereich aus, 3 Milliarden mehr im nächsten Jahr, nochmals 3 Milliarden mehr im nächsten Jahr. Da ist die Betreuung einfach aufwendiger geworden.
1: So, jetzt sagen Sie, Ihnen fehlt das Geld an allen Ecken und Enden. Jetzt würde der Vizekanzler, der heute zu Ihnen kommt, möglicherweise morgen eben auch der Bundeskanzler, ja vielleicht zu Ihnen sagen, Moment einmal, da gibt es doch jetzt dieses Sondervermögen, unter anderem eben für Infrastruktur. Und es gibt eben ein sogenanntes Entlastungsgesetz, was die Regierung auf den Weg gebracht hat, durch das die Kommunen bis 2029 zusätzlich nochmal 4 Milliarden Euro bekommen sollen.
0: Das wird er sagen und wir werden ihm sagen, das hilft uns nicht. Durch den Verschuldungsstand investieren wir insgesamt viel weniger. Wir haben noch vor 2 Jahren kommunal 44 Milliarden Euro investiert in Straßen, in Gebäude und anderes. Durch die Verschuldung investieren wir im nächsten Jahr nur noch knapp 30 Milliarden. Das fällt also um 14 Milliarden Euro pro Jahr. Und das Infrastrukturvermögen bringt den Kommunen im Durchschnitt 5 Milliarden Euro. Das bremst den Fall. Aber es ändert überhaupt nichts an der Verschuldung. Wir müssen die Ausgaben reduzieren. Das Geld, das wir bekommen, lindert den Schmerz ein wenig, führt aber gar nicht zu einer strukturellen Verbesserung.
1: So, jetzt wissen wir alle, die Regierung hat sich eben noch viel vorgenommen, Stichwort Reformen eben bis zur parlamentarischen Sommerpause. Das sind nur noch wenige Wochen und es soll eben bis dahin Reformen auf den Weg gebracht werden im Bereich Steuern, im Bereich Gesundheit, im Bereich Pflege und auch Sozialstaat. Was sind aus kommunaler Perspektive Ihre Wünsche, aber auch Sorgen mit Blick auf diese ja, noch wenig verbleibende Zeit?
0: Mit Blick auf die GKV, also die Krankenkassenreform, zeichnet sich ab, dass die Krankenhäuser stärker belastet werden. Die Kreise zahlen jetzt bereits Milliardenbeträge jährlich, um die Krankenhäuser zu stabilisieren. Jetzt kommt Neues obendrauf. Das muss verhindert werden. Mhm. Bei der Pflegeversicherung haben wir das Gleiche. Wir zahlen die Hilfe zur Pflege. Das ist die Sozialhilfe früher für die zu Pflegenden. Das soll sich auch nach dem Gesetzentwurf der Bundesgesundheitsministerin um eine weitere Milliarde erhöhen. Wir haben einen Verschiebebahnhof aus den sozialen Sicherungssystemen hin in die kommunalen Haushalte. Das muss aufhören. Und natürlich hilft es, wenn wir Reformen durchführen. Wir tragen die mit. Wir sind auch zu Einschnitten bereit. Aber neue Lasten für die Kommunen sind nicht mehr ertragbar.
1: Sagt Kai Ruge, er ist der Hauptgeschäftsführer des Deutschen Landkreistages und heute beginnt die Landkreisversammlung hier in Berlin. Vielen Dank.
0: Herzlichen Dank Ihnen.

0: Am Donnerstag geht's los. Da startet die Fußball-WM in den USA, Kanada und Mexiko. Und vielleicht haben Sie sich auch schon überlegt, wo und wie Sie die Spiele schauen können. Weil Public Viewing mit großer Fanmeile, so wie in anderen Weltmeisterschaften, das gibt's ja dieses Jahr nicht. Was auch daran liegt, dass viele Spiele zu eher ungünstigen Uhrzeiten stattfinden. Wie sich die Fans aber vielleicht trotzdem in Stimmung bringen, Markus Groß und Roman Leskovar haben mehr.
1: Diesen dreien kann man die Stimmung so schnell nicht vermiesen, auch wenn die Berliner Fanmeile in diesem Jahr ausfällt. Ronny, Pablo und Stefan waren seit 2006 hier bei jedem Fest dabei. Wenige Tage vor der WM sind sie schon in voller Montur. Statt feiern am Brandenburger Tor heißt es jetzt aber jubeln im Biergarten.
2: Ja, das war für mich erstmal schon ein Schock gewesen, sag ich mal. Wir haben ja uns damals schon davor geredet, ey, wir haben ja schon ein bisschen geplant haben.
3: Es ist ja nicht so eine Atmosphäre wie hier an der Meile zu stehen. Ja, in der ersten Reihe und wenn das Publikum da ist und mitfreut und ist was ganz anderes, ja. Let's go!
1: Keine Mega-Fanfeste wie in der Vergangenheit. Wegen der späten Anstoßzeiten wird in vielen Großstädten auf Massenevents verzichtet. Kleinere Veranstalter wie die Berliner Kulturbrauerei haben lange überlegt, ein Public Viewing anzubieten. Zunächst war die Nachfrage mau.
4: Allerdings merken wir jetzt seit der letzten Woche diese positive Resonanz. Es gibt immer mehr Nachrichten, immer mehr Nachfragen, immer mehr Käufe. Und deswegen gehen wir davon aus, dass es voll wird.
1: Auch in Essen beginnt der Aufbau. Hier heißt es ab Donnerstag Fußball schauen im Zirkuszelt auf der grünen Wiese.
5: Ja, wir sind natürlich alle gespannt, was passiert und voller Vorfreude und Erwartung, dass es endlich losgeht.
1: In Frankies Fußballkneipe liegen die Fanutensilien schon bereit.
6: Deko-Material haben wir schon reichlich da.
1: Auch die Kiezkneipen hoffen vom Ausfall der großen Fanmeilen zu profitieren.
6: Für deutsche Spiele haben wir schon sehr viel Anmeldungen. Also für alle drei Spiele, die schon bekannt sind, haben wir schon jeweils über 50 Anmeldungen. Das ist schon eine ganze Menge.
1: Was Fanartikel anbelangt, sieht Händler Dietmar Schmidt noch Luft nach oben. Hüte, Fahnen oder Schals, alles da. Doch die Nachfrage nach Schwarz-Rot-Gold hält sich bislang in Grenzen.
7: Dieses Geschäft, was man vorher praktisch schon immer hatte, in den Jahren zuvor, wo EMs oder WMs war, das ist halt noch nicht da.
1: Keine Anlaufschwierigkeiten zeigen die drei Fanmeilen-Legenden. Sie sind bereit für die WM.
0: Wir sind in der WM-Arena im ZDF-Morgenmagazin. Normalerweise nehmen wir Sie an dieser Stelle ja mit ins MoMA-Café. Aber nein, heute geht's in die WM-Arena, denn am Donnerstag geht's los.
8: Und es sieht einiges anders aus als im Café. Los geht's.
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8: Und damit auch nochmal herzlich willkommen an alle, die hier früh aufgestanden sind und zu uns gekommen sind in die WM-Arena hier im ZDF-Morgenmagazin.
0: Ja, und ich kann schon mal sagen, es sieht wirklich, wirklich toll aus. Ja. Wir kommen jetzt erst dazu, aber Lena ist schon eine ganze Zeit hier, hat den Sport schon von hier moderiert.
10: So ist es.
0: Und was mich die ganze Zeit fragt und zumindest zu Hause bei uns einige umtreibt, Lennart Kahl fällt jetzt ja aus. Dafür haben wir einen Ersatz, eine neue Nominierung. Und die Frage ist, ist das ein würdiger Ersatz? Schafft er das?
10: Ach, natürlich. Also ich glaube, Deutschland hat genug gute Fußballer, als dass Lennart Kahl ersetzt werden kann. Natürlich ist es trotzdem Wermutstropfen. Hassan Ouedraogo rückt nach. Darüber sprechen wir gleich im Sport in dieser WM-Arena. Aber vorher fangen wir mit der anderen großen Sportnachricht an, die sich gestern Abend ereignet
11: hat. 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
10: Denn Alexander Zverev hat es endlich geschafft. Er gewinnt die French Open, dieser erste Grand-Slam-Titel. Er wirkt wie eine Erlösung für Deutschlands Nummer 1 im Tennis. Und damit schönen guten Morgen zum Sport an Sie zu Hause aus dieser WM-Arena. Wir waren Loser, jetzt sind wir Grand-Slam-Champions. Das sagt Alexander Zverev zu seinem Team im Moment des Triumphes nach dem Sieg gegen den Italiener Flavio Cobolli in 5 Sätzen. Und damit wird klar, wie viel ihm dieser lang ersehnte Titel bedeutet.
12: Im Sand von Paris weiß er schließlich, wie das ist, Grand-Slam-Sieger zu sein, nach 40 vergeblichen Anläufen bei den vier großen Turnieren. Ich habe die besten Momente meines Lebens auf dem Platz hier verbracht und die schlimmsten. Ich habe das Finale vor 2 Jahren hier verloren. Aber jetzt endlich ist es ein Happy End. Doch vor dem Happy End gibt's Drama in Paris. Gegen den Italiener Flavio Cobolli, 24, erstes Grand-Slam-Finale, ist das Match nach 3 Sätzen offen. Zverev braucht den Masseur, bevor im 4. der Tiebreak ansteht. Und Cobolli gleicht aus, 2-2 nach Sätzen. Im Entscheidungssatz ist Zverev dann wieder da. Geht 4-0 in Führung. Cobolli weiß sich nicht mehr zu helfen. Die Sache nimmt jetzt Formen an. Mit dem 6-1 im 5. Satz ist Zverev nach 4 1/4 Stunden endlich am Ziel. Drei Grand-Slam-Finals hatte er bis dahin verloren. Jetzt ist er sowas wie der Nachfolger von Boris Becker, der vor 30 Jahren in Australien der letzte deutsche Tennisspieler war, der einen Grand-Slam-Titel gewonnen hat. Auch der Bann ist nun in Paris gebrochen worden.
10: Na und dann wollen wir ihn natürlich auch hören, Alexander Zverev, jetzt im Interview bei Jannik Schneider.
13: Alexander Zverev, Grand-Slam-Sieger, nach so langer Zeit, nehmen Sie uns bitte ein bisschen mit, wie Ihre Emotionen waren direkt nach Spielende und jetzt ein paar Stunden später.
14: Ja, ich glaube, das kommt alles noch. Für mich klar war es sehr, sehr besonders. Es war auch sehr besonders, meine ganze Mannschaft und mein Team zu sehen, wie sie sich gefreut haben. Ja, es ist schon besonders, so eine Trophäe jetzt in den Händen zu halten.
13: Erlauben Sie mir noch sporthistorisch eine Einordnung. Seit 30 Jahren Boris Becker, Australian Open, in der Open Era, zumindest bei den Männern, was Ihnen das bedeutet und wie es weitergeht?
14: Ja, sehr viel. Für mich bedeutet es, glaube ich, noch mehr, der erste männliche Sieger zu sein, hier in Paris und hier in Roland Garros. Das ist für mich etwas, was unfassbar schön ist einfach. Und ich hoffe, dass Deutschland auch so ein bisschen mitfeiern kann.
10: Und wenn wir hier schon in der WM-Arena sind, dann sprechen wir natürlich auch über Fußball. Der Countdown läuft. Am Donnerstag beginnt die WM in Kanada, Mexiko und den USA. Und heute wird die deutsche Nationalmannschaft ihr Quartier beziehen. Aber einer ist schon da, Miriam hat es vorhin angesprochen. Nachrücker Assen Ouedraogo, frisch aus dem Marbella-Urlaub, ist der erste. Und der Rest kommt dann heute am frühen Abend noch vom Länderspiel aus Chicago. Ja, und dann geht's langsam aber sicher auch um die ersten Gegner. Curaçao und Ecuador haben beide ihre letzten Länderspiele vor der WM gewonnen. Ecuador 3-0 gegen Guatemala und Curaçao mit 4-0 gegen Aruba. Und noch mehr WM-News gibt es jetzt hier kurz und kompakt für Sie.
15: Lionel Messi hatte beim 2-0-Testspielsieg seiner Argentinier gegen Honduras beste Sicht auf die Partie. Selber mitgespielt hatte er noch nicht. Die Tore erzielten Martinez und Simeone. Coach Scaloni ist aber zuversichtlich, was den baldigen Einsatz seines Superstars Messi angeht. Leo entwickelt sich gerade sehr gut. Eventuell setzen wir ihn schon ein paar Minuten im nächsten Testspiel ein. Er fühlt sich jedenfalls schon viel besser und das lässt uns ruhig schlafen. Die Zerrung im Oberschenkel scheint Messi nicht mehr allzu sehr einzuschränken. Gut möglich, dass er im Testspiel gegen Island bereits aufläuft. Die Norweger um Erling Haaland hatten da so eine Idee, ein Teamfoto als Wikinger verkleidet, vielleicht auch um den Gegnern ein bisschen Angst einzujagen. Nicht gerechnet hatten sie wohl mit dem anschließenden Shitstorm im Internet. Die mordenden und brandschatzenden Wikinger seien alles andere als Vorbilder gewesen, sondern rücksichtslose Eroberer, so die Kritik.
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10: Heute Morgen begrüßen wir Sie aus der WM-Arena im ZDF-Morgenmagazin. Sonst sind wir ja im Café. Und natürlich darf auch der musikalische Gast nicht fehlen. Er ist ein Künstler und zwar nicht nur, dass er ein Künstler ist, er heißt auch Künstler. Florian Künstler ist heute bei uns.
16: So, und sein neues Album, das ist gerade erschienen. Es heißt Alles nur geliehen und daraus hören wir jetzt Glaub mir, ich bin da. Hier ist Florian Künstler.

0: Florian Künstler im ZDF-Morgenmagazin. Sehr schön.
1: Ja, und wir geben jetzt aber erstmal ab zu Maya Weber. Nachher kriegen wir dann nochmal einen musikalischen Nachschlag.
0: Guten Morgen, Maya.
2: Guten Morgen, liebe Zuschauerinnen und Zuschauer. Willkommen zu Heute Express. Die gegenseitigen Angriffe zwischen Israel und Iran gehen weiter. In Iran gab es mehrere Explosionen. In Israel wurde vielerorts die Flugabwehr aktiviert. Iran hatte am Abend erstmals seit etwa 2 Monaten Raketen auf Israel abgefeuert. Teheran bezeichnete die Angriffe als Warnung nach israelischen Schlägen gegen die verbündete Hisbollah-Miliz im Libanon. Eigentlich gilt seit April eine Waffenruhe. Bundeskanzler Merz, der britische Premierminister Starmer und Frankreichs Präsident Macron unterstützen einen Vorschlag des ukrainischen Präsidenten Zelensky für direkte Gespräche mit Russland. Nach einem Treffen in London riefen sie Kreml-Chef Putin zu einer sofortigen Waffenruhe und Friedensverhandlungen auf. An den Gesprächen sollten auch die USA und Europa aktiv beteiligt werden. Die Verteidigungsministerinnen und Minister der EU-Staaten wollen bei ihrem informellen Treffen heute auf Zypern über die weitere militärische Unterstützung für die Ukraine sprechen. Auch auf der Tagesordnung die Blockade der Straße von Hormuz sowie Maßnahmen gegen die russische Schattenflotte, mit der Russland Sanktionen umgeht. Chinas Präsident Xi ist zu einem 2-tägigen Besuch in Nordkorea eingetroffen. Es ist sein erster seit rund 7 Jahren. Die Regierung in Peking will das Nachbarland wieder enger an sich binden. Pyongyang hatte sich zuletzt verstärkt Russland zugewandt. Wegen seines Atom- und Raketenprogramms unterliegt Nordkorea umfangreichen UN-Sanktionen. Auf den Philippinen hat es am Morgen ein schweres Erdbeben gegeben. Das Beben der Stärke 7,8 ereignete sich vor der Insel Mindanao im Süden des Inselstaates. Mehrere Gebäude stürzten ein, mindestens 12 Menschen starben. Mehr als 100 wurden verletzt. Eine zwischenzeitlich ausgegebene Tsunami-Warnung wurde mittlerweile wieder aufgehoben. Auf seiner Spanienreise wird Papst Leo XIV. Heute vor dem spanischen Parlament sprechen. Er wird der erste Papst sein, der eine Rede vor den Cortes in Madrid hält. Schon gestern hatte er in der Hauptstadt eine Messe vor mehr als 1 Million Menschen gehalten. Dabei rief er zu mehr Nächstenliebe und Gerechtigkeit auf. Das war's von uns, von den Nachrichten. Zurück in die WM-Arena zu Mirjam Meinhardt und Philipp Wortmann.
1: Ja, vielen Dank, Maya, und herzlich willkommen nochmal an Sie zu Hause und an alle hier in der WM-Arena. Schön, dass Sie da sind.
0: Schönen guten Morgen. Und Maya hat gerade einen Namen vergessen, der bei uns ist, Benjamin Stöwe. Schön, dass du da bist.
3: Wetter ist immer. Das muss gar nicht anmoderiert werden. Wetter ist immer, Fußball ist nur jetzt. Wir haben uns heute Morgen hier schon mit dem Publikum unterhalten. Die Fußballbegeisterung so mäßig. Ich würde mal sagen, das Wetter gibt es her, dass man sich intensiv auch mit dem Fußball auseinandersetzen kann in den kommenden Tagen. Wir gucken uns mal an, was los ist beim Blick aufs Wettergeschehen. Es ist jetzt nämlich dann eben doch vermehrt, und das kommt vielleicht dem Fußballgefühl hier entgegen, es ist doch vermehrt der Tiefdruckeinfluss, der unser Wettergeschehen prägt. Der Hochdruckeinfluss verabschiedet sich. Was heißt das für die nächsten Tage? Es wird deutlich wechselhafter, es wird deutlich bewölkter. Schauer und Gewitter werden ein Thema werden und es wird auch ziemlich windig, vor allem morgen. Und wenn wir einmal vorweg auf die Aussichten für die kommenden 4 Tage schon mal schauen, dann sehen Sie, da ist einiges los beim Blick aufs Wettergeschehen. Wofür das aber nicht reicht, ist die Trockenheit auszugleichen, mit der wir immer noch zu tun haben. Wir haben hier eine wunderbare Aufnahme. Barbara Zickler schickt die Post vom Bodensee aus Überlingen. Und ich hoffe, Sie können es sehen. Hier ist nämlich der Mond zu sehen, wie er eben in Überlingen auf dem Grund des Bodensees blüht. Und normalerweise ist an dieser Stelle der Wasserspiegel eben 1 Meter höher. Und das Verrückte ist, wir sind jetzt fast in der Mitte des Jahres. Es ist aber in einigen Regionen erst 1/3 des erwartbaren Niederschlags gefallen. Und da werden selbst die Aussichten der kommenden Tage keinen Ausgleich bieten. Wie sieht's aktuell aus? Wir gucken aufs frisch gemachte Satellitenbild und sehen, wie sollte es da einen Ausgleich geben. Wir kommen aus einer sehr klaren, sehr trockenen Nacht, aber im Westen Europas, da liegen sie schon, die sehr dichten Wolken, die jetzt mehr und mehr auch zu uns ins Land drängen. Das hat Konsequenzen, vor allem für die Westhälfte. Heute ist nicht so viel Sonnenschein im Spiel. Zum Nachmittag kommen auch noch Schauer und Gewitter. Wir gucken gleich aufs Wettergeschehen vorher, aber der Blick auf die frisch gemessenen Werte. Hier sind die Temperaturen in der Übersicht. Und da geht's heute Morgen los in Schwarzburg in Thüringen mit 9 Grad, 18 Grad sind es aktuell in Leipzig. Und der Blick aufs Wettergeschehen für den Tag heute in der Zusammenfassung, da haben wir sie, die Wolken und die Sonne und vor allem im Südwesten zum Nachmittag auch Schauer und Gewitter. Übersetzt in Sonnenstunden wird der Kontrast aber vor allem deutlich. Da sind im Südosten durchaus bis 12 Stunden Sonnenschein drin. Das sind immerhin 12 von 16 astronomisch möglichen. Der Westen bleibt im einstelligen Bereich. Im Schnitt zwischen 2 und 6 Stunden Sonne wird es dort geben und zum Nachmittag eben die Schauer und Gewitter. Höchste Temperaturen heute im Südosten bis 29 Grad, ganz im Norden in Schleswig-Holstein 20 Grad in der Spitze. Und jetzt nochmal für alle das Fußballwetter der kommenden Tage. Unbeständig wechselhafte Aussichten bei Temperaturen irgendwo zwischen 15, 16, 17 und in der Spitze 22 Grad. Da kann man sich auch mal ein tolles Fußballspiel angucken und verpasst draußen nicht ganz so viel. Passt also. Soweit zum MoMa-Wetter für den Moment. Kommen Sie jetzt weiter hier mit Mirjam und Philipp. Gut in den Montag.
1: Danke, Benjamin. Ja, aktuelle Meldungen aus dem Nahen und Mittleren Osten. Erstmals seit dem Beginn der Waffenruhe im Iran-Krieg hat Iran Israel am Abend wieder mit Raketen beschossen. Nach israelischen Angaben wurden alle Geschosse abgefangen.
0: Das Regime in Teheran begründete den Beschuss mit wiederholten Verstößen Israels gegen die Waffenruhe im Libanon. Und in der Nacht startete Israel Gegenangriffe auf Ziele in Iran. Iranischen Medien zufolge gibt es Explosionen unter anderem in Teheran. Wir schalten jetzt nach Israel zu unserem Korrespondenten Thomas Reichert. Der ist für uns in Tel Aviv. Thomas, du bist wieder mit deinem Team in einer Tiefgarage. Es gibt offenbar wieder Luftalarm. Was kannst du uns über die aktuelle Lage sagen?
4: Ja, ganz genau, Philipp. Als wir eben draußen auf der Straße auf die Schalter mit euch gewartet haben, da bekamen wir wieder eine Warnung auf unser Handy. Es gibt offenbar einen unmittelbar bevorstehenden weiteren Angriff des Iran auf die Gegend von Tel Aviv. Deswegen sind wir hier in die Tiefgarage ausgewichen. Es gab heute früh bei uns hier in Tel Aviv bereits 2 Alarme. Einmal Raketenangriff aus dem Jemen, einmal aus dem Iran. Es gibt aktuelle Meldungen von einem weiteren Angriff im Norden, auch im Süden des Landes. Also umfassende Angriffe des Iran mit Raketen. Umgekehrt hat Israels Luftwaffe Ziele im Iran angegriffen. Offenbar nicht nur Raketenstellungen, wie es zunächst hieß, sondern, das hat Israels Armee jetzt bestätigt, auch einen petrochemischen Komplex im Südwesten des Iran. In Israel herrscht heute Ausnahmezustand. Die Schulen sind geschlossen, große Versammlungen verboten und der Luftraum ist zeitweise gesperrt. Das alles ist eine Eskalation, die wir schon in den letzten Tagen gesehen haben. Wir waren im Norden, haben dort gesehen, wie Hezbollah auch die nördlichen Gemeinden dort angreift. Umgekehrt hat Israels Armee dort auch im Südlibanon die Lage militärisch eskaliert, ist weiter vorgerückt, wollte Beiruts Vorort Dahiyeh angreifen. Das wurde am Sonntag von Trump unterbunden. Nun ist es passiert und nun hören wir gerade die Sirenen. Vielleicht könnt ihr sie mithören. Also nun sind wir wieder im Kriegszustand hier in Israel.
0: Ja, Thomas, wir hören die Sirenen auch hier. Wie groß ist denn die Sorge in Israel jetzt vor einer erneuten und auch vor einer größeren Eskalation in diesem Krieg?
4: Ich glaube, diese Sorge ist da und sie ist auch berechtigt. Das, was wir jetzt im Libanon gesehen haben, ist ja nur ein Teil der größeren Sache in der Frage, wie geht Israel, wie geht vor allem die USA mit den Iran um? Gibt es dort diesen Deal, den Donald Trump seit Tagen im Grunde angekündigt hat? Benjamin Netanyahu, Israels Premierminister, hat immer den Eindruck vermittelt, dass er an diesen Deal nicht glaubt. Er hat immer deutlich gemacht und jedenfalls den Eindruck vermittelt, dass es ihm mehr darum geht, dass er es für erfolgsversprechend hält, den Krieg, die Angriffe gegen den Iran wieder aufzunehmen. Man sieht da also eine klare auseinanderdriftende Interessen von Washington und von Jerusalem. Und die eigentliche Frage ist natürlich, warum Israel Beiruts Vorort angreift, sozusagen diese rote Linie für den Iran überschreitet, obwohl Donald Trump davor deutlich gewarnt hat. Man kann sehen, dass es da auseinanderdriftende Interessen gibt. Und Netanjahu versucht offenbar auch mit einer militärischen Eskalation in Israel deutlich zu machen, dass er Herr der Lage ist und dass er die Sicherheit insbesondere im Norden gewährleisten kann.
0: Thomas Reichert war das mit aktuellen Informationen live aus Tel Aviv. Dankeschön.
1: Ja, dreimal werden wir noch wach. Dann beginnt die Fußball-WM in den USA, Kanada und Mexiko. Und es wird die letzte Weltmeisterschaft sein, bei der die deutschen Spieler in Outfits mit den berühmten drei Streifen antreten, ne?
0: Ja, nach mehr als 70 Jahren endet im kommenden Jahr die Partnerschaft zwischen Adidas und dem DFB. Neuer Ausstatter wird dann Nike. Und der Grund, der ist kein sportlicher, sondern das Geld. Der US-Konzern zahlt schlichtweg viele Millionen mehr als Adidas aus Herzogenaurach. Über Erfolge und Niederlagen im Drei-Streifen-Trikot. Christoph Söller und Benjamin Probst.
5: Das Nationaltrikot. Verknüpft mit Erwartungen eines ganzen Landes. Und kollektiver Erinnerung.
6: Schäfer nach innen geflankt, Kopfball abgewehrt, aus dem Hintergrund müsste Rahn schießen. Rahn schießt! Tor! Tor! Tor! Tor!
5: Die kommende WM als letzter Tanz in Adidas. Deutschland ab 2027 nicht mehr mit drei Streifen, sondern mit dem Flügel der griechischen Siegesgöttin. Vor zwei Jahren wird der 800-Millionen-Euro-Deal mit Nike bekannt und ein Aufschrei geht durch das Land. Die Kritik Jahrzehnte gemeinsamer Fußballgeschichte verdrängt von der Logik des Marktes.
7: Man hat ja auch mit Adidas eine Geschichte geschrieben. Das ist ja so über jetzt die ganzen Jahrzehnte. Man hat ja auch die WM damit gewonnen.
8: Also ich mag Adidas sehr, ich mag auch Nike. Ich finde aber zu einem Deutschen, zur DFB-11 passt Adidas besser, meiner Meinung nach.
9: Ich habe mir tatsächlich auch jetzt noch extra deswegen das aktuelle Fußballtrikot der deutschen Nationalmannschaft gekauft, weil es eben noch von Adidas ist.
5: Was bleibt, sind Erinnerungen an große Fußballmomente. Die Heim-WM 2006, vier euphorische Wochen, ein Sommermärchen fürs ganze Land. Erinnerungen an magische Nächte, 1990 in Rom, als Deutschland Weltmeister wird. Und Erinnerungen an Blamagen. WM 94 in den USA. Im schrillen 90er-Look scheidet Deutschland im Viertelfinale aus. Die Mode der Vergangenheit, heute wieder Trend. Social Media voll davon, die Leute wollen Retro, selbst die Stars von heute.
10: Retro-Sachen sind immer deswegen faszinierend, weil es bedeutet, dass die aus einer anderen Zeit kommen, einer Zeit, die verklärt wird, die als vermeintlich die heilere Zeit wahrgenommen wird heute, insbesondere in einer Zeit der Krisen, in der wir im Moment leben. Da ist natürlich so eine gewisse Flucht in eine Vergangenheit, in der es noch mal besser ausgesehen hat, nichts Ungewöhnliches.
5: Vielleicht werden irgendwann die Trikots von heute auch einmal Retro sein. Die Beziehung zwischen DFB und Adidas hat Generationen von Fußballfans geprägt und endet dieses Jahr. Und so endet auch ein Stück deutscher Fußballgeschichte.
1: Da war schon ganz viel Fußballjubel. Und jetzt haben wir auch einen Gast, der sich sehr für Fußball interessiert, dafür brennt, wie wahrscheinlich kein zweiter. Philipp Köster ist bei uns, der Gründer des Fußballmagazins 11 Freunde. Und ihn interessieren nicht nur die Ergebnisse, sondern auch alles drumherum. Herzlich willkommen.
11: Ja, schön hier zu sein. Danke.
0: Schönen guten Morgen. So, wir haben heute Morgen schon darüber gesprochen, dass bei dem einen oder der anderen die Vorfreude auf diese WM noch nicht so richtig aufkommen will, aus unterschiedlichen Gründen. Wie ist es bei Ihnen?
11: Ein bisschen Anspannung ist auch da, weil man natürlich ein bisschen gucken muss, wie dieses Fußballturnier instrumentalisiert wird. Andererseits, Fußball-WM ist Fußball-WM. Ich habe so viele schöne Erinnerungen an diese Turniere, 82 Spanien, 86 Mexiko, 90 Italien. Also die Fußballromantik siegt dann bei mir am Ende doch immer.
1: Das färbt quasi noch so ein bisschen ab, ne?
11: Ja, also diese ganzen Erinnerungen früher an die Kindheit, wie wir 90 Weltmeister geworden sind und so weiter, das kann man auch nicht verdrängen.
1: Jetzt ist es so, dass es dieses Mal, haben wir schon gesagt, keine Fanmeile gibt. Die ganzen Spiele doch sehr, sehr, ich sag mal, spät zum Teil in der Nacht stattfinden. Und wenn man hinfährt, wird es auch richtig teuer, ne?
11: Ja, ist teilweise absurd, was für Preise verlangt werden. Wenn man hört, $100 allein, um von New York nach New Jersey zu einem der deutschen Gruppenspiele zu kommen. Dann diese Ticketpreise, Curaçao, Cap Verde immer. Wenn man dann in diese dritten Märkte hineinschaut, $800, $900, ist ja völlig absurd. Also wenn es einen gibt, an denen sehr, sehr wenig gedacht worden sind, dann sind es die Fans selber.
0: So, und das ist ja aber was Sie schon länger kritisieren. Also diese Hyperkommerzialisierung des Fußballs, ist die diese WM jetzt das beste Beispiel im negativen Sinne dafür?
11: Na, es gab sehr, sehr viele negative Gipfel. Die Club-WM im letzten Jahr, wo bei 55 Grad im Schatten gekickt wurde. Jetzt haben wir die Weltmeisterschaft mit 48 Teams, obwohl da wahrscheinlich 16 gar nicht dabei sein sollten von der sportlichen Qualifikation her. Das soll ja sogar noch mehr werden. Jetzt wird darüber geredet, ob 2034 64 Teams teilnehmen müssen. Also die Spirale der Kommerzialisierung kann immer weiter gedreht werden. Ich glaube, am Ende ist es immer ein bisschen wichtig, sich auf den Fußball selber auch zu besinnen.
1: Fußball ist die Frage auch, wie weit, also wie happy die Leute sind, hängt natürlich auch immer davon ab, wie weit die eigene Mannschaft kommt. Also das würde ich jetzt mal unterstellen. Ja? Wie sieht es denn dieses Jahr aus?
11: Ich habe natürlich diverse Tipprunden und habe auch Skepsis noch walten lassen und habe gesagt, wenn wir ins Viertelfinale kommen, sieht das schon sehr, sehr gut aus. Andreas Rettig vom DFB hat gesagt, Geld wird erst verdient, wenn man ins Halbfinale kommt. Aber so rein sportlich, glaube ich, gehören wir ins Viertelfinale. Dann warten Franzosen, Spanier, Argentinier, wer auch immer. Und dann könnte eventuell Schluss sein.
1: Aber es heißt ja immer, Deutschland ist eine Mannschaft, die sozusagen in so einem Turnier, also Turniermannschaft, daran könnte man sich ja festhalten.
11: Ja, das wäre sehr, sehr schön. Wir sind leider in den letzten beiden Vorrunden jeweils schon ausgeschieden. Also diesen Begriff Turniermannschaft müsste man nochmal kritisch überprüfen. Aber klar ist natürlich, wenn diese Mannschaft mit Schwung hineingeht, bisschen doof, dass Lennart Karl sich verletzt hat. Aber ansonsten hat man das Gefühl, der Teamspirit ist deutlich besser als beispielsweise 22 in Katar.
0: So, jetzt haben Sie schon gerade mögliche schwierige Gegner für das deutsche Team genannt. Wer sind denn, Deutschland natürlich auch,
11: na klar,
0: wünschen wir uns alle ganz vorne mit dabei. Aber wer sind denn andere Teams, die sich wirklich ernsthaft Hoffnung auf den WM-Titel machen können?
11: Ich habe ja schon Spanien genannt, ein Füllhorn an Talenten. Und man dachte immer, jetzt bricht die goldene Generation weg. Jetzt haben wir mal wieder eine Chance. Pustekuchen wieder mit Lamine Jamal und anderen. Ganz großartige Talente, die wir hierzulande auch selten suchen müssen. Frankreich ist nach wie vor ein großer Favorit. Ich habe die Engländer gesehen unter Thomas Tuchel. Da schwankt die Leistung mal so ein bisschen. Brasilien darf man natürlich auch nicht vergessen.
1: Und Niederländer, habe ich irgendwo gelesen, sind auch mit vorne, oder?
11: Die Niederländer, kleines Land, aber wunderbare Talentsichtung, ganz großartiges Scouting. Und eine Mannschaft, die immer mit denen zu rechnen ist. Die werden leider nie Weltmeister, haben so oft probiert. Vielleicht klappt es ja dieses Jahr.
1: Eine Frage noch, die letzte. Die wäre in den, ich glaube, in der letzten Woche oder in den letzten zwei Wochen immer wieder, war die Frage nach dem Torwart.
11: Ja. Manuel Neuer.
1: Klappt das?
11: Es ist so ein risikoreiches Spiel, wenn die Wade der Nation dann noch und zwickt und möglicherweise doch Probleme
0: die
11: macht.
0: Die Wade der Nation?
1: Die Wade der Nation.
11: Es mehrfach,
1: die früher Wade war der Nation. Es mal eine andere Wade der Nation, aber genau, das geht auch.
11: Ja, ich hoffe, dass er spielen kann, sonst wird das alles auch nicht so wahnsinnig viel Sinn machen. Gut, dass Oliver Baumann sich solidarisch quasi geäußert hat jetzt gestern Abend. Also er wird schon spielen und möglicherweise seine Aura nochmal verströmen und Deutschland mindestens ins Viertelfinale tragen.
1: Und im Zweifel haben wir auch andere gute Torwerte. So, na, genau. Philipp Köster, vielen Dank, dass Sie heute da waren.
11: Ja, bitteschön, danke.
0: Dankeschön.
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13: Das ist für mich etwas, was unfassbar schön ist einfach. Und ich hoffe, dass Deutschland auch so ein bisschen mitfeiern kann.
14: Und damit Ihnen zu Hause einen schönen guten Morgen. Wir machen sportlich weiter, denn er hat es endlich geschafft. Alexander Zverev kann seinen ersten Grand-Slam-Triumph feiern. Viermal stand er schon im Finale, ist teils dramatisch gescheitert, aber gestern im Endspiel bei den French Open ist es der ganz große Moment gewesen. Der Deutsche gewinnt in 5 Sätzen gegen den Italiener Flavio Cobolli.
15: Nach 4 Stunden und 16 Minuten war es endlich soweit, der Moment, auf den Alexander Zverev Jahre seiner sportlichen Karriere gewartet hatte. Jetzt wurde er endlich Wirklichkeit, der Grand-Slam-Titel.
13: Ja, ich glaube, das kommt alles noch. Für mich klar war es was sehr, sehr Besonderes. Es war auch sehr besonders, meine ganze Mannschaft und mein Team zu sehen, wie sie sich gefreut haben. Es ist schon besonders, so eine Trophäe jetzt in den Händen zu halten.
15: Etwas Besonderes war auch der Fünfsatzkrimi gegen den Italiener Flavio Cobolli. Das Match, eine Partie auf Augenhöhe. Beide Kontrahenten gingen an ihre Grenzen. Im 4. Satz nahm Zverev sogar die Hilfe eines Physiotherapeuten in Anspruch.
13: Ja, ich glaube tatsächlich, dass mir die Krämpfe ein bisschen geholfen haben, weil ich habe mich gelockert einfach. Ich habe mental mich gelockert. Mein Arm ist dann durchgeschwungen und ich hatte immer noch weiterhin physisch Probleme, aber ich habe dann besseres Tennis angefangen zu spielen und das war dann die Hauptsache im 5. Satz.
15: Im letzten Durchgang ging Zverev mit 4:0 in Führung, der Italiener zunehmend verzweifelt. Mit dem 6:1 war Zverev dann endlich am Ziel einer seiner großen sportlichen Träume. Außerdem wurde es historisch. Noch nie in der Profi-Ära konnte ein deutscher Tennisspieler den Titel in Paris holen. Und seit 30 Jahren ging kein Grand-Slam-Titel mehr an einen Deutschen.
13: Ja, sehr viel. Für mich bedeutet es, glaube ich, noch mehr, der erste männliche Sieger zu sein hier in Paris und hier in Roland Garros.
15: Für Alexander Zverev begann die Party bereits auf dem Center Court. Anschließend wurde es dann eine sehr lange Pariser Nacht.
14: Der Countdown läuft. Am Donnerstag beginnt die Fußball-WM in Kanada, Mexiko und den USA. Und heute wird die deutsche Nationalmannschaft ihr Basecamp beziehen, und zwar in North Carolina, genauer in Winston-Salem. Rund 255.000 Menschen leben da, und heute Abend ab ungefähr 18 Uhr dann eben auch ein DFB-Team.
16: Dass einer der WM-Mitfavoriten hier in den kommenden Tagen seine Zelte aufschlagen wird, scheint in der Stadt noch nicht wirklich angekommen zu sein. Winston-Salem ist wie auch sonst eher beschaulich. Doch wenn man genau hinschaut oder hinhört, wissen sie durchaus, wer da so für diese deutsche Mannschaft spielt. Manuel Neuer ist der Lieblingstorwart meines Sohnes. Ich hoffe, dass diese deutsche Mannschaft ein starkes Turnier spielen wird. Es ist verrückt, sie hier zu haben in unserer Stadt. Wir haben Joshua Kimmich, Antonio Rüdiger, wir haben einige der größten Spieler hier. Auch in dieser Bar bereitet man sich auf das große Ereignis vor. Hier, wo normal nur Football oder Hockey läuft, soll 4 Wochen lang mitgefiebert werden. Ich erwarte hohe Besucherzahlen und Einnahmen durch die Leute, die sowohl aus der Stadt als auch aus dem ganzen Land kommen. Hoffentlich werden wir gut besucht. Und hier wird die deutsche Mannschaft wohnen, in dieser Hotelanlage, die für Normalos nicht zugänglich ist. Eine kleine Burg, wenn auch ohne hohe Mauern. Der erste, dem Einlass gewährt wird, ist ein Nachrücker, der Leipziger Ued Raogo, nachnominiert für den verletzten Lennart Kahl. Den Härtetest gegen die USA hat der Neue verpasst, genau wie die Erkenntnisse aus diesem Spiel.
17: Sorgenfall nur, wie startet man ein Turnier, wie gestaltet man die Spiele. Aber es ist nicht sorgenvoll, sondern Vorfreude.
16: Die deutsche Wade hat weiter Pause, immer noch gegen die USA im Tor die degradierte Nummer 1 Oliver Baumann. Der hielt, was zu halten war, zeigte eine ganz starke Vorstellung. Das zwischenzeitliche 1:1 der US-Amerikaner konnte er jedoch nicht verhindern. Ansonsten war es eine muntere Partie, die Kai Havertz nach 2 Minuten mit der deutschen Führung eröffnete. Leroy Sané für den verletzten Karl in die Startelf gerückt mit dem Siegtreffer gegen den Co-Gastgeber. Am Sonntag startet Deutschland dann in die WM, also noch genug Zeit für den verdeckten Feinschliff.
14: Dann hat es in der Fußballwelt noch einen Schreckmoment gegeben. Dänemarks Fußballnationalspieler Christian Eriksen ist 5 Jahre nach seinem Herzstillstand bei der EM 2021 erneut bei einem Spiel zusammengebrochen. Diesmal beim Länderspiel gegen die Ukraine. Aber die gute Nachricht, Entwarnung, laut Verband sei Eriksen bei Bewusstsein und es gehe ihm gut. Dänemark bei der WM ja nicht dabei, aber für alle, die die Quali geschafft haben, geht's ab Donnerstag dann los. 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
1: Ja, und in der WM-Arena haben wir heute auch unseren musikalischen Gast. Und den Liedern, den hört man durchaus an, dass nicht immer die Sonne scheint. Aber die Fans danken es Florian Künstler mit großen, guten Chartsplatzierungen und auch dem ein oder anderen viralen Hit. Kleiner Fingerschwur, der ging viral mit über 100 Millionen Abspielungen. Herzlich willkommen nochmal, Florian Künstler.
0: Schönen guten Morgen. Ja, den Applaus nehmen wir gerne mit.
1: Den nehmen wir mit.
0: So, jetzt ist vor kurzem Ihr Album erschienen, das neue Album, und es heißt Alles nur geliehen. Was hat es denn mit diesem Titel auf sich?
24: Ja, ich habe irgendwann gedacht, ich habe so viel immer gearbeitet und immer gedacht, ich muss so, materielle Sachen sind mega wichtig, und irgendwann habe ich gecheckt, was ich auch von meinen Großeltern mitbekommen habe, dass alles irgendwann jemand anders gehört. Und wenn man das begriffen hat, dass alles nur geliehen ist auf dem Planeten, dass irgendwann bleibt alles hier, dann konzentriert man sich auf die wichtigen Sachen wie Familie und Freunde und klingt kitschig, aber ein bisschen auch Liebe.
0: Ja, es klingt total schön. Die Frage, die sich für mich daran stellt, ist, wie drückt sich das denn dann in der Musik aus?
24: Es ist ein sehr kraftvoller Song, würde ich sagen. Und es gab dieses Zitat von Heinz Schenk, es ist alles nur geliehen. Und ich glaube, das ist ein bisschen ein sehr, sehr kraftvoller Song, der vielleicht daran erinnern sollte, dass wir nichts mitnehmen am Ende.
1: Das hören wir jetzt gleich vorher, aber weil wir in der WM-Arena sitzen, ganz kurz. Wie viele Fußballfreunde ist da?
24: Schon, wir haben ja jetzt die Tour pausiert. Wir haben einen Gig gespielt und haben jetzt erstmal Tourpause wegen der WM. Und hoffe schon, dass wenigstens ein zweites Sommermärchen jetzt am Start ist.
1: Da sehr gucken gut. Wir, ob das kommt. Dann darf ich Sie auf die Bühne bitten.
0: Und wir freuen uns jetzt sehr auf Florian Künstler, sind morgen gerne wieder für Sie da ab 5.30 Uhr und hören jetzt den Song Groß geworden. Bitteschön.
1: Bis morgen.
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0: Guten Morgen, ich begrüße Sie zur Tagesschau. Im Nahen Osten droht der Iran-Krieg wieder aufzuflammen. Iran hatte am Abend Israel mit Raketen beschossen. Erstmals seit Beginn der Waffenruhe Anfang April. Grund seien die Luftangriffe auf die Hisbollah im Libanon. Die israelische Armee reagierte mit Vergeltungsschlägen, unter anderem auf Ziele in Teheran, Tebris und Isfahan. Am Morgen gab es dann erneut Luftalarm in Israel. Mehrere Raketen aus Iran, aber auch aus dem Jemen wurden abgefangen. Sophie von der Tann in Tel Aviv, wie ist die aktuelle Situation seit gestern Nacht?
1: Ja, wir waren hier gerade eben auch im Schutzraum wegen Raketenalarm auch im Zentrum des Landes. Gestern Abend und Nacht vor allen Dingen im Norden des Landes. Unter anderem auch von den Houthis heute Morgen. Im Moment ist das mit dem Iran noch ein, man kann vielleicht sagen, begrenzter Schlagabtausch. Israel sagt, man habe alle Raketen abgefangen. Es gibt wohl etwas Schaden im Westjordanland durch Raketenteile. Aus dem Iran heißt es, man habe Basen der israelischen Air Force angegriffen. Hier geht das Leben etwas begrenzt, aber weiter. Die Frage ist, wie sich das jetzt weiterentwickelt. Das wird auch stark davon abhängen, wie groß der Druck von Trump ist aus den USA.
0: Soweit also die aktuellen Informationen von Sophie von der Tann. Dank nach Tel Aviv. Deutschland, Frankreich und Großbritannien wollen ihre Bemühungen um ein Ende des Ukraine-Kriegs verstärken. Das sagten Bundeskanzler Merz, Frankreichs Präsident Sarkozy und der britische Premier Starmer nach einem Treffen in London. An den Beratungen nahm auch der ukrainische Präsident Zelensky teil. Die Politiker formulierten Bedingungen für einen sofortigen Waffenstillstand mit Russland. Ausgangspunkt dafür solle die derzeitige Frontlinie in der Ukraine sein. Zuletzt hatte der russische Präsident Putin direkte Gespräche abgelehnt. Bei einem schweren Erdbeben sind im Süden der Philippinen nach Behördenangaben mindestens 15 Menschen ums Leben gekommen. Mehr als 120 wurden verletzt. Das Beben traf gegen 8 Uhr Ortszeit besonders die südphilippinische Stadt General Santos. Gebäude stürzten ein, auch eine Brücke wurde beschädigt. Zunächst ausgegebene Tsunami-Warnungen wurden aufgehoben. Das Wetter. Im Osten und Südosten oft sonnig oder nur locker bewölkt, vom Westen her mehr Wolken und mancherorts Schauer und einzelne Gewitter. 19 bis 29 Grad.
2: Und herzlich willkommen zu Update Wirtschaft, Ihrer täglichen Sendung von Ihrer ARD Finanzredaktion vom Frankfurter Börsenparkett. Und wir beschäftigen uns mit allem rund um die schönen Themenbereiche Politik, Wirtschaft und Geld. Und auch da wird wieder einiges geboten sein in dieser Woche. Unter anderem fiebern die Börsianerinnen und Börsianer hier dem wohl größten Börsengang aller Zeiten entgegen. SpaceX, das Weltraumunternehmen des Milliardärs Elon Musk, strebt in dieser Woche an die Börse. Wir werden mehr darüber am Ende dieser Sendung hören. Erst einmal betrachten wir aber die allgemeine Lage. Und es hat sich wieder einiges getan übers Wochenende. Es hat Angriffe Irans gegen Israel gegeben. Israel hat mit Angriffen auf Iran gekontert. Und das alles hat natürlich, wen wundert es, direkte Auswirkungen auf den Ölpreis gehabt, der zuletzt wieder deutlich gestiegen ist. Die aktuellen Preise sehen wir jetzt hier. Öl der Nordseesorte Brent zwischenzeitlich mehr als 4% teurer. Jetzt können wir den Preis leider im Moment nicht sehen, aber auch Öl der Marke WTI zog deutlich an. Letztendlich also wieder jede Menge Marktturbulenzen und die möchte ich gerne besprechen mit Henning Gebhardt. Er leitet die Fondsgesellschaft Hollyhedge. Schön, dass Sie hier aufs Parkett gekommen sind, Herr Gebhardt. Ja, mit Blick auf die Ölpreise, es geht turbulent zu und das Öl bleibt irgendwie sowas wie das Fieberthermometer des Marktes, oder?
3: Ja, ein bisschen schon. Wir haben natürlich in den letzten Wochen uns da auch relativ entspannt. Also der Markt geht davon aus, dass der Konflikt Iran-USA zeitnah gelöst wird. Leider ist es von Woche zu Woche nicht der Fall. Und das heißt, es kommt jetzt wieder sozusagen in den Blickpunkt. Viele sind davon ausgegangen, dass irgendwann die Ölreserven aufgebraucht sind und das dann zu einem starken Preisanstieg kommt. So, jetzt ist die Frage, kommt das noch oder ist das Gott sei Dank nicht der Fall? Aber das ist natürlich jetzt wieder ein Thema. Und dann kommen andere Wirtschaftsdaten dazu, die dann in der Gesamtheit doch den Markt jetzt unter Druck gebracht haben.
2: Also die Marktteilnehmer sind weniger abgebrüht, als es auf den ersten Blick scheint?
3: Naja, wenn man vorher der Meinung ist, etwas kommt nicht mehr zum Tragen und man muss jetzt davon ausgehen, dass es doch wieder so ist, dann muss das eingepreist werden. So, und wir haben in den USA am Freitag sehr starke Wirtschaftszahlen gekriegt, vor allen Dingen auf der Arbeitslosenseite. Und das hat auch dazu geführt, dass die Zinsen steigen. Und steigende Zinsen sind für den Aktienmarkt, insbesondere den Aktienmarkt, keine gute Nachricht. Und das ist das, was wir heute und auch am Freitag vor allen Dingen gesehen haben.
2: Da möchte ich gerne noch mal einhaken. Normalerweise ist das ja eine super Nachricht, wenn man sagt, es sind mehr Leute in Lohn und Brot, die Arbeitslosenzahl sinkt, die Zahl der Beschäftigten steigt. Und hier wird Trübsal geblasen, weil man sagt, ah, aber die Zinsen könnten dann auch steigen. Ist das so ungefähr die Gegend, in der wir uns bewegen?
3: Ja, das ist gut beschrieben. Der Hintergrund ist, dass in den USA eigentlich davon ausgegangen war, dass die Zinsen fallen können in diesem Jahr. Wir haben jetzt auch einen neuen Fed-Chef, der dafür sozusagen von Donald Trump eingekauft wurde. Das sieht aber jetzt gar nicht danach aus, weil wir haben jetzt die Kombination steigender Preise plus einen relativ guten Arbeitsmarkt. Und die Fed hat den Auftrag, beides unter Kontrolle zu halten. Jetzt haben sie, der Arbeitsmarkt ist okay, aber die Preise halt nicht. Deswegen gehen wir davon aus, dass die Zinssenkungen, die jetzt erwartet wurden, dieses Jahr nicht mehr kommen. Vielleicht erst nächstes Jahr oder gar nicht.
2: Und das heißt wiederum, wenn Sie jetzt sagen, die Zeichen stehen eher auf steigende Zinsen, das ist ja genau das Gegenteil von dem, was US-Präsident Trump ja gefordert hat. Er will ja mit sinkenden Zinsen die Wirtschaft weiter anheizen und auch den Dollar ein Stück weit unter Druck setzen. Diese Rechnung geht dann nicht auf, oder?
3: Nein, und da ist er auch nicht konsequent. Denn das, was er macht, auch der Angriff auf Iran, die Zölle und Ähnliches, die sind preissteigernd. Also von daher, man kann nicht auf der einen Seite preissteigernde Maßnahmen machen und auf der anderen Seite sinkende Zinsen erwarten. Die Rechnung geht tatsächlich nicht auf.
2: Das heißt also, wirtschaftspolitisch scheint das Ganze nicht wirklich zu Ende gedacht zu sein. Und wir hängen direkt am Tropf der USA.
3: So ist das. Und man sieht es ja auch, der deutsche Aktienmarkt ist ja quasi seit 12 Monaten unverändert. Der Druck, der jetzt einmal durch die Zölle kam, jetzt durch die Situation um die Straße von Hormuz, der macht sich bemerkbar. Und in Europa werden diese Woche wahrscheinlich die Zinsen angehoben. Also das heißt auch hier eine Nachricht, die für den Aktienmarkt gar nicht so vorteilhaft ist.
2: Das ist nicht nur für den Aktienmarkt nicht so vorteilhaft, sondern auch für ganz andere Spieler. Denn über die Ausgabe von Anleihen refinanzieren sich Staaten. Das heißt, sie verschulden sich neu, schulden alte Schulden um. Und wenn man dann steigende Zinsen hat, dann steigen ja diese Kosten für die Kredite.
3: Absolut. Und das heißt, die Wirtschaft hat höhere Kreditkosten. Das ist insgesamt nicht gut. Und man muss auch immer sagen, höhere Zinsen sind eigentlich das Gegenteil von dem, was die Börsianer wollen. Denn dann fallen die Kursgewinnverhältnisse in der Regel. Das heißt, die Bewertung sinkt. Jetzt haben wir das Glück, dass insbesondere in den USA die Gewinne sehr, sehr stark gestiegen sind. Das heißt, der Markt ist sowieso schon günstiger geworden. Das gleicht das etwas aus. Da kommt KI ins Spiel.
2: Und dann entnehme ich Ihren Worten, dass die steigenden Zinsen, auch wenn sie nötig scheinen, wegen der anziehenden Inflationsdaten eher zur Unzeit kommen, oder?
3: Ja, die steigenden Zinsen sind sowieso nicht gut. Ja, und wir sind aber auf einem Niveau, was man, muss man ja auch sagen, historisch immer noch relativ niedrig ist. Aber Sie haben recht, die Staaten sind hoch verschuldet, sie müssen sich weiter verschulden. Wir haben ja dieses 500-Milliarden-Paket, die Amerikaner haben ein hohes Haushaltsdefizit. Also niemand hat ein Interesse daran, dass die Zinsen steigen. Aber der Markt ist nun mal so, dass er da keine Rücksicht drauf nimmt. Und wenn die insbesondere in den USA die Zinsen weiter steigen, dann haben wir da ein echtes Thema. Und das merkt man langsam, dass das sich in den Köpfen festsetzt.
2: In den Köpfen mag sich das festsetzen, in den Kursen allerdings nicht. Die Wall Street eilt von Rekord zu Rekord und auch der deutsche Aktienindex ist nicht mehr weit von den im Januar erreichten Höchstständen entfernt. Wie passt das zusammen?
3: Ja, das passt deshalb zusammen, weil insbesondere in den USA, aber auch in Asien, haben wir sehr, sehr stark steigende Gewinne gesehen. In den USA sind die Gewinne seit Beginn des Jahres, die Gewinnerwartungen, um 16% gestiegen. Und der Aktienmarkt nur im einstelligen Bereich. Das heißt, die Gewinne sind so stark, dass sie den Anstieg des Kapitalmarkts rechtfertigen. Wobei sich das natürlich auf nur wenige Bereiche erschöpft. Ja, wir sehen das insbesondere in allem, was mit Technologie zu tun hat.
2: Technologieaktien sind also gefragt. Bleibt die klassische Industrie da auf der Strecke?
3: Ja, nicht wirklich, weil sie teilweise auch davon profitiert. Also wenn sie Datencenter bauen müssen, dann gibt es auch Elektronikausrüster, dann brauchen sie Stromnetze und Ähnliches. Also wir sehen, dass es auch Teilbereiche gibt in anderen Ecken des Marktes, die da sehr gut von profitieren. Wo es aber auf der Strecke bleibt, ist definitiv mit alles, was mit Konsumenten zu tun hat. Nämlich da, wo Verbrauch ist. Und wenn Preise steigen, kann man nicht so viel verteilen. Und das sieht man ganz eindeutig bei den ganzen Konsumentenaktien. Ja,
2: wie stark auch die herkömmliche Industrie von künstlicher Intelligenz profitieren kann, haben wir wir vergangene Woche bei Hochtief gesehen, dem Baukonzern. Der baut viele solcher Zentren, vor allen Dingen in den USA, und steigt als Belohnung jetzt in den deutschen Aktienindex auf, weil das Unternehmen das entsprechende Gewicht erreicht hat. Da verschiebt sich einiges, oder?
3: Ja, das ist ein großer Trend, der auch noch sehr lange anhalten wird. Davon ist auszugehen. Also die KI wird nicht verschwinden. Das ist genauso wie das Internet, die ja erst auch mit einer gewissen Zeit dann richtig groß geworden ist. Jetzt brauchen wir die Infrastruktur. Die wird jetzt gebaut. Wir brauchen Chips, damit diese Datencenter betrieben werden können. Wir werden aber auch demnächst dann in der Technologie-Telekommunikationsbranche dann Veränderungen sehen. Und am Ende wird es alle Branchen erfassen, denn die Frage stellt sich ja, was kann ich mit KI in meinem Unternehmen anfassen? Wo kann ich Prozesse effizienter gestalten? Wo kann ich vielleicht Arbeitskräfte, die irgendwann nicht mehr zur Verfügung stehen, ersetzen?
2: Das heißt also, da ist jede Menge in Bewegung. Sie haben jetzt auch sehr viele Stichpunkte genannt, die Sie momentan bewegen. Mal zusammengefasst gesprochen, was haben Sie in dieser Woche ganz besonders auf dem Radarschirm?
3: Ja, diese Woche werden auf jeden Fall die Zentralbanken wieder auf dem Radarschirm sein. Wir werden auch die Straße vom Bus, wie wir besprochen haben, auf dem Radarschirm haben. Und am Freitag kommt das größte IPO aller Zeiten mit SpaceX. Das wird sehr spannend sein, ob das ein Erfolg ist. Das ist platziert wird, ist klar. Aber wie es dann im weiteren Handel dann sich verhält, das ist dann deutlich unklarer. Das ist ein Unternehmen, was ja relativ große Verluste macht. Es wird sehr spannend zu sehen sein, ob es wirklich so ein großer Erfolg wird und wie es sich danach verhält.
2: Über diesen Börsengang und die Technologie sprechen wir später noch im Laufe dieser Sendung. Bis hierher erstmal vielen Dank und vielen herzlichen Dank für Ihren Besuch auf dem Frankfurter Börsenparkett. Henning Gebhardt war das von der Fondsgesellschaft Holly Hedge. Und wir haben im Laufe des Gespräches ja mehrmals über die Straße von Hormuz gesprochen. Dieses Nadelöhr, wo bis zu 20% des Rohöls durch muss. Und nicht nur das, sondern auch viele andere Rohstoffe sind da gefragt. Und wir von Ihrer ARD-Finanzredaktion machen uns da natürlich auch Gedanken, wie wir sie da auf dem neuesten Stand halten können. Das hier ist unser Angebot.

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1: Und damit zurück zu unserem Wirtschaftsupdate, dem Update Wirtschaft hier auf Tagesschau 24. Und wir machen einen ziemlich harten Schnitt und wechseln mal in Richtung Finanzen. Auch das haben wir ja gehört, ist eine Frage, die natürlich viele nicht nur hierzulande beschäftigt. Aber es geht vor allen Dingen darum, wie wird das Geld verteilt und wer muss letztendlich Aufgaben erledigen, um letztendlich mit den Finanzen zurechtzukommen. Und da gibt es ein altbekanntes Muster. Der Bund, das heißt also der Bundestag zum Beispiel, beschließt ein Gesetz und am Ende müssen es die Kommunen umsetzen und nicht selten bleiben sie auf den Kosten sitzen. Heute treffen sich Vertreter der Landkreise mit dem Bundeskanzler, um gerade über diese Problematik und auch die Verwendung des Konjunkturpaketes in Richtung Infrastruktur zu diskutieren und wie sich die Lage der Kommunen, also der Städte, Gemeinden und auch Landkreise derzeit darstellt. Das möchte ich jetzt mit Professor René Geißler besprechen von der Technischen Hochschule Wildau. Schönen guten Morgen, Herr Geißler. Ja, wie sieht es aktuell aus? Wie angespannt würden Sie die Finanzlage momentan in den Kommunen sehen?
2: Wir erleben im Grunde seit 2-3 Jahren die größte Finanzkrise, die wir in Deutschland bisher hatten. Die Kommunen haben in den letzten beiden Jahren über 50 Milliarden im Defizit eingefahren. Das gab es so in der Geschichte noch nie. Das eigentlich Dramatische an diesen Zahlen ist, dass es kein externer Schock ist wie die Finanzkrise oder Corona, welche diese Probleme hervorgerufen hat, sondern sehr tiefe, sehr alte Ursachen, die langfristig fortwirken und dass wir auch in der Zukunft im Grunde keine Erholung der kommunalen Finanzen sehen. Das wird sicherlich einer der ganz großen Schlagpunkte sein, den die Landkreise heute Morgen mit dem Bundeskanzler besprechen wollen.
1: Und welche Aufgaben setzen da die Landkreise besonders stark unter Druck?
2: Bei den Landkreisen ist es ganz typisch der soziale Aufgabenkatalog, der sehr breit ist, der sehr groß ist, sehr, sehr kompliziert ist und der meistens auf Bundesgesetzen beruht, wie Sie gerade schon angedeutet haben. Die Grundsicherung für Erwerbslose, die Kinder-Jugendhilfe, Sozialhilfe, Hilfe zur Pflege, das sind alles Bundesgesetze, die teilweise schon vor vielen Jahrzehnten beschlossen wurden, teilweise auch relativ neu, und die im ländlichen Raum zumindest die Kreise tragen. Und wir haben dort eine sehr große Ausgabendynamik in manchen Sozialleistungen. Das liegt in der Demografie, an der Alterung, bei den Hilfen zur Pflege. Das liegt an sozialen Problemen, gesellschaftlichen Problemen, bei den Hilfen zur Erziehung. Das liegt aber auch daran, dass der Bundestag in den letzten Jahren sehr freigebig darin

0: Alles Bereiche, mit denen natürlich auch die Landkreise beschäftigt sind. Man schaue nur dran auf die Bildung, die Schulen. Das ist natürlich keine Bundesaufgabe. Und auch der Straßenbau an vielen Stellen nicht. Wie kommt man damit zurecht aktuell?
1: Wenn wir uns die Investitionen angucken, das ist eine der großen Sorgen, die wir haben, auch in der wissenschaftlichen Beobachtung. Die Investitionen werden einbrechen in den nächsten Jahren, ganz einfach, weil der Cashflow, die Liquidität in den Kommunen nicht mehr da ist. Das trifft in erster Linie Straßen- und Schulgebäude. Das ist das, was die Kommunen sicherlich zur Hälfte im Investitionskatalog tragen müssen. Schulen kennen wir alle. Sanierungsstand, energetische Sanierung, Inklusion und Straßen sind uns auch allen viele Beispiele bekannt, die schlecht gepflegt sind. Das wird sehr sichtbar sein mittelfristig für die Bürgerinnen und Bürger, aber es trifft auch die Verwaltungen selbst. Verwaltungsgebäude, daran wird immer als erstes gespart. Man spart möglichst unsichtbar, solange es geht, in den Kommunalverwaltungen. Und die Themen Digitalisierung, nun gut, das ist ohnehin, ehrlich gesagt, relativ viel Talk-Ebene, relativ viel Rhetorik, noch nicht so viel in der Umsetzung. Ein sehr teures Ziel, was auch nicht unbedingt direkt Nutzen bringt auf der Kostenseite. Das heißt, Digitalisierung wird sicherlich eine der Ausgaben sein in den nächsten Jahren, die nochmal verstärkt unter Druck geraten.
0: Und jetzt haben Sie ja einige Betroffene genannt. Die Unternehmen fehlen noch, die ja in den Landkreisen angesiedelt sind. Die sind natürlich darauf angewiesen, über gute Straßen gut erreichbar zu sein oder nicht gezwungen zu sein, irgendwelche Faxe zu verschicken, sondern eben auch Digitalisierung mit voranzutreiben. Wie stellt sich dort die Lage dar, die Ertragslage der Unternehmen, vielleicht auch die Lust, sich in manchen Gemeinden anzusiedeln oder eben auch nicht?
1: Die Ertragsseite der Unternehmen ist für die Kommunen in Gänze sehr relevant, weil ja die Gemeinden die Gewerbesteuer vereinnahmen, die wichtigste, größte kommunale Steuer, Gemeindesteuer. Das Problem ist, dass im Zuge der Konjunktur die Gewerbesteuer ein Stück weit schon eingebrochen ist. Gerade in Süddeutschland, gerade Baden-Württemberg sehen wir reale Rückgänge bei der Gewerbesteuer. Im Rest von Deutschland stagniert es. Aber stagnierende Steuereinnahmen sind ein Problem für unseren Staat, auch für unsere Kommunen, weil unser gesamter Leistungskatalog ständig wächst, wenn die Ausgaben teurer werden. Das heißt, wir brauchen einen wachsende Steuereinnahmen. Und hier tut sich in den letzten Jahren eine Lücke auf. Die Ausgaben steigen sehr dynamisch, die Steuereinnahmen stagnieren. Und das ist auch noch ein weiterer Grund für die großen Defizite, die wir aktuell sehen.
0: Und wer ist da in den Landkreisen für die Finanzen verantwortlich? Wer hält da die Fäden zusammen?
1: Ja, es gibt ganz klassischerweise die Kämmerei in jedem Landkreis, in jeder Kommunalverwaltung. Verantwortlich, würde ich aber sagen, sind letztlich alle. Ne? Verantwortlich ist der Kreistag, es ist der Landrat, die Landräte, verantwortlich sind auch die Dezernenten, Dezernentinnen in den anderen Ämtern. Es wird gern die Verantwortung in die Kämmerei geschoben, aber das ist zu kurz gedacht. Wir brauchen ein Umdenken in allen Aufgabenbereichen, auf allen Managementbereichen, sowohl in der Verwaltung als auch in der Politik. Nicht nur im Kreistag, sondern dann auch letztlich im Bundestag, wo eben, wie erwähnt, die großen Sozialgesetze ständig angepasst und ausgeweitet werden.
0: Das heißt aber auch, dass gerade die Verantwortlichen in den Landkreisen auch einen guten Draht brauchen zu ihren Länderfinanzministern, aber letztendlich auch zum Bundesfinanzminister, oder?
1: Zum Bundesfinanzminister, ja, sicherlich auch. Das machen dann die kommunalen Verbände, der Landkreistag etc. Dort hat man gute Kanäle. Dort gab es in früheren Jahren auch durchaus großzügige Pakete in der Corona-Pandemie zum Beispiel. Das Problem allerdings, das macht eben die ganze Lage so besonders und so dramatisch für die Kommunen, dass im Bundeshaushalt eben, wie wir alle wissen, auch keine Luft mehr ist. Wir können nicht mehr so wie in den Zeiten der Merkel-Regierung einfach mal 10, 20 Milliarden nach unten schieben. Relativ spontan. Das wird der Finanzminister heute den Landkreisen auf ihrer Verbandsversammlung auch kundtun, dass einfach die Mittel begrenzt sind. Das heißt, der Blick nach oben zum Bund, der ist nachvollziehbar, aber die Erfolgsaussichten sind begrenzt.
0: Sie haben es schon angedeutet. Was erwarten Sie denn von dieser Versammlung heute? Welche Signale sollten Ihrer Meinung nach davon ausgehen? Vielleicht ein Zeichen des Optimismus ist auch.
1: Zeichen des Optimismus ist tatsächlich schwierig in der aktuellen Zeit. Wie gesagt, der Ausblick für die kommunalen Finanzen ist genauso trübe, wie es die beiden letzten Jahre waren. Ich erwarte eben die Forderung an den Bund, der kommunalen Familie, dass dort geholfen wird durch entsprechende Sondertransfers und durch entsprechende Kostenerstattungen. Das sind teilweise sehr alte Forderungen, teilweise auch durchaus gerechtfertigt. Ich erwarte dann aber auch, dass Herr Klingbeil den Kommunen versucht zu erklären, wie der Bundeshaushalt gerade aussieht. Das heißt,

0: dass da letztlich wenig zu holen ist. Die Landkreise insbesondere waren in den letzten Jahren auch sehr mutig und sehr ehrlich darin, auch darauf hinzuweisen, dass schlicht unser Aufgabenkatalog, den wir auf kommunaler Ebene haben, nicht mehr ausfinanziert ist und dass wir auch ein Umdenken brauchen auf allen Ebenen, Bundespolitik, Land, Kommunalpolitik und Bevölkerung, welche Aufgaben tatsächlich essentiell sind und wo wir einfach Aufgaben haben, die letztlich auch in Anbetracht von Demografie und dem Strukturwandel der Wirtschaft nicht mehr finanzierbar sind.
1: Professor René Geißler war das von der Technischen Hochschule in Wildau. Ich danke Ihnen herzlich für die Einblicke in die kommunale Finanzsituation. Und im Laufe des Tages wird auch der Bundesfinanzminister Klingbeil zu dieser Thematik sprechen und erste Ergebnisse verkünden. Wir halten Sie natürlich hier im laufenden Programm auf Tagesschau 24 auf dem Laufenden. Jetzt aber zurück zur Börse und zu dem Megathema, was die Menschen hierzulande bewegt. Oder sagen wir besser zwei Megathemen. Es ist zum einen die künstliche Intelligenz, kurz KI, die natürlich die Märkte treibt und bewegt. Und zum anderen ist es der Megabörsengang dieses Jahres, der in dieser Woche kommen soll. SpaceX, das Weltraumunternehmen von Multimilliardär Elon Musk, strebt an die Börse. Es wird wohl der größte Börsengang der Geschichte werden. Und Kritiker sagen schon, das Ganze wird zum Lackmustest für die gesamte Technologiebranche. Wenn dieser Börsengang in die Hose geht, dann gibt es erst einmal das eine oder andere Problem. Dennoch ist im Hintergrund natürlich der Wettbewerb schwer im Gange zwischen den großen KI-Unternehmen und da kommt immer wieder Anthropic ins Spiel, ein Unternehmen, das man nicht nur unkritisch betrachtet, das aber in diesem Jahr auch an die Börse gehen will. Eines von vielen möchte man sagen, bei mir ist nun Martin Geißler. Er ist Technologieexperte, auch KI-Experte von der Beratungsgesellschaft Advice & Company. Schönen guten Tag. Herzlich willkommen hier auf dem Parkett.
2: Guten Tag.
1: Wir haben jetzt gehört, Anthropic strebt an die Börse. Das heißt also, auch das ist natürlich ein Megading, was man an der Börse gut beobachten kann. Warum kommt es jetzt zu so vielen Börsengängen aus dem Bereich?
2: Also was man da beobachten kann, ist, dass die ganze KI-Branche in eine neue Phase eintritt. Die erste Phase war ja sehr stark gezeichnet von Modellwettbewerb und jetzt geht es immer mehr um einen Infrastrukturwettbewerb. Und dieser Infrastrukturwettbewerb, der kostet sehr viel Geld und deswegen kommt es jetzt zu dieser sehr hohen Kapitalmarktaktivität.
1: Wenn Sie als Investor jetzt auf diese Unternehmen schauen, die sich KI auf die Fahnen geschrieben haben, was zieht Sie da an und was stößt Sie eher ab?
2: Also entscheidend ist natürlich, wie reif das Geschäftsmodell bereits ist. Denn ganz viel in dieser Branche ist bisher ja immer noch reine Fantasie. Und in dem Bereich ist Anthropic schon relativ weit. Man ist gerade bei Geschäftskunden, die auch zahlungskräftig sind, gut etabliert. Und das ist natürlich etwas, worauf man sehr stark sieht.
1: Jetzt hat ja Anthropic gerade auch in der vergangenen Woche für Schlagzeilen gesorgt. Man hat gesagt, diese ganze Entwicklung mit KI, die sie ja selber vorantreiben, das geht alles viel zu schnell und man will der Branche eine Pause verordnen, was die Entwicklung anbelangt. Wie realistisch sind solche Forderungen?
2: Wir sind nicht besonders realistisch. Der Markt ist ein globaler und im selben Maße, in dem solche Frontier-Modelle dann die Entwicklung verlangsamen würden, haben natürlich andere wieder die Chance aufzuholen. Insofern geht es dann mit Sicherheit darum, die Investitionen für die Infrastruktur zu schützen und nicht so viel weiterhin in Entwicklung stecken zu müssen. Aber realistisch ist das nicht.
1: Und im Endeffekt läuft es ja auch darauf hinaus, dass sich die USA und China da ein ziemliches Wettrennen liefern, ne?
2: Ganz genau. Und China zielt dabei insbesondere auch auf Open-Weight-Modelle, die also kostenlos verfügbar sind. Und das ist natürlich eine sehr starke Bedrohung für diese monetarisierten Programme in den USA.
1: Es ist auch eine Frage, die ja viele hier bewegt, wie das denn alles zusammenpasst. Denn auch Anthropic und ChatGPT als stärkster Konkurrent waren ja mal als sogenannte Non-Profit-Organizations gestartet. Das heißt, sie wollten gar kein Geld damit verdienen. Das hat sich aber dann gründlich geändert. Und jetzt stehen tatsächlich zwei Modelle gegenüber. Einmal das Kostenlose und dann das, was auf Profit getrimmt wird.
2: Ja, man könnte sich vorstellen, dass die Anbieter da Schritt für Schritt zwischen Infrastruktur und Endkunden zerquetscht werden. Denn wenn die Modelle sich immer mehr ähneln, und fairerweise muss man sagen, ein KI-Modell an sich wird langsam Commodity, dann ist die Frage nur noch, wer schafft es, die Endkunden gut zu binden? Und da ist natürlich auch der Preis eine entscheidende Frage.
1: Und Anthropics ist ja der größte Konkurrent von ChatGPT in den USA. Und wenn das Ganze ein großer Erfolg wird, kann das Ärger bedeuten für die Konkurrenz von ChatGPT oder profitieren die eher von diesem Börsengang?
2: Also wenn der Börsengang ein großer Erfolg wird, ist das natürlich auch ein Problem für OpenAI. Mit SpaceX wird sich wahrscheinlich ein einmaliges Fenster für Kapitalmarktgänge von Tech-Unternehmen öffnen. Und wer da als Erster durch die Tür geht, der wird natürlich am meisten davon profitieren. Insofern ein großer Erfolg wäre ganz klar ein Problem für OpenAI.
1: Und diese hohen Preise, die Sie ansprechen, sind die noch realistisch oder sind das... Beispiel SpaceX, um mal das Wort zu kalauern, sind das Mondpreise?
2: Da muss man unterscheiden. SpaceX ist ja sehr differenziert aufgestellt und eigentlich auch stärker im Infrastrukturbereich. Da ist es vielleicht realistischer. Wenn man sich natürlich die hohen Bewertungen von OpenAI und Anthropic ansieht, dann muss man sich wahrscheinlich bewusst machen, nicht jeder kann das neue Apple oder das neue Google werden.
1: Also letztendlich wird es ein neues Google unter Umständen geben. Es ist aber noch nicht ganz klar, welches es letztendlich werden wird. Heißt aber auch, dass nicht alle dieses Rennen überstehen werden. Es wird auch Unternehmen geben, die dabei auf der Strecke bleiben, oder?
2: Ganz genau. Und das ist ja auch in der Vergangenheit bereits passiert. Wenn man ehrlich ist, ist xAI von Elon Musk das beste Beispiel. Davon hat man länger nicht mehr viel gehört, obwohl es auch mal einer der großen Stars war. Insofern ja, die Gefahr besteht. Nicht jeder kann hier am Ende der Gewinner sein.
1: Und Deutschland steht da an der Seitenlinie und schaut zu?
2: Man steht ein ganzes Stück weg von der Seitenlinie. Ehrlicherweise ist alles, was in Deutschland und der EU zurzeit entsteht, nur Nachschub für die Einkaufsliste der US-Unternehmen.
1: Martin Geißler war das von Advice & Company. Vielen herzlichen Dank für Ihren Besuch hier auf dem Frankfurter Börsenparkett und die Einblicke in das Megathema KI. Wie wir heute wieder gesehen haben, ein sehr, sehr weites Feld. Herzlichen Dank dafür.
2: Danke.
1: Und wir nähern uns so langsam, aber sicher dem Ende unserer Sendung, aber natürlich nicht ohne nochmal einen Blick auf die Märkte zu werfen, die sich wie folgt dargestellt haben in Richtung Wochenende in den USA. Da sind die Kurse noch einmal kräftig gesunken. 1,4% ging es abwärts für den Dow Jones. An der Technologiebörse Nasdaq sanken die Kurse im Schnitt um 4%. Der S&P 500 büßte 2,7% ein. Auslöser waren, wir haben es auch am Anfang dieser Sendung gehört, Arbeitsmarktdaten aus den USA. Es wurden mehr Jobs neu geschaffen als erwartet. Und das hat dann natürlich den Nachteil, dass die Zinsen steigen könnten, was sich auch in Asien bemerkbar macht. Die Tokyota-Börse mit einem Minus von 4,3%. In Hongkong ging es um 1,7% bergab. Die Börse Shanghai mit einem Minus von 2%. Was macht man hier auf dem Frankfurter Börsenparkett daraus? Werfen wir einen Blick auf den deutschen Aktienindex, der zum Handelsauftakt doch relativ deutlich in die Knie gegangen ist, verliert aktuell 0,8% auf 24.557 Punkte und folgt damit natürlich den Vorlagen aus dem Ausland. Wie es weitergeht, darüber halten wir Sie im Laufe des Tages auf Tagesschau 24 auf dem Laufenden. Weitere Informationen gibt es auch von den Kolleginnen und Kollegen der angeschlossenen Radioanstalten. Und weitere Nachrichten und Hintergründe finden Sie auch bei tagesschau.de. Hier sei Ihnen natürlich wie immer und aus meiner Sicht ganz uneigennützig die Wirtschaftsseite ans Herz gelegt. Das war's für heute. Wir sehen uns morgen wieder, wenn Sie möchten. Machen Sie es gut.
3: Guten Morgen, hier ist die Tagesschau in 100 Sekunden. Gegenseitige Raketenangriffe zwischen Israel und Iran. Erstmals seit Beginn einer Waffenruhe im April hat das Regime in Teheran am Abend Raketen auf Israel abgefeuert. Iran begründete die Angriffe mit wiederholten Verstößen gegen die Feuerpause im Libanon. Israel reagierte mit Vergeltungsschlägen, unter anderem auf Ziele in Teheran und Isfahan. Deutschland, Frankreich und Großbritannien verstärken Bemühungen um Ende des Ukraine-Kriegs. Das sagten Bundeskanzler Merz, Frankreichs Präsident Sarkozy und der britische Premier Starmer nach einem Treffen in London. Auch der ukrainische Präsident Zelensky nahm teil. Die Politiker formulierten Bedingungen für eine sofortige Waffenruhe mit Russland. Pro-westlicher Regierungschef Pashinyan gewinnt offenbar Parlamentswahl in Armenien. Ersten Hochrechnungen zufolge erhielt seine Partei etwa die Hälfte der Stimmen. Auf Platz 2 folgt das Bündnis des pro-russischen Herausforderers Karapetyan. Die Wahl galt als Test für Pashinyans Kurs, die frühere Sowjetrepublik der EU anzunähern. Schweres Erdbeben auf den Philippinen. Es erreichte eine Stärke von 7,8. Laut Behörden sollen mindestens 15 Menschen ums Leben gekommen sein. Es gibt zahlreiche Verletzte. Die zunächst ausgegebene Tsunami-Warnung wurde inzwischen weitgehend aufgehoben. Flughafen München vorübergehend gesperrt. Wegen starken Brandgeruchs im Tower wurde dieser Abend geräumt, am Abend, und der Flugbetrieb für knapp 2 Stunden eingestellt. Als Ursache erwies sich ein defekter Keilriemen einer Lüftungsanlage. Infolge der Sperrung kam es zu Verzögerungen und Flugstreichungen. 35 Flüge seien umgeleitet worden, teilte ein Sprecher mit. Das Wetter. Im Osten und Südosten oft sonnig oder nur locker bewölkt, sonst nach überwiegend freundlichem Beginn von Westen her mehr Wolken und mancherorts Schauer und einzelne Gewitter. Höchstwerte 19 bis 29 Grad. Und wir fangen mit der Aktualität an, denn erstmals seit April hat Iran Israel wieder mit Raketen angegriffen. Die iranische Staatsführung reagierte damit nach eigenen Angaben auf israelischen Beschuss der libanesischen Hauptstadt Beirut. Israel griff daraufhin unter anderem eine Chemiefabrik in Iran an. US-Präsident Trump versucht zwar weiter an einem möglichen Abkommen festzuhalten und rief beide Seiten zur Zurückhaltung auf, aber auch am Morgen feuert Iran neue Raketensalven auf Israel ab.
4: Luftalarm am späten Abend in Israel. Erstmals seit 2 Monaten greift der Iran Israel wieder an. Staatsmedien melden mehrere Raketensalven. Das Heimatschutzkommando verschickt Warnmeldungen auf Mobiltelefone. Krankenhäuser werden landesweit aufgerufen, die unterirdischen Stationen zu besetzen. Teheran begründet die Angriffe mit israelischen Luftschlägen vom Sonntag auf Vororte der libanesischen Hauptstadt Beirut. Dabei wurden nach libanesischen Angaben 2 Menschen getötet. Iran sieht in den Angriffen einen Verstoß gegen die Waffenruhe. Das Regime unterstützt dort die Hisbollah-Terrormiliz. Die zionistische Armee muss ihre Angriffe auf Südlibanon und seine Vororte einstellen. Wenn es seine Angriffe in dieser Region ausweitet oder gegen Irans Aktionen reagiert, wird es noch bittere Rückschläge erleiden und es werden zerstörerische Angriffe gegen das Regime und seine Unterstützer verübt. Laut Israels Premier Netanyahu galten die Angriffe Kommandozentralen der pro-iranischen Hisbollah und waren Vergeltungsmaßnahmen für deren Attacken auf Israel. Ein Militärsprecher warnt, Israel werde die Angriffe nicht hinnehmen. Wir haben zugeschlagen als Reaktion auf die unaufhörlichen Angriffe der Hisbollah auf nördliche Gemeinden. Die IDF wird weiterhin in ganz Libanon operieren und ihre Angriffe gegen die Hisbollah intensivieren. Wir werden kein fortgesetztes Beschießen der Bürger des Staates Israel zulassen. Auch in Washington zeigt man sich besorgt. US-Präsident Trump sagt dem Nachrichtenportal Axios, er hoffe, dass Israel nicht mit Gegenschlägen reagiere, da man kurz vor einer Einigung stehe.
3: Und wir fragen nach bei Sophie von der Tann in Israel. Wie ist denn die aktuelle Situation? Also was ist seit gestern Nacht passiert?
5: Ja, wir hatten hier in Tel Aviv auch schon Raketenalarm heute Morgen. Gestern hat es vor allen Dingen mit Angriffen im Norden des Landes begonnen, jetzt eben auch im Zentrum. Bisher hält es sich aber noch in Grenzen. Das israelische Militär hatte zuletzt gemeldet, dass man die Raketen abgefangen habe. Es gibt leichte Schäden durch Raketenteile im Westjordanland. Das iranische, oder vom Iran heißt es, dass man Basen der israelischen Air Force angegriffen habe. Gleichzeitig greift Israel auch im Iran an, unter anderem wohl eine Chemieanlage. Hier in Israel bleiben die Schulen heute geschlossen. Menschen sollen nur zum Arbeitsplatz kommen, wenn es einen Bunker in der Nähe gibt. Der Flughafen ist nach wie vor geöffnet.
3: Ja, und die Bevölkerung dort erlebt ja jetzt erneut Raketenalarm. Du hast es auch erzählt, Schutzräume, Unsicherheit. Wie spürbar ist denn die Erschöpfung nach Monaten regionaler Eskalation?
5: Ja, zu Beginn der Waffenruhe im April, da gab es Umfragen. Und da hat sich gezeigt, dass die Mehrheit der Israelis eigentlich dagegen ist, dass dieser Krieg beendet wird. Also dafür sind, dass er eigentlich weitergeht, weil viele der Meinung sind, die Ziele seien eben nicht erreicht. Der Iran sei nach wie vor in der Lage, Atomwaffen herzustellen, habe angereichertes Uran und eben auch, wie wir jetzt auch sehen können, nach wie vor Raketen. Allerdings, als ich hier heute Morgen in den Bunker gegangen bin, hier in Tel Aviv, konnte man den Menschen durchaus auch die Erschöpfung ansehen und dieses Gefühl, nein, es geht schon wieder los. Und ich habe mit einem Mann gesprochen, der hat zu mir gesagt, hier sind zu viele Verrückte, die darüber entscheiden, wie unser Leben hier ist. Das ist natürlich nur ein Ausschnitt, nur eine Momentaufnahme, die ich hier heute Morgen in Tel Aviv erlebt habe.
3: Und US-Präsident Trump möchte ja weiter ein Abkommen mit Teheran, pocht darauf. Spielt die Diplomatie denn aktuell überhaupt noch eine Rolle?
5: Ja, es soll wohl noch Gespräche gegeben haben zwischen Katar und Iran. Es ist für uns sehr schwer zu sagen, was überhaupt bei diesen Gesprächen läuft. US-Präsident Trump hat ja auch immer wieder davon gesprochen, man sei ganz nah an einem Deal, aber davon haben wir eigentlich wenig gesehen. Ganz im Gegenteil, dieser Schlagabtausch, den gab es ja schon in den letzten Wochen auch immer wieder schon im Golf. Jetzt hat sich das eben hier auch hin ausgeweitet. Es ist auch eigentlich schwierig, das zu benennen. Was ist das jetzt? Ist das jetzt das Ende der Waffenruhe? Haben wir jetzt wieder Krieg? Ist das eine Eskalation? Ist das ein Schlagabtausch? Es ist tatsächlich schwierig, dafür die Worte zu finden, weil diese Begriffe auch immer schwammiger und immer weiter ausgehöhlt werden, weil wir in den letzten Monaten immer wieder gesehen haben, dass Waffenruhe nicht unbedingt bedeutet, dass die Waffen tatsächlich ruhen, dass wir hier eigentlich in einer Situation sind der permanenten Anspannung, wo sich immer irgendwie etwas tun kann und es sehr schwer abzusehen ist, wie sich das weiterentwickelt.
3: Ja, danke für deine Informationen und Eindrücke von vor Ort aus Israel. Sophie von der Tann war das für uns. Vielen Dank. Und wir steigen jetzt ein mit unserem Update und schauen auf die drei wichtigen Themen des Tages gemeinsam mit meinem Kollegen Alexander Franz. Und zwar schauen wir erst einmal auf das Erdbeben vor der südphilippinischen Küste, denn dort hat es ja ein heftiges Erdbeben gegeben. Auf der Insel Mindanao sind zahlreiche Gebäude eingestürzt und es gab zwischenzeitlich auch eine Tsunami-Warnung. Wie ist denn die aktuelle Lage?
6: Ja, dieses Beben hat sich gegen 7.30 Uhr Ortszeit vor der Küste von Mindanao ereignet und es hat eine Stärke von 7,8 erreicht. Und wir haben einige Bilder, auf denen man es auch sehen kann, wie stark die Zerstörung ist. Hier sieht man es, die Häuser sind zum Teil wirklich massiv zerstört worden. Ein Einkaufszentrum in General Santos City ist regelrecht in sich zusammengesackt. Auch eine Schule ist sehr stark zerstört worden. Bei diesem Erdbeben sind Stand jetzt 15 Menschen ums Leben gekommen, über 120 weitere Menschen wurden verletzt, aber das sind nur die aktuellen Zahlen. Laut Polizei könnten die Opferzahlen durchaus auch noch weiter steigen in den nächsten Stunden. Die Bewohner in den umliegenden Küstenregionen sind dann auch aufgerufen worden, sich in Sicherheit zu bringen, in möglichst höher gelegene Gebiete, denn es gab dann zwischenzeitlich für einige Stunden auch eine Tsunami-Warnung. Die ist inzwischen wieder aufgehoben worden. Wie massiv die Schäden aber insgesamt bei diesem Erdbeben sind, das kann man bislang noch nicht sagen. Das lässt sich noch nicht beziffern. Das wird dann wahrscheinlich erst in den nächsten Tagen der Fall sein, wenn wirklich das ganze Ausmaß der Schäden zum Vorschein gekommen ist. Die Region liegt ja im sogenannten Pazifischen Feuerring und dort treten immer wieder Erdbeben und Vulkanausbrüche aus. Dieses Beben mit einer Stärke von 7,8 war aber jetzt schon besonders heftig.
3: Da werden wir natürlich weiter dranbleiben. Schauen wir aber erstmal nach London, denn dort haben sich am Abend die Staats- und Regierungschefs von Deutschland, Frankreich und Großbritannien getroffen. Gemeinsam mit dem ukrainischen Präsidenten Zelensky hat man ja Bedingungen erarbeitet, unter denen die Ukraine eben zu direkten Gesprächen mit Russland bereit wäre. Wie sehen denn diese Bedingungen aus?
6: Ja, also in dieser gemeinsamen Erklärung der Europäer und der Ukraine ist ein Waffenstillstand eben der zentrale Punkt. Man fordert von Russland einen sofortigen Waffenstillstand. Ausgangspunkt soll dafür die derzeitige Frontlinie in der Ukraine sein. Außerdem sollten die Europäer und die USA aktiv in solche Gespräche mit eingebunden werden. Kanzler Friedrich Merz, Frankreichs Präsident Macron, der britische Premier Starmer und Ukraines Präsident Zelensky haben insgesamt 5 konkrete Forderungen erarbeitet für einen dauerhaften Frieden. Und die derzeitige Frontlinie soll zwar Ausgangspunkt für Verhandlungen sein, aber die Ukraine und die Europäer pochen darauf, nicht mit Gewalt Grenzen zu verschieben. Außerdem fordern die Europäer robuste und rechtsverbindliche Sicherheitsgarantien für die Ukraine, sobald eine Waffenruhe in Kraft trete. Da geht es dann um den Einsatz von multinationalen Truppen. Und auch die eingefrorenen russischen Vermögenswerte waren ein Thema und die sollen auch so lange in Europa eingefroren bleiben, bis der Krieg in Russland, beziehungsweise bis Russland diesen Krieg beendet.
3: Soweit also zum Ukraine-Treffen. Dann blicken wir noch auf ein seltenes Treffen, Alexander. Chinas Staats- und Parteichef Xi Jinping reicht ja für 2 Tage nach Nordkorea, um eben Machthaber Kim Jong-un zu treffen. Was ist denn jetzt der Anlass für diesen Staatsbesuch?
6: Ja, Anlass ist der 65. Jahrestag des chinesisch-nordkoreanischen Freundschaftsvertrags. Und du hast es gesagt, es ist wirklich ein seltenes Treffen, denn zuletzt war Xi Jinping 2019, also vor 7 Jahren in Nordkorea. Insofern ist dieser Besuch heute wirklich besonders. Und wir haben auch hier einige Bilder von der Ankunft von Xi Jinping in Nordkorea, in Pyongyang. Er wurde da also mit Applaus von Kim Jong-un auf dem Flughafen empfangen. Für Nordkorea ist es ja vor allem jetzt eine Gelegenheit, sich auch nochmal auf großer internationaler Bühne zu präsentieren. Das Land gilt ja weitgehend international als isoliert. Und Chinas Staatschef Xi hatte schon vor der Reise erklärt, wie eng die Freundschaft zwischen den beiden Ländern sei, aber auch, dass man die bilateralen Beziehungen noch ausbauen möchte. Trotzdem ist es ja nicht wirklich ein Treffen auf Augenhöhe, vor allem wirtschaftlich gesehen.
3: Du sprichst die bilateralen Beziehungen an. Was genau wird denn aber von diesem Treffen von Xi Jinping und Kim Jong-un erwartet?
6: Ja, es wird, wie gesagt, um wirtschaftliche Fragen vor allem gehen. Es wird um den Handel zwischen den beiden Ländern gehen. Aber Peking bemüht sich auch gerade darum, Pyongyang wieder so ein bisschen stärker an sich zu binden. Denn Nordkorea hat ja zuletzt in den vergangenen Jahren doch wieder ein stärkeres Verhältnis zu Russland, zu Moskau aufgebaut, liefert Waffen für den Krieg Russlands in der Ukraine, erhält im Gegenzug dafür dann Devisen und Technologie. Und somit hat sich Nordkorea in den vergangenen Jahren dann doch in eine bessere Position oder in eine stärkere Position gebracht, um auch mit Peking verhandeln zu können. Überschattet wird dieses Treffen ja wieder von neuen atomaren Drohgebärden. Kim Jong-un hatte am Wochenende ja nochmal den Status seines Landes als Atommacht bekräftigt. Aber es hieß auch jetzt schon vor diesem Treffen, dass das Atomprogramm wohl kein Thema zwischen Kim Jong-un und Xi Jinping sein wird.
3: Soweit also das Update mit Alex Franz. Ich danke dir.
6: Gerne.
3: Im Schatten des russischen Kriegs gegen die Ukraine hat Armenien ein neues Parlament gewählt. Ersten Ergebnissen der Wahlkommission zufolge kommt der pro-westliche Regierungschef Pashinyan dabei auf 49,8% der Stimmen. Damit könnte er seinen Kurs in Richtung eines EU-Beitritts Armeniens weiter fortsetzen. 3 pro-russische Parteien ziehen allerdings ebenfalls ins Parlament ein. Moskau hatte vor der Abstimmung Druck ausgeübt.
7: Ein skeptischer Blick, der sich erst auffällt, als die Kameras näher kommen. Schon bei der Stimmabgabe am Morgen weiß Premierminister Nikol Pashinyan, die Herzen schlagen nicht nur für ihn in Armenien. Vielleicht könnte es diesmal nicht reichen. Fast trotzig dann. Wir folgen weiter unserem demokratischen Weg. Natürlich mit der Unterstützung unserer europäischen Partner. Denn die Europäische Union ist unser Hauptpartner. Im Mai erst war Europa zu Gast in Erivan, ein großer Gipfel mit klaren Bekenntnissen. Seitdem gibt's Druck vom Kreml. Blumen und verschiedene Lebensmittel aus Armenien werden nicht mehr nach Russland gelassen. Umgekehrt droht der Kreml mit dem Stopp von Gaslieferungen nach Armenien. Wie ernst es Putin mit dem Fall Armenien ist, hatte er 3 Wochen nach dem EU-Gipfel klargemacht. Die Krise in der Ukraine begann mit den Beitrittsbestrebungen zur EU. Alles, um diesem Mann an die Macht zu verhelfen, Samvel Karapetyan, ein Oligarch, der seine Milliarden auch in Russland macht. Applaus für einen Mann, gegen dessen Partei wegen versuchten Stimmenkaufs ermittelt wird. Die Festnahmen unserer Unterstützer gehen weiter. Viele wurden heute festgenommen, mehr als 100 gestern. Wahlbeobachter sagen, auch Stimmen von in Russland lebenden Armeniern sollten gekauft werden, wenn diese in der Heimat wählen wollten. Man hat den Menschen zuerst Geld angeboten, dann die Flugreise und ihren Aufenthalt in Armenien. Beim Geld sprechen wir über etwa 100.000 Rubel, das sind etwa 1.000 Euro. Sollte eine Koalition der Russlandfreunde gewinnen, würde wohl Narek Karapetyan zunächst Ministerpräsident werden, denn sein Onkel Samvel hat mehr als eine Staatsbürgerschaft, die von Zypern und natürlich Russland. Bis Onkel Samvel den Regierungsposten übernehmen könnte, müsste er in seiner Villa in Erivan ausharren. Aber vielleicht gewinnt Pashinyan ja doch die Wahl und es kommt gar nicht dazu.
3: Und am Donnerstag ist es soweit, dann beginnt die Fußball-Weltmeisterschaft. Das Eröffnungsspiel bestreiten Co-Gastgeber Mexiko und Südafrika. Sein zweites Gruppenspiel wird Mexiko dann in Guadalajara austragen. Kaum eine andere Stadt in dem mittelamerikanischen Land steht so für Gewalt wie die 2-Millionen-Metropole. Der Alltag vieler Einwohner ist geprägt vom Einfluss mächtiger Drogenkartelle.
8: Susi empfängt mich vor ihrem Haus. 3 Tage darf ich bei ihr wohnen. Ihre 13-jährige Tochter hat ihr Zimmer freigeräumt. Susis Viertel, nur etwa 20 Minuten Autofahrt vom WM-Stadion entfernt, wird vom Jalisco-Kartell kontrolliert. Ich will wissen, wie der Alltag für ihre Familie funktioniert. Filmen darf ich nicht überall. Es ist bekannt, dass ins Viertel nicht jeder reinkommt. Und wenn du filmst, verrätst du ja ihr... Na, wo sie verkaufen eben. Auch in Susis Viertel eskaliert immer wieder die Gewalt. Viele fragen, ob die WM für Touristen sicher ist. Susi lacht darüber. Sie muss mit der Angst täglich umgehen. Mein erster Blick raus. Alle schotten sich ab. Späher des Kartells haben die Straßen im Blick. Das wissen auch Susis Kinder. Oft sind Kinder Späher, die patrouillieren auf Fahrrädern. Es ist Samstag. Wir wollen Susis Schwester Diana im Vorort Tlajomulco besuchen. Susi drückt mir Pfefferspray in die Hand. Warum, werde ich gleich sehen. Diana fährt uns herum. Laufen sollen wir lieber nicht. Die Gegend ist gefährlich. Tschernobyl nennen sie das Viertel hier. Die kommen hierher und begraben Leichen. Sie töten. Ich krieg Gänsehaut, hier lang zu fahren. Ich bin baff, wie früh Kinder mit Gewalt konfrontiert werden und wie selbstverständlich viele Drogen konsumieren. Eine Nachbarin kommt vorbei, um den Tag ausklingen zu lassen. Marihuana, Kokain, Ecstasy, man kann hier die ganze Palette kaufen. Der nächste Morgen. Susi macht bei einer Gruppe mit, die Verschwundene sucht. Vor 11 Jahren verschwand auch ihr Bruder Edgar. 130.000 Vermisste gibt es in Mexiko. Es geht wieder nach Tlajomulco. Die Gruppe hat einen anonymen Hinweis bekommen. In den leerstehenden Häusern sollen Leichen verscharrt sein. Also graben sie. Du siehst hier die andere Seite der WM. Das werden die Ausländer nicht sehen. Ich fühle mich hier unsicher, drehe mich bei jedem Motorrad um und bin dankbar für das Pfefferspray in meiner Tasche. Zwischen den Häusern ein Schrein, der dem Schutzheiligen der Drogenschmuggler gewidmet ist, Symbol für Mexikos Widersprüche, Religiosität, Lebensfreude, aber auch Gewalt. Susi hat unterdessen einen weiteren Bekannten entdeckt, der jetzt fürs Jalisco-Kartell arbeitet. Du denkst in dem Moment, wow, die sind echt überall. Ohne Susi hätte ich mich hier nicht bewegen können. Die Millionen WM-Besucher werden von dieser Seite Mexikos fast nichts mitbekommen.
3: Und bei uns hier in Deutschland wird aktuell über kaum ein anderes politisches Thema mehr diskutiert als über die Rente. Wegen knapper Kassen und dem demografischen Wandel wächst der Druck auf die Bundesregierung, Lösungen zu präsentieren. Noch im Juni soll eine von Schwarz-Rot eingesetzte Expertenkommission Vorschläge zur Lösung des Problems vorlegen. Schon im Vorfeld wird heftig darüber gestritten, ob künftig auch Beamte in die gesetzliche Rentenkasse einzahlen sollen.
9: Den Bürger verdrießen seine Beamten. Er sieht Formalismus, Sicherheitsbedürfnis und finanzielle Forderungen.
10: der deutsche Beamte. Und seit Jahrzehnten ist das Thema das gleiche, das Geld. Matthias Schrade ist Beamter in Hannover. Und er ärgert sich, wenn er die Sozialministerin hört. Sie will, dass Beamten in die gesetzliche Rente einzahlen müssen. Quasi ein Topf für alle.
11: Ein Stück weit sprachlos und weil ich mir immer die Frage stelle, ist da überhaupt fundiert darüber nachgedacht worden, was das in aller Konsequenz bedeutet?
12: Woran denken Nichtbeamte, wenn sie an ihre Beamten denken?
13: Hat eine gesicherte Stellung.
14: Beamtengehälter.
13: Pension. Wir haben es gut, ne? Wir werden versorgt.
10: Das deutsche Beamtentum, es ist historisch gewachsen mit Pflichten und Rechten. So ist ihnen ein amtsangemessener Lebensunterhalt garantiert. Im Ruhestand bekommen sie bis zu 71,75% ihres letzten Gehalts. Während eine Beamtenpension damit durchschnittlich bei 3.416 Euro pro Monat liegt, sind es durchschnittlich 1.154 Euro bei der Altersrente. Die Wirtschaftsweise Monika Schnitzer findet es sinnvoll, Beamte in die gesetzliche Rente einzubeziehen. Es sei gerecht und stelle den Staat besser auf.
15: Weil durch die Beamtenpensionen dem Staat letztlich implizite Schulden entstehen. Er zahlt jetzt nichts an Beiträgen für seine Beamten und Beamtinnen, aber in Zukunft muss er die Pensionen zahlen. Das ist eine implizite Staatsverschuldung.
10: Aber viele Landespolitiker sind gegen den Vorschlag, so auch Berlins regierender Bürgermeister im Bericht aus Berlin.
16: Ehrlicherweise glaube ich auch, dass er nichts bringt. Denn natürlich zahlen dann Beamte mit ins Rentensystem ein, aber sie kommen ja auch was raus. Und die Länder müssen den Arbeitgeberanteil zahlen.
10: Heißt, der Staat müsste für die Übergangszeit doppelt zahlen. Arbeitgeberbeiträge für die neuen Beamten und die jetzigen Pensionen für die alten Beamten. Das dürfte die Sozialministerin viel Überzeugungsarbeit kosten. Sie will den Vorschlag trotzdem weiterverfolgen.
17: Es hat lange Übergangsfristen und vor allen Dingen müssen 16 Bundesländer mitmachen und wir müssen das Grundgesetz ändern. Es hat hohe Hürden, trotzdem finde ich es gerecht, darüber nachzudenken.
10: Matthias Schrade würde es dann wohl nicht mehr betreffen, er ärgert sich trotzdem. Sein Gegenvorschlag, dann besser weniger verbeamten und dafür alles lassen, wie es ist.
3: Und wir fangen mit der Aktualität an, denn erstmals seit April hat Iran Israel wieder mit Raketen angegriffen. Die iranische Staatsführung reagierte damit nach eigenen Angaben auf israelischen Beschuss der libanesischen Hauptstadt Beirut. Israel griff daraufhin unter anderem eine Chemiefabrik in Iran an. US-Präsident Trump versucht zwar weiter an einem möglichen Abkommen festzuhalten und rief beide Seiten zur Zurückhaltung auf, aber auch am Morgen feuert Iran neue Raketensalven auf Israel ab.
4: Luftalarm am späten Abend in Israel. Erstmals seit 2 Monaten greift der Iran Israel wieder an. Staatsmedien melden mehrere Raketensalven. Das Heimatschutzkommando verschickt Warnmeldungen auf Mobiltelefone. Krankenhäuser werden landesweit aufgerufen, die unterirdischen Stationen zu besetzen. Teheran begründet die Angriffe mit israelischen Luftschlägen vom Sonntag auf Vororte der libanesischen Hauptstadt Beirut. Dabei wurden nach libanesischen Angaben 2 Menschen getötet. Iran sieht in den Angriffen einen Verstoß gegen die Waffenruhe. Das Regime unterstützt dort die Hisbollah-Terrormiliz. Die zionistische Armee muss ihre Angriffe auf Südlibanon und seine Vororte einstellen. Wenn es seine Angriffe in dieser Region ausweitet oder gegen Irans Aktionen reagiert, wird es noch bittere Rückschläge erleiden und es werden zerstörerische Angriffe gegen das Regime und seine Unterstützer verübt. Laut Israels Premier Netanyahu galten die Angriffe Kommandozentralen der pro-iranischen Hisbollah und waren Vergeltungsmaßnahmen für deren Attacken auf Israel. Ein Militärsprecher warnt, Israel werde die Angriffe nicht hinnehmen. Wir haben zugeschlagen als Reaktion auf die unaufhörlichen Angriffe der Hisbollah auf nördliche Gemeinden. Die IDF wird weiterhin in ganz Libanon operieren und ihre Angriffe gegen die Hisbollah intensivieren. Wir werden kein fortgesetztes Beschießen der Bürger des Staates Israel zulassen. Auch in Washington zeigt man sich besorgt. US-Präsident Trump sagt dem Nachrichtenportal Axios, er hoffe, dass Israel nicht mit Gegenschlägen reagiere, da man kurz vor einer Einigung stehe.
3: Und wir fragen nach bei Sophie von der Tann in Israel. Wie ist denn die aktuelle Situation? Also was ist seit gestern Nacht passiert?
5: Wir hatten hier in Tel Aviv auch schon Raketenalarm heute Morgen. Gestern hat es vor allen Dingen mit Angriffen im Norden des Landes begonnen, jetzt eben auch im Zentrum. Bisher hält es sich aber noch in Grenzen. Das israelische Militär hatte zuletzt gemeldet, dass man die Raketen abgefangen habe. Es gibt leichte Schäden durch Raketenteile im Westjordanland. Das iranische, oder vom Iran heißt es, dass man Basen der israelischen Air Force angegriffen habe. Gleichzeitig greift Israel auch im Iran an, unter anderem wohl eine Chemieanlage. Hier in Israel bleiben die Schulen heute geschlossen. Menschen sollen nur zum Arbeitsplatz kommen, wenn es einen Bunker in der Nähe gibt. Der Flughafen ist nach wie vor geöffnet.
3: Ja, und die Bevölkerung dort erlebt ja jetzt erneut Raketenalarm. Du hast es auch erzählt, Schutzräume, Unsicherheit. Wie spürbar ist denn die Erschöpfung nach Monaten regionaler Eskalation?
5: Ja, zu Beginn der Waffenruhe im April, da gab es Umfragen. Und da hat sich gezeigt, dass die Mehrheit der Israelis eigentlich dagegen ist, dass dieser Krieg beendet wird. Also dafür sind, dass er eigentlich weitergeht, weil viele der Meinung sind, die Ziele seien eben nicht erreicht. Der Iran sei nach wie vor in der Lage, Atomwaffen herzustellen, habe angereichertes Uran und eben auch, wie wir jetzt auch sehen können, nach wie vor Raketen. Allerdings, als ich hier heute Morgen in den Bunker gegangen bin, hier in Tel Aviv, konnte man den Menschen durchaus auch die Erschöpfung ansehen und dieses Gefühl, nein, es geht schon wieder los. Und ich habe mit einem Mann gesprochen, der hat zu mir gesagt, hier sind zu viele Verrückte, die darüber entscheiden, wie unser Leben hier ist. Das ist natürlich nur ein Ausschnitt, nur eine Momentaufnahme, die ich hier heute Morgen in Tel Aviv erlebt habe.
3: Und US-Präsident Trump möchte ja weiter ein Abkommen mit Teheran, pocht darauf. Spielt Diplomatie denn aktuell überhaupt noch eine Rolle?
5: Ja, es soll wohl noch Gespräche gegeben haben zwischen Katar und Iran. Es ist für uns sehr schwer zu sagen, was überhaupt bei diesen Gesprächen läuft. US-Präsident Trump hat ja auch immer wieder davon gesprochen, man sei ganz nah an einem Deal, aber davon haben wir eigentlich wenig gesehen. Ganz im Gegenteil, dieser Schlagabtausch, den gab es ja schon in den letzten Wochen auch immer wieder schon im Golf. Jetzt hat sich das eben hier auch hin ausgeweitet. Es ist auch eigentlich schwierig, das zu benennen. Was ist das jetzt? Ist das jetzt das Ende der Waffenruhe? Haben wir jetzt wieder Krieg? Ist das eine Eskalation? Ist das ein Schlagabtausch? Es ist tatsächlich schwierig, dafür die Worte zu finden, weil diese Begriffe auch immer schwammiger und immer weiter ausgehöhlt werden, weil wir in den letzten Monaten immer wieder gesehen haben, dass Waffenruhe nicht unbedingt bedeutet, dass die Waffen tatsächlich ruhen, dass wir hier eigentlich in einer Situation sind der permanenten Anspannung, wo sich immer irgendwie etwas tun kann und es sehr schwer abzusehen ist, wie sich das weiterentwickelt.
3: Ja, danke für deine Informationen und Eindrücke von vor Ort aus Israel. Sophie von der Tann war das für uns. Vielen Dank.
14: Während es heute im Südosten des Landes sommerlich warm und auch sonnig weitergeht, erreicht den Westen im Laufe des Tages eine Kaltfront. Und dann kommt es zu Schauern und auch einzelnen Gewittern, außerdem zu einem Temperaturrückgang. Ja, und schon morgen breitet sich dann diese weniger warme Luftmasse überall aus. Das sieht man auch hier am Temperaturverlauf in München. Heute noch 28 Grad und nur leicht bewölkt, morgen 10 Grad weniger, außerdem nasses Wetter. Am Mittwoch dann nur noch 14 Grad, am Donnerstag und Freitag gibt es dann wieder mehr Lichtblicke, maximal 17 Grad. Wenn Sie also morgen das Haus verlassen, ziehen Sie sich am besten so eine dünne Jacke über und Regenschirm einpacken. Denn bis Dienstagmittag zieht die Kaltfront einmal von West nach Ost, im Gepäck teilweise kräftige Schauer und Gewitter. Unwetter sind nicht ganz ausgeschlossen, aber eher unwahrscheinlich. Und hinter dieser Front fließt dann weniger warme Luft vom Atlantik zu uns ein. Wir schauen uns mal die kommenden Stunden etwas genauer an. Der Tag beginnt erstmal überall trocken mit einer Mischung aus Sonne und Wolken. Allerdings breiten sich im Laufe des Tages aus Westen dichte Wolken aus, die ab dem Nachmittag der Westhälfte ein paar Schauer und einzelne Gewitter bringen. In der Nacht kommt es dann von West nach Ost zu teilweise kräftigen Schauern. Örtlich sind auch Gewitter dabei und die Temperaturen gehen etwas nach unten. Heute in der Südosthälfte noch sommerlich warm mit 25 bis 29 Grad. Im Norden und Westen meist 19 bis 24 Grad. In der Nacht kühlt die Luft auf 17 Grad in der Lausitz und 8 Grad in der Eifel ab. Ja, und morgen bewegen sich dann die Höchstwerte nur noch zwischen 15 und 22 Grad, also deutlich weniger warm als zum Beispiel heute. So, und jetzt noch der Blick auf die Aussichten. Der Dienstag beginnt im Süden und Osten mit vielen Wolken, die schauerartigen Regen, vereinzelt auch Blitz und Donner bringen. Später ziehen sich die Regenwolken immer mehr in den Südosten zurück. Anschließend wechseln sich Sonne und Wolken immer wieder ab. Im Norden und Nordwesten weht ein lebhafter Wind und es kommt zu Schauern und Gewittern. Am Mittwoch mehr Wolken als Sonne, dazu Schauer und Gewitter. Im Südosten regnet es auch mal länger. Am Donnerstag sieht es ganz ähnlich aus, allerdings im Südwesten etwas freundlicher. Zusammengefasst, eine Kaltfront sorgt ab morgen überall für wechselhaftes und weniger warmes Wetter.
3: Guten Tag und willkommen bei Tagesschau 24. Schön, dass Sie dabei sind. Im Nahen Osten droht der Iran-Krieg wieder aufzuflammen. Iran hatte am Abend Israel mit Raketen beschossen, erstmals seit Beginn der Waffenruhe Anfang April. Grund seien die Luftangriffe auf die Hisbollah im Libanon. Die israelische Armee reagierte mit Vergeltungsschlägen, unter anderem auf Ziele in Teheran, Tebris und Isfahan. Am Morgen gab es dann erneut Luftalarm in Israel. Mehrere Raketen aus Iran, aber auch aus dem Jemen wurden abgefangen. Deutschland, Frankreich und Großbritannien wollen ihre Bemühungen um ein Ende des Ukraine-Kriegs verstärken. Das sagten Bundeskanzler Merz, Frankreichs Präsident Sarkozy und der britische Premier Starmer nach einem Treffen in London. An den Beratungen nahm auch der ukrainische Präsident Zelensky teil. Die Politiker formulierten Bedingungen für einen sofortigen Waffenstillstand mit Russland. Ausgangspunkt dafür solle die derzeitige Frontlinie in der Ukraine sein. Zuletzt hatte der russische Präsident Putin direkte Gespräche abgelehnt. Bei einem schweren Erdbeben sind im Süden der Philippinen nach Behördenangaben mindestens 15 Menschen ums Leben gekommen. Mehr als 120 wurden verletzt. Das Beben traf gegen 8 Uhr Ortszeit besonders die südphilippinische Stadt General Santos. Gebäude stürzten ein, auch eine Brücke wurde beschädigt. Zunächst ausgegebene Tsunami-Warnungen wurden aufgehoben. Die Probleme am Flughafen München scheinen gelöst. Nachdem gestern Feueralarm ausgelöst wurde, gibt es jetzt wieder normale Starts und Landungen. Gestern Abend war der Airport wegen starken Brandgeruchs im Tower geräumt und der Flugbetrieb für knapp 2 Stunden eingestellt worden. Grund war ein Defekt in einer Lüftungsanlage. Rund 35 Flüge mussten umgeleitet werden und es kam zu Verspätungen. Im Schatten des russischen Kriegs gegen die Ukraine hat Armenien ein neues Parlament gewählt. Ersten Ergebnissen der Wahlkommission zufolge kommt der pro-westliche Regierungschef Paschinyan dabei auf 49,8% der Stimmen. Damit könnte er seinen Kurs in Richtung eines EU-Beitritts Armeniens weiter fortsetzen. 3 pro-russische Parteien ziehen allerdings ebenfalls ins Parlament ein. Moskau hatte vor der Abstimmung Druck ausgeübt. Und wir fragen nach bei meinem Kollegen Norbert Hahn in Erivan in Armenien. Ministerpräsident Paschinyan spricht ja schon von einem historischen Sieg. Wie können wir das Ergebnis denn lesen? Ist es ein Votum für seinen pro-westlichen Kurs oder eher gegen den Einfluss Russlands?
18: Ja, ich denke, dass es beides ist. Die Armenier waren immer EU-freundlich oder sagen wir europafreundlich. Sie wollten immer in diese Richtung gehen, vor allen Dingen natürlich aus wirtschaftlichen Gründen. Man verspricht sich in der Region immer wirtschaftlichen Fortschritt von der Nähe zur EU. Aber es ist natürlich auch ein Votum gegen Russland, das hier eben wirklich viel Druck aufgebaut hat. Und ich könnte mir auch vorstellen, dass dieser Druck am Ende des Tages das Gegenteil dessen bewirkt hat, was er eigentlich bewirken sollte. Viele Leute haben wahrscheinlich gesagt, nee, so nicht, das kannten wir schon.
3: Tja, viele Armenier machen ja Russland mitverantwortlich dafür, dass Armenien sich im Konflikt mit Aserbaidschan zunehmend alleingelassen fühlte. Wie tief sitzt denn diese Enttäuschung mittlerweile im Land?
18: Die Enttäuschung ist nach wie vor groß. Ich meine, die beiden letzten Kriege 2023 sind jetzt schon ein paar Jahre her, aber auch nicht so lange, dass es nicht noch etwas machen würde mit den Armeniern. Also man sieht hier eben in der Gegend überall Orte mit Kriegsgräbern, wo frische Blumen liegen. Das steckt wirklich in den Leuten hier noch drin, diese Schmach, dieser Verlust des Krieges, aber eben auch alleingelassen worden zu sein von Russland, von der Macht, die man ja immer als Supermacht und als Schutzmacht gesehen hat. Also Das hat sicherlich auch noch mal etwas gemacht, um den pro-russischen Parteien hier etwas die Basis zu entziehen, ja.
3: Dabei muss man ja auch sagen, Moskau erhöht schon den wirtschaftlichen Druck und stoppt ja droht mit einem Stopp günstiger Öl- und Gaslieferungen. Wie riskant wäre denn dann eine weitere Distanzierung von Russland für Armenien?
18: Also ich sehe das schon als riskant an. Russland ist ja auch immer ein bisschen erratisch. Putin ist ein bisschen erratisch. Man weiß nicht so recht, wie sind seine nächsten Schritte. Man kann jetzt sagen, gut, er ist mit der Ukraine beschäftigt. Aber auch hier bei den Wahlen beschäftigt er sich eben auch mit den ehemaligen Sowjetrepubliken, die er im Grunde in seinem Machtbereich halten will. Und wir haben gesehen, was der Kreml versucht hat in Moldau an Wahlbeeinflussung. Wir haben gesehen, was er versucht hat eben in Georgien. Und wir sehen es eben hier auch und wie es weitergeht, ob es dann nächste Schritte geben wird. Das ist einfach schwer zu sagen, aber der Wille ist sicherlich da, hart darauf zu reagieren und noch weiteres Abfallen von weiteren Ländern zu verhindern. Und man muss natürlich auch sagen, die Armenier wissen nicht richtig, was sie bekommen. Es kann jetzt Jahre dauern, bis das mit der EU wirklich was wird, bis sie wirklich Mitglied sind. Aber sie könnten von einem Tag auf den anderen sehen, dass sie große Teile ihres Exports im Grunde in die Mülltonne hauen können, viele Agrarprodukte, weil Russland, ein sehr großer Abnehmer dieser Produkte, einfach nicht mehr importiert aus Armenien.
3: Ja, und Pashinyan verspricht ja mehr Annäherung an Europa und ein Friedensabkommen mit Aserbaidschan. Wie realistisch ist denn dieser Kurs angesichts der angespannten Sicherheitslage in der Region?
18: Also eine Annäherung an die Union ist sicherlich gut möglich. Ich glaube, auch die EU möchte das. Die EU hat auch gesehen, dass sie mehr tun muss, dass sie etwas einsetzen muss, damit das klappt, damit Armenien bei der Stange bleibt. Es gibt ja genug Beispiele dafür, wie es laufen kann, wenn die EU nicht genug tut. Wie gesagt, Moldau, Georgien. Also ich glaube schon, dass man sich bemüht. Brüssel hat jetzt versprochen, 50 Millionen Euro zu geben nach Armenien, um Ausfälle zu kompensieren, die entstanden sind, dadurch, dass eben Russland nicht mehr aus Armenien viele Produkte importiert. Also die EU tut da schon was. Aber es wird jetzt darum gehen, wie macht die EU weiter? Lässt sie Armenien im Regen stehen? Schiebt sie jetzt wieder alles auf eine lange Bank und verhandelt 10 Jahre, 15 Jahre? Dann könnte es natürlich schwierig werden, denn irgendwann wird ja hier auch wieder gewählt. Und wenn die Regierung da nichts vorzuweisen hat, schlecht.
3: Und die Opposition wirft ja der Regierung autoritäres Vorgehen vor. Es gab ja auch Festnahmen am Wahltag. Drohen denn neue innenpolitische Konflikte?
18: Das ist jetzt noch schwer zu sagen. Ich meine, man muss einfach sagen, Pashinyan hat ja wirklich sehr deutlich gewonnen. Er hat die absolute Mehrheit geholt. Er hat halt nur keine verfassungsändernde Mehrheit, aber die absolute hat er geholt. Und die nächstgrößere Oppositionspartei, die russlandfreundliche, die ist halt ziemlich abgeschlagen, hat ungefähr die Hälfte der Stimmen. Ich glaube, damit ist die Opposition natürlich auch geschwächt. Aber man kann sich natürlich auch fragen, warum viele Ermittlungen, viele Festnahmen gerade am Wahltag stattgefunden haben. Aber ich denke, das ist eine Frage, die man an die Wahlbeobachter stellen muss, die heute oder morgen sich sicherlich auch erklären werden.
3: Das sagt unser Korrespondent Norbert Hahn. Dankeschön nach Erivan, nach Armenien.
18: Sehr gerne.
3: Und wir fangen mit der Aktualität an, denn erstmals seit April hat Iran Israel wieder mit Raketen angegriffen. Die iranische Staatsführung reagierte damit nach eigenen Angaben auf israelischen Beschuss der libanesischen Hauptstadt Beirut. Israel griff daraufhin unter anderem eine Chemiefabrik in Iran an. US-Präsident Trump versucht zwar weiter an einem möglichen Abkommen festzuhalten und rief beide Seiten zur Zurückhaltung auf, aber auch am Morgen feuert Iran neue Raketensalven auf Israel ab. Tonight.
4: Luftalarm am späten Abend in Israel. Erstmals seit 2 Monaten greift der Iran Israel wieder an. Staatsmedien melden mehrere Raketensalven. Das Heimatschutzkommando verschickt Warnmeldungen auf Mobiltelefone. Krankenhäuser werden landesweit aufgerufen, die unterirdischen Stationen zu besetzen. Teheran begründet die Angriffe mit israelischen Luftschlägen vom Sonntag auf Vororte der libanesischen Hauptstadt Beirut. Dabei wurden nach libanesischen Angaben 2 Menschen getötet. Iran sieht in den Angriffen einen Verstoß gegen die Waffenruhe. Das Regime unterstützt dort die Hisbollah-Terrormiliz. Die zionistische Armee muss ihre Angriffe auf Südlibanon und seine Vororte einstellen. Wenn es seine Angriffe in dieser Region ausweitet oder gegen Irans Aktionen reagiert, wird es noch bittere Rückschläge erleiden und es werden zerstörerische Angriffe gegen das Regime und seine Unterstützer verübt. Laut Israels Premier Netanyahu galten die Angriffe Kommandozentralen der pro-iranischen Hisbollah und waren Vergeltungsmaßnahmen für deren Attacken auf Israel. Ein Militärsprecher warnt, Israel werde die Angriffe nicht hinnehmen. Wir haben zugeschlagen als Reaktion auf die unaufhörlichen Angriffe der Hisbollah auf nördliche Gemeinden. Die IDF wird weiterhin in ganz Libanon operieren und ihre Angriffe gegen die Hisbollah intensivieren. Wir werden kein fortgesetztes Beschießen der Bürger des Staates Israel zulassen. Auch in Washington zeigt man sich besorgt. US-Präsident Trump sagt dem Nachrichtenportal Axios, er hoffe, dass Israel nicht mit Gegenschlägen reagiere, da man kurz vor einer Einigung stehe.
3: Und wir fragen nach bei Sophie von der Tann in Israel. Wie ist denn die aktuelle Situation? Also was ist seit gestern Nacht passiert?
5: Ja, wir hatten hier in Tel Aviv auch schon Raketenalarm heute Morgen. Gestern hat es vor allen Dingen mit Angriffen im Norden des Landes begonnen, jetzt eben auch im Zentrum. Bisher hält es sich aber noch in Grenzen. Das israelische Militär hatte zuletzt gemeldet, dass man die Raketen abgefangen habe. Es gibt leichte Schäden durch Raketenteile im Westjordanland. Das iranische, oder vom Iran heißt es, dass man Basen der israelischen Air Force angegriffen habe. Gleichzeitig greift Israel auch im Iran an, unter anderem wohl eine Chemieanlage. Hier in Israel bleiben die Schulen heute geschlossen. Menschen sollen nur zum Arbeitsplatz kommen, wenn es einen Bunker in der Nähe gibt. Der Flughafen ist nach wie vor geöffnet.
3: Ja, und die Bevölkerung dort erlebt ja jetzt erneut Raketenalarm. Du hast es auch erzählt, Schutzräume, Unsicherheit. Wie spürbar ist denn die Erschöpfung nach Monaten regionaler Eskalation?
5: Ja, zu Beginn der Waffenruhe im April, da gab es Umfragen und da hat sich gezeigt, dass die Mehrheit der Israelis eigentlich dagegen ist, dass dieser Krieg beendet wird. Also dafür sind, dass er eigentlich weitergeht, weil viele der Meinung sind, die Ziele seien eben nicht erreicht. Der Iran sei nach wie vor in der Lage, Atomwaffen herzustellen, habe angereichertes Uran und eben auch, wie wir jetzt auch sehen können, nach wie vor Raketen. Allerdings, als ich hier heute Morgen in den Bunker gegangen bin, hier in Tel Aviv, konnte man den Menschen durchaus auch die Erschöpfung ansehen und dieses Gefühl, nein, es geht schon wieder los. Und ich habe mit einem Mann gesprochen, der hat zu mir gesagt, hier sind zu viele Verrückte, die darüber entscheiden, wie unser Leben hier ist. Das ist natürlich nur ein Ausschnitt, nur eine Momentaufnahme, die ich hier heute Morgen in Tel Aviv erlebt habe.
3: Und US-Präsident Trump möchte ja weiter ein Abkommen mit Teheran, pocht darauf. Spielt die Diplomatie denn aktuell überhaupt noch eine Rolle?
5: Ja, es soll wohl noch Gespräche gegeben haben zwischen Katar und Iran. Es ist für uns sehr schwer zu sagen, was überhaupt bei diesen Gesprächen läuft. US-Präsident Trump hat ja auch immer wieder davon gesprochen, man sei ganz nah an einem Deal, aber davon haben wir eigentlich wenig gesehen. Ganz im Gegenteil, dieser Schlagabtausch, den gab es ja schon in den letzten Wochen auch immer wieder schon im Golf. Jetzt hat sich das eben hier auch hin ausgeweitet. Es ist auch eigentlich schwierig, das zu benennen. Was ist das jetzt? Ist das jetzt das Ende der Waffenruhe? Haben wir jetzt wieder Krieg? Ist das eine Eskalation? Ist das ein Schlagabtausch? Es ist tatsächlich schwierig, dafür die Worte zu finden, weil diese Begriffe auch immer schwammiger und immer weiter ausgehöhlt werden, weil wir in den letzten Monaten immer wieder gesehen haben, dass Waffenruhe nicht unbedingt bedeutet, dass die Waffen tatsächlich ruhen, dass wir hier eigentlich in einer Situation sind der permanenten Anspannung, wo sich immer irgendwie etwas tun kann und es sehr schwer abzusehen ist, wie sich das weiterentwickelt.
3: Ja, danke für deine Informationen und Eindrücke von vor Ort aus Israel. Sophie von der Tann war das für uns. Vielen Dank. Dann schauen wir jetzt auch auf die Situation im Iran. Die verfolgt für uns Gabriele Dunkel von Istanbul aus. Wie wird denn der iranische Raketenangriff von der Führung in Teheran begründet? Also eher als Abschreckung oder schon als Beginn einer neuen Eskalationsphase?
19: Also die Iraner werten ihre Schläge gegen Israel ganz klar als Vergeltung dafür, dass was Israel im Nahen Osten beziehungsweise im Libanon tut, die Angriffe Israels auf die Hauptstadt Beirut, die Südorte von Beirut, das hat den Iran dazu bewogen, Israel anzugreifen. Der Iran hat immer wieder betont, dass sollte die Waffenruhe nicht eingehalten werden im Libanon, dass sie dann eingreifen werden. Für die Iraner ist das ja auch immer Teil eines Deals oder eines Rahmenabkommens gewesen mit den US-Amerikanern, wo sie gerade verhandeln, dass sie gesagt haben, der Libanon muss Teil davon sein. Die Waffenruhe, die jetzt für Iran und USA gelten, muss auch für den Libanon gelten. Und da hat aus iranischer Sicht der Israelis dagegen verstoßen und dementsprechend haben die Iraner darauf reagiert, wie sie es im Vorfeld auch angekündigt haben.
3: Und der US-Präsident Trump spricht ja weiter von einem möglichen Abkommen mit Iran. Gibt es denn in Teheran überhaupt noch Vertrauen in diplomatische Lösungen?
19: Also das, was wir hören, ist, dass die Verhandlungen schon hinter verschlossenen Türen oder hinter den Kulissen weitergehen sollen. Am Wochenende war der pakistanische Innenminister in Iran und hat dort mit Vertretern des Regimes gesprochen. Das war noch vor den Attacken auf Israel, aber da geht es weiter. Und er ist auch, Pakistan ist ja Verhandlungsführer sozusagen, über Pakistan laufen momentan die Verhandlungen zwischen den USA und dem Iran. Und aus Pakistan hieß es dann auch am Wochenende, man hätte positive Zeichen zu verkünden. Man könnte sagen, es sind positive Anzeichen, dass es zu einem Rahmenabkommen kommen könnte mit dem Iran. Aber nach wie vor stehen da doch sehr große Forderungen.

0: Also meine Kollegin Sophie hat das eben aus Israel sehr gut beschrieben und genauso fühlen die Menschen sich oder der Großteil der Menschen im Iran sich auch. Sie wissen nicht genau, was ist es jetzt gerade? Ist es die absolute Eskalation? Wird der Krieg weitergehen? Werden wieder viele Bomben fliegen? Oder ist es nur ein Bruch der Waffenruhe beidseitig? Es gab ja vorher auch schon bestimmte Verletzungen der Waffenruhe. Da gab es Angriffe von den US-Amerikanern auf bestimmte Gebiete im Iran. Dann gab es wiederum die Iraner, die Bahrain und Kuwait angegriffen haben. Es ist so eine Art Schwebezustand. Man will sich, das was ich höre, man will sich nicht allzu große Sorgen machen. Man hat natürlich die Hoffnung, dass es zu einem Friedensabkommen kommt. Aber dieser Schwebezustand, was ist es jetzt? Der herrscht definitiv vor und im Großteil der Bevölkerung. Es gibt natürlich auch einen kleinen Teil der Bevölkerung, die das für gut heißt, was da gerade passiert. Aber der Großteil der Bevölkerung macht sich doch Sorgen und hofft, dass es nicht zu einer weiteren Eskalation kommt. Aber vorerst, das was ich heute höre von Menschen, mit denen ich gesprochen habe, ist, dass man erst einmal so weitermacht und hofft, dass es nicht noch weiter eskaliert.
1: Ja, und dazu muss man auch sagen, Israel greift ja inzwischen wieder Ziele im Iran an. Auch wenn die Frage wahrscheinlich schwer zu beantworten ist, gibt es denn Hinweise darauf, wie weit die iranische Führung bereit wäre zu gehen?
0: Also von iranischer Seite heißt es immer wieder, wir sind bereit, wir können so weitermachen, wir können auch weiter angreifen. Wir haben noch die Kapazitäten und die Mittel. Es wurde immer gesagt, man könnte auch einen Krieg weiterführen. Da war von iranischer Seite doch immer sehr viel Drohgebärden waren da zu hören. Es gab ja jetzt heute auch Angriffe auf verschiedene Teile des Iran. Es wurde eine petrochemische Fabrik angegriffen. Da hören wir, dass die Fabrik evakuiert wurde, wie groß die Schäden sind. Darüber ist nichts zu hören und auch wie groß die Schäden im Land sind. Es soll verschiedene Explosionen gehört worden sein. Auch eben gerade vor ein paar Minuten hieß es, es wäre eine Explosion in Teheran zu hören gewesen. Und da ist jetzt wirklich die Frage, wie der Iran darauf reagiert, ob er weiter eskaliert, ob er dann wiederum diese Spirale weiterdreht oder nicht. Die Iraner sagen aber immer, sie können genauso weitermachen. Sie haben das Recht, ihrer Meinung nach, sich selbst zu verteidigen, wenn sie angegriffen werden. Libanon war immer Teil von dieser Vereinbarung, dass eine Waffenruhe auch da beherrscht. Dagegen hätte Israel verstoßen. Also diese Spirale könnte sich, geht es nach den Iranern, weiterdrehen. Die Hoffnung der Bevölkerung ist natürlich, dass sich das nicht weiterdreht.
1: Soweit also die Einordnung von Gabriele Dunkel. Vielen Dank. Und wir steigen jetzt ein mit unserem Update und schauen auf die drei wichtigen Themen des Tages gemeinsam mit meinem Kollegen Alexander Franz. Und zwar schauen wir erst einmal auf das Erdbeben vor der südphilippinischen Küste, denn dort hat es ja ein heftiges Erdbeben gegeben. Auf der Insel Mindanao sind zahlreiche Gebäude eingestürzt und es gab zwischenzeitlich auch eine Tsunami-Warnung. Wie ist denn die aktuelle Lage?
2: Ja, dieses Beben hat sich gegen 7.30 Uhr Ortszeit vor der Küste von Mindanao ereignet und es hat eine Stärke von 7,8 erreicht. Und wir haben einige Bilder, auf denen man es auch sehen kann, wie stark die Zerstörung ist. Hier sieht man es, die Häuser sind zum Teil wirklich massiv zerstört worden. Ein Einkaufszentrum in General Santos City ist regelrecht in sich zusammengesackt. Auch eine Schule ist sehr stark zerstört worden. Bei diesem Erdbeben sind Stand jetzt 15 Menschen ums Leben gekommen, über 120 weitere Menschen wurden verletzt, aber das sind nur die aktuellen Zahlen. Laut Polizei könnten die Opferzahlen durchaus auch noch weiter steigen in den nächsten Stunden. Die Bewohner in den umliegenden Küstenregionen sind dann auch aufgerufen worden, sich in Sicherheit zu bringen, in möglichst höher gelegene Gebiete, denn es gab dann zwischenzeitlich für einige Stunden auch eine Tsunami-Warnung. Die ist inzwischen wieder aufgehoben worden. Wie massiv die Schäden aber insgesamt bei diesem Erdbeben sind, das kann man bislang noch nicht sagen. Das lässt sich noch nicht beziffern. Das wird dann wahrscheinlich erst in den nächsten Tagen der Fall sein, wenn wirklich das ganze Ausmaß der Schäden zum Vorschein gekommen ist. Die Region liegt ja im sogenannten Pazifischen Feuerring und dort treten immer wieder Erdbeben und Vulkanausbrüche aus. Dieses Beben mit einer Stärke von 7,8 war aber jetzt schon besonders heftig.
1: Da werden wir natürlich weiter dranbleiben. Schauen wir aber erstmal nach London, denn dort haben sich am Abend die Staats- und Regierungschefs von Deutschland, Frankreich und Großbritannien getroffen. Gemeinsam mit dem ukrainischen Präsidenten Zelensky hat man ja Bedingungen erarbeitet, unter denen die Ukraine eben zu direkten Gesprächen mit Russland bereit wäre. Wie sehen denn diese Bedingungen aus?
2: Ja, also in dieser gemeinsamen Erklärung der Europäer und der Ukraine ist ein Waffenstillstand eben der zentrale Punkt. Man fordert von Russland einen sofortigen Waffenstillstand. Ausgangspunkt soll dafür die derzeitige Frontlinie in der Ukraine sein. Außerdem sollten die Europäer und die USA aktiv

0: in solche Gespräche mit eingebunden werden. Kanzler Friedrich Merz, Frankreichs Präsident Macron, der britische Premier Starmer und Ukraines Präsident Zelensky haben insgesamt 5 konkrete Forderungen erarbeitet. Forderungen für einen dauerhaften Frieden. Und die derzeitige Frontlinie soll zwar Ausgangspunkt für Verhandlungen sein, für Verhandlungen sein, darauf nicht mit Gewalt Grenzen zu verschieben. Außerdem fordern die Europäer robuste und rechtsverbindliche Sicherheitsgarantien für die Ukraine, sobald eine Waffenruhe in Kraft trete. Da geht es dann um den Einsatz von multinationalen Truppen. Und auch die eingefrorenen russischen Vermögenswerte waren ein Thema und die sollen auch so lange in Europa eingefroren bleiben, bis der Krieg in Russland bzw. bis Russland diesen Krieg beendet.
1: Soweit also zum Ukraine-Treffen. Dann blicken wir noch auf ein seltenes Treffen, Alexander. Chinas Staats- und Parteichef Xi Jinping reicht ja für 2 Tage nach Nordkorea, um eben Machthaber Kim Jong-un zu treffen. Was ist denn jetzt der Anlass für diesen Staatsbesuch?
0: Ja, Anlass ist der 65. Jahrestag des chinesisch-nordkoreanischen Freundschaftsvertrags. Und du hast es gesagt, es ist wirklich ein seltenes Treffen. Denn zuletzt war Xi Jinping 2019, also vor 7 Jahren in Nordkorea. Insofern ist dieser Besuch heute wirklich besonders. Und wir haben auch hier einige Bilder von der Ankunft von Xi Jinping in Nordkorea, in Pyongyang. Er wurde da also mit Applaus von Kim Jong-un auf dem Flughafen empfangen. Für Nordkorea ist es ja vor allem jetzt eine Gelegenheit, sich auch nochmal auf großer internationaler Bühne zu präsentieren. Das Land gilt ja weitgehend international als isoliert. Und Chinas Staatschef Xi hatte schon vor der Reise erklärt, wie eng die Freundschaft zwischen den beiden Ländern sei, aber auch, dass man die bilateralen Beziehungen noch ausbauen möchte. Trotzdem ist es ja nicht wirklich ein Treffen auf Augenhöhe, vor allem wirtschaftlich gesehen.
1: Du sprichst die bilateralen Beziehungen an. Was genau wird denn aber von diesem Treffen von Xi Jinping und Kim Jong-un erwartet?
0: Ja, es wird, wie gesagt, um wirtschaftliche Fragen vor allem gehen. Es wird um den Handel zwischen den beiden Ländern gehen. Aber Peking bemüht sich auch gerade darum, Pyongyang wieder so ein bisschen stärker an sich zu binden. Denn Nordkorea hat ja zuletzt in den vergangenen Jahren doch wieder ein stärkeres Verhältnis zu Russland, zu Moskau aufgebaut, liefert Waffen für den Krieg Russlands in der Ukraine, erhält im Gegenzug dafür dann Devisen und Technologie. Und somit hat sich Nordkorea in den vergangenen Jahren dann doch in eine bessere Position oder in eine stärkere Position gebracht, um auch mit Peking verhandeln zu können. Überschattet wird dieses Treffen ja wieder von neuen atomaren Drohgebärden. Kim Jong-un hatte am Wochenende ja nochmal den Status seines Landes als Atommacht bekräftigt. Aber es hieß auch jetzt schon vor diesem Treffen, dass das Atomprogramm wohl kein Thema zwischen Kim Jong-un und Xi Jinping sein wird.
1: Soweit also das Update mit Alex Franz. Ich danke dir.
0: Gerne.
1: Guten Tag, hier ist die Tagesschau in 100 Sekunden. Gegenseitige Raketenangriffe zwischen Israel und Iran. Erstmals seit Beginn einer Waffenruhe im April hat das Regime in Teheran am Abend Raketen auf Israel abgefeuert. Iran begründete die Angriffe mit wiederholten Verstößen gegen die Feuerpause im Libanon. Israel reagierte mit Vergeltungsschlägen, unter anderem auf Ziele in Teheran und Isfahan. Deutschland, Frankreich und Großbritannien verstärken Bemühungen um Ende des Ukraine-Kriegs. Das sagten Bundeskanzler Merz, Frankreichs Präsident Macron und der britische Premier Starmer nach einem Treffen in London. Auch der ukrainische Präsident Zelensky nahm teil. Die Politiker formulierten Bedingungen für eine sofortige Waffenruhe mit Russland. Pro-westlicher Regierungschef Pashinyan gewinnt Parlamentswahl in Armenien. Nach Angaben der Zentralen Wahlkommission erhielt seine Partei etwa die Hälfte der Stimmen. Auf Platz 2 folgt das Bündnis des pro-russischen Herausforderers Karapetyan. Die Wahl galt als Test für Pashinyans Kurs, die frühere Sowjetrepublik der EU anzunähern. Schweres Erdbeben auf den Philippinen. Es erreichte eine Stärke von 7,8. Laut Behörden sollen mindestens 15 Menschen ums Leben gekommen sein. Es gibt zahlreiche Verletzte. Die zunächst ausgegebene Tsunami-Warnung wurde inzwischen weitgehend aufgehoben. Flughafen München vorübergehend gesperrt. Wegen starken Brandgeruchs im Tower wurde dieser am Abend geräumt und der Flugbetrieb für knapp 2 Stunden eingestellt. Als Ursache erwies sich ein defekter Keilriemen einer Lüftungsanlage. Infolge der Sperrung kam es zu Verzögerungen und Flugstreichungen. 35 Flüge seien umgeleitet worden, teilte ein Sprecher mit. Das Wetter. Im Osten und Südosten oft sonnig oder nur locker bewölkt, sonst nach überwiegend freundlichem Beginn von Westen her mehr Wolken und mancherorts Schauer und einzelne Gewitter. Höchstwerte 19 bis 29 Grad. Und am Donnerstag ist es soweit, dann beginnt die Fußball-Weltmeisterschaft. Das Eröffnungsspiel bestreiten Co-Gastgeber Mexiko und Südafrika. Sein zweites Gruppenspiel wird Mexiko dann in Guadalajara austragen. Kaum eine andere Stadt in dem mittelamerikanischen Land steht so für Gewalt wie die 2-Millionen-Metropole. Der Alltag vieler Einwohner ist geprägt vom Einfluss mächtiger Drogenkartelle.
2: Susi empfängt mich vor ihrem Haus. 3 Tage darf ich bei ihr wohnen. Ihre 13-jährige Tochter hat ihr Zimmer freigeräumt. Susis Viertel, nur etwa 20 Minuten Autofahrt vom WM-Stadion entfernt, wird vom Jalisco-Kartell kontrolliert. Ich will wissen, wie der Alltag für ihre Familie funktioniert. Filmen darf ich nicht überall. Es ist bekannt, dass ins Viertel nicht jeder reinkommt. Und wenn du filmst, verrätst du ja ihr... Na, wo sie verkaufen eben. Auch in Susis Viertel eskaliert immer wieder die Gewalt. Viele fragen, ob die WM für Touristen sicher ist. Susi lacht darüber. Sie muss mit der Angst täglich umgehen. Mein erster Blick raus. Alle schotten sich ab. Späher des Kartells haben die Straßen im Blick. Das wissen auch Susis Kinder. Oft sind Kinder Späher, die patrouillieren auf Fahrrädern. Es ist Samstag. Wir wollen Susis Schwester Diana im Vorort Tlajomulco besuchen. Susi drückt mir Pfefferspray in die Hand. Warum, werde ich gleich sehen. Diana fährt uns herum. Laufen sollen wir lieber nicht. Die Gegend ist gefährlich. Tschernobyl nennen sie das Viertel hier. Die kommen hierher und begraben Leichen. Sie töten. Ich krieg Gänsehaut, hier lang zu fahren. Ich bin baff, wie früh Kinder mit Gewalt konfrontiert werden und wie selbstverständlich viele Drogen konsumieren. Eine Nachbarin kommt vorbei, um den Tag ausklingen zu lassen. Marihuana, Kokain, Ecstasy, man kann hier die ganze Palette kaufen. Der nächste Morgen. Susi macht bei einer Gruppe mit, die Verschwundene sucht. Vor 11 Jahren verschwand auch ihr Bruder Edgar. 130.000 Vermisste gibt es in Mexiko. Es geht wieder nach Tlajomulco. Die Gruppe hat einen anonymen Hinweis bekommen. In den leerstehenden Häusern sollen Leichen verscharrt sein. Also graben sie. Du siehst hier die andere Seite der WM. Das werden die Ausländer nicht sehen. Ich fühle mich hier unsicher, drehe mich bei jedem Motorrad um und bin dankbar für das Pfefferspray in meiner Tasche. Zwischen den Häusern ein Schrein, der dem Schutzheiligen der Drogenschmuggler gewidmet ist. Symbol für Mexikos Widersprüche, Religiosität, Lebensfreude, aber auch Gewalt. Susi hat unterdessen einen weiteren Bekannten entdeckt, der jetzt fürs Jalisco-Kartell arbeitet. Du denkst in dem Moment, wow, die sind echt überall. Ohne Susi hätte ich mich hier nicht bewegen können. Die Millionen WM-Besucher werden von dieser Seite Mexikos fast nichts mitbekommen.
3: Und herzlich willkommen zu Update Wirtschaft, Ihrer täglichen Sendung von Ihrer ARD Finanzredaktion vom Frankfurter Börsenparkett. Und wir beschäftigen uns mit allem rund um die schönen Themenbereiche Politik, Wirtschaft und Geld. Und auch da wird wieder einiges geboten sein in dieser Woche. Unter anderem fiebern die Börsianerinnen und Börsianer hier dem wohl größten Börsengang aller Zeiten entgegen. SpaceX, das Weltraumunternehmen des Milliardärs Elon Musk, strebt in dieser Woche an die Börse. Wir werden mehr darüber am Ende dieser Sendung hören. Erst einmal betrachten wir aber die allgemeine Lage. Und es hat sich wieder einiges getan übers Wochenende. Es hat Angriffe Irans gegen Israel gegeben. Israel hat mit Angriffen auf Iran gekontert. Und das alles hat natürlich Wen wundert es? Direkte Auswirkungen auf den Ölpreis gehabt, der zuletzt wieder deutlich gestiegen ist. Die aktuellen Preise sehen wir jetzt hier. Öl der Nordseesorte Brent zwischenzeitlich mehr als 4% teurer. Jetzt können wir den Preis leider im Moment nicht sehen, aber auch Öl der Marke WTI zog deutlich an. Letztendlich also wieder jede Menge Marktturbulenzen und die möchte ich gerne besprechen mit Henning Gebhardt. Er leitet die Fondsgesellschaft Hollyhedge. Schön, dass Sie hier aufs Parkett gekommen sind, Herr Gebhardt. Ja, mit Blick auf die Ölpreise, es geht turbulent zu und das Öl bleibt irgendwie sowas wie das Fieberthermometer des Marktes, oder?
4: Ja, ein bisschen schon. Wir haben natürlich in den letzten Wochen uns da auch relativ entspannt. Also der Markt geht davon aus, dass der Konflikt Iran-USA zeitnah gelöst wird. Leider ist es von Woche zu Woche nicht der Fall. Und das heißt, es kommt jetzt wieder sozusagen in den Blickpunkt. Viele sind davon ausgegangen, dass irgendwann die Ölreserven aufgebraucht sind und das dann zu einem starken Preisanstieg kommt. So, jetzt ist die Frage, kommt das noch oder ist das Gott sei Dank nicht der Fall? Aber das ist natürlich jetzt wieder ein Thema. Und dann kommen andere Wirtschaftsdaten dazu, die dann in der Gesamtheit doch den Markt jetzt unter Druck gebracht haben.
3: Also die Marktteilnehmer sind weniger abgebrüht, als es auf den ersten Blick scheint?
4: Naja, wenn man vorher der Meinung ist, etwas kommt nicht mehr zum Tragen und man muss jetzt davon ausgehen, dass es doch wieder so ist, dann muss das eingepreist werden. So, und wir haben in den USA am Freitag sehr starke Wirtschaftszahlen gekriegt, vor allen Dingen auf der Arbeitslosenseite. Und das hat auch dazu geführt, dass die Zinsen steigen. Und steigende Zinsen sind für den Aktienmarkt, insbesondere den Aktienmarkt, keine gute Nachricht. Und das ist das, was wir heute und auch am Freitag vor allen Dingen gesehen haben.
3: Da möchte ich gerne noch mal einhaken. Normalerweise ist das ja eine super Nachricht, wenn man sagt, es sind mehr Leute in Lohn und Brot, die Arbeitslosenzahl sinkt, die Zahl der Beschäftigten steigt. Und hier wird Trübsal geblasen, weil man sagt, ah, aber die Zinsen könnten dann auch steigen. Ist das so ungefähr die Gegend, in der wir uns bewegen?
4: Ja, das ist gut beschrieben. Der Hintergrund ist, dass in den USA eigentlich davon ausgegangen war, dass die Zinsen fallen können in diesem Jahr. Wir haben jetzt auch einen neuen Fed-Chef, der dafür sozusagen von Donald Trump eingekauft wurde. Das sieht aber jetzt gar nicht danach aus, weil wir haben jetzt die Kombination steigender Preise plus einen relativ guten Arbeitsmarkt. Und die Fed hat den Auftrag, beides unter Kontrolle zu halten. Jetzt haben sie, der Arbeitsmarkt ist okay, aber die Preise halt nicht. Deswegen gehen wir davon aus, dass die Zinssenkungen, die jetzt erwartet wurden, dieses Jahr nicht mehr kommen. Vielleicht erst nächstes Jahr oder gar nicht.
3: Und das heißt wiederum, wenn Sie jetzt sagen, die Zeichen stehen eher auf steigende Zinsen, das ist ja genau das Gegenteil von dem, was US-Präsident Trump ja gefordert hat. Er will ja mit sinkenden Zinsen die Wirtschaft weiter anheizen und auch den Dollar ein Stück weit unter Druck setzen. Diese Rechnung geht dann nicht auf, oder?
4: Nein, und da ist er auch nicht konsequent. Denn das, was er macht, auch der Angriff auf Iran, die Zölle und Ähnliches, die sind preissteigernd. Also von daher, man kann nicht auf der einen Seite preissteigernde Maßnahmen machen und auf der anderen Seite sinkende Zinsen erwarten. Die Rechnung geht tatsächlich nicht auf.
3: Das heißt also, wirtschaftspolitisch scheint das Ganze nicht wirklich zu Ende gedacht zu sein. Und wir hängen direkt am Tropf der USA.
4: So ist das. Und man sieht es ja auch, der deutsche Aktienmarkt ist ja quasi seit 12 Monaten unverändert. Der Druck, der jetzt einmal durch die Zölle kam, jetzt durch die Situation um die Straße von Hormuz, der macht sich bemerkbar. Und in Europa werden diese Woche wahrscheinlich die Zinsen angehoben. Also das heißt auch hier eine Nachricht, die für den Aktienmarkt gar nicht so vorteilhaft ist.
3: Das ist nicht nur für den Aktienmarkt nicht so vorteilhaft, sondern auch für ganz andere Spieler, denn über die Ausgabe von Anleihen refinanzieren sich Staaten, das heißt, sie verschulden sich neu, schulden alte Schulden um. Und wenn man dann steigende Zinsen hat, dann steigen ja diese Kosten für die Kredite.
4: Absolut. Und das heißt, die Wirtschaft hat höhere Kreditkosten. Das ist insgesamt nicht gut. Und man muss auch immer sagen, höhere Zinsen sind eigentlich das Gegenteil von dem, was die Börsianer wollen. Denn dann fallen die Kursgewinnverhältnisse in der Regel. Das heißt, die Bewertung sinkt. Jetzt haben wir das Glück, dass insbesondere in den USA die Gewinne sehr, sehr stark gestiegen sind. Das heißt, der Markt ist sowieso schon günstiger geworden. Das gleicht das etwas aus. Da kommt KI ins Spiel.
3: Und dann entnehme ich Ihren Worten, dass die steigenden Zinsen, auch wenn sie nötig scheinen, wegen der anziehenden Inflationsdaten eher zur Unzeit kommen, oder?
4: Ja, die steigenden Zinsen sind sowieso nicht gut. Ja, und wir sind aber auf einem Niveau, was man, muss man ja auch sagen, historisch immer noch relativ niedrig ist. Aber Sie haben recht, die Staaten sind hoch verschuldet, sie müssen sich weiter verschulden. Wir haben ja dieses 500-Milliarden-Paket. Die Amerikaner haben ein hohes Haushaltsdefizit. Also niemand hat ein Interesse daran, dass die Zinsen steigen. Aber der Markt ist nun mal so, dass er da keine Rücksicht drauf nimmt. Und wenn die insbesondere in den USA die Zinsen weiter steigen, dann haben wir da ein echtes Thema. Und das merkt man langsam, dass das sich in den Köpfen festsetzt.
3: In den Köpfen mag sich das festsetzen, in den Kursen allerdings nicht. Die Wall Street eilt von Rekord zu Rekord und auch der deutsche Aktienindex ist nicht mehr weit von den im Januar erreichten Höchstständen entfernt. Wie passt das zusammen?
4: Ja, das passt deshalb zusammen, weil insbesondere in den USA, aber auch in Asien, haben wir sehr, sehr stark steigende Gewinne gesehen. In den USA sind die Gewinne seit Beginn des Jahres, die Gewinnerwartungen, um 16% gestiegen. Und der Aktienmarkt nur im einstelligen Bereich. Das heißt, die Gewinne sind so stark, dass sie den Anstieg des Kapitalmarkts rechtfertigen. Wobei sich das natürlich auf nur wenige Bereiche erschöpft. Ja, wir sehen das insbesondere in allem, was mit Technologie zu tun hat.
3: Technologieaktien sind also gefragt. Bleibt die klassische Industrie da auf der Strecke?
4: Ja, nicht wirklich, weil sie teilweise auch davon profitiert. Also wenn sie Datencenter bauen müssen, dann gibt es auch Elektronikausrüster, dann brauchen sie Stromnetze und Ähnliches. Also wir sehen, dass es auch Teilbereiche gibt in anderen Ecken des Marktes, die da sehr gut von profitieren. Wo es aber auf der Strecke bleibt, ist definitiv mit alles, was mit Konsumenten zu tun hat. Nämlich da, wo Verbrauch ist. Und wenn Preise steigen, kann man nicht so viel verteilen. Und das sieht man ganz eindeutig bei den ganzen Konsumentenaktien.
3: Wie stark auch die herkömmliche Industrie von künstlicher Intelligenz profitieren kann, haben wir vergangene Woche bei Hochtief gesehen, dem Baukonzern. Der baut viele solcher Zentren, vor allen Dingen in den USA, und steigt als Belohnung jetzt in den deutschen Aktienindex auf, weil das Unternehmen das entsprechende Gewicht erreicht hat. Da verschiebt sich einiges, oder?
4: Ja, das ist ein großer Trend, der auch noch sehr lange anhalten wird. Davon ist auszugehen. Also die KI wird nicht verschwinden. Das ist genauso wie das Internet, die ja erst auch mit einer gewissen Zeit dann richtig groß geworden ist. Jetzt brauchen wir die Infrastruktur, die wird jetzt gebaut. Wir brauchen Chips, damit diese Datencenter betrieben werden können. Wir werden aber auch demnächst dann in der Technologie-Telekommunikationsbranche dann Veränderungen sehen. Und am Ende wird es alle Branchen erfassen, denn die Frage stellt sich ja, was kann ich mit KI in meinem Unternehmen anfassen? Wo kann ich Prozesse effizienter gestalten? Wo kann ich vielleicht Arbeitskräfte, die irgendwann nicht mehr zur Verfügung stehen, ersetzen?
3: Das heißt also, da ist jede Menge in Bewegung. Sie haben jetzt auch sehr viele Stichpunkte genannt, die Sie momentan bewegen. Mal zusammengefasst gesprochen, was haben Sie in dieser Woche ganz besonders auf dem Radarschirm?
4: Ja, diese Woche werden auf jeden Fall die Zentralbanken wieder auf dem Radarschirm sein. Wir werden auch die Straße, wo man muss, wie wir besprochen haben, auf dem Radarschirm haben. Und am Freitag kommt das größte IPO aller Zeiten mit SpaceX. Das wird sehr spannend sein, ob das ein Erfolg ist. Das ist platziert wird, ist klar. Aber wie es dann im weiteren Handel dann sich verhält, das ist dann deutlich unklarer. Das ist ein Unternehmen, was ja relativ große Verluste macht. Es wird sehr spannend zu sehen sein, ob es wirklich so ein großer Erfolg wird und wie es sich danach verhält.
3: Über diesen Börsengang und die Technologie sprechen wir später noch im Laufe dieser Sendung. Bis hierher erstmal vielen Dank und vielen herzlichen Dank für Ihren Besuch auf dem Frankfurter Börsenparkett. Henning Gebhardt war das von der Fondsgesellschaft Holly Hedge. Und wir haben im Laufe des Gespräches ja mehrmals über die Straße von Hormuz gesprochen. Dieses Nadelöhr, wo bis zu 20% des Rohöls durch muss. Und nicht nur das, sondern auch viele andere Rohstoffe sind da gefragt. Und wir von Ihrer ARD-Finanzredaktion machen uns da natürlich auch Gedanken, wie wir sie da auf dem neuesten Stand halten können. Das hier ist unser Angebot.

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1: Und damit zurück zu unserem Wirtschaftsupdate, dem Update Wirtschaft hier auf Tagesschau 24. Und wir machen einen ziemlich harten Schnitt und wechseln mal in Richtung Finanzen. Auch das haben wir ja gehört, ist eine Frage, die natürlich viele nicht nur hierzulande beschäftigt. Aber es geht vor allen Dingen darum, wie wird das Geld verteilt und wer muss letztendlich Aufgaben erledigen, um letztendlich mit den Finanzen zurechtzukommen. Und da gibt es ein altbekanntes Muster. Der Bund, das heißt also der Bundestag zum Beispiel, beschließt ein Gesetz und am Ende müssen es die Kommunen umsetzen und nicht selten bleiben sie auf den Kosten sitzen. Heute treffen sich Vertreter der Landkreise mit dem Bundeskanzler, um gerade über diese Problematik und auch die Verwendung des Konjunkturpaketes in Richtung Infrastruktur zu diskutieren und wie sich die Lage der Kommunen, also der Städte, Gemeinden und auch Landkreise derzeit darstellt. Das möchte ich jetzt mit Professor René Geißler besprechen von der Technischen Hochschule Wildau. Schönen guten Morgen, Herr Geißler. Ja, wie sieht es aktuell aus? Wie angespannt würden Sie die Finanzlage momentan in den Kommunen sehen?
2: Wir erleben im Grunde seit 2-3 Jahren die größte Finanzkrise, die wir in Deutschland bisher hatten. Die Kommunen haben in den letzten beiden Jahren über 50 Milliarden im Defizit eingefahren. Das gab es so in der Geschichte noch nie. Das eigentlich Dramatische an diesen Zahlen ist, dass es kein externer Schock ist wie die Finanzkrise oder Corona, welche diese Probleme hervorgerufen hat, sondern sehr tiefe, sehr alte Ursachen, die langfristig fortwirken und dass wir auch in der Zukunft im Grunde keine Erholung der kommunalen Finanzen sehen. Das wird sicherlich einer der ganz großen Schlagpunkte sein, den die Landkreise heute Morgen mit dem Bundeskanzler besprechen
1: wollen. Und welche Aufgaben setzen da die Landkreise besonders stark unter Druck?
2: Bei den Landkreisen ist es ganz typisch der soziale Aufgabenkatalog, der sehr breit ist, der sehr groß ist, sehr, sehr kompliziert ist und der meistens auf Bundesgesetzen beruht, wie Sie gerade schon angedeutet haben. Die Grundsicherung für Erwerbslose, die Kinder-Jugendhilfe, Sozialhilfe, Hilfe zur Pflege, das sind alles Bundesgesetze, die teilweise schon vor vielen Jahrzehnten beschlossen wurden, teilweise auch relativ neu, und die im ländlichen Raum zumindest die Kreise tragen. Und wir haben dort eine sehr große Ausgabendynamik in manchen Sozialleistungen. Das liegt in der Demografie, an der Alterung, bei den Hilfen zur Pflege. Das liegt an sozialen Problemen, gesellschaftlichen Problemen, bei den Hilfen zur Erziehung. Das liegt aber auch daran, dass der Bundestag in den letzten Jahren sehr freigebig darin war, soziale Standards auszuweiten, insbesondere das neue Bundesteilhabegeld wird dann immer wieder genannt. Also ein großer Mix an Problemen im Sozialausgabenbereich, der sich jetzt ausdrückt. Und hinzu kommt das Allgemeine, die Inflation, die uns alle getroffen hat in den letzten Jahren und auf kommunaler Ebene auch die Tarifverhandlungen, die im Nachgang der Energiekrise sehr großzügig waren. Und das rächt sich eben ja dann im Bereich der Personalausgaben.
1: Jetzt hat sich ja die Politik mehrere Stichpunkte quasi ins Hausaufgabenheft geschrieben. Es geht um Bürokratieabbau, es geht um Digitalisierung, es geht um die Infrastruktur. Das sind alles Bereiche, mit denen natürlich auch die Landkreise beschäftigt sind. Man schaue nur dran auf die Bildung, die Schulen. Das ist natürlich keine Bundesaufgabe und auch der Straßenbau an vielen Stellen nicht. Wie kommt man damit zurecht aktuell?
2: Wenn wir uns die Investitionen angucken, das ist eine der großen Sorgen, die wir haben, auch in der wissenschaftlichen Beobachtung. Die Investitionen werden einbrechen in den nächsten Jahren, ganz einfach, weil der Cashflow, die Liquidität in den Kommunen nicht mehr da ist. Das trifft in erster Linie Straßen- und Schulgebäude. Das ist das, was die Kommunen sicherlich zur Hälfte im Investitionskatalog tragen müssen. Schulen kennen wir alle. Sanierungsstand, energetische Sanierung, Inklusion und Straßen sind uns auch allen viele Beispiele bekannt, die schlecht gepflegt sind. Das wird sehr sichtbar sein mittelfristig für die Bürgerinnen und Bürger. Aber es trifft auch die Verwaltungen selbst. Verwaltungsgebäude, daran wird immer als erstes gespart. Man spart möglichst unsichtbar, solange es geht, in die Kommunalverwaltungen. Und die Themen Digitalisierung, nun gut, das ist ohnehin, ehrlich gesagt, relativ viel Talk-Ebene, relativ viel Rhetorik, noch nicht so viel in der Umsetzung. Eine sehr teure sehr teures Ziel, was auch nicht unbedingt direkt Nutzen bringt auf der Kostenseite. Das heißt, Digitalisierung wird sicherlich eine der Ausgaben sein in den nächsten Jahren, die nochmal verstärkt unter Druck geraten.
1: Und jetzt haben Sie ja einige Betroffene genannt. Die Unternehmen fehlen noch, die ja in den Landkreisen angesiedelt sind. Die sind natürlich darauf angewiesen, über gute Straßen gut erreichbar zu sein oder nicht gezwungen zu sein, irgendwelche Faxe zu verschicken, sondern eben auch Digitalisierung mit voranzutreiben. Wie stellt sich dort die Lage dar, die Ertragslage der Unternehmen, vielleicht auch die Lust, sich in manchen Gemeinden anzusiedeln oder eben auch nicht?
2: Die Ertragsseite der Unternehmen ist für die Kommunen in Gänze sehr relevant, weil ja die Gemeinden die Gewerbesteuer vereinnahmen, die wichtigste, größte kommunale Steuer, Gemeindesteuer. Das Problem ist, dass im Zuge der Konjunktur die Gewerbesteuer ein Stück weit schon eingebrochen ist. Gerade in Süddeutschland, gerade Baden-Württemberg sehen wir reale Rückgänge bei der Gewerbesteuer. Im Rest von Deutschland stagniert es. Aber stagnierende Steuereinnahmen sind ein Problem für unseren Staat, auch für unsere Kommunen, weil unser gesamter Leistungskatalog ständig wächst, wenn die Ausgaben teurer werden. Das heißt, wir brauchen wachsende Steuereinnahmen. Und hier tut sich in den letzten Jahren eine Lücke auf. Die Ausgaben steigen sehr dynamisch, die Steuereinnahmen stagnieren. Und das ist auch noch ein weiterer Grund für die großen Defizite, die wir aktuell sehen.
1: Und wer ist da in den Landkreisen für die Finanzen verantwortlich? Wer hält da die Fäden zusammen?
2: Ja, es gibt ganz klassischerweise die Kämmerei in jedem Landkreis, in jeder Kommunalverwaltung. Verantwortlich, würde ich aber sagen, sind letztlich alle. Ne? Verantwortlich ist der Kreistag, es ist der Landrat, die Landräte. Verantwortlich sind auch die Dezernenten, Dezernentinnen in den anderen Ämtern. Es wird gern die Verantwortung in die Kämmerei geschoben, aber das ist zu kurz gedacht. Wir brauchen ein Umdenken in allen Aufgabenbereichen, auf allen Managementbereichen, sowohl in der Verwaltung als auch in der Politik. Nicht nur im Kreistag, sondern dann auch letztlich im Bundestag, wo eben, wie erwähnt, die großen Sozialgesetze ständig angepasst und ausgeweitet werden.
1: Das heißt aber auch, dass gerade die Verantwortlichen in den Landkreisen auch einen guten Draht brauchen zu ihren Länderfinanzministern, aber letztendlich auch zum Bundesfinanzminister, oder?
2: Zum Bundesfinanzminister, ja, sicherlich auch. Das machen dann die kommunalen Verbände, der Landkreistag etc. Dort hat man gute Kanäle. Dort gab es in früheren Jahren auch durchaus großzügige Pakete in der Corona-Pandemie zum Beispiel. Das Problem allerdings, das macht eben die ganze Lage so besonders und so dramatisch für die Kommunen, dass im Bundeshaushalt eben, wie wir alle wissen, auch keine Luft mehr ist. Wir können nicht mehr so wie in den Zeiten der Merkel-Regierung einfach mal 10, 20 Milliarden nach unten schieben. Relativ spontan. Das wird der Finanzminister heute den Landkreisen auf ihre Verbandsversammlung auch kundtun, dass einfach die Mittel begrenzt sind. Das heißt, der Blick nach oben zum Bund, der ist nachvollziehbar, aber die Erfolgsaussichten sind begrenzt.
1: Sie haben es schon angedeutet. Was erwarten Sie denn von dieser Versammlung heute? Welche Signale sollten Ihrer Meinung nach davon ausgehen? Vielleicht ein Zeichen des Optimismus ist auch.
2: Zeichen des Optimismus ist tatsächlich schwierig in der aktuellen Zeit. Wie gesagt, der Ausblick für die kommunalen Finanzen ist genauso trübe, wie es die beiden letzten Jahre waren. Ich erwarte eben die Forderung an den Bund, der kommunalen Familie, dass dort geholfen wird durch entsprechende Sondertransfers und durch entsprechende Kostenerstattungen. Das sind teilweise sehr alte Forderungen, teilweise auch durchaus gerechtfertigt. Ich erwarte dann aber auch, dass Herr Klingbeil den Kommunen versucht zu erklären, wie der Bundeshaushalt gerade aussieht. Das heißt, dass da letztlich wenig zu holen ist. Die Landkreise insbesondere waren in den letzten Jahren auch sehr mutig und sehr ehrlich darin, auch darauf hinzuweisen, dass schlicht unser Aufgabenkatalog, den wir auf kommunaler Ebene haben, nicht mehr ausfinanziert ist. Und dass wir auch ein Umdenken brauchen auf allen Ebenen, Bundespolitik, Land, Kommunalpolitik und Bevölkerung, welche Aufgaben tatsächlich essentiell sind und wo wir einfach Aufgaben haben, die letztlich auch in Anbetracht von Demografie und dem Strukturwandel der Wirtschaft nicht mehr finanzierbar sind.
1: Professor René Geißler war das von der Technischen Hochschule in Wildau. Ich danke Ihnen herzlich für die Einblicke in die kommunale Finanzsituation. Und im Laufe des Tages wird auch der Bundesfinanzminister Klingbeil zu dieser Thematik sprechen und erste Ergebnisse verkünden. Wir halten Sie natürlich hier im laufenden Programm auf Tagesschau 24 auf dem Laufenden. Jetzt aber zurück zur Börse und zu dem Megathema, was die Menschen hierzulande bewegt. oder sagen wir besser zwei Megathemen. Es ist zum einen die künstliche Intelligenz, kurz KI, die natürlich die Märkte treibt und bewegt. Und zum anderen ist es der Megabörsengang dieses Jahres, der in dieser Woche kommen soll. SpaceX, das Weltraumunternehmen von Multimilliardär Elon Musk, strebt an die Börse. Es wird wohl der größte Börsengang der Geschichte werden. Und Kritiker sagen schon, das Ganze wird zum Lackmustest für die gesamte Technologiebranche. Wenn dieser Börsengang in die Hose geht, dann gibt es erst einmal das eine oder andere Problem. Dennoch ist im Hintergrund natürlich der Wettbewerb schwer im Gange zwischen den großen KI-Unternehmen. Und da kommt immer wieder Anthropic ins Spiel. Ein Unternehmen, das man nicht nur unkritisch betrachtet, das aber in diesem Jahr auch an die Börse gehen will. Eines von vielen möchte man sagen, bei mir ist nun Martin Geißler. Er ist Technologieexperte, auch KI-Experte von der Beratungsgesellschaft Advice & Company. Schönen guten Tag. Herzlich willkommen hier auf dem Parkett.
3: Guten Tag.
1: Wir haben jetzt gehört, Anthropic strebt an die Börse. Das heißt also, auch das ist natürlich ein Megading, was man an der Börse gut beobachten kann. Warum kommt es jetzt zu so vielen Börsengängen aus dem Bereich?
3: Also was man da beobachten kann, ist, dass die ganze KI-Branche in eine neue Phase eintritt. Die erste Phase war ja sehr stark gezeichnet von Modellwettbewerb. Und jetzt geht es immer mehr um einen Infrastrukturwettbewerb. Und dieser Infrastrukturwettbewerb, der kostet sehr viel Geld. Und deswegen kommt es jetzt zu dieser sehr hohen Kapitalmarktaktivität.
1: Wenn Sie als Investor jetzt auf diese Unternehmen schauen, die sich KI auf die Fahnen geschrieben haben, was zieht Sie da an und was stößt Sie eher ab?
3: Also entscheidend ist natürlich, wie reif das Geschäftsmodell bereits ist. Denn ganz viel in dieser Branche ist bisher ja immer noch reine Fantasie. Und in dem Bereich ist Anthropic schon relativ weit. Man ist gerade bei Geschäftskunden, die auch zahlungskräftig sind, gut etabliert. Und das ist natürlich etwas, worauf man sehr stark sieht.
1: Jetzt hat ja Anthropic gerade auch in der vergangenen Woche für Schlagzeilen gesorgt. Man hat gesagt, diese ganze Entwicklung mit KI, die sie ja selber vorantreiben, das geht alles viel zu schnell und man will der Branche eine Pause verordnen, was die Entwicklung anbelangt. Wie realistisch sind solche Forderungen?
3: Wir sind nicht besonders realistisch. Der Markt ist ein globaler und im selben Maße, in dem solche Frontier-Modelle dann die Entwicklung verlangsamen würden, haben natürlich andere wieder die Chance aufzuholen. Insofern geht es dann mit Sicherheit darum, die Investitionen für die Infrastruktur zu schützen und nicht so viel weiterhin in Entwicklung stecken zu müssen. Aber realistisch ist das nicht.
1: Und im Endeffekt läuft es ja auch darauf hinaus, dass sich die USA und China da ein ziemliches Wettrennen liefern, ne?
3: Ganz genau. Und China zielt dabei insbesondere auch auf Open-Weight-Modelle, die also kostenlos verfügbar sind. Und das ist natürlich eine sehr starke Bedrohung für diese monetarisierten Programme in den USA.
1: Es ist auch eine Frage, die ja viele hier bewegt, wie das denn alles zusammenpasst. Denn auch Anthropic und ChatGPT als stärkster Konkurrent waren ja mal als sogenannte Non-Profit-Organizations gestartet. Das heißt, sie wollten gar kein Geld damit verdienen. Das hat sich aber dann gründlich geändert. Und jetzt stehen tatsächlich zwei Modelle gegenüber. Einmal das Kostenlose und dann das, was auf Profit getrimmt wird.
3: Ja, man könnte sich vorstellen, dass die Anbieter da Schritt für Schritt zwischen Infrastruktur und Endkunden zerquetscht werden. Denn wenn die Modelle sich immer mehr ähneln, und fairerweise muss man sagen, ein KI-Modell an sich wird langsam Commodity, dann ist die Frage nur noch, wer schafft es, die Endkunden gut zu binden? Und da ist natürlich auch der Preis eine entscheidende Frage.
1: Und Anthropic ist ja der größte Konkurrent von ChatGPT in den USA. Und wenn das Ganze ein großer Erfolg wird, kann das Ärger bedeuten für die Konkurrenz von ChatGPT oder profitieren die eher von diesem Börsengang?
3: Also wenn der Börsengang ein großer Erfolg wird, ist das natürlich auch ein Problem für OpenAI. Mit SpaceX wird sich wahrscheinlich ein einmaliges Fenster für Kapitalmarktgänge von Tech-Unternehmen öffnen. Und wer da als Erster durch die Tür geht, der wird natürlich am meisten davon profitieren. Insofern ein großer Erfolg wäre ganz klar ein Problem für OpenAI.
1: Und diese hohen Preise, die Sie ansprechen, sind die noch realistisch oder sind das Beispiel SpaceX, um mal das Wort zu Karlauern, sind das Mondpreise?
3: Da muss man unterscheiden. SpaceX ist ja sehr differenziert aufgestellt und eigentlich auch stärker im Infrastrukturbereich. Da ist es vielleicht realistischer. Wenn man sich natürlich die hohen Bewertungen von OpenAI und Anthropic ansieht, dann muss man sich wahrscheinlich bewusst machen, nicht jeder kann das neue Apple oder das neue Google werden.
1: Also letztendlich wird es ein neues Google unter Umständen geben. Es ist aber noch nicht ganz klar, welches es letztendlich werden wird. Heißt aber auch, dass nicht alle dieses Rennen überstehen werden. Es wird auch Unternehmen geben, die dabei auf der Strecke bleiben, oder?
3: Ganz genau. Und das ist ja auch in der Vergangenheit bereits passiert. Wenn man ehrlich ist, ist xAI von Elon Musk das beste Beispiel. Davon hat man länger nicht mehr viel gehört, obwohl es auch mal einer der großen Stars war. Insofern ja, die Gefahr besteht. Nicht jeder kann hier am Ende der Gewinner sein.
1: Und Deutschland steht da an der Seitenlinie und schaut zu?
3: Man steht ein ganzes Stück weg von der Seitenlinie. Ehrlicherweise ist alles, was in Deutschland und der EU zurzeit entsteht, nur Nachschub für die Einkaufsliste der US-Unternehmen.
1: Martin Geißler war das von Advice & Company. Vielen herzlichen Dank für Ihren Besuch hier auf dem Frankfurter Börsenparkett und die Einblicke in das Megathema KI. Wie wir heute wieder gesehen haben, ein sehr, sehr weites Feld. Herzlichen Dank dafür. Danke. Und wir nähern uns so langsam, aber sicher dem Ende unserer Sendung, aber natürlich nicht ohne nochmal einen Blick auf die Märkte zu werfen, die sich wie folgt dargestellt haben in Richtung Wochenende in den USA. Da sind die Kurse noch einmal kräftig gesunken. 1,4% ging es abwärts für den Dow Jones. An der Technologiebörse Nasdaq sanken die Kurse im Schnitt um 4%. Der S&P 500 büßte 2,7% ein. Auslöser waren, wir haben es auch am Anfang dieser Sendung gehört, Arbeitsmarktdaten aus den USA. Es wurden mehr Jobs neu geschaffen als erwartet. Und das hat dann natürlich den Nachteil, dass die Zinsen steigen könnten, was sich auch in Asien bemerkbar macht. Die Tokyota-Börse mit einem Minus von 4,3%. In Hongkong ging es um 1,7% bergab. Die Börse Shanghai mit einem Minus von 2%. Was macht man hier auf dem Frankfurter Börsenparkett daraus? Werfen wir einen Blick auf den deutschen Aktienindex, der zum Handelsauftakt doch relativ deutlich in die Knie gegangen ist, verliert aktuell 0,8% auf 24.557 Punkte und folgt damit natürlich den Vorlagen aus dem Ausland. Wie es weitergeht, darüber halten wir Sie im Laufe des Tages auf Tagesschau 24 auf dem Laufenden. Weitere Informationen gibt es auch von den Kolleginnen und Kollegen der angeschlossenen Radioanstalten. Und weitere Nachrichten und Hintergründe finden Sie auch bei tagesschau.de. Hier sei Ihnen natürlich wie immer und aus meiner Sicht ganz uneigennützig die Wirtschaftsseite ans Herz gelegt. Das war's für heute. Wir sehen uns morgen wieder, wenn Sie möchten. Machen Sie es gut.
4: Während es heute im Südosten des Landes sommerlich warm und auch sonnig weitergeht, erreicht den Westen im Laufe des Tages eine Kaltfront und dann kommt es zu Schauern und auch einzelnen Gewittern, außerdem zu einem Temperaturrückgang. Ja, und schon morgen breitet sich dann diese weniger warme Luftmasse überall aus. Das sieht man auch hier am Temperaturverlauf für München. Heute noch 28 Grad und nur leicht bewölkt, morgen 10 Grad weniger, außerdem nasses Wetter. Am Mittwoch dann nur noch 14 Grad, am Donnerstag und Freitag gibt es dann wieder mehr Lichtblicke, maximal 17 Grad. Wenn Sie also morgen das Haus verlassen, ziehen Sie sich am besten so eine dünne Jacke über und Regenschirm einpacken, denn bis Dienstagmittag zieht die Kaltfront einmal von West nach Ost, im Gepäck teilweise kräftige Schauer und Gewitter. Unwetter sind nicht ganz ausgeschlossen, aber eher unwahrscheinlich. Und hinter dieser Front fließt dann weniger warme Luft vom Atlantik zu uns ein. Wir schauen uns mal die kommenden Stunden etwas genauer an. Der Tag beginnt erstmal überall trocken mit einer Mischung aus Sonne und Wolken. Allerdings breiten sich im Laufe des Tages aus Westen dichte Wolken aus, die ab dem Nachmittag der Westhälfte ein paar Schauer und einzelne Gewitter bringen. In der Nacht kommt es dann von West nach Ost zu teilweise kräftigen Schauern. Örtlich sind auch Gewitter dabei und die Temperaturen gehen etwas nach unten. Heute in der Südosthälfte noch sommerlich warm mit 25 bis 29 Grad, im Norden und Westen meist 19 bis 24 Grad. In der Nacht kühlt die Luft auf 17 Grad in der Lausitz und 8 Grad in der Eifel ab. Ja, und morgen bewegen sich dann die Höchstwerte nur noch zwischen 15 und 22 Grad, also deutlich weniger warm als zum Beispiel heute. So, und jetzt noch der Blick auf die Aussichten. Der Dienstag beginnt im Süden und Osten mit vielen Wolken, die schauerartigen Regen, vereinzelt auch Blitz und Donner bringen. Später ziehen sich die Regenwolken immer mehr in den Südosten zurück. Anschließend wechseln sich Sonne und Wolken immer wieder ab. Im Norden und Nordwesten weht ein lebhafter Wind und es kommt zu Schauern und Gewittern. Am Mittwoch mehr Wolken als Sonne, dazu Schauer und Gewitter. Im Südosten regnet es auch mal länger. Am Donnerstag sieht es ganz ähnlich aus, allerdings im Südwesten etwas freundlicher. Zusammengefasst, eine Kaltfront sorgt ab morgen überall für wechselhaftes und weniger warmes Wetter.

0: Guten Tag, willkommen zu den Nachrichten bei Tagesschau 24. Schön, dass Sie dabei sind. Die Verhandlungen für ein Ende des Iran-Kriegs zwischen den USA und dem Regime in Teheran stocken und es droht eine neue Eskalation. Iran feuerte am Abend Raketen auf Israel. Die israelische Armee reagierte mit Vergeltungsschlägen unter anderem auf Ziele in Teheran, Tabriz und Isfahan. Am Morgen gab es dann erneut Luftalarm in Israel. Mehrere Raketen aus Iran, aber auch aus dem Jemen wurden abgefangen. Menschen waren plötzlich ohne Strom im baden-württembergischen Reutlingen, hat es in der Nacht einen Stromausfall gegeben. Während die Ursachen für den Schaden in Millionenhöhe noch untersucht werden, mehren sich die Hinweise auf Brandstiftung. Der Netzbetreiber berichtet von insgesamt 3 Brandstellen in einem Umspannwerk. Was bisher über den Ausfall und den Verdacht auf Sabotage bekannt ist, darüber informieren Ermittler jetzt in einer Pressekonferenz.
1: Und das war alles Klinikum. Wieder am Netz sind, worüber wir sehr froh sind, die Oststadt ebenfalls. Aber der größte Stadtbezirk Betzingen mit über 11.000 Einwohnern, der Stadtbezirk Ohmenhausen mit 5.000 etwa, die Gemeinde Wannweil, Gemeinde Kirchentellensfurt und auch das Industriegebiet Markt-West sind nach wie vor ohne Strom. Und wir werden etwas sicherlich was dazu hören, wie lange das so sein wird. Darf recht herzlich begrüßen zu unserer Pressekonferenz zu meiner Rechten haben Landrat Dr. Fiedler. Schön, dass du da bist. Den Chef der Stadtwerke Reutlingen und der Fernenergie, Herrn Jens Balzerek. Herrn Dominik Nusser, den Geschäftsführer des Kreisklinikums Reutlingen. Sie sind da?
2: Ich bin Herr Moritz Öl, ich bin der Vertreter von der NetzWW, bis unser Richard Huber da ist, der sich jetzt gerade an der Anreise befindet.
1: Herzlich willkommen, tut mir leid, ich konnte Sie jetzt nicht persönlich begrüßen, weil ich Ihren Namen nicht wusste. Zu meiner Linken, Herr Finanz- und Wirtschaftsbürgermeister Roland Wiesen, der auch Chef des Verwaltungsstabes ist, der heute Morgen in der Feuerwehr getagt hat. Den stellvertretenden Feuerwehrchef Reutlingens Matthias Adler. Und Frau Rempfer von der Polizeidirektion Reutlingen. Richtig so. Genau. Begrüßt recht herzlich Herrn Dr. Menton, Wahlkreisabgeordneten der CDU, sitzt hier einfach so irgendwo. Dann, wer ist noch da? Vom Klinikum, Herr Rutz, darf ich auch recht herzlich begrüßen. Ja, und Sie alle natürlich. Wie gesagt, das ist eine prekäre Situation, sowas hat man Gott sei Dank nicht alle Tage. Ich will nicht mehr lange einleiten, sondern einfach zu den Fakten kommen. Und dafür gebe ich das Wort an die Feuerwehrführung Reutlingen, an den stellvertretenden Feuerwehrchef, Herrn Hartler.
3: Entschuldigung, bitte schön. Dann würden wir die Mikros rüberstellen, wenn es okay ist.
1: Bitte?
3: Die Mikros rüber, das jetzt.
1: Die Mikros rüber.

0: Professor. Dann auch herzlich willkommen von meiner Seite. Wir wurden heute Morgen um 1.43 Uhr informiert, dass es einen Stromausfall gekommen ist. Kurz danach, um 1.45 Uhr, wurde uns ein Brand im Umspannwerk gemeldet. Daraufhin wurde der Löschzug der Berufsfeuer mit der Stadtmitte und Abteilung Getzingen alarmiert, die dort einen Brand vorgefunden haben an zwei Trafos, den gelöscht haben. In der Folge war die Kernstadt, der Stadtteil Getzingen, Ommenhausen, die Gemeinde Wannweil und Kirchentellensfort im Landkreis Tübingen ohne Strom. Das hat zur Folge gehabt, dass der diensthabende Einsatzleiter den Führungsstab alarmiert hat und somit auch die Rufbereitschaft auf die Wache geholt hat und wir dann in der Spitze 195 Einsatzkräfte im Einsatz hatten, um insgesamt 5 Folgeeinsätze abzuarbeiten, kleinere Hilfeleistungseinsätze, Brandmeldeeinsätze und auch einen Gefahrstoffeinsatz, der gemeldet wurde. Um 4.44 Uhr wurde durch den Kreisbrandmeister die außergewöhnliche Einsatzlage ausgerufen für die Großzahl der betroffenen Personen. Und danach wurde der Verwaltungsstab auch alarmiert und auf die Feuerwache geholt. Im Zuge der Einsatzmaßnahmen und der Maßnahmen der Fähne, die konnte in der Kernstadt gegen 6 Uhr der Strom wiederhergestellt werden. Parallel laufen noch kleinere Einsätze mit Unterstützung des Stromerzeugers durch die Feuerwehr, durch das THW, durch das DRK und die Malteser. Die Personen, die betroffen sind und ohne Strom schlecht zurechtkommen, unterstützen und die Betreuungslage sicherstellen. Die weiteren Maßnahmen des Verwaltungsstabs werden gleich vorgestellt. Für die Feuerwehr wird jetzt ein längerer Einsatz geplant über den Tag hinaus, damit wir die Sicherheit der Bürger in den betroffenen Stadtteilen sicherstellen können. Sind die Feuerwehrhäuser besetzt in Ommenhausen und Betzingen und als Ansprechstationen, dass die Bürger, die keine Möglichkeit haben, Notrufe abzusetzen, auch Hilfe geben können. Zurzeit sind noch 98 Einsatzkräfte im Einsatz. Der Brand ist seit ca. 5 Uhr gelöscht und die Einsatzstelle an die Polizei übergeben.
1: Vielen Dank, Herr Hüttl.
2: Kann ich ganz kurz nochmal nachfragen? Sie haben extrem viele Zahlen genannt. Ich glaube, dass wir das alles richtig haben. Einfach 1.43 Uhr informieren Stromausfall, 1.45 Uhr Brand, in Spitze 195 Einsatzkräfte im Einsatz, 5 Folgeeinsätze. Und wann war die außergewöhnliche Einsatzlage durch den Kreisverband?
0: Das war um 4.44 Uhr.
2: Und um 6 Uhr in der Kernstadt Strom wiederhergestellt. Alle Zahlen richtig?
0: Ja.
1: Gut, dann darf ich übergeben an Herrn Finanz- und Wirtschaftsbürgermeister Roland Rinsen, den Chef des Verwaltungsstabs. Bitte schön, Herr Rinsen.
3: Ja, von mir auch ein herzliches Grüß Gott. Ich kann nahtlos anschließen. Wir haben den Verwaltungsstab der Stadtverwaltung entschieden einzuberufen heute Nacht. Ich bin seit 3.30 Uhr auf der Feuerwache im Verwaltungsstab. Dort sind alle wesentlichen städtischen Funktionen abgebildet. Es ging darum, in dieser Zeit sicherzustellen, dass eben die städtischen Funktionen aufrechterhalten werden können, beziehungsweise die Versorgung der Bevölkerung sichergestellt werden kann. Wir haben alles in den Blick genommen, was mit Strom funktioniert oder eben mit Strom nicht funktioniert. Also allen voran natürlich Kitas, Schulen und so weiter, auch zu dem Zeitpunkt noch hier die Innenstadt, das Rathaus mit den städtischen Funktionen, aber auch Pflegeeinrichtungen. Zum Klinikum kommen wir nachher noch separat. Teilweise, der Herr Hertler hat es gesagt, dann Notstromversorgung organisiert, Kontakt aufgenommen mit den Leitungen der Schulen, mit den Leitungen der Kitas, um Eltern zu informieren, hier den Betrieb sicherzustellen. Und wir werden das auch weiterhin tun. Wir werden zum Beispiel für die Kitas in Betzingen und in Ommenhausen für morgen dann eine Notbetreuung anbieten. So viel kann ich jetzt schon sagen. Wie und wo das genau aussehen wird, da bitte ich auf unsere Homepage zu gucken. Wir werden ab heute Nachmittag das auf unserer Homepage veröffentlichen, dass wir da morgen dann auch entsprechend vorgesorgt haben. Und wir werden im Laufe des Nachmittags auch noch einen sogenannten Notfalltreffpunkt einrichten für die betroffenen Gebiete, insbesondere dann für die Nacht, wenn es darum geht, das Handy zu laden oder Babynahrung abzukochen und so weiter, solche Funktionen, dass die in einem zentralen Notfalltreffpunkt dann auch gewährleistet werden können. Wo dieser eingerichtet wird, das kann ich Ihnen momentan noch nicht sagen, aber auch das wird im Laufe des Nachmittags auf der städtischen Homepage entsprechend bekannt gegeben und die Bevölkerung so informiert. Ziel des Verwaltungsstabs war es von Anfang an bis jetzt, die Beeinträchtigung für die Bevölkerung so gering wie möglich zu halten. Der Verwaltungsstab ist nach wie vor aktiv. Wir werden die Lage weiter begleiten. So viel vielleicht einmal von meiner Seite aus zum städtischen Verwaltungsstab.
1: Vielen Dank, Herr Kollege Minzen. Ja, meine Damen und Herren, besondere Situationen erfordern besondere Maßnahmen. Und bin dem Landkreis heutiges sehr dankbar, weil die besondere, wie nennt sich das, außergewöhnliche Einsatzlage ausgerufen. Herr Landrat, Dr. Fiedler, bitte.
4: Ja, von meiner Seite. Ja, von meiner Seite erstmal zuallererst herzlichen Dank an alle, die seit heute Nacht im Einsatz sind. Danke, dass alles so gut läuft. Ich empfinde eine exzellente Zusammenarbeit auf unterschiedlichsten Ebenen, die genau darauf abzielt, dass die Bevölkerung so wenig als möglich tangiert wird nun von dieser besonderen Situation. Sie haben es gehört, fast 200 Einsatzkräfte in der Nacht unterwegs, jetzt sind es immer noch über 90. Wir haben in der Nacht dann die außergewöhnliche Einsatzlage ausgerufen, auch deswegen, dass wir ehrenamtliche Strukturen hochfahren können, beispielsweise beim DRK und den Rettungsdiensten. Wir haben ja auch dort jetzt Räume eingerichtet, wo zum Beispiel Patientinnen und Patienten, die ansonsten zu Hause beatmet werden, Anlaufstellen finden, wo sie eben den Strom jetzt in ihrer häuslichen Umgebung nicht mehr zur Verfügung haben. Und von unserer Seite natürlich auch noch der Blick nach Wannweil als weitere kreisangehörige Gemeinde, wo ich die Aussage vom Bürgermeister von dort habe, dass auch dort die Maßnahmen laufen, Notfalltreffpunkte sind eingerichtet, die Bürgerinnen und Bürger werden auch dort über Lautsprecherdurchsagen von Polizei und Feuerwehr informiert. Da gibt es ein Pflegeheim, wo es wichtig ist, jetzt mit gemeinsamer Anstrengung die Stromversorgung aufrechtzuerhalten. Im Moment läuft es noch über eine Batterie, aber auch dort ist die örtliche Feuerwehr im Einsatz, um das zu lösen. Darüber hinaus sind wir als Umweltschutzamt involviert in die Vorgänge in der Kläranlage hier in Betzingen, wo wir gemeinsam versuchen, eben auch die Situation aufrechtzuerhalten, sodass auch dort der Umweltschutz und insbesondere die Gewässersituation positiv entwickelt werden kann. Und wir sind dann darüber hinaus noch über das Thema Lebensmittelsicherheit involviert. Wir überprüfen derzeit betroffene Lebensmittelunternehmen, was die dauerhafte Stromversorgung anbelangt. Das ist natürlich zunächst mal in der Verantwortung der Lebensmittelunternehmer selbst, aber auch wir versuchen dort als Landkreis zu unterstützen. Sie sehen, so eine Lage hat zahlreiche Dimensionen, aber ich will, wie gesagt, nochmal deutlich betonen, zu den Kliniken wird der Herr Musser dann ausführen. Die Kliniken sind natürlich insbesondere betroffen, aber eben auch schon seit mitten in der Nacht im Stab organisiert, sodass wir auch dort die Herausforderungen bewältigen können. Ich bin sehr dankbar und beeindruckt über die Zusammenarbeit an so vielen Stellen von so vielen Organisationen, die wirklich hervorragend funktioniert seit heute mitten in der Nacht.
1: Vielen Dank, Herr Dr. Fiedler, Nicoli. Das ist so, kann das mich hier eigentlich nur anschließen. Wir kommen jetzt zur Fairnetz. Meine Damen und Herren, es sind aktuell immer noch etwa 7.600 Haushalte ohne Strom. Das sind etwa 30.000 Menschen, ich habe es vorher genannt, die Stadtteilgemeinden und selbstständigen Gemeinden verwohnt. Und das ist nicht nichts. Und darf recht herzlich begrüßen Herrn Balzerich, Chef der Stadtwerke Reutlingen, und jetzt Ausführungen dazu machen. Bitte schön, Herr Balzerich.
5: Ja, ich kann es vielleicht auch direkt mit Augenzeugenbericht unterlegen. Ich wohne, wie gerade auch gesagt wurde, der Ort schon genannt wird, in Brandweihe. Ich bin tatsächlich um 1.40 Uhr aufgewacht und habe dann gesehen, es ist kein Strom. Da bin ich auf den Balkon gegangen und habe dann einfach nur filmen können von 4 Kilometer Entfernung, wie das Umspannwerk abgebrannt ist. Habe dann direkt in der Netzleitwarte angerufen, mich ins Auto gesetzt und bin tatsächlich 1.50 Uhr war ich dann schon bei uns auf der Netzleitstelle. Und da war dann auch schon der Strom weg. Ich bin sogar der Feuerwehr hinterhergefahren ganz am Anfang, weil das die ersten waren, die dann auf dem Weg hingefahren sind. Ja, der Fokus ist, dass wir vor allem, wir haben einen gemeinsamen Standort mit unserem vorgelagerten Netzbetreiber, der Netze BW. Wir arbeiten eng zusammen bei der Behebung des Schadens und bei dem Abklären. Wir stellen uns auf einen Schichtdienst ein. Wir versuchen jetzt vor allem die Bevölkerung mit Strom zu versorgen. Es ist nicht davon auszugehen, dass wir sofort auch alle gewerblichen Betriebe komplett versorgen werden können. Allerdings müssen wir auch den Schaden erst noch besichtigen. Die Feuerwehr hat erst noch gelöscht. Aktuell finden ja auch noch Ermittlungen statt. Das heißt, wir müssen uns auch noch anschauen, was überhaupt von der gesamten Infrastruktur dort noch betroffen ist. Daher können wir aktuell nicht viel mehr dazu sagen. Was wir gerade tun, ist Ersatzversorgung aufbauen, um wie gesagt die Bevölkerung möglichst gut zu versorgen. Da wird es jetzt dann auch um Ersatzversorgung, wie es sich anhört, auch gehen, diese aufzubauen und Provisorien zu schaffen, um erstmal die Bevölkerung wieder mit Strom zu versorgen.
1: So viel von meiner Seite. Vielen Dank, Herr Balzerich. Nächster Punkt, Netze BW.
6: Herr Kollege Richard Huber, Leiter System betreffende Infrastruktur. Also alles, was mit Hochspannung zu tun hat, ist bei mir im Bereich angesiedelt um Netzführung. Nebenher bin ich Leiter des Notfallmanagements bei uns und somit auch seit heute Nacht um 3 Uhr war es, glaube ich, als ich angerufen wurde, auf den Beinen. Wir koordinieren im Moment zusammen mit der Fairnetz die Spezialisierung.

0: Spezialisten zusammenzuziehen, um die betriebswidrigen Schäden, die wir in dem Umstandort haben, zu beheben, sodass die Fernnetz wieder in die Lage versetzt wird, die Versorgung vollständig herzustellen. Das sind wir in enger Abstimmung seit heute Morgen da unten austauschen, Austauschstabinen.
1: Dankeschön. Vielen Dank, Herr Hofer. Willkommen zur Polizei. Frau Rempfer von der Polizeidirektion Reutlingen. Sie haben das Wort.
2: Guten Tag zusammen. Mein Name ist Tina Rempfer vom Polizeipräsidium in Reutlingen. Zur kurzer Erklärung, das Polizeipräsidium ist für 4 Landkreise zuständig. Unter anderem natürlich auch der Landkreis Reutlingen und die Stadt Reutlingen. Unseren Sitz ist in der Bismarckstraße und automatisch waren wir heute Nacht unser Lagezentrum genauso betroffen von dem Stromausfall. Unsere Backups bzw. unsere Notfallmaßnahmen haben getroffen. Wir sind arbeitsfähig und waren es schon immer. Wir haben es eigentlich nur ganz kurz gemerkt, aber in diesem Zusammenhang gingen natürlich mehrere Notrufe ein bei uns. Zum einen Meldungen über einen Brand, zum anderen sind natürlich viele Alarmanlagen von unterschiedlichsten Liegenschaften aufgelaufen bei uns. Wir haben in der Nacht die Polizeipräsenz erhöht, um auch sichtbar zu machen für die Bürger, für andere Menschen, die nachts unterwegs sind, dass wir da sind, dass wir versuchen zu schützen, dass wir als Ansprechpartner vor Ort, falls vielleicht beim einen oder anderen das Telefon nicht funktioniert, dass wir auch da die Sicherheit zumindest versuchen zu gewährleisten oder einen aktiven Part beizutragen, sie sicherzustellen. Wie gesagt, uns ist ein Brand gemeldet worden. Unsere Kollegen sind auch vor Ort. Wir sind momentan dran, die Brandursache zu ermitteln. Unsere Ermittlungen sind in jegliche Richtung. Wir beziehen ein, ob es eventuell ein technischer Defekt sein könnte oder eine Brandlegung, eventuell fahrlässig oder auch vorsätzlich. Alle Möglichkeiten werden in Betracht gezogen. Unsere Spezialisten von der Kriminaltechnik, vom Landeskriminalamt sind vor Ort und befassen sich als oberster Schwerpunkt mit der Ursachenforschung. Wir als Polizeipräsidium stehen im engen Austausch mit den Behörden, mit der Stadt, mit dem Energieversorger und dem Landeskriminalamt.
1: Vielen herzlichen Dank. Gerne. Frau Rempfer, ich möchte betonen, wir arbeiten ja ganz hervorragend zusammen. Auch danke dafür. Ja, meine Damen und Herren, ein ganz vulnerabler Punkt in dieser ganzen Geschichte ist natürlich das Klinikum, das Kreisklinikum. Ich freue mich, dass der Geschäftsführer Dominik Schlusser da ist. Und der wird uns jetzt gleich erzählen, was da oben abging und wie er das gemeistert hat. Bitte schön, Herr Schlusser.
3: Es tut mir leid, aber es ist halt. Vielleicht nur ganz kurz, wie viele Polizeikräfte waren denn im Einsatz?
2: Das muss ich passen, die Zahl kann ich Ihnen nicht sagen, aber also mehrere Dutzend auf jeden Fall.
4: Aber Sie haben jetzt nicht extra Leute, die dann halt ihre Nacht schreiben.
2: Richtig, die Kollegen, die von der Nacht im Dienst waren, ja.
3: Wissen Sie, wie viele Streifen das sind?
2: Nein, das kann ich Ihnen wirklich nicht sagen. Sie müssen das ja so sehen, es sind ja, durch das, dass wir im Präsidium sind, haben wir ja auch beispielsweise jetzt der Landkreis Esslingen, der schon am Revier Filder, schon an, in Bempflingen anfängt. Ja. Dann können sowohl Kollegen vom Revier Nuttingen, also auch vom Nachbar, von den Nachbarlandkreisen, die ja alle zu uns gehören, haben wir da einbezogen. Deshalb kann ich Ihnen jetzt wirklich keine Anzahl sagen. Aber nicht die Reutlinger Kollegen, wo man weiß, eine Schicht hat x Beamte, die sind jetzt hier beschäftigt, sondern wir haben von überall zusammengezogen.
1: Gut, aber jetzt. Von los.
5: Ja, von meiner Seite aus auch ein herzliches Willkommen. Ja, seit der Kreisklinik Reutlingen sind wir auf so eine Situation natürlich als kritische Infrastruktur grundsätzlich mal vorbereitet, was den Stromausfall angeht. Wir haben entsprechende Notstromaggregate, die dann auch in so einer Situation natürlich greifen. Das heißt, wir hatten dann auch anschlussfrei Strom bei uns an der Klinik, sodass auch eine Notfallversorgung weiterhin gewährleistet war. Wir haben die Meldung kurz nach 2 bekommen, haben auch sofort bei uns den klinikinternen Einsatzstab einberufen und stehen seit dieser Zeit auch im Austausch sowohl mit den Rettungsdiensten als auch mit dem Verwaltungsstab der Stadt Reutlingen und sind dann in engem Austausch. Wir haben gemeinsam auch tatsächlich in den ersten Stunden entschieden, dass wir Kapazitäten freihalten für eben potenziell Personen, die zu Hause beatmet sind oder eben Sauerstoff benötigen, dass wir diese auch mit abfangen können, stehen seit

0: dieser Zeit auch direkt schon mit den umliegenden Krankenhäusern in Kontakt, beispielsweise dem Uniklinikum Tübingen oder auch dem Klinikverbund Südwest, die uns dann auch in dieser Situation direkt gemeinsam auch mit dem Rettungsdienst unterstützt haben, sodass wir zu jeder Zeit auch tatsächlich Notfälle versorgen konnten. Wir haben dann auch dank der Energieversorger kurz nach sechs wieder ganz normal Strom übers Netz bekommen. Leider mit dem kleinen Malus, dass wir eine Überspannungsspitze bekommen haben, was dazu geführt hat, dass wir die Systeme, und das sind etwa 400 Stück, tatsächlich nochmal sauber abprüfen mussten. Das heißt, es sind sowohl die Datenbanken als auch die technischen Einrichtungen stabil. Weil wenn Sie eben Notfallversorgung machen, dann müssen die Systeme auch funktionieren. Und ich kann Ihnen sagen, tatsächlich mit Beginn der Pressekonferenz sind wir mit der Klinik wieder ganz offiziell mit vollen Kapazitäten am Netz und können auch die Notfallversorgung ganz regulär wieder übernehmen. Und deswegen auch von unserer Seite aus ganz herzlichen Dank an alle Kolleginnen und Kollegen und Beteiligten, die hier die Lage mit organisiert haben.
1: Toll. Vielen Dank, lieber Herr Lusser. Ja, ich bin gestern Abend sehr spät ins Bett. Ich war gerade am ins Bett gehen, als plötzlich alles dunkel war. Guckte dann aus dem obersten Stock meines Hauses und sah Dunkelheit, Rauch am Klinikum und dachte, oh, so schlimm. Aber sie haben es gemeistert und danke auch der technischen Seite, dass es möglich war. Also natürlich alle viel geholfen haben.
2: Ja. Das wird also die Information zu dem nächtlichen Stromausfall in Reutlingen. Und mein Kollege Alexander Franz aus der Tagesschau-Redaktion hat die Pressekonferenz ebenfalls für uns verfolgt. Lass uns zusammenfassen, welche Erkenntnisse haben die Ermittlungsbehörden bislang?
3: Also nochmal kurz zusammengefasst, es waren etwa 20.000 Kundinnen und Kunden, die seit der Nacht keinen Strom mehr hatten. Mittlerweile sind es noch rund 7.600 Haushalte, in denen der Strom fehlt. Aber im Klinikum in Reutlingen und auch in der Innenstadt ist der Strom inzwischen wieder hergestellt. So ein massiver Stromausfall erinnert natürlich viele an den tagelangen Blackout in Berlin Anfang des Jahres. Damals war ja ein mutmaßlich von Linksextremisten begangener Anschlag der Grund für den tagelangen Ausfall. Daher stellt sich natürlich auch die Frage, könnte möglicherweise Ähnliches jetzt auch in Reutlingen passiert sein? Es hieß, die Polizei ermittle in alle Richtungen. Es gibt auch Anzeichen für Brandstiftung, aber wir hören mal kurz rein, wie sich die Polizei Reutlingen bei dieser Pressekonferenz eben geäußert hat.
4: Unsere Ermittlungen sind in jegliche Richtung. Wir beziehen ein, ob es eventuell ein technischer Defekt sein könnte oder eine Brandlegung, eventuell fahrlässig oder auch vorsätzlich. Alle Möglichkeiten werden in Betracht gezogen. Unsere Spezialisten von der Kriminaltechnik, vom Landeskriminalamt sind vor Ort und befassen sich als oberster Schwerpunkt mit der Ursachenforschung. Wir als Polizeipräsidium stehen im engen Austausch mit den Behörden, mit der Stadt, mit dem Energieversorger und mit dem Landeskriminalamt.
3: Ja, es hieß auch, dass an diesem Umspannwerk drei Brandstellen gefunden worden seien. Außerdem sei der Zaun beschädigt worden. Also das wären Anzeichen für eine Brandstiftung könnten sein. Soweit die Informationen von dieser Pressekonferenz. Wann in allen Haushalten in Reutlingen der Strom dann wiederhergestellt ist, dazu gibt es bislang noch keine Informationen. Das wird wohl noch einige Stunden heute dauern.
2: Und wir schalten auch zu unserer Reporterin vor Ort und werden dann bestimmt im Laufe der Sendung mehr erfahren. Dankeschön, Alex Franz, für die ersten Infos.
3: Gerne.
2: Deutschland, Frankreich und Großbritannien wollen ihre Bemühungen um ein Ende des Ukraine-Kriegs verstärken. Das sagten Bundeskanzler Merz, Frankreichs Präsident Macron und der britische Premier Starmer nach einem Treffen gestern in London. Und auch der ukrainische Präsident Zelensky nahm teil. Die Politiker formulierten Bedingungen für eine sofortige Waffenruhe mit Russland. Ausgangspunkt dafür solle die derzeitige Frontlinie in der Ukraine sein. Bei einem starken Erdbeben sind im Süden der Philippinen nach Behördenangaben mindestens 15 Menschen ums Leben gekommen. Mehr als 120 wurden verletzt. Das Beben traf gegen 8 Uhr Ortszeit besonders die südphilippinische Stadt General Santos. Dort stürzten Gebäude ein. Auf der gesamten Insel Mindanao gab es Schäden an Schulen, Krankenhäusern, Einkaufszentren und Kirchen. Und die Probleme am Flughafen München, die scheinen gelöst. Nachdem gestern Feueralarm ausgelöst wurde, gibt es jetzt wieder normale Starts und Landungen. Gestern Abend war der Airport wegen starken Brandgeruchs im Tower geräumt und der Flugbetrieb für knapp 2 Stunden eingestellt worden. Grund war ein Defekt in einer Lüftungsanlage. Rund 35 Flüge mussten umgeleitet werden und es kam zu Verspätungen.
5: Während es heute im Südosten des Landes sommerlich warm und auch sonnig weitergeht, erreicht den Westen im Laufe des Tages eine Kaltfront. Und dann kommt es zu Schauern und auch einzelnen Gewittern, außerdem zu einem Temperaturrückgang. Ja, und schon morgen breitet sich dann diese weniger warme Luftmasse überall aus. Das sieht man auch hier am Temperaturverlauf für München. Heute noch 28 Grad und nur leicht bewölkt, morgen 10 Grad weniger, außerdem nasses Wetter. Am Mittwoch dann nur noch 14 Grad, am Donnerstag und Freitag gibt es dann wieder mehr Lichtblicke, maximal 17 Grad. Wenn Sie also morgen das Haus verlassen, ziehen Sie sich am besten so eine dünne Jacke über und Regenschirm einpacken, denn bis Dienstagmittag zieht die Kaltfront einmal von West nach Ost, im Gepäck teilweise kräftige Schauer und Gewitter. Unwetter sind nicht ganz ausgeschlossen, aber eher unwahrscheinlich. Und hinter dieser Front fließt dann weniger warme Luft vom Atlantik zu uns ein. Wir schauen uns mal die kommenden Stunden etwas genauer an. Der Tag beginnt erstmal überall trocken mit einer Mischung aus Sonne und Wolken. Allerdings breiten sich im Laufe des Tages aus Westen dichte Wolken aus, die ab dem Nachmittag der Westhälfte ein paar Schauer und einzelne Gewitter bringen. In der Nacht kommt es dann von West nach Ost zu teilweise kräftigen Schauern. Örtlich sind auch Gewitter dabei und die Temperaturen gehen etwas nach unten. Heute in der Südosthälfte noch sommerlich warm mit 25 bis 29 Grad, im Norden und Westen meist 19 bis 24 Grad. In der Nacht kühlt die Luft auf 17 Grad in der Lausitz und 8 Grad in der Eifel ab. Ja, und morgen bewegen sich dann die Höchstwerte nur noch zwischen 15 und 22 Grad, also deutlich weniger warm als zum Beispiel heute. So, und jetzt noch der Blick auf die Aussichten. Der Dienstag beginnt im Süden und Osten mit vielen Wolken, die schauerartigen Regen, vereinzelt auch Blitz und Donner bringen. Später ziehen sich die Regenwolken immer mehr in den Südosten zurück. Anschließend wechseln sich Sonne und Wolken immer wieder ab. Im Norden und Nordwesten weht ein lebhafter Wind und es kommt zu Schauern und Gewittern. Am Mittwoch mehr Wolken als Sonne, dazu Schauer und Gewitter. Im Südosten regnet es auch mal länger. Am Donnerstag sieht es ganz ähnlich aus, allerdings im Südwesten etwas freundlicher. Zusammengefasst, eine Kaltfront sorgt ab morgen überall für wechselhaftes und weniger warmes Wetter.
2: Und jetzt schauen wir auf den Sport. Der Hamburger Tennisprofi Alexander Zverev hat es geschafft. Bei den French Open gewann er gestern in einem dramatischen Spiel gegen den Italiener Flavio Cobolli in 5 Sätzen. Nach mehr als 4 Stunden Spielzeit verwandelte der 29-Jährige den Matchball und holte sich damit den von ihm lang ersehnten ersten Grand-Slam-Titel seiner Karriere. Der dänische Nationalspieler Christian Eriksen ist erneut bei einem Spiel zusammengebrochen. Während des Länderspiels seiner Mannschaft gegen die Ukraine fiel der 34-Jährige zu Boden. Eriksen, der beim Zweitligisten VfL Wolfsburg unter Vertrag steht, war vor 5 Jahren bei einem EM-Spiel schon einmal zusammengebrochen und musste noch auf dem Platz reanimiert werden. Ein Jahr später setzte er seine Karriere mit einem eingesetzten Defibrillator fort. Eriksen gehe es den Umständen entsprechend wieder gut, das gab der dänische Fußballverband bekannt. Und wir schauen auf die deutschen Fußballer. Die 3x3 Basketballer, haben bei der WM in Warschau knapp den Titel verpasst und Silber gewonnen. Das Quartett des DBB musste sich erst im Finale gegen Lettland mit 15:20 geschlagen geben. Es ist die erste WM-Medaille im 3x3 für ein deutsches Team seit der WM-Premiere 2012. Im Schatten des russischen Kriegs gegen die Ukraine hat Armenien ein neues Parlament gewählt. Ersten Ergebnissen der Wahlkommission zufolge kommt der pro-westliche Regierungschef Pashinyan dabei auf 49,8% der Stimmen. Damit könnte er seinen Kurs in Richtung eines EU-Beitritts Armeniens weiter fortsetzen. 3 pro-russische Parteien ziehen allerdings ebenfalls ins Parlament ein. Moskau hatte vor der Abstimmung Druck ausgeübt. Und wir fragen nach bei meinem Kollegen Norbert Hahn in Erivan in Armenien. Ministerpräsident Pashinyan spricht ja schon von einem historischen Sieg. Wie können wir das Ergebnis denn lesen? Ist es ein Votum für seinen pro-westlichen Kurs oder eher gegen den Einfluss Russlands?
6: Ja, ich denke, dass es beides ist. Die Armenier waren immer EU-freundlich oder sagen wir europafreundlich. Sie wollten immer in diese Richtung gehen, vor allen Dingen natürlich aus wirtschaftlichen Gründen. Man verspricht sich in der Region immer wirtschaftlichen Fortschritt von der Nähe zur EU. Aber es ist natürlich auch ein Votum gegen Russland, das hier eben wirklich viel Druck aufgebaut hat. Und ich könnte mir auch vorstellen, dass dieser Druck am Ende des Tages das Gegenteil dessen bewirkt hat, was er eigentlich bewirken sollte. Viele Leute haben wahrscheinlich gesagt, nee, so nicht, das kannten wir schon.
2: Tja, viele Armenier machen ja Russland mitverantwortlich dafür, dass Armenien sich im Konflikt mit Aserbaidschan zunehmend alleingelassen fühlte. Wie tief sitzt denn diese Enttäuschung mittlerweile im Land?
6: Die Enttäuschung ist nach wie vor groß. Ich meine, die beiden letzten Kriege 2023 sind jetzt schon ein paar Jahre her, aber auch nicht so lange, dass es nicht noch etwas machen würde mit den Armeniern. Also man sieht hier eben in der Gegend überall Orte mit Kriegsgräbern, wo frische Blumen liegen. Das steckt wirklich in den Leuten hier noch drin. Diese Schmach, dieser Verlust des Krieges, aber eben auch alleingelassen worden zu sein von Russland, von der Macht, die man ja immer als Supermacht und als Schutzmacht gesehen hat. Also das hat sicherlich auch noch mal etwas gemacht, um den pro-russischen Parteien hier etwas die Basis zu entziehen, ja.
2: Dabei muss man ja auch sagen, Moskau erhöht schon den wirtschaftlichen Druck und droht mit einem Stopp günstiger Öl- und Gaslieferungen. Wie riskant wäre denn dann eine weitere Distanzierung von Russland für Armenien?
6: Also ich sehe das schon als riskant an. Russland ist ja auch immer ein bisschen erratisch. Putin ist ein bisschen erratisch. Man weiß nicht so recht, wie sind seine nächsten Schritte. Man kann jetzt sagen, gut, er ist mit der Ukraine beschäftigt. Aber auch hier bei den Wahlen beschäftigt er sich eben auch mit den ehemaligen Sowjetrepubliken, die er im Grunde in seinem Machtbereich halten will. Und wir haben gesehen, was der Kreml versucht hat in Moldau an Wahlbeeinflussung. Wir haben gesehen, was er versucht hat eben in Georgien. Und wir sehen es eben hier auch und wie es weitergeht, ob es dann nächste Schritte geben wird. Das ist einfach schwer zu sagen, aber der Wille ist sicherlich da, hart darauf zu reagieren und noch weiteres Abfallen von weiteren Ländern zu verhindern. Und man muss natürlich auch sagen, die Armenier wissen nicht richtig, was sie bekommen. Es kann jetzt Jahre dauern, bis das mit der EU wirklich was wird, bis sie wirklich Mitglied sind. Aber sie könnten von einem Tag auf den anderen sehen, dass sie große Teile ihres Exports im Grunde in die Mülltonne hauen können, viele Agrarprodukte, weil Russland, ein sehr großer Abnehmer dieser Produkte, einfach nicht mehr importiert aus Armenien.
2: Ja, und Pashinyan verspricht ja mehr Annäherung an Europa und ein Friedensabkommen mit Aserbaidschan. Wie realistisch ist denn dieser Kurs angesichts der angespannten Sicherheitslage in der Region?
6: Also eine Annäherung an die Union ist sicherlich gut möglich. Ich glaube, auch die EU möchte das. Die EU hat auch gesehen, dass sie mehr tun muss, dass sie etwas einsetzen muss, damit das klappt, damit Armenien bei der Stange bleibt. Es gibt ja genug Beispiele dafür, wie es laufen kann, wenn die EU nicht genug tut. Wie gesagt, Moldau, Georgien. Also ich glaube schon, dass man sich bemüht. Brüssel hat jetzt versprochen, 50 Millionen Euro zu geben nach Armenien, um Ausfälle zu kompensieren, die entstanden sind, dadurch, dass eben Russland nicht mehr aus Armenien viele Produkte importiert. Also die EU tut da schon was. Aber es wird jetzt darum gehen, wie macht die EU weiter? Lässt sie Armenien im Regen stehen? Schiebt sie jetzt wieder alles auf eine lange Bank und verhandelt 10 Jahre, 15 Jahre? Dann könnte es natürlich schwierig werden, denn irgendwann wird ja hier auch wieder gewählt. Und wenn die Regierung da nichts vorzuweisen hat, schlecht.
2: Und die Opposition wirft ja der Regierung autoritäres Vorgehen vor. Es gab ja auch Festnahmen am Wahltag. Drohen denn neue innenpolitische Konflikte?
6: Das ist jetzt noch schwer zu sagen. Ich meine, man muss einfach sagen, Pashinyan hat ja wirklich sehr deutlich gewonnen. Er hat die absolute Mehrheit geholt. Er hat halt nur keine verfassungsändernde Mehrheit, aber die absolute hat er geholt. Und die nächstgrößere Oppositionspartei, die russlandfreundliche, die ist halt ziemlich abgeschlagen, hat ungefähr die Hälfte der Stimmen. Ich glaube, damit ist die Opposition natürlich auch geschwächt. Aber man kann sich natürlich auch fragen, warum viele Ermittlungen, viele Festnahmen gerade am Wahltag stattgefunden haben. Aber ich denke, das ist eine Frage, die man an die Wahlbeobachter stellen muss, die heute oder morgen sich sicherlich auch erklären werden.
2: Das sagt unser Korrespondent Norbert Hahn. Dankeschön nach Erivan, nach Armenien.
6: Sehr gerne.
2: Guten Tag, hier ist die Tagesschau in 100 Sekunden. Gegenseitige Raketenangriffe zwischen Israel und Iran. Erstmals seit Beginn einer Waffenruhe im April hat das Regime in Teheran am Abend Raketen auf Israel abgefeuert. Iran begründete die Angriffe mit wiederholten Verstößen gegen die Feuerpause im Libanon. Israel reagierte mit Vergeltungsschlägen unter anderem auf Ziele in Teheran und Isfahan. Deutschland, Frankreich und Großbritannien verstärken Bemühungen um Ende des Ukraine-Kriegs. Das sagten Bundeskanzler Merz, Frankreichs Präsident Macron und der britische Premier Starmer nach einem Treffen in London. Auch der ukrainische Präsident Zelensky nahm teil. Die Politiker formulierten Bedingungen für eine sofortige Waffenruhe mit Russland. Pro-westlicher Regierungschef Pashinyan gewinnt Parlamentswahl in Armenien. Nach Angaben der Zentralen Wahlkommission erhielt seine Partei etwa die Hälfte der Stimmen. Auf Platz 2 folgt das Bündnis des pro-russischen Herausforderers Karapetjan. Spitzenvertreter der EU wie die Außenbeauftragte Kallas begrüßten das Wahlergebnis in der ehemaligen Sowjetrepublik. Schweres Erdbeben auf den Philippinen. Es erreichte eine Stärke von 7,8. Laut Behörden sollen mindestens 15 Menschen ums Leben gekommen sein. Es gibt zahlreiche Verletzte. Die zunächst ausgegebene Tsunami-Warnung wurde inzwischen weitgehend aufgehoben. Möglicher Anschlag auf Stromnetz in Reutlingen. Nach Angaben des Polizeipräsidiums werde nach dem Brand in einem Umspannwerk in alle Richtungen ermittelt. Auch Brandstiftung könne nicht ausgeschlossen werden. Die Stromversorgung läuft nur eingeschränkt. Etwa 30.000 Menschen sind betroffen. Noch ist unklar, wann wieder alle Haushalte mit Strom versorgt werden können. Das Wetter. Im Osten und Südosten oft sonnig oder nur locker bewölkt, sonst nach überwiegend freundlichem Beginn von Westen her mehr Wolken und mancherorts Schauer und einzelne Gewitter. Höchstwerte 19 bis 29 Grad. Die Auftragslage der deutschen Industrie hat sich im April verschlechtert. Nach Angaben des Statistischen Bundesamts gingen die Neubestellungen um 3,8% im Vergleich zum Vormonat zurück. Im März hatte es noch ein starkes Plus gegeben, weil Aufträge aus Sorgen vor einer Verschärfung der weltweiten Kriegsherde vorgezogen worden waren. Jetzt ist besonders die Nachfrage aus der Eurozone weggebrochen um mehr als 11%. Und an der Börse wird in dieser Woche mit Spannung der Börsengang vom US-Tech-Unternehmen SpaceX erwartet. Und ein weiteres Schwergewicht hat den Gang an den Aktienmarkt angekündigt. Anthropic, die Macher der künstlichen Intelligenz Claude. Der Schritt gilt an der Wall Street als Meilenstein für den KI-Boom. Er gilt auch als Test, ob die hohe Nachfrage der Investoren nach der Technologie auch an den Aktienmärkten anhält. Und genau das hat mein Kollege Stefan Wolf an der Frankfurter Börse den Marktanalysten Martin Geißler gefragt.
7: Also was man da beobachten kann, ist, dass die ganze KI-Branche in eine neue Phase eintritt. Die erste Phase war ja sehr stark gezeichnet von Modellwettbewerb. Und jetzt geht es immer mehr um einen Infrastrukturwettbewerb. Und dieser Infrastrukturwettbewerb, der kostet sehr viel Geld. Und deswegen kommt es jetzt zu dieser sehr hohen Kapitalmarktaktivität.
8: Wenn Sie als Investor jetzt auf diese Unternehmen schauen, die sich KI auf die Fahnen geschrieben haben, was zieht Sie da an und was stößt Sie eher ab?
7: Also entscheidend ist natürlich, wie reif das Geschäftsmodell bereits ist. Denn ganz viel in dieser Branche ist bisher ja immer noch reine Fantasie. Und in dem Bereich ist Anthropic schon relativ weit. Man ist gerade bei Geschäftskunden, die auch zahlungskräftig sind, gut etabliert. Und das ist natürlich etwas, worauf man sehr stark sieht.
8: Jetzt hat ja Anthropic gerade auch in der vergangenen Woche für Schlagzeilen gesorgt. Man hat gesagt, diese ganze Entwicklung mit KI, die sie ja selber vorantreiben, das geht alles viel zu schnell und man will der Branche eine Pause verordnen, was die Entwicklung anbelangt. Wie realistisch sind solche Forderungen?
7: Die sind nicht besonders realistisch. Der Markt ist ein globaler und im selben Maße, in dem solche Frontier-Modelle dann die Entwicklung verlangsamen würden, haben natürlich andere wieder die Chance aufzuholen. Insofern geht es dann mit Sicherheit darum, die Investitionen für die Infrastruktur zu schützen und nicht so viel weiterhin in Entwicklung stecken zu müssen. Aber realistisch ist das nicht.
8: Und im Endeffekt läuft es ja auch darauf hinaus, dass sich die USA und China da ein ziemliches Wettrennen liefern, ne?
7: Ganz genau. Und China zielt dabei insbesondere auch auf Open-Weight-Modelle, die also kostenlos verfügbar sind. Und das ist natürlich eine sehr starke Bedrohung für diese monetarisierten Programme in den USA.
8: Das ist auch eine Frage, die ja viele hier bewegt, wie das denn alles zusammenpasst. Denn auch Anthropic und ChatGPT als stärkster Konkurrent waren ja mal als sogenannte Non-Profit-Organizations gestartet. Das heißt, sie wollten gar kein Geld damit verdienen. Das hat sich aber dann gründlich geändert. Und jetzt stehen tatsächlich zwei Modelle gegenüber. Einmal das Kostenlose und dann das, was auf Profit getrimmt wird.
7: Ja, man könnte sich vorstellen, dass die Anbieter da Schritt für Schritt zwischen Infrastruktur und Endkunden zerquetscht werden. Denn wenn die Modelle sich immer mehr ähneln, und fairerweise muss man sagen, ein KI-Modell an sich wird langsam Commodity, dann ist die Frage nur noch, wer schafft es, die Endkunden gut zu binden? Und da ist natürlich auch der Preis eine entscheidende Frage.
8: Und Anthropics ist ja der größte Konkurrent von ChatGPT in den USA. Und wenn das Ganze ein großer Erfolg wird, kann das Ärger bedeuten für die Konkurrenz von ChatGPT oder profitieren die eher von diesem Börsengang?
7: Also wenn der Börsengang ein großer Erfolg wird, ist das natürlich auch ein Problem für OpenAI. Mit SpaceX wird sich wahrscheinlich ein einmaliges Fenster für Kapitalmarktgänge von Tech-Unternehmen öffnen. Und wer da als Erster durch die Tür geht, der wird natürlich am meisten davon profitieren. Insofern ein großer Erfolg wäre ganz klar ein Problem für OpenAI.
8: Und diese hohen Preise, die Sie ansprechen, sind die noch realistisch oder sind das Beispiel SpaceX, um mal das Wort zu kalauern, sind das Mondpreise?
7: Da muss man unterscheiden. SpaceX ist ja sehr differenziert aufgestellt und eigentlich auch stärker im Infrastrukturbereich. Da ist es vielleicht realistischer. Wenn man sich natürlich die hohen Bewertungen von OpenAI und Anthropic ansieht, dann muss man sich wahrscheinlich bewusst machen, nicht jeder kann das neue Apple oder das neue Google werden.
8: Also letztendlich wird es ein neues Google unter Umständen geben. Es ist aber noch nicht ganz klar, welches es letztendlich werden wird. Heißt aber auch, dass nicht alle dieses Rennen überstehen werden. Es wird auch Unternehmen geben, die dabei auf der Strecke bleiben, oder?
7: Ganz genau. Und das ist ja auch in der Vergangenheit bereits passiert. Wenn man ehrlich ist, ist xAI von Elon Musk das beste Beispiel. Davon hat man länger nicht mehr viel gehört, obwohl es auch mal einer der großen Stars war. Insofern ja, die Gefahr besteht. Nicht jeder kann hier am Ende der Gewinner sein.
8: Und Deutschland steht da an der Seitenlinie und schaut zu?
7: Man steht ein ganzes Stück weg von der Seitenlinie. Ehrlicherweise ist alles, was in Deutschland und der EU zurzeit entsteht, nur Nachschub für die Einkaufsliste der US-Unternehmen.
2: Das IFO-Wirtschaftsforschungsinstitut hat den von der Bundesregierung zum 1. Mai eingeführten Tankrabatt kritisiert. Zwar komme ein Großteil des Preisnachlasses bei den Verbrauchern an, allerdings verbleibe ein Teil der Steuermittel auch bei den Mineralölkonzernen. Auch bevorteile der Rabatt vor allem Personen, die viel fahren oder Autos mit einem hohen Verbrauch haben. Die gestützten Preise setzten falsche Anreize, hieß es in der Studie. In Hamburg wird es in dieser Woche laut. Die Luftwaffe der Bundeswehr nutzt den innerstädtischen Flughafen für Trainingsflüge. Es soll geschaut werden, wie der zivile Flughafen im Kriegsfall auch für Militärmaschinen genutzt werden kann. Es gibt zahlreiche Starts und Landungen. Der zivile Flugverkehr soll von der Militärübung nicht beeinträchtigt werden. Und wir fragen nach bei Simon Ritter. Zivile Flughäfen wie die hier in Hamburg sollen ja im Ernstfall offenbar auch militärisch genutzt werden können. Was genau wird denn bei dieser Übung konkret trainiert?
9: Hier bei dieser Übung geht es vor allen Dingen ums Trainieren, um die Abläufe, weil es ist ein Unterschied, ob man an einem militärischen oder an einem zivilen Flughafen ist. Und das sind ganz konkrete Beispiele. Zum Beispiel, wenn es um das Betanken der Flugzeuge geht. Das ist natürlich was anderes, wenn ich einen Tornado betanke oder einen Airbus betanke. Und all diese ganzen Abläufe müssen trainiert werden. Und in einem Ernstfall geht es natürlich auch darum, wenn die Bundeswehr hier ausweichen muss, ist es auch immer schon mal gut zu wissen, wo muss ich überhaupt hin und wie funktioniert das hier alles vor Ort. Also diese ganzen kleinen Details werden hier geübt, geprobt, durchgelaufen. Auch Stichwort Flughafenfeuerwehr, auch dort wurde schon geübt. Wie können die Abläufe sein? Wie muss eigentlich ein Tornado gelöscht werden? Auch da gibt es Unterschiede zu einem Airbus. Und das sind all diese ganzen Puzzleteile, die hier jetzt bis Freitag trainiert werden.
2: Ist das denn auch eine Reaktion auf die Sorge, dass klassische Militärstandorte im Krisen- oder Bündnisfall besonders verwundbar und leicht auszusperren wären?
9: Ja, auf alle Fälle. Also, dass Tornados immer mal auf einem zivilen Flughafen gelandet sind, ist keine neue Geschichte. Aber es ist in den letzten Jahren natürlich vermehrt so geworden. Und sollte es zu einem Kriegsfall und einem Angriff kommen, ist es natürlich so, dass ein militärischer Flughafen auf alle Fälle eines der ersten Ziele ist. Und dann ist es natürlich gut, wenn man möglichst schnell ausweichen kann. Und in dem Fall ist es ja das Luftwaffengeschwader aus Jagel, das dann hier Hamburg zum Beispiel als einen der Ausweichflughäfen hat.
2: Und wie ungewöhnlich ist es eigentlich, dass Tornado-Kampfjets an einem großen internationalen Verkehrsflughafen wie Hamburg trainieren? Entschuldigung.
9: So ungewöhnlich ist das nicht mehr. Das war vor 10 Jahren sicherlich noch was anderes als vor 2 Jahren. Und ich habe vorhin mal gesprochen, so seit 2 Jahren ist es eigentlich so, dass die Luftwaffe immer mehr vermehrt auf zivilen Flughäfen deutschlandweit trainiert. Und das ist ein Bild, das man dadurch immer öfter sieht. Also das heißt, eine ungewöhnliche Situation ist es eigentlich nicht. Auch wenn das natürlich ein besonderes Bild ist, wenn zwischen den ganzen Verkehrsfliegern auf einmal auch militärische Kampfjets hier am Flughafen in Hamburg zu sehen sind.
2: Tatsächlich ein ungewohntes Bild. Wie sind denn die Reaktionen der Menschen in Hamburg darauf? Also was erzählen sie dir?
9: Ich hatte vorhin kurz die Möglichkeit, schon mal mit ein paar Passanten zu sprechen. Und das waren sogenannte Planespotter, die natürlich neugierig waren. Wie sieht das eigentlich aus, wenn so ein Tornado hier in Hamburg landet? Und es war vor allen Dingen Neugier. Und bislang hat das auf Zuspruch hier gestoßen, das, was ich bislang rausfinden konnte.
2: Enter Shield, wie es genannt wird, eher Routine bzw. eine länger geplante Übung oder sieht die Bundeswehr angesichts der internationalen Lage konkreteren Handlungsbedarf?
9: Also was feststeht, weniger wird es von diesen Übungen nicht geben, tendenziell eher mehr. Wie da genau die Pläne sind, das kann ich jetzt zu dem Zeitpunkt nicht genau sagen. Aber in dem Fall ist es so, dass diese Übung jetzt bis Freitag hier andauert und die Abläufe vor allen Dingen auf was Starts und Landungen und die Abfertigung angeht, wird dann hier trainiert. Und tendenziell ist es so, dass das eher Übungen sind, die mehr werden. Ich hatte schon gesagt, ja, seit ungefähr 2 Jahren ist es so, dass das auf vielen Flughäfen hier so ist, auch zum Beispiel in Lübeck hier in Norddeutschland oder auch Nürnberg. Ist auch noch eine Übung, die jetzt kommt, Hannover. Also sämtliche Flughäfen im gesamten Bundesgebiet sind da quasi eingebunden, um einfach die Abläufe zu trainieren und zu gucken, was müssen wir vielleicht auch noch nachschärfen, was nicht. Und das sind quasi diese Dinge, die dann damit geübt und herausgefunden werden müssen.
2: Auf jeden Fall ein ungewohntes Bild am Flughafen Hamburg. Vielen Dank für diese Eindrücke von vor Ort. Simon Ritter war das für uns. Menschen waren plötzlich ohne Strom. Im baden-württembergischen Reutlingen hat es in der Nacht einen Stromausfall gegeben. Während die Ursachen für den Schaden in Millionenhöhe noch untersucht werden, mehren sich die Hinweise auf Brandstiftung. Der Netzbetreiber berichtet von insgesamt 3 Brandstellen in einem Umspannwerk. Was bisher über den Ausfall und den Verdacht auf Sabotage bekannt ist, darüber informieren Ermittler jetzt in einer Pressekonferenz. Beziehungsweise darüber haben sie informiert und wir schalten jetzt zu unserer Reporterin vor Ort, Anne Schmidt. Ja, Anne, heute wurde ja das Ganze in der Pressekonferenz schon als prekäre Situation bezeichnet. Wie ist denn die Situation im Moment? Also ist die Versorgung für die ca. 20.000 Menschen mittlerweile sichergestellt?
10: Also insgesamt 7.600 Haushalte sind immer noch ohne Strom, vor allen Dingen in vielen Teilorten, aber auch in Städten und Gemeinden um Reutlingen herum, Kirchentellensfurt und Wannweil beispielsweise. Und so genau
11: konnten sie auch noch nicht sagen. Hier die Verantwortlichen von Netze BW oder von der Fährenergie der Stadt Reutlingen, wann wieder die Haushalte an das Stromnetz angeschlossen werden. Ja, heute Morgen um 6.30 Uhr hat mir ein Augenzeuge berichtet, ist er geweckt worden von der Feuerwehr, die durch den Ort fuhr, in Kirchentellensfurt war das. Da gab es Durchsagen und es gäbe einen größeren Stromausfall. Man solle sich bei der Feuerwehr melden, wenn man Probleme hätte. Ja, und die Polizei gibt sich recht bedeckt und auch die Verantwortlichen der Stadt halten sich mit Informationen, auch was zu möglichen Brandanschlägen oder Anschlägen, da sehr bedeckt.
2: Was weiß man denn über die Gründe und Täter, weil man ja mittlerweile ja von Brandanschlag trotzdem ausgeht, oder?
11: Also das LKA ermittelt und die Pressesprecherin der Polizeidirektion Reutlingen sagte auch, dass das LKA letztendlich diesen Fall übernehmen wird und dann auch weiter ermittelt. Und man ermittelt in alle Richtungen, also ob es vorsätzlich geschehen ist oder nicht, das muss jetzt noch geklärt werden.
2: Kritische Infrastrukturen wie Krankenhäuser oder auch Ampelschaltungen sind ja besonders vulnerabel, so wurde es auch in der Pressekonferenz gesagt. Der Vorfall erinnert ja aber auch an diesen mutmaßlich linksextremen Brandanschlag auf das Stromnetz in Berlin. Spricht man schon darüber, wie man solche Zustände in Zukunft verhindern möchte?
11: Also man ist nicht mehr so sehr ins Detail gekommen. Wir haben natürlich auch als Journalisten nochmal nachgefragt während der Pressekonferenz, wie denn diese Umspannwerke, es gab ja einen Brand an einem Umspannwerk, wie das gesichert ist und ob es auch Spuren gab. Angeblich wurde ein Zaun eingedrückt und ob da jemand eingedrungen ist, diese Fragen, da hielt man sie sehr bedeckt und ging nicht näher drauf ein. Von daher war da nicht so viel zu erfahren. Also man ermittelt auf jeden Fall mit Hochtouren und hofft, dass jetzt alles hier wieder in Gang kommt. Die Stadt hat jetzt Notfalltreffpunkte eingerichtet, zum Beispiel, dass auch Bedürftige, Pflegebedürftige eine Anlaufstelle haben oder zum Beispiel Eltern ihren Kindern Babynahrung erwärmen können oder Handys geladen werden können. Und es gibt auch ein Bürgertelefon, wo sich natürlich alle informieren können, sowohl von der Stadt als auch von den Stadtwerken. Und man hofft, ja, dass es schnell behoben werden kann. Aber wann hier wieder Strom für alle fließen soll, das wurde nicht beantwortet.
2: Soweit aber die ersten Informationen von Anne Schmidt. Und wir bleiben auf jeden Fall weiter dran. Sobald es neue Informationen gibt, erfahren Sie diese hier. Dankeschön nach Reutlingen. Und am Donnerstag ist es soweit, dann beginnt die Fußball-Weltmeisterschaft. Das Eröffnungsspiel bestreiten Co-Gastgeber Mexiko und Südafrika. Sein zweites Gruppenspiel wird Mexiko dann in Guadalajara austragen. Kaum eine andere Stadt in dem mittelamerikanischen Land steht so für Gewalt wie die 2-Millionen-Metropole. Der Alltag vieler Einwohner ist geprägt vom Einfluss mächtiger Drogenkartelle.
12: Susi empfängt mich vor ihrem Haus. 3 Tage darf ich bei ihr wohnen. Ihre 13-jährige Tochter hat ihr Zimmer freigeräumt. Susis Viertel, nur etwa 20 Minuten Autofahrt vom WM-Stadion entfernt, wird vom Jalisco-Kartell kontrolliert. Ich will wissen, wie der Alltag für ihre Familie funktioniert. Filmen darf ich nicht überall. Es ist bekannt, dass ins Viertel nicht jeder reinkommt. Und wenn du filmst, verrätst du ja ihr... Na, wo sie verkaufen eben. Auch in Susis Viertel eskaliert immer wieder die Gewalt. Viele fragen, ob die WM für Touristen sicher ist. Susi lacht darüber. Sie muss mit der Angst täglich umgehen. Mein erster Blick raus. Alle schotten sich ab. Späher des Kartells haben die Straßen im Blick. Das wissen auch Susis Kinder. Oft sind Kinder Späher, die patrouillieren auf Fahrrädern. Es ist Samstag. Wir wollen Susis Schwester Diana im Vorort Tlajomulco besuchen. Susi drückt mir Pfefferspray in die Hand. Warum, werde ich gleich sehen. Diana fährt uns herum. Laufen sollen wir lieber nicht. Die Gegend ist gefährlich. Tschernobyl nennen sie das Viertel hier. Die kommen hierher und begraben Leichen. Sie töten. Ich krieg Gänsehaut, hier lang zu fahren. Ich bin baff, wie früh Kinder mit Gewalt konfrontiert werden und wie selbstverständlich viele Drogen konsumieren. Eine Nachbarin kommt vorbei, um den Tag ausklingen zu lassen. Marihuana, Kokain, Ecstasy, man kann hier die ganze Palette kaufen. Der nächste Morgen. Susi macht bei einer Gruppe mit, die Verschwundene sucht. Vor 11 Jahren verschwand auch ihr Bruder Edgar. 130.000 Vermisste gibt es in Mexiko. Es geht wieder nach Tlajomulco. Die Gruppe hat einen anonymen Hinweis bekommen. In den leerstehenden Häusern sollen Leichen verscharrt sein. Also graben sie. Du siehst hier die andere Seite der WM. Das werden die Ausländer nicht sehen. Ich fühle mich hier unsicher, drehe mich bei jedem Motorrad um und bin dankbar für das Pfefferspray in meiner Tasche. Zwischen den Häusern ein Schrein, der dem Schutzheiligen der Drogenschmuggler gewidmet ist. Symbol für Mexikos Widersprüche, Religiosität, Lebensfreude, aber auch Gewalt. Susi hat unterdessen einen weiteren Bekannten entdeckt, der jetzt fürs Jalisco-Kartell arbeitet. Du denkst in dem Moment, wow, die sind echt überall. Ohne Susi hätte ich mich hier nicht bewegen können. Die Millionen WM-Besucher werden von dieser Seite Mexikos fast nichts mitbekommen.
13: Soweit also dazu. Hier geht's jetzt weiter mit dem Mittagsmagazin und darin auch der Tagesschau. Ich wünsche Ihnen noch einen schönen Tag.

0: Hallo und herzlich willkommen, liebe Zuschauerinnen und Zuschauer, zum ARD-Mittagsmagazin. Schön, dass Sie mit uns in diese neue Woche hineinstarten. Eine Woche, die ja vielerorts sommerlich beginnt. Da wird sicherlich auch heute wieder der ein oder andere ein bisschen Abkühlung suchen, im See oder im Freibad. Aber Vorsicht, in dieser Badesaison gab es schon mehrere Badetote. Und zwar auch, weil eben einige der Betroffenen nicht richtig schwimmen konnten. Und darauf reagieren jetzt erste Freibäder und lassen junge Besucher ohne Begleitung nur noch rein, wenn sie nachweisen, dass sie schwimmen können.
1: Hier dürfen in dieser Saison nicht mehr alle rein. Jugendliche bis 16 ohne Begleitung, nur noch mit dem Schwimmabzeichen in Bronze. Und das will der 13-jährige Maxim Tomilov jetzt ablegen.
2: Wie geht's dir denn jetzt gerade vor deiner Prüfung?
3: Gut.
2: Gar nicht aufgeregt?
3: Bisschen schon.
2: Was ist denn das, worum du dir Gedanken machst?
3: Dass ich es nicht schaffe. Aber ich schaffe es.
1: Bronze schaffen. Das heißt, 15 Minuten schwimmen, 2 Meter tief tauchen und 2 Sprünge meistern. Die Bronzeregel ist neu. Freibadleiter Björn Jan und sein Team kontrollieren streng.
4: Sprechen wir die an, ob sie die nötigen Schwimmabzeichen haben. Ansonsten sollte es nicht der Fall sein. Machen wir die mal eben hier. Das ist auch nicht das Problem. So flexibel sind wir. Und ja, wenn sie Lust haben, dann machen wir das mal eben.
1: So wie Maxim heute können Jugendliche noch bis Ende der Saison das Abzeichen spontan nachholen. Die neue Regelung ist die Reaktion auf ein Problem. Zu viele Jugendliche können nicht gut genug schwimmen.
4: Letzten Endes schaffen sie es nicht, eine Bahn akkurat hier durchzuschwimmen. Sie können zwar alle vom Turm springen und letzten Endes gibt es dann einen Hundegepaddel wieder zurück zum Beckenrand. Ja, und da haben wir gesagt, das geht so eigentlich nicht.
1: Das kann lebensgefährlich sein, vor allem wenn hier richtig viel los ist. Bei Hochbetrieb und bis zu 3500 Gästen können die Schwimmmeister nicht immer den Überblick behalten. Die 16-jährige Nora Oers ist Rettungsschwimmerin. Sie findet gut, dass es strengere Regeln gibt.
5: Ich finde, es sollte selbstverständlich sein, dass sich jemand über Wasser halten kann. Und dazu gehört halt auch ein Bronzeabzeichen, weil das zeigt dann nochmal, dass man wirklich nicht 100% fit ist, aber dass man das wirklich kann.
1: Nicht alle finden die neue Bronzeregel gut. Der Freibadleiter steht trotzdem dazu.
4: Da sage ich auch, unser Freibad, unsere Regeln. Da müssen wir auch dann Augen zu und durch. Und diese Diskussion, die stellen wir uns. Und da sagen wir, das tut uns dann leid. Dann kann man hier halt nicht mehr schwimmen.
1: Und wie lief's für Bronzeanwärter Maxim Tomilov?
6: Okay, dann hast du es einmal geschafft. Herzlichen Glückwunsch.
3: Dankeschön.
1: Er hat jetzt das Abzeichen, mit dem er auch ohne Aufpasser kommen kann.
3: Cool, weil dann fühle ich mich so erwachsen, sag ich so ein bisschen, so mehr, dass ich so alleine gehen darf.
1: Das Freibad in Verl ist mit dieser Regelung nicht allein. Auch in Bremen und Niedersachsen müssen Jugendliche nachweisen, dass sie schwimmen können. Dann steht dem Freibadspaß auch nichts mehr im Weg.
0: Ja, Glückwunsch an den jungen Mann. Und natürlich interessiert uns auch Ihre Meinung zu diesem Thema. Sollten Kinder und Jugendliche ohne Begleitung nur dann ins Schwimmbad dürfen, wenn Sie mindestens das Schwimmabzeichen in Bronze haben? Stimmen Sie gern dazu ab. Dazu jetzt einfach diesen QR-Code hier mit Ihrem Smartphone oder mit Ihrem Tablet scannen. Oder Sie gehen im Internet auf mimafrag.de. Ja, manchen ist es ja im Freibad eh zu voll oder das Wasser ist zu chlorhaltig. Die baden dann lieber im See. Aber wie steht's da eigentlich um die Wasserqualität unserer Seen? Das wird regelmäßig untersucht. Und wir haben mal einen Testprofi genau dabei begleitet, in Brandenburg, wo es fast 2900 Seen gibt.
7: Die Warthose als Arbeitskleidung. Mit verschiedenen Messgeräten zieht Hygienekontrolleurin Christine Zange ins kühle Nass. Ihr Revier, 27 Badestellen in Oberhavel.
8: Ich messe oder schaue mir die Färbung an des Wassers, des Badesees. Und hier am Rofensee ist alles wunderbar. Wir haben keine Färbung. Also würde ich der Kollegin jetzt sagen, keine Färbung.
7: Die Kollegin am Ufer protokolliert. Hier im Rofensee in Menz lässt sich mehr als 1 Meter tief nach unten schauen. Das Wasser ist klar. Und heute schon recht warm, mit gut 20 Grad. Dazu wird der pH-Wert gemessen, nach Algen geschaut und natürlich eine Probe genommen.
9: Im Labor werden die Proben analysiert. Und da bekommen wir dann innerhalb von 1 bis 2 Tagen die Auswertung, ob alles in Ordnung ist, ob irgendwelche Bakterien nachgewiesen worden sind, ob mikrobiologisch alles in Ordnung ist.
7: Alle 4 Wochen wird die Wasserqualität überall neu kontrolliert. Schließlich können sich die Werte verändern, wenn es viel regnet, es sehr heiß wird, im Sommer mehr Badegäste kommen. Noch ist es hier am Rofensee sehr entspannt. Die, die hier ihre Runden im Wasser ziehen, genießen es umso mehr.
10: Wir wohnen ja hier in der Nähe und wir kommen hier jedes Jahr her, ne?
4: Ja.
10: Ja, wunderbar.
4: Warum?
10: Ja, weil das Wasser sehr rein ist, sehr klar ist.
11: Jo, schön, immer frei. Ja, was will man mehr?
7: Ein sauberes Ufer, auch das inspizieren die beiden Frauen vom Gesundheitsamt. Türmt sich irgendwo Müll, stehen genügend Abfalleimer, funktionieren die Toiletten? Hier heute keine Mängel. Das Wichtigste aber ist und bleibt die Wasserqualität. Bei der ersten Kontrolle des Jahres Anfang Mai bestanden alle Badestellen in Oberhavel den Test. Badeverbote wurden nicht verhängt. Doch das alles natürlich nur eine Momentaufnahme.
12: Daher appellieren wir auch immer, selber auch einzuschätzen. Man schaut, wenn ich ins Wasser gehe, im knietiefen Wasser stehe und kann die Füße nicht mehr sehen, dann hätte man eine geringe Sichttiefe. Das kann verschiedene Ursachen haben und dann sollte man sich doch überlegen, möchte ich baden gehen oder nicht.
7: Die genauen Messungen übernehmen die Profis vom Gesundheitsamt. Sie schauen in 4 Wochen erneut hier vorbei.
0: Nicht nur ein paar Wochen, sondern viele Jahrzehnte sind die Paare zusammen, von denen unsere aktuelle Wochenserie mit dem Titel Jahrhundertliebe erzählt. Wie genau eine Liebe so lange hält, das ist gleich eines unserer Themen. Außerdem beschäftigen uns so fiese Abzockmethoden auf Bezahlparkplätzen. Haben Sie vielleicht auch schon Ihre Erfahrungen damit gemacht? Und wie Sie sich wehren können, auch dazu gleich mehr bei uns im Mittagsmagazin nach der Tagesschau mit Michael Pavelitz.
13: Guten Tag, willkommen zur Tagesschau. Die Verhandlungen für ein Ende des Irankriegs zwischen den USA und dem Regime in Teheran stocken und jetzt eine neue Eskalation. Iran feuerte am Abend Raketen auf Israel. Die israelische Armee reagierte mit massiven Vergeltungsschlägen. Am Morgen gab es dann erneut Luftalarm in Israel. Mehrere Raketen aus Iran, aber auch aus dem Jemen wurden abgefangen. Trümmer gingen auch im Westjordanland nieder. Sophie von der Tann in Tel Aviv, wie sieht es denn gerade aus? Gibt es weitere Angriffe?
14: Also wir hatten zuletzt heute Morgen hier Raketenalarm. Das israelische Militär hat gesagt, vom Iran aus wurden seit letzter Nacht 20 Raketen abgefeuert, die man abgefangen habe oder die auf freiem Feld gelandet seien. Es gibt leichte Schäden im Westjordanland durch Raketenteile. Im Moment hält das sich noch in Grenzen. Ein begrenzter Schlagabtausch, kann man vielleicht sagen. Gleichzeitig greift Israel im Iran an. Hier vor Ort ist im Moment keine Schule. Und die Menschen sollen nur zur Arbeit kommen, wenn Bunker in der Nähe sind.
13: Stellt man sich denn wieder auf einen längeren, direkten Konflikt mit Iran ein?
14: Also das israelische Militär hat gesagt, man geht davon aus, dass das noch einige Tage dauern könne. Man stelle sich auch darauf ein, dass das wieder ein vollumfänglicher Krieg werden könnte. Gleichzeitig hat Donald Trump jetzt ganz deutlich gemacht, Iran und Israel müssten aufhören zu schießen. Er hatte zwar auch schon gestern gesagt, gegenüber einigen Medien, dass er dagegen ist, dass Israel antwortet und im Iran angreift. Das hat Israel dann doch getan. Man muss davon ausgehen, dass es da eine Koordination im Hintergrund gibt. Denn letztlich ist es schon Trump, auf den es hier ankommt, und die USA, die ganz stark mitzureden haben, wie diese Situation sich jetzt hier weiterentwickelt.
13: Sophie von der Tann, vielen Dank nach Tel Aviv. Und ich spreche jetzt mit Katharina Willinger. Welche Ziele wurden von Israel in Iran denn angegriffen?
15: Ja, es gab Meldungen über verschiedene Explosionen in unterschiedlichen Teilen des Landes, vor allen Dingen im Westen des Landes. Eine Chemiefabrik soll unter Beschuss genommen worden sein. Wir hören aber auch von verschiedenen Kontakten, dass es Explosionen in Teheran gab. Da dreht es sich wohl vor allen Dingen um den Inlandsflughafen Mehrabad. Der wird auch zum Teil militärisch genutzt, könnte also ein strategisches Ziel sein. Der Luftverkehr ist inzwischen eingestellt worden durch die iranischen Behörden. Auch wie in Israel sind die Schulen vorsorglich geschlossen worden. Die Houthis, Verbündete der Iraner des Regimes, haben sich zu Wort gemeldet und angekündigt, dass sie jetzt den Handelsverkehr im Roten Meer lahmlegen wollen. Also die Situation aktuell, die schaut schon ziemlich angespannt aus.
13: Und was heißt all das für die Verhandlungen?
15: Wir haben es gerade ja bei Sophie gehört. Entscheidend ist schon der Satz von Donald Trump, dass er fordert, dass sofort mit den Kampfhandlungen aufgehört wird. Das hat sicherlich Einfluss auf Verhandlungen. Der Iran hat heute Vormittag offiziell angekündigt, dass die Verhandlungen weitergehen sollen mit den Amerikanern, aber dass die aktuelle Auseinandersetzung Einfluss haben wird. Und man hat gleichzeitig auch die USA verantwortlich dafür gemacht, wenn es denn jetzt mit Israel weitergeht. Denn das iranische Außenministerium glaubt, dass Israel nur mit Rückendeckung der Amerikaner gehandelt haben kann.
13: Katharina Willinger, vielen Dank nach Istanbul. Die EU-Verteidigungsminister beraten heute in Zypern über weitere Unterstützung für die Ukraine im russischen Angriffskrieg. Dabei geht es vor allem um Geld für Waffen. Die Bemühungen um ein Ende des Krieges standen gestern im Mittelpunkt eines Treffens in London. Bundeskanzler Merz, Frankreichs Präsident Macron und der britische Premier Starmer berieten mit dem ukrainischen Präsidenten Zelensky. Sie forderten eine sofortige Waffenruhe. Ausgangspunkt dafür sollte die derzeitige Frontlinie in der Ukraine sein. Bei einem starken Erdbeben sind im Süden der Philippinen nach Behördenangaben mindestens 19 Menschen ums Leben gekommen. Mehr als 130 wurden verletzt. Mindestens 12 Menschen werden demnach vermisst. Das Beben hat gegen 8 Uhr Ortszeit besonders die südphilippinische Stadt General Santos erschüttert. Dort stürzten Gebäude ein. Auf der gesamten Insel Mindanao gab es Schäden an Schulen, Krankenhäusern, Einkaufszentren und Kirchen. Nach einem nächtlichen Brand in einem Umspannwerk ist in weiten Teilen Reutlingens in Baden-Württemberg der Strom ausgefallen. Nach Angaben des Netzbetreibers gibt es Hinweise auf Brandstiftung. Die Polizei ermittelt in alle Richtungen. Auch Stunden nach dem Feuer waren tausende Haushalte ohne Strom. In einigen Teilen Reutlingens muss die Versorgung noch wiederhergestellt werden. Ein Krankenhaus musste auf Notstrom zurückgreifen. Und damit zurück nach Leipzig zu Tino Böttcher.
0: Dankeschön, Michael Pawelitz. Und willkommen nochmal hier im ARD-Mittagsmagazin. Ich finde es ja immer total schön und irgendwie berührend, wenn ich so ältere Paare sehe, die Hand in Hand oder Arm in Arm spazieren gehen. Da denke ich mir immer, wie schön das sein muss, nach so langer Zeit noch so verliebt zu sein. Und wir haben in der ARD sogar eine ganze Serie dazu. Die nennt sich Jahrhundertliebe und erzählt eben Liebesgeschichten wie von Menschen wie Helga und Wilhelm Allerheiligen aus Niedersachsen. 97 und 99 Jahre alt und seit 80 Jahren ein Paar.
16: Sieh zu, dass du nicht wieder verlierst.
17: Ich verliere dich.
18: Wann genau Helga und Wilhelm Allerheiligen ihr erstes Scrabble-Spiel geschenkt bekommen haben, wissen sie nicht mehr. Irgendwann in den Jahren nach dem Krieg. Seitdem haben sie unzählige Partien gegeneinander gespielt. Ja. Für jedes richtige Wort, das gelegt wird, gibt es Punkte. Was ein richtiges Wort ist, Auslegungssache.
17: Was sind das hier? Gierle?
16: Girls heißt das. Girls.
17: Ist Englisch?
16: Ja, es kommt aus dem Englischen, aber du sagst hier doch auch Girls. Jede Tanzschau hat Girls.
17: Steht nicht im Duden.
18: Helga Allerheiligen wird 1928 in Breslau geboren, im damaligen Schlesien. Nach Kriegsende müssen sie und ihre Familie die vom Krieg völlig zerstörte Stadt verlassen. Sie landen in einem Flüchtlingslager in der Nähe von Verden. Nur 3 Kilometer entfernt von dem Dorf, in dem Wilhelm Allerheiligen 1926 geboren wurde und aufgewachsen ist. Der kehrt im Herbst 1945 aus russischer Kriegsgefangenschaft heim. Kurz darauf lernen sich Helga und Wilhelm hier bei einem Tanzabend der britischen Armee kennen.
16: Und da hat er mich wohl gefragt, ob er mal mit mir tanzen könnte. Und so ist das in Gang gekommen.
17: Ich habe gesagt, du bist mein Bestes, was ich habe. Die Liebe war groß.
18: Am 16. Juli 1950 heiraten sie im kleinen Kreis. Für ein großes Fest ist kein Geld da.
16: Meinen Brautstrauß, den habe ich mir selber beim Gärtner geholt. Ein kleines Sträußchen. Ja, zu mehr hat es auch nicht gereicht. Es war alles sehr knapp. Ja, Schatz, es ist so gewesen. Und trotzdem haben wir uns sehr, sehr schön durchgebissen.
18: Im April 1954 wird Helgas und Wilhelms erster Sohn Rolf geboren. 4 Jahre später kommt das zweite Kind, Klaus, auf die Welt.
16: Also sie waren ja absolute Wunschkinder, beide. Die Beziehung ist immer inniger geworden dadurch, dass man die Kinder mit einbezogen hat.
18: Mitte der 60er Jahre bauen Helga und Wilhelm Allerheiligen ein Haus. Im Dorf Westen, im Landkreis Verden, direkt an der Aller gelegen. Hier leben sie heute noch immer. Im Haushalt gibt es eine klare Aufgabenverteilung, auch bei der Zubereitung des Mittagessens.
17: Aufdecken tut meist meine Frau und abräumen macht ich meistens.
16: Ja, dann muss ich aber noch ein bisschen nachputzen, Herzchen.
18: Helga Allerheiligen ist 97 Jahre alt. Wilhelm wird im Oktober 100.
16: Ich meine, wir denken schon dran, was mal sein könnte. Das Haus verlassen, in ein Heim gehen oder so. Aber das sträubt sich manchmal nie. Also das macht er nicht.
18: Vor fast genau 80 Jahren. Im Mai 1946 haben sich Helga und Wilhelm Allerheiligen zum ersten Mal gesehen, haben miteinander getanzt und sich ineinander verliebt.
16: Es ist ein Urvertrauen da, das ist nie verloren gegangen.
17: Ich hätte kein größeres Glück haben können. Sonst hätte das ja nicht gehalten.
16: Nee, halt es auch nicht. Ne?
17: Das war Glück. Und bleibt auch Glück.
0: Tja, und die ganze Geschichte dieser Jahrhundertliebe zwischen Helga und Wilhelm finden Sie in der ARD-Mediathek. Und hier im MIMA gibt es dann morgen das nächste Jahrhundertpaar. Ganz anderes Thema jetzt. Stellen Sie sich vor, Sie halten mit Ihrem Auto mal schnell, weil Sie ein Paket abholen wollen oder weil Sie in der Apotheke was kaufen möchten. Und dann kommt Tage später die böse Überraschung, nämlich Post von einem Parkplatzbetreiber, der richtig, richtig viel Geld von Ihnen fordert, mitunter 100 Euro, eine sogenannte Vertragsstrafe. Sowas passiert derzeit tatsächlich immer häufiger, weil immer mehr Parkplätze von privaten Firmen überwacht werden. Offenbar ein lukratives Geschäftsmodell. Und viele Autofahrer sind sich noch nicht mal bewusst, irgendwas falsch gemacht zu haben.
19: Ich bin sauer und das immer noch. Einfach nur abzocke. Ja. Dem kleinen Mann das Geld aus der Tasche leiern, damit die sich die Taschen voll machen.
20: Man merkt es gleich. Sabine Fuchshofen aus Bad Honnef bei Bonn kann es wirklich nicht glauben. Sie soll nämlich für einen Parkplatz zahlen, obwohl sie dort gar nicht geparkt hat.
19: Ich musste mit meiner Tochter zum Kinderarzt, bin draufgefahren, bin in diesen letzten Parkplatz rückwärts rein, um vorwärts wieder rauszufahren. Praxis befindet sich ein paar Ecken weiter.

0: Manipulation? Park Vision sagt dazu auf Nachfrage nichts. Auch nicht auf eine schriftliche Nachfrage. Das Geschäft der Parkkontrolleure boomt. Waren es vor einigen Jahren nur ein paar Firmen, zählen wir jetzt schon rund 20 Anbieter. In aufwendig produzierten Videos zeigt etwa die Münchner Firma Parkdepot ihre Technik. Rechtliche Grundlage für die Strafen: Der Autofahrer geht automatisch einen Vertrag ein, wenn er auf den privaten Parkplatz fährt. Grundsätzlich ist das möglich, doch die Hinweistafeln auf den Parkplätzen sind häufig sehr klein geschrieben oder versteckt aufgestellt. Und die Vertragsstrafen sind oft zu hoch. Im öffentlichen Straßenverkehr kostet ein Knöllchen etwa für zu langes Parken 20 Euro. Gerichte halten 30 Euro für Vertragsstrafen für angemessen. Die Rechnungen der Parkplatzfirmen sind aber häufig höher.
1: Darüber hinaus gibt es einige Anbieter, die auch direkt eine Abmahnung aussprechen und gleichzeitig auch die Erstattung von Anwaltskosten. Das kann in einem Einzelfall direkt mehrere hundert Euro ausmachen.
0: Deshalb hat der Jurist einen Tipp.
1: Als Faustregel kann man durchaus sagen, dass wenn die Vertragsstrafe überhalb von 40 Euro liegt, der Forderung zumindest schon einmal zu widersprechen. Grundsätzlich ist es so, dass die Rechtsprechung gewisse Ansprüche für berechtigt hält. Heißt, man läuft grundsätzlich Gefahr, wenn man die Frist nicht einhält, nicht widerspricht, dass auch diese Forderung eingeklagt wird.
0: Auch die Kunden dieses Friseurgeschäfts in Köln hatten Probleme mit Park Vision. Sie bekamen Rechnungen, obwohl sie als Kunde im Geschäft waren und wirkliche Kunden nicht zahlen müssten. Das, obwohl Park Vision damit wirbt, eine Laufwegserkennung zu haben.
2: So, und dann ging das ja durch Facebook, dass die Kunden sich Friseur und Bäcker auch woanders suchen, weil haben wir ja genug hier in dem Ort und das halt geschäftsschädigt.
0: Sie hat Druck gemacht beim Besitzer des Parkplatzes, mit Erfolg. Den Vertrag mit Park Vision hat er mittlerweile gekündigt. Die Kabel der Kameras sind abgeschnitten. Die Parkplatzbesitzer anzusprechen, kann also auch eine Lösung sein.
3: Ich finde es ja total beeindruckend, was die Natur alles so an Essbarem bereithält. Zum Beispiel das hier, Fichtensprossen, also die jungen Triebe von Fichten oder auch von Tannen. Die werden auch Maiwipferl genannt, weil das eben der bevorzugte Sammelmonat ist. Aber je nach Lage, zum Beispiel in den Mittelgebirgen, werden sie auch jetzt noch fündig. Die kann man einfach vom Baum snacken, sollen total gesund sein. Kann daraus Gelee oder Sirup machen. Oder, wie dieser Mann aus Baden-Württemberg, sogar Eis.
4: Johannes Dilger auf der Suche nach einer ganz speziellen Zutat.
5: Ach, die schmecken unglaublich frisch. Nach Zitrone. So ein bisschen dieses Harzige ist dabei.
4: Im Mai ist der Wald voll davon. Fichtensprossen.
5: Ich denke an ein erstklassiges Eis. Wir haben auch schon ein Eis gemacht mit einem Auszug aus Himbeerholz.
4: Der Wald, eine Aromenwundertüte. Das hat er von seinem Opa, einem Förster.
5: Und er hat mir einfach gezeigt, welche Möglichkeiten und Vielfältigkeiten Wälder auch haben bei uns. Und das ist schon gigantisch, welches Potenzial man hat, jetzt kulinarisch betrachtet. Ja.
4: In seiner Freiburger Eisdiele beginnt die eigentliche Arbeit.
5: Das riecht schon sehr gut.
4: Rezeptentwicklung.
5: Emma, kommst du gerade mal?
6: Ja.
5: Schau mal, du hast gesagt, dass wir Fichtensprossen holen. So.
6: Ja.
5: Meine Überlegung ist, dass man jetzt erstmal Milcheis macht.
4: Milcheis aus Fichtensprossen.
6: Da davor habe ich auch nicht irgendwo gesehen, dass man aus Fichtensprossen ein Eis macht. Ich glaube, es ist schon sehr speziell. Aber das ist auch irgendwie genau das, was ich wollte. Ein Betrieb, der so ein bisschen aus der Menge heraussticht.
4: Immer nur kleine Mengen, alles selbst gemacht. Johannes Dilger brennt für seinen Beruf. Er hat ein Lehramtsstudium abgebrochen, wollte lieber was mit seinen Händen machen.
7: Hier haben wir eine Schokoladen-Cafeta mit zwei Schichten, eine klassische Tarte. Einen Browning mit schwarzen Johannisbeeren und Tonkabohnen Ganache, ganz leicht aufgeschlagen. Dann haben wir eine Zitronen-Biskuitrolle. Das ist aber der Hammer.
4: Und er wollte mit seiner Nase und seiner Zunge arbeiten.
5: Die Fichte kommt zwar schön, aber ich hätte gerne noch ein bisschen mehr Waldthema drin. Schau du mal drauf.
4: Das ganze Team feilt mit am richtigen Geschmack.
8: Aber es braucht noch ein bisschen Körper, auf jeden Fall.
5: Lass uns mal einen zweiten Versuch machen. Mhm. Und dann nicht ganz sicher. Jetzt ist schön. Buttermilchsäure.
6: Ja, jetzt ist es richtig gut.
5: Mal da noch ein bisschen das Chlorophyllige unterstützen, weißt du?
6: Mhm.
4: Mit Kopfsalat? Warum denn das?
5: Weil er jetzt keinen expliziten Eingeschmack hat, sondern eher so dieses Chlorophyllige, Krautige.

0: es mit dazu gibt.
1: Genau dieses Tüfteln liebt Johannes. Mit Vorliebe verarbeitet er Heimatliches. Brennnesseln, Spitzwegerich, geräucherte Kirsche, alles schon in seiner Eismaschine gelandet. Jetzt also Fichte, Kopfsalat und Buttermilch. Was für eine Kombi. Eigentlich müsste das Eis ja noch ziehen.
0: Möchtest du auch probieren?
1: Aber Johannes will unbedingt wissen, wie es der Kundschaft schmeckt.
2: Schmeckt ein bisschen wie Rosenkohl.
0: Wie Rosenkohl?
3: Von den kleinen Zapfen oder kleinen Zweigen habe ich jetzt nichts gespürt.
2: So ein bisschen, ja, würzig tatsächlich.
4: Tatsächlich dachte ich, es sei noch intensiver, aber gut, dass es nicht ist.
1: Eine neue Eissorte ist geboren, der Schwarzwald in die Eistüte gezaubert.
5: Mission erfüllt, überraschend, oder?
0: Ja.
5: Und die Fichte im Eis, glaubt man ja zuerst nicht. Aber jetzt passt, es passt.
6: Ich habe definitiv ein neues Lieblingseis gefunden. Kann ich das einen Monat lang essen?
1: Denn in einem Monat wird es eine neue Eissorte geben. Johannes überlegt schon.
0: Lindenblüten, Buchenblätter sind auch ein großes Thema.
1: Oder vielleicht Sauerklee-Eis?
0: Der ist einfach sehr, sehr sauer und schmeckt so ein bisschen nach grünem Apfel mit einer Wassermelone. Diese Kombination könnte ich mir bei Freiburgs 35 Grad sehr gut vorstellen. Ja, noch super erfrischend.
7: So, aus dem Wald jetzt raus aufs Feld. Da ist ja die Rapsblüte weitgehend durch. Dafür sehen die Getreidefelder gerade aus wie so ein grünes, wogendes Meer. Und am Ackerrand, da blühen ja jetzt ganz oft Kamille, Mohn oder auch Kornblumen. Ganz toll anzuschauen. Und es gibt sogar Felder, wo diese farbenfrohen Blumen direkt im Feld wachsen, also zwischen den Getreidepflanzen, in großen Mengen, extra vom Landwirt gesät. Darunter ist zum Beispiel auch der gewöhnliche Feldrittersporn, immerhin Deutschlands Blume des Jahres. So zum Beispiel sieht das auch in der Gemeinde Südharz in Sachsen-Anhalt gerade aus, in der Nähe von Sangerhausen. Und von dort meldet sich jetzt live unsere Reporterin Sabine Schön. Sabine, Wildkräuter und Blumen, die der Bauer extra stehen lässt auf seinen Getreidefeldern, das ist tatsächlich auch gerade bei dir, bei diesem sonnigen Wetter im Moment ein wunderschöner Anblick, oder?
8: Definitiv ist es ein wunderschöner Anblick. Ich könnte mir heute keinen besseren Arbeitsplatz wünschen. Wenn man sich hier umblickt, da sieht man wirklich die Mohnblumen. Die erkennt man natürlich schon von Weitem. Aber hier in diesem Bereich, auf diesem Feld, sind insgesamt 60 verschiedene Arten von Ackerwildkräutern. Insgesamt gibt es in Sachsen-Anhalt über 300. Ich versuche mich mal hier so vorsichtig durchzumogeln. Und die gilt es zu schützen, denn die sind gefährdet. Die stehen auf der roten Liste. Wie man das macht, das bespreche ich mit Christian Abrecht, der ist der Koordinator von dem Projekt Kooperativer Naturschutz. Herr Abrecht, ja. Was versteht man darunter?
9: Guten Tag. Ja, also im Prinzip ist der große Unterschied, dass man bisher die Landwirte alleine hat entscheiden lassen, stelle ich einen Antrag und wo mache ich die Maßnahme. In einer Kooperative ist es so, dass die Landwirte sich zusammenschließen und sich auch naturschutzfachlichen Sachverstand mit dazu holen und gemeinsam überlegen, wo macht die Maßnahme für die Natur am meisten Sinn.
8: Jetzt haben wir hier hinter uns den Bereich eines konventionell bewirtschafteten Feldes. Das ist Winterweizen. Hier drüben bei uns ist auch Winterweizen eben jetzt extensiv bewirtschaftet. Worin liegen die Unterschiede? Was muss der Landwirt anders machen?
9: Ja, genau. Im konventionellen Bereich versucht der Landwirt, seinen Weizen zu schützen vor Schädlingen, vor Nahrungskonkurrenten wie Beikräutern zum Beispiel, um möglichst hohe Erträge und gute Qualitäten mit zu erreichen. Der Fokus auf unserem Streifen hier liegt beim Naturschutz. Also hier versuchen wir, über einen doppelten Saatreihenabstand möglichst viel Licht an Boden zu bekommen, dass eben die Ackerwildkräuter optimale Bedingungen zum Wachsen haben. Hier wird man nachher weniger ernten, aber der Fokus ist eben hier der Naturschutz und nicht die Ernte.
8: Wir gehen mal ein bisschen in die Knie, dass man auch ein bisschen was zeigen kann. Also klar, den Winterweizen, den erkennt man. Aber vielleicht können Sie noch mal erklären, was denn alles ja verschiedene Ackerwildkräuter sind.
9: Ja, also ganz dominant hier im Moment ist von den seltenen Arten der Feldrittersporn. Man erkennt den sehr gut an seiner Blütenform. Aber wir sehen hier auch noch ein bisschen Luzerne. Das ist eine Kulturart eigentlich, aber sie lockt auch sehr stark Insekten an. Und das ist ja das, was wir brauchen, um zum Beispiel auch Feldvögeln zu helfen, gute Nahrung zu finden.
8: Jetzt schließe ich gleich direkt meine Frage an. Wenn wir die Ackerwildkräuter nicht schützen, was passiert das? Was bedeutet das für uns, für unsere Zukunft?
9: Ja, letzten Endes eine Artenverarmung. Also wenn wir alle Felder konventionell bewirtschaften würden, würden wir den Bodenvorrat an Saatgut, was noch von seltenen Ackerwildkräutern da ist, leerfahren. Und die würden perspektivisch zum Aussterben kommen. Wir haben eben auch eine schlechtere Nahrungsgrundlage für Insekten, die wiederum Nahrungsgrundlage sind für Feldvögel. Der Natur würde es schlechter gehen, wenn wir uns da nicht drum kümmern.
8: Ich danke Ihnen für die Informationen. Bis 2028 ist diese Maßnahme des kooperativen Naturschutzes angelegt. Und Ziel, wir haben es gehört, ist, dass man eben die Artenvielfalt am Leben hält.
7: Ja, vielen Dank, Sabine Schön, für den Moment. Und bis später, wenn wir nochmal bei dir vorbeischauen in Sachsen-Anhalt, dann geht es auch darum, inwiefern diese Kräutervielfalt im Feld dann eben natürlich auch mehr Arbeit für den Landwirt bedeutet. Also bis gleich. Können Sie sich noch erinnern, wann Sie zu Hause ausgezogen sind? Bei mir war es so mit 19, glaube ich. Frühere Generationen waren ja sogar oft noch viel schneller unabhängig. Aber heutzutage, da wohnen junge Leute im Schnitt deutlich länger bei ihren Eltern. Ich meine, kann ja auch komfortabel sein im Hotel Mama. Aber tun wir Eltern damit unseren Kindern wirklich einen Gefallen oder machen wir sie so nicht eher ungewollt unselbstständig? Genau darüber spreche ich heute mit unserer Erziehungsexpertin Nora Imlau. Hallo.
10: Hallo.
7: Helfen wir unseren Kindern wirklich dabei, wenn wir sie länger zu Hause lassen?
10: Das ist natürlich eine komplexe Frage, weil die Frage ist, warum bleibt ein Kind denn länger zu Hause? Das gibt natürlich Eltern-Kind-Beziehungen, die sich schwer tun mit dem Loslassen, also wo die Erwachsenen wirklich die erwachsenen Kinder sich kaum trauen, das Elternhaus zu verlassen, und das ist ungünstig. Ne? Junge Menschen sollten das Gefühl haben, sie dürfen Mama und Papa alleine lassen quasi und rausgehen in die Welt. Aber sehr oft sind es ja auch finanzielle Gründe, aus denen Kinder heute länger zu Hause wohnen, also erwachsene Kinder, weil es einfach sehr schwer geworden ist, Wohnraum zu finanzieren für junge Menschen im Studium oder in der Ausbildung. Und da kann es durchaus ein liebevoller Akt sein, zu sagen, du kannst hier bei uns wohnen bleiben, aber wir sollten unsere Wohngemeinschaft sozusagen so ein bisschen auf neue Füße stellen. Du bist nicht mehr das Kind, das rundum versorgt wird von den Eltern, sondern wir sind jetzt alles Erwachsene, die uns die Aufgaben untereinander so ein bisschen aufteilen.
7: Also finanzielle Aspekte haben Sie gerade schon genannt. Gibt es noch andere Gründe, warum junge Erwachsene eben jetzt länger zu Hause bleiben als früher?
10: Ja, also der finanzielle Aspekt ist ein zentraler, aber die Eltern-Kind-Beziehungen haben sich auch gewandelt. Ja. Es gab schon lange dieses Phänomen, dass junge Menschen zu Hause gelebt haben und die Erfahrung gemacht haben, ne, solange du deine Füße unter meinen Tisch streckst und so, hast du hier nichts zu melden. Und dann ist natürlich daraus auch ein großer Freiheitsdrang oft resultiert, dass Menschen sagten, sobald ich kann, bin ich da raus. Und heute sind Eltern-Kind-Beziehungen mehr auf Augenhöhe, wertschätzender. Das heißt, es gibt weniger Reibung, weniger diesen Impuls, sich befreien zu wollen vom Elternhaus. Ja. Und dann ist ja so ein vertrauter Wohnort, an dem die gewisse Infrastruktur vorhanden ist, mit Waschmaschine, Spülmaschine, allem. Und einfach auch wertschätzenden Menschen, mit denen man gerne Zeit verbringt, dann ja ganz attraktiv.
7: Klingt aber auch so ein bisschen danach, als würden Eltern heutzutage versuchen, ihre Kinder ein bisschen zu sehr zu beschützen, oder?
10: Das kann sein, das muss nicht so sein. Also grundsätzlich ist es ja gut, dass heute immer mehr Kinder und Jugendliche ihr Elternhaus als einen Hort emotionaler Sicherheit erleben, dass sie nicht diesen Impuls haben, fast schon fliehen zu müssen vor dieser Unterdrückung, die viele frühere Generationen zu Hause erlebt haben. Aber es kann natürlich so einen Touch ins Überbehütende geben, wenn ich zum Beispiel als Mutter oder Vater auch meinem volljährigen Kind nicht zumuten will, mal selbst einzukaufen, eine Mahlzeit zuzubereiten, sich um die eigene Wäsche zu kümmern, das eigene Zimmer in Ordnung zu halten. Naja. Wenn ich so in dieser Dynamik verharre, mein Kind nicht groß werden lassen zu wollen. Und da muss man schon ein bisschen schauen, dass man gerade, wenn Erwachsene mit uns zusammenleben, die eben auch eine Verantwortung nimmt, damit sie in die Selbstständigkeit kommen können.
7: Aus unserer MEMA-Fraggemeinschaft hat uns Gerhard Maurer geschrieben. Und zwar tragen Eltern manchmal selbst dazu bei, dass junge Erwachsene länger zu Hause bleiben, weil sie ihren Kindern eben zu viel abnehmen und es ihnen zu bequem machen.
10: Das kann schon passieren. Also es gibt definitiv das Phänomen, dass es auch Eltern gibt, die sich mit dem Loslassen eben schwer tun. Gerade Mütter, die sich sehr in der Versorgerinnenrolle empfunden und gesehen haben, haben oft auch eine gewisse Angst davor, diese Rolle loszulassen und fragen sich, was ist denn meine Aufgabe, wenn ich nicht mehr mein Kind betüdeln muss. Und das kann dann teilweise dazu führen, dass man als Mutter wirklich sagt, ich mache alles für dich, Hauptsache, du bleibst. Ja. Und da ist es schon wichtig, als erwachsene Eltern, also Eltern erwachsener Kinder, so Entwicklungsimpulse zu senden im Sinne von, du bist hier immer willkommen, wir wollen, dass du dich bei uns wohlfühlst, aber das ist hier keine All-Inclusive-Person, ja, mit Vollversorgung, sondern wir erwarten da auch eine altersgerechte Zusammenarbeit und wir erwarten von dir auch, dass du trotzdem eigene Pflichten selbst übernimmst. Wir
7: müssen natürlich auch über das Thema Selbstständigkeit sprechen. Was macht denn das eben mit einem jungen Erwachsenen, wenn er dann doch länger zu Hause bleibt, als zum Beispiel das früher der Fall war?
10: Also es kann tatsächlich dazu führen, dass Menschen bestimmte Fähigkeiten, die man braucht, um alleine leben zu können, einfach später erwerben. Mhm. Und was zum Beispiel durchaus problematisch sein kann, das ist vor allem nachgewiesen bei jungen Männern, ist, dass manchmal junge Männer gar nicht den Eindruck für sich bekommen, was es eigentlich bedeutet, einen Haushalt zu führen, weil sie alles so selbstverständlich angedient bekommen. Und dann gibt es manchmal das Phänomen, dass so ein junger Mann quasi direkt von Mama zu Freundin wechselt und einfach dahingehend sozialisiert ist, zu sagen, die Frauen in meinem Leben kümmern sich schon um alles. Mhm. Ja, und das kann einem dann spätestens, wenn dann noch Kinder dazukommen, wirklich auf die Füße fallen, weil man dann auf einmal so ein Mannkind zu Hause hat, das nicht mehr weiß, wie man Wäsche wäscht oder wie man eine Spülmaschine einräumt. Und deswegen ist es schon wichtig, dass Eltern, auch sehr liebevolle Eltern, ihre Kinder, insbesondere auch ihre Söhne, heranführen daran, was Hausarbeit bedeutet, dass das auch nicht immer spannend und abwechslungsreich ist, sondern dass es da einfach auch Routinen gibt, die erledigt werden müssen.
7: Es gibt eine aktuelle Studie, wonach hier in Deutschland das Durchschnittsalter, in dem eben der Nachwuchs zu Hause auszieht, bei etwa 24 Jahren liegt. Aber es geht sogar noch älter, wie zum Beispiel andere Länder auch zeigen.
11: Lieber schon aufrappeln oder es sich doch noch ein bisschen dort gemütlich machen, wo man es schon die letzten Jahre ausgehalten hat? Für der Jun ist es nicht nur eine Frage der Bequemlichkeit.
12: Also ich meine, wenn ich einfach nur an die momentane Wirtschaftslage denke und so, Essen ist auch teuer, Strom an sich, überhaupt die Wohnungspreise, ich meine zu Hause, ich lebe da ganz angenehm, muss ich ehrlich sagen.
11: Es ist bisher eben auch praktisch für ihn. Von zu Hause zur Uni ist es nicht weit. Vielleicht doch bald ausziehen? Ein Abschied von Wäsche, die sich von selber macht, und von Kühlschränken, die sich wie von alleine befüllen. Dafür ein Start in ein neues Leben, in dem man plötzlich ganz für sich alleine entscheiden kann.
13: Ich kann mir auch nicht vorstellen, wieder zu meinen Eltern zu ziehen.
7: Echt? Warum?
13: Weil ich merke, wenn ich zu Besuch bin in der Heimat, dass ich irgendwie diese Unabhängigkeit vermisse, dass ich rein und raus gehen kann, wann ich will, wie ich will, machen kann, was ich will.
11: Er ist mit 21 ausgezogen, 3 Jahre früher als der Durchschnitt in Deutschland. Der zieht nämlich erst mit 24 aus. Raus direkt nach der Volljährigkeit, so ticken Jugendliche also nicht.
14: Einmal Tisch decken.
11: Klar, eine Wohnung alleine für sich sorgen, das muss man sich leisten können, sagt Jugendforscher Kilian Hampel. Aber das ist nicht der einzige Grund.
15: Viele fühlen sich eben daheim auch sehr geborgen, fühlen sich auch zu Hause bei den Eltern sehr geborgen, genießen das auch, diese Sicherheit, die sie vielleicht auch noch gerade in schwierigen Zeit dann vielleicht auch brauchen. Und in Deutschland sind wir ein bisschen zu schnell dazu sagen, meiner Meinung nach, das ist böse anzusehen, die sollen mal gefälligst ausziehen.
11: Dabei sind die Deutschen mit ihren 24 Jahren im EU-Vergleich sogar noch recht früh dran. Spitzenreiter ist Kroatien. Da machen es sich junge Leute gern bis Anfang 30 zu Hause gemütlich. Am kürzesten bleiben sie übrigens in Finnland daheim, nur bis Anfang 20. Andere Länder anders ausziehen? Konstantino kommt aus Uruguay. Da bleiben sie gern auch mal bis Ende 20 zu Hause, erzählt er. Eine Frage des Geldes und der Kultur.
13: Wenn ich denen erzähle, dass ich mit 21 schon weggezogen bin, dann sind sie erstmal so, wie machst du das? Musst du alles für dich selber machen? Und ja, das ist schon ein Riesenunterschied, würde ich behaupten.
11: Also eine Frage der Perspektive, die Sache mit dem Ausziehen. Genauso wie die Frage, ob das Hotel Mama am Ende wirklich immer so bequem ist, wie es sich anhört.
7: Ja, Frage der Perspektive hieß es da gerade. Nehmen wir nochmal die Elternperspektive ein, die wir ja gerade schon so ein bisschen angerissen haben. Wie finden denn Eltern die richtige Balance aus Nähe und Loslassen, ohne eben noch als Nervendoggy wahrgenommen zu werden?
10: Das ist ja die Frage, die uns die ganze Elternschaft über begleitet. Und dass wir immer wieder ausloten müssen, dieses Verhältnis aus Nähe und Distanz. Und auch mit unseren erwachsenen Kindern ist es eben wichtig, emotional verfügbar zu sein, diesen sicheren Hafen zu repräsentieren. Du kannst immer zu uns kommen, wenn du Liebeskummer hast, wenn du Stress hast, ne? Komm her. Und gleichzeitig aber auch wieder so ein bisschen dieses Nestschubsen zu überzunehmen. Zu sagen, es ist auch wichtig, an Aufgaben zu wachsen. Es ist auch normal, dass man, wenn man alleine wohnt, manchmal man sich vielleicht einsam fühlt oder überfordert, aber man beißt sich dadurch mit elterlicher Unterstützung, ne, im Rücken, aber man beißt sich dadurch und man wird dadurch, wer man ist. Man entwickelt seine Persönlichkeit. Und also mein eigenes ältestes Kind ist im vergangenen Jahr ausgezogen und das ist eine spannende Reise, auch für mich als Mutter, ne, da fürsorglich an der Seite zu bleiben, immer mal wieder, ne, anzufragen, wie geht's dir, und gleichzeitig auch auszuhalten, dass ich nicht jeden Tag von meinem Kind höre und denke, so lange wird es dann schon laufen.
7: Ja, und viele empfinden ja gerade dieses Empty-Nest-Syndrom, ne? Also dieses Gefühl, dass das Nest plötzlich leer ist. Wie können denn Mütter und Väter eben mit diesem oft ja auch schwierigen Gefühl umgehen?
10: Total. Also es ist eben für viele Eltern, insbesondere für viele Mütter, wirklich so eine Lebensaufgabe, sich um ein Kind oder um Kinder zu kümmern. Übrigens auch sehr stark für viele alleinerziehende Mütter, ne, die jahrelang quasi alles in den Dienst dieses Kindes oder der Kinder gestellt haben. Und auf einmal ist das weg und sie bleiben allein zurück in diesem leeren Nest. Was soll man da tun? Und es ist völlig normal, da auch zu trauern. Und man darf dieser Trauer auch Raum geben, aber man sollte sie nicht dem Kind auf die Schultern legen, sondern das Kind hat jedes Recht, unbelastet in sein neues Leben zu gehen. Und wir als die Eltern haben dann die Aufgabe, ne, zu trauern und zu verabschieden, eine Lebensphase zu beenden und dann aber auch zu schauen, wie fülle ich diesen Raum jetzt mit Dingen, die mir Freude machen, die vielleicht zu kurz gekommen sind.
7: Ja, also loslassen gehört zum Erwachsenwerden auf jeden Fall dazu, haben wir jetzt gelernt. Und ich glaube, die Herausforderung besteht für alle Kinder wie Eltern, dann eben Nähe bewahren, ohne dann eben die Selbstständigkeit zu verhindern. Ne?
10: Genau.
7: Vielen Dank, Nora Imlau, für diese wichtigen Tipps. Dankeschön.
10: Sehr gerne.
7: So, jetzt geht's in die Alpen, und zwar ganz konkret in die Chiemgauer Alpen. Dort, so 8 Kilometer ungefähr vom Chiemsee entfernt, befindet sich die Kampenwand. Das ist ein Berg, der mit 1664 Metern jetzt nicht zu den höchsten in Deutschland gehört. Aber dafür steht dort das größte Gipfelkreuz der Bayerischen Alpen. 12 Meter ist das hoch, geformt aus Weltkriegsschrott. Seit 75 Jahren erinnert das dort an die Opfer der beiden Weltkriege. Und jetzt soll dieses Gipfelkreuz renoviert werden.
14: Franz Schaffner hat seine Mannschaft wieder zusammengetrommelt. An der Steinlingalm unterhalb der Kampenwand.
16: Ja, das war total schlecht.
14: Fast jede Woche zieht es den 67-Jährigen auf die Kampenwand.
17: Das ist meine Erde, was ich pflegen darf, was ich warten darf. Das kriegt nicht jeder in seinem Leben. Und mein Opa hat das da raufgebaut. Und ich darf es jetzt in dritter Generation warten. Mit meinem Team, mit dem Wartungsteam. Wunderschön, dass ihr uns unterstützt, dass ihr dabei seid. Auch junge Hieselwanger, freut mich unwahrscheinlich, dass ihr dabei seid. Ich gehe im Jahr so ungefähr 30, 35 Mal aufs Kreuz, schaue nach, dass alles in Ordnung ist. Und das kann man sich ausrechnen, seit 30 Jahren. Also über 1000 Mal, glaube ich, war ich da schon drum.
14: In seinen besten Zeiten hat der IT-Leiter im Ruhestand die gut 200 Höhenmeter bis zum Gipfel in 30 Minuten bewältigt.
17: Früher ist es wirklich leichter gegangen. Wenn man ein bisschen angeschlagen ist oder was, dann geht es nicht mehr so leicht. Wir haben sehr viel zum Tragen. Wir müssen die ganzen Farben heute aufbringen, wir müssen das Aggregat umrichten. Wir haben Werkzeug dabei zum Flexen.
14: Als Träger hat er diesmal auch ein paar neue Gesichter der Freiwilligen Feuerwehr aktivieren können. Denn es ist höchste Zeit, dass sich sein Helferteam verjüngt. Schon in der dritten Generation haben die Höselwanger aus der kleinen Gemeinde nördlich vom Chiemsee einen besonderen Draht zur Kampenwand. Sie gedenken dort ihrer Gefallenen, Vermissten und Verstorbenen. Dazu haben sie 1950 auf 1669 Meter Höhe eines der mächtigsten Kreuze im Alpenraum aufgestellt. Und seitdem kümmern sie sich auch darum, dass das Kreuz erhalten wird.
17: So, Jungs, schön, dass wir rum sind. Aber Zeit drängt, wir haben nicht mehr so viel. Dann fangen wir auch das an, oder?
14: Das Besondere an diesem Kreuz, an ihm sind 13 Lampen angebracht, die in den Nächten vor christlichen Feiertagen weit über den Chiemgau hinausstrahlen. Die Gedenktafeln stammen von den 58 Gemeinden der Landkreise Rosenheim und Traunstein.
17: Der Plan ist jetzt so, Die Elektriker bauen jetzt die Batterien raus, weil der Batteriekasten, der gehört sauber gemacht, geschliffen. Ich gehe jetzt mit dem Manuel auf. Wir bauen jetzt die Sicherung, weil der Korb ist 75 Jahre alt da. Den kann man oben einhängen und dann kann man einsteigen und drum arbeiten. Dann fangen wir an, wenn wir die Sicherung und den Korb drum haben, dass wir die Lampen runterbauen. Alle 13. Es ist nicht ungefährlich, aber mit der Sicherung, die wir haben, passt das schon. Früher haben wir sowas nicht gehabt. Da haben wir mit der Feuerwehr gut haben wir ganz ausgegangen. Da hat uns das auch noch nicht so viel ausgemacht.
14: Franz Schaffner lässt es sich nicht nehmen, als Erster aufzusteigen. Den Strom für das Licht an der exponierten Stelle liefert übrigens eine kleine Photovoltaikanlage, die das benzinbetriebene Aggregat abgelöst hat. Das gibt es noch und soll heute noch mal den Strom zum Flexen liefern. Wenn's denn anspringt.
16: Wollen wir noch mal schauen, ob die Zündkerzen geht.
18: Schick nicht so lang.
14: Der Elektroingenieur Manfred Heider weiß am besten, wie mit den Batterien der Solaranlage zu verfahren ist.
19: Die älteren stehen die da herum, einfach, dass das gescheit kalt ist und gescheit heiß ist da herum. Und jetzt ist da von der Batteriesäure was ausgetreten. Und deswegen sind die ganzen Batterien, die müssen wir jetzt reinigen.
14: Derweil kommt Franz Schaffner seinem Ziel schon näher. Jetzt ist er ganz oben auf dem Kreuz, das seinem Großvater zu verdanken ist. In einem BR-Film von 2004 berichtet sein Vater, wie der Opa zusammen mit dem Schmied Sepp Hell die Idee ausheckte.
20: Der ist dann mit uns Kinder, ist er dann auf die Kampenwand gegangen. Und dann sind wir da raufgekommen und haben da das alte Kreuz da in dem Spalt da drin liegen sehen. Und dann sagt er auf einmal durch, hat er gesagt, da könnte man eigentlich wieder einmal ein Kreuz raufmachen. Der Schmied von Hesselwang, das ist unser Nachbar, gleich über Straßen rüber, der war jeden Tag fast bei uns herum. Und so ist eigentlich das Mordstrom Kreuz entstanden da. Zuerst war es 4 Meter hoch, dann 6 und dann ist es 12 Meter hoch geworden. Aber natürlich nicht aus Holz, sondern aus Eisen.
14: Aus heutiger Sicht ist es kaum vorstellbar, mit welchem Aufwand die Hösselwanger und ihre Helfer aus Aschau die 2700 Kilogramm schweren Eisenteile auf den Berg brachten. 3 Sommer lang hatten sie zuvor schon zentnerweise Sand, Zement und Wasser für das Fundament hinaufgeschleppt. Dieser Korb stammt noch aus der Erbauungszeit von 1950.
17: Korb ist safe. Passt schon drauf? Gehen in den Korb.
21: Das Seil ist zwischen deine Haxen, gell?
17: Ja, du sollst aus, häng's aus, gell. Du kennst die aus, oder? Dann kann ich ihn nur auflassen zu dir.
21: Mehr oder weniger, ja.
17: Ha? Ich weiß nicht auf der Welt, ob es noch mal ein Kreuz gibt, das man beleuchten kann. Ich glaube nicht, ich hab noch nie was gehört. Das ist das einzige Kreuz, das man eigentlich so beleuchten kann, in der Art und Weise.
14: Damit sie über den Chiemsee bis nach Hösselwang hinausleuchten, haben die Erbauer LKW-Scheinwerfer umfunktioniert. Für das ganze Kreuz wurden Überbleibsel aus dem Zweiten Weltkrieg recycelt, Sauerstoffflaschen und Panzerteile. Jetzt sollen die Originallampen eine neue Fassung bekommen. Dafür sorgt Hartl Hinterholzer, der hier seit 2003 die Solarstromanlage betreut.
22: So, das war jetzt die letzte Lampe. Jetzt haben wir es geschafft. Man sieht jetzt da schon, wie der Silikon noch drin ist und zum Teil war es halt auch nicht mehr dicht, das Ganze. Und diese Lampenkörper oben, die machen wir komplett neu. Die unten, die werden jetzt sandgestrahlt und wieder neu gestrichen. Und dann ist das Ganze wieder für die nächsten Jahre, passt das wieder.
14: Für heute ist erstmal Schluss. Morgen geht's weiter mit dem Streichen. Auch für die Jungen?
23: Und hab's auch heute total schick gefunden und darf das auf jeden Fall wieder machen.
24: Genau, das miteinander. Also man hat ja heute gesehen, da war keiner irgendwie allein, sondern jeder hat zusammengeholfen. Jeder hat miteinander gearbeitet und um das geht es ja auch. Da man das miteinander macht und nicht als Einzelgänger.
17: Wenn ich die jungen Leute, die wir heute dabei haben, wenn ich die so alle anschaue, kann man nur einen Hut sagen davon, dass die so mitziehen und hoffentlich ziehen sie auch weiterhin so mit, dass wir wirklich einen Nachfolger haben.
24: Ich würde sagen, ihr könnt mit uns alle rechnen, auf alle Fälle. Wir haben ja auch, dass in Heselwang bleibt. Ja. Kann man, glaube ich, auch so sagen.
2: Da darf man schon ein bisschen stolz drauf
24: sein. Genau.
14: Franz Schaffner kann also beruhigt sein, dass sein Familienerbe, das Gipfelkreuz auf der Kampenwand, auch in Zukunft bewahrt bleibt.
7: So schön es ist, dass derzeit draußen alles wächst und gedeiht. Wer einen eigenen Garten hat, weiß natürlich, das macht auch ganz schön viel Arbeit. Ich sage nur Unkraut jäten. Und das ist dann auch schon das Stichwort für unsere Reporterin Sabine Schön. Die ist nämlich für uns heute auf einem Feld in der Gemeinde Südharz in Sachsen-Anhalt unterwegs. Sabine, da lassen Landwirte ja Wildkräuter und Blumen einfach so auf ihren Feldern zwischen dem ganzen Getreide wachsen. Ist also kein sortenreines Feld. Ist das nicht für den Landwirt mit viel, viel mehr Aufwand verbunden?
8: Ja, also der Aufwand für den Landwirt, der hält sich tatsächlich in Grenzen. Was aber den Landwirt am Ende dann doch betrifft hier mit der Maßnahme, ist der Ertrag. Der ist nämlich auf diesem Feld, wenn hier auch die Ackerwildkräuter stehen bleiben, tatsächlich um 80% weniger als auf einem Feld, das eben mit konventioneller Landwirtschaft betrieben wird. Das ist dann schon sehr, sehr hoch. Aber weil man ja die Ackerwildkräuter eben erhalten möchte und die Maßnahme ins Leben gerufen hat, um zu gucken, was denn auch die Ackerwildkräuter brauchen, bekommen die Landwirte natürlich von den Förderungen auch einen finanziellen Ausgleich. Jetzt versuche ich mich mal hier so durchzumogeln, ohne dass ich viele Ackerwildkräuter kaputt trete und begrüße Leonie Klaus. Sie haben hier schon ein paar Ackerwildkräuter gepflückt. Vielleicht erklären Sie, warum das auch so wichtig ist, jetzt diese Ackerwildkräuter zu erhalten und was Sie da in der Hand haben.
3: Ja, genau, also wir finden hier auf dem Acker ganz viele sehr seltene Ackerwildkräuter. Es gibt insgesamt über 300 verschiedene Ackerwildkrautarten in Deutschland und hier auf dem Feld haben wir über 60 verschiedene Arten gefunden, mehr oder weniger selten. Viele sind eben auf der roten Liste, also zum Teil vom Aussterben bedroht. Zum Beispiel sehr selten ist die Ackerhaftdolde geworden, eine Art, die auch oft zusammen vorkommt mit dem Sommeradonisröschen. Was hier ganz besonders ist, dass sie in drei verschiedenen Farbvariationen vorkommt, also Orange, Rot und Gelb. Und dann haben wir zum Beispiel noch den kleinfrüchtigen Leindotter oder eben die wunderschöne Blume des Jahres, den Ackerrittersporn.
8: Warum ist es so wichtig, die Ackerwildkräuter, die ja eben gefährdet sind, zu erforschen und sie auch ja wirklich ja am Leben zu halten?
3: Ja, also die Ackerwildkräuter bieten die Nahrungsgrundlage für verschiedene Feldvogelarten und auch Insektenarten. Das heißt, wenn wir die Blüte nicht mehr haben, dann fehlt die Grundlage für verschiedene Insekten, dass sie dort ihren Lebens- und Nahrungsraum finden.
8: Ich danke Ihnen für die Informationen. Wir mogeln uns jetzt mal ein bisschen durch, denn die Maßnahme, die nennt sich ja kooperative Artenschutz in Bezug oder in Koordination mit der Landwirtschaft. Das ist heute für mich wirklich ein bisschen schwer, hier durchzukommen. Herr Abrecht, Sie sind der Koordinator. Was bedeutet kooperativer Artenschutz?
9: Ja, Kooperative ist der große Unterschied, dass man bisher die Landwirte halt allein entscheiden lassen, wo beantrage ich eine Maßnahme, mache ich es überhaupt. Und hier ist es so, dass die Landwirte sich zusammenschließen, voneinander profitieren, sich aber auch naturschutzfachlichen Sachverstand mit einladen, Management organisieren, die dann eben schauen, nicht mehr wo macht eine Maßnahme betriebswirtschaftlich am ehesten Sinn, sondern wo ist sie naturschutzfachlich am wertvollsten.
8: Ich danke Ihnen für die Informationen. Wir haben es gehört, die Maßnahme, die geht noch bis 2028 und Ziel des Ganzen ist wirklich, die Artenvielfalt am Leben zu halten.
7: Vielen Dank, Sabine Schön, für diese Information live aus der Gemeinde Südharz in Sachsen-Anhalt. Und hier geht es jetzt weiter mit dem Sport.
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7: Und da schauen wir jetzt natürlich nochmal nach Paris, wo gestern ja Tennisgeschichte geschrieben wurde, Toni.
24: Absolut. Alexander Zverev hat die French Open gewonnen, hat kein Deutscher zuvor geschafft, muss man sagen.
7: Hast du geguckt?
24: Ich, klar. Also auf jeden Fall. Man kennt ja diese Bilder danach, wenn die nach dem Sieg dann auf den Boden fallen. Aber das hatte schon was Besonderes. Also nicht mal Boris Becker hat in Roland Garros gewonnen. Ne? War ja überhaupt der letzte
1: Deutsche vor 30 Jahren, der ein Grand-Slam-Turnier gewonnen hat, Boris Becker. Insofern, das war schon sehr besonders, dann die Jubeltränen von Zverev. Mhm. Also ein sehr spezieller Moment. Emotional. Und das bei seiner Vorgeschichte, es hieß ja immer über Zverev, der beste Tennisspieler, der nie einen Grand-Slam gewonnen hat, der unvollendete Alexander Zverev hat es jetzt geschafft. Beim 41. Anlauf bei einem der vier großen Turniere. Der erste Sieg, natürlich nicht einfach so, sondern über fünf teils von Krämpfen geplagte Sätze gegen den Italiener Flavio Cobolli. Nach 4 Stunden und 16 Minuten hat Zverev alle inneren Dämonen besiegt und alle Zweifler eines Besseren belehrt.
2: Es ist dieser Moment, auf den Alexander Zverev so sehnsüchtig gewartet hat. Der silberne Pokal in seinen Händen, Sieger der French Open, der Hamburger am Ziel seiner Träume.
5: Das ist für mich irgendwo schon eine Erfüllung auch. Man fühlt sich schon erfüllt als Sportler, als Tennisspieler.
2: Von Erfüllung ist im vierten Satz zwischenzeitlich aber wenig zu sehen. Kopf und Körper scheinen bei Zverev zu streiken.
5: I was struggling physically.
2: Ich habe körperliche Probleme gehabt, auch wenn ich glaube, dass die Krämpfe eher vom Kopf her kamen, weil ich sehr angespannt war. Außerdem war ich sehr emotional und habe im vierten Satz inkonstant gespielt. Zu diesem Zeitpunkt führt Zverev nach Sätzen noch mit 2:1 nach Blitzstart. Und einem schnellen 6:1 im ersten Durchgang spielen der Hamburger und sein italienischer Gegner Flavio Cobolli phasenweise spektakuläres Tennis auf Augenhöhe. Es ist ein würdiges Finale vor teils frenetisch jubelnden Fans.
5: Dieser Platz ist für mich sehr besonders. Der ist sehr speziell aus vielen verschiedenen Gründen. Ich habe die schönsten Momente meiner Karriere hier gehabt, aber ich habe auch die schlimmsten Momente meiner Karriere genau auf diesem Platz gehabt.
2: Momente wie seine Finalniederlage vor 2 Jahren, als der Deutsche in 5 dramatischen Sätzen dem Spanier Carlos Alcaraz unterlag. Oder Momente wie 2022, als sich Zverev im Halbfinale gegen Rafael Nadal schwer verletzte, sich mehrere Bänder riss und im Sand von Paris bittere Tränen vergoss. Genau an diesem Ort lag Zverev auch gestern wieder, diesmal mit Tränen der Freude in den Augen, weil der Hamburger im 5. Satz die Nerven behielt und nach über 4 Stunden das Finale für sich entscheiden konnte.
6: Yeah. Very much. Zverev.
2: Richtig gelöst ist der 29-Jährige dann aber erst mit Hündin Mischka. Kraft tanken für den folgenden Partymarathon nach seinem lang ersehnten ersten Grand-Slam-Titel.
1: Ja, am Donnerstag beginnt in Mexiko, Kanada und den USA die Fußball-Weltmeisterschaft. Millionen Fans aus aller Welt freuen sich drauf, doch für viele stellt sich schon vor dem ersten Anpfiff nicht nur die Frage nach der Stimmung, sondern auch wie sicher, wie willkommen und politisch aufgeladen wird dieses Turnier sein. Für die ARD-Dokumentation Spielfeld der Macht, die WM in Trumps Amerika waren Tagesthemenmoderator Ingo Zamperoni und Sportjournalist Philipp Avunu kurz vor dem Turnierstart in den USA unterwegs.
18: Los Angeles, Kalifornien. In kaum einer Stadt in den USA wird Sport so sichtbar gelebt wie hier. An den Stränden, auf den Straßen, auf Basketballplätzen. Und kaum eine Millionenmetropole steht so sehr für Vielfalt und Migration. 8 WM-Spiele finden hier statt. LA ist somit eine der wichtigsten Fußballstädte des Landes. Vor allem Angel City FC sorgt für Aufmerksamkeit. Ein Frauenfußballclub, der Sport und gesellschaftspolitische Haltung verbindet. Ich treffe Ellie Riley, neuseeländisch-amerikanische Fußballikone, 135-fache Nationalspielerin. Sie ist bis heute eines der prägenden Gesichter des Vereins.
25: Dieser Verein ist meiner Meinung nach der wichtigste Sportverein der Welt. Wegen dem, was er tut und wofür er steht.
18: Mitbegründet von Hollywood-Schauspielerin Natalie Portman, versteht sich Angel City nicht nur als Fußballmarke, sondern als gesellschaftlicher Akteur.
26: This is LA! This is Immigrant City!
18: Nach den Razzien der Einwanderungsbehörde ICE vor einem Jahr macht der Verein seine Haltung deutlich. Wir sind Immigrant City Football Club.
25: Dies ist eine Stadt der Einwanderer. Das feiern wir und wir wissen, wie wichtig das ist.
18: Der Club verteilt tausende Shirts, informiert Fans über Hilfsangebote und positioniert sich klar.
25: Unser Verein hat die Plattform, Informationen zu verbreiten. Damit kann ich jemandem helfen, der betroffen sein könnte, auch wenn ich selbst nicht betroffen bin. Dafür stehen wir hier.
18: Ellie Riley versteht ihre Rolle nicht nur sportlich. Für sie geht ihre Verantwortung weit über den Fußball hinaus.
25: Ich finde es sehr wichtig, darüber zu sprechen. Denn Menschen werden aus ihren Familien gerissen und leiden.
18: Kurz vor der Weltmeisterschaft zeigt sich mir in Los Angeles ein Fußball, der mehr sein will als nur Sport. Ein Ausdruck dessen, wofür dieser Verein und diese Stadt stehen.
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7: Und an der Stelle nochmal die Erinnerung an unsere heutige Abstimmung. Da geht es ja um ein Thema, das uns schon zu Beginn der Sendung beschäftigt hat, Toni.
1: Genau, dass in vielen Freibädern Jugendliche nur noch rein dürfen, wenn sie das Schwimmabzeichen in Bronze haben. Was halten Sie davon? Sagen Sie uns da gern Ihre Meinung, indem Sie den QR-Code scannen oder auf mimafrag.de gehen.
7: Ergebnis gibt es dann wie immer am Ende der Sendung. Vorher aber freuen wir uns noch auf einen ganz tollen Gast. Annette Dittert kommt nämlich. Als langjährige ARD-Korrespondentin in London hat sie uns die Briten und ihre mitunter ja auch Eigenarten immer zuverlässig erklärt. Inzwischen hat sie selbst die britische Staatsbürgerschaft, lebt in London und hat jetzt auch ein Buch geschrieben über ihre große Liebe Großbritannien. Dear Britain heißt es. Darüber reden wir gleich in unserer zweiten Mima-Stunde. Und in die starten wir jetzt wie gewohnt mit den Kurznachrichten der Tagesschau und Susanne Daubner.
0: Einen schönen guten Tag. Gegenseitige Raketenangriffe zwischen Israel und Iran. Erstmals seit Beginn der Waffenruhe im April hat das Regime in Teheran am Abend Raketen auf Israel abgefeuert. Iran begründete die Angriffe mit wiederholten Verstößen gegen die Feuerpause im Libanon. Israel reagierte mit Vergeltungsschlägen. Mehr zur Lage in Nahost, auch gleich im Mittagsmagazin. Europäer fordern neue Friedensverhandlungen für Ukraine. Das teilten Bundeskanzler Merz, Frankreichs Präsident Macron und der britische Premier Starmer nach einem Treffen in London mit. Auch der ukrainische Präsident Zelensky nahm daran teil. Die Politiker riefen den russischen Präsidenten Putin zu einer sofortigen Waffenruhe und direkten Verhandlungen auf. Pro-westlicher Regierungschef Pashinyan gewinnt Parlamentswahl in Armenien. Nach Angaben der Zentralen Wahlkommission erhielt seine Partei etwa die Hälfte der Stimmen. Auf Platz zwei folgt das Bündnis des pro-russischen Herausforderers Karapetyan. Spitzenvertreter der EU wie die Außenbeauftragte Kallas begrüßten das Wahlergebnis in der ehemaligen Sowjetrepublik. Schweres Erdbeben auf den Philippinen. Es erreichte eine Stärke von 7,8. Laut Behörden kamen mindestens 15 Menschen ums Leben, mehr als 120 wurden verletzt. Die zunächst ausgegebene Tsunami-Warnung wurde inzwischen aufgehoben. Verdacht auf Brandstiftung nach Stromausfall in Reutlingen. Nach Angaben der Polizei werde nach dem Brand in einem Umspannwerk in alle Richtungen ermittelt. Die Stromversorgung läuft weiterhin eingeschränkt. Etwa 30.000 Menschen sind betroffen. Noch ist unklar, wann wieder alle Haushalte mit Elektrizität versorgt werden können. Und damit zurück nach Leipzig zu Tino Böttcher.
7: Vielen Dank, Susanne Daubner, und willkommen nochmal hier zum ARD-Mittagsmagazin, in dem wir jetzt in den Nahen Osten schauen. Da gelten zwar offiziell diverse Waffenruhen zwischen Israel und dem Libanon, zwischen den USA und dem Iran, aber nachdem es schon seit Tagen gegenseitige Beschüsse zwischen Israel und der Hisbollah-Miliz im Libanon gab, hat nun auch der Iran erstmals seit zwei Monaten wieder Raketen auf Israel gefeuert. Israel wiederum hat direkt reagiert und hat seinerseits Ziele im Iran beschossen. Und das, obwohl US-Präsident Trump den israelischen Ministerpräsidenten Netanyahu ja aufgefordert hatte, eben nicht mit Gegenschlägen zu reagieren. Denn diese erneute Eskalation, die gefährde ein mögliches Abkommen zwischen dem Iran und den USA. Wollen wir das alles mal sortieren und fragen nach bei unserer Korrespondentin Sophie von der Tann in Tel Aviv. Sophie, wie erleben Sie denn die aktuelle Situation? Was ist da in den vergangenen Stunden passiert?
10: Ja, für mich ist das in der Tat auch nicht mehr so leicht, das alles zu sortieren, weil hier eine Situation ist, wo wir eigentlich von der Waffenruhe gesprochen haben, aber dann diesen gegenseitigen Beschuss sehen. Und die Frage irgendwann ist, ist das jetzt Krieg, ist das Waffenruhe, ist das Schlagabtausch? Seit gestern Nacht hat Iran angegriffen und zuletzt hatten wir hier in Tel Aviv vor 3 Stunden Raketenalarm. Die Schäden halten sich sehr in Grenzen. Also wir hören von einem leichten Schäden im Westjordanland durch Raketenteile. Das israelische Militär sagt, es seien 20 Raketen aus dem Iran abgefeuert worden, die man abgefangen habe oder die auf offenem Gelände eingeschlagen seien. Hier in Israel geht das Leben ja mehr oder weniger weiter. Kinder gehen heute nicht zur Schule, also Schule ist jetzt erstmal geschlossen. Krankenhäuser haben Betrieb zum Teil in den Untergrund verlegt und Menschen sollen nur zur Arbeit kommen, wenn sie auch in der Nähe einen Bunker haben.
7: Was war denn der Auslöser für den iranischen Beschuss gestern Abend?
10: Der Auslöser jetzt in diesem konkreten Fall war, dass Israel in Beirut angegriffen hatte. Und da hatte der Iran schon vorher gedroht, dass wenn es Beschuss auf die Hezbollah, auf ihren wichtigsten Verbündeten im Libanon gibt, dann werde es eine direkte Antwort geben, Angriffe auch in Israel. Und dazu ist es jetzt gekommen. Und das hat zu dieser Eskalation jetzt geführt.
7: Da müssen wir an der Stelle auch über die Rolle von US-Präsident Trump sprechen. Der möchte ja nach wie vor ein Abkommen mit dem Iran und hatte einem Medienbericht zufolge Israels Premier Netanyahu aufgefordert, eben auf diese iranischen Angriffe nicht zu reagieren, zumindest nicht mit Gegenschlägen. Jetzt hat Israel trotzdem zurückgeschlagen. Wie angespannt ist da jetzt das amerikanisch-israelische Verhältnis?
10: Die Interessen gehen durchaus auseinander. Das ist auch schon länger so. Also aus israelischer Sicht hätte man diesen Krieg auch nicht beenden sollen. Viele hier denken, ja, man habe eben die Ziele im Iran nicht erreicht. Der Iran ist nach wie vor in der Lage, Uran anzureichern und hat auch nach wie vor angereichertes Uran und nach wie vor auch Raketen, wie wir jetzt sehen. Und gleichzeitig befürwortet die israelische Regierung auch ein sehr hartes Vorgehen im Libanon. Und das knüpft der Iran wiederum an die Waffenruhe oder einen möglichen Deal mit den USA. Also vom Iran heißt es immer wieder ganz klar, kein Deal, ohne dass der Konflikt im Libanon endet. Und so gibt es da auch einen Zielkonflikt mit dem, was Trump eigentlich will, weil er will diesen Deal. Und auch wenn es jetzt diese Angriffe gab, von diese Gegenschläge von Israel Richtung Iran, gegen die Israel, die USA ja eigentlich waren, müssen wir trotzdem davon ausgehen, dass es da eine Koordination mit den USA gab. Und es hängt jetzt eben sehr viel davon ab, in welche Richtung der Druck von Trump da weitergehen wird. Ob es hier dann jetzt endet. Trump hat gerade getwittert oder beziehungsweise auf Truth Social veröffentlicht, dass jetzt Frieden kommen werde. Wir werden es sehen.
7: Also weiter eine sehr komplexe Lage. Dankeschön, Sophie von der Tann, für diese Einschätzung live aus Tel Aviv. Zurück nach Deutschland. Hier bekommt jemand, der in seinem Berufsleben als Beamter gearbeitet hat, im Schnitt rund 3.400 Euro Pension. Jemand, der nicht verbeamtet war, muss dagegen im Schnitt mit rund 1.100 Euro Rente auskommen. Ganz schöner Unterschied. Dazu kommt, dass die Beamtenpensionen aus Steuern bezahlt werden und damit von uns allen, während die Rente aus Beiträgen von Arbeitnehmern und Arbeitgebern finanziert wird. Und das soll sich ändern. Um die Rente zu sichern, fordert Bundessozialministerin Bärbel Baas, dass künftig auch Beamte in die Rentenkasse einzahlen sollen.
11: Sie sind hier, um die Sozialministerin auszufragen am Wochenende in Dortmund. Auch Christel Geschwandner ist dabei. 15 Enkelkinder hat die 71-Jährige. Ihr und ihres Lamai geht es um das Thema Gerechtigkeit bei der Rente.
12: Grundsätzlich erstmal müsste jeder, ob Beamter oder nicht, jeder ab dem ersten Euro, den er verdient, in die Kranken- und in die Rentenversicherung einzahlen.
13: Es kann nicht sein, dass Beamte mit 72% in Rente gehen oder in ihre Pension und die Angestellten mit 48%.
11: Die Arbeitsministerin sitzt dabei und findet die Idee offensichtlich gut.
15: Ich habe das vorhin an einem anderen Tisch mal diskutiert. Oder müsste man nicht vielleicht sogar ein neues Modell bauen? Ein neues Rentenversicherungsmodell für die Zukunft, wo alle am Ende einzahlen. Ich halte das für richtig, dass wir darüber nachdenken.
11: Der deutsche Beamte, beflissen, unkündbar, beneidet.
16: Woran denken Nicht-Beamte, wenn sie an ihre Beamten denken?
19: Hat eine gesicherte Stellung.
20: Beamtengehälter.
19: Pension. Wir haben es gut, nicht? Wir werden versorgt.
11: Das deutsche Beamtentum. Es ist historisch gewachsen mit Pflichten und Rechten. So ist ihnen ein amtsangemessener Lebensunterhalt garantiert. Im Ruhestand bekommen sie bis zu 71,75% ihres letzten Gehalts. Während eine Beamtenpension damit durchschnittlich bei 3.416 Euro pro Monat liegt, sind es durchschnittlich 1.154 bei der Altersrente. Matthias Schrade ist Beamter in Hannover. Der Vorschlag der Ministerin mache ihn fassungslos, sagt er. Die Pension bei Beamten müsse bleiben. Das sei ihr gutes Recht für ihren loyalen Dienst.
21: Dieses Dienst- und Treueverhältnis ist keine Einbahnstraße. Die beamteten Kolleginnen und Kollegen verzichten ja auch auf einen Teil ihrer Grundrechte. Beispielsweise gibt es ein Streikverbot für Beamtinnen und Beamte.
11: Ein neues System würde auch teuer. Der Staat müsste für die Übergangszeit doppelt zahlen: Arbeitgeberbeiträge für die neuen Beamten und die jetzigen Pensionen für die alten Beamten. Vor allem in der Union sehen viele den Vorschlag deshalb kritisch. Doch die Ministerin bleibt standhaft, wie gestern Nacht in der ARD-Sendung Gnioska.
22: Alle tun so, wenn ich das sage, dass das übermorgen passiert, was nicht der Fall ist, sondern das wird eine lange Strecke sein, wenn man das möchte. Und es geht da auch nicht unbedingt immer um die lang- oder eine kurzfristige Finanzierung, sondern es geht um ein gerechtes System.
11: Die Diskussion läuft. Nun warten alle auf die Vorschläge der Rentenreformkommission, die Ende des Monats kommen sollen.
7: Wer in Deutschland nicht genug Geld für Schule und vor allem für Studium hat, kann BAföG beantragen. Ein Zuschuss vom Staat, den derzeit rund 613.000 Menschen nutzen. Im Schnitt bekommen die etwa 635 Euro pro Monat. Das ist zu wenig, fand die Bundesregierung vor ihrem Dienstantritt und schrieb sich deshalb eine BAföG-Reform in den Koalitionsvertrag. Aber nun hat die Bundesforschungsministerin Dorothee Bär eine Erhöhung des BAföG auf Eis gelegt und hat damit Proteste ausgelöst.
23: Lisa Eden ist extra aus Dresden nach Berlin gekommen. Dort studiert sie Verkehrsingenieurswesen im vierten Semester. Heute will sie für die BAföG-Reform protestieren, die erst zu und dann wieder abgesagt wurde. BAföG bekommt sie selbst nicht mehr, finanziert ihr Studium jetzt mit einem Job und einem Stipendium. Das ist schwer, aber auch mit BAföG reichte das Geld trotz Jobben kaum.
27: Das zehrt, das nimmt die Lust, das macht auch den Fortschritt weg, wenn man dann mal vielleicht auch während der Vorlesung arbeiten muss, weil es nicht anders geht. Damit ist man langsamer. Das ist eine Beanspruchung. Man schläft schlechter ein. Also es ist eine krasse psychische Belastung.
23: Sie ist wütend und sie ist nicht die Einzige. Katharina Rumhöller vom Freien Zusammenschluss der Studierendenschaft FSZ hat deswegen zum Protest vor der CDU-Zentrale aufgerufen, fordert, dass wenigstens die versprochene Erhöhung zum Wintersemester kommt.
28: Das ist ein Tropfen auf den heißen Stein. Gerade die Erhöhung der Wohnkostenpauschale von 380 auf 440 Euro, das reicht nicht aus. Der bundesweite Durchschnitt sind aktuell 512 Euro für ein WG-Zimmer. Trotzdem ist es aber ein Schritt in die richtige Richtung.
23: Die Kundgebung versucht zwar laut zu sein und sich Gehör zu verschaffen, aber es sind nur wenige Menschen gekommen. Wirklich Druck lässt sich so eher nicht aufbauen. Also doch, alles nicht so schlimm.
28: 12 Uhr an einem Montag, das ist eine Zeit, die meisten Studierenden sitzen in der Uni oder müssen eben auch arbeiten, um ihren Lebensunterhalt zu sichern. Also es ist ja auch so, dass gut 2/3 der Studierenden neben dem Studium arbeiten und zwischen Arbeit und Studium bleibt dann leider nicht viel Zeit für Protest.
23: Der sei aber trotzdem wichtig, damit eine Studienentscheidung nicht eine Frage des Geldes ist.
27: Als ich Abitur gemacht habe, habe ich ganz lange überhaupt überlegt, kann ich mir das leisten, jetzt zu studieren, weil meine Eltern nicht so viel Geld haben.
23: Dass die Studenten es in Zukunft leichter haben und das Studium an erster Stelle kommen kann, das ist ihre Hoffnung.
7: Ja, und über dieses Thema kann ich jetzt sprechen mit Florian Müller. Er ist der forschungspolitische Sprecher der CDU-CSU-Bundestagsfraktion. Schönen guten Tag erstmal.
29: Guten Tag, Herr Böttcher.
7: In vielen Hochschulstädten sind ja die Mieten, sind die Lebenshaltungskosten zuletzt deutlich gestiegen. Was sagen Sie einer Studentin, die heute trotz BAföG und Nebenjob kaum über die Runden kommt und eben auf die versprochene Erhöhung gehofft hatte.
29: Wir sind in herausfordernden Zeiten und deswegen ist für uns in der Koalition, aber auch in der Union völlig klar, wir stehen zum BAföG, weil wir wissen, dass das BAföG seit den 60er, 70er Jahren Millionen von Menschen in Ausbildung, in Studium, auch an Schülerinnen und Schülern geholfen hat, ihren Ausbildungsweg zu beschreiten. Wir haben im Jahr 2022, im Jahr 2024 Erhöhungen gehabt. Und jetzt sprechen wir darüber, ob wir uns gegenwärtig aufgrund einer Wirtschaftskrise die neuerliche Erhöhung leisten können. Und das ist eine Debatte, die wir jetzt führen.
7: Die Union, die spricht ja oft von Generationengerechtigkeit. Jetzt würde eine mögliche BAföG-Erhöhung, Schätzungen zufolge, so knapp 100 Millionen Euro kosten. Zum Vergleich mal, die aktuelle Rentenerhöhung schlägt mit rund 20 Milliarden zu Buche. Finden Sie das gerecht?
29: Wir sind in einer Situation, der wir ständig erleben, dass uns gesagt wird, dass Erwartungen nicht eintreten, dass das Wirtschaftswachstum geringer ausfällt. Wir haben ein Nullwachstum, dass Steuererwartungen, dass die Steuerschätzung geringer ausfällt. Und in einer solchen Situation müssen wir natürlich darüber sprechen, welche Ausgaben sich der Staat noch leisten können. Wir führen eine Debatte, ob wir das Elterngeld kürzen. Und deshalb ist es auch richtig, dass wir in einem großen Paket darüber sprechen, welche Sozialleistungen wir uns jetzt wie leisten können. Und dazu gehört, dass wir darüber sprechen, ob wir die Erhöhung im BAföG, wie sie bislang vorgesehen war, uns leisten können.
7: Also eine Frage, welche Prioritäten man setzt. Jetzt spricht oder sagt Ihre Ministerin Dorothee Bär von der CSU, es gäbe in der Koalition eben keine Mehrheit für so eine BAföG-Erhöhung. Aber die SPD ist dafür, auch in der CDU gibt es Stimmen, die von einem falschen Signal an die junge Generation warnen. Der Vorsitzende der Jungen Union zum Beispiel, Johannes Winkel, der spricht von einer schlechten, einer schiefen Prioritätensetzung. Hat er da nicht recht?
29: Naja, wir haben ja in der Koalition bewusst zwei Dinge vereinbart. Zum einen eine BAföG-Reform, die einerseits Erhöhungen vorsieht, aber andererseits, und das ist auch ganz wichtig, Entbürokratisierung, vereinfachte Verfahren und natürlich auch einen Finanzierungsvorbehalt. Und man muss sehen, der Koalitionsvertrag ist vor über einem Jahr unterzeichnet worden und wir haben uns als Fachpolitiker in der Koalition zuletzt im November darüber ausgetauscht, wie eine BAföG-Novelle aussehen kann. Die Zeiten haben sich jetzt aber geändert. Die Wirtschaftskrise ist schlimmer geworden und wir sind in einer Energiekrise. Das heißt, wir müssen jetzt sehen, was wir uns leisten können. Zur Richtigkeit gehört, wir sehen, wie herausfordernd das Leben für die Studentinnen und Studenten ist. Und deshalb arbeiten wir gemeinsam daran, dass wir das Maximale für die Studentinnen und Studenten herausholen können.
7: Sagt Florian Müller, forschungspolitischer Sprecher der CDU-CSU-Bundestagsfraktion. Vielen Dank für Ihre Zeit.
29: Herzliche Grüße nach Berlin, nach Leipzig.
7: Herzliche Grüße zurück nach Berlin, genau. So, vor gut einem Jahr wurde das neue Bundesministerium für Digitales und Staatsmodernisierung geschaffen. Das soll Bürokratie abbauen, soll digitale Infrastruktur aus- und aufbauen. Kanzler Merz, der nannte dieses Ministerium sogar eine der wichtigsten Zukunftsentscheidungen der Bundesregierung. Aber welche Fortschritte gibt es denn bereits bei der Digitalisierung? Etwa bei Behördenangelegenheiten. Die sollen ja künftig schneller von zu Hause aus geregelt werden. Dazu will der zuständige Minister Carsten Wildberger heute auch eine Zwischenbilanz vorlegen. Und zum Beispiel ist vielerorts tatsächlich schon die Kfz-An- oder Ummeldung inzwischen auch digital möglich. In Berlin zum Beispiel.
2: Im Jahr 2015 war das hier der Normalzustand. Lange Schlangen in der Kfz-Zulassungsstelle in Berlin. Die Anmeldung des neuen Autos, eine echte Tortur. Mindestens 2 Wochen warten auf einen Termin, erinnert sich Wissam El Ali. Er führt direkt gegenüber einen Kfz-Schildershop.
3: Die standen draußen bis zur hintere Tür. Also wirklich 50 Meter an der Tür vorbei, so war die Schlange. Teilweise auch, wenn es kalt war, dann hat man das im Treppenhaus standen die dann drin.
2: Das hat sich jetzt geändert, dank erfolgreicher Digitalisierung. Mittlerweile ist die Kfz-Zulassung in Berlin online möglich. Und nicht nur hier tut sich einiges in der Hauptstadt, erklärt David Zellhöfer, Professor für digitale Innovation in der öffentlichen Verwaltung. Auch ein Fortschritt, verschiedene Verwaltungen beginnen immer enger zusammenzuarbeiten.
5: Was ich bemerke in den letzten Jahren ist tatsächlich, dass man wesentlich serviceorientierter denkt. Also man macht sich Gedanken darüber, was ist die Dienstleistung, die ich den Bürgerinnen und Bürgern erbringen möchte und versucht, die umzusetzen. Das heißt also auch, man geht so ein bisschen über die Ressortgrenzen hinaus. Und das ist eine wichtige Sache, weil natürlich Bürgerinnen und Bürger überhaupt kein Interesse dafür haben, sich mit den Ressorts in der Verwaltung auseinanderzusetzen. Die wollen zum Beispiel Wohngeld haben und das nicht mit 3 Sachgebieten aus Waldover.
2: Die Bürgerämter sind moderner geworden. Digitalisiert wurden hier vor allem Vorgänge, die vor Ort oft abgebrochen werden mussten. Zum Beispiel, weil Dokumente fehlten. Unter anderem Geburtsurkunden, Meldebescheinigungen und Wohnortummeldungen sind jetzt komplett online zu beantragen. Positive Auswirkungen sind bereits spürbar.
6: Ich habe nur mitbekommen, dass die Menschen schneller an Termine rankommen und vielleicht Sachen schneller erledigt werden können.
8: Ich habe vor nicht allzu langer Zeit mal einen Freund von mir begleitet zum Bürgeramt. Da ging es total schnell. Ich war echt erstaunt.
9: Jetzt gibt es irgendwie extra für Persos, dass man die schneller Termine bekommt, schon so vorgesichert sind dafür. Und das war eigentlich ganz gut.
2: Doch an einigen Hürden muss auch noch aktiv gearbeitet werden. Viele Bürger kennen beispielsweise die Online-Angebote gar nicht. Und veraltete IT-Systeme in den Ämtern sind ein Hauptproblem bei der Digitalisierung. Nicht nur in Berlin, sondern bundesweit. Ein effizienter Datenaustausch zwischen den Ämtern

0: Denn Krolas gleich doppelt. Denn jeder Sonnenstrahl spart ihm Geld. Seit etwa 5 Jahren wird auf seiner Terrasse aus Sonne Strom durch sein Balkonkraftwerk. Er habe mit der Anlage viel gewonnen.
1: Ich habe etwas über Elektrik gelernt. Ich habe etwas gelernt über so ein bisschen Mechanik, wie man so Sachen befestigen kann. Ja. Dinge zu lernen, das macht Spaß. Definitiv macht das Spaß. Und ansonsten, die Stromrechnung ist deutlich runtergegangen.
0: 800 Euro hat er vor 5 Jahren für sein Balkonkraftwerk bezahlt. Die hat er schon längst wieder eingespart. Der ITler sitzt tagsüber im Homeoffice und kann den Strom gleich selbst nutzen, solange die Sonne scheint.
1: Also jetzt in dieser Sekunde, denke ich, werden wir vollständig versorgt von der Anlage.
0: Mehr Unabhängigkeit von Strompreis und Krisen wie dem Iran-Krieg. Für Stefan Hartmann von der Verbraucherzentrale ein Grund, warum Balkonkraftwerke boomen. Der Beratungsbedarf der Verbraucher ist groß.
2: Die Balkonkraftwerke sind deutlich günstiger geworden in den letzten 2 Jahren. Die Anmeldung ist leichter geworden. Ich muss nur noch beim Marktstammdatenregister anmelden, nicht mehr beim Netzbetreiber. Viele Hürden sind aus dem Weg geräumt und machen es sehr einfach, so eine Anlage zu installieren und in Betrieb zu nehmen.
0: Fragt sich für die meisten nur noch, was kaufe ich genau und was muss ich dafür ausgeben?
2: Wenn ich jetzt so als Standard das Balkonkraftwerk mit 2 Modulen nehme, und Wechselrichter ohne Speicher, da geht es so mit 300 Euro los, ungefähr 350 inklusive Montageset. Dafür kriege ich das mittlerweile und man kann so rechnen, dass ich im normalen Haushalt so ja, zwischen 50 und 120 Euro vielleicht im Jahr spare mit so einer Anlage.
0: Das Angebot ist riesig. Selbst Discounter verkaufen Balkonkraftwerke. Können Verbraucher auch bei günstigen Angeboten zuschlagen?
2: Vorneweg gesagt, vielleicht man kann gar nicht so viel falsch machen, weil die Produkte sehr standardisiert sind. Das sind dieselben Module, die auch auf Dachanlagen zum Einsatz kommen. Diese Wechselrichter werden 100.000-fach gebaut. Also das ist eine etablierte, sichere Technik.
0: Sven Krolas ist mit seiner Anlage so zufrieden, dass er mehr will. Er überlegt, an seinem zweiten und freien Balkon weitere Module anzubringen. Denn mit selbstgemachtem Ökostrom schmeckt ihm der heißgemachte Linseneintopf noch besser.
3: Heute ist der Welttag der Ozeane. Ein Tag, der den Blick darauf richten soll, dass wir unsere Meere überfischen, zumüllen, vergiften. Und das führt bei vielen zu einem Gefühl der Ohnmacht. Aber nicht bei Sven Jacobi. Der hat vor 6 Jahren einen Verein zur Rettung der Ozeane gegründet. Heute holt seine Organisation an weltweit 250 Standorten vor allem Plastik aus dem Wasser. Und auch der Chef selbst, der packt noch mit an, zum Beispiel an der Elbe.
4: Die Hamburger Elbe, Zufahrtsstraße zu Europas drittgrößtem Hafen. Doch sie treibt auch Müll ins Meer. Hier versuchen 20 Meeresschützer, die Plastikverschmutzung von Fluss und Ozean einzudämmen. Ihr Verein Embrace the Ocean, umarme den Ozean, gegründet vor 6 Jahren als Folge eines Asienurlaubs.
5: Ich war am Strand und es war voll von Plastik. Und in dem Moment war mir klar, das ist nicht was, was man im Internet sieht, sondern es ist etwas, was wirklich live passiert. Und ich habe mich mit meinem Freund dann zusammengetan und wir haben dann Embrace the Ocean als Non-Profit gegründet.
4: Botschafter des Vereins organisieren an 250 Orten rund um den Globus Müllsammelaktionen und Bildungsprojekte, klären beispielsweise indonesische Schulkinder auf über die Gefahren von Kunststoffen im Wasser und wie wichtig saubere Ufer für den Lebensraum sind. In einem Kreislaufsystem recycelt Embrace the Ocean aufgenommenes Plastik und verkauft das Restprodukt. Das spült Geld in die Vereinskasse für neue Projekte und ermöglicht vor Ort Geldanreize.
5: Wenn die Leute ihr Plastik bei uns abgeben, kriegen sie wirklich Geld dafür, also Trash for Cash. Und damit nicht nur das in den Köpfen entsteht, dass es sozusagen auch ein Wertstoff ist, für die Leute ist das ein Segen, weil sie teilweise ihre Kinder dort in die Schule schicken können, etc. etc.
4: Meeresschutz wächst momentan an Bedeutung und das weltweit. Binnen 10 Jahren hätten sich die Schutzflächen um 1/3 vergrößert. Die Folge: Arten kehrten zurück, Korallenriffe seien gesünder und Fischer fingen mehr, so die Wissenschaft.
6: Aber es gibt auch die schlechte Nachricht, die Meere werden immer wärmer.

0: Sie werden saurer, es fehlt an Sauerstoff, die Meere verschmutzen und der Zustand der Korallenriffe wie auch der Lebewesen in den Polarregionen am Meereis, das sind alles wirkliche Bedrohungen für die Zukunft der Meere und ihre Gesundheit.
1: Politisch gehe es zwar voran, so die Meeresbiologin, etwa durch ein neues Abkommen zum Hochseeschutz, das auch Leben in der Tiefsee bewahren soll. Global fehle es aber immer noch am Ehrgeiz, internationale Gesetze zu verankern, wie beispielsweise gegen Giftstoffe.
0: Wenn man dann aber anfängt nachzuforschen, wie schnell reagiert die Natur auf ein neues Riff, das gebaut wird, auf Seegraswiesen, auf Kelbwälder, die ausgebaut werden, auf Mangrovenpflanzungen, dann lernen wir Stück für Stück, wir haben immer noch so viele uralte Techniken, die wir wieder anwenden können, die wir schnell anwenden müssen, um voranzukommen.
1: Damit die Meere weltweit nicht immer weiter vermüllen, brauche es deutlich mehr Verständnis für den Schutz der Ozeane. Denn die Zukunft der Menschheit hänge von den Meeren ab. Helfen könne die Überzeugung, dass jeder Einzelne etwas beitragen kann. In Hamburg haben die freiwilligen Helfer innerhalb einer Stunde 8 Säcke voll Müll gesammelt. Vor allem Plastik.
2: Wenn jeder so einen kleinen Teil dazu beitragen würde, dann würden wir alle total davon profitieren.
3: Man muss natürlich auch an die Zukunft denken, gerade den Kindern das auch zeigen, wie wichtig das ist, seinen Müll nicht einfach nur wegzuschmeißen, sondern ihn eben mitzunehmen.
1: Schon bald will der Verein 500 Standorte betreiben, ohne aufwendige Technik, nur durch Gemeinschaftssinn.
4: Das wollen wir multiplizieren, das wollen wir nach vorne tragen, nach draußen tragen und wollen Leute begeistern, dass sie mitmachen.
1: Meeresschutz heißt Menschheitsschutz. Embrace the Ocean, nur ein Beispiel für konkretes Engagement.
5: Ja, und ein Symbol für die Schönheit und die Vielfalt der Unterwasserwelt sind ja sie hier, die Korallenriffe. Die sind Lebensraum für ein Viertel aller Meeresbewohner, sichern so auch die Ernährung von Millionen Menschen weltweit. Aber weltweit sterben Korallen massenhaft ab, in rasantem Tempo, beschleunigt durch den Klimawandel, durch den Massentourismus. In Brasilien zum Beispiel gibt es jetzt aber ein Projekt, bei dem ausgerechnet Touristen dabei helfen sollen, die Korallen zu retten.
6: Es ist heiß und wuselig am Strand von Porto de Galinhas im Nordosten Brasiliens. Den Strandstuhl lässt Carla dos Santos links liegen. Die Touristin hat eine Mission, die durchaus lebenswichtig ist. Sie will mit ihrem Sohn helfen, das Riff zu retten, Korallen aufforsten und dafür Geld zahlen. Genau, so leisten wir unseren Beitrag und das wird uns in Erinnerung bleiben. Wir werden diesen Tag nicht vergessen, weil wir heute nicht nur mehr verstehen, sondern auch ein größeres Bewusstsein entwickeln. Der Ort lebt von seinem Korallenriff, das die Küste schützt und einzigartige Naturpools geschaffen hat. Doch das Riff steht unter Druck. Durch die Erwärmung der Meere starben im Sommer vor 2 Jahren 80% seiner Korallen. Es braucht Taten und die liefert die Biofabrik der Korallen. Ruder Fernandes und sein Team haben noch lebende Korallenbruchstücke eingesammelt, um das Riff wieder aufzuforsten. Mit dem Geld und den helfenden Händen der Touristen. Wir lieben und kümmern uns nur um das, was wir kennen. Deshalb ist die größte Herausforderung für Korallenriffe, dass die Menschen verstehen, dieser Geruch nach Fisch, den du gerade riechst, zeigt dir, das hier ist kein Stein, sondern ein Lebewesen wie wir. Nur es bewegt sich nicht. Die Idee, die Carla begeistert, sie schont nicht nur die Natur, sie hilft ihr. 60 Euro pro Kopf kostet das Erlebnis von 3 Stunden. Geld, das die Arbeit der Biologen finanziert, die die Koralle sammeln, pflegen und überwachen. Die erste Station der Tour, Korallenkunde. Korallenriffe sind eine Kinderstube des Meeres, in der 25% der Arten Schutz suchen, um sich fortzupflanzen, sich zu ernähren, zu wachsen und später ins offene Meer hinauszugehen. Und die lokalen Fischer sind auf diese natürlichen Becken angewiesen, um zu fischen. An der Floßstation das Highlight. Selbst Hand anlegen. Ein letzter Check. Den Korallen geht es gut. 60 Stück sollen zurück in das Meer, dort weiter wachsen, bis sie stark genug sind für das große Riff. Aufforsten, ein gutes Gefühl, das aber auch nachdenklich stimmt. Es schafft ein starkes Bewusstsein dafür, wie wir mit unseren Handlungen Schaden anrichten können und wie unglaublich aufwendig es ist, das alles wieder aufzubauen und die Natur zurückzubringen. 60 Korallenstückchen können bislang täglich verpflanzt werden. 180 wären optimal, meint Ruda. Dafür müssten nur die anderen Touranbieter das Modell übernehmen. Das Potenzial an helfenden Händen ist riesig. Carla ist jetzt offiziell Patentante ihrer Korallen. Regelmäßig wird sie Fotos erhalten, sehen, wie ihre Korallenstücke gedeihen, die heute erstmal auf Taufstation gehen.
5: Am Donnerstag beginnt die Fußball-WM in den USA, in Kanada und in Mexiko. Und schon Spiel 2, Südkorea gegen Tschechien, wird in Guadalajara angepfiffen. Eine Millionenstadt, die ein massives Drogenproblem hat. Denn Teile der Stadt werden von dem Jalisco-Kartell kontrolliert. Und so gibt es für Fans dort sogenannte rote Zonen, die sie meiden sollen, weil dort eben auch Gewalt zum Alltag gehört. Unsere Reporterin Marie-Christine Böse war in so einer roten Zone unterwegs.
7: Susi empfängt mich vor ihrem Haus. 3 Tage darf ich bei ihr wohnen. Ihre 13-jährige Tochter hat ihr Zimmer freigeräumt. Susis Viertel, nur etwa 20 Minuten Autofahrt vom WM-Stadion entfernt, wird vom Jalisco-Kartell kontrolliert. Ich will wissen, wie der Alltag für ihre Familie funktioniert. Filmen darf ich nicht überall. Es ist bekannt, dass ins Viertel nicht jeder reinkommt. Und wenn du filmst, verrätst du ja ihr, na, wo sie verkaufen eben. Auch in Susis Viertel eskaliert immer wieder die Gewalt. Viele fragen, ob die WM für Touristen sicher ist. Susi lacht darüber. Sie muss mit der Angst täglich umgehen. Mein erster Blick raus. Alle schotten sich ab. Späher des Kartells haben die Straßen im Blick. Das wissen auch Susis Kinder. Oft sind Kinder Späher, die patrouillieren auf Fahrrädern. Es ist Samstag. Wir wollen Susis Schwester Diana im Vorort Tlajomulco besuchen. Susi drückt mir Pfefferspray in die Hand. Warum, werde ich gleich sehen. Diana fährt uns herum. Laufen sollen wir lieber nicht. Die Gegend ist gefährlich. Tschernobyl nennen sie das Viertel hier. Die kommen hierher und begraben Leichen. Sie töten. Ich krieg Gänsehaut, hier lang zu fahren. Ich bin baff, wie früh Kinder mit Gewalt konfrontiert werden und wie selbstverständlich viele Drogen konsumieren. Eine Nachbarin kommt vorbei, um den Tag ausklingen zu lassen. Marihuana, Kokain, Ecstasy, man kann hier die ganze Palette kaufen. Der nächste Morgen. Susi macht bei einer Gruppe mit, die Verschwundene sucht. Vor 11 Jahren verschwand auch ihr Bruder Edgar. 130.000 Vermisste gibt es in Mexiko. Es geht wieder nach Tlajomulco. Die Gruppe hat einen anonymen Hinweis bekommen. In den leerstehenden Häusern sollen Leichen verscharrt sein. Also graben sie. Du siehst hier die andere Seite der WM. Das werden die Ausländer nicht sehen. Ich fühle mich hier unsicher, drehe mich bei jedem Motorrad um und bin dankbar für das Pfefferspray in meiner Tasche. Zwischen den Häusern ein Schrein, der dem Schutzheiligen der Drogenschmuggler gewidmet ist. Symbol für Mexikos Widersprüche, Religiosität, Lebensfreude, aber auch Gewalt. Susi hat unterdessen einen weiteren Bekannten entdeckt, der jetzt fürs Jalisco-Kartell arbeitet. Du denkst in dem Moment, wow, die sind echt überall. Ohne Susi hätte ich mich hier nicht bewegen können. Die Millionen WM-Besucher werden von dieser Seite Mexikos fast nichts mitbekommen.
5: Ja, das deutsche Team wahrscheinlich auch nicht. Wir sind noch mal beim Sport, Toni.
8: Ja, sehen hier ein bisschen was von der ja fast schon mittelalterlichen Burg, ne, in der Deutschland da hausen wird. Ja. In Winston-Salem in North Carolina, also ein bisschen entfernt von Jalisco, von Guadalajara. Ja, wird natürlich alles tipptopp dort sein. Ne? Das DFB-Team reist heute von Chicago dorthin, also heute nur ein Reisetag, nichts zu berichten. Deswegen schauen wir jetzt erstmal auf die Leichtathletik. Da lief nämlich ein Mann etwas abseits der großen Wettkampfbühne am Wochenende einen neuen deutschen Rekord über 100 Meter. Owen Anser sprintete in Regensburg in 9,98 Sekunden ins Ziel. Der Hamburger war eine hundertste Sekunde schneller als bei seiner bisherigen Bestmarke im Jahr 2024. Ja, und dann war ja dann noch das Diamond League Meeting gestern in Stockholm. Schwedens Stabhochsprungstar Amon Duplantis war bei seinem Heimspiel schon bereit zum Jubeln, aber erstmals nach fast 3 Jahren konnte der Überflieger einen Wettkampf mal nicht gewinnen.
9: Auch Überflieger haben mal einen gebrauchten Tag. Sogar Amon Mondo Duplantis. Vor heimischem Publikum geht gestern von Beginn an gar nichts für den Weltrekordler.
10: I just jumped quite poorly, honestly.
9: Ich bin einfach ziemlich schwach gesprungen, ehrlich gesagt. Ich weiß gar nicht wirklich, was ich sagen soll.
10: Yeah. I don't even really know what to say, honestly.
9: Kein Mann der großen Worte ist ganz grundsätzlich 400 Meter Hürdenläufer Emil Ajekum vom SCC Berlin. Extrovertierter sein größter Konkurrent Alisson dos Santos, Weltjahresbester aus Brasilien. Der deutsche WM-Finalist läuft auf Bahn 7, ein kluges Rennen, lässt sich vom Olympiadritten nicht verunsichern, hält seinen Rhythmus und läuft als Dritter persönliche Bestzeit. 47,72 Sekunden. Die zweitbeste Zeit eines Deutschen jemals, hinter dem legendären Harald Schmid, dreimaliger Europameister in den 70er und 80er Jahren.
11: Das war sehr Besonderes. Ich freue mich natürlich sehr über die Leistung. Das bedeutet, dass das Training funktioniert. Ich bin gut drauf und ich glaube, da ist noch mehr drin.
9: Nicht viel drin ist ausnahmsweise für Mondo Duplantis. 6,5 Meter gestern zu hoch. Die erste Niederlage nach knapp 3 Jahren und 40 Siegen in Folge.
10: I want to give my hats off to Curtis.
9: Hut ab für Curtis, er hat völlig zu Recht gewonnen.
10: Yep.
9: Curtis, das ist der Australier Curtis Marshall. Vergangenes Jahr WM-Dritter, jetzt Mondo Duplantis-Besieger mit 5,90 Meter. Geschlagen hat sich der zweimalige Olympiasieger aber eher selbst.
8: Ja, wenn die besten Spielerinnen und Spieler des deutschen Tischtennissports zusammenkommen, dann führt der Weg seit Juni 2024 nach Erfurt. Auch in diesem Jahr traf sich die Tischtennisfamilie in der thüringischen Landeshauptstadt, um die deutschen Meister in zahlreichen Klassen zu ermitteln. Bis zu 8000 Zuschauer waren in den letzten 4 Tagen in den Messehallen nah dran an den aktuellen und auch ehemaligen Tischtennisstars.
12: An ihm führte am Wochenende kein Weg vorbei, Tischtennis-Star Timo Boll. Auch nach seinem Karriereende war der 45-Jährige Publikumsmagnet. Fans standen Schlange, um ein Autogramm vom ehemaligen Weltranglisten-Ersten zu ergattern.
13: Schön zu spüren, dass dann immer noch Kinder anstehen. Man weiß gar nicht, ob die noch mit dem Namen Timo Boll was anfangen können.
12: Bescheidenheit des vielfachen Medaillengewinners bei EM, WM und Olympia, der sich die 4 Tage Tischtennisspektakel in Thüringen nicht entgehen ließ. Volle Ränge in den Erfurter Messehallen, Tisch an Tisch traten Amateure mit den bundesweit besten Nachwuchs- und Erwachsenenspielern an, im Kampf um Pokal und Edelmetall. Bei den Frauen verteidigte Annette Kaufmann ihren Titel. Gegen Sabine Winter setzte sich die 19-Jährige im entscheidenden 7. Satz durch und feierte ihren 3. deutschen Meistertitel in Folge.
14: Es ist keine Selbstverständlichkeit, dass ich diese Titel hier gewinnen konnte. Und ich bin einfach sehr dankbar, dass ich vor so einem tollen Publikum mein bestes Tischtennis spielen konnte.
12: Bei den Männern sicherte sich der Düsseldorfer Dang Chi die Goldmedaille. Im Finale gewann er gegen Patrick Franziska in 4:1 Sätzen.
15: Ich bin einfach froh, dass ich jetzt wieder den Titel gewinnen konnte nach 2 Jahren Pause hier in Erfurt.
12: Unter den 1000 Teilnehmenden bei den Tischtennisfinals gehörte Günther Thiele mit seinen 90 Jahren mit zu den ältesten Spielern. Und Premiere feiern durfte in der Leistungsklasse in Erfurt der Mix-Team-Wettbewerb.
8: So, und wir kommen zu einer echten Erfolgsgeschichte und einem Paradebeispiel für Inklusion durch Sport. Thorsten Steinmetz aus Grevenbroich hat eine geistige Behinderung und spielt seit über 10 Jahren Special-Hockey. Aber nicht nur das. Parallel dazu hat er 2023 die Unified-Schiedsrichterausbildung absolviert. Seitdem klettert er auf der Schiedsrichterleiter immer weiter nach oben.
16: Ja, vielen Dank fürs Fallen.
17: Von allen Seiten gab es nach Spielende nur Lob für Thorsten Steinmetz. Besser hätte die Premiere nicht laufen können.
16: Danke fürs Pfeifen.
17: Thorsten ist der erste Unified-Schiedsrichter in Deutschland, der ein Spiel im Regelbetrieb des Westdeutschen Hockeyverbandes pfeifen durfte.
18: Auf jeden Fall möchte ich es noch öfter machen, dass ich die Regionalliga-Spiele pfeifen tue.
19: Ich finde, Thorsten hat seinen Job sehr gut gemacht, seine Entscheidung getroffen, wo er sie treffen musste. Wir haben uns auf Platz auch gut als Team geholfen.
17: Das Besondere an Thorsten Steinmetz, er hat eine geistige Beeinträchtigung, spielt selber Hockey und hat vor circa 3 Jahren zusätzlich den Weg gewählt, sich in seinem Lieblingssport als Schiedsrichter zu engagieren. Unterstützt wird er an diesem Tag durch Dirk von Jeetze, einem sehr erfahrenen Bundesliga-Schiedsrichter.
19: Warum so rum?
18: Ja, weil der am schwarzen Fuß rangekommen ist, nicht am weiß.
17: Das Duo ergänzt sich hervorragend, so wie es Thorsten in seiner Ausbildung gelernt hat. Sein Einsatz ist ein erster erkennbarer Step einer ganz besonderen Art der gelebten Inklusion im Sport.
20: Das Ziel ist natürlich, dass wir mehr Schiedsrichter wie Thorsten identifizieren. Und zeitgleich ist natürlich durchaus die Hoffnung, dass wir über weibliche U14 hinaus vielleicht auch neue Altersklassen noch gewinnen können. Vielleicht auch irgendwann mal im Bereich des Erwachsenensports entsprechende Einsätze sehen werden.
17: Dass Thorsten in der höchsten weiblichen Jugendklasse pfeifen darf, ist der Verdienst von vielen, die ehrenamtlich dafür sorgen, dass aus einer Idee ein konkretes Projekt entstehen konnte, das am Ende zu dieser Erfolgsstory führte.
20: Schiedsrichter sein heißt im Zentrum manchmal stehen, Entscheidungen treffen, sichtbar sein. Das kommt in dem Leben unserer Specials nicht unbedingt täglich vor. Und sie gewinnen unfassbar viel Selbstbewusstsein.
19: Geschafft. Wie war das erste Spiel? Ja,
18: gut.
19: Ja, sehr gut.
17: Das nächste Highlight für Thorsten Steinmetz steht dann bereits in ein paar Wochen an, die Special Hockey WM.
18: Wenn ich so Regionalliga pfeifen tue, das ist eine gute Übungszweck. Und so kann man das mitnehmen zu die Weltmeisterschaft in Holland und Belgien.
17: Dann wird Thorsten wahrscheinlich deutlich nervöser sein als an diesem für ihn besonderen Tag in Bonn.
8: Wer bei einer Weltmeisterschaft pfeift, da kann noch nichts schiefgehen. Schöne Geschichte. Damit wieder zu dir, Tino.
5: Ja, und zu dieser Frau hier, über die wir jetzt sprechen. Ihr Vater war Bergarbeiter, ihre Mutter war Opernfan. Von der einen hat sie die Liebe zur Musik und von dem anderen vielleicht so das Handfeste und das Raue, das ihre Stimme ja so einzigartig macht. Bonnie Tyler hat uns Songs geschenkt wie It's a Heartache oder Holding Out for a Hero. Und heute wird sie 75 Jahre. Und deshalb feiern wir sie jetzt auch in unserer Mima-Szene.
21: Sängerin Bonnie Tyler hat Evergreens geschaffen. Ihre raue Stimme ist bis heute ihr Markenzeichen. Damit sammelt sie fleißig Gold- und Platinplatten. Die sanften Schlager gegen rockige Klänge tauscht, gelingt der weltweite Durchbruch. Natürlich wird sie dafür geadelt, aber zuletzt musste sie Konzerte absagen, wegen einer Notoperation in Portugal. Danach ein künstliches Koma. Die Fans jedenfalls wünschen ihr gute Genesung. Und heute ganz besonders, denn Bonnie Tyler wird 75. Richtig in Schale geworfen haben sich Daniel Radcliffe und Ehefrau Erin, auch Adrian Brody und Partnerin Georgina. Zur Verleihung der Tony Awards in New York kamen Musical-Ikone Andrew Lloyd Webber und die Sänger Sting und Shaggy. Popstar und Co-Moderatorin Pink schwebte telegen auf die Bühne, um die diesjährigen Theaterpreise zu vergeben. Schmigadoon heißt das beste Musical des Jahres. Und zur besten Schauspielerin in diesem Genre wurde Shoshana Bean gekürt. Ihr Kollege John Lithgow holte sich seinen mittlerweile zweiten Tony ab als bester Theaterschauspieler der Saison. In Madrid hat Papst Leo XIV. Vertreter aus Kunst, Kultur und Sport zu einem Treffen eingeladen. Eine von zahllosen Begegnungen während seiner Reise durch Spanien. Besonders herzlich begrüßte er seinen Gast, den Schauspieler Antonio Banderas. Der 65-Jährige würdigte in seiner Rede den Besuch des Papstes als eine Geste des Zuhörens, der Nähe und des Dialogs mit der Zivilgesellschaft. Leo XIV. Wird insgesamt eine Woche lang durch Spanien reisen.
5: Mein heutiger Gast hat uns viele Jahre lang von London aus erklärt, was in Großbritannien alles so los war. Und das war wirklich eine ganze Menge. Mehrere Regierungswechsel, die Krise der Monarchie, der Tod der Queen, die Krönung von Charles und natürlich klar der Brexit. Annette Dittert war eine der bekanntesten ARD-Korrespondentinnen überhaupt. Für manche ist sie auch eine Stilikone und sie ist auch Buchautorin. Ihr neuestes Buch heißt Dear Britain, eine persönliche und präzise Betrachtung ihrer Wahlheimat Großbritannien.
22: Seit Jahren berichtet Annette Dittert über das, was Großbritannien bewegt, politisch wie kulturell.
23: God save the King. Das klingt schon mal merkwürdig, oder?
22: Rede und Antwort stehen, Stimmungen beschreiben, analysieren. Als Journalistin und Korrespondentin blickt Annette Dittert weit über die Royals hinaus. Sie analysiert die britische Gesellschaft und Politik mit Gespür und Klarheit.
0: Die Tory-Partei steht keineswegs so geschlossen hinter ihr, wie das heute auch natürlich aussehen sollte. Aber der Vorsprung, mit dem sie gewählt wurde, der ist mit gut 20.000 Stimmen denkbar knapp.
22: Ihr Handwerk lernt die gebürtige Kölnerin in den 80er Jahren. Nach dem Studium arbeitet sie beim Sender Freies Berlin und beim WDR. Ab 2001 wird Annette Dittert einem größeren Publikum bekannt, als ARD-Korrespondentin in Warschau und später in New York. Ihre große Liebe, die gilt jedoch London. Dort lebt sie inzwischen als britische Staatsbürgerin auf einem Hausboot in Little Venice, gestaltet ihr Zuhause mit viel Liebe zum Detail und teilt Einblicke auf Instagram.
2: Es ist Donnerstag, da bin ich wieder. Und heute mit dem Fallout der Epstein-Saga hier im UK. Das Ganze hat hier nämlich massive Kreise gezogen.
22: Nun begibt sich die ausgezeichnete Journalistin in ihrem Buch Dear Britain auf die Suche nach der Seele des Landes. Annette Dittert, eine, die genau hinschaut und verständlich macht, was Großbritannien bewegt.
5: Ja, und ich freue mich sehr, dass sie den Weg zu unserer Leipzig gefunden hat. Herzlich willkommen, Annette Dittert.
0: Ja, thanks for having me. Ist ja auch schön, mal hier zu sein im Studio, weil sonst wurde ich ja immer zugeschaltet nur von
5: das
0: der anderen Seite
5: eben,
0: des
5: genau,
0: Kanals.
5: Auf uns.
0: Und
5: ja,
0: so
5: richtig.
0: Ist das auch mal nett.
5: Ja. Glückwunsch natürlich noch zum neuen Buch. Dear Britain heißt es, eingestiegen auf Platz 1 der Spiegel-Bestsellerliste. Ja. Toller Erfolg. Und wir haben es gerade gehört, da sind Sie auf der Suche nach der Seele Großbritanniens. Was macht denn für Sie so die Seele Großbritanniens aus?
0: Ja, ich werde auch manchmal gefragt, ob ich sie gefunden hätte. Habe ich natürlich nicht.
5: Haben Sie nicht, okay.
0: Dieser Untertitel, der sollte eigentlich vor allem erklären oder hinweisen darauf, dass ich eben mein Leben bei der ARD beendet habe, um etwas tiefer zu gucken und auch um etwas tiefer zu verstehen, wie es den Briten eigentlich jetzt geht, 10 Jahre nach dem Brexit. Das ist ja jetzt im Juni genau 10 Jahre her, am 23.06. Ja. Und dafür bin ich für dieses Buch eben dann ohne Kameras, ohne Team im letzten Sommer, also seit dem letzten Sommer bis in den Winter, sehr viel rumgereist im Land und habe auch noch mal die anderen Nationen mir genauer angesehen, die Schotten und die Waliser. Und daraus entsteht ein hoffentlich interessantes und etwas tieferes Bild als das, was man als aktuelle Journalistin so leisten kann in der ARD.
5: Über den Brexit reden wir gleich noch ausführlicher. Vielleicht noch mal ganz kurz zu Ihrer Arbeit als Korrespondentin. Sie waren ja vorher schon in Warschau Korrespondentin, Sie waren in New York und 2008 ging es dann eben nach London. Sie sagen, Großbritannien, das ist für Sie so die große Liebe, die Sie da gefunden haben. War es auch Liebe auf den ersten Blick?
0: Ja, total. Ja? Das war wirklich so. Ich meine, das klingt immer so blöd, aber als ich damals, das war 2008, aus New York nach London kam, war ich wirklich schockverliebt. Nach ein paar Tagen schon habe ich gedacht, das ist doch meine Stadt. Wieso hat mir das vorher keiner gesagt?
5: Ja.
0: Ich habe mich da von Anfang an wahnsinnig wohlgefühlt und mir auch vorgenommen, da zu bleiben, obwohl das erst gar nicht so einfach war, weil normalerweise wird man ja als Auslandskorrespondent immer nach ein paar Jahren weitergeschickt. Aber
5: stimmt,
0: irgendwie habe ich es hingekriegt. Und jetzt habe ich halt beschlossen, ich bleib da und fange noch mal ein neues Leben als Journalistin an, als Freie in anderen Formaten und eben mit diesem Buch.
5: Aber warum haben Sie gesagt, jetzt reicht auch, sag irgendwie knapp 20 Jahren als Korrespondentin?
0: Ja, irgendwann ist mal gut. Ja. Also ich habe das ja fast 18 Jahre gemacht mit Unterbrechung und hatte irgendwie das Gefühl, jetzt muss noch mal was Neues kommen. Ich wusste, ich will in London bleiben und ich meine, irgendwann muss auch mal jemand anders ran.
5: Ja.
0: Und ich hatte auch wirklich das Bedürfnis, in anderen Formaten zu arbeiten, eben tiefer. Ich weiß so viel über das Land mittlerweile und man kann im aktuellen Fernsehjournalismus eben immer nur begrenzt Zusammenhänge herzustellen.
5: Klar, ja.
0: Und das wollte ich einfach mehr machen. Das habe ich jetzt, wie gesagt, mit dem Buch gemacht, aber das will ich auch demnächst in anderen Formaten machen. Instagram ist so ein kleiner Gag. Aber da kommt auch noch mehr, hoffe ich. Und ich will auch mehr schreiben für Zeitungen, für Magazine. Ja. Also ich bleibe den Deutschen als die England-Erklärerin und Großbritannien-Erklärerin erhalten, aber anders.
5: Was sind denn so die größten Herausforderungen, vielleicht auch Entbehrungen, die man so als Auslandskorrespondentin, denen man sich da stellen muss?
0: Also das, was wirklich viele unterschätzen, ist, dass man erstmal leicht heimatlos wird dabei. Das habe ich ja beendet, indem ich gesagt habe, ich bleibe hier. Aber normalerweise zieht man als Auslandskorrespondent ja wirklich ganz schön viel von A nach B und muss dann immer wieder seine Freundschaften und Netzwerke neu aufbauen. Das ist schon auch belastend und nicht für jeden was. Und dann ist man natürlich in so einem Studio, in so einem Auslandsstudio im Grunde so eine Art 24/7 Living Slave. Also man muss immer in Bereitschaft sein, auch wenn man mal ein Wochenende offiziell frei hat. Ich habe nie mein Handy weggelegt. Ich habe immer geguckt, ist irgendwas Größeres. Und auch wenn ich offiziell keinen Dienst hatte, das geht einem irgendwann so ins Blut über. Und das ist auch schon anstrengend, dass man immer so in Hab-Acht-Stellung ist und eigentlich nie so richtig frei hat.
5: Und sicher ganz besonders in den vergangenen 10 Jahren.
0: Genau.
5: Ne? Sie haben es schon angesprochen, vor 10 Jahren war das Brexit-Referendum. Wie haben Sie als Auslandskorrespondentin damals diese Zeit erlebt?
0: Also das eigentliche Referendum, das war ja vor 10 Jahren, 2016, ja. Das deutete sich ziemlich früh an für uns Journalisten, die außerhalb von London waren. Und ich war viel außerhalb von London in der Zeit, dass das schiefgehen würde. Also diese große Überraschung, die es dann gab, es war trotzdem ein Schock. Ja. Also ich habe bis zum Schluss schon gehofft als Europäerin, dass sie das nicht machen. Und es war trotzdem ein Schock. Aber es gibt so einen Videoblog von mir, wo ich schon 3 Monate vorher sage, das geht schief. Also das habe ich mir schon gedacht. Die eigentliche Zäsur war aber ja viel später. Die war 2020, als die Briten dann wirklich ausgetreten sind. Weil nach 2016 haben wir ja alle ganz lange gedacht, vielleicht kommt es doch nicht. Mhm. Oder es gibt ein zweites Referendum. Die haben ja sehr darum gerungen, die Parteien. Und erst als Boris Johnson dann 2019 gewählt wurde als Premierminister, hat er das dann in dieser schlimmst oder härtestmöglichen Form wirklich durchgesetzt.
5: Get Brexit done, hat er gesagt.
0: Genau, und der Tag, als sie dann wirklich ausgetreten sind, wo wirklich dann alles vorbei war, das war eigentlich die Zäsur, die mich noch härter getroffen hat, auch persönlich.
5: Weil Sie natürlich eben auch da leben, mittlerweile ja auch die britische Staatsbürgerschaft haben. Wie hat der Brexit dieses Land inzwischen verändert auch?
0: Ja, das Land ist ärmer geworden. Also finanziell hat das ziemlich reingehauen. Also es gibt mehrere unabhängige Steuerschätzungsinstitute, die sagen, so zwischen 4 und 6 oder gar 8% des Bruttosozialprodukts hat der Brexit das Land gekostet. Wow. Das sind Milliarden. Ja. Die britische Finanzministerin hat neulich sogar von 8% gesprochen. Das Geld fehlt überall. Und darüber hinaus ist eben einfach die politische Kultur auch verroht und den Leuten geht es schlechter. Und die Stimmung ist einfach schlechter. Diese Zerrissenheit, die damit angefangen hat, die ist nie ganz weggegangen. Mhm. Und auch jetzt wird wieder darüber diskutiert, ob man nicht doch zurückgehen soll. Aber keiner weiß so richtig wie. Und das ist das Problem. Mhm. Man kann so leicht etwas kaputt hauen, aber so entstandene Schäden so durch letztlich eine rechtspopulistische Regierung, was ja auch Boris Johnson schon war, das war ja der erste große Ausbruch des Rechtspopulismus, hinterher das wieder zu reparieren, das ist eben viel, viel schwerer.
5: Ja. Und rund um diesen Jahrestag, 10 Jahre Brexit-Referendum, gibt es hier im ersten Jahr auch eine Doku, die sich eben genau damit widmet. Und für diese Doku haben sich Ihre Kollegen im ARD-Studio in London umgehört, unter jungen Menschen, die damals bei diesem Referendum noch gar nicht abstimmen durften und die jetzt aber eben auch mit den Folgen dieses Brexit leben müssen.
1: Brexit, die Schockentscheidung. 10 Jahre ist das her. Großbritannien raus aus der EU. Viel Streit, Frust, dann fast Tabu. Aber es gibt Bewegung. Mehr als 80% der Briten unter 25 wollen wieder rein in die EU. Auch Dylan Law aus London. Beim Referendum war er 10.
3: Wieso kann ich nicht abstimmen? Ja, ich will ein zweites Referendum.
1: Er ist Mitglied der Green Party, die in den Umfragen bei jungen Menschen an erster Stelle liegt. Deren großes Thema soziale Ungleichheit, vor allem zu teures Wohnen. Die Botschaft kommt an, wenn sie von Tür zu Tür gehen.
4: Ich zahle so viel für ein kleines Zimmer an jemanden, der wahrscheinlich 3 Wohnungen hat. Ich arbeite hart, ich habe einen guten Job. Wieso kann ich mir so wenig leisten?
1: Bei der Lokalwahl im Mai haben die Grünen hier in London viele Stimmen geholt. Unzufrieden mit der Richtung ihres Landes sind sie auch hier in Stourbridge in Nordengland. Samuel, 21, ist Mitglied der rechtspopulistischen Partei Reform UK. Ein Thema, das die Menschen hier umtreibt, die unerlaubte Einwanderung über den Ärmelkanal.
6: Keiner weiß, wer sie sind. Sie kommen in unser Land und sie bringen ihre Kultur mit. Wir wollen das nicht.
1: In den landesweiten Umfragen führt Reform UK. Und nun wenden sich Teile der eigenen sozialdemokratischen Labour-Partei gegen Premier Keir Starmer. Großbritannien steckt in einer Regierungskrise.
5: Ja, und wohin steuert Großbritannien, Annette Dittert? Gibt es eine Chance, dass Großbritannien zurückkehrt in die EU?
0: Also morgen oder übermorgen nicht. Wenn, dann wäre das ein kompliziertes, längerfristiges Projekt. Ja. Keir Starmer hat immer gesagt, das ist etwas für die nächste Wahl. Und jetzt gibt es nach diesen katastrophalen Wahlergebnissen bei den Regionalwahlen im Mai eben eine Regierungskrise. Es gibt eine Menge anderer Politiker aus der Labour-Partei, die Keir Starmer sozusagen vom Thron stürzen wollen. Und die alle jetzt sagen, unser Projekt oder Ziel wäre, viel offensiver den Rückweg anzutreten. Aber de facto ist das sehr, sehr kompliziert. Eigentlich müsste man ein zweites Referendum machen. Dann ist die große Frage, wird Brüssel da überhaupt so einfach mitspielen, solange eben Nigel Farage, also der britische Rechtspopulist mit seiner Reformpartei, da im Hintergrund herumspukt, der immer wieder sagt, er würde das sofort wieder rückgängig machen, ist natürlich auch Brüssel da nicht direkt euphorisch, wenn die damit rechnen müssen, dass der ganze Zirkus in ein paar Jahren wieder losgeht. Ja. Also das ist ungeheuer schwierig, dieser Rückweg. Und ich könnte mir eher vorstellen, dass es vielleicht irgendwann mal so eine Art Beitrittsmöglichkeit der anderen Art, was man ja auch in Sachen im Zusammenhang mit der Ukraine thematisiert und diskutiert im Moment geben wird, wo die Briten vielleicht sich auf andere Weise wieder annähern können, aber ein richtiges Rejoin, was ja sehr, sehr viele und vor allem die Jüngeren, wie wir es eben auch in dem Film gesehen haben, der übrigens total zu empfehlen ist und auch schon in der ARD-Mediathek sein sollte, vor allem die Jüngeren sind natürlich mega unhappy damit, weil die können ja zum Beispiel einfach nicht mehr nach Europa und dort arbeiten oder leben. Das ist ja auch andersrum total schwierig geworden. Ja. Und das alles wird aber ein mühsamer Weg zurück und das wird lange dauern und sicher nicht in der unmittelbaren Zukunft.
5: Nicht nur die Regierung, nicht nur die Politik in der Großbritannien ist in der Krise, sondern ja auch die Monarchie, denken wir nur an den ehemaligen Prinz Andrew und die Skandale. Was macht das alles mit der britischen Seele, über die Sie ja im Buch auch schreiben?
0: Ja, die ist sehr verwundbar und verletzlich im Moment. Also den Menschen, die sind schon alle sehr verunsichert. Das hat natürlich auch mit der gesamten globalen Krise zu tun, aber rein außenpolitisch, wenn man sich ansieht, die sind eben nicht mehr unter dem Schutzschirm der EU. Ja. Das heißt, Trump haut da auch ganz anders rein. Also die Art und Weise, wie Trump, die MAGA-Bewegung und auch Elon Musk da im Moment versucht, richtig die Gesellschaft zu spalten nochmal, das ist viel direkter als hier in den anderen EU-Ländern. Und insofern ist die Monarchie im Moment in gewisser Weise, ich bin keine Monarchistin, aber in gewisser Weise im Moment besonders wichtig, weil die eben trotz allem, die verlieren auch bei den Jüngeren an Popularität, aber die sind trotz allem noch so etwas wie ein stabilisierender Faktor. Und insofern war diese Andrew-Geschichte, dieser Skandal, der ja auch noch lange nicht vorbei ist, so besonders schlimm, weil es, ich glaube, wie gesagt, ohne Monarchistin zu sein, im Moment kann das Land keine zusätzliche Krise der Monarchie mehr gebrauchen. Zumal Charles, wie ich finde, ein sehr guter König ist, der auch immer wieder klar macht, dass er sich als Hüter der britischen Verfassung und auch der Demokratie sieht. Und das ist im Moment ungeheuer wichtig in einem so gebeutelten und zerrissenen Land.
5: Frau Dittert, lassen Sie uns noch ganz kurz über eine Ihrer Leidenschaften sprechen, weil wir haben ganz paar tolle Bilder vorbereitet von Ihrem Hausboot. Emilia heißt das.
0: Da wohne ich.
5: So sieht das aus. Emilia, genau. Sie haben das selber in Auftrag gegeben, das zu bauen. Also es ist kein altes Boot.
0: Entworfen sogar.
5: Selber entworfen sogar?
0: Ja, ich habe es entworfen. Wow. Ja, ich hatte vorher so ein altes Rockdown, das implodierte die Elektrik und soffen mehr oder weniger ab. Und dann habe ich halt mir überlegt, ich könnte mir eigentlich ein neues bauen lassen, habe das selber entworfen und dann den ganzen Innenausbau auch in einem Sabbatical
5: haben mit Sie einem tollen Freund gemacht. Oder wie,
0: mein Vater war Architekt.
5: Aha, daher.
0: Das hat wahrscheinlich so ein bisschen abgefärbt. Das war eigentlich nur als Gag gedacht für ein Sabbatical. Und dann habe ich am Ende des Sommers gemerkt, als ich eben eigentlich wieder in meine Wohnung, die ich ja noch hatte, damals einziehen wollte, dass ich die ganzen Sachen, die ich im Storage hatte, nie gebraucht habe. Und dann habe ich gedacht, eigentlich kann ich dann auch hier wohnen bleiben und wollte das eigentlich nur für ein Jahr tun. Und jetzt sind es schon 11 Jahre.
5: Es war eine große Freude, Sie heute hier zu Gast zu haben. Wir wünschen Ihnen alles Gute
0: Danke.
5: In London, bei allem, was ansteht. Natürlich auch bei der Lesereise, auf die Sie gerade gehen. Dear Britain heißt das Buch, das Sie geschrieben haben. Annette Dittert, alles Gute
0: Ihnen. Ganz herzlichen Dank.
5: Gerne. Ja, wir kommen zum Wetter. Englischer Regen oder mediterraner Sommer? Was haben wir in dieser Woche im Angebot, Daniel Stanisch? Brauchen wir T-Shirt oder Regenjacke?
7: Ja, also auf jeden Fall eine dünne Jacke, die sollte man mitnehmen. Und auch noch den Regenschirm einpacken, denn eine Kaltfront sorgt ab morgen überall für weniger warmes Wetter. Noch haben wir aber verbreitet warme Luftmasse bei uns. Das sieht man hier auch ganz gut an den Farben Orange und Rot. So, und jetzt lassen wir mal hier diesen Temperaturfilm laufen. Und Sie sehen es schon, aus Westen kommt die weniger warme Luft zu uns und breitet sich dann in ganz Deutschland aus. Und mit diesem Luftmassenwechsel kommt es heute regional zu kräftigen Schauern und Gewittern. Unwetter sind nicht ganz ausgeschlossen, aber eher unwahrscheinlich. Und bis zum Freitag wird sich an dieser Wetterlage hier nur sehr wenig ändern. Heute breiten sich im Laufe des Tages aus Westen dichte Wolken aus, die der Westhälfte ein paar Schauer und einzelne Gewitter bringen. In der Nacht kommt es dann von West nach Ost zu teilweise kräftigen Schauern. Örtlich sind auch Gewitter dabei. Morgen im Süden und Osten teilweise schauerartiger Regen, vereinzelt auch mit Blitz und Donner. Im Norden und Nordwesten weht ein lebhafter Wind und auch dort kommt es zu Schauern und Gewittern. Heute in der Südosthälfte noch sommerlich warm mit 29 oder auch 25 Grad, im Norden und Westen meist 19 bis 24 Grad. In der Nacht kühlt dann die Luft auf 17 Grad in der Lausitz und 8 Grad in der Eifel ab. Und morgen dann wirklich nur noch 15 Grad im Oberallgäu bis 22 Grad in Brandenburg und Sachsen-Anhalt. Und so geht's bei uns weiter. Am Mittwoch mehr Wolken als Sonne, dazu Schauer und Gewitter. Im Südosten regnet es auch mal länger, 12 bis 21 Grad. Am Donnerstag wirklich ganz ähnlich, allerdings im Südwesten etwas freundlicher. Am Freitag viele Wolken, nur wenig Sonnenschein, dazu Regen oder Schauer im Nordosten, Gewitter und insgesamt windiger. Um es kurz zu machen, es wird nasser und deutlich weniger warm. Ein Vorteil hat das aber, die Natur, die freut sich über den Regen. Und alle, die einen Garten haben, ja, die müssen halt einfach weniger gießen, ist doch auch ganz nett.
5: In der Tat, das stimmt. Vielen Dank, Daniel. Und Sommerzeit ist natürlich auch, wenn die Sonne scheint, Freibadzeit. Ja. Und angesichts der Zahl der Badetoten in dieser ja noch jungen Badesaison macht ein Vorschlag die Runde, dass Kinder und Jugendliche ohne Begleitung nur noch ins Schwimmbad dürfen sollen, wenn sie ein Schwimmabzeichen in Bronze haben. Und dazu wollten wir ja auch Ihre Meinung wissen.
8: Genau. Ja, das ist eine gute Idee. Das sagt die überwältigende Mehrheit, nämlich 89% und nur 11%
5: das ist eine Ansage.
8: Finden, dass junge Leute ohne Begleitung dann ohne Schwimmabzeichen reingelassen werden dürfen. Also ein klares Ergebnis. Vielen Dank, dass Sie da mitgemacht haben.
5: Ja, vielen Dank auch, dass Sie heute eingeschaltet haben. Morgen bei uns zu Gast Nino D'Angelo. Seien auch Sie gerne wieder mit dabei. Bis dahin.
8: Tschüss. Ja.
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1: Guten Tag, willkommen zur Tagesschau. Seit Wochen stocken die Verhandlungen über ein Ende des Iran-Kriegs und nun drohte eine neue Eskalation. Denn seit gestern Abend beschossen Iran und Israel einander wieder, erstmals seit Inkrafttreten der Waffenruhe. Jetzt aber wurde im iranischen Staatsfernsehen ein Ende der Angriffe verkündet. Noch am Morgen hatte es Luftalarm in Israel gegeben. Mehrere Raketen aus Iran, aber auch aus dem Jemen wurden abgefangen. Trümmer gingen auch im Westjordanland wieder. Gabriele Dunkel, die über den Iran von Istanbul aus berichtet. Welche Informationen gibt es denn zu der Entscheidung, die Angriffe auf Israel einzustellen?
2: Also vor einer guten Dreiviertelstunde gab es eine Nachricht von der Revolutionsgarde, die besagt, dass man die kämpferischen Auseinandersetzungen seitens Iran einstellen würde, aber unter der Bedingung, dass Israel ihrerseits die Kampfhandlungen im Libanon bzw. im Südlibanon und auch in den Vororten von Beirut unterlasse. Und dann würde man aufhören, weiter zu kämpfen gegen Israel.
1: Was bedeutet dieser Schritt für die Verhandlungen mit den USA?
2: Also die Verhandlungen mit den USA laufen ja über einen Vermittler, über Pakistan. Und der pakistanische Innenminister, der war am Wochenende noch in Iran und hat mit den Iranern gesprochen, ist dann am Sonntagabend, also kurz bevor die Angriffe seitens Iran auf Israel losgingen, abgeflogen. Der Iran hat heute betont, dass man nach wie vor verhandlungsbereit sei und dass man nach wie vor verhandeln wollen würde mit den USA. Aber natürlich hätte das Einfluss, was in den letzten Stunden passiert sei. Und man macht aus dem Iran auch die USA dafür verantwortlich, was da passiert gewesen, was da passiert sei, weil man davon ausgeht, dass die Israelis nicht ohne Rückendeckung oder irgendeine Unterstützung der Amerikaner diese Kampfhandlungen in Libanon vollziehen.
1: Gabriele Dunkel, vielen Dank. Und damit zu Sophie von der Tann in Tel Aviv. Ja, was bedeutet diese Ankündigung aus dem Iran für Israel?
3: Israel hat im Prinzip keine andere Wahl, als jetzt auch aufzuhören, auch weil sie sonst dem dagegen verstoßen würden, was Präsident Trump gesagt hat. Und sie würden dem Iran die Steilvorlage geben, der gesagt hat, wir hören jetzt auf, wenn ihr auch aufhört. Und das ist aus israelischer Sicht eine strategische Zwickmühle, weil der Iran es im Prinzip geschafft hat, eine Verbindung herzustellen, zu sagen, wenn ihr im Libanon angreift, die Hezbollah, dann können wir in Israel angreifen. Und das ist was, was Israel eigentlich immer versucht hat, auseinanderzuhalten, weil aus israelischer Sicht ein Interesse daran besteht, mit voller Härte im Libanon vorzugehen.
1: Realistisch betrachtet, wie wahrscheinlich ist es denn, dass Israel die Angriffe auf die Hezbollah im Südlibanon einstellt?
3: Also man muss davon ausgehen, dass der Druck von Donald Trump hier durchaus Kraft entfalten kann, Macht hat. Und wir haben das vergangene Woche gesehen, da hat Netanyahu damit gedroht, in Beirut anzugreifen. Und da hat Trump dann nochmal den Riegel vorgeschoben. Also letztlich ist Trump derjenige, der hier, man muss es so sagen, das Sagen hat. Das sorgt für in Israel auch durchaus für Frustration, aber da dieser Link eben besteht zwischen der Situation im Libanon und einem möglichen Deal im Iran, ist das von großem Interesse für Trump und der Druck da sicherlich groß.
1: Sophie von der Tann, vielen Dank. Vor mehr als 4 Jahren hat Russland die Ukraine überfallen und ein Ende des Krieges ist nicht in Sicht. Daher beraten die EU-Verteidigungsministerinnen und Minister heute in Zypern über weitere Hilfe für die Regierung in Kiew. Es geht dabei vor allem um Geld und Waffen. Parallel gibt es aber auch weiter Bemühungen für eine Waffenruhe.
4: Sie haben ein gemeinsames Ziel. Die E3, also Großbritannien, Deutschland, Frankreich sowie die Ukraine wollen den Weg zu möglichen Friedensgesprächen voranbringen. Nach dem Treffen in London fordern sie, die Kontaktlinie, also die Front, solle Ausgangspunkt für Verhandlungen sein. Präsident Zelensky will Russland kein Land überlassen, aber den Krieg stoppen. Es geht nicht einfach nur darum, die Situation einzufrieren, sondern um den schnellsten Weg, sie einzufrieren und dann zur Diplomatie zu kommen, zu verhandeln. Bei einer Einigung soll Europa eine wichtige Rolle spielen, so die Abschlusserklärung von London. in Zypern, wo sich die EU-Verteidigungsministerinnen und Minister treffen, unterstützt das auch die Außenbeauftragte der EU. Wir müssen alles tun, damit Russland und die Ukraine miteinander sprechen, weil sie sich ja schließlich einigen müssen. Gleichzeitig müssen wir unsere Kernsicherheitsinteressen im Blick haben, denn es gibt ja auch Themen, die uns betreffen. Wir stehen natürlich an der Seite der Ukraine. Das schließt die Fähigkeit ein, Ausrüstung zu liefern, die die Ukraine möglicherweise benötigt. Ein weiterer wichtiger Punkt, über den die Verteidigungsministerinnen und Minister in Zypern sprechen: Wie stellt man sicher, dass die Ukraine ausreichend Geld hat, um sich verteidigen zu können?
1: In der früheren Sowjetrepublik Armenien hat die Partei des pro-westlichen Regierungschefs Paschinyan die Parlamentswahl gewonnen. Nach Angaben der Zentralen Wahlkommission erhielt sie knapp die Hälfte der Stimmen. Paschinyan hatte bereits in der Nacht von einem historischen Sieg seiner Partei gesprochen. Das Bündnis des pro-russischen Herausforderers Karapetyan kam auf Platz 2. Spitzenvertreter der EU wie die Außenbeauftragte Kallas begrüßten das Wahlergebnis. Bei einem starken Erdbeben sind auf den Philippinen nach Behördenangaben mindestens 31 Menschen ums Leben gekommen, mehr als 130 wurden verletzt. Das Beben am Montagmorgen Ortszeit war das bisher schwerste in diesem Jahr. Das Zentrum lag im Süden der Philippinen, vor der Küste der Insel Mindanao. Es hatte eine Stärke von 7,8.
5: Erster Schultag in Angst und Schrecken für diese philippinischen Grundschulkinder auf Mindanao. Auch an dieser Schule in der Provinz Davao del Sur war heute Morgen ein Fahnenappell zum Beginn des neuen Schuljahres geplant, als kurz nach 7:30 die Erde bebte. Ein nicht genutzter Gebäudeflügel stürzte dabei ein. Er stand wegen Beschädigungen bei einem früheren Erdbeben leer. Auch dieses Geschäftsgebäude in der Großstadt General Santos City hielt den schweren Erdstößen nicht stand. 3 Verschüttete wurden nach Polizeiinformationen gerettet. Das gesamte Ausmaß der Schäden ermitteln die Behörden noch. In den zerstörten Gebäuden suchen die Einsatzkräfte den Tag über nach Verletzten. Zahlreiche, teils starke Nachbeben erschütterten vom Einsturz bedrohte Gebäude.
1: Nach einem nächtlichen Brand in einem Umspannwerk ist in weiten Teilen Reutlingens in Baden-Württemberg der Strom ausgefallen. Nach Angaben des Netzbetreibers gibt es Hinweise auf Brandstiftung. Die Polizei ermittelt in alle Richtungen. Auch Stunden nach dem Feuer waren tausende Haushalte ohne Strom. In einigen Teilen Reutlingens muss die Versorgung noch wiederhergestellt werden. Ein Krankenhaus musste auf Notstrom zurückgreifen. Und hier noch die Wetteraussichten. Morgen im Süden und Osten gebietsweise Regen, später nur noch im Südosten. Sonst mal Sonne, mal Wolken und vor allem im Norden und Nordwesten Schauer und Gewitter. 15 bis 22 Grad. Die Tagesschau meldet sich wieder um 15 Uhr.

0: Und wir starten in den Nachmittag hier bei Tagesschau 24. Schön, dass Sie mit dabei sind. In der früheren Sowjetrepublik Armenien hat die Partei des pro-westlichen Regierungschefs Pashinyan die Parlamentswahl gewonnen. Ersten Ergebnissen der Wahlkommission zufolge kam sie auf 49,8% der Stimmen. Pashinyan hatte bereits in der Nacht von einem historischen Sieg seiner Partei gesprochen. Das Bündnis des pro-russischen Herausforderers Karapetyan kam auf Platz 2. Spitzenvertreter der EU wie die Außenbeauftragte Kallas begrüßten das Wahlergebnis. Ob es ein Votum für Pashinyans pro-westlichen Kurs oder gegen den Einfluss Russlands ist, das hat meine Kollegin Damla Hekimolo am Vormittag unseren Korrespondenten Norbert Jahn gefragt. Norbert Hahn, Verzeihung.
1: Ja, ich denke, dass es beides ist. Die Armenier waren immer EU-freundlich oder sagen wir europafreundlich. Sie wollten immer in diese Richtung gehen, vor allen Dingen natürlich aus wirtschaftlichen Gründen. Man verspricht sich in der Region immer wirtschaftlichen Fortschritt von der Nähe zur EU. Aber es ist natürlich auch ein Votum gegen Russland, das hier eben wirklich viel Druck aufgebaut hat. Und ich könnte mir auch vorstellen, dass dieser Druck am Ende des Tages das Gegenteil dessen bewirkt hat, was er eigentlich bewirken sollte. Viele Leute haben wahrscheinlich gesagt, nee, so nicht, das kannten wir schon.
2: Tja, viele Armenier machen ja Russland mitverantwortlich dafür, dass Armenien sich im Konflikt mit Aserbaidschan zunehmend alleingelassen fühlte. Wie tief sitzt denn diese Enttäuschung mittlerweile im Land?
1: Die Enttäuschung ist nach wie vor groß. Ich meine, die beiden letzten Kriege 2020, 2023 sind jetzt schon ein paar Jahre her, aber auch nicht so lange, dass es nicht noch etwas machen würde mit den Armeniern. Also man sieht hier eben in der Gegend überall Orte mit Kriegsgräbern, wo frische Blumen liegen. Das steckt wirklich in den Leuten hier noch drin, diese Schmach, dieser Verlust des Krieges, aber eben auch alleingelassen worden zu sein von Russland, von der Macht, die man ja immer als Supermacht und als Schutzmacht gesehen hat. Also das hat sicherlich auch noch mal etwas gemacht, um den pro-russischen Parteien hier etwas die Basis zu entziehen, ja.
2: Dabei muss man ja auch sagen, Moskau erhöht schon den wirtschaftlichen Druck und droht mit einem Stopp günstiger Öl- und Gaslieferungen. Wie riskant wäre denn dann eine weitere Distanzierung von Russland für Armenien?
1: Also ich sehe das schon als riskant an. Russland ist ja auch immer ein bisschen erratisch. Putin ist ein bisschen erratisch. Man weiß nicht so recht, wie sind seine nächsten Schritte. Man kann jetzt sagen, gut, er ist mit der Ukraine beschäftigt. Aber auch hier bei den Wahlen beschäftigt er sich eben auch mit den ehemaligen Sowjetrepubliken, die er im Grunde in seinem Machtbereich halten will. Und wir haben gesehen, was der Kreml versucht hat in Moldau an Wahlbeeinflussung. Wir haben gesehen, was er versucht hat eben in Georgien. Und wir sehen es eben hier auch und wie es weitergeht, ob es dann nächste Schritte geben wird. Das ist einfach schwer zu sagen, aber der Wille ist sicherlich da, hart darauf zu reagieren und noch weiteres Abfallen von weiteren Ländern zu verhindern. Und man muss natürlich auch sagen, die Armenier wissen nicht richtig, was sie bekommen. Es kann jetzt Jahre dauern, bis das mit der EU wirklich was wird, bis sie wirklich Mitglied sind. Aber sie könnten von einem Tag auf den anderen sehen, dass sie große Teile ihres Exports im Grunde in die Mülltonne hauen können, viele Agrarprodukte, weil Russland, ein sehr großer Abnehmer dieser Produkte, einfach nicht mehr importiert aus Armenien.
2: Ja, und Pashinyan verspricht ja mehr Annäherung an Europa und ein Friedensabkommen mit Aserbaidschan. Wie realistisch ist denn dieser Kurs angesichts der angespannten Sicherheitslage in der Region?
1: Also eine Annäherung an die Union ist sicherlich gut möglich. Ich glaube, auch die EU möchte das. Die EU hat auch gesehen, dass sie mehr tun muss, dass sie etwas einsetzen muss, damit das klappt, damit Armenien bei der Stange bleibt. Es gibt ja genug Beispiele dafür, wie es laufen kann, wenn die EU nicht genug tut. Wie gesagt, Moldau, Georgien. Also ich glaube schon, dass man sich bemüht. Brüssel hat jetzt versprochen, 50 Millionen Euro zu geben nach Armenien, um Ausfälle zu kompensieren, die entstanden sind, dadurch, dass eben Russland nicht mehr aus Armenien viele Produkte importiert. Also die EU tut da schon was. Aber es wird jetzt darum gehen, Wie macht die EU weiter? Lässt sie Armenien im Regen stehen? Schiebt sie jetzt wieder alles auf eine lange Bank und verhandelt 10 Jahre, 15 Jahre? Dann könnte es natürlich schwierig werden. Denn irgendwann wird ja hier auch wieder gewählt. Und wenn die Regierung da nichts vorzuweisen hat, schlecht.
2: Und die Opposition wirft ja der Regierung autoritäres Vorgehen vor. Es gab ja auch Festnahmen am Wahltag. Drohen denn neue innenpolitische Konflikte?
1: Das ist jetzt noch schwer zu sagen. Ich meine, man muss einfach sagen, Pashinyan hat ja wirklich sehr deutlich gewonnen. Er hat die absolute Mehrheit geholt. Er hat halt nur keine verfassungsändernde Mehrheit, aber die absolute hat er geholt. Und die nächstgrößere Oppositionspartei, die russlandfreundliche, die ist halt ziemlich abgeschlagen, hat ungefähr die Hälfte der Stimmen. Ich glaube, damit ist die Opposition natürlich auch geschwächt. Aber man kann sich natürlich auch fragen, warum viele Ermittlungen, viele Festnahmen gerade am Wahltag stattgefunden haben. Aber ich denke, das ist eine Frage, die man an die Wahlbeobachter stellen muss, die heute oder morgen sich sicherlich auch erklären werden.
2: Das sagt unser Korrespondent Norbert Hahn. Dankeschön nach Erivan, nach Armenien.
1: Sehr gerne.
0: Aktuell wird wohl über kaum ein anderes politisches Thema in Deutschland mehr diskutiert als über die Rente. Wegen knapper Kassen und dem demografischen Wandel wächst der Druck auf die Bundesregierung, Lösungen zu präsentieren. Noch im Juni soll eine von Schwarz-Rot eingesetzte Expertenkommission Vorschläge vorlegen. Schon im Vorfeld wird heftig darüber gestritten, ob in Zukunft auch Beamte in die gesetzliche Rentenkasse einzahlen sollen.
3: Den Bürger verdrießen seine Beamten. Er sieht Formalismus, Sicherheitsbedürfnis und finanzielle Forderungen.
4: Der deutsche Beamte. Und seit Jahrzehnten ist das Thema das gleiche, das Geld. Matthias Schrade ist Beamter in Hannover. Und er ärgert sich, wenn er die Sozialministerin hört. Sie will, dass Beamten in die gesetzliche Rente einzahlen müssen. Quasi Eintopf für alle.
5: Ein Stück weit sprachlos und weil ich mir immer die Frage stelle, ist da überhaupt fundiert darüber nachgedacht worden, was das in aller Konsequenz bedeutet?
3: Woran denken Nichtbeamte, wenn sie an ihre Beamten denken?
6: Hat eine gesicherte Stellung.
7: Beamtengehälter.
6: Pension. Wir haben es gut, ne?
4: Das deutsche Beamtentum, es ist historisch gewachsen mit Pflichten und Rechten. So ist ihnen ein amtsangemessener Lebensunterhalt garantiert. Im Ruhestand bekommen sie bis zu 71,75% ihres letzten Gehalts. Während eine Beamtenpension damit durchschnittlich bei 3.416 Euro pro Monat liegt, sind es durchschnittlich 1.154 Euro bei der Altersrente. Die Wirtschaftsweise Monika Schnitzer findet es sinnvoll, Beamte in die gesetzliche Rente einzubeziehen. Es sei gerecht und stelle den Staat besser auf.
8: Weil durch die Beamtenpensionen dem Staat letztlich implizite Schulden entstehen. Er zahlt jetzt nichts an Beiträgen für seine Beamten und Beamtinnen, aber in Zukunft muss er die Pensionen zahlen. Das ist eine implizite Staatsverschuldung.
4: Aber viele Landespolitiker sind gegen den Vorschlag, so auch Berlins regierender Bürgermeister im Bericht aus Berlin.
9: Ehrlicherweise glaube ich auch, dass er nichts bringt. Denn natürlich zahlen dann Beamte mit ins Rentensystem ein, aber sie kommen ja auch was raus. Und die Länder müssen den Arbeitgeberanteil zahlen.
4: Heißt, der Staat müsste für die Übergangszeit doppelt zahlen. Arbeitgeberbeiträge für die neuen Beamten und die jetzigen Pensionen für die alten Beamten. Das dürfte die Sozialministerin viel Überzeugungsarbeit kosten. Sie will den Vorschlag trotzdem weiterverfolgen.
10: Es hat lange Übergangsfristen und vor allen Dingen müssen 16 Bundesländer mitmachen. Und wir müssen das Grundgesetz ändern. Es hat hohe Hürden. Trotzdem finde ich es gerecht, darüber nachzudenken.
4: Matthias Schrade würde es dann wohl nicht mehr betreffen. Er ärgert sich trotzdem. Sein Gegenvorschlag? Dann besser weniger verbeamten und dafür alles lassen, wie es ist.
0: Am Donnerstag beginnt die Fußball-Weltmeisterschaft. Das Eröffnungsspiel bestreiten Co-Gastgeber Mexiko und Südafrika. Sein zweites Gruppenspiel wird Mexiko dann in Guadalajara austragen. Kaum eine andere Stadt in dem mittelamerikanischen Land steht so für Gewalt.

0: pues.
1: Auch in Susis Viertel eskaliert immer wieder die Gewalt. Viele fragen, ob die WM für Touristen sicher ist. Susi lacht darüber. Sie muss mit der Angst täglich umgehen. Mein erster Blick raus. Alle schotten sich ab. Späher des Kartells haben die Straßen im Blick. Das wissen auch Susis Kinder. Oft sind Kinder Späher. Die patrouillieren auf Fahrrädern. Es ist Samstag. Wir wollen Susis Schwester Diana im Vorort Tlajomulco besuchen. Susi drückt mir Pfefferspray in die Hand. Warum, werde ich gleich sehen. Diana fährt uns herum. Laufen sollen wir lieber nicht. Die Gegend ist gefährlich. Tschernobyl nennen sie das Viertel hier. Die kommen hierher und begraben Leichen. Sie töten. Ich krieg Gänsehaut, hier lang zu fahren. Ich bin baff, wie früh Kinder mit Gewalt konfrontiert werden und wie selbstverständlich viele Drogen konsumieren. Eine Nachbarin kommt vorbei, um den Tag ausklingen zu lassen. Marihuana, Kokain, Ecstasy, man kann hier die ganze Palette kaufen. Der nächste Morgen. Susi macht bei einer Gruppe mit, die Verschwundene sucht. Vor 11 Jahren verschwand auch ihr Bruder Edgar. 130.000 Vermisste gibt es in Mexiko. Es geht wieder nach Tlajomulco. Die Gruppe hat einen anonymen Hinweis bekommen. In den leerstehenden Häusern sollen Leichen verscharrt sein. Also graben sie. Du siehst hier die andere Seite der WM. Das werden die Ausländer nicht sehen. Ich fühle mich hier unsicher, drehe mich bei jedem Motorrad um und bin dankbar für das Pfefferspray in meiner Tasche. Zwischen den Häusern ein Schrein, der dem Schutzheiligen der Drogenschmuggler gewidmet ist, Symbol für Mexikos Widersprüche, Religiosität, Lebensfreude, aber auch Gewalt. Susi hat unterdessen einen weiteren Bekannten entdeckt, der jetzt fürs Jalisco-Kartell arbeitet. Du denkst in dem Moment, wow, die sind echt überall. Ohne Susi hätte ich mich hier nicht bewegen können. Die Millionen WM-Besucher werden von dieser Seite Mexikos fast nichts mitbekommen.
2: Der Hamburger Tennisprofi Alexander Zverev hat es geschafft. Bei den French Open gewann er gestern in einem dramatischen Spiel gegen den Italiener Flavio Cobolli in 5 Sätzen. Nach mehr als 4 Stunden Spielzeit verwandelte der 29-Jährige den Matchball und holte sich damit den ersten Grand-Slam-Titel seiner Karriere, den er sich lange ersehnt hatte. Und über Zverevs Erfolg spreche ich jetzt mit dem ARD-Sportreporter Matthias Kammann. Ja, das war ein dramatisches Spiel für Zverev mit Höhen und Tiefen. Was hat er da gestern alles durchlebt?
3: Ja, es klingt ein bisschen abgegriffen, aber es war tatsächlich eine Achterbahnfahrt. Erst hatte er alles im Griff, dann hat er im zweiten Satz eigentlich nur eine Unachtsamkeit gehabt und die wurde sofort bestraft von seinem Gegner. Dann im 4. Satz kündigten sich Krämpfe an und es sah schon so aus, als würde er möglicherweise im 5. Satz nicht weiterspielen können. Aber er hat sich dann erholt und hat dann mit wirklich großer mentaler Stärke dieses Match dann glatt im 5. Satz gewonnen und sich diesen großen, großen Traum erfüllt. Das war der Lohn für wirklich 10, 12, 15 Jahre harte, harte Arbeit und das hat er dringend gebraucht für sich, um auch seine Karriere vernünftig fortsetzen zu können. Da bin ich mir relativ sicher.
2: Die Konstellation jetzt war für Zverev ja mit dem Ausfall von Alcaraz und dem frühen Aus von Sinner ideal. Viele, die haben vorher gesagt, wenn es in diesem Turnier mit dem Grand-Slam-Titel nicht klappt, dann nie mehr. Ist ja schon ein enormer Druck. Wie sehr hat Zverev das wohl belastet?
3: Ja, ich bin sicher, dass ihn das sehr beschäftigt hat zumindest. Ich weiß nicht genau, ob es ihn belastet hat, aber beschäftigt. Und er ist damit auch umgegangen. Er hat gesagt, er hat die ganzen 2 Wochen über keine Zeitung gelesen. Er hat Social Media überhaupt nicht aufgerufen. Er hat sich damit überhaupt nicht beschäftigt. Er ist vom Hotel zum Tennis und zum Trainingsplatz gefahren, hat sich da komplett eingeschlossen und abgekapselt. Und das war dann am Ende erfolgreich. Aber ich bin sicher, dass es ihn immer wieder beschäftigt haben wird. Der kann das ja auch nicht ausschließen, was so um ihn herum passiert. Aber es ist ihm super gelungen und er hat diese Gunst der Stunde, ich glaube, man kann das wirklich so sagen, absolut großartig.

0: großartig genutzt.
1: Ja, wie erlösend muss es denn gewesen sein, dass sich für Sverref jetzt dieser Traum erfüllt hat?
0: Ja, das war unglaublich erlösend. Da bin ich mir auch ganz sicher. Das hat er später in der Dankes- und Siegerrede auch klar gemacht. Da hat er ja an sein Team gerichtet gesagt, wir haben so viel durchgemacht, wir hatten harte Zeiten, wir waren teilweise die Loser. Aber dann hat er es rausgeschrien, jetzt sind wir Grand Slam Champion. Und ich glaube, daran konnte man ganz gut ermessen, wie sehr ihm da die Last von der Schulter gefallen ist. Im 41. Anlauf, das muss man sich vorstellen. Das sind 10 Jahre Grand Slam Turniere plus ein weiteres Grand Slam Turnier spielen. Dann hat er es geschafft. Es gab nur ganz, ganz wenige, die länger gebraucht haben bis zum ersten Titel.
1: Deutschland hat jetzt mit Zverev insgesamt 5 Grand-Slam-Siegerinnen und Sieger. Ist Alexander Zverev in der Wahrnehmung jetzt in der Kategorie der ganz Großen wie Becker, Stich, Graf und Kerber angekommen?
0: Das würde ich jetzt mal unterteilen. Also in der Kategorie Kerber Stich ist er auf jeden Fall angekommen. Das war er für mich fast schon vorher. Er ist immerhin Olympiasieger, zweimal ATP-Weltmeister geworden, hat 25 Turniere gewonnen. Also in der Kategorie war er für mich sowieso schon. Jetzt natürlich erst recht. Aber in der Kategorie Becker und Steffi Graf wird er meines Erachtens nie ankommen. Die beiden waren einfach viel zu populär. Aber ich glaube, das weiß er auch selbst. Ich glaube, dieses Ziel hat er auch gar nicht. Er wollte diesen einen Grand Slam-Titel, um sagen zu können, ich bin auch Grand Slam-Champion. Und das hat er geschafft. Aber mit Becker und Graf wird er sich nicht messen wollen, da bin ich sicher.
1: Er ist ja 29 Jahre alt. Wie stehen denn die Chancen, dass zu diesem Erfolg noch weitere Grand-Slam-Titel dazukommen?
0: Ich glaube, die stehen nicht so wahnsinnig gut. Auch wenn er jetzt diesen Erfolg errungen hat. Ich glaube, dass ihm Last von der Schulter gefallen ist. Er hat auch selbst gesagt, er hat jetzt eine ganz neue Ruhe, die ihn in der Zukunft vielleicht auch beflügeln wird. Aber man muss sagen, Alcaraz wird zurückkommen, die Nummer 2 der Weltrangliste. Jannik Sinner wird seine körperlichen Probleme überwinden. Der ist halt auch wieder da. Und dann hat Alexander Zverev ja erlebt, dass es 3 wirklich junge Spieler gibt, 19, 19 und 20 Jahre alt. Jordan, João Fonseca und auch Jakub Mencik, gegen den er gespielt hat. Und die werden natürlich noch besser werden. Und die werden ihn jetzt künftig herausfordern. Da bin ich relativ sicher. Trotzdem, Alexander Zverev ist so gut wie nie. Und ich glaube, so 2, 3 Jahre wird er noch haben, wo er eine Chance hat, Grand Slam-Titel zu gewinnen. Und wir haben es ja erlebt. Djokovic ist bald 40 und spielt noch. Nadal hat bis Mitte 30 Titel gewonnen. Federer auch. Also warum soll es ihm nicht auch gelingen?
1: Jetzt hat er jedenfalls erstmal richtig Grund zum Feiern. Vielen Dank, Matthias Kammann, für die Einordnung.
0: Gern.
1: Und wir machen weiter mit weiteren Meldungen vom Sport. Der dänische Nationalspieler Christian Eriksen ist erneut bei einem Spiel zusammengebrochen. Während des Länderspiels seiner Mannschaft gegen die Ukraine fiel der 34-Jährige zu Boden. Eriksen, der beim Zweitligisten VfL Wolfsburg unter Vertrag steht, war vor 5 Jahren bei einem EM-Spiel schon einmal zusammengebrochen und musste noch auf dem Platz reanimiert werden. Ein Jahr später setzte er seine Karriere mit einem eingesetzten Defibrillator fort. Eriksen gehe es den Umständen entsprechend wieder gut, gab der dänische Fußballverband bekannt. Die deutschen 3x3-Basketballer haben bei der WM in Warschau knapp den Titel verpasst und Silber gewonnen. Das Quartett des DBB musste sich erst im Finale gegen Lettland mit 15:20 geschlagen geben. Es ist die erste WM-Medaille im 3x3 für ein deutsches Team seit der WM-Premiere 2012. Seit Wochen stocken die Verhandlungen über ein Ende des Irankriegs. Und nun drohte eine neue Eskalation, denn seit gestern Abend beschossen Iran und Israel einander wieder. Erstmals seit Inkrafttreten der Waffenruhe. Jetzt aber wurde im iranischen Staatsfernsehen ein Ende der Angriffe verkündet. Noch am Morgen hatte es Luftalarm in Israel gegeben. Mehrere Raketen aus Iran, aber auch aus dem Jemen wurden abgefangen. Trümmer gingen auch im Westjordanland nieder. Und über die aktuelle Situation hat mein Kollege Michael Paveletz mit unseren beiden ARD-Korrespondentinnen Gabriele Dunkel in Istanbul und Sophie von der Tann in Tel Aviv gesprochen.
2: So, vor einer guten Dreiviertelstunde gab es eine Nachricht von der Revolutionsgarde, die besagt, dass man die kämpferischen Auseinandersetzungen seitens Iran einstellen würde, aber unter der Bedingung, dass Israel ihrerseits die Kampfhandlungen im Libanon bzw. im Südlibanon und auch in den Vororten von Beirut unterlasse. Und dann würde man aufhören, weiter zu kämpfen gegen Israel.
3: Was bedeutet dieser Schritt für die Verhandlungen mit den USA?
2: Also die Verhandlungen mit den USA laufen ja über einen Vermittler, über Pakistan. Und der pakistanische Innenminister, der war am Wochenende noch in Iran und hat mit den Iranern gesprochen, ist dann am Sonntagabend, also kurz bevor die Angriffe seitens Iran auf Israel losgingen, abgeflogen. Der Iran hat heute betont, dass man nach wie vor verhandlungsbereit sei und dass man nach wie vor verhandeln wollen würde mit den USA. Aber natürlich hätte das Einfluss, was in den letzten Stunden passiert sei. Und man macht aus dem Iran auch die USA dafür verantwortlich, was da passiert sei, weil man davon ausgeht, dass die Israelis nicht ohne Rückendeckung oder irgendeine Unterstützung der Amerikaner diese Kampfhandlungen in Libanon vollziehen.
3: Gabriele Dunkel, vielen Dank. Und damit zu Sophie von der Tann in Tel Aviv. Ja, was bedeutet diese Ankündigung aus dem Iran für Israel?
4: Israel hat im Prinzip keine andere Wahl, als jetzt auch aufzuhören, auch weil sie sonst dem dagegen verstoßen würden, was Präsident Trump gesagt hat. Und sie würden dem Iran die Steilvorlage geben, der gesagt hat, wir hören jetzt auf, wenn ihr auch aufhört. Und das ist aus israelischer Sicht eine strategische Zwickmühle, weil der Iran es im Prinzip geschafft hat, eine Verbindung herzustellen, zu sagen, wenn ihr im Libanon angreift, die Hezbollah, dann können wir in Israel angreifen. Und das ist was, was Israel eigentlich immer versucht hat, auseinanderzuhalten, weil aus israelischer Sicht ein Interesse daran besteht, mit voller Härte im Libanon vorzugehen.
3: Realistisch betrachtet, wie wahrscheinlich ist es denn, dass Israel die Angriffe auf die Hezbollah im Südlibanon einstellt?
4: Also man muss davon ausgehen, dass der Druck von Donald Trump hier durchaus Kraft entfalten kann, Macht hat. Und wir haben das vergangene Woche gesehen, da hat Netanyahu damit gedroht, in Beirut anzugreifen. Und da hat Trump dann nochmal den Riegel vorgeschoben. Also letztlich ist Trump derjenige, der hier, man muss es so sagen, das Sagen hat. Das sorgt für in Israel auch durchaus für Frustration, aber da dieser Link eben besteht zwischen der Situation im Libanon und einem möglichen Deal im Iran, ist das von großem Interesse für Trump und der Druck da sicherlich groß.
1: Guten Tag, hier ist die Tagesschau in 100 Sekunden. Gegenseitige Angriffe zwischen Israel und Iran. Erstmals seit Beginn der Waffenruhe im April hat Teheran Raketen auf Israel abgefeuert. Als Grund nannte das Regime israelischen Beschuss im Libanon. Israel reagierte wiederum mit Vergeltungsschlägen in Iran. Die iranischen Streitkräfte haben ihre Angriffe auf Israel vorerst für beendet erklärt. Europäer fordern neue Friedensverhandlungen für Ukraine. Das teilten Bundeskanzler Merz, Frankreichs Präsident Macron und der britische Premier Starmer nach einem Treffen in London mit. Auch der ukrainische Präsident Zelensky nahm daran teil. Die Politiker riefen den russischen Präsidenten Putin zu einer sofortigen Waffenruhe und direkten Verhandlungen auf. Schweres Erdbeben auf den Philippinen. Es erreichte eine Stärke von 7,8. Laut Behörden kamen mehr als 30 Menschen ums Leben. Mehr als 130 wurden verletzt. Die zunächst ausgegebene Tsunami-Warnung wurde inzwischen aufgehoben. Chinas Staatschef Xi besucht Nordkorea. Am Flughafen wurde er vom nordkoreanischen Machthaber Kim Jong-un mit einer militärischen Ehrengarde empfangen. Es ist Xis erster Besuch in Nordkorea seit 7 Jahren. China ist Nordkoreas wichtigster politischer und wirtschaftlicher Partner. Verdacht auf Brandstiftung nach Stromausfall in Reutlingen. Nach Angaben der Polizei werde nach dem Brand in einem Umspannwerk in alle Richtungen ermittelt. Die Stromversorgung läuft weiterhin eingeschränkt. Etwa 30.000 Menschen sind betroffen. Noch ist unklar, wann wieder alle Haushalte mit Elektrizität versorgt werden können. Das Wetter. Morgen im Süden und Osten gebietsweise Regen, sonst mal Sonne, mal Wolken. Vor allem im Norden und Nordwesten Schauer und Gewitter. 15 bis 22 Grad. Vor mehr als 4 Jahren hat Russland die Ukraine überfallen und ein Ende des Krieges ist nicht in Sicht. Daher beraten die EU-Verteidigungsministerinnen und Minister heute in Zypern über weitere Hilfe für die Regierung in Kiew. Es geht dabei vor allem um Geld und Waffen. Parallel gibt es aber auch weiter Bemühungen für eine Waffenruhe.
5: Sie haben ein gemeinsames Ziel. Die E3, also Großbritannien, Deutschland, Frankreich sowie die Ukraine wollen den Weg zu möglichen Friedensgesprächen voranbringen. Nach dem Treffen in London fordern sie, die Kontaktlinie, also die Front, solle Ausgangspunkt für Verhandlungen sein. Präsident Zelensky will Russland kein Land überlassen, aber den Krieg stoppen. Es geht nicht einfach nur darum, die Situation einzufrieren, sondern um den schnellsten Weg, sie einzufrieren und dann zur Diplomatie zu kommen, zu verhandeln. Bei einer Einigung soll Europa eine wichtige Rolle spielen, so die Abschlusserklärung von London. In Zypern, wo sich die EU-Verteidigungsministerinnen und Minister treffen, unterstützt das auch die Außenbeauftragte der EU. Wir müssen alles tun, damit Russland und die Ukraine miteinander sprechen, weil sie sich ja schließlich einigen müssen. Gleichzeitig müssen wir unsere Kernsicherheitsinteressen im Blick haben, denn es gibt ja auch Themen, die uns betreffen. Wir stehen natürlich an der Seite der Ukraine. Das schließt die Fähigkeit ein, Ausrüstung zu liefern, die die Ukraine möglicherweise benötigt. Ein weiterer wichtiger Punkt, über den die Verteidigungsministerinnen und Minister in Zypern sprechen: Wie stellt man sicher, dass die Ukraine ausreichend Geld hat, um sich verteidigen zu können?
1: Und aus Nikosia in Zypern meldet sich unser Korrespondent Christian Feld. Ja, aktuell beschäftigen uns ja die gegenseitigen Angriffe von Israel und Iran. Wie reagiert denn die EU darauf?
6: Ja, dieses Thema steht und stand hier nicht direkt auf der Tagesordnung, außer dass man natürlich über die Straße von Hormus und die Möglichkeiten der EU gesprochen hat. Aber natürlich gab es Reaktionen vor allem von der EU-Außenbeauftragten Kaya Kallas. Und deren Botschaft war relativ deutlich, die gesagt hat, diese Region braucht keine weitere Eskalation. Das war die Botschaft. Was davon dann in der Region ankommt und ob das was bewirkt, das steht auf einem anderen Blatt.
1: Ja, welche Möglichkeiten, hier eine Rolle zu spielen, hat die EU überhaupt?
6: Ja, ich habe genau diese Frage auch in der Pressekonferenz nochmal an Kaya Kallas gerichtet und nochmal gefragt, welche Optionen die EU hat, um irgendwas zu bewegen in der Region. Und da muss sie natürlich einräumen, dass bei den unmittelbaren Gesprächen, also den unmittelbaren Verhandlungen zwischen den Konfliktparteien dort, dass da die Rolle der EU doch eher überschaubar ist. Da sagt sie, am Ende müssen sich natürlich Iran, USA, Israel, die müssen sich einigen. Da hat die EU keinen unmittelbaren Durchgriff. Aber sie sagt, natürlich versuchen wir da alles das zu tun, was wir tun können. Wir können zum Beispiel mit unseren Gesprächspartnern in der Region sprechen, um eben diese Botschaft wieder und wieder zu sagen, dass die Diplomatie siegen muss. Die EU kümmert sich darum, was sie selber tun kann, um die Straße von Hormuz zu sichern oder auch vielleicht frei zu bekommen. Außerdem hat man wohl angeboten, dass man Nuklearexperten für die Gespräche oder für mögliche Untersuchungen da in der Region einsetzt. Aber am Ende die zentralen Entscheidungen, die fallen sicher ohne die EU.
1: Bei dem Treffen in Zypern geht es ja vor allem auch um die Hilfe für die Ukraine. In London haben sich gestern bereits Großbritannien, Deutschland und Frankreich mit der Ukraine, mit Präsident Zelensky getroffen. Wie werden die Ergebnisse denn vom Rest der EU gesehen?
6: Ich denke, dass grundsätzlich erstmal alle Bemühungen befürwortet werden von der EU, die in Richtung von möglichen Friedensgesprächen, Friedensverhandlungen gehen. Es gab ja auch kürzlich schon hier auf Zypern ein Treffen der Außenministerinnen und Außenminister, wo so eine Frage im Mittelpunkt stand, würde denn die EU eine konkrete Person zu solchen Verhandlungen schicken? Da war schon eigentlich immer die Botschaft, erstmal wollen wir mal festlegen, was unser eigenes Interesse ist, mit welchen Verhandlungslinien wir in solche Gespräche gehen, bevor wir dann anfangen, irgendeinen konkreten Namen hier zu nennen. Aber die Punkte, die dann in dieser Abschlusserklärung von London drin stand, die sind natürlich komplett im Einklang mit dem, was die Gesamt-EU auch will. Zum Beispiel, dass die Kontaktlinie, also da, wo die Truppen von Russland und der Ukraine aufeinander stoßen, dass das ein Ausgangspunkt für Verhandlungen sein kann. Und natürlich auch, dass die EU bei möglichen Friedensgesprächen mit am Tisch sitzt. Denn Kaja Kallas, wir haben es im Beitrag auch gesehen, sagt, wir haben hier auch eigene Sicherheitsinteressen und auch die müssen berücksichtigt werden bei solchen Gesprächen.
1: Und was plant die EU gerade jetzt genau, um die Ukraine zu unterstützen?
6: Es gibt gerade eine Diskussion um einen Geldtopf, die European Peace Facility. Die ist eigentlich dazu gedacht, Mitgliedstaaten zu entschädigen, wenn die eigene Waffen an die Ukraine geliefert haben. Und jetzt muss man wissen, dass ein Teil dieses Geldes, 6,6 Milliarden Euro, blockiert war durch Ungarn, durch die Regierung von Viktor Orban, der gesagt hat, nö, das wollen wir so nicht. Das ist jetzt mit der neuen Regierung in Ungarn quasi nicht mehr blockiert. Und jetzt hat offensichtlich die EU-Kommission, also in Form der Außenbeauftragten Kaja Kallas, auch einen Vorschlag ins Spiel gebracht, dass man dieses Geld, wenn es denn dann theoretisch an die Mitgliedstaaten zurückgeht, dass die dann auch gleich das Geld nutzen können, um neue Waffenkäufe für die Ukraine zu ermöglichen. Allerdings ist das bisher noch ein Vorschlag, ist noch nicht beschlossen.
1: Noch ein Punkt zum Schluss. Die EU-Außenbeauftragte Kallas, die wird ja weiter nach Irland reisen. Das ist besonders interessant, weil es dort Diskussionen um eine Raffinerie in russischem Besitz gibt. Was weißt du dazu?
6: Ja, das ist interessant. Da geht es um ein Werk, wo Alumina hergestellt wird. Das ist der wichtigste Ausgangsstoff, den man braucht, um Aluminium herzustellen. Ja, und dieses Werk in Irland ist in russischem Besitz. Und jetzt ist die Frage, die da im Raum steht, wie kann das eigentlich sein, dass dieses Alumina nach Russland geht und dort möglicherweise genutzt wird, um Waffen zu produzieren? Jetzt muss man sagen, es ist nicht illegal, denn dieses Alumina ist momentan nicht auf den Sanktionslisten und wird momentan von der EU nicht sanktioniert. Aber natürlich wird diese Diskussion kommen und die irische Regierung, die ja im nächsten Halbjahr, also ab Juli, den Vorsitz der EU, die Präsidentschaft übernimmt, ist da so ein bisschen im Dilemma. Denn einerseits will sie natürlich die Ukraine unterstützen, aber gleichzeitig schafft dieses Werk in Irland auch Arbeitsplätze. Und diese Diskussion wird dann jetzt auf die irische Regierung zukommen, wie sie damit umgeht. Und die Diskussion wird mit Sicherheit auch auf die EU als Ganzes zukommen, wie sie in Zukunft mit diesem Stoff umgeht oder ob sie das möglicherweise auch auf Sanktionslisten setzt.
1: Informationen waren das von Christian Feld aus Zypern. Vielen Dank dafür. In Hamburg wird es in dieser Woche laut. Die Luftwaffe der Bundeswehr nutzt den innerstädtischen Flughafen für Trainingsflüge. Es soll geschaut werden, wie der zivile Flughafen im Kriegsfall auch für Militärmaschinen genutzt werden kann. Es gibt zahlreiche Starts und Landungen. Der zivile Flugverkehr soll von der Militärübung nicht beeinträchtigt werden. Meine Kollegin Damla Hekimolo hat mit unserem Reporter am Flughafen Simon Ritter gesprochen und ihn zuerst gefragt, was genau da trainiert wird.
7: Hier bei dieser Übung geht es vor allen Dingen ums Trainieren, um die Abläufe, weil es ist schon ein Unterschied, ob man an einem militärischen oder an einem zivilen Flughafen ist. Und das sind ganz konkrete Beispiele. Zum Beispiel, wenn es um das Betanken der Flugzeuge geht, das ist natürlich was anderes, wenn ich einen Tornado betanke oder einen Airbus betanke. Und all diese ganzen Abläufe müssen trainiert werden. Und in einem Ernstfall geht es natürlich auch darum, wenn die Bundeswehr hier ausweichen muss, ist es auch immer schon mal gut zu wissen, wo muss ich überhaupt hin und wie funktioniert das hier alles vor Ort. Also diese ganzen kleinen Details werden hier geübt, geprobt, durchgelaufen. Auch Stichwort Flughafenfeuerwehr. Auch dort wurde schon geübt. Wie können die Abläufe sein? Wie muss eigentlich ein Tornado gelöscht werden? Auch da gibt es Unterschiede zu einem Airbus. Und das sind all diese ganzen Puzzleteile, die hier jetzt bis Freitag trainiert werden.
8: Ist das denn auch eine Reaktion auf die Sorge, dass klassische Militärstandorte im Krisen- oder Bündnisfall besonders verwundbar und leicht auszusperren wären?
7: Ja, auf alle Fälle. Also, dass Tornados immer mal auf einem zivilen Flughafen gelandet sind, ist keine neue Geschichte. Aber es ist in den letzten Jahren natürlich vermehrt so geworden. Und sollte es zu einem Kriegsfall und einem Angriff kommen, ist es natürlich so, dass ein militärischer Flughafen auf alle Fälle eines der ersten Ziele ist. Und dann ist es natürlich gut, wenn man möglichst schnell ausweichen kann. Und in dem Fall ist es ja das Luftwaffengeschwader aus Jagel, das dann hier Hamburg zum Beispiel als einen der Ausweichflughäfen hat.
8: Und wie ungewöhnlich ist es eigentlich, dass Tornado-Kampfjets an einem großen internationalen Verkehrsflughafen wie Hamburg trainieren? Entschuldigung.
7: So ungewöhnlich ist das nicht mehr. Das war vor 10 Jahren sicherlich noch was anderes als vor 2 Jahren. Und ich habe vorhin mal gesprochen, so seit 2 Jahren ist es eigentlich so, dass die Luftwaffe immer mehr vermehrt auf zivilen Flughäfen deutschlandweit trainiert. Und das ist ein Bild, das man dadurch immer öfter sieht. Also das heißt, eine ungewöhnliche Situation ist es eigentlich nicht. Auch wenn das natürlich ein besonderes Bild ist, wenn zwischen den ganzen Verkehrsfliegern auf einmal auch militärische Kampfjets hier am Flughafen in Hamburg zu sehen sind.
8: Tatsächlich ein ungewohntes Bild. Wie sind denn die Reaktionen der Menschen in Hamburg darauf? Also was erzählen sie dir?
7: Ich hatte vorhin kurz die Möglichkeit, schon mal mit ein paar Passanten zu sprechen. Und das waren sogenannte Planespotter, die natürlich neugierig waren. Wie sieht das eigentlich aus, wenn so ein Tornado hier in Hamburg landet? Und es war vor allen Dingen Neugier. Und bislang hat das auf Zuspruch hier gestoßen, das, was ich bislang rausfinden konnte.
8: Enter Shield, wie es genannt wird, eher Routine bzw. eine länger geplante Übung? Oder sieht die Bundeswehr angesichts der internationalen Lage konkreteren Handlungsbedarf?
7: Also was feststeht, weniger wird es von diesen Übungen nicht geben, tendenziell eher mehr. Wie da genau die Pläne sind, das kann ich jetzt zu dem Zeitpunkt nicht genau sagen. Aber in dem Fall ist es so, dass diese Übung jetzt bis Freitag hier andauert und die Abläufe, vor allen Dingen auf was Starts und Landungen und die Abfertigung angeht, wird dann hier trainiert. Und tendenziell ist es so, dass das eher Übungen sind, die mehr werden. Ich hatte schon gesagt, ja, seit ungefähr 2 Jahren ist es so, dass das auf vielen Flughäfen hier so ist, auch zum Beispiel in Lübeck hier in Norddeutschland oder auch Nürnberg. Ist auch noch eine Übung, die jetzt kommt, Hannover. Also sämtliche Flughäfen im gesamten Bundesgebiet sind da quasi eingebunden, um einfach die Abläufe zu trainieren und zu gucken, was müssen wir vielleicht auch noch nachschärfen, was nicht. Und das sind quasi diese Dinge, die dann damit geübt und herausgefunden werden müssen.
8: Auf jeden Fall ein ungewohntes Bild am Flughafen Hamburg. Vielen Dank für diese Eindrücke von vor Ort. Simon Ritter war das für uns.
1: Und in unserem Update vertiefen wir jetzt nochmal weitere Themen des Tages mit meinem Kollegen Alexander Franz aus der Tagesschau-Redaktion. Ja, erstmal schauen wir ins baden-württembergische Reutlingen. Da gibt es seit dem frühen Morgen einen großflächigen Stromausfall. Auslöser war der Brand in einem Umspannwerk. Wie viele Menschen sind denn derzeit noch von dem Stromausfall betroffen?
9: Ja, jetzt am Nachmittag sind es immer noch etwa 7.500 Haushalte, die keinen Strom haben. Anfangs, heute Nacht und am frühen Morgen, waren es rund 20.000 Kundinnen und Kunden, bei denen die Stromversorgung ausgefallen ist. Aber im Klinikum Reutlingen und auch in der Innenstadt ist die Stromversorgung schon seit einigen Stunden wieder vollständig hergestellt. Es war gegen 1.45 Uhr in der vergangenen Nacht, als ein Feuer an einem Umspannwerk ausgebrochen ist. Und das hat dann bis etwa 5 Uhr gedauert, bis dieser Brand gelöscht war. Aber infolgedessen ist eben in vielen Stadtteilen in Reutlingen der Strom ausgefallen. Das Ganze hat einen Schaden in Höhe von mehreren Millionen Euro wohl verursacht. Wie hoch genau, das kann bislang noch nicht beziffert werden.
1: Also ein massiver Stromausfall erinnert wahrscheinlich viele direkt an den tagelangen Blackout in Berlin Anfang des Jahres. Damals war ja ein mutmaßlich von Linksextremisten begangener Brandanschlag der Grund für den Ausfall. Könnte auch in Reutlingen ein Anschlag der Grund für diesen Stromausfall gewesen sein?
9: Also es hieß von der Polizei, man werde in alle Richtungen ermitteln. Brandsachverständige des Landeskriminalamts sind zu den Ermittlungen hinzugezogen worden. Das ist aber bei einem Vorfall von einem solchen Ausmaß wohl ganz normal. Wir hören mal in das Statement der Polizei Reutlingen von der Pressekonferenz am Vormittag rein.
10: Unsere Ermittlungen sind in jegliche Richtung. Wir beziehen ein, ob es eventuell ein technischer Defekt sein könnte oder eine Brandlegung, eventuell fahrlässig oder auch vorsätzlich. Alle Möglichkeiten werden in Betracht gezogen. Unsere Spezialisten von der Kriminaltechnik, vom Landeskriminalamt sind vor Ort und befassen sich als oberster Schwerpunkt mit der Ursachenforschung. Wir als Polizeipräsidium stehen im engen Austausch mit den Behörden, mit der Stadt, mit dem Energieversorger und mit dem Landeskriminalamt.
9: Ja, und inzwischen heißt es aus Sicherheitskreisen auch, dass das Vorgehen durchaus auf einen linksextremistischen Anschlag hindeuten könnte. Bislang sind das aber noch erste Informationen. Bestätigt ist das noch nicht. Wann in Reutlingen überall in allen Haushalten der Strom wiederhergestellt ist, das ist bislang auch noch nicht klar zu sagen. Es kann wohl bis zu 48 Stunden dauern.
1: Wir schauen als nächstes auf die Philippinen. Vor der südphilippinischen Küste, da hat es ein heftiges Erdbeben gegeben. Auf der Insel Mindanao sind zahlreiche Gebäude eingestürzt und zwischenzeitlich gab es auch eine Tsunami-Warnung. Wie ist denn dort die aktuelle Lage?
9: Ja, das Beben hat sich gegen 7.30 Uhr Ortszeit vor der Insel Mindanao ereignet und hatte eine Stärke von 7,8. Und wir können es hier auf den Bildern sehen. Es hat für massive Zerstörung gesorgt. Viele Häuser sind zusammengestürzt. Ein Einkaufszentrum ist regelrecht in sich zusammengebrochen. Auch eine Schule ist stark beschädigt worden. Und die Bewohner in den umliegenden Küstenregionen sind dann auch aufgefordert worden, sich in höhere Gebiete zu begeben, sich in Sicherheit zu begeben. Denn es gab zwischenzeitlich auch eine Tsunami-Warnung. Die wurde dann nach wenigen Stunden wieder aufgehoben. Denn nach diesem Beben ist es jetzt mittlerweile so, dass die Schäden immer sichtbarer werden. Wie hoch der Schaden aber insgesamt am Ende sein wird, das ist noch nicht klar. Die Opferzahlen sind in den vergangenen Stunden auch noch mal weiter gestiegen. Mehr als 30 Menschen sind bei diesem Erdbeben ums Leben gekommen. Mehr als 130 wurden verletzt. Die Region liegt ja im sogenannten Pazifischen Feuerring. Dort treten immer wieder Erdbeben und Vulkanausbrüche auf. Aber dieses Beben mit einer Stärke von 7,8 war jetzt schon besonders heftig.
1: Und dann hast du ja zum Schluss noch eine ziemlich kuriose Geschichte aus Japan für uns. Da sorgt ein Bär seit Tagen für Aufregung und jetzt sogar für geschlossene Schulen. Was ist da denn los?
9: Ja, die Geschichte spielt in der japanischen Stadt Utsunomiya. Etwa eine 500.000 Einwohner hat die, liegt im Zentrum des Landes. Und dort wurde in den vergangenen Tagen mehrfach ein Schwarzbär gesichtet. Und auf Aufnahmen aus Überwachungskameras ist dieser Schwarzbär auch zu sehen. Hier sehen wir einige Szenen. Und hier haben wir auch nochmal die Szene, auf dem der Bär auf einem Parkplatz, hier sehen wir sie, einen Mann anfällt und zu Boden reißt. Ja, also die Aufregung in der Stadt ist durchaus groß und deshalb hat man jetzt alle 94 weiterführenden Schulen in der Stadt geschlossen, um die Kinder eben vor diesem Bär in Sicherheit zu bringen, dass sie nicht auf dem Schulweg morgens von dem Bär angefallen werden. Die Polizei und die örtlichen Behörden suchen nach dem Bären und in Japan ist es zuletzt immer wieder zu Bärenangriffen gekommen, vermehrt. Und Experten gehen davon aus, dass die Bären in ihrem natürlichen Lebensraum einfach nicht mehr genug Nahrung finden und dann für die Nahrungssuche auch in die Städte kommen.
1: Also große Aufregung dort für die Menschen und für den Bären wahrscheinlich auch. Vielen Dank dir, Alex, für dieses Update.
9: Gerne.
1: Die Auftragslage der deutschen Industrie hat sich im April verschlechtert. Nach Angaben des Statistischen Bundesamts gingen die Neubestellungen um fast 4% im Vergleich zum Vormonat zurück. Im März hatte es noch ein starkes Plus gegeben, weil Aufträge aus Sorgen vor einer Verschärfung der weltweiten Kriegsherde vorgezogen worden waren. Mehr dazu jetzt von Stefan Wolf aus der Börse in Frankfurt am Main.
11: Den deutschen Industrieunternehmen schmelzen die Aufträge immer schneller weg. Im März betrug der Rückgang gegenüber dem Vormonat 3,8%. Dabei war es völlig unerheblich, ob Großaufträge dieses Bild verzerren hätten können. Denn auch unter Herausrechnung der Großaufträge lag der Rückgang bei 3,8%. Natürlich sind einige Branchen stärker betroffen als andere. So trug vor allen Dingen die Automobilindustrie mit einem deutlichen Rückgang zu diesen Zahlen bei. Aber auch bei der Elektrotechnik und dort bei den Zulieferern ging es deutlich bergab. Und die Maschinenbauer beklagen ebenfalls einen Rückgang der Aufträge. Vor allen Dingen geht es dabei um Aufträge aus dem Ausland und dabei um Aufträge von den direkten Nachbarn, die normalerweise zu den besten Kunden der deutschen Industrie gehören. Hier lag der Auftragsschwund bei über 11%, während es in anderen Ländern nur ein wenig besser aussah und die Aufträge aus dem Inland nicht so stark wie der Durchschnitt gesunken sind. Nichtsdestotrotz zeigt sich, die Industrie in Deutschland durchläuft eine handfeste Krise, was auf der einen Seite damit zusammenhängt, dass die Konjunktur eben nicht nur in Deutschland lahmt, sondern auch in anderen europäischen Ländern und dass Handelsrestriktionen wie zum Beispiel Zölle in den USA dafür sorgen, dass die Auftraggeber deutlich vorsichtiger geworden sind.
1: Das IFO-Wirtschaftsforschungsinstitut hat den Tankrabatt kritisiert, der von der Bundesregierung zum 1. Mai eingeführt wurde. Zwar komme ein Großteil des Preisnachlasses bei den Verbrauchern an, allerdings verbleibe ein Teil der Steuermittel auch bei den Mineralölkonzernen. Auch bevorteile der Rabatt vor allem Personen, die viel fahren oder Autos mit einem hohen Verbrauch haben. Die gestützten Preise setzten falsche Anreize, heißt es in der Studie. Sie sind längst keine Exoten mehr auf dem Markt, die sogenannten Balkonkraftwerke. Rund eine 500.000 der steckfertigen Solaranlagen wurden im vergangenen Jahr verkauft und installiert. Da die Energiespender immer mehr Leistung liefern und sich die Anschaffungskosten verringert haben, rechnen sie sich für den Verbraucher immer schneller.
12: Strahlende Sonne, die genießt Sven Kronas gleich doppelt. Denn jeder Sonnenstrahl spart ihm Geld. Seit etwa 5 Jahren wird auf seiner Terrasse aus Sonne Strom durch sein Balkonkraftwerk. Er habe mit der Anlage viel gewonnen.
13: Ich habe etwas über Elektrik gelernt. Ich habe etwas gelernt über so ein bisschen Mechanik, wie man so Sachen befestigen kann. Ja. Dinge zu lernen, das macht Spaß. Definitiv macht das Spaß. Und ansonsten, die Stromrechnung ist deutlich runtergegangen.
12: 800 Euro hat er vor 5 Jahren für sein Balkonkraftwerk bezahlt. Die hat er schon längst wieder eingespart. Der ITler sitzt tagsüber im Homeoffice und kann den Strom gleich selbst nutzen, solange die Sonne scheint.
13: Also jetzt in dieser Sekunde, denke ich, werden wir vollständig versorgt von der Anlage.
12: Mehr Unabhängigkeit von Strompreis und Krisen wie dem Iran-Krieg. Für Stefan Hartmann von der Verbraucherzentrale ein Grund, warum Balkonkraftwerke boomen. Der Beratungsbedarf der Verbraucher ist groß.
14: Die Balkonkraftwerke sind deutlich günstiger geworden in den letzten 2 Jahren. Die Anmeldung ist leichter geworden. Ich muss nur noch beim Marktstammdatenregister anmelden, nicht mehr beim Netzbetreiber. Viele Hürden sind aus dem Weg geräumt und machen es sehr einfach, so eine Anlage zu installieren und in Betrieb zu nehmen.
12: Fragt sich für die meisten nur noch, was kaufe ich genau und was muss ich dafür ausgeben?
14: Wenn ich jetzt so als Standard das Balkonkraftwerk mit 2 Modulen nehme und Wechselrichter ohne Speicher, da geht es so mit 300 Euro los, ungefähr 350 inklusive Montageset. Dafür kriege ich das mittlerweile und man kann so rechnen, dass ich im normalen Haushalt so ja zwischen 50 und 120 Euro vielleicht im Jahr spare mit so einer Anlage.
12: Das Angebot ist riesig. Selbst Discounter verkaufen Balkonkraftwerke. Können Verbraucher auch bei günstigen Angeboten zuschlagen?
14: Vorneweg gesagt, vielleicht man kann gar nicht so viel falsch machen, weil die Produkte sehr standardisiert sind. Das sind dieselben Module, die auch auf Dachanlagen zum Einsatz kommen. Diese Wechselrichter werden 100.000-fach gebaut. Also das ist eine etablierte, sichere Technik.
12: Sven Krolas ist mit seiner Anlage so zufrieden, dass er mehr will. Er überlegt, an seinem zweiten und freien Balkon weitere Module anzubringen. Denn mit selbstgemachtem Ökostrom schmeckt ihm der heißgemachte Linseneintopf noch besser.
1: Bei einem starken Erdbeben sind auf den Philippinen nach Behördenangaben mindestens 31 Menschen ums Leben gekommen. Mehr als 130 wurden verletzt. Das Beben am Montagmorgen Ortszeit war das bisher schwerste in diesem Jahr. Das Zentrum lag im Süden der Philippinen vor der Küste der Insel Mindanao. Es hatte eine Stärke von 7,8.
15: Erster Schultag in Angst und Schrecken für diese philippinischen Grundschulkinder auf Mindanao. Auch an dieser Schule in der Provinz Davao del Sur war heute Morgen ein Fahnenappell zum Beginn des neuen Schuljahres geplant, als kurz nach 7:30 die Erde bebte. Ein nicht genutzter Gebäudeflügel stürzte dabei ein. Er stand wegen Beschädigungen bei einem früheren Erdbeben leer. Auch dieses Geschäftsgebäude in der Großstadt General Santos City hielt den schweren Erdstößen nicht stand. Drei Verschüttete wurden nach Polizeiinformationen gerettet. Das gesamte Ausmaß der Schäden ermitteln die Behörden noch. In den zerstörten Gebäuden suchen die Einsatzkräfte den Tag über nach Verletzten. Zahlreiche, teils starke Nachbeben erschütterten vom Einsturz bedrohte Gebäude.
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1: Guten Tag, willkommen zur Tagesschau. Der Iran-Krieg drohte erneut zu eskalieren. Jetzt vorsichtiges Aufatmen in Nahost. Nachdem sich Iran und Israel seit gestern Abend beschossen hatten, wurde im iranischen Staatsfernsehen ein Ende der Kämpfe verkündet. Beigetragen haben dürfte Druck der USA, die eine Rückkehr forderten zu der seit Anfang April geltenden Feuerpause. Noch am Morgen hatte es Luftalarm in Israel gegeben. Mehrere Raketen aus Iran, aber auch aus dem Jemen wurden abgefangen. Trümmer gingen auch im Westjordanland nieder. Gabriele Dunkel in Istanbul, die von dort aus über den Iran berichtet. Welche Informationen gibt es denn zu dieser Entscheidung, die Angriffe auf Israel einzustellen?
2: Also die Revolutionsgarde hat vor einer guten Stunde eine Nachricht verlesen lassen, in der sie sagen, dass sie die Kampfhandlungen für jetzt erstmal einstellen. Sie sagen, oder die Nachricht besagt, dass sie Israel eine schmerzhafte Antwort, so wörtlich, erteilt hätten für ihr Vorgehen im Libanon, im Südlibanon und in den Vororten von Beirut. Und jetzt sei damit erst einmal Schluss. Und das müsste man schauen. Jetzt muss man aber trotzdem schauen, wie es weitergeht.
1: Was bedeutet dieser Schritt für die Verhandlungen mit den USA?
2: Also die Verhandlungen mit den USA haben in letzter Zeit über Pakistan stattgefunden. Pakistan war der Vermittler und der pakistanische Innenminister, der war dieses Wochenende auch noch in Iran und hat mit den Iranern gesprochen. Und da hieß es von pakistanischer Seite am Wochenende, es sei positive Zeichen, würde man aussenden, was die Verhandlungen angeht. Das war natürlich aber vor den Angriffen des Iran auf Israel. Letztendlich muss es weitergehen. Der Iran hat aber angekündigt, dass sie die Verhandlungen weiter fortführen werden. Natürlich nur unter der Bedingung, dass Israel den Libanon nicht weiter angreift.
1: Gabriele Dunkel, vielen Dank. Und damit zu Sophie von der Tann in Tel Aviv. Ja, was bedeutet diese Ankündigung für Israel?
3: Also Israel hat im Prinzip keine andere Wahl, als auch aufzuhören. Sonst würde man sich dem widersetzen, was Trump gesagt hat und auch dem Iran eine Steilvorlage liefern, der ja gesagt hat, wir hören auf, wenn ihr auch aufhört. Und einem Medienbericht zufolge sieht es auch so aus, als ob auch Israel jetzt plane, die Angriffe einzustellen.
1: Realistisch gesehen, wie wahrscheinlich ist es, dass Israel die Angriffe auf die Hisbollah im Südlibanon wirklich einstellt?
3: Ja, laut diesem Medienbericht sagt ein israelischer Regierungsvertreter zwar, dass man die Angriffe auf den Iran einstellen werde, aber nicht im Libanon. Und wenn wir uns die aktuelle Situation anschauen, das israelische Militär ist da zuletzt noch mal weiter vorgerückt, hält einen Teil des südlichen Libanons besetzt. Hunderttausende Menschen wurden von dort vertrieben. Es gibt aktuell weiter Angriffe des israelischen Militärs und auch der Hezbollah. Also man kann davon ausgehen, dass das weitergehen wird. Und hier viele Politiker, sowohl in der Regierung als in der Opposition, sind auch dafür, mit hartem Vorgehen im Libanon zu agieren gegen die Hezbollah.
1: Sophie von der Tann, vielen Dank. Vor mehr als 4 Jahren hat Russland die Ukraine überfallen und ein Ende des Krieges ist nicht in Sicht. Daher beraten die EU-Verteidigungsministerinnen und Minister heute in Zypern über weitere Hilfe für die Regierung in Kiew. Es geht dabei vor allem um Geld und Waffen. Parallel gibt es aber auch weiter Bemühungen für eine Waffenruhe.
4: Sie haben ein gemeinsames Ziel. Die E3, also Großbritannien, Deutschland, Frankreich sowie die Ukraine wollen den Weg zu möglichen Friedensgesprächen voranbringen. Nach dem Treffen in London fordern sie, die Kontaktlinie, also die Front, solle Ausgangspunkt für Verhandlungen sein. Präsident Zelensky will Russland kein Land überlassen, aber den Krieg stoppen. Es geht nicht einfach nur darum, die Situation einzufrieren, sondern um den schnellsten Weg, sie einzufrieren und dann zur Diplomatie zu kommen, zu verhandeln. Bei einer Einigung soll Europa eine wichtige Rolle spielen, so die Abschlusserklärung von London. In Zypern, wo sich die EU-Verteidigungsministerinnen und Minister treffen, unterstützt das auch die Außenbeauftragte der EU. Wir müssen alles tun, damit Russland und die Ukraine miteinander sprechen, weil sie sich ja schließlich einigen müssen. Gleichzeitig müssen wir unsere Kernsicherheitsinteressen im Blick haben, denn es gibt ja auch Themen, die uns betreffen. Wir stehen natürlich an der Seite der Ukraine. Das schließt die Fähigkeit ein, Ausrüstung zu liefern, die die Ukraine möglicherweise benötigt. Ein weiterer wichtiger Punkt, über den die Verteidigungsministerinnen und Minister in Zypern sprechen: Wie stellt man sicher, dass die Ukraine ausreichend Geld hat, um sich verteidigen zu können?
1: Bei einem starken Erdbeben sind auf den Philippinen nach Behördenangaben mindestens 31 Menschen ums Leben gekommen. Mehr als 130 wurden verletzt. Das Zentrum lag im Süden des Landes, vor der Küste der Insel Mindanao. Das Beben hatte eine Stärke von 7,8. Für diese Grundschulkinder auf Mindanao begann gerade der erste Schultag, als gegen 8 Uhr Ortszeit die Erde bebte. Auf der gesamten Hauptinsel gab es Schäden an Krankenhäusern, Einkaufszentren, Kirchen und Schulen. Nach einem nächtlichen Brand in einem Umspannwerk ist in weiten Teilen Reutlingens in Baden-Württemberg der Strom ausgefallen. Nach Angaben des Netzbetreibers gibt es Hinweise auf Brandstiftung. Die Polizei ermittelt in alle Richtungen. Auch Stunden nach dem Feuer waren tausende Haushalte ohne Strom. In einigen Teilen Reutlingens muss die Versorgung noch wiederhergestellt werden. Ein Krankenhaus musste auf Notstrom zurückgreifen. Und hier noch die Wetteraussichten. Morgen im Süden und Osten gebietsweise Regen, später nur noch im Südosten, sonst mal Sonne, mal Wolken und vor allem im Norden und Nordwesten Schauer und Gewitter. 15 bis 22 Grad. Die Tagesschau meldet sich wieder um 16 Uhr. Ich wünsche Ihnen einen schönen Tag.

0: Gut informiert geht's mit uns durch den Montag. Willkommen bei Tagesschau 24. Aktuell wird wohl über kaum ein anderes politisches Thema in Deutschland mehr diskutiert als über die Rente. Wegen knapper Kassen und dem demografischen Wandel wächst der Druck auf die Bundesregierung, Lösungen zu präsentieren. Noch im Juni soll eine von Schwarz-Rot eingesetzte Expertenkommission Vorschläge vorlegen. Schon im Vorfeld wird heftig darüber gestritten, ob in Zukunft auch Beamte in die gesetzliche Rentenkasse einzahlen sollen.
1: Den Bürger verdrießen seine Beamten. Er sieht Formalismus, Sicherheitsbedürfnis und finanzielle Forderungen.
2: Der deutsche Beamte. Und seit Jahrzehnten ist das Thema das gleiche, das Geld. Matthias Schrade ist Beamter in Hannover. Und er ärgert sich, wenn er die Sozialministerin hört. Sie will, dass Beamten in die gesetzliche Rente einzahlen müssen. Quasi ein Topf für alle.
3: Ein Stück weit sprachlos und weil ich mir immer die Frage stelle, ist da überhaupt fundiert drüber nachgedacht worden, was das in aller Konsequenz bedeutet?
1: Woran denken Nichtbeamte, wenn sie an ihre Beamten denken?
4: Hat eine gesicherte Stellung.
5: Beamtengehälter.
4: Pension. Wir haben Sput, ne?
2: Das deutsche Beamtentum, es ist historisch gewachsen mit Pflichten und Rechten. So ist ihnen ein amtsangemessener Lebensunterhalt garantiert. Im Ruhestand bekommen sie bis zu 71,75% ihres letzten Gehalts. Während eine Beamtenpension damit durchschnittlich bei 3.416 Euro pro Monat liegt, sind es durchschnittlich 1.154 Euro bei der Altersrente. Die Wirtschaftsweise Monika Schnitzer findet es sinnvoll, Beamte in die gesetzliche Rente einzubeziehen. Es sei gerecht und stelle den Staat besser auf.
6: Weil durch die Beamtenpensionen dem Staat letztlich implizite Schulden entstehen. Er zahlt jetzt nichts an Beiträgen für seine Beamten und Beamtinnen, aber in Zukunft muss er die Pensionen zahlen. Das ist eine implizite Staatsverschuldung.
2: Aber viele Landespolitiker sind gegen den Vorschlag, so auch Berlins regierender Bürgermeister im Bericht aus Berlin.
7: Ehrlicherweise glaube ich auch, dass er nichts bringt. Denn natürlich zahlen dann Beamte mit ins Rentensystem ein, aber sie kommen ja auch was raus. Und die Länder müssen den Arbeitgeberanteil zahlen.
2: Heißt, der Staat müsste für die Übergangszeit doppelt zahlen. Arbeitgeberbeiträge für die neuen Beamten und die jetzigen Pensionen für die alten Beamten. Das dürfte die Sozialministerin viel Überzeugungsarbeit kosten. Sie will den Vorschlag trotzdem weiterverfolgen.
8: Es hat lange Übergangsfristen und vor allen Dingen müssen 16 Bundesländer mitmachen. Und wir müssen das Grundgesetz ändern. Es hat hohe Hürden. Trotzdem finde ich es gerecht, darüber nachzudenken.
2: Matthias Schrade würde es dann wohl nicht mehr betreffen. Er ärgert sich trotzdem. Sein Gegenvorschlag? Dann besser weniger verbeamten und dafür alles lassen, wie es ist.
0: Der Iran-Krieg drohte erneut zu eskalieren. Jetzt vorsichtiges Aufatmen in Nahost. Nachdem sich Iran und Israel seit gestern Abend beschossen hatten, verkündeten nun beide Seiten ein Ende der Kämpfe. Beigetragen haben dürfte Druck aus den USA. Sie forderten eine Rückkehr zu der seit Anfang April geltenden Feuerpause. Noch am Morgen hatte es Luftalarm in Israel gegeben. Mehrere Raketen aus Iran, aber auch aus dem Jemen wurden abgefangen. Trümmer gingen auch im Westjordanland nieder. Welche Rolle die USA bei der Entscheidung Israels gespielt haben, die Angriffe einzustellen, das erklärt unsere Korrespondentin Sophie von der Tann.
9: Also man muss davon ausgehen, dass der Druck von Donald Trump hier durchaus Kraft entfalten kann, Macht hat. Und wir haben das vergangene Woche gesehen, da hat Netanyahu damit gedroht, in Beirut anzugreifen. Und da hat Trump dann nochmal den Riegel vorgeschoben. Also letztlich ist Trump derjenige, der hier, man muss es so sagen, das Sagen hat. Das sorgt für in Israel auch durchaus für Frustration, aber da dieser Link eben besteht zwischen der Situation im Libanon und einem möglichen Deal im Iran, ist das von großem Interesse für Trump und der Druck da sicherlich groß.
0: Und wir blicken jetzt auf die iranische Seite. Die Lage dort beobachtet unsere Korrespondentin Gabriele Dunkel von Istanbul aus. Ja, der Iran hat die Angriffe jetzt für beendet erklärt. Was ist dazu aktuell bekannt?
5: Also es gab vor einer guten Stunde eine Nachricht von der Revolutionsgarde, die da besagt, dass sie die Kampfhandlungen einstellen. Es heißt oder es hieß wörtlich, man habe eine schmerzhafte Antwort Israel erteilt für ihr Vorgehen im Libanon und damit seien aber jetzt die weite Vergeltung geübt und man würde jetzt nicht mehr weiter Vergeltung üben. Es heißt aber auch, dass unter der Bedingung, dass Israel nicht wieder mit weiteren Kampfhandlungen im Libanon fortführen wird.
0: Was hört ihr denn jetzt von den Menschen in Teheran? Gibt es dort ein Aufatmen?
5: Also die Menschen im Teheran, die befinden sich so ein bisschen in einem Stadion, wurde uns erzählt, zwischen ist jetzt Krieg, ist es ein einmaliger Schlag gewesen, geht es jetzt weiter, wird es jetzt eskalieren wieder. Also es gibt doch sehr viel Unsicherheit unter der Bevölkerung. Wir haben von einigen gehört, die jetzt tatsächlich an die Tankstellen gefahren sind, ihre Autos aufgetankt haben und zum Beispiel aus Teheran weggefahren sind. Also da herrscht doch die Angst vor, dass es wieder eskalieren könnte. Wir haben einige Stimmen gehört aus der Stadt Teheran, die sagen, einerseits sagen sie, es ist gut, dass die Kampfhandlungen wieder begonnen haben, weil etwas unvollendet war, weil sie doch hoffen, dass die Amerikaner zumindest etwas ändern, was ihre Lebenssituation in Iran angeht. Es gibt aber auch wiederum andere, die sagen, der Iran müsste härter zurückschlagen. Also es ist ein gemischtes Gefühl, wobei überwiegt tatsächlich vermutlich die Sorge, die die Menschen haben um ihr Leben, dass dieser Krieg weitergehen könnte und eine neue Eskalationsstufe erreichen könnte.
0: Du hast ja eben schon erwähnt, dass die Beendigung der Angriffe seitens Iran geknüpft ist an eine Bedingung, was Angriffe von Israel im Libanon angeht. Kann man dann jetzt sagen, eine neue Eskalation ist abgewendet?
5: Danach sieht es ja jetzt innerhalb der letzten Stunde erst einmal aus, dass der Iran aufhört, den Israel anzugreifen und dass wiederum dann Israel den Iran nicht mehr angreift. Wie lange das hält oder ob das hält, das ist nicht klar. Die Iraner stellen, wie schon eben erwähnt, die klare Forderung, dass Israel im Libanon die Kampfhandlungen einstellen muss, vor allem im Südlibanon und auch in den Vororten von Beirut, wie das letztendlich sich ausgeht und ob das letztendlich dann hält oder ob die Iraner sich auch an ihre eigenen Aussagen halten, das ist tatsächlich noch nicht abzuwarten. Aber die Iraner haben immer den Libanon geknüpft an oder haben immer die Waffenruhe im Libanon als eine Forderung auch an Verhandlungen mit den USA geknüpft. Sie haben immer gesagt, eine Waffenruhe müsse auch für den Libanon gelten. Und diese Waffenruhe ist mehrfach verletzt worden von den Israelis. Auch die Waffenruhe in Iran ist mehrfach verletzt worden mit den Amerikanern. In den letzten Tagen und Wochen hat man das gesehen, dass es immer wieder Auseinandersetzungen gab. Drohnen wurden geschossen. Zuletzt am Samstag haben die Iraner dann aufgrund von Drohnenangriffen oder von Raketenangriffen der US-Amerikaner Bahrain und Kuwait angegriffen. Also es ist eine sehr fragile Waffenruhe von Anfang an, seit dem 8. April. Jetzt muss man tatsächlich abwarten, ob das jetzt eine einmalige Aktion war, gestern und heute, und ob man dann wieder zurück an den Verhandlungstisch kommt oder eben nicht.
0: Ja, dass Israel überhaupt zurückgeschlagen hat, kommt ja bei US-Präsident Trump nicht gut an. Er ist gerade eben an dieser diplomatischen Lösung dran und will verhandeln. Wie sieht es denn jetzt von iranischer Seite aus? Besteht da jetzt die Möglichkeit, wieder an den Verhandlungstisch zurückzukehren?
5: Also man hat ja zuletzt verhandelt über den Vermittler Pakistan. Es wurden Nachrichten ausgetauscht über Pakistan und der pakistanische Innenminister, der war auch noch am Wochenende in Iran und hat dort mit Iranern gesprochen. Und dann hieß es aus Pakistan nach seinem Besuch, es wären positive Zeichen, man hätte positive Anzeichen, dass man doch zu einer Art Rahmenabkommen abkommen würde in nächster Zeit. Trump hat ja auch immer wieder davon gesprochen, dass ein Abkommen sehr nahe war. Der pakistanische Innenminister ist dann abgeflogen und kurz danach hat Iran dann Israel angegriffen. Iran hat aber auch gesagt, oder die iranische Führung hat auch gesagt, wir gehen wieder an den Verhandlungstisch, aber wie schon erwähnt, die Forderung ist, dass Israel seine Kampfhandlungen im Libanon einstellen muss. Also es ist davon auszugehen, dass diese Waffenruhe etwas noch hält und dass dann die Parteien wieder an den Verhandlungstisch kommen. Ob das dann letztendlich zu einer Lösung führen wird, das ist in den letzten Wochen und Tagen nicht so gewesen. Also es ist wirklich die große Frage, ob das in nächster Zeit dann stattfinden kann.
0: Ja, soweit zur Situation im Iran. Gabriele Dunkel war das für uns. Vielen Dank. In der früheren Sowjetrepublik Armenien hat die Partei des pro-westlichen Regierungschefs Pashinyan die Parlamentswahl gewonnen. Ersten Ergebnissen der Wahlkommission zufolge kam sie auf 49,8% der Stimmen. Pashinyan hatte bereits in der Nacht von einem historischen Sieg seiner Partei gesprochen. Das Bündnis des pro-russischen Herausforderers Karapetyan kam auf Platz 2. Spitzenvertreter der EU wie die Außenbeauftragte Kallas begrüßten das Wahlergebnis. Ob es ein Votum für Pashinyans pro-westlichen Kurs oder gegen den Einfluss Russlands ist, das hat meine Kollegin Damla Hekimolo am Vormittag unseren Korrespondenten Norbert Hahn gefragt.
10: Ja, ich denke, dass es beides ist. Die Armenier waren immer EU-freundlich oder sagen wir europafreundlich. Sie wollten immer in diese Richtung gehen, vor allen Dingen natürlich aus wirtschaftlichen Gründen. Man verspricht sich in der Region immer wirtschaftlichen Fortschritt von der Nähe zur EU. Aber es ist natürlich auch ein Votum gegen Russland, das hier eben wirklich viel Druck aufgebaut hat. Und ich könnte mir auch vorstellen, dass dieser Druck am Ende des Tages das Gegenteil dessen bewirkt hat, was er eigentlich bewirken sollte. Viele Leute haben wahrscheinlich gesagt, nee, so nicht, das kannten wir schon.
11: Tja, viele Armenier machen ja Russland mitverantwortlich dafür, dass Armenien sich im Konflikt mit Aserbaidschan zunehmend alleingelassen fühlte. Wie tief sitzt denn diese Enttäuschung mittlerweile im Land?
10: Die Enttäuschung ist nach wie vor groß. Ich meine, die beiden letzten Kriege 2020, 2023 sind jetzt schon ein paar Jahre her, aber auch nicht so lange, dass es nicht noch etwas machen würde mit den Armeniern. Also man sieht hier eben in der Gegend überall Orte mit Kriegsgräbern, wo frische Blumen liegen. Das steckt wirklich in den Leuten hier noch drin. Diese Schmach, dieser Verlust des Krieges, aber eben auch alleingelassen worden zu sein von Russland, von der Macht, die man ja immer als Supermacht und als Schutzmacht gesehen hat. Also das hat sicherlich auch noch mal etwas gemacht, um den pro-russischen Parteien

0: mit den ehemaligen Sowjetrepubliken, die er im Grunde in seinem Machtbereich halten will. Und wir haben gesehen, was der Kreml versucht hat in Moldau an Wahlbeeinflussung. Wir haben gesehen, was er versucht hat eben in Georgien. Und wir sehen es eben hier auch und wie es weitergeht, ob es dann nächste Schritte geben wird. Das ist einfach schwer zu sagen, aber der Wille ist sicherlich da, hart darauf zu reagieren und noch weiteres Abfallen von weiteren Ländern zu verhindern. Und man muss natürlich auch sagen, die Armenier wissen nicht richtig, was sie bekommen. Es kann jetzt Jahre dauern, bis das mit der EU wirklich was wird, bis sie wirklich Mitglied sind. Aber sie könnten von einem Tag auf den anderen sehen, dass sie große Teile ihres Exports im Grunde in die Mülltonne hauen können, viele Agrarprodukte, weil Russland, der ein sehr großer Abnehmer dieser Produkte, einfach nicht mehr importiert aus Armenien.
1: Ja, und Pashinyan verspricht ja mehr Annäherung an Europa und ein Friedensabkommen mit Aserbaidschan. Wie realistisch ist denn dieser Kurs angesichts der angespannten Sicherheitslage in der Region?
0: Also eine Annäherung an die Union ist sicherlich gut möglich. Ich glaube, auch die EU möchte das. Die EU hat auch gesehen, dass sie mehr tun muss, dass sie etwas einsetzen muss, damit das klappt, damit Armenien bei der Stange bleibt. Es gibt ja genug Beispiele dafür, wie es laufen kann, wenn die EU nicht genug tut. Wie gesagt, Moldau, Georgien. Also ich glaube schon, dass man sich bemüht. Brüssel hat jetzt versprochen, 50 Millionen Euro zu geben nach Armenien, um Ausfälle zu kompensieren, die entstanden sind, dadurch, dass eben Russland nicht mehr aus Armenien viele Produkte importiert. Also die EU tut da schon was. Aber es wird jetzt darum gehen, wie macht die EU weiter? Lässt sie Armenien im Regen stehen? Schiebt sie jetzt wieder alles auf eine lange Bank und verhandelt 10 Jahre, 15 Jahre? Dann könnte es natürlich schwierig werden. Denn irgendwann wird ja hier auch wieder gewählt. Und wenn die Regierung da nichts vorzuweisen hat, schlecht.
1: Und die Opposition wirft ja der Regierung autoritäres Vorgehen vor. Es gab ja auch Festnahmen am Wahltag. Drohen denn neue innenpolitische Konflikte?
0: Das ist jetzt noch schwer zu sagen. Ich meine, man muss einfach sagen, Pashinyan hat ja wirklich sehr deutlich gewonnen. Er hat die absolute Mehrheit geholt. Er hat halt nur keine verfassungsändernde Mehrheit, aber die absolute hat er geholt. Und die nächstgrößere Oppositionspartei, die russlandfreundliche, die ist halt ziemlich abgeschlagen, hat ungefähr die Hälfte der Stimmen. Ich glaube, damit ist die Opposition natürlich auch geschwächt. Aber man kann sich natürlich auch fragen, warum viele Ermittlungen, viele Festnahmen gerade am Wahltag stattgefunden haben. Aber ich denke, das ist eine Frage, die man an die Wahlbeobachter stellen muss, die heute oder morgen sich sicherlich auch erklären werden.
1: Das sagt unser Korrespondent Norbert Hahn. Dankeschön nach Erivan, nach Armenien.
0: Sehr gerne.
2: Der Hamburger Tennisprofi Alexander Zverev hat es geschafft. Bei den French Open gewann er gestern in einem dramatischen Spiel gegen den Italiener Flavio Cobolli in 5 Sätzen. Nach mehr als 4 Stunden Spielzeit verwandelte der 29-Jährige den Matchball und holte sich damit den ersten Grand Slam-Titel seiner Karriere, den er sich lange ersehnt hatte. Und über Zverevs Erfolg spreche ich jetzt mit dem ARD-Sportreporter Matthias Kammann. Ja, das war ein dramatisches Spiel für Zverev mit Höhen und Tiefen. Was hat er da gestern alles durchlebt?
3: Ja, es klingt ein bisschen abgegriffen, aber es war tatsächlich eine Achterbahnfahrt. Erst hatte er alles im Griff, dann hat er im zweiten Satz eigentlich nur eine Unachtsamkeit gehabt und die wurde sofort bestraft von seinem Gegner. Dann im vierten Satz kündigten sich Krämpfe an und es sah schon so aus, als würde er möglicherweise im fünften Satz nicht weiterspielen können. Aber er hat sich dann erholt und hat dann mit wirklich großer mentaler Stärke dieses Match dann glatt im fünften Satz gewonnen und sich diesen großen, großen Traum erfüllt. Das war der Lohn für wirklich 10, 12, 15 Jahre harte, harte Arbeit und das hat er dringend gebraucht für sich, um auch seine Karriere vernünftig fortsetzen zu können. Da bin ich mir relativ sicher.
2: Die Konstellation jetzt war für Zverev ja mit dem Ausfall von Alcaraz und dem frühen Aus von Sinner ideal. Viele, die haben vorher gesagt, wenn es in diesem Turnier mit dem Grand-Slam-Titel nicht klappt, dann nie mehr. Ist ja schon ein enormer Druck. Wie sehr hat Zverev das wohl belastet?
3: Ja, ich bin sicher, dass ihn das sehr beschäftigt hat zumindest. Ich weiß nicht genau, ob es ihn belastet hat, aber beschäftigt. Und er ist damit auch

0: umgegangen. Er hat gesagt, er hat die ganzen 2 Wochen über keine Zeitung gelesen. Er hat Social Media überhaupt nicht aufgerufen. Er hat sich damit überhaupt nicht beschäftigt. Er ist vom Hotel zum Tennis und zum Trainingsplatz gefahren, hat sich da komplett eingeschlossen und abgekapselt. Und das war dann am Ende erfolgreich. Aber ich bin sicher, dass es ihn immer wieder beschäftigt haben wird. Der kann das ja auch nicht ausschließen, was so um ihn herum passiert. Aber es ist ihm super gelungen und er hat diese Gunst der Stunde, ich glaube, man kann das wirklich so sagen, absolut großartig genutzt.
1: Ja, wie erlösend muss es denn gewesen sein, dass sich für Zverev jetzt dieser Traum erfüllt hat?
0: Ja, das war unglaublich erlösend. Da bin ich mir auch ganz sicher. Das hat er später in der Dankes- und Siegerrede auch klar gemacht. Da hat er ja an sein Team gerichtet gesagt, wir haben so viel durchgemacht, wir hatten harte Zeiten, wir waren teilweise die Loser. Aber dann hat er es rausgeschrien, jetzt sind wir Grand Slam Champion. Und ich glaube, daran konnte man ganz gut ermessen, wie sehr ihm da die Last von der Schulter gefallen ist. Im 41. Anlauf, das muss man sich vorstellen, das sind 10 Jahre Grand Slam Turniere plus ein weiteres Grand Slam Turnier spielen. Dann hat er es geschafft. Es gab nur ganz, ganz wenige, die länger gebraucht haben bis zum ersten Titel.
1: Deutschland hat jetzt mit Zverev insgesamt 5 Grand-Slam-Siegerinnen und Sieger. Ist Alexander Zverev in der Wahrnehmung jetzt in der Kategorie der ganz Großen wie Becker, Stich, Graf und Kerber angekommen?
0: Das würde ich jetzt mal unterteilen. Also in der Kategorie Kerber, Stich ist er auf jeden Fall angekommen. Das war er für mich fast schon vorher. Er ist immerhin Olympiasieger, 2-mal ATP-Weltmeister geworden, hat 25 Turniere gewonnen. Also in der Kategorie war er für mich sowieso schon, jetzt natürlich erst recht. Aber in der Kategorie Becker und Steffi Graf wird er meines Erachtens nie ankommen. Die beiden waren einfach viel zu populär. Aber ich glaube, das weiß er auch selbst. Ich glaube, dieses Ziel hat er auch gar nicht. Er wollte diesen einen Grand-Slam-Titel, um sagen zu können, ich bin auch Grand-Slam-Champion. Und das hat er geschafft. Aber mit Becker und Graf wird er sich nicht messen wollen. Da bin ich sicher.
1: Er ist ja 29 Jahre alt. Wie stehen denn die Chancen, dass zu diesem Erfolg noch weitere Grand-Slam-Titel dazukommen?
0: Ich glaube, die stehen nicht so wahnsinnig gut, auch wenn er jetzt diesen Erfolg errungen hat. Ich glaube, dass ihm Last von der Schulter gefallen ist. Er hat auch selbst gesagt, er hat jetzt eine ganz neue Ruhe, die ihn in der Zukunft vielleicht auch beflügeln wird. Aber man muss sagen, Alcaraz wird zurückkommen, die Nummer 2 der Weltrangliste. Jannik Sinner wird seine körperlichen Probleme überwinden. Der ist halt auch wieder da. Und dann hat Alexander Zverev ja erlebt, dass es 3 wirklich junge Spieler gibt, 19, 19 und 20 Jahre alt. Joda, Joao Fonseca und auch Jakub Mendžik, gegen den er gespielt hat. Und die werden natürlich noch besser werden. Und die werden ihn jetzt künftig herausfordern, da bin ich relativ sicher. Trotzdem, Alexander Zverev ist so gut wie nie. Und ich glaube, so 2, 3 Jahre wird er noch haben, wo er eine Chance hat, Grand-Slam-Titel zu gewinnen. Und wir haben es ja erlebt. Djokovic ist bald 40 und spielt noch. Nadal hat bis Mitte 30 Titel gewonnen, Federer auch. Also warum soll es ihm nicht auch gelingen?
1: Jetzt hat er jedenfalls erstmal richtig Grund zum Feiern. Vielen Dank, Matthias Kammann, für die Einordnung.
0: Gerne.
1: Und wir machen weiter mit weiteren Meldungen vom Sport. Der dänische Nationalspieler Christian Eriksen ist erneut bei einem Spiel zusammengebrochen. Während des Länderspiels seiner Mannschaft gegen die Ukraine fiel der 34-Jährige zu Boden. Eriksen, der beim Zweitligisten VfL Wolfsburg unter Vertrag steht, war vor 5 Jahren bei einem EM-Spiel schon einmal zusammengebrochen und musste noch auf dem Platz reanimiert werden. Ein Jahr später setzte er seine Karriere mit einem eingesetzten Defibrillator fort. Eriksen gehe es den Umständen entsprechend wieder gut, gab der dänische Fußballverband bekannt. Die deutschen 3x3-Basketballer haben bei der WM in Warschau knapp den Titel verpasst und Silber gewonnen. Das Quartett des DBB musste sich erst im Finale gegen Lettland mit 15:20 geschlagen geben. Es ist die erste WM-Medaille im 3x3 für ein deutsches Team seit der WM-Premiere 2012. Guten Tag, hier ist die Tagesschau in 100 Sekunden. Gegenseitige Angriffe zwischen Israel und Iran. Erstmals seit Beginn der Waffenruhe im April hat Teheran Raketen auf Israel abgefeuert. Als Grund nannte das Regime israelischen Beschuss im Libanon. Israel reagierte wiederum mit Vergeltungsschlägen in Iran. Die iranischen Streitkräfte haben ihre Angriffe auf Israel vorerst für beendet erklärt. EU-Verteidigungsminister beraten in Zypern über weitere Ukraine-Hilfen. Dabei geht es vor allem um Geld und Waffen. Parallel gibt es aber auch Bemühungen für eine Waffenruhe. Diese hatten gestern auch Bundeskanzler Merz, Frankreichs Präsident Macron und der britische Premier Starmer gefordert. An dem Treffen nahm auch der ukrainische Präsident Zelensky teil. Chinas Staatschef Xi besucht Nordkorea. Am Flughafen wurde er vom nordkoreanischen Machthaber Kim Jong-un mit einer militärischen Ehrengarde empfangen. Es ist Xis erster Besuch im weitgehend isolierten Nordkorea seit 7 Jahren. China ist Nordkoreas wichtigster politischer und wirtschaftlicher Partner. Schweres Erdbeben auf den Philippinen. Es erreichte eine Stärke von 7,8. Laut Behörden kamen mehr als 30 Menschen ums Leben, mehr als 130 wurden verletzt. Die zunächst ausgegebene Tsunami-Warnung wurde inzwischen aufgehoben. Verdacht auf Brandstiftung nach Stromausfall in Reutlingen. Nach Angaben der Polizei werde nach dem Brand in einem Umspannwerk in alle Richtungen ermittelt. Die Stromversorgung läuft weiterhin eingeschränkt. Etwa 30.000 Menschen sind betroffen. Noch ist unklar, wann wieder alle Haushalte mit Elektrizität versorgt werden können. Das Wetter. Morgen im Süden und Osten gebietsweise Regen, sonst mal Sonne, mal Wolken. Vor allem im Norden und Nordwesten Schauer und Gewitter. 15 bis 22 Grad. Am Donnerstag beginnt die Fußball-Weltmeisterschaft. Das Eröffnungsspiel bestreiten Co-Gastgeber Mexiko und Südafrika. Sein zweites Gruppenspiel wird Mexiko dann in Guadalajara austragen. Kaum eine andere Stadt in dem mittelamerikanischen Land steht so für Gewalt wie die 2-Millionen-Metropole. Der Alltag vieler Einwohner ist geprägt vom Einfluss mächtiger Drogenkartelle.
2: Susi empfängt mich vor ihrem Haus. 3 Tage darf ich bei ihr wohnen. Ihre 13-jährige Tochter hat ihr Zimmer freigeräumt. Susis Viertel, nur etwa 20 Minuten Autofahrt vom WM-Stadion entfernt, wird vom Jalisco-Kartell kontrolliert. Ich will wissen, wie der Alltag für ihre Familie funktioniert. Filmen darf ich nicht überall. Es ist bekannt, dass ins Viertel nicht jeder reinkommt. Und wenn du filmst, verrätst du ja ihr... Na, wo sie verkaufen eben. Auch in Susis Viertel eskaliert immer wieder die Gewalt. Viele fragen, ob die WM für Touristen sicher ist. Susi lacht darüber. Sie muss mit der Angst täglich umgehen. Mein erster Blick raus. Alle schotten sich ab. Späher des Kartells haben die Straßen im Blick. Das wissen auch Susis Kinder. Oft sind Kinder Späher, die patrouillieren auf Fahrrädern. Es ist Samstag. Wir wollen Susis Schwester Diana im Vorort Tlajomulco besuchen. Susi drückt mir Pfefferspray in die Hand. Warum, werde ich gleich sehen. Diana fährt uns herum. Laufen sollen wir lieber nicht. Die Gegend ist gefährlich. Tschernobyl nennen sie das Viertel hier. Die kommen hierher und begraben Leichen. Sie töten. Ich krieg Gänsehaut, hier lang zu fahren. Ich bin baff, wie früh Kinder mit Gewalt konfrontiert werden und wie selbstverständlich viele Drogen konsumieren. Eine Nachbarin kommt vorbei, um den Tag ausklingen zu lassen. Marihuana, Kokain, Ecstasy, man kann hier die ganze Palette kaufen. Der nächste Morgen. Susi macht bei einer Gruppe mit, die Verschwundene sucht. Vor 11 Jahren verschwand auch ihr Bruder Edgar. 130.000 Vermisste gibt es in Mexiko. Es geht wieder nach Tlajomulco. Die Gruppe hat einen anonymen Hinweis bekommen. In den leerstehenden Häusern sollen Leichen verscharrt sein. Also graben sie. Du siehst hier die andere Seite der WM. Das werden die Ausländer nicht sehen. Ich fühle mich hier unsicher, drehe mich bei jedem Motorrad um und bin dankbar für das Pfefferspray in meiner Tasche. Zwischen den Häusern ein Schrein, der dem Schutzheiligen der Drogenschmuggler gewidmet ist. Symbol für Mexikos Widersprüche, Religiosität, Lebensfreude, aber auch Gewalt. Susi hat unterdessen einen weiteren Bekannten entdeckt, der jetzt fürs Jalisco-Kartell arbeitet. Du denkst in dem Moment, wow, die sind echt überall. Ohne Susi hätte ich mich hier nicht bewegen können. Die Millionen WM-Besucher werden von dieser Seite Mexikos fast nichts mitbekommen.
1: Und in unserem Update vertiefen wir jetzt noch mal weitere Themen des Tages mit meinem Kollegen Alexander Franz aus der Tagesschau-Redaktion. Ja, erstmal schauen wir ins baden-württembergische Reutlingen. Da gibt es seit dem frühen Morgen einen großflächigen Stromausfall. Auslöser war der Brand in einem Umspannwerk. Wie viele Menschen sind denn derzeit noch von dem Stromausfall betroffen?
3: Ja, jetzt am Nachmittag sind es immer noch etwa 7.500 Haushalte, die keinen Strom haben. Anfangs, heute Nacht und am frühen Morgen, waren es rund 20.000 Kundinnen und Kunden, bei denen die Stromversorgung ausgefallen ist. Aber im Klinikum Reutlingen und auch in der Innenstadt ist die Stromversorgung schon seit einigen Stunden wieder vollständig hergestellt. Es war gegen 1.45 Uhr in der vergangenen Nacht, als ein Feuer an einem Umspannwerk ausgebrochen ist. Und das hat dann bis etwa 5 Uhr gedauert, bis dieser Brand gelöscht war. Aber infolgedessen ist eben in vielen Stadtteilen in Reutlingen der Strom ausgefallen. Das Ganze hat einen Schaden in Höhe von mehreren Millionen Euro wohl verursacht. Wie hoch genau, das kann bislang noch nicht beziffert werden.
1: Ja, so ein massiver Stromausfall erinnert wahrscheinlich viele direkt an den tagelangen Blackout in Berlin Anfang des Jahres. Damals war ja ein mutmaßlich von Linksextremisten begangener Brandanschlag der Grund für den Ausfall. Könnte auch in Reutlingen ein Anschlag der Grund für diesen Stromausfall gewesen sein?
3: Also es hieß von der Polizei, man werde in alle Richtungen ermitteln. Brandsachverständige des Landeskriminalamts sind zu den Ermittlungen hinzugezogen worden. Das ist aber bei einem Vorfall von einem solchen Ausmaß wohl ganz normal. Wir hören mal in das Statement der Polizei Reutlingen von der Pressekonferenz am Vormittag rein.
4: Unsere Ermittlungen sind in jegliche Richtung. Wir beziehen ein, ob es eventuell ein technischer Defekt sein könnte oder eine Brandlegung, eventuell fahrlässig oder auch vorsätzlich. Alle Möglichkeiten werden in Betracht gezogen. Unsere Spezialisten von der Kriminaltechnik, vom Landeskriminalamt sind vor Ort und befassen sich als oberster Schwerpunkt mit der Ursachenforschung. Wir als Polizeipräsidium stehen im engen Austausch mit den Behörden, mit der Stadt, mit dem Energieversorger und dem Landeskriminalamt.
3: Ja, und inzwischen heißt es aus Sicherheitskreisen auch, dass das Vorgehen durchaus auf einen linksextremistischen Anschlag hindeuten könnte. Bislang sind das aber noch erste Informationen. Bestätigt ist das noch nicht. Wann in Reutlingen überall in allen Haushalten der Strom wiederhergestellt ist, das ist bislang auch noch nicht klar zu sagen. Es kann wohl bis zu 48 Stunden dauern.
1: Wir schauen als nächstes auf die Philippinen. Vor der südphilippinischen Küste, da hat es ein heftiges Erdbeben gegeben. Auf der Insel Mindanao sind zahlreiche Gebäude eingestürzt und zwischenzeitlich gab es auch eine Tsunami-Warnung. Wie ist denn dort die aktuelle Lage?
3: Ja, das Beben hat sich gegen 7.30 Uhr Ortszeit vor der Insel Mindanao ereignet und hatte eine Stärke von 7,8. Und wir können es hier auf den Bildern sehen. Es hat für massive Zerstörung gesorgt. Viele Häuser sind zusammengestürzt. Ein Einkaufszentrum ist regelrecht in sich zusammengebrochen. Auch eine Schule ist stark beschädigt worden. Und die Bewohner in den umliegenden Küstenregionen sind dann auch aufgefordert worden, sich in höhere Gebiete zu begeben, sich in Sicherheit zu begeben. Denn es gab zwischenzeitlich auch eine Tsunami-Warnung. Die wurde dann nach wenigen Stunden wieder aufgehoben. Denn nach diesem Beben ist es jetzt mittlerweile so, dass die Schäden immer sichtbarer werden. Wie hoch der Schaden aber insgesamt am Ende sein wird, das ist noch nicht klar. Die Opferzahlen sind in den vergangenen Stunden auch noch mal weiter gestiegen. Mehr als 30 Menschen sind bei diesem Erdbeben ums Leben gekommen. Mehr als 130 wurden verletzt. Die Region liegt ja im sogenannten Pazifischen Feuerring. Dort treten immer wieder Erdbeben und Vulkanausbrüche auf. Aber dieses Beben mit einer Stärke von 7,8 war jetzt schon besonders heftig.
1: Und dann hast du ja zum Schluss noch eine ziemlich kuriose Geschichte aus Japan für uns. Da sorgt ein Bär seit Tagen für Aufregung und jetzt sogar für geschlossene Schulen. Was ist da denn los?
3: Ja, die Geschichte spielt in der japanischen Stadt Utsunomiya. Etwa 500.000 Einwohner hat die, liegt im Zentrum des Landes. Und dort wurde in den vergangenen Tagen mehrfach ein Schwarzbär gesichtet. Und auf Aufnahmen aus Überwachungskameras ist dieser Schwarzbär auch zu sehen. Hier sehen wir einige Szenen. Und hier haben wir auch nochmal die Szene, auf dem der Bär auf einem Parkplatz, hier sehen wir sie, einen Mann anfällt und zu Boden reißt. Ja, also die Aufregung in der Stadt ist durchaus groß und deshalb hat man jetzt alle 94 weiterführenden Schulen in der Stadt geschlossen, um die Kinder eben vor diesem Bär in Sicherheit zu bringen, dass sie nicht auf dem Schulweg morgens von dem Bär angefallen werden. Die Polizei und die örtlichen Behörden suchen nach dem Bären und in Japan ist es zuletzt immer wieder zu Bärenangriffen gekommen, vermehrt. Und Experten gehen davon aus, dass die Bären in ihrem natürlichen Lebensraum einfach nicht mehr genug Nahrung finden und dann für die Nahrungssuche auch in die Städte kommen.
1: Also große Aufregung dort für die Menschen und für den Bären wahrscheinlich auch. Vielen Dank dir, Alex, für dieses Update.
3: Gerne.
1: Vor mehr als 4 Jahren hat Russland die Ukraine überfallen und ein Ende des Krieges ist nicht in Sicht. Daher beraten die EU-Verteidigungsministerinnen und Minister heute in Zypern über weitere Hilfe für die Regierung in Kiew. Es geht dabei vor allem um Geld und Waffen. Parallel gibt es aber auch weiter Bemühungen für eine Waffenruhe.
5: Sie haben ein gemeinsames Ziel. Die E3, also Großbritannien, Deutschland, Frankreich sowie die Ukraine wollen den Weg zu möglichen Friedensgesprächen voranbringen. Nach dem Treffen in London fordern sie, die Kontaktlinie, also die Front, solle Ausgangspunkt für Verhandlungen sein. Präsident Zelensky will Russland kein Land überlassen, aber den Krieg stoppen. Es geht nicht einfach nur darum, die Situation einzufrieren, sondern um den schnellsten Weg, sie einzufrieren und dann zur Diplomatie zu kommen, zu Verhandlern. Bei einer Einigung soll Europa eine wichtige Rolle spielen, so die Abschlusserklärung von London. In Zypern, wo sich die EU-Verteidigungsministerinnen und Minister treffen, unterstützt das auch die Außenbeauftragte der EU. Wir müssen alles tun, damit Russland und die Ukraine miteinander sprechen, weil sie sich ja schließlich einigen müssen. Gleichzeitig müssen wir unsere Kernsicherheitsinteressen im Blick haben, denn es gibt ja auch Themen, die uns betreffen. Wir stehen natürlich an der Seite der Ukraine. Das schließt die Fähigkeit ein, Ausrüstung zu liefern, die die Ukraine möglicherweise benötigt. Ein weiterer wichtiger Punkt, über den die Verteidigungsministerinnen und Minister in Zypern sprechen: Wie stellt man sicher, dass die Ukraine ausreichend Geld hat, um sich verteidigen zu können?
1: Und aus Nikosia in Zypern meldet sich unser Korrespondent Christian Feld. Ja, aktuell beschäftigen uns ja die gegenseitigen Angriffe von Israel und Iran. Wie reagiert denn die EU darauf?
6: Ja, dieses Thema steht und stand hier nicht direkt auf der Tagesordnung, außer dass man natürlich über die Straße von Hormus und die Möglichkeiten der EU gesprochen hat. Aber natürlich gab es Reaktionen vor allem von der EU-Außenbeauftragten Kaya Kallas. Und deren Botschaft war relativ deutlich, die gesagt hat, diese Region braucht keine weitere Eskalation. Das war die Botschaft. Was davon dann in der Region ankommt und ob das was bewirkt, das steht auf einem anderen Blatt.
1: Ja, welche Möglichkeiten hier eine Rolle zu spielen hat die EU überhaupt?
6: Ja, ich habe genau diese Frage auch in der Pressekonferenz nochmal an Kaya Kallas gerichtet und nochmal gefragt, welche Optionen die EU hat, um irgendwas zu bewegen in der Region. Und da muss sie natürlich einräumen, dass bei den unmittelbaren Gesprächen, also den unmittelbaren Verhandlungen zwischen den Konfliktparteien dort, dass da die Rolle der EU doch eher überschaubar ist. Da sagt sie, am Ende müssen sich natürlich Iran, USA, Israel, die müssen sich einigen. Da hat die EU keinen unmittelbaren Durchgriff. Aber sie sagt, natürlich versuchen wir da alles das zu tun, was wir tun können. Wir können zum Beispiel mit unseren Gesprächspartnern in der Region sprechen, um eben diese Botschaft wieder und wieder zu sagen, dass die Diplomatie siegen muss. Die EU kümmert sich darum, was sie selber tun kann, um die Straße von Hormuz zu sichern oder auch vielleicht frei zu bekommen. Außerdem hat man wohl angeboten, dass man Nuklearexperten für die Gespräche oder für mögliche Untersuchungen da in der Region einsetzt. Aber am Ende die zentrale, das zentrale Punkt, die zentralen Entscheidungen, die fallen sicher ohne die EU.
1: Bei dem Treffen in Zypern geht es ja vor allem auch um die Hilfe für die Ukraine. In London haben sich gestern bereits Großbritannien, Deutschland und Frankreich mit der Ukraine, mit Präsident Zelensky getroffen. Wie werden die Ergebnisse denn vom Rest der EU gesehen?
6: Ich denke, dass grundsätzlich erstmal alle Bemühungen befürwortet werden von der EU, die in Richtung von möglichen Friedensgesprächen, Friedensverhandlungen gehen. Es gab ja auch kürzlich schon hier auf Zypern ein Treffen der Außenministerinnen und Außenminister, wo so eine Frage im Mittelpunkt stand, würde denn die EU eine konkrete Person zu solchen Verhandlungen schicken? Da war schon eigentlich immer die Botschaft, erstmal wollen wir mal festlegen, was unser eigenes Interesse ist, mit welchen Verhandlungslinien wir in solche Gespräche gehen, bevor wir dann anfangen, irgendeinen konkreten Namen hier zu nennen. Aber die Punkte, die dann in dieser Abschlusserklärung von London drin stand, die sind natürlich komplett im Einklang mit dem, was die Gesamt-EU auch will. Zum Beispiel, dass die Kontaktlinie, also da, wo die Truppen von Russland und der Ukraine aufeinanderstoßen, dass das ein Ausgangspunkt für Verhandlungen sein kann. Und natürlich auch, dass die EU bei möglichen Friedensgesprächen mit am Tisch sitzt. Denn Kaja Kallas, wir haben es im Beitrag auch gesehen, sagt, wir haben hier auch eigene Sicherheitsinteressen und auch die müssen berücksichtigt werden bei solchen Gesprächen.
1: Und was plant die EU gerade jetzt genau, um die Ukraine zu unterstützen?
6: Es gibt gerade eine Diskussion um einen Geldtopf, die European Peace Facility. Die ist eigentlich dazu gedacht, Mitgliedstaaten zu entschädigen, wenn die eigene Waffen an die Ukraine geliefert haben. Und jetzt muss man wissen, dass ein Teil dieses Geldes, 6,6 Milliarden Euro, blockiert war durch Ungarn, durch die Regierung von Viktor Orban, der gesagt hat, nö, das wollen wir so nicht. Das ist jetzt mit der neuen Regierung in Ungarn quasi nicht mehr blockiert. Und jetzt hat offensichtlich die EU-Kommission, also in Form der Außenbeauftragten Kaja Kallas, auch einen Vorschlag ins Spiel gebracht, dass man dieses Geld, wenn es denn dann theoretisch an die Mitgliedstaaten zurückgeht, dass die dann auch gleich das Geld nutzen können, um neue Waffenkäufe für die Ukraine zu ermöglichen. Allerdings ist das bisher noch ein Vorschlag, ist noch nicht beschlossen.
1: Noch ein Punkt zum Schluss. Die EU-Außenbeauftragte Kallas, die wird ja weiter nach Irland reisen. Das ist besonders interessant, weil es dort Diskussionen um eine Raffinerie in russischem Besitz gibt. Was weißt du dazu?
6: Ja, das ist interessant. Da geht es um ein Werk, wo Alumina hergestellt wird. Das ist der wichtigste Ausgangsstoff, den man braucht, um Aluminium herzustellen. Ja, und dieses Werk in Irland ist in russischem Besitz. Und jetzt ist die Frage, die da im Raum steht, wie kann das eigentlich sein, dass dieses Alumina nach Russland geht und dort möglicherweise genutzt wird, um Waffen zu produzieren? Jetzt muss man sagen, es ist nicht illegal, denn dieses Alumina ist momentan nicht auf den Sanktionslisten und wird momentan von der EU nicht sanktioniert. Aber natürlich wird diese Diskussion kommen und die irische Regierung, die ja im nächsten Halbjahr, also ab Juli, den Vorsitz der EU, die Präsidentschaft übernimmt, ist da so ein bisschen im Dilemma. Denn einerseits will sie natürlich die Ukraine unterstützen, aber gleichzeitig schafft dieses Werk in Irland auch Arbeitsplätze. Und diese Diskussion wird dann jetzt auf die irische Regierung zukommen, wie sie damit umgeht. Und die Diskussion wird mit Sicherheit auch auf die EU als Ganzes zukommen, wie sie in Zukunft mit diesem Stoff umgeht und ob sie das möglicherweise auch auf Sanktionslisten setzt.
1: Informationen waren das von Christian Feld aus Zypern. Vielen Dank dafür. Die Auftragslage der deutschen Industrie hat sich im April verschlechtert. Nach Angaben des Statistischen Bundesamts gingen die Neubestellungen um fast 4% im Vergleich zum Vormonat zurück. Im März hatte es noch ein starkes Plus gegeben, weil Aufträge aus Sorgen vor einer Verschärfung der weltweiten Kriegsherde vorgezogen worden waren. Mehr dazu jetzt von Stefan Wolf aus der Börse in Frankfurt am Main.
7: Den deutschen Industrieunternehmen schmelzen die Aufträge immer schneller weg. Im März betrug der Rückgang gegenüber dem Vormonat 3,1%. 8%. Dabei war es völlig unerheblich, ob Großaufträge dieses Bild verzerren hätten können. Denn auch unter Herausrechnung der Großaufträge lag der Rückgang bei 3,8%. Natürlich sind einige Branchen stärker betroffen als andere. So trug vor allen Dingen die Automobilindustrie mit einem deutlichen Rückgang zu diesen Zahlen bei. Aber auch bei der Elektrotechnik und dort bei den Zulieferern ging es deutlich bergab. Und die Maschinenbauer beklagen ebenfalls einen Rückgang der Aufträge. Vor allen Dingen geht es dabei um Aufträge aus dem Ausland und dabei um Aufträge von den direkten Nachbarn, die normalerweise zu den besten Kunden der deutschen Industrie gehören. Hier lag der Auftragsschwund bei über 11%, während es in anderen Ländern nur ein wenig besser aussah und die Aufträge aus dem Inland nicht so stark wie der Durchschnitt gesunken sind. Nichtsdestotrotz zeigt sich, die Industrie in Deutschland durchläuft eine handfeste Krise, was auf der einen Seite damit zusammenhängt, dass die Konjunktur eben nicht nur in Deutschland lahmt, sondern auch in anderen europäischen Ländern und dass Handelsrestriktionen wie zum Beispiel Zölle in den USA dafür sorgen, dass die Auftraggeber deutlich vorsichtiger geworden sind.
1: Das IFO-Wirtschaftsforschungsinstitut hat den Tankrabatt kritisiert, der von der Bundesregierung zum 1. Mai eingeführt wurde. Zwar komme ein Großteil des Preisnachlasses bei den Verbrauchern an, allerdings verbleibe ein Teil der Steuermittel auch bei den Mineralölkonzernen. Auch bevorteile der Rabatt vor allem Personen, die viel fahren oder Autos mit einem hohen Verbrauch haben. Die gestützten Preise setzten falsche Anreize, heißt es in der Studie. Sie sind längst keine Exoten mehr auf dem Markt, die sogenannten Balkonkraftwerke. Rund eine 500.000 der steckfertigen Solaranlagen wurden im vergangenen Jahr verkauft und installiert. Da die Energiespender immer mehr Leistung liefern und sich die Anschaffungskosten verringert haben, rechnen sie sich für den Verbraucher immer schneller.
8: Strahlende Sonne, die genießt Sven Kronas gleich doppelt. Denn jeder Sonnenstrahl spart ihm Geld. Seit etwa 5 Jahren wird auf seiner Terrasse aus Sonne Strom durch sein Balkonkraftwerk. Er habe mit der Anlage viel gewonnen.
9: Ich habe etwas über Elektrik gelernt. Ich habe etwas gelernt über so ein bisschen Mechanik, wie man so Sachen befestigen kann. Ja. Dinge zu lernen, das macht Spaß. Definitiv macht das Spaß. Und ansonsten, die Stromrechnung ist deutlich runtergegangen.
8: 800 Euro hat er vor 5 Jahren für sein Balkonkraftwerk bezahlt. Die hat er schon längst wieder eingespart. Der ITler sitzt tagsüber im Homeoffice und kann den Strom gleich selbst nutzen, solange die Sonne scheint.
9: Also jetzt in dieser Sekunde, denke ich, werden wir vollständig versorgt von der Anlage.
8: Mehr Unabhängigkeit von Strompreis und Krisen wie dem Irankrieg. Für Stefan Hartmann von der Verbraucherzentrale ein Grund, warum Balkonkraftwerke boomen. Der Beratungsbedarf der Verbraucher ist groß.
10: Die Balkonkraftwerke sind deutlich günstiger geworden in den letzten 2 Jahren. Die Anmeldung ist leichter geworden. Ich muss nur noch beim Marktstammdatenregister anmelden, nicht mehr beim Netzbetreiber. Viele Hürden sind aus dem Weg geräumt und machen es sehr einfach, so eine Anlage zu installieren und in Betrieb zu nehmen.
8: Fragt sich für die meisten nur noch, was kaufe ich genau und was muss ich dafür ausgeben?
10: Wenn ich jetzt so als Standard das Balkonkraftwerk mit 2 Modulen nehme und Wechselrichter ohne Speicher, da geht es so mit 300 Euro los, ungefähr 350 inklusive Montageset. Dafür kriege ich das mittlerweile und man kann so rechnen, dass ich im normalen Haushalt so ja, zwischen 50 und 120 Euro vielleicht im Jahr spare mit so einer Anlage.
8: Das Angebot ist riesig. Selbst Discounter verkaufen Balkonkraftwerke. Können Verbraucher auch bei günstigen Angeboten zuschlagen?
10: Vorneweg gesagt, vielleicht man kann gar nicht so viel falsch machen, weil die Produkte sehr standardisiert sind. Das sind dieselben Module, die auch auf Dachanlagen zum Einsatz kommen. Diese Wechselrichter werden 100.000-fach gebaut. Also das ist eine etablierte, sichere Technik.
8: Sven Krolas ist mit seiner Anlage so zufrieden, dass er mehr will. Er überlegt, an seinem zweiten und freien Balkon weitere Module anzubringen. Denn mit selbstgemachtem Ökostrom schmeckt ihm der heißgemachte Linseneintopf noch besser.
1: In Hamburg wird es in dieser Woche laut. Die Luftwaffe der Bundeswehr nutzt den innerstädtischen Flughafen für Trainingsflüge. Es soll geschaut werden, wie der zivile Flughafen im Kriegsfall auch für Militärmaschinen genutzt werden kann. Es gibt zahlreiche Starts und Landungen. Der zivile Flugverkehr soll von der Militärübung nicht beeinträchtigt werden. Meine Kollegin Damla Hekimolo hat mit unserem Reporter am Flughafen Simon Ritter gesprochen und ihn zuerst gefragt, was genau da trainiert wird.
11: Hier bei dieser Übung geht es vor allen Dingen ums Trainieren, um die Abläufe, weil es ist ein Unterschied, ob man an einem militärischen oder an einem zivilen Flughafen ist. Und das sind ganz konkrete Beispiele. Zum Beispiel, wenn es um das Betanken der Flugzeuge geht. Das ist natürlich was anderes, wenn ich einen Tornado betanke oder einen Airbus betanke. Und all diese ganzen Abläufe müssen trainiert werden. Und in einem Ernstfall geht es natürlich auch darum, wenn die Bundeswehr hier ausweichen muss, ist es auch immer schon mal gut zu wissen, wo muss ich überhaupt hin und wie funktioniert das hier alles vor Ort. Also diese ganzen kleinen Details werden hier geübt, geprobt, durchgelaufen. Auch Stichwort Flughafenfeuerwehr, auch dort wurde schon geübt. Wie können die Abläufe sein? Wie muss eigentlich ein Tornado gelöscht werden? Auch da gibt es Unterschiede zu einem Airbus. Und das sind all diese ganzen Puzzleteile, die hier jetzt bis Freitag trainiert werden.
12: Ist das denn auch eine Reaktion auf die Sorge, dass klassische Militärstandorte im Krisen- oder Bündnisfall besonders verwundbar und leicht auszusperren wären?
11: Ja, auf alle Fälle. Also, dass Tornados immer mal auf einem zivilen Flughafen gelandet sind, ist keine neue Geschichte. Aber es ist in den letzten Jahren natürlich vermehrt so geworden. Und sollte es zu einem Kriegsfall und einem Angriff kommen, ist es natürlich so, dass ein militärischer Flughafen auf alle Fälle eines der ersten Ziele ist. Und dann ist es natürlich gut, wenn man möglichst schnell ausweichen kann. Und in dem Fall ist es ja das Luftwaffengeschwader aus Jagel, das dann hier Hamburg zum Beispiel als einen der Ausweichflughäfen hat.
12: Und wie ungewöhnlich ist es eigentlich, dass Tornado-Kampfjets an einem großen internationalen Verkehrsflughafen wie Hamburg trainieren? Entschuldigung.
11: So ungewöhnlich ist das nicht mehr. Das war vor 10 Jahren sicherlich noch was anderes als vor 2 Jahren. Und ich habe schon mal gesprochen, so seit 2 Jahren ist es eigentlich so, dass die Luftwaffe immer mehr vermehrt auf zivilen Flughäfen deutschlandweit trainiert. Und das ist ein Bild, das man dadurch immer öfter sieht. Also das heißt, eine ungewöhnliche Situation ist es eigentlich nicht. Auch wenn das natürlich ein besonderes Bild ist, wenn zwischen den ganzen Verkehrsfliegern auf einmal auch militärische Kampfjets hier am Flughafen in Hamburg zu sehen sind.
12: Tatsächlich ein ungewohntes Bild. Wie sind denn die Reaktionen der Menschen in Hamburg darauf? Also was erzählen sie dir?
11: Ich hatte vorhin kurz die Möglichkeit, schon mal mit ein paar Passanten zu sprechen. Und das waren sogenannte Planespotter, die natürlich neugierig waren. Wie sieht das eigentlich aus, wenn so ein Tornado hier in Hamburg landet? Und es war vor allen Dingen Neugier. Und bislang hat das auf Zuspruch hier gestoßen, das, was ich bislang rausfinden konnte.
12: Enter Shield, wie es genannt wird, eher Routine bzw. eine länger geplante Übung? Oder sieht die Bundeswehr angesichts der internationalen Lage konkreteren Handlungsbedarf?
11: Also was feststeht, weniger wird es von diesen Übungen nicht geben, tendenziell eher mehr. Wie da genau die Pläne sind, das kann ich jetzt zu dem Zeitpunkt nicht genau sagen. Aber in dem Fall ist es so, dass diese Übung jetzt bis Freitag hier andauert und die Abläufe, vor allen Dingen auf was Starts und Landungen und die Abfertigung angeht, wird dann hier trainiert. Und tendenziell ist es so, dass das eher Übungen sind, die mehr werden. Ich hatte schon gesagt, ja, seit ungefähr 2 Jahren ist es so, dass das auf vielen Flughäfen hier so ist, auch zum Beispiel in Lübeck hier in Norddeutschland oder auch Nürnberg. Ist auch noch eine Übung, die jetzt kommt, Hannover. Also sämtliche Flughäfen im gesamten Bundesgebiet sind da quasi eingebunden, um einfach die Abläufe zu trainieren und zu gucken, was müssen wir vielleicht auch noch nachschärfen, was nicht. Und das sind quasi diese Dinge, die dann damit geübt und herausgefunden werden müssen.
12: Auf jeden Fall ein ungewohntes Bild am Flughafen Hamburg. Vielen Dank für diese Eindrücke von vor Ort. Simon Ritter war das für uns.
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1: Guten Tag, willkommen zur Tagesschau. Erst neue massive Angriffe, jetzt Entspannungssignale. Die Lage im Nahen Osten bleibt unübersichtlich und explosiv. Iran hatte gestern Abend damit begonnen, Raketen auf Israel abzufeuern, erstmals seit Beginn der Waffenruhe vor 2 Monaten. Das Regime in Teheran hat die Attacken inzwischen aber für beendet erklärt und offenbar wird auch Israel auf weitere Vergeltungsschläge verzichten, auf Druck von US-Präsident Trump, wie israelische Medien berichten.
2: Das sind die Trümmer einer iranischen Rakete, eingeschlagen im von Israel besetzten Westjordanland. Eine von etwa 2 Dutzend seit der Nacht aus Iran und Jemen. Verletzte gibt es laut Rettungsdienst bisher nicht. Der Tag beginnt in Israel mit Raketenalarm. Millionen Menschen auf dem Weg zu Schutzräumen. Bei vielen Menschen hat sich Kriegsroutine eingestellt. Ich versuche den Tag mit Arbeit und Freunden zu füllen und nicht darüber nachzudenken, was draußen passiert. So kommen wir durch. Es ist frustrierend, dass es eine Routine für uns geworden ist. In der Nachbarschaft spekulieren wir, wie lange es gehen wird, was passieren wird. Am Morgen startet die israelische Luftwaffe ihre Gegenangriffe auf Iran. Als Ziele nennen sie Radaranlagen und Luftabwehr und eine Chemiefabrik. Im iranischen Staatsfernsehen diese Bilder. Teheran wirft Israel vor, mit Angriffen auf die Hisbollah, wie gestern, hier in den Vororten der libanesischen Hauptstadt Beirut, eine rote Linie überschritten zu haben. Vorwürfe auch gegenüber den USA. Egal, was in der Region geschieht, ob die USA selbst gegen den Waffenstillstand verstoßen oder Israel im Libanon, die direkte Verantwortung liegt bei den USA. Von US-Präsident Trump diese Nachricht. Israel und Iran würden eine sofortige Feuerpause anstreben. Verhandlungen darüber gingen weiter. Keine 16 Stunden nach den ersten iranischen Raketen auf Israel scheinen die gegenseitigen Angriffe vorerst vorbei.
1: Gabriele Dunkel, also Iran stoppt die Angriffe auf Israel. Unter welchen Bedingungen?
3: Nun, der Iran droht, dass sollten die Kampfhandlungen seitens Israels gegen den Libanon, gegen die verbündete Hisbollah im Südlibanon und um die Vororte von Beirut herum weitergehen, dann werde man, so heißt es, noch härtere und noch unverminderte Maßnahmen ergreifen, um Israel dahingehend zu bestrafen. Also ganz klar die Knüpfung an eine Waffenruhe in Israel, das ist die Bedingung der Iraner, um nicht mehr Israel anzugreifen.
1: Heißt das aber auch, der Iran setzt wieder voll und ganz auf Verhandlungen mit den USA?
3: Nun, eine völlige Aufgabe der Verhandlungen oder ein Ende der Verhandlungen wurde nie verkündet bisher. Ganz im Gegenteil, es ging eigentlich immer weiter. Bis zuletzt war noch ein pakistanischer Vermittler in Iran und hat mit den Iranern verhandelt, um das wiederum an die Amerikaner weiterzugeben. Die Iraner haben heute gesagt, sie werden auf jeden Fall wieder an den Verhandlungstisch kommen. Aber die neuerlichen Auseinandersetzungen hätten einen Einfluss auf diese Verhandlungen. Denn der Iran geht davon aus, dass Israel nicht ohne die Rückendeckung oder ohne die Zustimmung der US-Amerikaner handele.
1: Gabriele Dunkel zur Politik des Iran aus Istanbul. Vielen Dank. Vor gut einem Jahr ging die schwarz-rote Regierung mit einem neuen Ministerium für Digitales und Staatsmodernisierung an den Start. Das Versprechen, Schluss mit dem Papierkram, wie hier. Stattdessen alles unkompliziert und online. So soll das Leben der Bürger einfacher gemacht werden. Wir haben uns angeschaut, wo es mit der Digitalisierung tatsächlich besser als früher geworden ist.
4: Im Jahr 2015 war das hier der Normalzustand. Lange Schlangen in der Kfz-Zulassungsstelle in Berlin und schon vorher mindestens 2 Wochen warten auf einen Termin. Doch das hat sich geändert.
5: Die Kfz-Zulassung, glaube ich, ist schon mehr oder weniger ein Erfolgsprojekt. Wir haben also wirklich da relativ viel digitalisiert in der Dienstleistung, sodass ich ein Auto direkt zulassen kann.
4: Auch Bürgerämter sind moderner geworden. Geburtsurkunden, Meldebescheinigungen und Wohnortummeldungen können jetzt komplett online beantragt werden. Viele spüren bereits positive Auswirkungen.
6: Ich habe nur mitbekommen, dass die Menschen schneller an Termine rankommen.
7: Ich habe vor nicht allzu langer Zeit mal einen Freund von mir begleitet zum Bürgeramt. Da ging es total schnell.
8: Es gibt irgendwie extra für Persos, dass man die schneller Termine bekommt, schon so vorgesichert sind dafür. Und das war eigentlich ganz gut.
4: Der Staat insgesamt muss modernisiert werden. Der zuständige Bundesminister zieht dazu heute eine Zwischenbilanz und betont dabei die Rolle von KI.
9: Künstliche Intelligenz hilft dort, wo sie Verfahren wirklich beschleunigt. Zum Beispiel bei komplexen Genehmigungsverfahren, Infrastruktur, haben wir den Aufwand um mehr als 80% gesenkt.
4: Doch an einigen Hürden müsse noch aktiv gearbeitet werden, meint Wildberger. Viele Bürger würden beispielsweise einige digitalisierte Angebote noch nicht kennen. Fortschritte müssten besser erklärt werden. Und der Bürokratieabbau insgesamt laufe noch immer viel zu langsam.
1: Der Trainingsplatz in Winston-Salem im US-Bundesstaat North Carolina ist schon mal bereit. Dort bezieht heute der deutsche Tross sein WM-Quartier. Und langsam kommen auch die Fußballfans in Turnierlaune. Die Hoffnung rund um das DFB-Team ist groß, dieses Mal nicht wie in Katar und Russland schon in der ersten Runde auszuscheiden. Auf einen Hauch von Sommermärchen setzt auch der deutsche Einzelhandel und rüstet sich für einen WM-Konsumschub.
10: Alle Trikots von allen 48 WM-Mannschaften. Damit will dieses Sportartikelgeschäft in Mannheim punkten. Und erhofft sich durch das Turnier in den USA eine deutliche Umsatzsteigerung, wie auch der ganze Einzelhandelsverband.
11: Eine WM ist immer geeignet, eine gute Stimmung, viel Motivation in die Gesellschaft zu bringen. Je weiter die Nationalmannschaft kommt, desto besser. Und wir hoffen alle im Handel da, dass es so eine kleine Konsumstimmung dann im Jahr 2026 in einem Sommermärchen geben wird.
10: Bei den Kunden in Mannheim heute allerdings noch nicht so richtig WM-Stimmung.
12: Das ist alles ein bisschen zu teuer. Mach mal die Preise ein bisschen runter, weil das geht wirklich nicht.
13: Ja, ich denke mal, ich werde nicht den Preis, was die Spielertrikots kosten, sondern einfach ein Baumwoll-T-Shirt, dass ich mich identifiziere als deutscher Fan, das reicht mir.
10: Nicht jede Branche profitiere gleichermaßen, sagen Handelsforscher. Wegen der späten Anstoßzeiten gibt es diesmal weniger Public Viewings. Gut für die Supermärkte, schlecht für die Gastronomie. Für gesamtwirtschaftliche Effekte brauche es sehr viel Euphorie, wie eben beim echten Sommermärchen 2006.
14: Das hat natürlich wirklich einen spürbaren Effekt gehabt, den man auch noch Wochen danach messen konnte. Grundsätzlich kann man davon ausgehen, dass natürlich eine sportliche Euphorie eine grundsätzlich düstere wirtschaftliche Stimmung natürlich auch nicht überdecken kann.
10: Das würde wohl selbst ein WM-Titel der deutschen Mannschaft nicht schaffen.
1: Und hier noch die Wetteraussichten. Morgen im Süden und Osten gebietsweise Regen, sonst mal Sonne, mal Wolken und vor allem im Norden und Nordwesten Schauer und Gewitter, 15 bis 22 Grad. Die Tagesschau meldet sich wieder um 17 Uhr. Ich wünsche Ihnen einen schönen Tag.

0: Der Iran-Krieg drohte erneut zu eskalieren. Jetzt vorsichtiges Aufatmen in Nahost. Nachdem sich Iran und Israel seit gestern Abend beschossen hatten, verkündeten nun beide Seiten ein Ende der Kämpfe. Beigetragen haben dürfte Druck aus den USA. Sie forderten eine Rückkehr zu der seit Anfang April geltenden Feuerpause. Noch am Morgen hatte es Luftalarm in Israel gegeben. Mehrere Raketen aus Iran, aber auch aus dem Jemen wurden abgefangen. Trümmer gingen auch im Westjordanland nieder. Welche Rolle die USA bei der Entscheidung Israels gespielt haben, die Angriffe einzustellen, das erklärt unsere Korrespondentin Sophie von der Tann.
1: Also man muss davon ausgehen, dass der Druck von Donald Trump hier durchaus Kraft entfalten kann, Macht hat. Und wir haben das vergangene Woche gesehen, da hat Netanyahu damit gedroht, in Beirut anzugreifen. Und da hat Trump dann nochmal den Riegel vorgeschoben. Also letztlich ist Trump derjenige, der hier, man muss es so sagen, das Sagen hat. Das sorgt für in Israel auch durchaus für Frustration, aber da dieser Link eben besteht zwischen der Situation im Libanon und einem möglichen Deal im Iran, ist das von großem Interesse für Trump und der Druck da sicherlich groß.
0: Und wir blicken jetzt auf die iranische Seite. Die Lage dort beobachtet unsere Korrespondentin Gabriele Dunkel von Istanbul aus. Ja, der Iran hat die Angriffe jetzt für beendet erklärt. Was ist dazu aktuell bekannt?
2: Also es gab vor einer guten Stunde eine Nachricht von der Revolutionsgarde, die da besagt, dass sie die Kampfhandlungen einstellen. Es hieß wörtlich, man habe eine schmerzhafte Antwort Israel erteilt für ihr Vorgehen im Libanon und damit seien aber jetzt die beide Vergeltung geübt und man würde jetzt nicht mehr weiter Vergeltung üben. Es heißt aber auch, dass unter der Bedingung, dass Israel nicht wieder mit weiteren Kampfhandlungen im Libanon fortführen wird.
0: Was hört ihr denn jetzt von den Menschen in Teheran? Gibt's dort ein Aufatmen?
2: Also die Menschen im Teheran, die befinden sich so ein bisschen in einem Stadion, wurde uns erzählt, zwischen ist jetzt Krieg, ist es ein einmaliger Schlag gewesen, geht es jetzt weiter, wird es jetzt eskalieren wieder. Also es gibt auch sehr viel Unsicherheit unter der Bevölkerung. Wir haben von einigen gehört, die jetzt tatsächlich an die Tankstellen gefahren sind, ihre Autos aufgetankt haben und zum Beispiel aus Teheran weggefahren sind. Also da herrscht doch die Angst vor, dass es wieder eskalieren könnte. Wir haben einige Stimmen gehört aus der Stadt Teheran, die sagen, einerseits sagen sie, es ist gut, dass die Kampfhandlungen wieder begonnen haben, weil etwas unvollendet war, weil sie doch hoffen, dass die Amerikaner zumindest etwas ändern, was ihre Lebenssituation in Iran angeht. Es gibt aber auch wiederum andere, die sagen, der Iran müsste härter zurückschlagen. Also es ist ein gemischtes Gefühl, wobei überwiegt tatsächlich vermutlich die Sorge, die Menschen haben um ihr Leben, dass dieser Krieg weitergehen könnte und eine neue Eskalationsstufe erreichen könnte.
0: Du hast ja eben schon erwähnt, dass die Beendigung der Angriffe seitens Iran geknüpft ist an eine Bedingung, was Angriffe von Israel im Libanon angeht. Kann man dann jetzt sagen, eine neue Eskalation ist abgewendet?
2: Danach sieht es ja jetzt innerhalb der letzten Stunde erst einmal aus, dass der Iran aufhört, den Israel anzugreifen und dass wiederum dann Israel den Iran nicht mehr angreift. Wie lange das hält oder ob das hält, das ist nicht klar. Die Iraner stellen, wie schon eben erwähnt, die klare Forderung, dass Israel im Libanon die Kampfhandlungen einstellen muss, vor allem im Südlibanon und auch in den Vororten von Beirut, wie das letztendlich sich ausgeht und ob das letztendlich dann hält oder ob die Iraner sich auch an ihre eigenen Aussagen halten, das ist tatsächlich noch nicht abzuwarten. Aber die Iraner haben immer den Libanon geknüpft an oder haben immer die Waffenruhe im Libanon als eine Forderung auch an Verhandlungen mit den USA geknüpft. Sie haben immer gesagt, eine Waffenruhe müsse auch für den Libanon gelten. Und diese Waffenruhe ist mehrfach verletzt worden von den Israelis. Auch die Waffenruhe in Iran ist mehrfach verletzt worden mit den Amerikanern. In den letzten Tagen und Wochen hat man das gesehen, dass es immer wieder Auseinandersetzungen gab. Drohnen wurden geschossen. Zuletzt am Samstag haben die Iraner dann aufgrund von Drohnenangriffen oder von Raketenangriffen der US-Amerikaner Bahrain und Kuwait angegriffen. Also es ist eine sehr fragile Waffenruhe von Anfang an, seit dem 8. April. Jetzt muss man tatsächlich abwarten, ob das jetzt eine einmalige Aktion war, gestern und heute, und ob man dann wieder zurück an den Verhandlungstisch kommt oder eben nicht.
0: Ja, dass Israel überhaupt zurückgeschlagen hat, kommt ja bei US-Präsident Trump nicht gut an. Er ist gerade eben an dieser diplomatischen Lösung dran und will verhandeln. Wie sieht es denn jetzt von iranischer Seite aus? Besteht da jetzt die Möglichkeit, wieder an den Verhandlungstisch zurückzukehren?
2: Also man hat ja zuletzt verhandelt über den Vermittler Pakistan. Es wurden Nachrichten ausgetauscht über Pakistan und der pakistanische Innenminister, der war auch noch am Wochenende in Iran und hat dort mit Iranern gesprochen. Und dann hieß es aus Pakistan nach seinem Besuch, es wären positive Zeichen, man hätte positive Anzeichen, dass man doch zu einer Art Rahmenabkommen kommen würde in nächster Zeit. Trump hat ja auch immer wieder davon gesprochen, dass ein Abkommen sehr nahe war. Der pakistanische Innenminister ist dann abgeflogen und kurz danach hat Iran dann Israel angegriffen. Iran hat aber auch gesagt, oder die iranische Führung hat auch gesagt, wir gehen wieder an den Verhandlungstisch. Aber wie schon erwähnt, die Forderung ist, dass Israel seine Kampfhandlungen im Libanon einstellen muss. Also es ist davon auszugehen, dass diese Waffenruhe etwas noch hält und dass dann die Parteien wieder an den Verhandlungstisch kommen. Ob das dann letztendlich zu einer Lösung führen wird, das ist in den letzten Wochen und Tagen nicht so gewesen. Also es ist wirklich die große Frage, ob das in nächster Zeit dann stattfinden kann.
0: Ja, soweit zur Situation im Iran. Gabriele Dunkel war das für uns. Vielen Dank. Vor gut einem Jahr ging die schwarz-rote Regierung mit einem neuen Ministerium für Digitales und Staatsmodernisierung an den Start. Das Versprechen dahinter: Schluss mit den Aktenbergen, stattdessen alles unkompliziert und online. So soll das Leben der Bürger einfacher gemacht werden. Wir haben uns angeschaut, wo es mit der Digitalisierung tatsächlich besser als früher geworden ist.
3: Im Jahr 2015 war das hier der Normalzustand. Lange Schlangen in der Kfz-Zulassungsstelle in Berlin und schon vorher mindestens 2 Wochen warten auf einen Termin. Doch das hat sich geändert.
4: Die Kfz-Zulassung, glaube ich, ist schon mehr oder weniger ein Erfolgsprojekt. Wir haben also wirklich da relativ viel digitalisiert in der Dienstleistung, sodass ich ein Auto direkt zulassen kann.
3: Auch Bürgerämter sind moderner geworden. Geburtsurkunden, Meldebescheinigungen und Wohnortummeldungen können jetzt komplett online beantragt werden. Viele spüren bereits positive Auswirkungen.
5: Ich habe nur mitbekommen, dass die Menschen schneller an Termine rankommen.
6: Ich habe vor nicht allzu langer Zeit mal einen Freund von mir begleitet zum Bürgeramt. Da ging es total schnell.
7: Es gibt irgendwie extra für Persos, dass man die schneller Termine bekommt, schon so vorgesichert sind dafür. Und das war eigentlich ganz gut.
3: Der Staat insgesamt muss modernisiert werden. Der zuständige Bundesminister zieht dazu heute eine Zwischenbilanz und betont dabei die Rolle von KI.
8: Künstliche Intelligenz hilft dort, wo sie Verfahren wirklich beschleunigt. Zum Beispiel bei komplexen Genehmigungsverfahren, Infrastruktur, haben wir den Aufwand um mehr als 80% gesenkt.
3: Doch an einigen Hürden müsse noch aktiv gearbeitet werden, meint Wildberger. Viele Bürger würden beispielsweise einige digitalisierte Angebote noch nicht kennen. Fortschritte müssten besser erklärt werden. Und der Bürokratieabbau insgesamt laufe noch immer viel zu langsam.
0: Fragen dazu an Kilian Pfeffer in Berlin. Heute hat also der zuständige Minister für Digitales, Carsten Wildberger, zum Fortschritt der Staatsmodernisierung informiert. Was für eine Veranstaltung war das genau?
9: Ja, ich würde sagen, das war so eine Art Feel-Good-Zwischenbilanz. Also der Digitalminister hatte eingeladen in die Berlin-Brandenburgische Akademie der Wissenschaftler, der Wissenschaften mitten hier in Berlin am Gendarmenmarkt. Und es war auch einiges an Politprominenz dabei, nämlich die Arbeitsministerin Bärbel Baas, auch die beiden Ministerpräsidenten Hendrik Wüst aus Nordrhein-Westfalen und Cem Özdemir aus Baden-Württemberg. Und ja, die haben sich ausgetauscht, ich würde auch sagen, bestärkt bei der Frage, wie kann man denn eigentlich das Land wieder modernisieren, digitalisieren, ihm ein Update verschaffen? Wie kann man dafür sorgen, dass die Bürgerinnen und die Bürger den Staat wirklich gut finden und ihn als ihren Partner begreifen und nicht jemand, der gängelt? Das ist ein großes Vorhaben. Das ist auch ein Vorhaben der rot-schwarzen Koalition, die sich das ja auch so in ihren Koalitionsvertrag geschrieben hat.
0: Welche konkreten Ergebnisse konnte denn der Minister verkünden?
9: Ja, da hapert es mal immer wieder ein bisschen. Allzu konkret sind die Ergebnisse nicht immer, aber in diesem Fall gab es ein bisschen was. Also es geht da um Maßnahmen, um wie bringt man veränderte Arbeitsweisen voran, und zwar ganz besonders bei der Frage, wie Bund und Länder eben sich Problemen besser widmen können. Hier gibt es einen Maßnahmenkatalog von 200 Punkten, mit dem Bund und Länder die Bürokratie entschlacken wollen und die Modernisierung vorantreiben wollen. Also nur um ein paar Beispiele zu nennen. Also es ist so, dass ältere Menschen zum Beispiel ihren Personalausweis nicht mehr verlängern müssen. Oder wenn jemand umzieht, dann muss er seinen Wohnort im Reisepass nicht mehr unbedingt ändern lassen müssen. Oder was vielleicht für viele Firmen interessant ist, es soll eine sogenannte Beweislastumkehr eingeführt werden. Viele Firmen haben ja sehr damit zu kämpfen, dass sie viele Berichtspflichten, viele Dokumentationspflichten erledigen müssen. Und hier gibt es jetzt die Idee, dass diese Pflichten alle wegfallen und nur, wenn es einen besonderen Grund gibt, dass sie beibehalten werden, dann sollen sie auch wirklich beibehalten werden. Aber der Staat muss es eben begründen. Also das sind so Punkte, die man nennen kann.
0: Also weniger Papier, damit soll der Staat auf jeden Fall auskommen. Kann man sagen, das ist das große Ziel des Digitalministers?
9: Ja, ich glaube, das kann man ganz gut zusammenfassen. Das Ziel des Digitalministers ist, wie er es selbst immer sagt, er will das Land

0: der Kanzler das genauso sehr gut findet, dass Carsten Wildberger so etwas wie sein Lieblingsminister geworden ist. Jetzt muss man vielleicht noch kritisch einwenden, dass man allzu viel natürlich im Alltag noch nichts von diesen ganzen Maßnahmen bemerkt. Aber ich glaube, er arbeitet auf jeden Fall daran.
1: Er ist also dran an der Staatsmodernisierung. Vielen Dank für die Informationen nach Berlin, Kilian Pfeffer.
0: Sehr gern.
1: Der Hamburger Tennisprofi Alexander Zverev hat es geschafft. Bei den French Open gewann er gestern in einem dramatischen Spiel gegen den Italiener Flavio Cobolli in 5 Sätzen. Nach mehr als 4 Stunden Spielzeit verwandelte der 29-Jährige den Matchball und holte sich damit den ersten Grand-Slam-Titel seiner Karriere, den er sich lange ersehnt hatte. Und über Zverevs Erfolg spreche ich jetzt mit dem ARD-Sportreporter Matthias Kammann. Ja, das war ein dramatisches Spiel für Zverev mit Höhen und Tiefen. Was hat er da gestern alles durchlebt?
2: Ja, es klingt ein bisschen abgegriffen, aber es war tatsächlich eine Achterbahnfahrt. Erst hatte er alles im Griff, dann hat er im zweiten Satz eigentlich nur eine Unachtsamkeit gehabt und die wurde sofort bestraft von seinem Gegner. Dann im 4. Satz kündigten sich Krämpfe an und es sah schon so aus, als würde er möglicherweise im 5. Satz nicht weiterspielen können. Aber er hat sich dann erholt und hat dann mit wirklich großer mentaler Stärke dieses Match dann glatt im 5. Satz gewonnen und sich diesen großen, großen Traum erfüllt. Das war der Lohn für wirklich 10, 12, 15 Jahre harte, harte Arbeit und das hat er dringend gebraucht für sich, um auch seine Karriere vernünftig fortsetzen zu können. Da bin ich mir relativ sicher.
1: Die Konstellation jetzt war für Zverev ja mit dem Ausfall von Alcaraz und dem frühen Aus von Sinner ideal. Viele, die haben vorher gesagt, wenn es in diesem Turnier mit dem Grand-Slam-Titel nicht klappt, dann nie mehr. Ist ja schon ein enormer Druck. Wie sehr hat Zverev das wohl belastet?
2: Ja, ich bin sicher, dass ihn das sehr beschäftigt hat zumindest. Ich weiß nicht genau, ob es ihn belastet hat, aber beschäftigt. Und er ist damit auch umgegangen. Er hat gesagt, er hat die ganzen 2 Wochen über keine Zeitung gelesen. Er hat Social Media überhaupt nicht aufgerufen. Er hat sich damit überhaupt nicht beschäftigt. Er ist vom Hotel zum Tennis und zum Trainingsplatz gefahren, hat sich da komplett eingeschlossen und abgekapselt. Und das war dann am Ende erfolgreich. Aber ich bin sicher, dass es ihn immer wieder beschäftigt haben wird. Der kann das ja auch nicht ausschließen, was so um ihn herum passiert. Aber es ist ihm super gelungen und er hat diese Gunst der Stunde, ich glaube, man kann das wirklich so sagen, absolut großartig genutzt.
1: Ja, wie erlösend muss es denn gewesen sein, dass sich für Zverev jetzt dieser Traum erfüllt hat?
2: Ja, das war unglaublich erlösend. Da bin ich mir auch ganz sicher. Das hat er später in der Dankes- und Siegerrede auch klar gemacht. Da hat er ja an sein Team gerichtet gesagt, wir haben so viel durchgemacht, wir hatten harte Zeiten, wir waren teilweise die Loser. Aber dann hat er es rausgeschrien, jetzt sind wir Grand Slam Champion. Und ich glaube, daran konnte man ganz gut ermessen, wie sehr ihm da die Last von der Schulter gefallen ist. Im 41. Anlauf, das muss man sich vorstellen, das sind 10 Jahre Grand-Slam-Turniere plus ein weiteres Grand-Slam-Turnier spielen. Dann hat er es geschafft. Es gab nur ganz, ganz wenige, die länger gebraucht haben bis zum ersten Titel.
1: Deutschland hat jetzt mit Zverev insgesamt 5 Grand-Slam-Siegerinnen und Sieger. Ist Alexander Zverev in der Wahrnehmung jetzt in der Kategorie der ganz Großen wie Becker, Stich, Graf und Kerber angekommen?
2: Das würde ich jetzt mal unterteilen. Also in der Kategorie Kerber, Stich ist er auf jeden Fall angekommen. Das war er für mich fast schon vorher. Er ist immerhin Olympiasieger, 2-mal ATP-Weltmeister geworden, hat 25 Turniere gewonnen. Also in der Kategorie war er für mich sowieso schon, jetzt natürlich erst recht. Aber in der Kategorie Becker und Steffi Graf wird er meines Erachtens nie ankommen. Die beiden waren einfach viel zu populär. Aber ich glaube, das weiß er auch selbst. Ich glaube, dieses Ziel hat er auch gar nicht. Er wollte diesen einen Grand-Slam-Titel, um sagen zu können, ich bin auch Grand-Slam-Champion. Und das hat er geschafft. Aber mit Becker und Graf wird er sich nicht messen wollen, da bin ich sicher.
1: Er ist ja 29 Jahre alt. Wie stehen denn die Chancen, dass zu diesem Erfolg noch weitere Grand-Slam-Titel dazukommen?
2: Ich glaube, die stehen nicht so wahnsinnig gut, auch wenn er jetzt diesen Erfolg errungen hat. Ich glaube, dass ihm Last von der Schulter gefallen ist. Er hat auch selbst gesagt, er hat jetzt eine ganz neue Ruhe, die ihn in der Zukunft vielleicht auch beflügeln wird. Aber man muss sagen, Alcaraz wird zurückkommen, die Nummer 2 der Weltrangliste. Jannik Sinner wird seine körperlichen Probleme überwinden.

0: überwinden, der ist halt auch wieder da. Und dann hat Alexander Zverev ja erlebt, dass es drei wirklich junge Spieler gibt, 19, 19 und 20 Jahre alt, Jordan, João Fonseca und auch Jakub Mencik, gegen den er gespielt hat. Und die werden natürlich noch besser werden und die werden ihn jetzt künftig herausfordern, da bin ich relativ sicher. Trotzdem, Alexander Zverev ist so gut wie nie und ich glaube, so 2, 3 Jahre wird er noch haben, wo er eine Chance hat, Grand Slam-Titel zu gewinnen. Und wir haben es ja erlebt. Djokovic ist bald 40 und spielt noch. Nadal hat bis Mitte 30 Titel gewonnen, Federer auch. Also warum soll es ihm nicht auch gelingen?
1: Jetzt hat er jedenfalls erstmal richtig Grund zum Feiern. Vielen Dank, Matthias Kammann, für die Einordnung.
0: Gerne.
1: Und wir machen weiter mit weiteren Meldungen vom Sport. Der dänische Nationalspieler Christian Eriksen ist erneut bei einem Spiel zusammengebrochen. Während des Länderspiels seiner Mannschaft gegen die Ukraine fiel der 34-Jährige zu Boden. Eriksen, der beim Zweitligisten VfL Wolfsburg unter Vertrag steht, war vor 5 Jahren bei einem EM-Spiel schon einmal zusammengebrochen und musste noch auf dem Platz reanimiert werden. Ein Jahr später setzte er seine Karriere mit einem eingesetzten Defibrillator fort. Eriksen gehe es den Umständen entsprechend wieder gut, gab der dänische Fußballverband bekannt. Die deutschen 3x3-Basketballer haben bei der WM in Warschau knapp den Titel verpasst und Silber gewonnen. Das Quartett des DBB musste sich erst im Finale gegen Lettland mit 15:20 geschlagen geben. Es ist die erste WM-Medaille im 3x3 für ein deutsches Team seit der WM-Premiere 2012. Guten Tag, hier ist die Tagesschau in 100 Sekunden. Gegenseitige Angriffe zwischen Israel und Iran. Erstmals seit Beginn der Waffenruhe im April hat Teheran Raketen auf Israel abgefeuert. Als Grund nannte das Regime israelischen Beschuss im Libanon. Israel reagierte wiederum mit Vergeltungsschlägen in Iran. Die iranischen Streitkräfte haben ihre Angriffe auf Israel vorerst für beendet erklärt. EU-Verteidigungsminister beraten in Zypern über weitere Ukraine-Hilfen. Dabei geht es vor allem um Geld und Waffen. Parallel gibt es aber auch Bemühungen für eine Waffenruhe. Diese hatten gestern auch Bundeskanzler Merz, Frankreichs Präsident Macron und der britische Premier Starmer gefordert. An dem Treffen nahm auch der ukrainische Präsident Zelensky teil. Chinas Staatschef Xi besucht Nordkorea. Am Flughafen wurde er vom nordkoreanischen Machthaber Kim Jong-un mit einer militärischen Ehrengarde empfangen. Es ist Xis erster Besuch im weitgehend isolierten Nordkorea seit 7 Jahren. China ist Nordkoreas wichtigster politischer und wirtschaftlicher Partner. Schweres Erdbeben auf den Philippinen. Es erreichte eine Stärke von 7,8. Laut Behörden kamen mehr als 30 Menschen ums Leben, mehr als 130 wurden verletzt. Die zunächst ausgegebene Tsunami-Warnung wurde inzwischen aufgehoben. Verdacht auf Brandstiftung nach Stromausfall in Reutlingen. Nach Angaben der Polizei werde nach dem Brand in einem Umspannwerk in alle Richtungen ermittelt. Die Stromversorgung läuft weiterhin eingeschränkt. Etwa 30.000 Menschen sind betroffen. Noch ist unklar, wann wieder alle Haushalte mit Elektrizität versorgt werden können. Das Wetter. Morgen im Süden und Osten gebietsweise Regen, sonst mal Sonne, mal Wolken. Vor allem im Norden und Nordwesten Schauer und Gewitter. 15 bis 22 Grad. Und in unserem Update vertiefen wir jetzt noch mal weitere Themen des Tages mit meinem Kollegen Alexander Franz aus der Tagesschau-Redaktion. Ja, erstmal schauen wir ins baden-württembergische Reutlingen. Da gibt es seit dem frühen Morgen einen großflächigen Stromausfall. Auslöser war der Brand in einem Umspannwerk. Wie viele Menschen sind denn derzeit noch von dem Stromausfall betroffen?
2: Ja, jetzt am Nachmittag sind es immer noch etwa 7.500 Haushalte, die keinen Strom haben. Anfangs, heute Nacht und am frühen Morgen, waren es rund 20.000 Kundinnen und Kunden, bei denen die Stromversorgung ausgefallen ist. Aber im Klinikum Reutlingen und auch in der Innenstadt ist die Stromversorgung schon seit einigen Stunden wieder vollständig hergestellt. Es war gegen 1.45 Uhr in der vergangenen Nacht, als ein Feuer an einem Umspannwerk ausgebrochen ist. Und das hat dann bis etwa 5 Uhr gedauert, bis dieser Brand gelöscht war. Aber infolgedessen ist eben in vielen Stadtteilen in Reutlingen der Strom ausgefallen. Das Ganze hat einen Schaden in Höhe von mehreren Millionen Euro wohl verursacht. Wie hoch genau, das kann bislang noch nicht beziffert werden.
1: Ja, so ein massiver Stromausfall erinnert wahrscheinlich viele direkt an den tagelangen Blackout in Berlin Anfang des Jahres. Damals war ja ein mutmaßlich von Linksextremisten begangener Brandanschlag der Grund für den Ausfall. Könnte auch in Reutlingen ein Anschlag der Grund für diesen Stromausfall gewesen sein?
2: Also es hieß von der Polizei, man werde in alle Richtungen ermitteln. Brandsachverständige des Landeskriminalamts sind zu den Ermittlungen hinzugezogen worden. Das ist aber bei einem Vorfall von einem solchen Ausmaß wohl ganz normal. Wir hören mal in das Statement der Polizei Reutlingen von der Pressekonferenz am Vormittag rein.
3: Unsere Ermittlungen sind in jegliche Richtung. Wir beziehen ein, ob es eventuell ein technischer Defekt sein könnte oder eine Brandlegung, eventuell fahrlässig oder auch vorsätzlich. Alle Möglichkeiten werden in Betracht gezogen. Unsere Spezialisten von der Kriminaltechnik, vom Landeskriminalamt sind vor Ort und befassen sich als oberster Schwerpunkt mit der Ursachenforschung. Wir als Polizeipräsidium stehen im engen Austausch mit den Behörden, mit der Stadt, mit dem Energieversorger und dem Landeskriminalamt.
2: Ja, und inzwischen heißt es aus Sicherheitskreisen auch, dass das Vorgehen durchaus auf einen linksextremistischen Anschlag hindeuten könnte. Bislang sind das aber noch erste Informationen. Bestätigt ist das noch nicht. Wann in Reutlingen überall in allen Haushalten der Strom wiederhergestellt ist, das ist bislang auch noch nicht klar zu sagen. Es kann wohl bis zu 48 Stunden dauern.
1: Wir schauen als nächstes auf die Philippinen. Vor der südphilippinischen Küste, da hat es ein heftiges Erdbeben gegeben. Auf der Insel Mindanao sind zahlreiche Gebäude eingestürzt und zwischenzeitlich gab es auch eine Tsunami-Warnung. Wie ist denn dort die aktuelle Lage?
2: Ja, das Beben hat sich gegen 7.30 Uhr Ortszeit vor der Insel Mindanao ereignet und hatte eine Stärke von 7,8. Und wir können es hier auf den Bildern sehen. Es hat für massive Zerstörung gesorgt. Viele Häuser sind zusammengestürzt. Ein Einkaufszentrum ist regelrecht in sich zusammengebrochen. Auch eine Schule ist stark beschädigt worden. Und die Bewohner in den umliegenden Küstenregionen sind dann auch aufgefordert worden, sich in höhere Gebiete zu begeben, sich in Sicherheit zu begeben. Denn es gab zwischenzeitlich auch eine Tsunami-Warnung. Die wurde dann nach wenigen Stunden wieder aufgehoben. Denn nach diesem Beben ist es jetzt mittlerweile so, dass die Schäden immer sichtbarer werden. Wie hoch der Schaden aber insgesamt am Ende sein wird, das ist noch nicht klar. Die Opferzahlen sind in den vergangenen Stunden auch noch mal weiter gestiegen. Mehr als 30 Menschen sind bei diesem Erdbeben ums Leben gekommen. Mehr als 130 wurden verletzt. Die Region liegt ja im sogenannten Pazifischen Feuerring. Dort treten immer wieder Erdbeben und Vulkanausbrüche auf. Aber dieses Beben mit einer Stärke von 7,8 war jetzt schon besonders heftig.
1: Und dann hast du ja zum Schluss noch eine ziemlich kuriose Geschichte aus Japan für uns. Da sorgt ein Bär seit Tagen für Aufregung und jetzt sogar für geschlossene Schulen. Was ist da denn los?
2: Ja, die Geschichte spielt in der japanischen Stadt Utsunomiya. Etwa eine halbe Million Einwohner hat die, liegt im Zentrum des Landes. Und dort wurde in den vergangenen Tagen mehrfach ein Schwarzbär gesichtet. Und auf Aufnahmen aus Überwachungskameras ist dieser Schwarzbär auch zu sehen. Hier sehen wir einige Szenen. Und hier haben wir auch nochmal die Szene, auf dem der Bär auf einem Parkplatz, hier sehen wir sie, einen Mann anfällt und zu Boden reißt. Ja, also die Aufregung in der Stadt ist durchaus groß und deshalb hat man jetzt alle 94 weiterführenden Schulen in der Stadt geschlossen, um die Kinder eben vor diesem Bär in Sicherheit zu bringen, dass sie nicht auf dem Schulweg morgens von dem Bär angefallen werden. Die Polizei und die örtlichen Behörden suchen nach dem Bären und in Japan ist es zuletzt immer wieder zu Bärenangriffen gekommen, vermehrt. Und Experten gehen davon aus, dass die Bären in ihrem natürlichen Lebensraum einfach nicht mehr genug Nahrung finden und dann für die Nahrungssuche auch in die Städte kommen.
1: Also große Aufregung dort für die Menschen und für den Bären wahrscheinlich auch. Vielen Dank dir, Alex, für dieses Update.
2: Gerne.
1: Vor mehr als 4 Jahren hat Russland die Ukraine überfallen und ein Ende des Krieges ist nicht in Sicht. Daher beraten die EU-Verteidigungsministerinnen und Minister heute in Zypern über weitere Hilfe für die Regierung in Kiew. Es geht dabei vor allem um Geld und Waffen. Parallel gibt es aber auch weiter Bemühungen für eine Waffenruhe.
4: Sie haben ein gemeinsames Ziel. Die E3, also Großbritannien, Deutschland, Frankreich sowie die Ukraine wollen den Weg zu möglichen Friedensgesprächen voranbringen. Nach dem Treffen in London fordern sie, die Kontaktlinie, also die Front, solle Ausgangspunkt für Verhandlungen sein. Präsident Zelensky will Russland kein Land überlassen, aber den Krieg stoppen. Es geht nicht einfach nur darum, die Situation einzufrieren, sondern um den schnellsten Weg, sie einzufrieren und dann zur Diplomatie zu kommen, zu verhandeln. Bei einer Einigung soll Europa eine wichtige Rolle spielen, so die Abschlusserklärung von London. In Zypern, wo sich die EU-Verteidigungsministerinnen und Minister treffen, unterstützt das auch die Außenbeauftragte der EU. Wir müssen alles tun, damit Russland und die Ukraine miteinander sprechen, weil sie sich ja schließlich einigen müssen. Gleichzeitig müssen wir unsere Kernsicherheitsinteressen im Blick haben, denn es gibt ja auch Themen, die uns betreffen. Wir stehen natürlich an der Seite der Ukraine. Das schließt die Fähigkeit ein, Ausrüstung zu liefern, die die Ukraine möglicherweise benötigt. Ein weiterer wichtiger Punkt, über den die Verteidigungsministerinnen und Minister in Zypern sprechen: Wie stellt man sicher, dass die Ukraine ausreichend Geld hat, um sich verteidigen zu können?
1: Und aus Nikosia in Zypern meldet sich unser Korrespondent Christian Feld. Ja, aktuell beschäftigen uns ja die gegenseitigen Angriffe von Israel und Iran. Wie reagiert denn die EU darauf?
5: Ja, dieses Thema steht und stand hier nicht direkt auf der Tagesordnung, außer dass man natürlich über die Straße von Hormus und die Möglichkeiten der EU gesprochen hat. Aber natürlich gab es Reaktionen vor allem von der EU-Außenbeauftragten Kaya Kallas. Und deren Botschaft war relativ deutlich, die gesagt hat, diese Region braucht keine weitere Eskalation. Das war die Botschaft. Was davon dann in der Region ankommt und ob das was bewirkt, das steht auf einem anderen Blatt.
1: Ja, welche Möglichkeiten, hier eine Rolle zu spielen, hat die EU überhaupt?
5: Ja, ich habe genau diese Frage auch in der Pressekonferenz nochmal an Kaya Kallas gerichtet und nochmal gefragt, welche Optionen die EU hat, um irgendwas zu bewegen in der Region. Und da muss sie natürlich einräumen, dass bei den unmittelbaren Gesprächen, also den unmittelbaren Verhandlungen zwischen den Konfliktparteien dort, dass da die Rolle der EU doch eher überschaubar ist. Da sagt sie, am Ende müssen sich natürlich Iran, USA, Israel, die müssen sich einigen. Da hat die EU keinen unmittelbaren Durchgriff. Aber sie sagt, natürlich versuchen wir da alles das zu tun, was wir tun können. Wir können zum Beispiel mit unseren Gesprächspartnern in der Region sprechen, um eben diese Botschaft wieder und wieder zu sagen, dass die Diplomatie siegen muss. Die EU kümmert sich darum, was sie selber tun kann, um die Straße von Hormuz zu sichern oder auch vielleicht frei zu bekommen. Außerdem hat man wohl angeboten, dass man Nuklearexperten für die Gespräche oder für mögliche Untersuchungen da in der Region einsetzt. Aber am Ende die zentralen Entscheidungen, die fallen sicher ohne die EU.
1: Bei dem Treffen in Zypern geht es ja vor allem auch um die Hilfe für die Ukraine. In London haben sich gestern bereits Großbritannien, Deutschland und Frankreich mit der Ukraine, mit Präsident Zelensky getroffen. Wie werden die Ergebnisse denn vom Rest der EU gesehen?
5: Ich denke, dass grundsätzlich erstmal alle Bemühungen befürwortet werden von der EU, die in Richtung von möglichen Friedensgesprächen, Friedensverhandlungen gehen. Es gab ja auch kürzlich schon hier auf Zypern ein Treffen der Außenministerinnen und Außenminister, wo so eine Frage im Mittelpunkt stand, würde denn die EU eine konkrete Person zu solchen Verhandlungen schicken? Da war schon eigentlich immer die Botschaft, erstmal wollen wir mal festlegen, was unser eigenes Interesse ist, mit welchen Verhandlungslinien wir in solche Gespräche gehen, bevor wir dann anfangen, irgendeinen konkreten Namen hier zu nennen. Aber die Punkte, die dann in dieser Abschlusserklärung von London drin stand, die sind natürlich komplett im Einklang mit dem, was die Gesamt-EU auch will. Zum Beispiel, dass die Kontaktlinie, also da, wo die Truppen von Russland und der Ukraine aufeinanderstoßen, dass das ein Ausgangspunkt für Verhandlungen sein kann. Und natürlich auch, dass die EU bei möglichen Friedensgesprächen mit am Tisch sitzt. Denn Kaya Kallas, wir haben es im Beitrag auch gesehen, sagt, wir haben hier auch eigene Sicherheitsinteressen und auch die müssen berücksichtigt werden bei solchen Gesprächen.
1: Und was plant die EU gerade jetzt genau, um die Ukraine zu unterstützen?
5: Es gibt gerade eine Diskussion um einen Geldtopf, die European Peace Facility. Die ist eigentlich dazu gedacht, Mitgliedstaaten zu entschädigen, wenn die eigene Waffen an die Ukraine geliefert haben. Und jetzt muss man wissen, dass ein Teil dieses Geldes, 6,6 Milliarden Euro, blockiert war durch Ungarn, durch die Regierung von Viktor Orban, der gesagt hat, nö, das wollen wir so nicht. Das ist jetzt mit der neuen Regierung in Ungarn quasi nicht mehr blockiert. Und jetzt hat offensichtlich die EU-Kommission, also in Form der Außenbeauftragten Kaja Kallas, auch einen Vorschlag ins Spiel gebracht, dass man dieses Geld, wenn es denn dann theoretisch an die Mitgliedstaaten zurückgeht, dass die dann auch gleich das Geld nutzen können, um neue Waffenkäufe für die Ukraine zu ermöglichen. Allerdings ist das bisher noch ein Vorschlag, ist noch nicht beschlossen.
1: Noch ein Punkt zum Schluss. Die EU-Außenbeauftragte Kallas, die wird ja weiter nach Irland reisen. Das ist besonders interessant, weil es dort Diskussionen um eine Raffinerie in russischem Besitz gibt. Was weißt du dazu?
5: Ja, das ist interessant. Da geht es um ein Werk, wo Alumina hergestellt wird. Das ist der wichtigste Ausgangsstoff, den man braucht, um Aluminium herzustellen. Ja, und dieses Werk in Irland ist in russischem Besitz. Und jetzt ist die Frage, die da im Raum steht, wie kann das eigentlich sein, dass dieses Alumina nach Russland geht und dort möglicherweise genutzt wird, um Waffen zu produzieren? Jetzt muss man sagen, es ist nicht illegal, denn dieses Alumina ist momentan nicht auf den Sanktionslisten und wird momentan von der EU nicht sanktioniert. Aber natürlich wird diese Diskussion kommen und die irische Regierung, die ja im nächsten Halbjahr, also ab Juli, den Vorsitz der EU, die Präsidentschaft übernimmt, ist da so ein bisschen im Dilemma. Denn einerseits will sie natürlich die Ukraine unterstützen, aber gleichzeitig schafft dieses Werk in Irland auch Arbeitsplätze. Und diese Diskussion wird dann jetzt auf die irische Regierung zukommen, wie sie damit umgeht. Und die Diskussion wird mit Sicherheit auch auf die EU als Ganzes zukommen, wie sie in Zukunft mit diesem Stoff umgeht oder ob sie das möglicherweise auch auf Sanktionslisten setzt.
1: Informationen waren das von Christian Feld aus Zypern. Vielen Dank dafür. Die Auftragslage der deutschen Industrie hat sich im April verschlechtert. Nach Angaben des Statistischen Bundesamts gingen die Neubestellungen um fast 4% im Vergleich zum Vormonat zurück. Im März hatte es noch ein starkes Plus gegeben, weil Aufträge aus Sorgen vor einer Verschärfung der weltweiten Kriegsherde vorgezogen worden waren. Mehr dazu jetzt von Stefan Wolf aus der Börse in Frankfurt am Main.
6: Den deutschen Industrieunternehmen schmelzen die Aufträge immer schneller weg. Im März betrug der Rückgang gegenüber dem Vormonat 3,8%. Dabei war es völlig unerheblich, ob Großaufträge dieses Bild verzerren hätten können. Denn auch unter Herausrechnung der Großaufträge lag der Rückgang bei 3,8%. Natürlich sind einige Branchen stärker betroffen als andere. So trug vor allen Dingen die Automobilindustrie mit einem deutlichen Rückgang zu diesen Zahlen bei. Aber auch bei der Elektrotechnik und dort bei den Zulieferern ging es deutlich bergab. Und die Maschinenbauer beklagen ebenfalls einen Rückgang der Aufträge. Vor allen Dingen geht es dabei um Aufträge aus dem Ausland und dabei um Aufträge von den direkten Nachbarn, die normalerweise zu den besten Kunden der deutschen Industrie gehören. Hier lag der Auftragsschwund bei über 11%, während es in anderen Ländern nur ein wenig besser aussah und die Aufträge aus dem Inland nicht so stark wie der Durchschnitt gesunken sind. Nichtsdestotrotz zeigt sich, die Industrie in Deutschland durchläuft eine handfeste Krise, was auf der einen Seite damit zusammenhängt, dass die Konjunktur eben nicht nur in Deutschland lahmt, sondern auch in anderen europäischen Ländern und dass Handelsrestriktionen wie zum Beispiel Zölle in den USA dafür sorgen, dass die Auftraggeber deutlich vorsichtiger geworden sind.
1: Das IFO-Wirtschaftsforschungsinstitut hat den Tankrabatt kritisiert, der von der Bundesregierung zum 1. Mai eingeführt wurde. Zwar komme ein Großteil des Preisnachlasses bei den Verbrauchern an, allerdings verbleibe ein Teil der Steuermittel auch bei den Mineralölkonzernen. Auch bevorteile der Rabatt vor allem Personen, die viel fahren oder Autos mit einem hohen Verbrauch haben. Die gestützten Preise setzten falsche Anreize, heißt es in der Studie. Sie sind längst keine Exoten mehr auf dem Markt, die sogenannten Balkonkraftwerke. Rund eine 500.000 der steckfertigen Solaranlagen wurden im vergangenen Jahr verkauft und installiert. Da die Energiespender immer mehr Leistung liefern und sich die Anschaffungskosten verringert haben, rechnen sie sich für den Verbraucher immer schneller.
7: Strahlende Sonne, die genießt Sven Kronas gleich doppelt. Denn jeder Sonnenstrahl spart ihm Geld. Seit etwa 5 Jahren wird auf seiner Terrasse aus Sonne Strom durch sein Balkonkraftwerk. Er habe mit der Anlage viel gewonnen.
8: Ich habe etwas über Elektrik gelernt. Ich habe etwas gelernt über so ein bisschen Mechanik, wie man so Sachen befestigen kann. Ja. Dinge zu lernen, das macht Spaß. Definitiv macht das Spaß. Und ansonsten, die Stromrechnung ist deutlich runtergegangen.
7: 800 Euro hat er vor 5 Jahren für sein Balkonkraftwerk bezahlt. Die hat er schon längst wieder eingespart. Der ITler sitzt tagsüber im Homeoffice und kann den Strom gleich selbst nutzen, solange die Sonne scheint.
8: Also jetzt in dieser Sekunde, denke ich, werden wir vollständig versorgt von der Anlage.
7: Mehr Unabhängigkeit von Strompreis und Krisen wie dem Irankrieg. Für Stefan Hartmann von der Verbraucherzentrale ein Grund, warum Balkonkraftwerke boomen. Der Beratungsbedarf der Verbraucher ist groß.
9: Die Balkonkraftwerke sind deutlich günstiger geworden in den letzten 2 Jahren. Die Anmeldung ist leichter geworden. Ich muss nur noch beim Marktstammdatenregister anmelden, nicht mehr beim Netzbetreiber. Viele Hürden sind aus dem Weg geräumt und machen es sehr einfach, so eine Anlage zu installieren und in Betrieb zu nehmen.
7: Fragt sich für die meisten nur noch, was kaufe ich genau und was muss ich dafür ausgeben?
9: Wenn ich jetzt so als Standard das Balkonkraftwerk mit 2 Modulen nehme und Wechselrichter ohne Speicher, da geht es so mit 300 Euro los, ungefähr 350 inklusive Montageset. Dafür kriege ich das mittlerweile und man kann so rechnen, dass ich im normalen Haushalt so ja, zwischen 50 und 120 Euro vielleicht im Jahr spare mit so einer Anlage.
7: Das Angebot ist riesig. Selbst Discounter verkaufen Balkonkraftwerke. Können Verbraucher auch bei günstigen Angeboten zuschlagen?
9: Vorneweg gesagt, vielleicht man kann gar nicht so viel falsch machen, weil die Produkte sehr standardisiert sind. Das sind dieselben Module, die auch auf Dachanlagen zum Einsatz kommen. Diese Wechselrichter werden 100.000-fach gebaut. Also das ist eine etablierte, sichere Technik.
7: Sven Krolas ist mit seiner Anlage so zufrieden, dass er mehr will. Er überlegt, an seinem zweiten und freien Balkon weitere Module anzubringen. Denn mit selbstgemachtem Ökostrom schmeckt ihm der heißgemachte Linseneintopf noch besser.
1: In Hamburg wird es in dieser Woche laut. Die Luftwaffe der Bundeswehr nutzt den innerstädtischen Flughafen für Trainingsflüge. Es soll geschaut werden, wie der zivile Flughafen im Kriegsfall auch für Militärmaschinen genutzt werden kann. Es gibt zahlreiche Starts und Landungen. Der zivile Flugverkehr soll von der Militärübung nicht beeinträchtigt werden. Meine Kollegin Damla Hekimolo hat mit unserem Reporter am Flughafen Simon Ritter gesprochen und ihn zuerst gefragt, was genau da trainiert wird.
10: Hier bei dieser Übung geht es vor allen Dingen ums Trainieren, um die Abläufe, weil es ist schon ein Unterschied, ob man an einem militärischen oder an einem zivilen Flughafen ist. Und das sind ganz konkrete Beispiele. Zum Beispiel, wenn es um das Betanken der Flugzeuge geht, das ist natürlich was anderes, wenn ich einen Tornado betanke oder einen Airbus betanke. Und all diese ganzen Abläufe müssen trainiert werden. Und in einem Ernstfall geht es natürlich auch darum, wenn die Bundeswehr hier ausweichen muss, ist es auch immer schon mal gut zu wissen, wo muss ich überhaupt hin und wie funktioniert das hier alles vor Ort. Also diese ganzen kleinen Details werden hier geübt, geprobt, durchgelaufen. Auch Stichwort Flughafenfeuerwehr, auch dort wurde schon geübt. Wie können die Abläufe sein? Wie muss eigentlich ein Tornado gelöscht werden? Auch da gibt es Unterschiede zu einem Airbus. Und das sind all diese ganzen Puzzleteile, die hier jetzt bis Freitag trainiert werden.
11: Ist das denn auch eine Reaktion auf die Sorge, dass klassische Militärstandorte im Krisen- oder Bündnisfall besonders verwundbar und leicht auszusperren wären?
10: Ja, auf alle Fälle. Also, dass Tornados immer mal auf einem zivilen Flughafen gelandet sind, ist keine neue Geschichte. Aber es ist in den letzten Jahren natürlich vermehrt so geworden. Und sollte es zu einem Kriegsfall und einem Angriff kommen, ist es natürlich so, dass ein militärischer Flughafen auf alle Fälle eines der ersten Ziele ist. Und dann ist es natürlich gut, wenn man möglichst schnell ausweichen kann. Und in dem Fall ist es ja das Luftwaffengeschwader aus Jagel, das dann hier Hamburg zum Beispiel als einen der Ausweichflughäfen hat.
11: Und wie ungewöhnlich ist es eigentlich, dass Tornado-Kampfjets an einem großen internationalen Verkehrsflughafen wie Hamburg trainieren? Entschuldigung.
10: So ungewöhnlich ist das nicht mehr. Das war vor 10 Jahren sicherlich noch was anderes als vor 2 Jahren. Und ich habe vorhin mal gesprochen, so seit 2 Jahren ist es eigentlich so, dass die Luftwaffe immer mehr vermehrt auf zivilen Flughäfen deutschlandweit trainiert. Und das ist ein Bild, das man dadurch immer öfter sieht. Also das heißt, eine ungewöhnliche Situation ist es eigentlich nicht. Auch wenn das natürlich ein besonderes Bild ist, wenn zwischen den ganzen Verkehrsfliegern auf einmal auch militärische Kampfjets hier am Flughafen in Hamburg zu sehen sind.
11: Tatsächlich ein ungewohntes Bild. Wie sind denn die Reaktionen der Menschen in Hamburg darauf? Also was erzählen sie dir?
10: Ich hatte vorhin kurz die Möglichkeit, schon mal mit ein paar Passanten zu sprechen. Und das waren sogenannte Planespotter, die natürlich neugierig waren. Wie sieht das eigentlich aus, wenn so ein Tornado hier in Hamburg landet? Und es war vor allen Dingen Neugier. Und bislang hat das auf Zuspruch hier gestoßen, das, was ich bislang rausfinden konnte.
11: Enter Shield, wie es genannt wird, eher Routine bzw. eine länger geplante Übung? Oder sieht die Bundeswehr angesichts der internationalen Lage konkreteren Handlungsbedarf?
10: Also was feststeht, weniger wird es von diesen Übungen nicht geben, tendenziell eher mehr. Wie da genau die Pläne sind, das kann ich jetzt zu dem Zeitpunkt nicht genau sagen. Aber in dem Fall ist es so, dass diese Übung jetzt bis Freitag hier andauert und die Abläufe, vor allen Dingen auch was Starts und Landungen und die Abfertigung angeht, wird dann hier trainiert. Und tendenziell ist es so, dass das eher Übungen sind, die mehr werden. Ich hatte schon gesagt, ja, seit ungefähr 2 Jahren ist es so, dass das auf vielen Flughäfen hier so ist, auch zum Beispiel in Lübeck hier in Norddeutschland oder auch Nürnberg. Ist auch noch eine Übung, die jetzt kommt, Hannover. Also sämtliche Flughäfen im gesamten Bundesgebiet sind da quasi eingebunden, um einfach die Abläufe zu trainieren und zu gucken, was müssen wir vielleicht auch noch nachschärfen, was nicht. Und das sind quasi diese Dinge, die dann damit geübt und herausgefunden werden müssen.
11: Auf jeden Fall ein ungewohntes Bild am Flughafen Hamburg. Vielen Dank für diese Eindrücke von vor Ort. Simon Ritter war das für uns.
1: Am Donnerstag beginnt die Fußball-Weltmeisterschaft. Das Eröffnungsspiel bestreiten Co-Gastgeber Mexiko und Südafrika. Sein zweites Gruppenspiel wird Mexiko dann in Guadalajara austragen. Kaum eine andere Stadt in dem mittelamerikanischen Land steht so für Gewalt wie die 2-Millionen-Metropole. Der Alltag vieler Einwohner ist geprägt vom Einfluss mächtiger Drogenkartelle.
12: Susi empfängt mich vor ihrem Haus. 3 Tage darf ich bei ihr wohnen. Ihre 13-jährige Tochter hat ihr Zimmer freigeräumt. Susis Viertel, nur etwa 20 Minuten Autofahrt vom WM-Stadion entfernt, wird vom Jalisco-Kartell kontrolliert. Ich will wissen, wie der Alltag für ihre Familie funktioniert. Filmen darf ich nicht überall. Es ist bekannt, dass ins Viertel nicht jeder reinkommt. Und wenn du filmst, verrätst du ja ihr... Na, wo sie verkaufen eben. Auch in Susis Viertel eskaliert immer wieder die Gewalt. Viele fragen, ob die WM für Touristen sicher ist. Susi lacht darüber. Sie muss mit der Angst täglich umgehen. Mein erster Blick raus. Alle schotten sich ab. Späher des Kartells haben die Straßen im Blick. Das wissen auch Susis Kinder. Oft sind Kinder Späher, die patrouillieren auf Fahrrädern. Es ist Samstag. Wir wollen Susis Schwester Diana im Vorort Tlajomulco besuchen. Susi drückt mir Pfefferspray in die Hand. Warum, werde ich gleich sehen. Diana fährt uns herum. Laufen sollen wir lieber nicht. Die Gegend ist gefährlich. Tschernobyl nennen sie das Viertel hier. Die kommen hierher und begraben Leichen. Sie töten. Ich krieg Gänsehaut, hier lang zu fahren. Ich bin baff, wie früh Kinder mit Gewalt konfrontiert werden und wie selbstverständlich viele Drogen konsumieren. Eine Nachbarin kommt vorbei, um den Tag ausklingen zu lassen. Marihuana, Kokain, Ecstasy, man kann hier die ganze Palette kaufen. Der nächste Morgen. Susi macht bei einer Gruppe mit, die Verschwundene sucht. Vor 11 Jahren verschwand auch ihr Bruder Edgar. 130.000 Vermisste gibt es in Mexiko. Es geht wieder nach Tlajomulco. Die Gruppe hat einen anonymen Hinweis bekommen. In den leerstehenden Häusern sollen Leichen verscharrt sein. Also graben sie. Du siehst hier die andere Seite der WM. Das werden die Ausländer nicht sehen. Ich fühle mich hier unsicher, drehe mich bei jedem Motorrad um und bin dankbar für das Pfefferspray in meiner Tasche. Zwischen den Häusern ein Schrein, der dem Schutzheiligen der Drogenschmuggler gewidmet ist. Symbol für Mexikos Widersprüche, Religiosität, Lebensfreude, aber auch Gewalt. Susi hat unterdessen einen weiteren Bekannten entdeckt, der jetzt fürs Jalisco-Kartell arbeitet. Du denkst in dem Moment, wow, die sind echt überall. Ohne Susi hätte ich mich hier nicht bewegen können. Die Millionen WM-Besucher werden von dieser Seite Mexikos fast nichts mitbekommen.
13: Aktuell wird wohl über kaum ein anderes politisches Thema in Deutschland mehr diskutiert als über die Rente. Wegen knapper Kassen und dem demografischen Wandel wächst der Druck auf die Bundesregierung, Lösungen zu präsentieren. Noch im Juni soll eine von Schwarz-Rot eingesetzte Expertenkommission Vorschläge vorlegen. Schon im Vorfeld wird heftig darüber gestritten, ob in Zukunft auch Beamte in die gesetzliche Rentenkasse einzahlen sollen.
14: Den Bürger verdrießen seine Beamten. Er sieht Formalismus, Sicherheitsbedürfnis und finanzielle Forderungen.
15: Der deutsche Beamte. Und seit Jahrzehnten ist das Thema das gleiche, das Geld. Matthias Schrade ist Beamter in Hannover. Und er ärgert sich, wenn er die Sozialministerin hört. Sie will, dass Beamten in die gesetzliche Rente einzahlen müssen. Quasi ein Topf für alle.
16: Ein Stück weit sprachlos und weil ich mir immer die Frage stelle, ist da überhaupt fundiert drüber nachgedacht worden, was das in aller Konsequenz bedeutet?
14: Woran denken nicht Beamte, wenn sie an ihre Beamten denken?
17: Hat eine gesicherte Stellung.
18: Beamtengehälter.
17: Pension. Wir haben Sput, nicht?
15: Das deutsche Beamtentum, es ist historisch gewachsen mit Pflichten und Rechten. So ist ihnen ein amtsangemessener Lebensunterhalt garantiert. Im Ruhestand bekommen sie bis zu 71,75% ihres letzten Gehalts. Während eine Beamtenpension damit durchschnittlich bei 3.416 Euro pro Monat liegt, sind es durchschnittlich 1.154 Euro bei der Altersrente. Die Wirtschaftsweise Monika Schnitzer findet es sinnvoll, Beamte in die gesetzliche Rente einzubeziehen. Es sei gerecht und stelle den Staat besser auf.
19: Weil durch die Beamtenpensionen dem Staat letztlich implizite Schulden entstehen. Er zahlt jetzt nichts an Beiträgen für seine Beamten und Beamtinnen, aber in Zukunft muss er die Pensionen zahlen. Das ist eine implizite Staatsverschuldung.
15: Aber viele Landespolitiker sind gegen den Vorschlag, so auch Berlins regierender Bürgermeister im Bericht aus Berlin.
20: Ehrlicherweise glaube ich auch, dass er nichts bringt. Denn natürlich zahlen dann Beamte mit ins Rentensystem ein, aber sie kommen ja auch was raus. Und die Länder müssen den Arbeitgeberanteil zahlen.
15: Heißt, der Staat müsste für die Übergangszeit doppelt zahlen. Arbeitgeberbeiträge für die neuen Beamten und die jetzigen Pensionen für die alten Beamten. Das dürfte die Sozialministerin viel Überzeugungsarbeit kosten. Sie will den Vorschlag trotzdem weiterverfolgen.
21: Es hat lange Übergangsfristen und vor allen Dingen müssen 16 Bundesländer mitmachen. Und wir müssen das Grundgesetz ändern. Es hat hohe Hürden. Trotzdem finde ich es gerecht, darüber nachzudenken.
15: Matthias Schrade würde es dann wohl nicht mehr betreffen. Er ärgert sich trotzdem. Sein Gegenvorschlag? Dann besser weniger verbeamten und dafür alles lassen, wie es ist.

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1: Guten Tag, willkommen zur Tagesschau. Wie hochexplosiv die Lage im Nahen Osten weiterhin ist, zeigen die zurückliegenden Stunden. Erstmals seit Beginn der Waffenruhe vor 2 Monaten hatte Iran neue Raketenangriffe auf Israel gestartet. Israel antwortete mit Vergeltungsschlägen. Der Krieg drohte erneut zu eskalieren. Inzwischen haben beide Seiten eingelenkt und ihre Angriffe gestoppt, offenbar auf massiven Druck von US-Präsident Trump.
2: Das sind die Trümmer einer iranischen Rakete, eingeschlagen im von Israel besetzten Westjordanland. Eine von etwa 2 Dutzend seit der Nacht aus Iran und Jemen. Verletzte gibt es laut Rettungsdienst bisher nicht. Der Tag beginnt in Israel mit Raketenalarm. Millionen Menschen auf dem Weg zu Schutzräumen. Bei vielen Menschen hat sich Kriegsroutine eingestellt. Ich versuche, den Tag mit Arbeit und Freunden zu füllen und nicht darüber nachzudenken, was draußen passiert. So kommen wir durch. Es ist frustrierend, dass es eine Routine für uns geworden ist. In der Nachbarschaft spekulieren wir, wie lange es gehen wird, was passieren wird. Am Morgen startet die israelische Luftwaffe ihre Gegenangriffe auf Iran. Als Ziele nennen sie Radaranlagen und Luftabwehr und eine Chemiefabrik. Im iranischen Staatsfernsehen diese Bilder. Teheran wirft Israel vor, mit Angriffen auf die Hisbollah, wie gestern, hier in den Vororten der libanesischen Hauptstadt Beirut, eine rote Linie überschritten zu haben. Vorwürfe auch gegenüber den USA. Egal, was in der Region geschieht, ob die USA selbst gegen den Waffenstillstand verstoßen oder Israel im Libanon, die direkte Verantwortung liegt bei den USA. Von US-Präsident Trump diese Nachricht. Israel und Iran würden eine sofortige Feuerpause anstreben. Verhandlungen darüber gingen weiter. Keine 16 Stunden nach den ersten iranischen Raketen auf Israel scheinen die gegenseitigen Angriffe vorerst vorbei.
1: Sophie von der Tann in Tel Aviv. Geht man in Israel davon aus, dass eine Eskalation erstmal abgewendet ist?
3: So offiziell bestätigt hat die israelische Regierung noch nicht, dass die Angriffe auf den Iran nicht weitergehen sollen. Aber israelische Medien berichten das, dass Israel nicht weiter angreifen will im Iran, allerdings weiterhin im Libanon die Hezbollah. Also es sieht so aus, als ob es hier wieder zu einer Waffenruhe kommen könnte, obwohl Begriffe wie Waffenruhe hier letztlich immer mehr an Bedeutung verlieren, weil wir in der Region immer wieder gesehen haben, dass Waffenruhe nicht unbedingt bedeutet, dass die Waffen wirklich ruhen, dass eine brüchige Waffenruhe letztlich bedeutet, dass Angriffe weitergehen, nur weniger intensiv. Und das ist auch das, was die Menschen hier beschäftigt. Deine Frau meinte gerade zu mir, wie kann es sein, dass das der neue Normalzustand ist, dass es immer mal wieder Angriffe mit ballistischen Raketen gibt. Also ja, eine Eskalation konnte wohl erstmal abgewendet werden. Aber das bedeutet nicht, dass sich hier irgendeine Lösung dieser Situation abzeichnet.
1: Sophie von der Tann, danke nach Tel Aviv und damit weiter nach Istanbul. Von dort berichtet Katharina Willinger über Iran. Dessen Regime will Israel nicht mehr angreifen, so hieß es heute. Setzt Teheran jetzt voll und ganz auf Verhandlungen?
4: Naja, ich sehe es wie Sophie ähnlich, dass für den Moment jetzt vielleicht die Kampfhandlungen erstmal ruhen, aber dass eine Lösung eben nicht in naher Zukunft in Sicht ist und dass man jetzt vollends auf Verhandlungen setzt in Teheran, da sprechen einfach die Handlungen der letzten Tage und auch die Aussagen übrigens auch heute wieder dagegen. Also die Kampfhandlungen sollen ja laut der iranischen Revolutionsgarde eben nur dann ruhen, wenn Israel nicht mehr den Libanon angreift. Wenn aber Israel daran festhält, weiter im Libanon vorzugehen, dann würde man noch massiver Israel angreifen. Also das klingt jetzt nicht total nach diplomatischen Lösungen, die da gesucht werden. Das Außenministerium in Teheran hat zwar bestätigt heute, dass man weiter mit Trump sprechen will. Gleichzeitig hat man den USA aber vorgeworfen, diesen Krieg voranzutreiben. Denn Israel, das ist die Aussage aus Teheran, könnte solche Vorgänge, solche Kampfhandlungen nicht ohne Rückenwind durch die USA vornehmen.
1: Katharina Willinger, danke nach Istanbul. Eine sofortige Waffenruhe und dann Verhandlungen über ein Ende des Krieges in der Ukraine. Mit diesem gemeinsamen Appell an Russlands Präsidenten Putin wollten Deutschland, die Ukraine, Großbritannien und Frankreich gestern in London wieder Schwung in die Friedensbemühungen bringen. Wohl vergeblich. Kreml-Sprecher Peskow wies die Initiative der Europäer zurück. Macron, Starmer und Merz versuchten, von Frieden zu reden. Gleichzeitig seien sie aber bereit, Kiew bei der Produktion neuer Waffentypen zu helfen, um den Krieg fortzusetzen. Das zeige ihre wahren Absichten, so Peskow. Chinas Staatschef Xi Jinping ist zu Besuch in Nordkorea, zum ersten Mal seit 7 Jahren. Xi will offenbar in Pyongyang seinen Einfluss sichern und das Nachbarland wieder enger an sich binden. Nordkoreas Machthaber Kim Jong-un hatte sich in den letzten Jahren verstärkt Russland zugewandt. Die internationale Gemeinschaft hat gegen Nordkorea wegen seines Raketen- und Atomprogramms zahlreiche Sanktionen verhängt.
5: Seine erste Auslandsreise in diesem Jahr führt ihn in das Reich eines Diktators. Nordkoreas Machthaber Kim Jong-un darf sich freuen über diese Zuwendung von Chinas Staatschef Xi Jinping. Der kündigte dem weitgehend isolierten Nordkorea Unterstützung in allen Bereichen an, ganz egal, wie es im Rest der Welt gerade zugeht. Internationale Beobachter erkennen darin ein gezieltes Machtkalkül Chinas. Die chinesische Seite verbindet damit eine Botschaft. Xi sagt, schaut, wir sind immer noch der Hauptdarsteller, wenn es um Nordkorea geht. Der erste Besuch des chinesischen Staatschefs seit 7 Jahren. Zuletzt hatte er Russland die Nähe Kims gesucht. Der schickte Moskau Soldaten und Munition für den Krieg gegen die Ukraine. Dank russischer Gegenleistungen konnte Nordkorea seinen Kurs der Aufrüstung fortführen. Mit seinem Raketen- und Atomprogramm setzt es sich anhaltend über internationale Sanktionen hinweg. Heute darf sich Kim der Hilfe von gleich 2 benachbarten Mächten erfreuen. Für ihn ein Schritt aus der Isolation. Kim Jong-un kann das für die Propagandazwecke zu Hause nutzen und zeigen, wir sind eine Atommacht und haben Freunde ganz oben. China präsentiert sich heute als Macht, die überall Zugang hat.
1: Und wir schauen jetzt auf die europäische Wirtschaft mit Antje Erhardt. Die EU-Staaten haben schärfere Regeln für Stahlimporte beschlossen. Wie sehen die aus?
6: Ja, nur noch rund halb so viel Stahl wie bisher kann ab Juli zollfrei in die EU eingeführt werden. Für Mengen über 18 Millionen Tonnen pro Jahr werden 50% zollfällig. Das ist doppelt so viel Zoll wie bisher. Die EU will sich damit gegen Überproduktionen und günstige Konkurrenz aus China, Indien und der Türkei schützen. Denn wegen der Importbeschränkungen anderer Staaten, etwa der USA, und der globalen Überkapazitäten war die EU zum Hauptabnehmer und Sammelbecken des weltweiten günstigen Stahls und deren Überschüssen aus anderen Ländern geworden. Damit waren die eigenen Kapazitäten nicht ausgelastet und die Produktion dafür teurer. An der Börse Stahlaktien heute mehrheitlich im Minus in einem schwachen Gesamtmarkt. Aber die EU-Einigung war ohnehin erwartet worden. Die Unternehmen hatten lange darum gerungen.
1: Antje Erhardt, vielen Dank. Vor gut einem Jahr ging die schwarz-rote Regierung mit einem neuen Ministerium für Digitales und Staatsmodernisierung an den Start. Das Versprechen, Schluss mit dem Papierkram und Aktenbergen wie hier. Stattdessen soll alles unkompliziert und online laufen. Bürger und Wirtschaft sollen es einfacher haben. Auch wenn es da noch viel zu tun gibt, wir haben uns angeschaut, wo es mit der Digitalisierung tatsächlich besser als früher geworden ist.
7: Im Jahr 2015 war das hier der Normalzustand. Lange Schlangen in der Kfz-Zulassungsstelle in Berlin. Und schon vorher mindestens 2 Wochen warten auf einen Termin. Doch das hat sich geändert.
8: Die Kfz-Zulassung, glaube ich, ist schon mehr oder weniger ein Erfolgsprojekt. Wir haben also wirklich da relativ viel digitalisiert in der Dienstleistung, sodass ich ein Auto direkt zulassen kann.
7: Auch Bürgerämter sind moderner geworden. Geburtsurkunden, Meldebescheinigungen und Wohnortummeldungen können jetzt komplett online beantragt werden. Viele spüren bereits positive Auswirkungen.
9: Ich habe nur mitbekommen, dass die Menschen schneller an Termine rankommen.
10: Ich habe vor nicht allzu langer Zeit mal einen Freund von mir begleitet zum Bürgeramt. Da ging es total schnell.
11: Es gibt irgendwie extra für Persos, dass man die schneller Termine bekommt, schon so vorgesichert sind dafür. Und das war eigentlich ganz gut.
7: Der Staat insgesamt muss modernisiert werden. Der zuständige Bundesminister zieht dazu heute eine Zwischenbilanz und betont dabei die Rolle von KI.
12: Künstliche Intelligenz hilft dort, wo sie Verfahren wirklich beschleunigt. Zum Beispiel bei komplexen Genehmigungsverfahren, Infrastruktur, haben wir den Aufwand um mehr als 80% gesenkt.
7: Doch an einigen Hürden müsse noch aktiv gearbeitet werden, meint Wildberger. Viele Bürger würden beispielsweise einige digitalisierte Angebote noch nicht kennen. Fortschritte müssten besser erklärt werden. Und der Bürokratieabbau insgesamt laufe noch immer viel zu langsam.
1: 30.000 Menschen waren plötzlich ohne Strom. In Reutlingen in Baden-Württemberg hat es wegen eines Brands in einem Umspannwerk einen großflächigen Stromausfall gegeben. Reutlingen liegt etwa 30 Kilometer südlich von Stuttgart und hat knapp 120.000 Einwohner. Auch mehrere umliegende Gemeinden sind betroffen. Die Polizei ermittelt zur Brandursache, dabei werden auch Hinweise auf Brandstiftung geprüft. Der Schaden mehrere Millionen Euro.
13: Bei der Lindenapotheke in Bannweil blieb die Türe heute zu.
14: Weder die Schiebetür geht auf, noch die Kühlschränke funktionieren, noch die Computer funktionieren.
13: Schuld ist dieser Brand, ausgebrochen in den frühen Morgenstunden in einem Umspannwerk in Reutlingen. Die Folge: ein großflächiger Stromausfall, der etwa 20.000 Haushalte traf und dessen Ursache momentan untersucht wird.
15: Wir beziehen ein, ob es eventuell ein technischer Defekt sein könnte oder eine Brandlegung, eventuell fahrlässig oder auch vorsätzlich.
13: Noch zur Mittagszeit waren im Großraum Reutlingen mehr als 7.000 Haushalte ohne Strom. Geschäfte blieben dunkel, ebenso Tankstellen. Das Klinikum lief auf Notstromaggregaten. Aus Sicherheitskreisen heißt es, ursächlich könne ein politischer Anschlag sein, ähnlich wie in Berlin. Dort hatten im Januar Zehntausende tagelang ohne Strom leben müssen, mutmaßlich aufgrund eines linksextremistischen Anschlags. Ende Mai brannten in Bayern zwei Hochspannungsmasten, wahrscheinlich Sabotage. Der Stromausfall in Reutlingen zeigt nun erneut, wie verletzlich die deutsche Energieinfrastruktur ist.
16: Wir müssen unsere Schutzkonzepte überdenken und wir müssen dann eben auch diese Schutzkonzepte umbauen. Und das benötigt Zeit und natürlich auch Geld. Und hier haben wir in Deutschland noch erheblichen Nachholbedarf.
13: Derzeit ermitteln die örtliche Polizei und das Landeskriminalamt vor Ort, untersuchen die Brandursache. Bis alle Einwohner wieder mit Strom versorgt sind, könne es jedoch noch 2 Tage dauern.
1: Der Trainingsplatz in Winston-Salem im US-Bundesstaat North Carolina ist schon mal bereit. Dort bezieht heute der deutsche Tross sein WM-Quartier. Und dieses Mal ist die Hoffnung groß, über die erste Runde hinaus dort bleiben zu können. Langsam kommen Fußballfans in Turnierlaune. Auf einen Hauch von Sommermärchen setzt auch der deutsche Einzelhandel und rüstet sich für einen WM-Konsumschub.
17: Alle Trikots von allen 48 WM-Mannschaften. Damit will dieses Sportartikelgeschäft in Mannheim punkten. Und erhofft sich durch das Turnier in den USA eine deutliche Umsatzsteigerung, wie auch der ganze Einzelhandelsverband.
18: Eine WM ist immer geeignet, eine gute Stimmung, viel Motivation in die Gesellschaft zu bringen. Je weiter die Nationalmannschaft kommt, desto besser. Und wir hoffen alle im Handel da, dass es so eine kleine Konsumstimmung dann im Jahr 2026 in einem Sommermärchen geben wird.
17: Bei den Kunden in Mannheim heute allerdings noch nicht so richtig WM-Stimmung.
19: Das ist alles ein bisschen zu teuer. Mach mal die Preise ein bisschen runter, weil das geht wirklich nicht.
20: Ja, ich denke mal, ich werde nicht den Preis, was die Spielertrikots kosten, sondern einfach ein Baumwoll-T-Shirt, dass ich mich identifiziere als deutscher Fan, das reicht mir.
17: Nicht jede Branche profitiere gleichermaßen, sagen Handelsforscher. Wegen der späten Anstoßzeiten gibt es diesmal weniger Public Viewings. Schlecht für die Gastronomie, gut für die Supermärkte. Für gesamtwirtschaftliche Effekte brauche es sehr viel Euphorie, wie eben beim echten Sommermärchen 2006, damals in Deutschland.
21: Das hat natürlich wirklich einen spürbaren Effekt gehabt, den man auch noch Wochen danach messen konnte. Grundsätzlich kann man davon ausgehen, dass natürlich eine sportliche Euphorie eine grundsätzlich düstere wirtschaftliche Stimmung natürlich auch nicht überdecken kann.
17: Das würde wohl selbst ein WM-Titel der deutschen Mannschaft nicht schaffen.
1: Ein Erdbeben der Stärke 7,8 hat den Süden der Philippinen erschüttert. Das Epizentrum lag vor der Küste der Insel Mindanao. Diese Kinder wurden an ihrem ersten Schultag von dem Beben überrascht. Nach Angaben der Behörden kamen mindestens 32 Menschen ums Leben. Mehr als 130 wurden verletzt. Das Beben war das bisher stärkste in diesem Jahr auf den Philippinen. Es verursachte Erdrutsche und löste Flutwellen aus. Hier noch die Wetteraussichten. Morgen im Süden und Osten gebietsweise Regen, sonst mal Sonne, mal Wolken und vor allem im Norden und Nordwesten Schauer und Gewitter, 15 bis 22 Grad.
0: Der Iran-Krieg drohte erneut zu eskalieren. Jetzt vorsichtiges Aufatmen in Nahost. Nachdem sich Iran und Israel seit gestern Abend beschossen hatten, verkündeten nun beide Seiten ein Ende der Kämpfe. Beigetragen haben dürfte Druck aus den USA. Sie forderten eine Rückkehr zu der seit Anfang April geltenden Feuerpause. Noch am Morgen hatte es Luftalarm in Israel gegeben. Mehrere Raketen aus Iran, aber auch aus dem Jemen wurden abgefangen. Trümmer gingen auch im Westjordanland nieder. Welche Rolle die USA bei der Entscheidung Israels gespielt haben, die Angriffe einzustellen, das erklärt unsere Korrespondentin Sophie von der Tann.
3: Also man muss davon ausgehen, dass der Druck von Donald Trump hier durchaus Kraft entfalten kann, Macht hat. Und wir haben das vergangene Woche gesehen, da hat Netanyahu damit gedroht, in Beirut anzugreifen. Und da hat Trump dann nochmal den Riegel vorgeschoben. Also letztlich ist Trump derjenige, der hier, man muss es so sagen, das Sagen hat. Das sorgt für in Israel auch durchaus für Frustration, aber da dieser Link eben besteht zwischen der Situation im Libanon und einem möglichen Deal im Iran, ist das von großem Interesse für Trump und der Druck da sicherlich groß.
0: Und wir blicken jetzt auf die iranische Seite. Die Lage dort beobachtet unsere Korrespondentin Gabriele Dunkel von Istanbul aus. Ja, der Iran hat die Angriffe jetzt für beendet erklärt. Was ist dazu aktuell bekannt?
2: Also es gab vor einer guten Stunde eine Nachricht von der Revolutionsgarde, die da besagt, dass sie die Kampfhandlungen einstellen. Es hieß wörtlich, man habe eine schmerzhafte Antwort Israel erteilt für ihr Vorgehen im Libanon und damit seien aber jetzt die beide Vergeltung geübt und man würde jetzt nicht mehr weiter Vergeltung üben. Es heißt aber auch, dass unter der Bedingung, dass Israel nicht wieder mit weiteren Kampfhandlungen im Libanon fortführen wird.
0: Was hört ihr denn jetzt von den Menschen in Teheran? Gibt es dort ein Aufatmen?
2: Also die Menschen im Teheran, die befinden sich so ein bisschen in einem Stadion, wurde uns erzählt, zwischen ist jetzt Krieg, ist es ein einmaliger Schlag gewesen, geht es jetzt weiter, wird es jetzt eskalieren wieder. Also es gibt auch sehr viel Unsicherheit unter der Bevölkerung. Wir haben von einigen gehört, die jetzt tatsächlich an die Tankstellen gefahren sind, ihre Autos aufgetankt haben und zum Beispiel aus Teheran weggefahren sind. Also da herrscht doch die Angst vor, dass es wieder eskalieren könnte. Wir haben einige Stimmen gehört aus der Stadt Teheran, die sagen, einerseits sagen sie, es ist gut, dass die Kampfhandlungen wieder begonnen haben, weil etwas unvollendet war, weil sie doch hoffen, dass die Amerikaner zumindest etwas ändern, was ihre Lebenssituation in Iran angeht. Es gibt aber auch wiederum andere, die sagen, der Iran müsste härter zurückschlagen. Also es ist ein gemischtes Gefühl, wobei überwiegt tatsächlich vermutlich die Sorge, die Menschen haben um ihr Leben, dass dieser Krieg weitergehen könnte und eine neue Eskalationsstufe erreichen könnte.
0: Du hast ja eben schon erwähnt, dass die Beendigung der Angriffe seitens Iran geknüpft ist an eine Bedingung, was Angriffe von Israel im Libanon angeht. Kann man dann jetzt sagen, eine neue Eskalation ist abgewendet?
2: Danach sieht es ja jetzt innerhalb der letzten Stunde erst einmal aus, dass der Iran aufhört, den Israel anzugreifen und dass wiederum dann Israel den Iran nicht mehr angreift. Wie lange das hält oder ob das hält, das ist nicht klar. Die Iraner stellen, wie schon eben erwähnt, die klare Forderung, dass Israel im Libanon die Kampfhandlungen einstellen muss, vor allem im Südlibanon und auch in den Vororten von Beirut. Wie das letztendlich sich ausgeht und ob das letztendlich dann hält oder ob die Iraner sich auch an ihre eigenen Aussagen halten, das ist tatsächlich noch nicht abzuwarten. Aber die Iraner haben immer den Libanon geknüpft an oder haben immer die Waffenruhe im Libanon als eine Forderung auch an Verhandlungen mit den USA geknüpft. Sie haben immer gesagt, eine Waffenruhe müsse auch für den Libanon gelten. Und diese Waffenruhe ist mehrfach verletzt worden von den Israelis. Auch die Waffenruhe in Iran ist mehrfach verletzt worden mit den Amerikanern. In den letzten Tagen und Wochen hat man das gesehen, dass es immer wieder Auseinandersetzungen gab. Drohnen wurden geschossen. Zuletzt am Samstag haben die Iraner dann aufgrund von Drohnenangriffen oder von Raketenangriffen der US-Amerikaner Bahrain und Kuwait angegriffen. Also es ist eine sehr fragile Waffenruhe von Anfang an, seit dem 8. April. Jetzt muss man tatsächlich abwarten, ob das jetzt eine einmalige Aktion war, gestern und heute, und ob man dann wieder zurück an den Verhandlungstisch kommt oder eben nicht.
0: Ja, dass Israel überhaupt zurückgeschlagen hat, kommt ja bei US-Präsident Trump nicht gut an. Er ist gerade eben an dieser diplomatischen Lösung dran und will verhandeln. Wie sieht es denn jetzt von iranischer Seite aus? Besteht da jetzt die Möglichkeit, wieder an den Verhandlungstisch zurückzukehren?
2: Also man hat ja zuletzt verhandelt über den Vermittler Pakistan. Es wurden Nachrichten ausgetauscht über Pakistan und der pakistanische Innenminister, der war auch noch am Wochenende in Iran. Und

0: und dass dann die Parteien wieder an den Verhandlungstisch kommen. Ob das dann letztendlich zu einer Lösung führen wird, das ist in den letzten Wochen und Tagen nicht so gewesen. Also es ist wirklich die große Frage, ob das in der nächsten Zeit dann stattfinden kann.
1: Ja, soweit zur Situation im Iran. Gabriele Dunkel war das für uns. Vielen Dank. Der Hamburger Tennisprofi Alexander Zverev hat es geschafft. Bei den French Open gewann er gestern in einem dramatischen Spiel gegen den Italiener Flavio Cobolli in 5 Sätzen. Nach mehr als 4 Stunden Spielzeit verwandelte der 29-Jährige den Matchball und holte sich damit den ersten Grand-Slam-Titel seiner Karriere, den er sich lange ersehnt hatte. Und über Zverevs Erfolg spreche ich jetzt mit dem ARD-Sportreporter Matthias Kammern. Ja, das war ein dramatisches Spiel für Zverev mit Höhen und Tiefen. Was hat er da gestern alles durchlebt?
2: Ja, es klingt ein bisschen abgegriffen, aber es war tatsächlich eine Achterbahnfahrt. Erst hatte er alles im Griff, dann hat er im zweiten Satz eigentlich nur eine Unachtsamkeit gehabt und die wurde sofort bestraft von seinem Gegner. Dann im vierten Satz kündigten sich Krämpfe an und es sah schon so aus, als würde er möglicherweise im fünften Satz nicht weiterspielen können. Aber er hat sich dann erholt und hat dann mit wirklich großer mentaler Stärke dieses Match dann glatt im fünften Satz gewonnen und sich diesen großen, großen Traum erfüllt. Das war der Lohn für wirklich 10, 12, 15 Jahre harte, harte Arbeit und das hat er dringend gebraucht für sich, um auch seine Karriere vernünftig fortsetzen zu können. Da bin ich mir relativ sicher.
1: Die Konstellation jetzt war für Zverev ja mit dem Ausfall von Alcaraz und dem frühen Aus von Sinner ideal. Viele, die haben vorher gesagt, wenn es in diesem Turnier mit dem Grand-Slam-Titel nicht klappt, dann nie mehr. Ist ja schon ein enormer Druck. Wie sehr hat Zverev das wohl belastet?
2: Ja, ich bin sicher, dass ihn das sehr beschäftigt hat zumindest. Ich weiß nicht genau, ob es ihn belastet hat, aber beschäftigt. Und er ist damit auch umgegangen. Er hat gesagt, er hat die ganzen 2 Wochen über keine Zeitung gelesen. Er hat Social Media überhaupt nicht aufgerufen. Er hat sich damit überhaupt nicht beschäftigt. Er ist vom Hotel zum Tennis und zum Trainingsplatz gefahren, hat sich da komplett eingeschlossen und abgekapselt. Und das war dann am Ende erfolgreich. Aber ich bin sicher, dass es ihn immer wieder beschäftigt haben wird. Der kann das ja auch nicht ausschließen, was so um ihn herum passiert. Aber es ist ihm super gelungen und er hat diese Gunst der Stunde, ich glaube, man kann das wirklich so sagen, absolut großartig genutzt.
1: Ja, wie erlösend muss es denn gewesen sein, dass sich für Zverev jetzt dieser Traum erfüllt hat?
2: Ja, das war unglaublich erlösend. Da bin ich mir auch ganz sicher. Das hat er später in der Dankes- und Siegerrede auch klar gemacht. Da hat er ja an sein Team gerichtet gesagt, wir haben so viel durchgemacht, wir hatten harte Zeiten, wir waren teilweise die Loser. Aber dann hat er es rausgeschrien, jetzt sind wir Grand Slam Champion. Und ich glaube, daran konnte man ganz gut ermessen, wie sehr ihm da die Last von der Schulter gefallen ist. Im 41. Anlauf, das muss man sich vorstellen, das sind 10 Jahre Grand Slam Turniere plus ein weiteres Grand Slam Turnier spielen. Dann hat er es geschafft. Es gab nur ganz, ganz wenige, die länger gebraucht haben bis zum ersten Titel.
1: Deutschland hat jetzt mit Zverev insgesamt 5 Grand Slam Siegerinnen und Sieger. Ist Alexander Zverev in der Wahrnehmung jetzt in der Kategorie der ganz Großen wie Becker, Stich, Graf und Kerber angekommen?
2: Das würde ich jetzt mal unterteilen. Also in der Kategorie Kerber, Stich ist er auf jeden Fall angekommen. Das war er für mich fast schon vorher. Er ist immerhin Olympiasieger, 2-mal ATP-Weltmeister geworden, hat 25 Turniere gewonnen. Also in der Kategorie war er für mich sowieso schon, jetzt natürlich erst recht. Aber in der Kategorie Becker und Steffi Graf wird er meines Erachtens nie ankommen. Die beiden waren einfach viel zu populär. Aber ich glaube, das weiß er auch selbst. Ich glaube, dieses Ziel hat er auch gar nicht. Er wollte diesen einen Grand-Slam-Titel, um sagen zu können, ich bin auch Grand-Slam-Champion. Und das hat er geschafft. Aber mit Becker und Graf wird er sich nicht messen wollen. Da bin ich sicher.
1: Er ist ja 29 Jahre alt. Wie stehen denn die Chancen, dass zu diesem Erfolg noch weitere Grand-Slam-Titel dazukommen?
2: Ich glaube, die stehen nicht so wahnsinnig gut, auch wenn er jetzt diesen Erfolg errungen hat. Ich glaube, dass ihm Last von der Schulter gefallen ist. Er hat auch selbst gesagt, er hat jetzt eine ganz neue Ruhe, die ihn in der Zukunft vielleicht auch beflügeln wird. Aber man muss sagen, Alcaraz wird zurückkommen, die Nummer 2 der Weltrangliste. Jannik Sinner wird seine körperlichen Probleme überwinden, der ist halt auch wieder da. Und dann hat Alexander Zverev ja erlebt, dass es 3 wirklich junge Spieler gibt, 19.

0: 18, 19 und 20 Jahre alt, Jodá, João Fonseca und auch Jakub Mendžik, gegen den er gespielt hat. Und die werden natürlich noch besser werden. Und die werden ihn jetzt künftig herausfordern. Da bin ich relativ sicher. Trotzdem, Alexander Zverev ist so gut wie nie. Und ich glaube, so 2-3 Jahre wird er noch haben, wo er eine Chance hat, Grand Slam-Titel zu gewinnen. Und wir haben es ja erlebt. Djokovic ist bald 40 und spielt noch. Nadal hat bis Mitte 30 Titel gewonnen. Federer auch. Also warum soll es ihm nicht auch gelingen?
1: Jetzt hat er jedenfalls erstmal richtig Grund zum Feiern. Vielen Dank, Matthias Kammann, für die Einordnung.
0: Gern.
1: Und wir machen weiter mit weiteren Meldungen vom Sport. Der dänische Nationalspieler Christian Eriksen ist erneut bei einem Spiel zusammengebrochen. Während des Länderspiels seiner Mannschaft gegen die Ukraine fiel der 34-Jährige zu Boden. Eriksen, der beim Zweitligisten VfL Wolfsburg unter Vertrag steht, war vor 5 Jahren bei einem EM-Spiel schon einmal zusammengebrochen und musste noch auf dem Platz reanimiert werden. Ein Jahr später setzte er seine Karriere mit einem eingesetzten Defibrillator fort. Eriksen gehe es den Umständen entsprechend wieder gut, gab der dänische Fußballverband bekannt. Die deutschen 3x3-Basketballer haben bei der WM in Warschau knapp den Titel verpasst und Silber gewonnen. Das Quartett des DBB musste sich erst im Finale gegen Lettland mit 15:20 geschlagen geben. Es ist die erste WM-Medaille im 3x3 für ein deutsches Team seit der WM-Premiere 2012. Guten Tag, hier ist die Tagesschau in 100 Sekunden. Gegenseitige Angriffe zwischen Israel und Iran. Erstmals seit Beginn der Waffenruhe im April hat Teheran Raketen auf Israel abgefeuert. Als Grund nannte das Regime israelischen Beschuss im Libanon. Israel reagierte wiederum mit Vergeltungsschlägen in Iran. Die iranischen Streitkräfte haben ihre Angriffe auf Israel vorerst für beendet erklärt. EU-Verteidigungsminister beraten in Zypern über weitere Ukraine-Hilfen. Dabei geht es vor allem um Geld und Waffen. Parallel gibt es aber auch Bemühungen für eine Waffenruhe. Diese hatten gestern auch Bundeskanzler Merz, Frankreichs Präsident Macron und der britische Premier Starmer gefordert. An dem Treffen nahm auch der ukrainische Präsident Zelensky teil. Chinas Staatschef Xi besucht Nordkorea. Am Flughafen wurde er vom nordkoreanischen Machthaber Kim Jong-un mit einer militärischen Ehrengarde empfangen. Es ist Xis erster Besuch im weitgehend isolierten Nordkorea seit 7 Jahren. China ist Nordkoreas wichtigster politischer und wirtschaftlicher Partner. Schweres Erdbeben auf den Philippinen. Es erreichte eine Stärke von 7,8. Laut Behörden kamen mehr als 30 Menschen ums Leben, mehr als 130 wurden verletzt. Die zunächst ausgegebene Tsunami-Warnung wurde inzwischen aufgehoben. Verdacht auf Brandstiftung nach Stromausfall in Reutlingen. Nach Angaben der Polizei werde nach dem Brand in einem Umspannwerk in alle Richtungen ermittelt. Die Stromversorgung läuft weiterhin eingeschränkt. Etwa 30.000 Menschen sind betroffen. Noch ist unklar, wann wieder alle Haushalte mit Elektrizität versorgt werden können. Das Wetter. Morgen im Süden und Osten gebietsweise Regen, sonst mal Sonne, mal Wolken. Vor allem im Norden und Nordwesten Schauer und Gewitter. 15 bis 22 Grad. Einmal im Jahr veröffentlichen die 4 führenden deutschen Friedensforschungsinstitute ihre Einschätzung zur Friedens- und Sicherheitspolitik. Heute stellten sie fest, dass die internationale Werteordnung am Zerfallen ist. An ihre Stelle trete immer mehr eine Welt von Kriegsfürsten. Deutschland und Europa sollten sich deshalb konsequent für das Völkerrecht einsetzen und gleichzeitig Abhängigkeiten abbauen. Und über das aktuelle Friedensgutachten spreche ich jetzt mit Nicole Deitelhoff, der Leiterin des Leibniz-Instituts für Friedens- und Konfliktforschung. Erstmal guten Tag an Sie.
2: Schönen guten Tag.
1: Es heißt in dem Friedensgutachten, Staaten agieren zunehmend wie Warlords, also Kriegsfürsten. Was heißt das genau?
2: Wir versuchen damit deutlich zu machen, dass wir sehen, dass ein neuer Akteurstyp auf die Weltbühne tritt, der Gewalt eben nicht mehr als Ultima Ratio benutzt, um dann politische Kontrolle beispielsweise über ein Territorium aufrechtzuerhalten oder wiederzugewinnen, sondern wir es mit Akteuren zu tun haben, die Gewalt als völlig normales, alltägliches Mittel betrachten, das sie einsetzen, um ihre persönlichen Interessen zu realisieren. Sei es als Machtprojektion, sei es aber auch, um Profitinteressen durchzusetzen. Und das ist ein Verhalten, das sehen wir bei Wladimir Putin, einem lupenreinen Autokraten, aber das sehen wir eben auch bei jemandem wie Donald Trump oder auch bei Benjamin Netanyahu von Israel.
1: Und wie sollten jetzt andere Staaten mit solchen Warlords umgehen?
2: Ja, es geht hier vor allen Dingen darum, dass wir beobachten müssen, dass dieses Verhalten von einigen Groß- und auch Mittelmächten eben als Kollateralschaden mindestens mal den Verfall der Weltordnung weiter beschleunigt, weil sie eben internationale Organisationen und das Völkerrecht völlig an den Rand drängen und sich dann andere auch immer weniger sicher fühlen, sich auf dieses Recht oder auf Organisationen zu verlassen. Das heißt, hier geht es darum, eine Gruppe von Staaten zu finden, die bereit ist, für das Völkerrecht, für Organisationen einzutreten, auch wenn das bestimmte Großmächte nicht machen wollen. Und Deutschland und Europa sind prädestiniert dafür, diese Gruppe eigentlich zu bündeln und dann gerade in den Vereinten Nationen in der Generalversammlung so aufzustellen, dass dort eben auch wieder Friedensarbeit geleistet werden kann. Das heißt, Konflikte eingehegt werden können und bearbeitet werden können.
1: Also eine regelbasierte Weltordnung, die ist laut Gutachten erstmal vorbei. Aber ist das denn tatsächlich so viel anders als früher, wenn wir mal an George W. Bush denken? Der wurde ja 2003 auch, dem wurde ein völkerrechtswidriger Angriffskrieg im Irak vorgeworfen. Ist das so viel anders als jetzt?
2: Wir haben natürlich in der Geschichte seit dem Ende des Zweiten Weltkrieges und der Entwicklung dieser Weltordnung, der wir uns heute befinden, immer wieder Völkerrechtsbrüche erlebt und gerade durch Großmächte. Das ist an und für sich nichts Neues. Was neu ist, ist die, ja, wenn Sie so wollen, Normalisierung von Gewalt. Also wenn Sie sich an die USA unter George Bush erinnern und völkerrechtswidrige Einsätze, dann erinnern Sie sich auch an die Mühe, die die US-Regierung damals noch aufgewendet hat, um irgendwie zu rechtfertigen, warum man Gewalt anwendet. Wenn Sie sich heute einen Donald Trump angucken, der darüber redet, dass er Gasfelder einfach so aus Spaß noch ein bisschen bombardieren könnte oder mit der Auslöschung ganzer Zivilisationen droht, einfach so, weil er es kann, dann sehen wir eigentlich den großen Unterschied. Hier geht es darum, militärische Macht einfach zu nutzen, weil man sie hat, um schneller seine Interessen durchzusetzen und andere zu verängstigen. Und das ist der große Unterschied, den wir mit diesem Ausdruck der globalen Kriegsfürsten eigentlich auf den Begriff bringen wollen.
1: Andere Staaten sollten mehr aufs Völkerrecht pochen, sagen Sie. Was sind denn heutzutage die weiteren Möglichkeiten, Frieden zu fördern?
2: Wir haben gerade im Fokuskapitel des diesjährigen Friedensgutachtens unser Augenmerk auf Friedensübergänge gerichtet und da insbesondere die Konfliktfelder Syrien, Gaza und auch die Ukraine angeschaut. Also alles Konflikte, die schon einige Zeit laufen, aber wo wir jetzt in einem Übergang uns befinden zwischen Krieg und Frieden. Und wir versuchen dort eigentlich deutlich zu machen, worum es gehen muss. Unter anderem eben darum, dass wir nicht top-down irgendwelche 25 Punkte Friedenspläne Konfliktparteien aufstülpen, sondern tatsächlich versuchen, mit den Konfliktparteien gemeinsam Wege zu finden, die auch über einen Waffenstillstand hinausgehen, die Sicherheitsgarantien beinhalten und dann eben auch eine Lösung oder doch zumindest Bearbeitung der Konfliktursachen mit beinhalten. Das sind langwierige Prozesse. Das kann man gerade in Syrien sehr gut beobachten. Und in Gaza, muss man ja sagen, sind wir momentan weiter von einer Friedenslösung entfernt als lange bevor.
1: Aber Frau Deitel,
2: aber es sind eben auch langwierige Phasen.
1: Darf ich da gleich mal nachfragen? Nehmen wir mal doch mal als Beispiel die Situation im Nahen Osten. Wo sehen Sie da einen konkreten Hebel, den Konflikt zwischen USA, Israel und Iran zu lösen?
2: Also ich glaube, was man natürlich in diesem Bereich, also im Mittleren Osten, besonders gut sehen kann, sind die Folgen der neuen Kriegsfürstenpolitik. Wir sind heute in einer Situation, in der alle unsicherer sind als vorher. Wir wissen nicht, wo die 400 Kilo angereichertes Uranium sind. Das Regime im Iran sitzt fester im Sattel als je zuvor und die USA sehen mit jedem Tag schwächer aus, weil sie noch nicht mal ihren Bündnispartner mehr im Griff haben. Was könnte Deutschland, was könnte Europa in dieser Situation tun? Hier geht es vor allen Dingen darum, mit den Golfstaaten, die ja direkt Betroffene von diesem Konflikt sind, sich gemeinsam an einen Tisch zu setzen und langfristige Lösungen zu suchen, wie man die regionale politische Ordnung in der Golfregion neu aufstellen könnte. Das wird nicht sein, was man über Nacht gewährleisten kann. Es wird noch nicht mal etwas etwas sein, was man in Monaten gewährleisten kann, sondern es muss ein Prozess sein, den wir jetzt beginnen und dann hoffentlich in ein paar Jahren wieder in ein stabileres Gewässer im wahrsten Sinne des Wortes kommen, wo wir die Anrainer, das heißt die Staaten, die hier betroffen sind, tatsächlich miteinander nicht aussöhnen können, aber in ein Verhältnis bringen, wo sie miteinander friedlich leben können.
1: Es gibt ja eigentlich auch Institutionen, die sich für Frieden einsetzen, allen voran die Vereinten Nationen. Welchen Einfluss haben die United Nations denn heute?
2: Also die Vereinten Nationen sind nach wie vor das universelle Gremium mit dem Mandat, Frieden und Sicherheit zu gewährleisten, das heißt Konflikte zu bearbeiten. Gleichzeitig ist es vollkommen klar, dass sie in keinem der gegenwärtigen großen Konflikte irgendeine Rolle spielen. Sie werden an den Rand gedrängt und wir haben es eben mit Staaten zu tun, die es lieber auf ihre eigene Weise häufig gewaltsam versuchen. Im UN-Sicherheitsrat haben die mächtigsten Staaten dieser Welt ein Vetorecht und das nutzen sie momentan relativ ausgiebig, um zu verhindern, dass die Vereinten Nationen überhaupt tätig werden können. Hier kann man ansetzen und ein anderes Gremium der Vereinten Nationen tatsächlich endlich aufwerten, nämlich die Generalversammlung, die zwar keine zwingenden Beschlüsse fällen kann, die aber die Möglichkeit hat, Entschließungen zu machen mit Empfehlungscharakter. Und wenn es dann eine Gruppe von Staaten, gleichgesinnter Staaten gibt, die für Frieden eintreten wollen und die bereit sind, auch die Finanzen dazu aufzubringen, dann können aus der Generalversammlung auch Missionen gestartet werden und tatsächlich auch Konfliktmanagement betrieben werden. Und genau das ist es auch, was wir der Bundesregierung auch und gerade nach ihrer gescheiterten Bewerbung für einen nichtständigen Sitz im UN-Sicherheitsrat nahelegen würden, dass sie sich hier wirklich einbringt und diese gleichgesinnten Staaten findet, mit denen man die Generalversammlung als Gremium aufwerten kann, damit es die Aufgaben des UN-Sicherheitsrats zumindest zum Teil übernehmen kann, die dieser auf Dauer, zumindest für die nachliegende Zeit, nicht mehr übernehmen kann, weil er blockiert ist.
1: Das sagt Nicole Deitelhoff, die Leiterin des Leibniz-Instituts für Friedens- und Konfliktforschung zum aktuellen Friedensgutachten. Vielen Dank für dieses Gespräch.
2: Sehr gerne.
1: Vor mehr als 4 Jahren hat Russland die Ukraine überfallen und ein Ende des Krieges ist nicht in Sicht. Daher beraten die EU-Verteidigungsministerinnen und Minister heute in Zypern über weitere Hilfe für die Regierung in Kiew. Es geht dabei vor allem um Geld und Waffen. Parallel gibt es aber auch weiter Bemühungen für eine Waffenruhe.
3: Sie haben ein gemeinsames Ziel. Die E3, also Großbritannien, Deutschland, Frankreich sowie die Ukraine wollen den Weg zu möglichen Friedensgesprächen voranbringen. Nach dem Treffen in London fordern sie, die Kontaktlinie, also die Front, solle Ausgangspunkt für Verhandlungen sein. Präsident Zelensky will Russland kein Land überlassen, aber den Krieg stoppen. Es geht nicht einfach nur darum, die Situation einzufrieren, sondern um den schnellsten Weg, sie einzufrieren und dann zur Diplomatie zu kommen, zu verhandeln. Bei einer Einigung soll Europa eine wichtige Rolle spielen, so die Abschlusserklärung von London. In Zypern, wo sich die EU-Verteidigungsministerinnen und Minister treffen, unterstützt das auch die Außenbeauftragte der EU. Wir müssen alles tun, damit Russland und die Ukraine miteinander sprechen, weil sie sich ja schließlich einigen müssen. Gleichzeitig müssen wir unsere Kernsicherheitsinteressen im Blick haben, denn es gibt ja auch Themen, die uns betreffen. Wir stehen natürlich an der Seite der Ukraine. Das schließt die Fähigkeit ein, Ausrüstung zu liefern, die die Ukraine möglicherweise benötigt. Ein weiterer wichtiger Punkt, über den die Verteidigungsministerinnen und Minister in Zypern sprechen: Wie stellt man sicher, dass die Ukraine ausreichend Geld hat, um sich verteidigen zu können?
1: Und aus Nikosia in Zypern meldet sich unser Korrespondent Christian Feld. Ja, aktuell beschäftigen uns ja die gegenseitigen Angriffe von Israel und Iran. Wie reagiert denn die EU darauf?
4: Ja, dieses Thema steht und stand hier nicht direkt auf der Tagesordnung, außer dass man natürlich über die Straße von Hormus und die Möglichkeiten der EU gesprochen hat. Aber natürlich gab es Reaktionen vor allem von der EU-Außenbeauftragten Kaya Kallas. Und deren Botschaft war relativ deutlich, die gesagt hat, diese Region braucht keine weitere Eskalation. Das war die Botschaft. Was davon dann in der Region ankommt und ob das was bewirkt, das steht auf einem anderen Blatt.
1: Ja, welche Möglichkeiten hier eine Rolle zu spielen hat die EU überhaupt?
4: Ja, ich habe genau diese Frage auch in der Pressekonferenz nochmal an Kaja Kallas gerichtet und nochmal gefragt, welche Optionen die EU hat, um irgendwas zu bewegen in der Region. Und da muss sie natürlich einräumen, dass bei den unmittelbaren Gesprächen, also den unmittelbaren Verhandlungen zwischen den Konfliktparteien dort, dass da die Rolle der EU doch eher überschaubar ist. Da sagt sie, am Ende müssen sich natürlich Iran, USA, Israel, die müssen sich einigen. Da hat die EU keinen unmittelbaren Durchgriff. Aber sie sagt, natürlich versuchen wir da alles das zu tun, was wir tun können. Wir können zum Beispiel mit unseren Gesprächspartnern in der Region sprechen, um eben diese Botschaft wieder und wieder zu sagen, dass die Diplomatie siegen muss. Die EU kümmert sich darum, was sie selber tun kann, um die Straße von Hormuz zu sichern oder auch vielleicht frei zu bekommen. Außerdem hat man wohl angeboten, dass man Nuklearexperten für die Gespräche oder für mögliche Untersuchungen da in der Region einsetzt. Aber am Ende die zentralen Entscheidungen, die fallen sicher ohne die EU.
1: Bei dem Treffen in Zypern geht es ja vor allem auch um die Hilfe für die Ukraine. In London haben sich gestern bereits Großbritannien, Deutschland und Frankreich mit der Ukraine, mit Präsident Zelensky getroffen. Wie werden die Ergebnisse denn vom Rest der EU gesehen?
4: Ich denke, dass grundsätzlich erstmal alle Bemühungen befürwortet werden von der EU, die in Richtung von möglichen Friedensgesprächen, Friedensverhandlungen gehen. Es gab ja auch kürzlich schon hier auf Zypern ein Treffen der Außenministerinnen und Außenminister, wo so eine Frage im Mittelpunkt stand, würde denn die EU eine konkrete Person zu solchen Verhandlungen schicken? Da war schon eigentlich immer die Botschaft, erstmal wollen wir mal festlegen, was unser eigenes Interesse ist, mit welchen Verhandlungslinien wir in solche Gespräche gehen, bevor wir dann anfangen, irgendeinen konkreten Namen hier zu nennen. Aber die Punkte, die dann in dieser Abschlusserklärung von London drin stand, die sind natürlich komplett im Einklang mit dem, was die Gesamt-EU auch will. Zum Beispiel, dass die Kontaktlinie, also da, wo die Truppen von Russland und der Ukraine aufeinanderstoßen, dass das ein Ausgangspunkt für Verhandlungen sein kann. Und natürlich auch, dass die EU bei möglichen Friedensgesprächen mit am Tisch sitzt. Denn Kaja Kallas, wir haben es im Beitrag auch gesehen, sagt, wir haben hier auch eigene Sicherheitsinteressen und auch die müssen berücksichtigt werden bei solchen Gesprächen.
1: Und was plant die EU gerade jetzt genau, um die Ukraine zu unterstützen?
4: Es gibt gerade eine Diskussion um einen Geldtopf, die European Peace Facility. Die ist eigentlich dazu gedacht, Mitgliedstaaten zu entschädigen, wenn die eigene Waffen an die Ukraine geliefert haben. Und jetzt muss man wissen, dass ein Teil dieses Geldes, 6,6 Milliarden Euro, blockiert war durch Ungarn, durch die Regierung von Viktor Orban, der gesagt hat, nö, das wollen wir so nicht. Das ist jetzt mit der neuen Regierung in Ungarn quasi nicht mehr blockiert. Und jetzt hat offensichtlich die EU-Kommission, also in Form der Außenbeauftragten Kaja Kallas, auch einen Vorschlag ins Spiel gebracht, dass man dieses Geld, wenn es denn dann theoretisch an die Mitgliedstaaten zurückgeht, dass die dann auch gleich das Geld nutzen können, um neue Waffenkäufe für die Ukraine zu ermöglichen. Allerdings ist das bisher noch ein Vorschlag, ist noch nicht beschlossen.
1: Noch ein Punkt zum Schluss. Die EU-Außenbeauftragte Kallas, die wird ja weiter nach Irland reisen. Das ist besonders interessant, weil es dort Diskussionen um eine Raffinerie in russischem Besitz gibt. Was weißt du dazu?
4: Ja, das ist interessant. Da geht es um ein Werk, wo Alumina hergestellt wird. Das ist der wichtigste Ausgangsstoff, den man braucht, um Aluminium herzustellen. Ja, und dieses Werk in Irland ist in russischem Besitz. Und jetzt ist die Frage, die da im Raum steht, wie kann das eigentlich sein, dass dieses Alumina nach Russland geht und dort möglicherweise genutzt wird, um Waffen zu produzieren? Jetzt muss man sagen, es ist nicht illegal, denn dieses Alumina ist momentan nicht auf den Sanktionslisten und wird momentan von der EU nicht sanktioniert. Aber natürlich wird diese Diskussion kommen und die irische Regierung, die ja im nächsten Halbjahr, also ab Juli, den Vorsitz der EU, die Präsidentschaft übernimmt, ist da so ein bisschen im Dilemma. Denn einerseits will sie natürlich die Ukraine unterstützen, aber gleichzeitig schafft dieses Werk in Irland auch Arbeitsplätze. Und diese Diskussion wird dann jetzt auf die irische Regierung zukommen, wie sie damit umgeht. Und die Diskussion wird mit Sicherheit auch auf die EU als Ganzes zukommen, wie sie in Zukunft mit diesem Stoff umgeht oder ob sie das möglicherweise auch auf Sanktionslisten setzt.
1: Informationen waren das von Christian Feld aus Zypern. Vielen Dank dafür. In der früheren Sowjetrepublik Armenien hat die Partei des pro-westlichen Regierungschefs Pashinyan die Parlamentswahl gewonnen. Ersten Ergebnissen der Wahlkommission zufolge kamen sie auf 49,8% der Stimmen. Pashinyan hatte bereits in der Nacht von einem historischen Sieg seiner Partei gesprochen. Das Bündnis des pro-russischen Herausforderers Karapetyan kam auf Platz 2. Spitzenvertreter der EU wie die Außenbeauftragte Kallas begrüßten das Wahlergebnis. Ob es ein Votum für Pashinyans pro-westlichen Kurs oder gegen den Einfluss Russlands ist, das hat meine Kollegin Damla Hekimolo am Vormittag unseren Korrespondenten Norbert Hahn gefragt.
5: Ja, ich denke, dass es beides ist. Die Armenier waren immer EU-freundlich oder sagen wir europafreundlich. Sie wollten immer in diese Richtung gehen, vor allen Dingen natürlich aus wirtschaftlichen Gründen. Man verspricht sich in der Region immer wirtschaftlichen Fortschritt von der Nähe zur EU. Aber es ist natürlich auch ein Votum gegen Russland, das hier eben wirklich viel Druck aufgebaut hat. Und ich könnte mir auch vorstellen, dass dieser Druck am Ende des Tages das Gegenteil dessen bewirkt hat, was er eigentlich bewirken sollte. Viele Leute haben wahrscheinlich gesagt, nee, so nicht, das kannten wir schon.
6: Tja, viele Armenier machen ja Russland mitverantwortlich dafür, dass Armenien sich im Konflikt mit Aserbaidschan zunehmend alleingelassen fühlte. Wie tief sitzt denn diese Enttäuschung mittlerweile im Land?
5: Die Enttäuschung ist nach wie vor groß. Ich meine, die beiden letzten Kriege 2020, 2023 sind jetzt schon ein paar Jahre her, aber auch nicht so lange, dass es nicht noch etwas machen würde mit den Armeniern. Also man sieht hier eben in der Gegend überall Orte mit Kriegsgräbern, wo frische Blumen liegen. Das steckt wirklich in den Leuten hier noch drin, diese Schmach, dieser Verlust des Krieges, aber eben auch alleingelassen worden zu sein von Russland, von der Macht, die man ja immer als Supermacht und als Schutzmacht gesehen hat. Also das hat sicherlich auch noch mal etwas gemacht, um den pro-russischen Parteien hier etwas die Basis zu entziehen, ja.
6: Dabei muss man ja auch sagen, Moskau erhöht schon den wirtschaftlichen Druck und droht mit einem Stopp günstiger Öl- und Gaslieferungen. Wie riskant wäre denn dann eine weitere Distanzierung von Russland für Armenien?
5: Also ich sehe das schon als riskant an. Russland ist ja auch immer ein bisschen erratisch. Putin ist ein bisschen erratisch. Man weiß nicht so recht, wie sind seine nächsten Schritte. Man kann jetzt sagen, gut, er ist mit der Ukraine beschäftigt. Aber auch hier bei den Wahlen beschäftigt er sich eben auch mit den ehemaligen Sowjetrepubliken, die er im Grunde in seinem Machtbereich halten will. Und wir haben gesehen, was der Kreml versucht hat in Moldau an Wahlbeeinflussung. Wir haben gesehen, was er versucht hat eben in Georgien. Und wir sehen es eben hier auch und wie es weitergeht, ob es dann nächste Schritte geben wird. Das ist einfach schwer zu sagen, aber der Wille ist sicherlich da, hart darauf zu reagieren und noch weiteres Abfallen von weiteren Ländern zu verhindern. Und man muss natürlich auch sagen, die Armenier wissen nicht richtig, was sie bekommen. Es kann jetzt Jahre dauern, bis das mit der EU wirklich was wird, bis sie wirklich Mitglied sind. Aber sie könnten von einem Tag auf den anderen sehen, dass sie große Teile ihres Exports im Grunde in die Mülltonne hauen können, viele Agrarprodukte, weil Russland, ein sehr großer Abnehmer dieser Produkte, einfach nicht mehr importiert aus Armenien.
6: Ja, und Pashinyan verspricht ja mehr Annäherung an Europa und ein Friedensabkommen mit Aserbaidschan. Wie realistisch ist denn dieser Kurs angesichts der angespannten Sicherheitslage in der Region?
5: Also eine Annäherung an die Union ist sicherlich gut möglich. Ich glaube, auch die EU möchte das. Die EU hat auch gesehen, dass sie mehr tun muss, dass sie etwas einsetzen muss, damit das klappt, damit Armenien bei der Stange bleibt. Es gibt ja genug Beispiele dafür, wie es laufen kann, wenn die EU nicht genug tut. Wie gesagt, Moldau, Georgien. Also ich glaube schon, dass man sich bemüht. Brüssel hat jetzt versprochen, 50 Millionen Euro zu geben nach Armenien, um Ausfälle zu kompensieren, die entstanden sind, dadurch, dass eben Russland nicht mehr aus Armenien viele Produkte importiert. Also die EU tut da schon was. Aber es wird jetzt darum gehen, Wie macht die EU weiter? Lässt sie Armenien im Regen stehen? Schiebt sie jetzt wieder alles auf eine lange Bank und verhandelt 10 Jahre, 15 Jahre? Dann könnte es natürlich schwierig werden, denn irgendwann wird ja hier auch wieder gewählt und wenn die Regierung da nichts vorzuweisen hat, schlecht.
6: Und die Opposition wirft ja der Regierung autoritäres Vorgehen vor. Es gab ja auch Festnahmen am Wahltag. Drohen denn neue innenpolitische Konflikte?
5: Das ist jetzt noch schwer zu sagen. Ich meine, man muss einfach sagen, Pashinyan hat ja wirklich sehr deutlich gewonnen. Er hat die absolute Mehrheit geholt. Er hat halt nur keine verfassungsändernde Mehrheit, aber die absolute hat er geholt. Und die nächstgrößere Oppositionspartei, die Russlandfreundliche, die ist halt ziemlich abgeschlagen, hat ungefähr die Hälfte der Stimmen. Ich glaube, damit ist die Opposition natürlich auch geschwächt. Aber man kann sich natürlich auch fragen, warum viele Ermittlungen, viele Festnahmen gerade am Wahltag stattgefunden haben. Aber ich denke, das ist eine Frage, die man an die Wahlbeobachter stellen muss, die heute oder morgen sich sicherlich auch erklären werden.
6: Das sagt unser Korrespondent Norbert Hahn. Dankeschön nach Erivan, nach Armenien.
5: Sehr gerne.
1: Die Auftragslage der deutschen Industrie hat sich im April verschlechtert. Nach Angaben des Statistischen Bundesamts gingen die Neubestellungen um fast 4% im Vergleich zum Vormonat zurück. Im März hatte es noch ein starkes Plus gegeben, weil Aufträge aus Sorgen vor einer Verschärfung der weltweiten Kriegsherde vorgezogen worden waren. Mehr dazu jetzt von Stefan Wolf aus der Börse in Frankfurt am Main.
7: Den deutschen Industrieunternehmen schmelzen die Aufträge immer schneller weg. Im März betrug der Rückgang gegenüber dem Vormonat 3,8%. Dabei war es völlig unerheblich, ob Großaufträge dieses Bild verzerren hätten können. Denn auch unter Herausrechnung der Großaufträge lag der Rückgang bei 3,8%. Natürlich sind einige Branchen stärker betroffen als andere. So trug vor allen Dingen die Automobilindustrie mit einem deutlichen Rückgang zu diesen Zahlen bei. Aber auch bei der Elektrotechnik und dort bei den Zulieferern ging es deutlich bergab. Und die Maschinenbauer beklagen ebenfalls einen Rückgang der Aufträge. Vor allen Dingen geht es dabei um Aufträge aus dem Ausland und dabei um Aufträge von den direkten Nachbarn, die normalerweise zu den besten Kunden der deutschen Industrie gehören. Hier lag der Auftragsschwund bei über 11%, während es in anderen Ländern nur ein wenig besser aussah und die Aufträge aus dem Inland nicht so stark wie der Durchschnitt gesunken sind. Nichtsdestotrotz zeigt sich, die Industrie in Deutschland durchläuft eine handfeste Krise, was auf der einen Seite damit zusammenhängt, dass die Konjunktur eben nicht nur in Deutschland lahmt, sondern auch in anderen europäischen Ländern und dass Handelsrestriktionen wie zum Beispiel Zölle in den USA dafür sorgen, dass die Auftraggeber deutlich vorsichtiger geworden sind.
1: Das IFO-Wirtschaftsforschungsinstitut hat den Tankrabatt kritisiert, der von der Bundesregierung zum 1. Mai eingeführt wurde. Zwar komme ein Großteil des Preisnachlasses bei den Verbrauchern an, allerdings verbleibe ein Teil der Steuermittel auch bei den Mineralölkonzernen. Auch bevorteile der Rabatt vor allem Personen, die viel fahren oder Autos mit einem hohen Verbrauch haben. Die gestützten Preise setzten falsche Anreize, heißt es in der Studie. Sie sind längst keine Exoten mehr auf dem Markt, die sogenannten Balkonkraftwerke. Rund eine 500.000 der steckfertigen Solaranlagen wurden im vergangenen Jahr verkauft und installiert. Da die Energiespender immer mehr Leistung liefern und sich die Anschaffungskosten verringert haben, rechnen sie sich für den Verbraucher immer schneller.
8: Strahlende Sonne, die genießt Sven Kronas gleich doppelt. Denn jeder Sonnenstrahl spart ihm Geld. Seit etwa 5 Jahren wird auf seiner Terrasse aus Sonne Strom durch sein Balkonkraftwerk. Er habe mit der Anlage viel gewonnen.
9: Ich habe etwas über Elektrik gelernt. Ich habe etwas gelernt über so ein bisschen Mechanik, wie man so Sachen befestigen kann. Ja. Dinge zu lernen, das macht Spaß. Definitiv macht das Spaß. Und ansonsten, die Stromrechnung ist deutlich runtergegangen.
8: 800 Euro hat er vor 5 Jahren für sein Balkonkraftwerk bezahlt. Die hat er schon längst wieder eingespart. Der ITler sitzt tagsüber im Homeoffice und kann den Strom gleich selbst nutzen, solange die Sonne scheint.
9: Also jetzt in dieser Sekunde, denke ich, werden wir vollständig versorgt von der Anlage.
8: Mehr Unabhängigkeit von Strompreis und Krisen wie dem Irankrieg. Für Stefan Hartmann von der Verbraucherzentrale ein Grund, warum Balkonkraftwerke boomen. Der Beratungsbedarf der Verbraucher ist groß.
10: Die Balkonkraftwerke sind deutlich günstiger geworden in den letzten 2 Jahren. Die Anmeldung ist leichter geworden. Ich muss nur noch beim Marktstammdatenregister anmelden, nicht mehr beim Netzbetreiber. Viele Hürden sind aus dem Weg geräumt und machen es sehr einfach, so eine Anlage zu installieren und in Betrieb zu nehmen.
8: Fragt sich für die meisten nur noch, was kaufe ich genau und was muss ich dafür ausgeben?
10: Wenn ich jetzt so als Standard das Balkonkraftwerk mit 2 Modulen nehme und Wechselrichter ohne Speicher, da geht es so mit 300 Euro los, ungefähr 350 inklusive Montageset. Dafür kriege ich das mittlerweile und man kann so rechnen, dass ich im normalen Haushalt so ja, zwischen 50 und 120 Euro vielleicht im Jahr spare mit so einer Anlage.
8: Das Angebot ist riesig. Selbst Discounter verkaufen Balkonkraftwerke. Können Verbraucher auch bei günstigen Angeboten zuschlagen?
10: Vorneweg gesagt, vielleicht man kann gar nicht so viel falsch machen, weil die Produkte sehr standardisiert sind. Das sind dieselben Module, die auch auf Dachanlagen zum Einsatz kommen. Diese Wechselrichter werden 100.000-fach gebaut. Also das ist eine etablierte, sichere Technik.
8: Sven Krolas ist mit seiner Anlage so zufrieden, dass er mehr will. Er überlegt, an seinem zweiten und freien Balkon weitere Module anzubringen. Denn mit selbstgemachtem Ökostrom schmeckt ihm der heißgemachte Linseneintopf noch besser.
11: Es war heute ja noch mal an die 30 Grad fast warm im Südosten Deutschlands. In Teilen Bayerns ist es noch mal ordentlich nach oben gegangen, aber auch in Baden-Württemberg war es ziemlich warm. Jetzt allerdings macht sich was ganz anderes auf den Weg. Es ist in den vergangenen Stunden schon hereingezogen, ein sogenannter Tiefausläufer. Und damit Sie ein Gefühl bekommen, was das bedeutet, Meteorologen nennen das eine Kaltfront. Da kommen nämlich nicht nur Wolken mit Regen rein, sondern dahinter kommt kühlere Luft, die vom Nordatlantik kommt. Und das wird uns beschäftigen. Also zum einen Tiefdruckeinfluss und zum zweiten etwas kühlere Luft. Das heißt, die Temperaturen gehen nicht mehr ganz so sehr nach oben und es wird insgesamt wechselhafter werden. Also einfach nur so im T-Shirt oder im Poloshirt draußen unterwegs sein, das kann man schon machen. Aber man muss in den nächsten Tagen immer wieder mal damit rechnen, dass man Regenguss abbekommt. Und manche davon werden auch ganz schön kräftig sein. Es gibt, wenn es zu heftig wird, immer die Unwetterwarnung des Deutschen Wetterdienstes. Aber soweit sind wir im Moment noch nicht. Also jetzt der Stand. Schauen wir uns die nächsten 24 Stunden an. Was habe ich im Angebot? Hier sehen wir es, diesen Wolkenarm, den Tiefausläufer, die Kaltfront des großen steuernden Tiefs über Island. Und dahinter eben schon angesprochen die kühlere Luft, die jetzt wirklich nach Mitteleuropa hereindrängt. Dieser Wolkenarm, der einmal über uns hinwegzieht. In den nächsten Stunden breitet sich das immer weiter in Richtung Südosten aus. Da sind teilweise auch Gewitter drin. Das kann dann schon auch mal kräftiger sein. Und dann wird es von Westen etwas ruhiger. Da kann es mal auflockern. Ja, da sind dann auch noch Schauer drin morgen. Aber in der Nordhälfte im Laufe des Tages kann sich zumindest dazwischen immer wieder mal auch die Sonne zeigen. Frühtemperaturen zwischen 8 und 17 Grad. Und nachmittags dann eben keine 26, 27 oder 29 Grad, sondern wir haben ganz viele Orte, da bleiben wir unter der 20 Grad Marke. Es ist also dann, ich möchte nicht sagen frühlingshaft, aber ich glaube sehr weit von diesem Bereich sind wir tatsächlich nicht weg. Also eine frischere Luft, die hat sie auch Bestand. Schauen wir uns die weiteren Aussichten an und die, ja, man sieht, sie hat Bestand. Es wird nicht wirklich viel wärmer. 21, 22 Grad sind maximal an den wärmsten Orten in Deutschland drin. Es gibt eben aber auch Orte, da bleibt man bei 12, 13 Grad hängen. Zwischendrin ist auch mal Sonnenschein möglich. Aber es gibt immer wieder mal Schauer oder auch ein Gewitter. Also wechselhafte Woche mit diesen Aussichten zurück nach Hamburg.
12: Guten Abend und ganz herzlich willkommen zur neuen Stunde bei Ihrem Nachrichtensender Tagesschau 24. Vor gut einem Jahr ging die schwarz-rote Koalition mit einem Versprechen an den Start. Und zwar sollte ein Ministerium für Digitales und Staatsmodernisierung geschaffen werden. Schluss mit Papierkram und Aktenbergen. Stattdessen soll alles unkompliziert und online laufen. Bürger und Wirtschaft sollen es einfacher haben, auch wenn es da noch viel zu tun gibt. Wir haben uns angeschaut, wo es mit Digitalisierung tatsächlich besser als früher geworden ist.
13: Im Jahr 2015 war das hier der Normalzustand. Lange Schlangen in der Kfz-Zulassungsstelle in Berlin und schon vorher mindestens 2 Wochen warten auf einen Termin. Doch das hat sich geändert.
14: Die Kfz-Zulassung, glaube ich, ist schon mehr oder weniger ein Erfolgsprojekt. Wir haben also wirklich da relativ viel digitalisiert in der Dienstleistung, sodass ich ein Auto direkt zulassen kann.
13: Auch Bürgerämter sind moderner geworden. Geburtsurkunden, Meldebescheinigungen und Wohnortummeldungen können jetzt komplett online beantragt werden. Viele spüren bereits positive Auswirkungen.
15: Ich habe nur mitbekommen, dass die Menschen schneller an Termine rankommen.
16: Ich habe vor nicht allzu langer Zeit mal einen Freund von mir begleitet zum Bürgeramt. Da ging es total schnell.
17: Es gibt irgendwie extra für Persos, dass man die schneller Termine bekommt, schon so vorgesichert sind dafür. Und das war eigentlich ganz gut.
13: Der Staat insgesamt muss modernisiert werden. Der zuständige Bundesminister zieht dazu heute eine Zwischenbilanz und betont dabei die Rolle von KI.
18: Künstliche Intelligenz hilft dort, wo sie Verfahren wirklich beschleunigt. Zum Beispiel bei komplexen Genehmigungsverfahren, Infrastruktur, haben wir den Aufwand um mehr als 80% gesenkt.
13: Doch an einigen Hürden müsse noch aktiv gearbeitet werden, meint Wildberger. Viele Bürger würden beispielsweise einige digitalisierte Angebote noch nicht kennen. Fortschritte müssten besser erklärt werden. Und der Bürokratieabbau insgesamt laufe noch immer viel zu langsam.
12: Über den Stand der Digitalisierung spreche ich jetzt mit Julia Jeckel, Medienmanagerin und Aufsichtsrätin bei mehreren Unternehmen und Vorreiterin bei der Initiative für einen handlungsfähigen Staat, die wichtige Reformempfehlungen für den Digitalminister zusammengestellt hat. Frau Jeckel, die Botschaft von Bund und Ländern heute ist sinngemäß: Vieles läuft inzwischen digital und es muss noch mehr kommen. Sehen Sie Ihre Initiative für den handlungsfähigen Staat da in guten Händen?
19: Also erstmal, unsere Initiative für einen handlungsfähigen Staat zielt ja nicht nur auf einen digitaleren Staat ab, sondern ist deutlich ganzheitlicher. Wir wollen einen schnelleren Staat, einen schneller handlungsfähigen Staat, einen weniger kompliziert agierenden Staat. Da ist die Digitalisierung ein Element davon. Aber insgesamt sind wir sehr glücklich darüber, dass es das Ministerium für Digitales und Staatsmodernisierung gibt. Wir finden auch die Besetzung mit Herrn Wildberger gut. Vieles geht voran, vor allen Dingen in den Ländern. Aber wir sind natürlich bei weitem nicht da, wo wir sein wollen. Aber erstmal, ein guter Anfang ist gemacht, mehr als wir erwartet haben, wenn ich ganz ehrlich bin.
12: Deutschland soll ja EU-Recht 1:1 künftig umsetzen, ohne noch Vorschriften draufzusatteln. Infrastruktur soll schneller genehmigt werden. Sind das also auch Schritte aus Ihrer Sicht, die uns wieder fit machen für die Zukunft?
19: Ja, das sind alles Elemente, Bauturbo etc., nicht das berühmte Goldplating, wie man es nennt, vornehmen, also Dinge, die im europarechtlich geregelt werden, hier bei uns noch komplexer und hypergenau umzusetzen. All das haben wir uns vorgenommen, aber da ist noch ein Weg zu gehen. Nehmen wir mal den Datenschutz. Wir sind immer noch komplexer in der Interpretation des Datenschutzes. Bei uns sind es 16 Bundesländer, die separat den Datenschutz interpretieren. Das ist einfach anachronistisch. Das macht keinen Sinn, insbesondere der Datenschutz für die Unternehmen. Das nur als ein Beispiel. Aber ist immerhin, es geht voran.
12: Digitalisierung ist das eine, wo Sie die Unternehmen schon ansprechen. Auch kein Fernsehbeitrag kommt bei einem Unternehmen aus, ohne dass der Geschäftsführer über die Bürokratie klagt. Wie geht denn da der Abbau von Vorschriften voran?
19: Ja, ich meine, wenn wir ehrlich sind, das hat nicht schon Helmut Kohl gefordert, sondern man kann noch weiter zurückgehen. Es war Helmut Schmidt, der schon von Bürokratieabbau gesprochen hat. Warum sind wir denn da nicht vorangekommen? Weil wir uns nie mit dem Kern der Probleme wirklich beschäftigt haben. Das beginnt im Grunde ja schon damit, wie machen wir Gesetze? Machen wir sie einfacher? Machen wir sie praxisorientiert, also dass Praktiker, die Anwender von Anfang an dabei sind. Ich würde sagen, dafür ist eine Sensibilität entstanden. Es hat auch was mit unserer Gesellschaft zu tun. Nehmen wir ein Beispiel Elterngeld hier in Hamburg. Ein Formular, das vor einigen Jahren 4 Seiten lang war, ist jetzt 34 Seiten lang. Und nicht, weil ein Mensch in der Verwaltung irgendwie böse und gemein ist, sondern weil unsere Gesellschaft alle Komplexitäten in einem des Lebens der Menschen abbilden will und möglichst genau sein will. Das macht aber in heutigen Zeiten keinen Sinn mehr. Also dafür ist eine Sensibilität entstanden, aber gerade was den Gesetzgebungsprozess angeht, sind wir wirklich noch nicht da, wo wir sein wollen. Was aber gut ist, ich weiß nicht, ob Sie mich darauf gleich nochmal ansprechen wollen, ist, was in den Ländern passiert. Aber vielleicht kommen wir da gleich nochmal drauf. Da passiert nämlich eine ganze Menge.
12: Ja, dann nennen Sie doch da mal ein Positivbeispiel.
19: Ja, also vielleicht einmal zu dem Prozess. Fangen wir nochmal an. Es gibt ein Ministerium für Digitales und Staatsmodernisierung. Da hatte damals kein Mensch von gesprochen, jedenfalls nicht von Staatsmodernisierung. Der Begriff ist inzwischen in aller Munde, das ist gut. Es gibt eine Modernisierungsagenda des Bundes. Da geht's ein bisschen voran. Und an einigen Stellen im Digitalen haben Sie es gerade geschildert, da geht's deutlich voran. Und dann gibt es seit Dezember des letzten Jahres die sogenannte föderale Modernisierungsagenda. Das ist ein Paket, das insbesondere auf das sich die Ministerpräsidentinnen und Ministerpräsidenten der Länder einstimmig geeinigt haben, mit dem Bundeskanzler zusammen am 4. Dezember, mit, ich möchte fast sagen, spektakulären Änderungen dort drin, die wirklich den Staat deutlich entheddern würden. Jetzt aber kommt es darauf an, wie wird das umgesetzt? Und hier haben sich einige Länder wirklich aufgemacht. In Deutschland funktioniert es halt nur im Miteinander zwischen Bund und Ländern. Wir haben unterschiedliche Ebenen. Jeder muss seine Hausaufgaben machen. Und da sind einige Länder vorgeprescht. Das Land Nordrhein-Westfalen unter Ministerpräsident Wüst, aber auch das Land Baden-Württemberg ist dort gut unterwegs. Rheinland-Pfalz zieht nach. Die Sachsen sind ganz weit vorn, das muss ich wirklich mal sagen. Da passiert eine ganze Menge. Wenn Sie wollen, kann ich Ihnen auch gerne mal ein paar Beispiele darüber geben, was das praktisch bedeutet.
12: Ich habe noch einen anderen Punkt, den Sie auch in Ihrem Abschlussbericht hatten bei der Initiative. Da stand relativ deutlich, dass Digitalisierung auch Schattenseiten hat. Nämlich sprechen Sie da ausdrücklich auch soziale Medien an als Gefahr für Demokratie. Das gehöre an die Spitze der politischen Agenda. Ist das nach wie vor ein Punkt, den Sie vertreten?
19: Natürlich. Also ich glaube, wir können uns da schon ein Beispiel nehmen. Gerade in den baltischen Ländern, die fast, muss ich so sagen, mit der Muttermilch inzwischen gelernt haben, dass sie Opfer von Propaganda, digitaler Propaganda sein können. Sie haben dort eine gewisse Resilienz entwickelt. Sie haben das gelernt. Wir fangen an, uns damit zu beschäftigen. Aber so richtig ist es uns, glaube ich, als Gesamtgesellschaft noch nicht klar, dass, ich sag mal, Mächte außerhalb dieses Landes, aber leider auch Demokratiefreunde Feinde in diesem Land ein Interesse daran haben, alle unsere Institutionen schlecht zu machen. Das ist übrigens auch diese feine Balance unserer Initiative. Wir müssen in aller Brutalität darauf hinweisen, was in diesem Land nicht gut funktioniert. Das ist aber keine delegitimierende Kritik. Wir wollen damit nicht alles kaputt machen oder schlecht reden, sondern wir wollen es in etwas Konstruktives überführen. Das unterscheidet uns fundamental von denjenigen, die ein Interesse daran haben, die Sicherheit in diesem Land, die Verlässlichkeit auf unsere Institutionen in Zweifel zu ziehen.
12: Also eher Reform einfach wecken statt Reformfrust befeuern. Vielen Dank für dieses Zwischenergebnis, Julia Jeckel. Chinas Staatschef Xi Jinping ist zu Besuch in Nordkorea zum ersten Mal seit 7 Jahren. Xi will offenbar in Pyongyang seinen Einfluss sichern und das Nachbarland wieder enger an sich binden. Nordkoreas Machthaber Kim Jong-un hatte sich in den letzten Jahren verstärkt Russland zugewandt. Die internationale Gemeinschaft hat gegen Nordkorea wegen seines Raketen- und Atomprogramms zahlreiche Sanktionen verhängt.
20: Seine erste Auslandsreise in diesem Jahr führt ihn in das Reich eines Diktators. Nordkoreas Machthaber Kim Jong-un darf sich freuen über diese Zuwendung von Chinas Staatschef Xi Jinping. Der kündigte dem weitgehend isolierten Nordkorea Unterstützung in allen Bereichen an, ganz egal, wie es im Rest der Welt gerade zugeht. Internationale Beobachter erkennen darin ein gezieltes Machtkalkül Chinas. Die chinesische Seite verbindet damit eine Botschaft. Xi sagt, schaut, wir sind immer noch der Hauptdarsteller, wenn es um Nordkorea geht. Der erste Besuch des chinesischen Staatschefs seit 7 Jahren. Zuletzt hatte er Russland die Nähe Kims gesucht. Der schickte Moskau Soldaten und Munition für den Krieg gegen die Ukraine. Dank russischer Gegenleistungen konnte Nordkorea seinen Kurs der Aufrüstung fortführen. Mit seinem Raketen- und Atomprogramm setzt es sich anhaltend über internationale Sanktionen hinweg. Heute darf sich Kim der Hilfe von gleich zwei benachbarten Mächten erfreuen. Für ihn ein Schritt aus der Isolation. Kim Jong-un kann das für die Propagandazwecke zu Hause nutzen und zeigen, wir sind eine Atommacht und haben Freunde ganz oben. China präsentiert sich heute als Macht, die überall Zugang hat.
12: Bei einem starken Erdbeben sind auf den Philippinen nach Behördenangaben mindestens 31 Menschen ums Leben gekommen. Mehr als 130 wurden verletzt. Das Beben am Montagmorgen Ortszeit war das bisher schwerste in diesem Jahr. Das Zentrum lag im Süden der Philippinen vor der Küste der Insel Mindanao. Es hatte eine Stärke von 7,8.
20: Erster Schultag in Angst und Schrecken für diese philippinischen Grundschulkinder auf Mindanao. Auch an dieser Schule in der Provinz Davao del Sur war heute Morgen ein Fahnenappell zum Beginn des neuen Schuljahres geplant, als kurz nach 7:30 die Erde bebte. Ein nicht genutzter Gebäudeflügel stürzte dabei ein. Er stand wegen Beschädigungen bei einem früheren Erdbeben leer. Auch dieses Geschäftsgebäude in der Großstadt General Santos City hielt den schweren Erdstößen nicht stand. Drei Verschüttete wurden nach Polizeiinformationen gerettet. Das gesamte Ausmaß der Schäden ermitteln die Behörden noch. In den zerstörten Gebäuden suchen die Einsatzkräfte den Tag über nach Verletzten. Zahlreiche, teils starke Nachbeben erschütterten vom Einsturz bedrohte Gebäude.
12: 30.000 Menschen waren plötzlich ohne Strom. In Reutlingen in Baden-Württemberg hat es wegen eines Brandes in einem Umspannwerk einen großflächigen Stromausfall gegeben. Reutlingen liegt etwa 30 Kilometer südlich von Stuttgart und hat knapp 120.000 Einwohner. Auch mehrere umliegende Gemeinden sind betroffen. Die Polizei ermittelt zur Brandursache. Dabei werden auch Hinweise auf Brandstiftung geprüft. Der Schaden mehrere Millionen Euro.
0: Bei der Lindenapotheke in Wannweil blieb die Türe heute zu.
21: Weder die Schiebetür geht auf, noch die Kühlschränke funktionieren, noch die Computer funktionieren.
0: Schuld ist dieser Brand, ausgebrochen in den frühen Morgenstunden in einem Umspannwerk in Reutlingen. Die Folge: ein großflächiger Stromausfall, der etwa 20.000 Haushalte traf und dessen Ursache momentan untersucht wird.
22: Wir beziehen ein, ob es eventuell ein technischer Defekt sein könnte oder eine Brandlegung, eventuell fahrlässig oder auch vorsätzlich.
0: Noch zur Mittagszeit waren im Großraum Reutlingen mehr als 7.000 Haushalte ohne Strom. Geschäfte blieben dunkel, ebenso Tankstellen. Das Klinikum lief auf Notstromaggregaten. Aus Sicherheitskreisen heißt es, ursächlich könne ein politischer Anschlag sein, ähnlich wie in Berlin. Dort hatten im Januar Zehntausende tagelang ohne Strom leben müssen, mutmaßlich aufgrund eines linksextremistischen Anschlags. Ende Mai brannten in Bayern zwei Hochspannungsmasten, wahrscheinlich Sabotage. Der Stromausfall in Reutlingen zeigt nun erneut, wie verletzlich die deutsche Energieinfrastruktur ist.
23: Wir müssen unsere Schutzkonzepte überdenken. Und wir müssen dann eben auch diese Schutzkonzepte umbauen. Und das benötigt Zeit und natürlich auch Geld. Und hier haben wir in Deutschland noch erheblichen Nachholbedarf.
0: Derzeit ermitteln die örtliche Polizei und das Landeskriminalamt vor Ort, untersuchen die Brandursache. Bis alle Einwohner wieder mit Strom versorgt sind, könne es jedoch noch 2 Tage dauern.
12: Der Trainingsplatz von Winston-Salem im US-Bundesstaat North Carolina ist schon mal bereit. Dort bezieht heute der deutsche Tross sein WM-Quartier und langsam kommen auch die Fußballfans in Turnierlaune. Die Hoffnung rund um das DFB-Team ist groß, dieses Mal nicht wie in Katar und Russland schon in der ersten Runde auszuscheiden. Auf einen Hauch von Sommermärchen setzt auch der Einzelhandel und hofft auf einen Konsumschub.
24: Alle Trikots von allen 48 WM-Mannschaften. Damit will dieses Sportartikelgeschäft in Mannheim punkten. Und erhofft sich durch das Turnier in den USA eine deutliche Umsatzsteigerung, wie auch der ganze Einzelhandelsverband.
25: Eine WM ist immer geeignet, eine gute Stimmung, viel Motivation in die Gesellschaft zu bringen. Je weiter die Nationalmannschaft kommt, desto besser. Und wir hoffen alle im Handel da, dass es so eine kleine Konsumstimmung dann im Jahr 2026 in einem Sommermärchen geben wird.
24: Bei den Kunden in Mannheim heute allerdings noch nicht so richtig WM-Stimmung.
26: Das ist alles ein bisschen zu teuer. Mach mal die Preise ein bisschen runter, weil das geht wirklich nicht.
27: Ja, ich denke mal, ich werde nicht den Preis, was die Spielertrikots kosten, sondern einfach ein Baumwoll-T-Shirt, dass ich mich identifiziere als deutscher Fan, das reicht mir.
24: Nicht jede Branche profitiere gleichermaßen, sagen Handelsforscher. Wegen der späten Anstoßzeiten gibt es diesmal weniger Public Viewings. Schlecht für die Gastronomie, gut für die Supermärkte. Für gesamtwirtschaftliche Effekte brauche es sehr viel Euphorie, wie eben beim echten Sommermärchen 2006, damals in Deutschland.
1: Das hat natürlich wirklich einen spürbaren Effekt gehabt, den man auch noch Wochen danach messen konnte. Grundsätzlich kann man davon ausgehen, dass natürlich eine sportliche Euphorie eine grundsätzlich düstere wirtschaftliche Stimmung natürlich auch nicht überdecken kann.
24: Das würde wohl selbst ein WM-Titel der deutschen Mannschaft nicht schaffen.
12: Wie hochexplosiv die Lage im Nahen Osten weiterhin ist, das zeigen die zurückliegenden Stunden. Erstmals seit Beginn der Waffenruhe vor 2 Monaten hatte Iran neue Raketenangriffe auf Israel gestartet. Der Krieg drohte erneut zu eskalieren, auch weil Israel mit Vergeltungsschlägen geantwortet hat. Inzwischen haben beide Seiten eingelenkt und ihre Angriffe gestoppt, offenbar auf massiven Druck von US-Präsident Trump.
2: Das sind die Trümmer einer iranischen Rakete, eingeschlagen im von Israel besetzten Westjordanland. Eine von etwa 2 Dutzend seit der Nacht aus Iran und Jemen. Verletzte gibt es laut Rettungsdienst bisher nicht. Der Tag beginnt in Israel mit Raketenalarm. Millionen Menschen auf dem Weg zu Schutzräumen. Bei vielen Menschen hat sich Kriegsroutine eingestellt. Ich versuche den Tag mit Arbeit und Freunden zu füllen und nicht darüber nachzudenken, was draußen passiert. So kommen wir durch. Es ist frustrierend, dass es eine Routine für uns geworden ist. In der Nachbarschaft spekulieren wir, wie lange es gehen wird, was passieren wird. Am Morgen startet die israelische Luftwaffe ihre Gegenangriffe auf Iran. Als Ziele nennen sie Radaranlagen und Luftabwehr und eine Chemiefabrik. Im iranischen Staatsfernsehen diese Bilder. Teheran wirft Israel vor, mit Angriffen auf die Hisbollah, wie gestern, hier in den Vororten der libanesischen Hauptstadt Beirut, eine rote Linie überschritten zu haben. Vorwürfe auch gegenüber den USA. Egal, was in der Region geschieht, ob die USA selbst gegen den Waffenstillstand verstoßen oder Israel im Libanon, die direkte Verantwortung liegt bei den USA. Von US-Präsident Trump diese Nachricht. Israel und Iran würden eine sofortige Feuerpause anstreben. Verhandlungen darüber gingen weiter. Keine 16 Stunden nach den ersten iranischen Raketen auf Israel scheinen die gegenseitigen Angriffe vorerst vorbei.
12: Trump will eher verhandeln. Netanyahu setzt auf Konfrontation über das Verhältnis der USA und Israels. In diesem Konflikt spreche ich jetzt mit Michael Rimmel. Er leitet das Büro der Konrad-Adenauer-Stiftung in Israel. Gerade halten Sie sich in Berlin auf, Herr Rimmel. Deswegen können wir Sie gut erreichen. Sie verfolgen das Geschehen natürlich weiterhin. Israel greift ja nicht nur den Libanon wieder verstärkt an, sondern zuletzt gab es eben auch Beschuss auf den Iran als Vergeltung. Widersetzt sich die Regierung Netanyahus damit auch ein Stück weit Ansagen aus Washington?
3: Jedenfalls zum großen Teil ja. Wir sehen da jedenfalls eine große Differenz, die sich schon seit einigen Wochen, seit Beginn des gemeinsamen Krieges gegen Iran, sich etwas aufgebaut hat, auch mit Blick auf etwas unterschiedliche Zielsetzungen. Und wir sehen, dass jetzt die Lage sich verschärft hat. Und was Israel na klar nicht will, ist, dass die Arena in Iran mit der Arena in Libanon, also bei dem Krieg gegen Hezbollah, sich verbinden. Und das ist, was Iran gerade tut. Und die Aussagen von Donald Trump waren vor israelische Ohren und auch für die Ohren von Premierminister Netanyahu nicht einfach zu hören. Aber und es wird jetzt spannend sein, auch wie das weitergeht und was Israel jetzt machen kann in so einer Lage, zumal wir jetzt in einer Vollwahlkampfzeit uns befinden und alles, was gerade stattfindet, wird auch im Wahlkampf bzw. bei der Wahl auch entsprechende Ergebnisse haben können.
12: Wie wird das denn in der israelischen Bevölkerung gesehen, dass Netanyahu offenbar auch ein bisschen sich emanzipiert und ein bisschen eigenständiger agiert, entgegen auch Vorstellungen aus Washington?
3: Ja, zum Teil finden das die Israelis auch gut, zumindest manche von denen. Es war jetzt über die letzten Wochen mehrfach auch in Israel diskutiert, dass die enge Beziehung, beziehungsweise dass die Amerikaner schon den Israelis beziehungsweise die israelische Regierung sagen, wo lange es geht, schon etwas zu viel geworden ist. Deswegen sehen das auch manche als einen richtigen Schritt, jetzt nicht alles zu tun, was Donald Trump sagt. Dennoch ist ja die Angst, dass am Endeffekt Israel da alleine mit der Situation bleiben würde. Und die größte Angst Israelis ist, dass dieser Zustand, das wir jetzt haben, das ist immer wieder aus dem Iran Raketen gibt, Raketenalarm dann in Israel gibt, zu Normalisierung kommen könnte. Davon haben die Israelis sehr viel Angst und da muss Netanyahu eine Lösung dafür finden.
12: Gleichzeitig stellt sich die Frage für Donald Trump, wie lange er sich noch auf der Nase herumtanzen lässt. Er gilt ja nicht gerade als besonders geduldiger Präsident, wenn es um internationale Partner geht, zumal der Iran-Krieg für Trump ohnehin eine große Belastung ist.
3: Ja, man merkt, dass Donald Trump diesen Krieg beenden will. Er möchte nicht, dass es wieder zu Eskalation kommt. Er möchte auch keine militärische Kraft mehr einsetzen. Es gab ja Meldungen,

0: strategische Schritte für sich klug weitergetrieben. Und jetzt steht Israel da vor der wirklich sehr schwierige Aufgabe, wie gesagt, zwischen den beiden Arenen, Hisbollah und Iran, wieder zu trennen. Wenn jetzt Iran sagt, jedes Mal, wenn Israel in Libanon oder in Beirut jetzt bombardiert, werden wir Israel bombardieren, wird das eine sehr schwere Kalkulation für Israel auch sein. Und ohne die Amerikaner ist das über eine lange Zeit auch eine sehr, sehr große Belastung, die auch militärisch dann nicht mehr gelöst werden kann.
1: Sie haben gesagt, Donald Trump will den Irankrieg so schnell wie möglich beenden, will das Problem quasi loswerden. Können Sie uns skizzieren, was die Regierung Netanyahu will?
0: Die Regierung Netanyahu will vor allem, dass der Bedrohung aus dem Iran nicht mehr gibt und dass die Bedrohung von Hisbollah nicht mehr gibt. Und man will auch zeigen, dass man in der Lage war und ist, militärisch diese Bedrohungen zu beseitigen. Wir haben ja, alles hat ja mit dem 7. Oktober eigentlich in der Krieg, in dem wir uns heute befinden, angefangen. Also mit Hamas, der nach wie vor in Gazastreifen ist und auch in der Westbank. Es gab vor einigen Tagen einen Anschlag in Israel, wonach es hieß, dass derjenige, der das getan hat, ein Hamas-Terrorist war, in Hisbollah in Libanon. Und Netanyahu muss zeigen, dass er kann diese Bedrohungen beseitigen. Und das ist ihm bis jetzt fast 3 Jahren nach dem 7. Oktober nicht gelungen. Und das ohne diese Erfolge, wie gesagt, wird es auch in der Wahlen, in dem wir ja leider jetzt langsam jetzt steigen, auch vor ihm sehr schwierig sein.
1: Und gleichzeitig, das haben Sie auch schon gesagt, wird es ja nicht ohne die USA gehen, sondern eher nur im Gleichschritt.
0: Genau so ist das. Und diese Bilanz zu finden zwischen der Widersetzung, das, was Donald Trump sagt, und die USA weiterhin an der Seite zu behalten, das ist sehr, sehr schwierig. Das sehen wir gerade, wie Netanyahu versucht, das zu manövrieren. Einerseits gegenüber Libanon und Hisbollah jetzt weiter zu agieren, aber doch die Einschläge gegen Iran jetzt aufzuhalten. Aber viele Karten befinden sich jetzt auch noch in den Händen von Iran. Und darauf wird auch noch mal sicherlich viel bestimmen, wie diese Verhältnisse zwischen USA und Israel sich weiterentwickelt, vor allem im militärischen Sinne. Und es gibt viele, viele offene Fragen, die auch in Israel gerade heftig debattiert werden.
1: Jetzt haben wir sehr viel über Taktik, Strategie und Diplomatie gesprochen. Zum Schluss würde mich noch interessieren, wir sprechen ja immer noch auch in den Nachrichten von einer Waffenruhe, die sozusagen gebrochen wird. Sind wir da noch auf dem richtigen Weg, wenn die Waffen gar nicht ruhen?
0: Ja, also es fällt immer noch schwer, diese Phase jetzt als Waffenruhe zu benennen. Gerade eben gab es wieder Raketen aus dem Norden Israels, aus dem Libanon, von Hisbollah. Die letzten Tage haben wieder gezeigt, wie brüchig diese Waffenruhe wirklich ist. Und wie gesagt, deswegen ist die große Sorge der Israelis, dass diese Phase, diese Waffenruhe, diese never ending, also nie endgehende Waffenruhe, die nächsten Monaten, vielleicht sogar Jahren bestimmen könnte in der Region, in dem wie immer wieder Iran, wenn sie denkt, sie muss jetzt irgendwo einsteigen, auch einsteigt militärisch mit Raketen, Israel lahmlegt, nicht nur Flughafen, sondern Schulen werden geschlossen und damit unheimlich viel Druck auf Israel erzeugen können, ohne dass Israel da wirklich voranschreiten kann und ohne dass diese Region stabilisiert werden könnte.
1: Schwer, da einen Ausweg zu finden und diesen Balanceakt ins Ziel zu bringen. Vielen Dank für das Gespräch, Michael Rimmel, Leiter des Büros der Konrad-Adenauer-Stiftung in Israel. Danke für Ihre Zeit.
0: Ich danke Ihnen.
1: Der Hamburger Tennisprofi Alexander Zverev ist quasi im sportlichen Olymp angekommen. Bei den French Open gewann er gestern in einem dramatischen Spiel gegen den Italiener Flavio Cobolli in 5 Sätzen. Nach mehr als 4 Stunden Spielzeit verwandelte der 29-Jährige den Matchball und holte sich damit den ersten Grand-Slam-Titel seiner Karriere, den er sich lange ersehnt hatte. Meine Kollegin Sandra Ries hat am Mittag mit dem ARD-Sportreporter Matthias Kammern gesprochen und ihn als erstes gefragt, was Zverev in diesem Match alles durchstehen musste.
2: Ja, es klingt ein bisschen abgegriffen, aber es war tatsächlich eine Achterbahnfahrt. Erst hatte er alles im Griff, dann hat er im zweiten Satz eigentlich nur eine Unachtsamkeit gehabt und die wurde sofort bestraft von seinem Gegner. Dann im vierten Satz kündigten sich Krämpfe an und es sah schon so aus, als würde er möglicherweise im fünften Satz nicht weiterspielen können. Aber er hat sich dann erholt und hat dann mit wirklich großer mentaler Stärke dieses Match dann glatt im fünften Satz gewonnen und sich diesen großen

0: großen Traum erfüllt. Das war der Lohn für wirklich 10, 12, 15 Jahre harte, harte Arbeit. Und das hat er dringend gebraucht für sich, um auch seine Karriere vernünftig fortsetzen zu können. Da bin ich mir relativ sicher.
1: Die Konstellation jetzt war für Zverev ja mit dem Ausfall von Alcaraz und dem frühen Aus von Sinner ideal. Viele, die haben vorher gesagt, wenn es in diesem Turnier mit dem Grand-Slam-Titel nicht klappt, dann nie mehr. Ist ja schon ein enormer Druck. Wie sehr hat Zverev das wohl belastet?
0: Ja, ich bin sicher, dass ihn das sehr beschäftigt hat, zumindest. Ich weiß nicht genau, ob es ihn belastet hat, aber beschäftigt. Und er ist damit auch umgegangen. Er hat gesagt, er hat die ganzen 2 Wochen über keine Zeitung gelesen. Er hat Social Media überhaupt nicht aufgerufen. Er hat sich damit überhaupt nicht beschäftigt. Er ist vom Hotel zum Tennis und zum Trainingsplatz gefahren, hat sich da komplett eingeschlossen und abgekapselt. Und das war dann am Ende erfolgreich. Aber ich bin sicher, dass es ihn immer wieder beschäftigt haben wird. Der kann das ja auch nicht ausschließen, was so um ihn herum passiert. Aber es ist ihm super gelungen und er hat diese Gunst der Stunde, ich glaube, man kann das wirklich so sagen, absolut großartig genutzt.
1: Ja, wie erlösend muss es denn gewesen sein, dass sich für Zverev jetzt dieser Traum erfüllt hat?
0: Ja, das war unglaublich erlösend. Da bin ich mir auch ganz sicher. Das hat er später in der Dankes- und Siegerrede auch klar gemacht. Da hat er ja an sein Team gerichtet gesagt: Wir haben so viel durchgemacht, wir hatten harte Zeiten, wir waren teilweise die Loser. Aber dann hat er es rausgeschrien, jetzt sind wir Grand Slam Champion. Und ich glaube, daran konnte man ganz gut ermessen, wie sehr ihm da die Last von der Schulter gefallen ist. Im 41. Anlauf, das muss man sich vorstellen, das sind 10 Jahre Grand Slam Turniere plus ein weiteres Grand Slam Turnier spielen. Dann hat er es geschafft. Es gab nur ganz, ganz wenige, die länger gebraucht haben bis zum ersten Titel.
1: Deutschland hat jetzt mit Zverev insgesamt 5 Grand-Slam-Siegerinnen und Sieger. Ist Alexander Zverev in der Wahrnehmung jetzt in der Kategorie der ganz Großen wie Becker, Stich, Graf und Kerber angekommen?
0: Das würde ich jetzt mal unterteilen. Also in der Kategorie Kerber Stich ist er auf jeden Fall angekommen. Das war er für mich fast schon vorher. Er ist immerhin Olympiasieger, zweimal ATP-Weltmeister geworden, hat 25 Turniere gewonnen. Also in der Kategorie war er für mich sowieso schon. Jetzt natürlich erst recht. Aber in der Kategorie Becker und Steffi Graf wird er meines Erachtens nie ankommen. Die beiden waren einfach viel zu populär. Aber ich glaube, das weiß er auch selbst. Ich glaube, dieses Ziel hat er auch gar nicht. Er wollte diesen einen Grand Slam-Titel, um sagen zu können, ich bin auch Grand Slam-Champion. Und das hat er geschafft. Aber mit Becker und Graf wird er sich nicht messen wollen, da bin ich sicher.
1: Er ist ja 29 Jahre alt. Wie stehen denn die Chancen, dass zu diesem Erfolg noch weitere Grand-Slam-Titel dazukommen?
0: Ich glaube, die stehen nicht so wahnsinnig gut. Auch wenn er jetzt diesen Erfolg errungen hat. Ich glaube, dass ihm Last von der Schulter gefallen ist. Er hat auch selbst gesagt, er hat jetzt eine ganz neue Ruhe, die ihn in der Zukunft vielleicht auch beflügeln wird. Aber man muss sagen, Alcaraz wird zurückkommen, die Nummer 2 der Weltrangliste. Jannik Sinner wird seine körperlichen Probleme überwinden. Der ist halt auch wieder da. Und dann hat Alexander Zverev ja erlebt, dass es 3 wirklich junge Spieler gibt, 19, 19 und 20 Jahre alt. Jordan, João Fonseca und auch Jakub Mencik, gegen den er gespielt hat. Und die werden natürlich noch besser werden. Und die werden ihn jetzt künftig herausfordern. Da bin ich relativ sicher. Trotzdem, Alexander Zverev ist so gut wie nie. Und ich glaube, so 2, 3 Jahre wird er noch haben, wo er eine Chance hat, Grand Slam-Titel zu gewinnen. Und wir haben es ja erlebt. Djokovic ist bald 40 und spielt noch. Nadal hat bis Mitte 30 Titel gewonnen, Federer auch. Also warum soll es ihm nicht auch gelingen?
1: Jetzt hat er jedenfalls erstmal richtig Grund zum Feiern. Vielen Dank, Matthias Kammann, für die Einordnung.
2: Der dänische Fußballer und Nationalspieler Christian Eriksen ist erneut bei einem Spiel zusammengebrochen. Während des Länderspiels seiner Mannschaft gegen die Ukraine fiel der 34-Jährige zu Boden. Eriksen, der beim Zweitligisten VfL Wolfsburg unter Vertrag steht, war vor 5 Jahren bei einem EM-Spiel schon einmal zusammengebrochen und musste noch auf dem Platz reanimiert werden. Ein Jahr später setzte er seine Karriere dann mit einem eingesetzten Defibrillator fort. Eriksen gehe es den Umständen entsprechend wieder gut, gab der dänische Fußballverband bekannt. Die deutschen 3x3-Basketballer haben bei der WM in Warschau knapp den Titel verpasst und Silber gewonnen. Das Quartett des DBB musste sich im Finale gegen Lettland mit 15:20 geschlagen geben. Es ist die erste WM-Medaille im 3x3 für ein deutsches Team seit der WM-Premiere 2012. Guten Abend, hier ist die Tagesschau in 100 Sekunden. Aus für deutsch-französischen Kampfjet, das berichten mehrere Nachrichtenagenturen unter Berufung auf Regierungskreise. Demnach haben Kanzler Merz und Frankreichs Präsident Macron entschieden, das Projekt zu stoppen. Als Grund wurde genannt, dass die beiden beteiligten Unternehmen nicht zusammengefunden haben. Gegenseitige Angriffe zwischen Israel und Iran. Erstmals seit Beginn der Waffenruhe im April hat Teheran Raketen auf Israel abgefeuert. Als Grund nannte das Regime israelischen Beschuss im Libanon. Israel reagierte wiederum mit Vergeltungsschlägen in Iran. Die iranischen Streitkräfte haben ihre Angriffe auf Israel vorerst für beendet erklärt. Chinas Staatschef Xi besucht Nordkorea. Am Flughafen wurde er vom nordkoreanischen Machthaber Kim Jong-un mit einer militärischen Ehrengarde empfangen. Es ist Xis erster Besuch im weitgehend isolierten Nordkorea seit 7 Jahren. China ist Nordkoreas wichtigster politischer und wirtschaftlicher Partner. Schweres Erdbeben auf den Philippinen. Es erreichte eine Stärke von 7,8. Laut Behörden kamen mehr als 30 Menschen ums Leben. Mehr als 130 wurden verletzt. Die zunächst ausgegebene Tsunami-Warnung wurde inzwischen aufgehoben. Verdacht auf Brandstiftung nach Stromausfall in Reutlingen. Nach Angaben der Polizei werde nach dem Brand in einem Umspannwerk in alle Richtungen ermittelt. Die Stromversorgung läuft weiterhin eingeschränkt. Etwa 30.000 Menschen sind betroffen. Noch ist unklar, wann wieder alle Haushalte mit Elektrizität versorgt werden können. Und das Wetter, morgen im Süden und Osten gebietsweise Regen, sonst manchmal Sonne, mal Wolken. Vor allem im Norden und Nordwesten Schauer und Gewitter, 15 bis 22 Grad. Billiger Stahl, vor allem aus Asien, setzt Europas Hersteller schon lange unter Druck. Deshalb hat das EU-Parlament heute strengere Importregeln beschlossen, um die heimische Industrie zu schützen. Einzelheiten dazu jetzt von Antje Erhardt in der Frankfurter Börse.
3: Nur noch rund halb so viel Stahl wie bisher kann ab Juli zollfrei in die EU eingeführt werden. Für Mengen über 18 Millionen Tonnen pro Jahr werden 50% zollfällig. Das ist doppelt so viel Zoll wie bisher. Die EU will sich damit gegen Überproduktionen und günstige Konkurrenz aus China, Indien und der Türkei schützen. Denn wegen der Importbeschränkungen anderer Staaten, etwa der USA, und der globalen Überkapazitäten war die EU zum Hauptabnehmer und Sammelbecken des weltweiten günstigen Stahls und deren Überschüssen aus anderen Ländern geworden. Damit waren die eigenen Kapazitäten nicht ausgelastet und die Produktion dafür teurer. An der Börse Stahlaktien heute mehrheitlich im Minus in einem schwachen Gesamtmarkt, aber die EU-Einigung war ohnehin erwartet worden. Die Unternehmen hatten lange darum gerungen.
2: Der deutsche Aktienmarkt hat sich nach anfänglichen Verlusten etwas stabilisiert. Die weiterhin angespannte Lage im Nahen Osten und die wieder wachsenden Zinsängste drücken weiter auf die Stimmung. Am Ende des Tages verlor der deutsche Aktienindex DAX 0,6% und ging mit 24.616 Punkten aus dem Handel. Die Auftragslage der deutschen Industrie hat sich im April verschlechtert. Nach Angaben des Statistischen Bundesamtes gingen die Neubestellungen um fast 4% im Vergleich zum Vormonat zurück. Im März hatte es noch ein starkes Plus gegeben, weil Aufträge aus Sorgen vor einer Verschärfung der weltweiten Kriegsherde vorgezogen worden waren. Das IFO-Wirtschaftsinstitut hat den Tankrabatt kritisiert, der von der Bundesregierung zum 1. Mai eingeführt wurde. Zwar komme ein Großteil des Preisnachlasses bei den Verbrauchern an, allerdings verbleibe ein Teil der Steuermittel auch bei den Mineralölkonzernen. Auch bevorteile der Rabatt vor allem Personen, die viel fahren oder Autos mit hohem Verbrauch. Die gestützten Preise setzten falsche Anreize, heißt es in einer Studie. Sie sind längst keine Exoten mehr auf dem Markt, die sogenannten Balkonkraftwerke. Rund 500.000 der steckfertigen Solaranlagen wurden im vergangenen Jahr verkauft und installiert. Da die Energiespender immer mehr Leistung liefern und sich die Anschaffungskosten verringert haben, rechnen sie sich für den Verbraucher immer schneller.
4: Strahlende Sonne, die genießt Sven Kronas gleich doppelt. Denn jeder Sonnenstrahl spart ihm Geld. Seit etwa 5 Jahren wird auf seiner Terrasse aus Sonne Strom durch sein Balkonkraftwerk. Er habe mit der Anlage viel gewonnen.
5: Ich habe etwas über Elektrik gelernt. Ich habe etwas gelernt über so ein bisschen Mechanik, wie man so Sachen befestigen kann. Ja. Dinge zu lernen, das macht Spaß. Definitiv macht das Spaß. Und ansonsten, die Stromrechnung ist deutlich runtergegangen.
4: 800 Euro hat er vor 5 Jahren für sein Balkonkraftwerk bezahlt. Die hat er schon längst wieder eingespart. Der ITler sitzt tagsüber im Homeoffice und kann den Strom gleich selbst nutzen, solange die Sonne scheint.
5: Also jetzt in dieser Sekunde, denke ich, werden wir vollständig versorgt von der Anlage.
4: Mehr Unabhängigkeit von Strompreis und Krisen wie dem Irankrieg. Für Stefan Hartmann von der Verbraucherzentrale ein Grund, warum Balkonkraftwerke boomen. Der Beratungsbedarf der Verbraucher ist groß.
6: Die Balkonkraftwerke sind deutlich günstiger geworden in den letzten 2 Jahren. Die Anmeldung ist leichter geworden. Ich muss nur noch beim Marktstammdatenregister anmelden, nicht mehr beim Netzbetreiber. Viele Hürden sind aus dem Weg geräumt und machen es sehr einfach, so eine Anlage zu installieren und in Betrieb zu nehmen.
4: Fragt sich für die meisten nur noch, was kaufe ich genau und was muss ich dafür ausgeben?
6: Wenn ich jetzt so als Standard das Balkonkraftwerk mit 2 Modulen nehme und Wechselrichter ohne Speicher, da geht es so mit 300 Euro los, ungefähr 350 inklusive Montageset. Dafür kriege ich das mittlerweile und man kann so rechnen, dass ich im normalen Haushalt so ja, zwischen 50 und 120 Euro vielleicht im Jahr spare mit so einer Anlage.
4: Das Angebot ist riesig. Selbst Discounter verkaufen Balkonkraftwerke. Können Verbraucher auch bei günstigen Angeboten zuschlagen?
6: Vorneweg gesagt, vielleicht man kann gar nicht so viel falsch machen, weil die Produkte sehr standardisiert sind. Das sind dieselben Module, die auch auf Dachanlagen zum Einsatz kommen. Diese Wechselrichter werden 100.000-fach gebaut. Also das ist eine etablierte, sichere Technik.
4: Sven Krolas ist mit seiner Anlage so zufrieden, dass er mehr will. Er überlegt, an seinem zweiten und freien Balkon weitere Module anzubringen. Denn mit selbstgemachtem Ökostrom schmeckt ihm der heißgemachte Linseneintopf noch besser.
2: Deutschlands Politik diskutiert über die Rente. Wegen knapper Kassen und dem demografischen Wandel wächst der Druck auf die Bundesregierung, Reformen anzustoßen. Noch im Juni soll eine von Schwarz-Rot eingesetzte Expertenkommission Vorschläge dazu präsentieren. Eine Frage dabei: Sollen in Zukunft auch Beamte in die gesetzliche Rentenkasse einzahlen?
7: Den Bürger verdrießen seine Beamten. Er sieht Formalismus, Sicherheitsbedürfnis und finanzielle Forderungen.
8: Der deutsche Beamte. Und seit Jahrzehnten ist das Thema das gleiche, das Geld. Matthias Schrade ist Beamter in Hannover. Und er ärgert sich, wenn er die Sozialministerin hört. Sie will, dass Beamten in die gesetzliche Rente einzahlen müssen. Quasi ein Topf für alle.
9: Ein Stück weit sprachlos. Und weil ich mir immer die Frage stelle, ist da überhaupt fundiert darüber nachgedacht worden, was das in aller Konsequenz bedeutet?
7: Woran denken Nichtbeamte, wenn sie an ihre Beamten denken?
10: Hat eine gesicherte Stellung.
11: Beamtengehälter.
10: Pension. Wir haben es gut, ne? Und werden versorgt.
8: Das deutsche Beamtentum, es ist historisch gewachsen mit Pflichten und Rechten. So ist ihnen ein amtsangemessener Lebensunterhalt garantiert. Im Ruhestand bekommen sie bis zu 71,75% ihres letzten Gehalts. Während eine Beamtenpension damit durchschnittlich bei 3.416 Euro pro Monat liegt, sind es durchschnittlich 1.154 Euro bei der Altersrente. Die Wirtschaftsweise Monika Schnitzer findet es sinnvoll, Beamte in die gesetzliche Rente einzubeziehen. Es sei gerecht und stelle den Staat besser auf.
12: Weil durch die Beamtenpensionen dem Staat letztlich implizite Schulden entstehen. Er zahlt jetzt nichts an Beiträgen für seine Beamten und Beamtinnen, aber in Zukunft muss er die Pensionen zahlen. Das ist eine implizite Staatsverschuldung.
8: Aber viele Landespolitiker sind gegen den Vorschlag, so auch Berlins regierender Bürgermeister im Bericht aus Berlin.
13: Ehrlicherweise glaube ich auch, dass er nichts bringt, denn natürlich zahlen dann Beamte mit ins Rentensystem ein, aber sie kommen ja auch was raus und die Länder müssen den Arbeitgeberanteil zahlen.
8: Heißt, der Staat müsste für die Übergangszeit doppelt zahlen, Arbeitgeberbeiträge für die neuen Beamten und die jetzigen Pensionen für die alten Beamten. Das dürfte die Sozialministerin viel Überzeugungsarbeit kosten. Sie will den Vorschlag trotzdem weiterverfolgen.
11: Es hat lange Übergangsfristen und vor allen Dingen müssen 16 Bundesländer mitmachen. Und wir müssen das Grundgesetz ändern. Es hat hohe Hürden. Trotzdem finde ich es gerecht, darüber nachzudenken.
8: Matthias Schrade würde es dann wohl nicht mehr betreffen. Er ärgert sich trotzdem. Sein Gegenvorschlag? Dann besser weniger verbeamten und dafür alles lassen, wie es ist.
2: Vor gut einem Jahr ging die schwarz-rote Koalition mit einem Versprechen an den Start. Und zwar sollte ein Ministerium für Digitales und Staatsmodernisierung geschaffen werden. Schluss mit Papierkram und Aktenbergen. Stattdessen soll alles unkompliziert und online laufen. Bürger und Wirtschaft sollen es einfacher haben, auch wenn es da noch viel zu tun gibt. Wir haben uns angeschaut, wo es mit Digitalisierung tatsächlich besser als früher geworden ist.
14: Im Jahr 2015 war das hier der Normalzustand. Lange Schlangen in der Kfz-Zulassungsstelle in Berlin und schon vorher mindestens 2 Wochen warten auf einen Termin. Doch das hat sich geändert.
15: Die Kfz-Zulassung, glaube ich, ist schon mehr oder weniger ein Erfolgsprojekt. Wir haben also wirklich da relativ viel digitalisiert in der Dienstleistung, sodass ich ein Auto direkt zulassen kann.
14: Auch Bürgerämter sind moderner geworden. Geburtsurkunden, Meldebescheinigungen und Wohnortummeldungen können jetzt komplett online beantragt werden. Viele spüren bereits positive Auswirkungen.
16: Ich habe nur mitbekommen, dass die Menschen schneller an Termine rankommen.
17: Ich habe vor nicht allzu langer Zeit mal einen Freund von mir begleitet zum Bürgeramt. Da ging es total schnell.
18: Es gibt irgendwie extra für Persos, dass man die schneller Termine bekommt, schon so vorgesichert sind dafür. Und das war eigentlich ganz gut.
14: Der Staat insgesamt muss modernisiert werden. Der zuständige Bundesminister zieht dazu heute eine Zwischenbilanz und betont dabei die Rolle von KI.
19: Künstliche Intelligenz hilft dort, wo sie Verfahren wirklich beschleunigt. Zum Beispiel bei komplexen Genehmigungsverfahren, Infrastruktur, haben wir den Aufwand um mehr als 80% gesenkt.
14: Doch an einigen Hürden müsse noch aktiv gearbeitet werden, meint Wildberger. Viele Bürger würden beispielsweise einige digitalisierte Angebote noch nicht kennen. Fortschritte müssten besser erklärt werden. Und der Bürokratieabbau insgesamt laufe noch immer viel zu langsam.
2: Über den Stand der Digitalisierung spreche ich jetzt mit Julia Jeckel, Medienmanagerin und Aufsichtsrätin bei mehreren Unternehmen und Vorreiterin bei der Initiative für einen handlungsfähigen Staat, die wichtige Reformempfehlungen für den Digitalminister zusammengestellt hat. Frau Jeckel, die Botschaft von Bund und Ländern heute ist sinngemäß, vieles läuft inzwischen digital und es muss noch mehr kommen. Sehen Sie Ihre Initiative für den handlungsfähigen Staat da in guten Händen?
20: Also erstmal, unsere Initiative für einen handlungsfähigen Staat zielt ja nicht nur auf einen digitaleren Staat ab, sondern ist deutlich ganzheitlicher. Wir wollen einen schnelleren Staat, einen schneller handlungsfähigen Staat, einen weniger kompliziert agierenden Staat. Da ist die Digitalisierung ein Element davon. Aber insgesamt sind wir sehr glücklich darüber, dass es das Ministerium für Digitales und Staatsmodernisierung gibt. Wir finden auch die Besetzung mit Herrn Wildberger gut. Vieles geht voran, vor allen Dingen in den Ländern, aber wir sind natürlich bei weitem nicht da, wo wir sein wollen. Aber erstmal, ein guter Anfang ist gemacht, mehr als wir erwartet haben, wenn ich ganz ehrlich bin.
2: Deutschland soll ja EU-Recht 1:1 künftig umsetzen, ohne noch Vorschriften draufzusatteln. Infrastruktur soll schneller genehmigt werden. Sind das also auch Schritte aus Ihrer Sicht, die uns wieder fit machen für die Zukunft?
20: Ja, das sind alles Elemente, Bauturbo etc., nicht das berühmte Goldplating, wie man es nennt, vornehmen, also Dinge, die eben europarechtlich geregelt werden, hier bei uns noch komplexer und hypergenau umzusetzen. All das haben wir uns vorgenommen, aber da ist noch ein Weg zu gehen. Nehmen wir mal den Datenschutz. Wir sind immer noch komplexer in der Interpretation des Datenschutzes. Bei uns sind es 16 Bundesländer, die separat den Datenschutz interpretieren, das ist einfach anachronistisch. Das macht keinen Sinn, insbesondere der Datenschutz für die Unternehmen. Das nur als ein Beispiel. Aber ist immerhin, es geht voran.
2: Digitalisierung ist das eine, wo Sie die Unternehmen schon ansprechen. Auch kein Fernsehbeitrag kommt bei einem Unternehmen aus, ohne dass der Geschäftsführer über die Bürokratie klagt. Wie geht denn da der Abbau von Vorschriften voran?
20: Ja. Ich meine, wenn wir ehrlich sind, das hat nicht schon Helmut Kohl gefordert, sondern man kann noch weiter zurückgehen. Es war Helmut Schmidt, der schon von Bürokratieabbau gesprochen hat. Warum sind wir denn da nicht vorangekommen? Weil wir uns nie mit dem Kern der Probleme wirklich beschäftigt haben. Es beginnt im Grunde ja schon damit, wie machen wir Gesetze? Machen wir sie einfacher? Machen wir sie praxisorientiert, also dass Praktiker, die Anwender von Anfang an dabei sind. Ich würde sagen, dafür ist eine Sensibilität entstanden. Es hat auch was mit unserer Gesellschaft zu tun. Nehmen wir ein Beispiel Elterngeld hier in Hamburg. Ein Formular, das vor einigen Jahren 4 Seiten lang war, ist jetzt 34 Seiten lang. Und nicht, weil ein Mensch in der Verwaltung irgendwie böse und gemein ist, sondern weil unsere Gesellschaft alle Komplexitäten in einem des Lebens der Menschen abbilden will und möglichst genau sein will. Das macht aber in heutigen Zeiten keinen Sinn mehr. Also dafür ist eine Sensibilität entstanden, aber gerade was den Gesetzgebungsprozess angeht, sind wir wirklich noch nicht da, wo wir sein wollen. Was aber gut ist, ich weiß nicht, ob Sie mich darauf gleich nochmal ansprechen wollen, ist, was in den Ländern passiert. Aber vielleicht kommen wir da gleich nochmal drauf. Da passiert nämlich eine ganze Menge.
2: Ja, dann nennen Sie doch da mal ein Positivbeispiel.
20: Ja, also vielleicht einmal zu dem Prozess. Fangen wir noch mal an. Es gibt ein Ministerium für Digitales und Staatsmodernisierung. Da hatte damals kein Mensch von gesprochen, jedenfalls nicht von Staatsmodernisierung. Der Begriff ist inzwischen in aller Munde, das ist gut. Es gibt eine Modernisierungsagenda des Bundes, da geht's ein bisschen voran. Und an einigen Stellen im Digitalen haben Sie es gerade geschildert, da geht's deutlich voran. Und dann gibt es seit Dezember des letzten Jahres die sogenannte föderale Modernisierungsagenda. Das ist ein Paket, das insbesondere auf das sich die Ministerpräsidentinnen und Ministerpräsidenten der Länder einstimmig geeinigt haben, mit dem Bundeskanzler zusammen am 4. Dezember, mit, ich möchte fast sagen, spektakulären Änderungen dort drin, die wirklich den Staat deutlich entheddern würden. Jetzt aber kommt es darauf an, wie wird das umgesetzt? Und hier haben sich einige Länder wirklich aufgemacht. In Deutschland funktioniert es halt nur im Miteinander zwischen Bund und Ländern. Und wir haben unterschiedliche Ebenen. Jeder muss seine Hausaufgaben machen. Und da sind einige Länder vorgeprescht. Das Land Nordrhein-Westfalen unter Ministerpräsident Wüst, aber auch das Land Baden-Württemberg ist dort gut unterwegs. Rheinland-Pfalz zieht nach. Die Sachsen sind ganz weit vorn, das muss ich wirklich mal sagen. Da passiert eine ganze Menge. Wenn Sie wollen, kann ich Ihnen auch gerne mal ein paar Beispiele darüber geben, was das praktisch bedeutet.
2: Ich habe noch einen anderen Punkt, den Sie auch in Ihrem Abschlussbericht hatten bei der Initiative. Da stand relativ deutlich, dass Digitalisierung auch Schattenseiten hat. Nämlich sprechen Sie da ausdrücklich auch soziale Medien an als Gefahr für Demokratie. Das gehöre an die Spitze der politischen Agenda. Ist das nach wie vor ein Punkt, den Sie vertreten?
20: Natürlich. Also ich glaube, wir können uns da schon ein Beispiel nehmen. Gerade in den baltischen Ländern, die fast, muss ich so sagen, mit der Muttermilch inzwischen gelernt haben, dass sie Opfer von Propaganda, digitaler Propaganda sein können. Sie haben dort eine gewisse Resilienz entwickelt. Sie haben das gelernt. Wir fangen an, uns damit zu beschäftigen. Aber so richtig ist es uns, glaube ich, als Gesamtgesellschaft noch nicht klar, dass, wie sagen wir, Mächte außerhalb dieses Landes, aber leider auch Demokratiefreunde Feinde in diesem Land ein Interesse daran haben, alle unsere Institutionen schlecht zu machen. Das ist übrigens auch diese feine Balance unserer Initiative. Wir müssen in aller Brutalität darauf hinweisen, was in diesem Land nicht gut funktioniert. Das ist aber keine delegitimierende Kritik. Wir wollen damit nicht alles kaputt machen oder schlecht reden, sondern wir wollen es in etwas Konstruktives überführen. Das unterscheidet uns fundamental von denjenigen, die ein Interesse daran haben, die Sicherheit in diesem Land, die Verlässlichkeit auf unsere Institutionen in Zweifel zu ziehen.
2: Also eher Reform einfach wecken statt Reformfrust befeuern. Vielen Dank für dieses Zwischenergebnis, Julia Jeckel. Zeit für das Tagesschau 24 Update am Abend und dann nehmen wir uns ja immer wichtige Themen des Tages vor. Dazu hole ich meinen Kollegen Tobias Bönte aus der Tagesschau-Redaktion ins Programm. Tobias, seit Jahren haben Deutschland und Frankreich ein gemeinsames Kampfflugzeug geplant. Schon länger gab es da immer wieder Berichte über Querelen und jetzt soll das Projekt mit dem Namen FCAS komplett gescheitert sein, zumindest was den Bau dieses Flugzeugs angeht. Ist der Streit der beiden Unternehmen, die das ausführen sollten, tatsächlich jetzt auch der Grund dafür?
0: Ja, so scheint es zu sein. Es gibt seit heute Nachmittag Meldungen, die hier über die Ticker laufen, die sich auf Informationen aus Regierungskreisen beziehen. Es gibt noch keine offizielle Mitteilung, aber man kann davon ausgehen, dass dem so sein wird. Und du hast es gerade schon gesagt, Grund dafür sind die Querelen zwischen den beiden beteiligten Firmen. Das ist einmal die Firma Dassault, eine französische Firma und die Firma Airbus. Und die beiden kamen, um es mal salopp zu sagen, einfach nicht zusammen. Da ging es darum, wer hat den Hut auf bei diesem Projekt, wer darf mehr bestimmen. Und da gab es seit vielen Jahren Streit. Und so kam man irgendwie nicht voran. Und jetzt haben sich wohl Bundeskanzler Friedrich Merz und Frankreichs Präsident Macron darauf geeinigt, das Projekt zu stoppen. Und das muss man schon sagen, das ist ein absoluter Paukenschlag. Dieses Projekt wurde 2007, also ist schon ein paar Jahre her, gestartet, damals noch von Angela Merkel auf deutscher Seite. Und es hätte ein Volumen von ca. 100 Milliarden Euro gehabt. Und dieses Projekt wurde jetzt wohl zwischen den beiden Staatschefs vereinbart, dass man es nicht weiter verfolgt. FCAS, du hast den Namen schon gesagt, was heißt das? Future Combat Air System. Das heißt, es wäre ein gemeinsames Kampfflugzeug gewesen, mit dem man eben in die Zukunft gehen kann. Und gerade in diesen aktuell unsicheren Zeiten war das immer ein Projekt, wo es hieß, da kann Europa zeigen, dass man auch gemeinsam sich da aufstellt und sich aufstellen kann. Ja, und da scheint jetzt ein jähes Ende zu finden.
2: Statt neuem Kampfflugzeug jetzt also eine Bruchlandung bei dieser Kooperation. Wie geht's denn weiter?
0: Das weiß niemand so genau, ehrlich gesagt. Was wohl aus Regierungskreisen verlautet ist, ist, dass die sogenannte Combat Cloud, das ist das gemeinsame System, was dahinter steckt, hinter diesem FCAS-Projekt, wohl weitergeführt werden sollen. Das heißt, eine Vernetzung von dann deutschen Kampfmitteln und französischen Kampfmitteln, dass das weiter möglich sein soll. Aber es wird definitiv kein gemeinsames Flugzeug geben, was die Bundeswehr vor das Problem stellt, was sie jetzt macht, wenn der Eurofighter, geplant ist gegen 2040, auslaufen soll, welches Flugzeug man dann kauft. Also viele offene Fragen mit viel Sprengkraft, und das wird uns alle und vor allem auch das politische Berlin die nächsten Tage, glaube ich, sehr stark beschäftigen.
2: Das glaube ich auch. Tobias, lass uns noch nach Reutlingen blicken. Das tun wir schon den ganzen Tag über in den Nachrichten wegen des großen Stromausfalls, den es dort gegeben hat. Sind denn mittlerweile alle Haushalte wieder am Netz?
0: Nein, es sind noch nicht alle Haushalte am Netz. Wir können mal kurz zurückblicken. Es gab heute Nacht einen Brand in einem Umspannwerk. Wir sehen hier Bilder vom Brand und dann auch gleich von der Brandstelle. Es waren insgesamt, ich habe es mir extra noch aufgeschrieben, bis zu 20.000 Haushalte ohne Strom, bis zu 40.000 Menschen, schätzt man. Viele haben es gar nicht gemerkt, weil in der Früh um 6 in vielen Teilen Reutlingens der Strom dann wieder da war. Allerdings gibt es Menschen, die warten immer noch auf den Strom. Und ob das heute noch was wird, ist unklar. Es soll jetzt 19 Uhr, 20 Uhr ein nächster Schwung Haushalte wieder ans Netz gehen. Ob es wirklich für alle reicht, ist unklar. Vermutlich wird der eine oder andere auch morgen noch keinen Strom haben.
2: Ja, und so ein Brand in einem Umspannwerk, da denkt man ja auch gleich an sensible Infrastruktur. Relativ früh hieß es, die Polizei ermittelt in alle Richtungen, auch in Richtung Brandstiftung.
0: Ja, und das scheint sich jetzt zu konkretisieren. Unmittelbar bevor ich hier an meinen Platz gegangen bin, hat der baden-württembergische Innenminister Manuel Hagel eine Pressekonferenz vor Ort gegeben. Und wir können mal reinhören, was er gesagt hat.
1: Ich möchte Ihnen berichten, dass wir zwischenzeitlich entschieden haben, dass SatBW, also unser Staatsschutz- und Antiterrorzentrum beim Landeskriminalamt, gemeinsam die weiteren Ermittlungen unter Sachleitung des Staatsschutzzentrums bei der Generalstaatsanwaltschaft in Stuttgart übernommen hat. Ich möchte Ihnen sagen, dass wir ergebnisoffen in alle Richtungen ermitteln. Das heißt ausdrücklich, also auch die Frage, ob ein Brandanschlag hier vorliegt oder gar ein terroristischer Akt vorliegt. Und ich möchte sagen, egal aus welcher Motivation heraus und egal von welcher Gruppe heraus dieser Akt vollzogen werden könnte. Ich möchte deshalb sehr klar sagen, für die Landesregierung, für unsere Landespolizei, für mein Ministerium, wir werden in aller Härte gegen die Täter vorgehen und unsere Ermittlungsgruppe wird jeden einzelnen Stein umdrehen und wir werden die Täter auch mit aller Härte zur Rechenschaft ziehen.
0: Ja, spannend ist, was er sagt. Spannend ist aber vor allem auch, was er nicht sagt. Nämlich, es ist keine Rede mehr von einem technischen Defekt. Der Staatsschutz ermittelt. Er spricht davon, ob es ein Anschlag war oder ein terroristischer Akt. Also geht man wohl mittlerweile in den Behörden definitiv davon aus, es war eine Brandlegung. Von wem auch immer, das werden die nächsten Tage zeigen.
2: Ja, Staatsschutz, da geht es ja häufig eben um, wie du sagst, politische Kriminalität. Das alles werden auch die Menschen in Reutlingen verfolgen und gleichzeitig hoffen, dass sie bald wieder eine normale Stromversorgung haben. Wie geht's denn da weiter?
0: Ja, man wird jetzt dort abwarten müssen. Es sind Notfallzentren aufgebaut, zum Beispiel in Feuerwehrgerätehäusern, in Gemeindezentren, wo die Menschen auch einfach so was Triviales wie einen Notruf absetzen können. Man muss überlegen, ohne Strom gibt es kein Handynetz. Wir telefonieren heute alle Voice over IP. Es geht kein Router mehr. Das heißt, ich kann einfach nicht mehr telefonieren, wenn ich einen Notfall habe. Und die Infrastruktur dort ist jetzt aufgebaut, die steht und dementsprechend wird man jetzt sehen, wann der Strom dann wieder da ist.
2: Ja, hoffentlich bald. Vielen Dank für das Update. Tobias Bönte, die Tagesschau-Redaktion.
0: Sehr gerne.
2: Am Donnerstag geht's los. Dann beginnt die Fußball-Weltmeisterschaft. Das Eröffnungsspiel bestreiten Co-Gastgeber Mexiko und Südafrika. Sein zweites Gruppenspiel wird Mexiko dann in Guadalajara austragen. Kaum eine andere Stadt in dem mittelamerikanischen Land steht so für Gewalt wie die 2-Millionen-Metropole. Der Alltag vieler Einwohner ist geprägt vom Einfluss mächtiger Drogenkartelle.
3: Susi empfängt mich vor ihrem Haus. 3 Tage darf ich bei ihr wohnen. Ihre 13-jährige Tochter hat ihr Zimmer freigeräumt. Susis Viertel, nur etwa 20 Minuten Autofahrt vom WM-Stadion entfernt, wird vom Jalisco-Kartell kontrolliert. Ich will wissen, wie der Alltag für ihre Familie funktioniert. Filmen darf ich nicht überall. Es ist bekannt, dass ins Viertel nicht jeder reinkommt. Und wenn du filmst, verrätst du ja ihr... Na, wo sie verkaufen eben. Auch in Susis Viertel eskaliert immer wieder die Gewalt. Viele fragen, ob die WM für Touristen sicher ist. Susi lacht darüber. Sie muss mit der Angst täglich umgehen. Mein erster Blick raus. Alle schotten sich ab. Späher des Kartells haben die Straßen im Blick. Das wissen auch Susis Kinder. Oft sind Kinder Späher. Die patrouillieren auf Fahrrädern. Es ist Samstag. Wir wollen Susis Schwester Diana im Vorort Tlajomulco besuchen. Susi drückt mir Pfefferspray in die Hand. Warum, werde ich gleich sehen. Diana fährt uns herum. Laufen sollen wir lieber nicht. Die Gegend ist gefährlich. Tschernobyl nennen sie das Viertel hier. Die kommen hierher und begraben Leichen. Sie töten. Ich krieg Gänsehaut, hier lang zu fahren. Ich bin baff, wie früh Kinder mit Gewalt konfrontiert werden und wie selbstverständlich viele Drogen konsumieren. Eine Nachbarin kommt vorbei, um den Tag ausklingen zu lassen. Marihuana, Kokain, Ecstasy, man kann hier die ganze Palette kaufen. Der nächste Morgen. Susi macht bei einer Gruppe mit, die Verschwundene sucht. Vor 11 Jahren verschwand auch ihr Bruder Edgar. 130.000 Vermisste gibt es in Mexiko. Es geht wieder nach Tlajomulco. Die Gruppe hat einen anonymen Hinweis bekommen. In den leerstehenden Häusern sollen Leichen verscharrt sein. Also graben sie. Du siehst hier die andere Seite der WM. Das werden die Ausländer nicht sehen. Ich fühle mich hier unsicher. Drehe mich bei jedem Motorrad um und bin dankbar für das Pfefferspray in meiner Tasche. Zwischen den Häusern ein Schrein, der dem Schutzheiligen der Drogenschmuggler gewidmet ist. Symbol für Mexikos Widersprüche, Religiosität, Lebensfreude, aber auch Gewalt. Susi hat unterdessen einen weiteren Bekannten entdeckt, der jetzt fürs Jalisco-Kartell arbeitet. Du denkst in dem Moment, wow, die sind echt überall. Ohne Susi hätte ich mich hier nicht bewegen können. Die Millionen WM-Besucher werden von dieser Seite Mexikos fast nichts mitbekommen.
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0: Willkommen zur Tagesschau in einfacher Sprache. Ich bin Michael Pawelitz und das sind unsere Nachrichten. Krieg in Nahost. Iran und Israel schießen Raketen. Geld im Alter. Rente oder Pension. Philippinen. Tote nach Erdbeben. Nach Brand. Stromausfall in der Stadt Reutlingen. Und nun zur ersten Nachricht. Krieg in Nahost. Iran und Israel schießen Raketen. Die Länder Iran und Israel haben seit Monaten Krieg. Eigentlich wollten die Länder mit dem Krieg aufhören. Sie verhandeln nämlich über Frieden. Aber jetzt hat Iran wieder Raketen auf Israel geschossen. Und Israel hat wieder Raketen auf Iran geschossen. Inzwischen sagen beide Länder, wir hören mit den Angriffen auf. Viele Menschen in Israel und Iran haben trotzdem Angst. Vielleicht kommt doch kein Frieden. Dazu zeigen wir einen Film. So sieht es aus, wenn eine Rakete geschossen wird. Diese Rakete hat das Militär von Israel in der Luft zerstört. Die kaputte Rakete ist dann in der Wüste gelandet. Und nun zur nächsten Nachricht. Geld im Alter, Rente oder Pension. Wenn Menschen alt sind und nicht mehr arbeiten, bekommen sie eine Rente. Die Rente ist Geld von der Rentenkasse. Seit einigen Jahren gibt es Probleme mit der Rente. In Deutschland leben nämlich sehr viele alte Menschen und das Geld von der Rentenkasse reicht nicht. Der Staat muss jeden Monat viel Geld dazu bezahlen. Die Bundesregierung überlegt deshalb, was kann man ändern, damit die Rentenkasse wieder genug Geld hat. Die Ministerin für Soziales, Bärbel Baas, hat jetzt vorgeschlagen, Beamte sollen auch in die Rentenkasse einzahlen. Beamte arbeiten für den Staat. Sie bekommen im Alter eine Pension. Die Ministerin will das ändern. Dazu zeigen wir einen Film.
1: Matthias Schrade ist Beamter. Beamte arbeiten für den Staat, zum Beispiel in einer Behörde oder als Polizist oder Lehrer. Wenn Beamte alt sind und nicht mehr arbeiten, dann bekommen sie eine Pension. Pension ist die Rente für Beamte. Beamte bekommen im Monat durchschnittlich 3.400 Euro Pension. Die Renten sind niedriger, nämlich durchschnittlich 1.100 Euro im Monat. Beamte bekommen im Alter also mehr Geld als andere. Das ist die Ministerin für Soziales in Deutschland, Bärbel Baas. Sie fordert, Beamte sollen statt Pension eine Rente bekommen. Diese Frau ist Expertin für Geld. Sie sagt, es ist gerecht, wenn Beamte statt Pension eine Rente bekommen. Andere Menschen sind gegen den Vorschlag. Kai Wegner ist Bürgermeister in Berlin. Er sagt, wenn Beamte später Rente bekommen sollen, dann muss der Staat jetzt Geld in die Rentenkasse zahlen. Der Staat hat das Geld aber nicht. Bärbel Baas sagt, wir haben Zeit. Wir müssen nämlich erst ein neues Gesetz machen. Das dauert lange. Für den Beamten Matthias Schrade ändert sich nichts. Er hört bald mit der Arbeit auf. Dann bekommt er Pension.
0: Und nun zur nächsten Nachricht. Philippinen, Tote nach Erdbeben. Die Philippinen sind ein Inselstaat in Asien. Das bedeutet, das Land besteht aus vielen Inseln. Im Meer vor den Philippinen gab es ein starkes Erdbeben. Viele Menschen sind dabei ums Leben gekommen. Und noch mehr Menschen sind verletzt worden. Auf der Insel Mindanao war das Erdbeben besonders schlimm. Die Insel Mindanao liegt im Süden von den Philippinen. Viele Häuser sind dort eingestürzt oder beschädigt. Dazu zeigen wir jetzt einen Film.
1: Diese Kinder feiern ihren ersten Schultag. Sie sind auf dem Hof vor der Schule, als das Erdbeben anfängt. Die Schüler haben Glück. Sie waren nicht im Schulgebäude. Ein Teil der Schule ist nämlich bei dem Erdbeben eingestürzt. Auch dieses Haus stürzt ein. Mehrere Menschen werden unter den Trümmern verschüttet. Die Menschen werden aber gerettet. Die Behörden wissen nicht, wie viele Häuser auf der Insel sind eingestürzt und wie viele Menschen sind noch verschüttet. Helfer suchen in beschädigten Häusern nach vermissten Menschen. Sie müssen vorsichtig sein. Die Erde bebt nämlich immer wieder.
0: Und nun zur nächsten Nachricht. Nach Brand. Stromausfall in der Stadt Reutlingen. Die Stadt Reutlingen ist in Baden-Württemberg im Süden von Deutschland. Dort hat in der Nacht eine Anlage für Strom gebrannt. Viele Haushalte hatten deshalb keinen Strom. Dazu kommt ein Film. In diesem Gebäude für Strom war das Feuer. Das Gebäude ist ein Umspannwerk. Das heißt, hier wird der Strom verteilt. Viele Häuser in der Stadt Reutlingen hatten stundenlang keinen Strom. Die Polizei sagt, das Feuer ist vielleicht mit Absicht gelegt worden. Und das waren unsere Nachrichten. Krieg in Nahost. Iran und Israel schießen Raketen. Geld im Alter, Rente oder Pension. Philippinen, Tote nach Erdbeben. Nach Brand, Stromausfall in der Stadt Reutlingen. Und jetzt kommt das Wetter. Im Süden und Osten regnet es gebietsweise, sonst mal Sonne, mal Wolken. Und vor allem im Norden und Nordwesten Schauer und Gewitter. 15 bis 22 Grad. Das war die Tagesschau in einfacher Sprache. Tschüss, bis zum nächsten Mal.

0: Vor gut einem Jahr ging die schwarz-rote Koalition mit einem Versprechen an den Start. Und zwar sollte ein Ministerium für Digitales und Staatsmodernisierung geschaffen werden. Schluss mit Papierkram und Aktenbergen. Stattdessen soll alles unkompliziert und online laufen. Bürger und Wirtschaft sollen es einfacher haben, auch wenn es da noch viel zu tun gibt. Wir haben uns angeschaut, wo es mit Digitalisierung tatsächlich besser als früher geworden ist.
1: Im Jahr 2015 war das hier der Normalzustand. Lange Schlangen in der Kfz-Zulassungsstelle in Berlin und schon vorher mindestens 2 Wochen warten auf einen Termin. Doch das hat sich geändert.
2: Die Kfz-Zulassung, glaube ich, ist schon mehr oder weniger ein Erfolgsprojekt. Wir haben also wirklich da relativ viel digitalisiert in der Dienstleistung, sodass ich ein Auto direkt zulassen kann.
1: Auch Bürgerämter sind moderner geworden. Geburtsurkunden, Meldebescheinigungen und Wohnortummeldungen können jetzt komplett online beantragt werden. Viele spüren bereits positive Auswirkungen.
3: Ich habe nur mitbekommen, dass die Menschen schneller an Termine rankommen.
4: Ich habe vor nicht allzu langer Zeit mal einen Freund von mir begleitet zum Bürgeramt. Da ging es total schnell.
5: Es gibt irgendwie extra für Persos, dass man die schneller Termine bekommt, schon so vorgesichert sind dafür. Und das war eigentlich ganz gut.
1: Der Staat insgesamt muss modernisiert werden. Der zuständige Bundesminister zieht dazu heute eine Zwischenbilanz und betont dabei die Rolle von KI.
6: Künstliche Intelligenz hilft dort, wo sie Verfahren wirklich beschleunigt. Zum Beispiel bei komplexen Genehmigungsverfahren, Infrastruktur, haben wir den Aufwand um mehr als 80% gesenkt.
1: Doch an einigen Hürden müsse noch aktiv gearbeitet werden, meint Wildberger. Viele Bürger würden beispielsweise einige digitalisierte Angebote noch nicht kennen. Fortschritte müssten besser erklärt werden. Und der Bürokratieabbau insgesamt laufe noch immer viel zu langsam.
0: Über den Stand der Digitalisierung spreche ich jetzt mit Julia Jeckel, Medienmanagerin und Aufsichtsrätin bei mehreren Unternehmen und Vorreiterin bei der Initiative für einen handlungsfähigen Staat, die wichtige Reformempfehlungen für den Digitalminister zusammengestellt hat. Frau Jeckel, die Botschaft von Bund und Ländern heute ist sinngemäß, vieles läuft inzwischen digital und es muss noch mehr kommen. Sehen Sie Ihre Initiative für den handlungsfähigen Staat da in guten Händen?
7: Also erstmal, unsere Initiative für einen handlungsfähigen Staat zielt ja nicht nur auf einen digitaleren Staat ab, sondern ist deutlich ganzheitlicher. Wir wollen einen schnelleren Staat, einen schneller handlungsfähigen Staat, einen weniger kompliziert agierenden Staat. Da ist die Digitalisierung ein Element davon. Aber insgesamt sind wir sehr glücklich darüber, dass es das Ministerium für Digitales und Staatsmodernisierung gibt. Wir finden auch die Besetzung mit Herrn Wildberger gut. Vieles geht voran, vor allen Dingen in den Ländern, aber wir sind natürlich bei weitem nicht da, wo wir sein wollen. Aber erstmal, ein guter Anfang ist gemacht, mehr als wir erwartet haben, wenn ich ganz ehrlich bin.
0: Deutschland soll ja EU-Recht 1:1 künftig umsetzen, ohne noch Vorschriften draufzusatteln. Infrastruktur soll schneller genehmigt werden. Sind das also auch Schritte aus Ihrer Sicht, die uns wieder fit machen für die Zukunft?
7: Ja, das sind alles Elemente, Bauturbo etc., nicht das berühmte Goldplating, wie man es nennt, vornehmen, also Dinge, die im europarechtlich geregelt werden, hier bei uns noch komplexer und hypergenau umzusetzen. All das haben wir uns vorgenommen, aber da ist noch ein Weg zu gehen. Nehmen wir mal den Datenschutz. Wir sind immer noch komplexer in der Interpretation des Datenschutzes. Bei uns sind es 16 Bundesländer, die separat den Datenschutz interpretieren, das ist einfach anachronistisch. Das macht keinen Sinn, insbesondere der Datenschutz für die Unternehmen. Das nur als ein Beispiel. Aber ist immerhin, es geht voran.
0: Digitalisierung ist das eine, wo Sie die Unternehmen schon ansprechen. Auch kein Fernsehbeitrag kommt bei einem Unternehmen aus, ohne dass der Geschäftsführer über die Bürokratie klagt. Wie geht denn da der Abbau von Vorschriften voran?
7: Ja. Ich meine, wenn wir ehrlich sind, das hat nicht schon Helmut Kohl gefordert, sondern man kann noch weiter zurückgehen. Es war Helmut Schmidt, der schon von Bürokratieabbau gesprochen hat. Warum sind wir denn da nicht vorangekommen? Weil wir uns nie mit dem Kern der Probleme wirklich beschäftigt haben. Es beginnt im Grunde ja schon damit, wie machen wir Gesetze? Machen wir sie einfacher? Machen wir sie praxisorientiert? Also dass Praktiker, die Anwender von Anfang an dabei sind. Ich würde sagen, dafür ist eine Sensibilität entstanden. Es hat auch was mit unserer Gesellschaft zu tun. Nehmen wir Beispiel Elterngeld hier in Hamburg. Ein Formular, das vor einigen Jahren 4 Seiten lang war, ist jetzt 34 Seiten lang. Und nicht, weil ein Mensch in der Verwaltung irgendwie böse und gemein ist, sondern weil unsere Gesellschaft alle Komplexitäten in einem des Lebens der Menschen abbilden will und möglichst genau sein will. Das macht aber in heutigen Zeiten keinen Sinn mehr. Also dafür ist eine Sensibilität entstanden, aber gerade was den Gesetzgebungsprozess angeht, sind wir wirklich noch nicht da, wo wir sein wollen. Was aber gut ist, ich weiß nicht, ob Sie mich darauf gleich nochmal ansprechen wollen, ist, was in den Ländern passiert. Aber vielleicht kommen wir da gleich nochmal drauf. Da
0: Danke.
7: Passiert nämlich eine ganze Menge.
0: Ja, dann nennen Sie doch da mal ein Positivbeispiel.
7: Ja, also vielleicht einmal zu dem Prozess. Fangen wir nochmal an. Es gibt ein Ministerium für Digitales und Staatsmodernisierung. Da hatte damals kein Mensch von gesprochen, jedenfalls nicht von Staatsmodernisierung. Der Begriff ist inzwischen in aller Munde, das ist gut. Es gibt eine Modernisierungsagenda des Bundes. Da geht's ein bisschen voran. Und an einigen Stellen im Digitalen haben Sie es gerade geschildert, da geht's deutlich voran. Und dann gibt es seit Dezember des letzten Jahres die sogenannte föderale Modernisierungsagenda. Das ist ein Paket, das insbesondere, auf das sich die Ministerpräsidentinnen und Ministerpräsidenten der Länder einstimmig geeinigt haben, mit dem Bundeskanzler zusammen am 4. Dezember, mit, ich möchte fast sagen, spektakulären Änderungen dort drin, die wirklich den Staat deutlich entheddern würden. Jetzt aber kommt es darauf an, wie wird das umgesetzt? Und hier haben sich einige Länder wirklich aufgemacht. In Deutschland funktioniert es halt nur im Miteinander zwischen Bund und Ländern. Wir haben unterschiedliche Ebenen. Jeder muss seine Hausaufgaben machen. Und da sind einige Länder vorgeprescht. Das Land Nordrhein-Westfalen unter Ministerpräsident Wüst, aber auch das Land Baden-Württemberg ist dort gut unterwegs. Rheinland-Pfalz zieht nach. Die Sachsen sind ganz weit vorn, das muss ich wirklich mal sagen. Da passiert eine ganze Menge. Wenn Sie wollen, kann ich Ihnen auch gerne mal ein paar Beispiele darüber geben, was das praktisch bedeutet.
0: Ich habe noch einen anderen Punkt, den Sie auch in Ihrem Abschlussbericht hatten bei der Initiative. Da stand relativ deutlich, dass Digitalisierung auch Schattenseiten hat. Nämlich sprechen Sie da ausdrücklich auch soziale Medien an als Gefahr für Demokratie. Das gehöre an die Spitze der politischen Agenda. Ist das nach wie vor ein Punkt, den Sie vertreten?
7: Natürlich. Also ich glaube, wir können uns da schon ein Beispiel nehmen. Gerade in den baltischen Ländern, die fast, muss ich so sagen, mit der Muttermilch inzwischen gelernt haben, dass sie Opfer von Propaganda, digitaler Propaganda sein können. Sie haben dort eine gewisse Resilienz entwickelt. Sie haben das gelernt. Wir fangen an, uns damit zu beschäftigen. Aber so richtig ist es uns, glaube ich, als Gesamtgesellschaft noch nicht klar, dass, ich sag mal, Mächte außerhalb dieses Landes, aber leider auch Demokratiefreunde in diese Feinde in diesem Land ein Interesse daran haben, alle unsere Institutionen schlecht zu machen. Das ist übrigens auch diese feine Balance unserer Initiative. Wir müssen in aller Brutalität darauf hinweisen, was in diesem Land nicht gut funktioniert. Das ist aber keine delegitimierende Kritik. Wir wollen damit nicht alles kaputt machen oder schlecht reden, sondern wir wollen es in etwas Konstruktives überführen. Das unterscheidet uns fundamental von denjenigen, die ein Interesse daran haben, die Sicherheit in diesem Land, die Verlässlichkeit auf unsere Institutionen in Zweifel zu ziehen.
0: Also eher Reformeifer wecken statt Reformfrust befeuern. Vielen Dank für dieses Zwischenergebnis, Julia Jeckel. Chinas Staatschef Xi Jinping ist zu Besuch in Nordkorea zum ersten Mal seit 7 Jahren. Xi will offenbar in Pjöngjang seinen Einfluss sichern und das Nachbarland wieder enger an sich binden. Nordkoreas Machthaber Kim Jong-un hatte sich in den letzten Jahren verstärkt Russland zugewandt. Die internationale Gemeinschaft hat gegen Nordkorea wegen seines Raketen- und Atomprogramms zahlreiche Sanktionen verhängt.
8: Seine erste Auslandsreise in diesem Jahr führt ihn in das Reich eines Diktators. Nordkoreas Machthaber Kim Jong-un darf sich freuen über diese Zuwendung von Chinas Staatschef Xi Jinping. Der kündigte dem weitgehend isolierten Nordkorea Unterstützung in allen Bereichen an, ganz egal, wie es im Rest der Welt gerade zugeht. Internationale Beobachter erkennen darin ein gezieltes Machtkalkül Chinas. Die chinesische Seite verbindet damit eine Botschaft. Xi sagt, schaut, wir sind immer noch der Hauptdarsteller, wenn es um Nordkorea geht. Der erste Besuch des chinesischen Staatschefs seit 7 Jahren. Zuletzt hatte er Russland die Nähe Kims gesucht. Der schickte Moskau Soldaten und Munition für den Krieg gegen die Ukraine. Dank russischer Gegenleistungen konnte Nordkorea seinen Kurs der Aufrüstung fortführen. Mit seinem Raketen- und Atomprogramm setzt es sich anhaltend über internationale Sanktionen hinweg. Heute darf sich Kim der Hilfe von gleich zwei benachbarten Mächten erfreuen. Für ihn ein Schritt aus der Isolation. Kim Jong-un kann das für die Propagandazwecke zu Hause nutzen und zeigen, wir sind eine Atommacht und haben Freunde ganz oben. China präsentiert sich heute als Macht, die überall Zugang hat.
0: Bei einem starken Erdbeben sind auf den Philippinen nach Behördenangaben mindestens 31 Menschen ums Leben gekommen. Mehr als 130 wurden verletzt. Das Beben am Montagmorgen Ortszeit war das bisher schwerste in diesem Jahr. Das Zentrum lag im Süden der Philippinen vor der Küste der Insel Mindanao. Es hatte eine Stärke von 7,8.
8: Erster Schultag in Angst und Schrecken für diese philippinischen Grundschulkinder auf Mindanao. Auch an dieser Schule in der Provinz Davao del Sur war heute Morgen ein Fahnenappell zum Beginn des neuen Schuljahres geplant, als kurz nach 7:30 die Erde bebte. Ein nicht genutzter Gebäudeflügel stürzte dabei ein. Er stand wegen Beschädigungen bei einem früheren Erdbeben leer. Auch dieses Geschäftsgebäude in der Großstadt General Santos City hielt den schweren Erdstößen nicht stand. Drei Verschüttete wurden nach Polizeiinformationen gerettet. Das gesamte Ausmaß der Schäden ermitteln die Behörden noch. In den zerstörten Gebäuden suchen die Einsatzkräfte den Tag über nach Verletzten. Zahlreiche, teils starke Nachbeben erschütterten vom Einsturz bedrohte Gebäude.
0: 30.000 Menschen waren plötzlich ohne Strom. In Reutlingen in Baden-Württemberg hat es wegen eines Brandes in einem Umspannwerk einen großflächigen Stromausfall gegeben. Reutlingen liegt etwa 30 Kilometer südlich von Stuttgart und hat knapp 120.000 Einwohner. Auch mehrere umliegende Gemeinden sind betroffen. Die Polizei ermittelt zur Brandursache. Dabei werden auch Hinweise auf Brandstiftung geprüft. Der Schaden mehrere Millionen Euro.
9: Bei der Lindenapotheke in Bannweil blieb die Türe heute zu.
10: Weder die Schiebetür geht auf, noch die Kühlschränke funktionieren, noch die Computer funktionieren.
9: Schuld ist dieser Brand, ausgebrochen in den frühen Morgenstunden in einem Umspannwerk in Reutlingen. Die Folge: ein großflächiger Stromausfall, der etwa 20.000 Haushalte traf und dessen Ursache momentan untersucht wird.
11: Wir beziehen ein, ob es eventuell ein technischer Defekt sein könnte oder eine Brandlegung, eventuell fahrlässig oder auch vorsätzlich.
9: Noch zur Mittagszeit waren im Großraum Reutlingen mehr als 7.000 Haushalte ohne Strom. Geschäfte blieben dunkel, ebenso Tankstellen. Das Klinikum lief auf Notstromaggregaten. Aus Sicherheitskreisen heißt es, ursächlich könne ein politischer Anschlag sein, ähnlich wie in Berlin. Dort hatten im Januar Zehntausende tagelang ohne Strom leben müssen, mutmaßlich aufgrund einer

0: Der Trainingsplatz von Winston-Salem im US-Bundesstaat North Carolina ist schon mal bereit. Dort bezieht heute der deutsche Tross sein WM-Quartier und langsam kommen auch die Fußballfans in Turnierlaune. Die Hoffnung rund um das DFB-Team ist groß, dieses Mal nicht wie in Katar und Russland schon in der ersten Runde auszuscheiden. Auf einen Hauch von Sommermärchen setzt auch der Einzelhandel und hofft auf einen Konsumschub.
1: Alle Trikots von allen 48 WM-Mannschaften. Damit will dieses Sportartikelgeschäft in Mannheim punkten. Und erhofft sich durch das Turnier in den USA eine deutliche Umsatzsteigerung, wie auch der ganze Einzelhandelsverband.
2: Eine WM ist immer geeignet, eine gute Stimmung, viel Motivation in die Gesellschaft zu bringen. Je weiter die Nationalmannschaft kommt, desto besser. Und wir hoffen alle im Handel, dass es so eine kleine Konsumstimmung dann im Jahr 2026 in einem Sommermärchen geben wird.
1: Bei den Kunden in Mannheim heute allerdings noch nicht so richtig WM-Stimmung.
3: Das ist alles ein bisschen zu teuer. Mach mal die Preise ein bisschen runter, weil das geht wirklich nicht.
4: Ja, ich denke mal, ich werde nicht den Preis, den die Spielertrikots, was die Spielertrikots kosten, sondern einfach ein Baumwoll-T-Shirt, dass ich mich identifiziere als deutscher Fan, das reicht mir.
1: Nicht jede Branche profitiere gleichermaßen, sagen Handelsforscher. Wegen der späten Anstoßzeiten gibt es diesmal weniger Public Viewings. Schlecht für die Gastronomie, gut für die Supermärkte. Für gesamtwirtschaftliche Effekte brauche es sehr viel Euphorie, wie eben beim echten Sommermärchen 2006, damals in Deutschland.
5: Das hat natürlich wirklich einen spürbaren Effekt gehabt, den man auch noch Wochen danach messen konnte. Grundsätzlich kann man davon ausgehen, dass natürlich eine sportliche Euphorie eine grundsätzlich düstere wirtschaftliche Stimmung natürlich auch nicht überdecken kann.
1: Das würde wohl selbst ein WM-Titel der deutschen Mannschaft nicht schaffen.
0: Wie hochexplosiv die Lage im Nahen Osten weiterhin ist, das zeigen die zurückliegenden Stunden. Erstmals seit Beginn der Waffenruhe vor 2 Monaten hatte Iran neue Raketenangriffe auf Israel gestartet. Der Krieg drohte erneut zu eskalieren, auch weil Israel mit Vergeltungsschlägen geantwortet hat. Inzwischen haben beide Seiten eingelenkt und ihre Angriffe gestoppt, offenbar auf massiven Druck von US-Präsident Trump.
6: Das sind die Trümmer einer iranischen Rakete, eingeschlagen im von Israel besetzten Westjordanland. Eine von etwa 2 Dutzend seit der Nacht aus Iran und Jemen. Verletzte gibt es laut Rettungsdienst bisher nicht. Der Tag beginnt in Israel mit Raketenalarm. Millionen Menschen auf dem Weg zu Schutzräumen. Bei vielen Menschen hat sich Kriegsroutine eingestellt. Ich versuche den Tag mit Arbeit und Freunden zu füllen und nicht darüber nachzudenken, was draußen passiert. So kommen wir durch. Es ist frustrierend, dass es eine Routine für uns geworden ist. In der Nachbarschaft spekulieren wir, wie lange es gehen wird, was passieren wird. Am Morgen startet die israelische Luftwaffe ihre Gegenangriffe auf Iran. Als Ziele nennen sie Radaranlagen und Luftabwehr und eine Chemiefabrik. Im iranischen Staatsfernsehen diese Bilder. Teheran wirft Israel vor, mit Angriffen auf die Hezbollah, wie gestern, hier in den Vororten der libanesischen Hauptstadt Beirut, eine rote Linie überschritten zu haben. Vorwürfe auch gegenüber den USA. Egal, was in der Region geschieht, ob die USA selbst gegen den Waffenstillstand verstoßen oder Israel im Libanon, die direkte Verantwortung liegt bei den USA. Von US-Präsident Trump diese Nachricht. Israel und Iran würden eine sofortige Feuerpause anstreben. Verhandlungen darüber gingen weiter. Keine 16 Stunden nach den ersten iranischen Raketen auf Israel scheinen die gegenseitigen Angriffe vorerst vorbei.
0: Trump will eher verhandeln. Netanyahu setzt auf Konfrontation über das Verhältnis der USA und Israels. In diesem Konflikt spreche ich jetzt mit Michael Rimmel. Er leitet das Büro der Konrad-Adenauer-Stiftung in Israel. Gerade halten Sie sich in Berlin auf, Herr Rimmel. Deswegen können wir Sie gut erreichen. Sie verfolgen das Geschehen natürlich weiterhin. Israel greift ja nicht nur den Libanon wieder verstärkt an, sondern zuletzt gab es eben auch Beschuss auf den Iran als Vergeltung. Widersetzt sich die Regierung Netanyahus damit auch ein Stück weit Ansagen aus Washington?
7: Jedenfalls zum großen Teil ja. Wir sehen da jedenfalls eine große Differenz, die sich schon seit einigen Wochen, seit Beginn des gemeinsamen Krieges gegen Iran, sich etwas aufgebaut hat, auch mit Blick auf etwas unterschiedliche Zielsetzungen. Und wir sehen, dass jetzt die Lage sich verschärft hat. Und was Israel na klar nicht will, ist, dass die Arena in Iran mit der Arena in Libanon, also bei dem Krieg gegen Hezbollah, sich verbinden. Und das ist, was Iran gerade tut. Und

0: die Aussagen von Donald Trump waren vor israelische Ohren und auch für die Ohren von Premierminister Netanyahu nicht einfach zu hören. Aber und es wird jetzt spannend sein, auch wie das weitergeht und was Israel jetzt machen kann in so einer Lage, zumal wir jetzt in einer Vollwahlkampfzeit uns befinden und alles, was gerade stattfindet, wird auch im Wahlkampf bzw. bei der Wahl auch entsprechende Ergebnisse haben können.
1: Wie wird das denn in der israelischen Bevölkerung gesehen, dass Netanyahu offenbar auch ein bisschen sich emanzipiert und ein bisschen eigenständiger agiert, entgegen auch Vorstellungen aus Washington?
0: Ja, zum Teil finden das die Israelis auch gut, zumindest manche von denen. Es war jetzt über die letzten Wochen mehrfach auch in Israel diskutiert, dass die enge Beziehung, beziehungsweise dass die Amerikaner schon den Israelis, beziehungsweise die israelische Regierung sagen, wo lange es geht, schon etwas zu viel geworden ist. Deswegen sehen das auch manche als einen richtigen Schritt, jetzt nicht alles zu tun, was Donald Trump sagt. Dennoch ist ja die Angst, dass am Endeffekt Israel da alleine mit der Situation bleiben würde. Und die größte Angst Israelis ist, dass dieser Zustand, das wir jetzt haben, das ist immer wieder aus dem Iran Raketen gibt, Raketenalarm dann in Israel gibt, zur Normalisierung kommen könnte. Davon haben die Israelis sehr viel Angst und da muss Netanyahu eine Lösung dafür finden.
1: Gleichzeitig stellt sich die Frage für Donald Trump, wie lange er sich noch auf der Nase herumtanzen lässt. Er gilt ja nicht gerade als besonders geduldiger Präsident, wenn es um internationale Partner geht, zumal der Irankrieg für Trump ohnehin eine große Belastung ist.
0: Ja, man merkt, dass Donald Trump diesen Krieg beenden will. Er möchte nicht, dass es wieder zur Eskalation kommt. Er möchte auch keine militärische ja, Kraft mehr einsetzen. Man hat sogar, es gab ja Meldungen in Israel, wonach Donald Trump gesagt hat, er würde jetzt Israel auch nicht verteidigen bei der Raketenbeschüsse, die es gab. Also wir sehen da, dass die Distanz vergrößert. Und ja, das Problem ist aber im Endeffekt für Israel, dass sie mit dem Problem Iran in der Region alleine bleiben würde. Und darauf würden sich die Iraner auch freuen, wenn die Amerikaner sich zurückziehen. Für Israel wird das eine große, ja, eine große Belastung bedeuten und eine unsichere Zukunft, wie das in der Region überhaupt weitergehen könnte.
1: Das heißt, wenn diese Allianz Tel Aviv-Washington nicht 1:1 steht, hilft das am Ende dem Dritten, nämlich dem Iran.
0: So sieht das aus. Iran, muss man leider sagen, hat jetzt viele Schritte, strategische Schritte für sich klug weitergetrieben. Und jetzt steht Israel da vor der wirklich sehr schwierigen Aufgabe, wie gesagt, zwischen den beiden Arenen, Hisbollah und Iran, wieder zu trennen. Wenn jetzt Iran sagt, jedes Mal, wenn Israel in Libanon oder in Beirut jetzt bombardiert, werden wir Israel bombardieren, wird das eine sehr schwere Kalkulation für Israel auch sein. Und ohne die Amerikaner ist das über eine lange Zeit auch eine sehr, sehr große Belastung, die auch militärisch dann nicht mehr gelöst werden kann.
1: Sie haben gesagt, Donald Trump will den Irankrieg so schnell wie möglich beenden, will das Problem quasi loswerden. Können Sie uns skizzieren, was die Regierung Netanyahu will?
0: Die Regierung Netanyahu will vor allem, dass der Bedrohung aus dem Iran nicht mehr gibt und dass die Bedrohung von Hisbollah nicht mehr gibt. Und man will auch zeigen, dass man in der Lage war und ist, militärisch diese Bedrohungen zu beseitigen. Wir haben ja, alles hat ja mit dem 7. Oktober eigentlich in der Krieg, in dem wir uns heute befinden, angefangen. Also mit Hamas, der nach wie vor in Gazastreifen ist und auch in der Westbank. Es gab vor einigen Tagen einen Anschlag in Israel, wonach es hieß, dass derjenige, der das getan hat, ein Hamas-Terrorist war in Hisbollah in Libanon. Und Netanyahu muss zeigen, dass er kann diese Bedrohungen beseitigen. Und das ist ihm bis jetzt fast 3 Jahren nach dem 7. Oktober nicht gelungen. Und das ohne diese Erfolge, wie gesagt, wird es auch in der Wahlen, in dem wir leider jetzt langsam jetzt steigen, auch vor ihm sehr schwierig sein.
1: Und gleichzeitig, das haben Sie auch schon gesagt, wird es ja nicht ohne die USA gehen, sondern eher nur im Gleichschritt.
0: Genau so ist das. Und diese Bilanz zu finden zwischen der Widersetzung, das, was Donald Trump sagt, und die USA weiterhin an der Seite zu behalten, das ist sehr, sehr schwierig. Das sehen wir gerade, wie Netanyahu versucht, das zu manövrieren. Einerseits gegenüber Libanon und Hisbollah jetzt weiter zu agieren, aber doch die Einschläge gegen Iran jetzt aufzuhalten. Aber viele Karten befinden sich jetzt auch noch in den Händen von Iran. Und darauf wird auch noch mal sicherlich natürlich viel bestimmen, wie diese Verhältnisse zwischen USA und Israel sich weiterentwickelt, vor allem im militärischen Sinne. Und es gibt viele, viele offene Fragen, die auch in Israel gerade heftig debattiert werden.
1: Jetzt haben wir sehr viel über Taktik, Strategie und Diplomatie gesprochen. Zum Schluss würde mich noch interessieren, wir sprechen ja immer noch auch in den Nachrichten von einer Waffenruhe, die sozusagen gebrochen wird. Sind wir da noch auf dem richtigen Weg, wenn die Waffen gar nicht ruhen?
0: Ja, also es fällt immer noch schwer, diese Phase jetzt als Waffenruhe zu benennen. Gerade eben gab es wieder Raketen aus dem Norden Israels, aus dem Libanon, von Hezbollah. Die letzten Tage haben wieder gezeigt, wie brüchig diese Waffenruhe wirklich ist. Und wie gesagt, deswegen ist die große Sorge der Israelis, dass diese Phase, diese Waffenruhe, diese never ending, also nie endgehende Waffenruhe, die nächsten Monaten, vielleicht sogar Jahren bestimmen könnte in der Region, indem immer wieder Iran, wenn sie denkt, sie muss jetzt irgendwo einsteigen, auch einsteigt militärisch mit Raketen, Israel lahmlegt, nicht nur Flughafen, sondern Schulen werden geschlossen und damit unheimlich viel Druck auf Israel erzeugen können, ohne dass Israel da wirklich voranschreiten kann und ohne dass diese Region stabilisiert werden könnte.
1: Schwer, da einen Ausweg zu finden und diesen Balanceakt ins Ziel zu bringen. Vielen Dank für das Gespräch, Michael Rimmel, Leiter des Büros der Konrad-Adenauer-Stiftung in Israel. Danke für Ihre Zeit.
0: Ich danke Ihnen.
1: Zeit für das Tagesschau24-Update am Abend. Und dann nehmen wir uns ja immer wichtige Themen des Tages vor. Dazu hole ich meinen Kollegen Tobias Bönte aus der Tagesschau-Redaktion ins Programm. Tobias, seit Jahren haben Deutschland und Frankreich ein gemeinsames Kampfflugzeug geplant. Schon länger gab es da immer wieder Berichte über Querelen. Und jetzt soll das Projekt mit dem Namen FCAS komplett gescheitert sein. Zumindest was den Bau dieses Flugzeugs angeht. Ist der Streit der beiden Unternehmen, die das ausführen sollten, tatsächlich jetzt auch der Grund dafür?
2: Ja, so scheint es zu sein. Es gibt seit heute Nachmittag Meldungen, die hier über die Ticker laufen, die sich auf Informationen aus Regierungskreisen beziehen. Es gibt noch keine offizielle Mitteilung, aber man kann davon ausgehen, dass dem so sein wird. Und du hast es gerade schon gesagt, Grund dafür sind die Querelen zwischen den beiden beteiligten Firmen. Das ist einmal die Firma Dassault, eine französische Firma, und die Firma Airbus. Und die beiden kamen, um es mal salopp zu sagen, einfach nicht zusammen. Da ging es darum, wer hat den Hut auf bei diesem Projekt, wer darf mehr bestimmen. Und da gab es seit vielen Jahren Streit. Und so kam man irgendwie nicht voran. Und jetzt haben sich wohl Bundeskanzler Friedrich Merz und Frankreichs Präsident Macron darauf geeinigt, das Projekt zu stoppen. Und das muss man schon sagen, das ist ein absoluter Paukenschlag. Dieses Projekt wurde 2007, also ist schon ein paar Jahre her, gestartet, damals noch von Angela Merkel auf deutscher Seite. Und es hätte ein Volumen von ca. 100 Milliarden Euro gehabt. Und dieses Projekt wurde jetzt wohl zwischen den beiden Staatschefs vereinbart, dass man es nicht weiter verfolgt. FCAS, du hast den Namen schon gesagt, was heißt das? Future Combat Air System. Das heißt, es wäre ein gemeinsames Kampfflugzeug gewesen, mit dem man eben in die Zukunft gehen kann. Und gerade in diesen aktuell unsicheren Zeiten war das immer ein Projekt, wo es hieß, da kann Europa zeigen, dass man auch gemeinsam sich da aufstellt und sich aufstellen kann. Ja, und da scheint jetzt ein jähes Ende zu finden.
1: Statt neuem Kampfflugzeug jetzt also eine Bruchlandung bei dieser Kooperation. Wie geht's denn weiter?
2: Das weiß niemand so genau, ehrlich gesagt. Was wohl aus Regierungskreisen verlautet ist, ist, dass die sogenannte Combat Cloud, das ist das gemeinsame System, was dahinter steckt, hinter diesem FCAS-Projekt, wohl weitergeführt werden sollen. Das heißt, eine Vernetzung von dann deutschen Kampfmitteln und französischen Kampfmitteln, dass das weiter möglich sein soll. Aber es wird definitiv kein gemeinsames Flugzeug geben, was die Bundeswehr vor das Problem stellt, was sie jetzt macht, wenn der Eurofighter, geplant ist gegen 2040, auslaufen soll, welches Flugzeug man dann kauft. Also viele offene Fragen mit viel Sprengkraft, und das wird uns alle und vor allem auch das politische Berlin die nächsten Tage, glaube ich, sehr stark beschäftigen.
1: Das glaube ich auch. Tobias, lass uns noch nach Reutlingen blicken. Das tun wir schon den ganzen Tag über in den Nachrichten wegen des großen Stromausfalls, den es dort gegeben hat. Sind denn mittlerweile alle Haushalte wieder am Netz?
2: Nein, es sind noch nicht alle Haushalte am Netz. Wir können mal kurz zurückblicken. Es gab heute Nacht einen Brand in einem Umspannwerk. Wir sehen hier Bilder vom Brand und dann auch gleich von der Brandstelle. Es waren insgesamt, ich habe es mir extra noch aufgeschrieben, bis zu 20.000 Haushalte ohne Strom, bis zu 40.000 Menschen, schätzt man. Viele haben es gar nicht gemerkt, weil in der Früh um 6 in vielen Teilen Reutlingens der Strom dann wieder da war. Allerdings gibt es Menschen, die warten immer noch auf den Strom. Und ob das heute noch was wird, ist unklar. Es soll jetzt 19 Uhr, 20 Uhr ein nächster Schwung Haushalte wieder ans Netz gehen. Ob es wirklich für alle reicht, ist unklar. Vermutlich wird der eine oder andere auch morgen noch keinen Strom haben.
1: Ja, und so ein Brand in einem Umspannwerk, da denkt man ja auch gleich an sensible Infrastruktur. Relativ früh hieß es, die Polizei ermittelt in alle Richtungen, auch in Richtung Brandstiftung.
2: Ja, und das scheint sich jetzt zu konkretisieren. Unmittelbar bevor ich hier an meinen Platz gegangen bin, hat der baden-württembergische Innenminister Manuel Hagel eine Pressekonferenz vor Ort gegeben. Und wir können mal reinhören, was er gesagt hat.
3: Ich möchte Ihnen berichten, dass wir zwischenzeitlich entschieden haben, dass SatBW, also unser Staatsschutz- und Antiterrorzentrum beim Landeskriminalamt, gemeinsam die weiteren Ermittlungen unter Sachleitung des Staatsschutzzentrums bei der Generalstaatsanwaltschaft in Stuttgart übernommen hat. Ich möchte Ihnen sagen, dass wir ergebnisoffen in alle Richtungen ermitteln. Das heißt ausdrücklich, also auch die Frage, ob ein Brandanschlag hier vorliegt oder gar ein terroristischer Akt vorliegt. Und ich möchte sagen, egal aus welcher Motivation heraus und egal von welcher Gruppe heraus dieser Akt vollzogen werden könnte. Ich möchte deshalb sehr klar sagen, für die Landesregierung, für unsere Landespolizei, für mein Ministerium, wir werden in aller Härte gegen die Täter vorgehen und unsere Ermittlungsgruppe wird jeden einzelnen Stein umdrehen und wir werden die Täter auch mit aller Härte zur Rechenschaft ziehen.
2: Ja, spannend ist, was er sagt. Spannend ist aber vor allem auch, was er nicht sagt. Nämlich, es ist keine Rede mehr von einem technischen Defekt. Der Staatsschutz ermittelt. Er spricht davon, ob es ein Anschlag war oder ein terroristischer Akt. Also geht man wohl mittlerweile in den Behörden definitiv davon aus, es war eine Brandlegung. Von wem auch immer, das werden die nächsten Tage zeigen.
1: Ja, Staatsschutz, da geht es ja häufig eben um, wie du sagst, politische Kriminalität. Das alles werden auch die Menschen in Reutlingen verfolgen und gleichzeitig hoffen, dass sie bald wieder eine normale Stromversorgung haben. Wie geht's denn da weiter?
2: Ja, man wird jetzt dort abwarten müssen. Es sind Notfallzentren aufgebaut, zum Beispiel in Feuerwehrgerätehäusern, in Gemeindezentren, wo die Menschen auch einfach so was Triviales wie einen Notruf absetzen können. Man muss überlegen, ohne Strom gibt es kein Handynetz. Wir telefonieren heute alle Voice over IP. Es geht kein Router mehr. Das heißt, ich kann einfach nicht mehr telefonieren, wenn ich einen Notfall habe. Und die Infrastruktur dort ist jetzt aufgebaut, die steht und dementsprechend wird man jetzt sehen, wann der Strom dann wieder da ist.
1: Ja, hoffentlich bald. Vielen Dank für das Update, Tobias Bönte, die Tagesschau-Redaktion.
2: Sehr gerne.
1: Billiger Stahl, vor allem aus Asien, setzt Europas Hersteller schon lange unter Druck. Deshalb hat das EU-Parlament heute strengere Importregeln beschlossen, um die heimische Industrie zu schützen. Einzelheiten dazu jetzt von Antje Erhardt in der Frankfurter Börse.
4: Nur noch rund halb so viel Stahl wie bisher kann ab Juli zollfrei in die EU eingeführt werden. Für Mengen über 18 Millionen Tonnen pro Jahr werden 50% zollfällig. Das ist doppelt so viel Zoll wie bisher. Die EU will sich damit gegen Überproduktionen und günstige Konkurrenz aus China, Indien und der Türkei schützen. Denn wegen der Importbeschränkungen anderer Staaten, etwa der USA, und der globalen Überkapazitäten war die EU zum Hauptabnehmer und Sammelbecken des weltweiten günstigen Stahls und deren Überschüssen aus anderen Ländern geworden. Damit waren die eigenen Kapazitäten nicht ausgelastet und die Produktion dafür teurer. An der Börse Stahlaktien heute mehrheitlich im Minus in einem schwachen Gesamtmarkt, aber die EU-Einigung war ohnehin erwartet worden. Die Unternehmen hatten lange darum gerungen.
1: Der deutsche Aktienmarkt hat sich nach anfänglichen Verlusten etwas stabilisiert. Die weiterhin angespannte Lage im Nahen Osten und die wieder wachsenden Zinsängste drücken weiter auf die Stimmung. Am Ende des Tages verlor der deutsche Aktienindex DAX 0,6% und ging mit 24.616 Punkten aus dem Handel. Die Auftragslage der deutschen Industrie hat sich im April verschlechtert. Nach Angaben des Statistischen Bundesamtes gingen die Neubestellungen um fast 4% im Vergleich zum Vormonat zurück. Im März hatte es noch ein starkes Plus gegeben, weil Aufträge aus Sorgen vor einer Verschärfung der weltweiten Kriegsherde vorgezogen worden waren. Das IFO-Wirtschaftsinstitut hat den Tankrabatt kritisiert, der von der Bundesregierung zum 1. Mai eingeführt wurde. Zwar komme ein Großteil des Preisnachlasses bei den Verbrauchern an, allerdings verbleibe ein Teil der Steuermittel auch bei den Mineralölkonzernen. Auch bevorteile der Rabatt vor allem Personen, die viel fahren oder Autos mit hohem Verbrauch. Die gestützten Preise setzten falsche Anreize, heißt es in einer Studie. Sie sind längst keine Exoten mehr auf dem Markt, die sogenannten Balkonkraftwerke. Rund 500.000 der steckfertigen Solaranlagen wurden im vergangenen Jahr verkauft und installiert. Da die Energiespender immer mehr Leistung liefern und sich die Anschaffungskosten verringert haben, rechnen sie sich für den Verbraucher immer schneller.
5: Strahlende Sonne, die genießt Sven Kronas gleich doppelt. Denn jeder Sonnenstrahl spart ihm Geld. Seit etwa 5 Jahren wird auf seiner Terrasse aus Sonne Strom durch sein Balkonkraftwerk. Er habe mit der Anlage viel gewonnen.
6: Ich habe etwas über Elektrik gelernt. Ich habe etwas gelernt über so ein bisschen Mechanik, wie man so Sachen befestigen kann. Ja. Dinge zu lernen, das macht Spaß. Definitiv macht das Spaß. Und ansonsten, die Stromrechnung ist deutlich runtergegangen.
5: 800 Euro hat er vor 5 Jahren für sein Balkonkraftwerk bezahlt. Die hat er schon längst wieder eingespart. Der ITler sitzt tagsüber im Homeoffice und kann den Strom gleich selbst nutzen, solange die Sonne scheint.
6: Also jetzt in dieser Sekunde, denke ich, werden wir vollständig versorgt von der Anlage.
5: Mehr Unabhängigkeit von Strompreis und Krisen wie dem Irankrieg. Für Stefan Hartmann von der Verbraucherzentrale ein Grund, warum Balkonkraftwerke boomen. Der Beratungsbedarf der Verbraucher ist groß.
7: Die Balkonkraftwerke sind deutlich günstiger geworden in den letzten 2 Jahren. Die Anmeldung ist leichter geworden. Ich muss nur noch beim Marktstammdatenregister anmelden, nicht mehr beim Netzbetreiber. Viele Hürden sind aus dem Weg geräumt und machen es sehr einfach, so eine Anlage zu installieren und in Betrieb zu nehmen.
5: Fragt sich für die meisten nur noch, was kaufe ich genau und was muss ich dafür ausgeben?
7: Wenn ich jetzt so als Standard das Balkonkraftwerk mit 2 Modulen nehme und Wechselrichter ohne Speicher, da geht es so mit 300 Euro los, ungefähr 350 inklusive Montageset. Dafür kriege ich das mittlerweile und man kann so rechnen, dass ich im normalen Haushalt so ja zwischen 50 und 120 Euro vielleicht im Jahr spare mit so einer Anlage.
5: Das Angebot ist riesig. Selbst Discounter verkaufen Balkonkraftwerke. Können Verbraucher auch bei günstigen Angeboten zuschlagen?
7: Vorneweg gesagt, vielleicht man kann gar nicht so viel falsch machen, weil die Produkte sehr standardisiert sind. Das sind dieselben Module, die auch auf Dachanlagen zum Einsatz kommen. Diese Wechselrichter werden 100.000-fach gebaut. Also das ist eine etablierte, sichere Technik.
5: Sven Krolas ist mit seiner Anlage so zufrieden, dass er mehr will. Er überlegt, an seinem zweiten und freien Balkon weitere Module anzubringen. Denn mit selbstgemachtem Ökostrom schmeckt ihm der heißgemachte Linseneintopf noch besser.
1: Deutschlands Politik diskutiert über die Rente. Wegen knapper Kassen und dem demografischen Wandel wächst der Druck auf die Bundesregierung, Reformen anzustoßen. Noch im Juni soll eine von Schwarz-Rot eingesetzte Expertenkommission Vorschläge dazu präsentieren. Eine Frage dabei: Sollen in Zukunft auch Beamte in die gesetzliche Rentenkasse einzahlen?
8: Den Bürger verdrießen seine Beamten. Er sieht Formalismus, Sicherheitsbedürfnis und finanzielle Forderungen.
9: Der deutsche Beamte. Und seit Jahrzehnten ist das Thema das gleiche, das Geld. Matthias Schrade ist Beamter in Hannover. Und er ärgert sich, wenn er die Sozialministerin hört. Sie will, dass Beamten in die gesetzliche Rente einzahlen müssen. Quasi ein Topf für alle.
10: Ein Stück weit sprachlos und weil ich mir immer die Frage stelle, ist da überhaupt fundiert darüber nachgedacht worden, was das in aller Konsequenz bedeutet?
8: Woran denken Nichtbeamte, wenn sie an ihre Beamten denken?
11: Hat eine gesicherte Stellung.
12: Beamtengehälter.
11: Pension. Wir haben es gut, ne? Und werden versorgt.
9: Das deutsche Beamtentum, es ist historisch gewachsen mit Pflichten und Rechten. So ist ihnen ein amtsangemessener Lebensunterhalt garantiert. Im Ruhestand bekommen sie bis zu 71,75% ihres letzten Gehalts. Während eine Beamtenpension damit durchschnittlich bei 3.416 Euro pro Monat liegt, sind es durchschnittlich 1.154 Euro bei der Altersrente. Die Wirtschaftsweise Monika Schnitzer findet es sinnvoll, Beamte in die gesetzliche Rente einzubeziehen. Es sei gerecht und stelle den Staat besser auf.
13: Weil durch die Beamtenpensionen dem Staat letztlich implizite Schulden entstehen. Er zahlt jetzt nichts an Beiträgen für seine Beamten und Beamtinnen, aber in Zukunft muss er die Pensionen zahlen. Das ist eine implizite Staatsverschuldung.
9: Aber viele Landespolitiker sind gegen den Vorschlag, so auch Berlins regierender Bürgermeister im Bericht aus Berlin.
14: Ehrlicherweise glaube ich auch, dass er nichts bringt, denn natürlich zahlen dann Beamte mit ins Rentensystem ein, aber sie kommen ja auch was raus und die Länder müssen den Arbeitgeberanteil zahlen.
9: Heißt, der Staat müsste für die Übergangszeit doppelt zahlen, Arbeitgeberbeiträge für die neuen Beamten und die jetzigen Pensionen für die alten Beamten. Das dürfte die Sozialministerin viel Überzeugungsarbeit kosten. Sie will den Vorschlag trotzdem weiterverfolgen.
15: Es hat lange Übergangsfristen und vor allen Dingen müssen 16 Bundesländer mitmachen. Und wir müssen das Grundgesetz ändern. Es hat hohe Hürden. Trotzdem finde ich es gerecht, darüber nachzudenken.
9: Matthias Schrade würde es dann wohl nicht mehr betreffen. Er ärgert sich trotzdem. Sein Gegenvorschlag? Dann besser weniger verbeamten und dafür alles lassen, wie es ist.
1: Am Donnerstag geht's los. Dann beginnt die Fußball-Weltmeisterschaft. Das Eröffnungsspiel bestreiten Co-Gastgeber Mexiko und Südafrika. Sein zweites Gruppenspiel wird Mexiko dann in Guadalajara austragen. Kaum eine andere Stadt in dem mittelamerikanischen Land steht so für Gewalt wie die 2-Millionen-Metropole. Der Alltag vieler Einwohner ist geprägt vom Einfluss mächtiger Drogenkartelle.
16: Susi empfängt mich vor ihrem Haus. 3 Tage darf ich bei ihr wohnen. Ihre 13-jährige Tochter hat ihr Zimmer freigeräumt. Susis Viertel, nur etwa 20 Minuten Autofahrt vom WM-Stadion entfernt, wird vom Jalisco-Kartell kontrolliert. Ich will wissen, wie der Alltag für ihre Familie funktioniert. Filmen darf ich nicht überall. Es ist bekannt, dass ins Viertel nicht jeder reinkommt. Und wenn du filmst, verrätst du ja ihr... Na, wo sie verkaufen eben. Auch in Susis Viertel eskaliert immer wieder die Gewalt. Viele fragen, ob die WM für Touristen sicher ist. Susi lacht darüber. Sie muss mit der Angst täglich umgehen. Mein erster Blick raus. Alle schotten sich ab. Späher des Kartells haben die Straßen im Blick. Das wissen auch Susis Kinder. Oft sind Kinder Späher. Die patrouillieren auf Fahrrädern. Es ist Samstag. Wir wollen Susis Schwester Diana im Vorort Tlajomulco besuchen. Susi drückt mir Pfefferspray in die Hand. Warum, werde ich gleich sehen. Diana fährt uns herum. Laufen sollen wir lieber nicht. Die Gegend ist gefährlich. Tschernobyl nennen sie das Viertel hier. Die kommen hierher und begraben Leichen. Sie töten. Ich krieg Gänsehaut, hier lang zu fahren. Ich bin baff, wie früh Kinder mit Gewalt konfrontiert werden und wie selbstverständlich viele Drogen konsumieren. Eine Nachbarin kommt vorbei, um den Tag ausklingen zu lassen. Marihuana, Kokain, Ecstasy, man kann hier die ganze Palette kaufen. Der nächste Morgen. Susi macht bei einer Gruppe mit, die Verschwundene sucht. Vor 11 Jahren verschwand auch ihr Bruder Edgar. 130.000 Vermisste gibt es in Mexiko. Es geht wieder nach Tlajomulco. Die Gruppe hat einen anonymen Hinweis bekommen. In den leerstehenden Häusern sollen Leichen verscharrt sein. Also graben sie. Du siehst hier die andere Seite der WM. Das werden die Ausländer nicht sehen. Ich fühle mich hier unsicher, drehe mich bei jedem Motorrad um und bin dankbar für das Pfefferspray in meiner Tasche. Zwischen den Häusern ein Schrein, der dem Schutzheiligen der Drogenschmuggler gewidmet ist. Symbol für Mexikos Widersprüche, Religiosität, Lebensfreude, aber auch Gewalt. Susi hat unterdessen einen weiteren Bekannten entdeckt, der jetzt fürs Jalisco-Kartell arbeitet. Du denkst in dem Moment, wow, die sind echt überall. Ohne Susi hätte ich mich hier nicht bewegen können. Die Millionen WM-Besucher werden von dieser Seite Mexikos fast nichts mitbekommen.
1: Der Hamburger Tennisprofi Alexander Zverev ist quasi im sportlichen Olymp angekommen. Bei den French Open gewann er gestern in einem dramatischen Spiel gegen den Italiener Flavio Cobolli in 5 Sätzen. Nach mehr als 4 Stunden Spielzeit verwandelte der 29-Jährige den Matchball und holte sich damit den ersten Grand-Slam-Titel seiner Karriere, den er sich lange ersehnt hatte. Meine Kollegin Sandra Ries hat am Mittag mit dem ARD-Sportreporter Matthias Kammann gesprochen und ihn als erstes gefragt, was Zverev in diesem Match alles durchstehen musste.
12: Ja, es klingt ein bisschen abgegriffen, aber es war tatsächlich eine Achterbahnfahrt. Erst hatte er alles im Griff, dann hat er im zweiten Satz eigentlich nur eine Unachtsamkeit gehabt und die wurde sofort bestraft von seinem Gegner. Dann im vierten Satz kündigten sich Krämpfe an und es sah schon so aus, als würde er möglicherweise im 5. Satz nicht weiterspielen können. Aber er hat sich dann erholt und hat dann mit wirklich großer mentaler Stärke dieses Match dann glatt im 5. Satz gewonnen und sich diesen großen, großen Traum erfüllt. Das war der Lohn für wirklich 10, 12, 15 Jahre harte, harte Arbeit. Und das hat er dringend gebraucht für sich, um auch seine Karriere vernünftig fortsetzen zu können. Da bin ich mir relativ sicher.
17: Die Konstellation jetzt war für Zverev ja mit dem Ausfall von Alcaraz und dem frühen Aus von Sinner ideal. Viele, die haben vorher gesagt, wenn es in diesem Turnier mit dem Grand-Slam-Titel nicht klappt, dann nie mehr. Ist ja schon ein enormer Druck. Wie sehr hat Zverev das wohl belastet?
12: Ja, ich bin sicher, dass ihn das sehr beschäftigt hat zumindest. Ich weiß nicht genau, ob es ihn belastet hat, aber beschäftigt. Und er ist damit auch umgegangen. Er hat gesagt, er hat die ganzen 2 Wochen über keine Zeitung gelesen. Er hat Social Media überhaupt nicht aufgerufen. Er hat sich damit überhaupt nicht beschäftigt. Er ist vom Hotel zum Tennis und zum Trainingsplatz gefahren, hat sich da komplett eingeschlossen und abgekapselt. Und das war dann am Ende erfolgreich. Aber ich bin sicher, dass es ihn immer wieder beschäftigt haben wird. Der kann das ja auch nicht ausschließen, was so um ihn herum passiert. Aber es ist ihm super gelungen und er hat diese Gunst der Stunde, ich glaube, man kann das wirklich so sagen, absolut großartig genutzt.
17: Ja, wie erlösend muss es denn gewesen sein, dass sich für Zverev jetzt dieser Traum erfüllt hat?
12: Ja, das war unglaublich erlösend. Da bin ich mir auch ganz sicher. Das hat er später in der Dankes- und Siegerrede auch klar gemacht. Da hat er ja an sein Team gerichtet gesagt, wir haben so viel durchgemacht, wir hatten harte Zeiten, wir waren teilweise die Loser. Aber dann hat er es rausgeschrien, jetzt sind wir Grand Slam Champion. Und ich glaube, daran konnte man ganz gut ermessen, wie sehr ihm da die Last von der Schulter gefallen ist. Im 41. Anlauf, das muss man sich vorstellen, das sind 10 Jahre Grand Slam Turniere plus ein weiteres Grand Slam Turnier spielen. Dann hat er es geschafft. Es gab nur ganz, ganz wenige, die länger gebraucht haben bis zum ersten Titel.
17: Deutschland hat jetzt mit Zverev insgesamt 5 Grand-Slam-Siegerinnen und Sieger. Ist Alexander Zverev in der Wahrnehmung jetzt in der Kategorie der ganz Großen wie Becker, Stich, Graf und Kerber angekommen?
12: Das würde ich jetzt mal unterteilen. Also in der Kategorie Kerber, Stich ist er auf jeden Fall angekommen. Das war er für mich fast schon vorher. Er ist immerhin Olympiasieger, 2-mal ATP-Weltmeister geworden, hat 25 Turniere gewonnen. Also in der Kategorie war er für mich sowieso schon, jetzt natürlich erst recht. Aber in der Kategorie Becker und Steffi Graf wird er meines Erachtens nie ankommen. Die beiden waren einfach viel zu populär. Aber ich glaube, das weiß er auch selbst. Ich glaube, dieses Ziel hat er auch gar nicht. Er wollte diesen einen Grand-Slam-Titel, um sagen zu können, ich bin auch Grand-Slam-Champion. Und das hat er geschafft. Aber mit Becker und Graf wird er sich nicht messen wollen, da bin ich sicher.
17: Er ist ja 29 Jahre alt. Wie stehen denn die Chancen, dass zu diesem Erfolg noch weitere Grand-Slam-Titel dazukommen?
12: Ich glaube, die stehen nicht so wahnsinnig gut, auch wenn er jetzt diesen Erfolg errungen hat. Ich glaube, dass ihm Last von der Schulter gefallen ist. Er hat auch selbst gesagt, er hat jetzt eine ganz neue Ruhe, die ihn in der Zukunft vielleicht auch beflügeln wird. Aber man muss sagen, Alcaraz wird zurückkommen, die Nummer 2 der Weltrangliste. Jannik Sinner wird seine körperlichen Probleme überwinden, der ist halt auch wieder da. Und dann hat Alexander Zverev ja erlebt, dass es 3 wirklich junge Spieler gibt, 19, 19 und 20 Jahre alt. Chodar, Joao Fonseca und auch Jakub Mendžik, gegen den er gespielt hat. Und die werden natürlich noch besser werden. Und die werden ihn jetzt künftig herausfordern, da bin ich relativ sicher. Trotzdem, Alexander Zverev ist so gut wie nie. Und ich glaube, so 2-3 Jahre wird er noch haben, wo er eine Chance hat, Grand-Slam-Titel zu gewinnen. Und wir haben es ja erlebt. Djokovic ist bald 40 und spielt noch. Nadal hat bis Mitte 30 Titel gewonnen, Federer auch. Also warum soll es ihm nicht auch gelingen?
17: Jetzt hat er jedenfalls erstmal richtig Grund zum Feiern. Vielen Dank, Matthias Kammann, für die Einordnung.
1: Der dänische Fußballer und Nationalspieler Christian Eriksen ist erneut bei einem Spiel zusammengebrochen. Während des Länderspiels seiner Mannschaft gegen die Ukraine fiel der 34-Jährige zu Boden. Eriksen, der beim Zweitligisten VfL Wolfsburg unter Vertrag steht, war vor 5 Jahren bei einem EM-Spiel schon einmal zusammengebrochen und musste noch auf dem Platz reanimiert werden. Ein Jahr später setzte er seine Karriere dann mit einem eingesetzten Defibrillator fort. Eriksen gehe es den Umständen entsprechend wieder gut, gab der dänische Fußballverband bekannt. Die deutschen 3x3-Basketballer haben bei der WM in Warschau knapp den Titel verpasst und Silber gewonnen. Das Quartett des DBB musste sich im Finale gegen Lettland mit 15-20 geschlagen geben. Es ist die erste WM-Medaille im 3x3 für ein deutsches Team seit der WM-Premiere 2012.
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1: Einen schönen guten Abend. Ich begrüße Sie zur Tagesschau. 100 Milliarden Euro waren für das Projekt rund um einen deutsch-französischen Kampfjet geplant. FCAS, die Abkürzung für Future Combat Air System, sollte das Luftkampfsystem der Zukunft werden. Ein Modell des Jets wurde bereits auf Luftfahrtshows präsentiert. Doch nach jahrelangem Streit steht seit heute fest, die ambitionierteste europäische Rüstungskooperation ist gescheitert.
2: Es galt als eines der größten Rüstungsprojekte Europas. Das Luftkampfsystem FCAS sollte Flugzeuge, Drohnen sowie moderne Waffensysteme vernetzen. Nun ist das Vorhaben der Länder Deutschland, Frankreich und Spanien vom Tisch. Erklärungsversuche.
3: Für mich ist aber schon klar, dass die Forderungen des französischen Industriepartners das ganze Umfeld erschwert haben, das Umfeld der Zusammenarbeit. Und das hat es nicht einfacher gemacht. Und deswegen ist es jetzt eine logische Konsequenz, dass es nicht weitergeht.
2: Vor allem der französische Luftfahrtkonzern Dassault hatte mehr Kompetenzen gefordert. Airbus war dagegen. Dazu kamen unterschiedliche Anforderungen beider Partnerländer an den Kampfjet. Nun heißt es aus Kreisen der Bundesregierung, Kanzler Merz und der französische Präsident Macron seien zu der Einschätzung gelangt, dass die Unternehmen nicht zusammenfinden. Die Grünen sprechen von außenpolitischem Versagen.
4: Ja, zwischen den Industriellen gab es Schwierigkeiten, aber das ist ja genau der Moment, wo man dann die Politik, wo man Führung braucht, um das trotzdem voranzubringen. Und ich bin fest überzeugt, europäische Verteidigung ohne die deutsch-französische Achse wird es nicht geben.
2: Immerhin, Teile von FCAS sollen erhalten bleiben, vor allem der digitale Vernetzungsgedanke.
5: Das ist das, was wir im Wesentlichen retten müssen, denn egal, in welchen Konflikt Sie heute gucken, die Software ist das, was im Grunde genommen einen wesentlichen Teil des Erfolges in den heutigen Kriegen und auch in den zukünftigen ausmachen wird.
2: Daneben muss die Bundesregierung aber auch eine Lösung finden, wie altgediente Eurofighter-Kampfjets ersetzt werden können, womöglich mit neuen Partnern.
1: Herr Matthias Deiß in Berlin, wie schwer wiegt denn das Aus dieses Rüstungsprojektes mit Frankreich?
6: Nun, im Kanzleramt spielt man die Bedeutung heute eher herunter. Das Projekt sei faktisch schon seit einem Jahr beerdigt gewesen, heißt es aus Regierungskreisen, mit Rücksicht auf Präsident Macron, aber nie ganz für tot erklärt worden. Am Rande des Westbalkan-Gipfels am Freitag hatte Kanzler Merz dann Macron endgültig vorgeschlagen, den Stecker zu ziehen. Beide Seiten hatten zuvor noch einen allerletzten, aber eben vergeblichen Vermittlungsversuch zwischen den beiden Entwicklern Airbus und Dassault gemacht. Aus Sicht der Bundesregierung zeigten die Erfahrungen des Ukraine-Kriegs außerdem, dass es gerade vor allem darum gehen müsse, bei der Beschaffung von Drohnen und unbemannten Systemen voranzukommen, die dort an der Front eine immer entscheidendere Rolle spielen. Eins ist aber auch klar, für die Bemühungen, Europa zu stärken und unabhängiger von den USA und deren Waffensystemen zu werden, ist das Aus ganz klar ein Rückschlag und sicherlich auch ein Zeichen der Schwäche.
1: Matthias Deiß in Berlin, danke für die Einschätzung. Trümmer einer iranischen Rakete, eingeschlagen am Morgen auf israelischem Gebiet. Die Lage im Nahen Osten bleibt hochexplosiv. Denn erstmals seit Beginn der Waffenruhe vor 2 Monaten hat Iran Israel wieder angegriffen. Die israelische Luftwaffe antwortete mit Vergeltungsschlägen. Der Krieg drohte heute erneut zu eskalieren. Inzwischen haben beide Seiten angekündigt, ihre Angriffe vorerst einzustellen, offenbar auf Druck von US-Präsident Trump.
7: Diese iranische Rakete sollte die Küstenstadt Haifa in Israel treffen. Aufnahmen der Revolutionsgarde im iranischen Staatsfernsehen. Eine von mehr als 20 Raketen, die Iran seit vergangener Nacht auf Israel abgefeuert hat. Im von Israel besetzten Westjordanland schlägt eine iranische Rakete auf offenem Feld ein. Verletzte gibt es laut israelischem Rettungsdienst nicht. Immer wieder Raketenalarm im ganzen Land. Wie hier in Tel Aviv sind Millionen Menschen auf dem Weg zu Schutzräumen. Bei vielen hat sich Kriegsroutine eingestellt. Ich versuche, den Tag mit Arbeit und Freunden zu füllen und nicht darüber nachzudenken, was draußen passiert. So kommen wir da durch. Es ist frustrierend, dass es eine Routine für uns geworden ist. In der Nachbarschaft spekulieren wir, wie lange es gehen wird, was passieren wird. Für Teheran hat Israel mit Angriffen auf die Hisbollah, wie gestern hier in den Vororten der libanesischen Hauptstadt Beirut, eine rote Linie überschritten. Vorwürfe auch gegenüber den USA. Egal, was in der Region geschieht, ob die USA selbst gegen den Waffenstillstand verstoßen oder Israel im Libanon, die direkte Verantwortung liegt bei den USA. Am Nachmittag verkündet das iranische Regime dann das Ende der Kampfhandlungen. Die Bedingung, Israel stoppt die Angriffe auf den Libanon. Im Iran löst die neuerliche Eskalation unterschiedliche Reaktionen aus. Ich bin sehr, sehr besorgt. Ich möchte überhaupt keinen Krieg. Ich wünsche mir, dass dieser Krieg so schnell wie möglich endet. Soll ich die Wahrheit sagen? In gewisser Weise bin ich erleichtert. Es fühlt sich an, als wäre etwas unvollendet geblieben, etwas, das endlich zu Ende gebracht werden muss. Von US-Präsident Trump kommt heute diese Nachricht an beide Parteien. Sie sollen sofort die Kampfhandlungen einstellen. Vorerst scheinen sich beide Seiten an diese Ansage aus den USA zu halten.
1: Fragen wir nach bei Sophie von der Tann in Tel Aviv. Die Kampfhandlungen sind also vorerst eingestellt, auch wegen des Drucks aus den USA. Wird es dabei bleiben?
8: Tja, was wir hier in der Region immer wieder sehen, ist, dass Waffenruhe eigentlich nicht heißt, dass die Waffen wirklich ruhen. Und dass eine brüchige Waffenruhe meistens heißt Krieg, nur mit weniger Beschuss. Ich habe heute mit einer Frau hier gesprochen in Tel Aviv, die meinte zu mir, wie absurd ist das denn, dass es mittlerweile der neue Normalzustand hier ist. Mal kurz ballistische Raketenangriffe, dann wieder relative Ruhe, bis es wieder eskaliert. Weil gelöst ist hier nichts. Premierminister Netanyahu will eigentlich mit voller Härte weiter gegen den Iran vorgehen und auch gegen die Hisbollah im Libanon. Trump will eigentlich einen Deal und ein Ende des Krieges. Da hat der Iran immer wieder deutlich gemacht, kein Kriegsende, ohne dass der Konflikt im Libanon endet. Und das wird auch weiterhin einer der Knackpunkte bleiben.
1: Danke, Sophie von der Tann. Und damit gleich weiter zu Katharina Willinger in Istanbul. Setzt das Regime in Teheran nun auf Verhandlungen nach dem Ende der aktuellen Angriffe?
9: Also ich denke, allein auf Verhandlungen wird das Regime sicher nicht setzen. Dagegen sprechen auch die Handlungen der vergangenen Tage. Man hat ja heute, aber auch schon zuvor, die Bedingung aufgestellt, dass Israel den Libanon nicht mehr angreift. Da geht es dem Iran, dem Regime, weniger um die Menschen dort, sondern um den Verbündeten, die Hisbollah. Und das war in den letzten Tagen immer wieder zu hören. Nichtsdestotrotz hat das Außenministerium, das iranische, heute angekündigt, dass man weiter mit den Amerikanern verhandeln will. Gleichzeitig hat man Washington aber auch für die aktuelle Eskalation mitverantwortlich gemacht, weil man in Teheran glaubt, dass Israel überhaupt nur so handeln kann, wie es tut, unter Zustimmung der USA. Deswegen denke ich, dass die Verhandlungen tatsächlich relativ zäh laufen, sonst wäre diese Waffenruhe ja auch nicht so brüchig.
1: Danke, Katharina Willinger in Istanbul. Schluss mit Aktenbergen und lästigem Papierkram. Mit diesem Versprechen ging vor gut einem Jahr das neu geschaffene Ministerium für Digitales und Staatsmodernisierung der schwarz-roten Regierung an den Start. Vieles sollte online laufen und für Bürger und Wirtschaft einfacher werden. Wir haben uns angeschaut, wo es inzwischen Fortschritte bei der Digitalisierung gibt.
10: 2015 war das fast Normalzustand. Lange Schlangen in einer Kfz-Zulassungsstelle in Berlin und schon vorher mindestens 2 Wochen warten auf einen Termin. Jetzt geht die Autozulassung digital.
11: So, man kriegt einen Termin um 13 Uhr beispielsweise. Und dann ist es so, dass die 10 Minuten vor dem Termin kommen und hauen nach dem Termin ab. Das ist dann maximal 30 Minuten Bearbeitung und die Sache ist dann erledigt.
10: Auch Bürgerämter sind moderner geworden. Geburtsurkunden, Meldebescheinigungen und Wohnortummeldungen können jetzt vielerorts komplett online beantragt und dann abgeholt werden.
12: Ich habe vor nicht allzu langer Zeit mal einen Freund von mir begleitet zum Bürgeramt. Da ging es total schnell.
13: Jetzt gibt es irgendwie extra für Persos, dass man die schneller Termine bekommt, schon so vorgesichert sind dafür. Und das war eigentlich ganz gut.
10: Der Staat insgesamt soll modernisiert werden. Der zuständige Bundesminister zieht dazu heute Zwischenbilanz.
14: Jahrzehntelang war der Bürger die Schnittstelle zwischen den Behörden. Er trug dieselben Unterlagen von Amt zu Amt. Damit machen wir Schluss. Daten, die dem Staat längst vorliegen, werden nicht mehr neu abgefragt, sondern mit Zustimmung der Bürgerinnen und Bürger abgerufen.
10: Der Digitalminister betont Einzelerfolge. Fraglich ist, wie viel davon bereits bei den Bürgerinnen und Bürgern ankommt. Viele würden die digitalen Angebote nicht kennen.
15: Die Bürgerinnen erwarten tatsächlich, dass sie darüber aufgeklärt werden, was es für Dienstleistungen gibt, weil sie sich selber tatsächlich nicht informieren wollen oder kein Vertrauen haben, dass es wirklich digital schon funktioniert.
10: Am Ende, so der Digitalminister, werde der Erfolg der Staatsmodernisierung daran gemessen, ob Menschen den Unterschied sehen, verstehen und spüren können.
1: 20.000 Haushalte waren plötzlich ohne Strom. In Reutlingen in Baden-Württemberg hat es wegen eines Brandes in einem Umspannwerk einen großflächigen Stromausfall gegeben. Auch mehrere umliegende Gemeinden sind betroffen. Ein Verdacht ist, dass es sich um Sabotage handeln könnte. Die Polizei ermittelt unter anderem wegen möglicher Brandstiftung. Der Schaden mehrere Millionen Euro.
7: Bei der Lindenapotheke in Wannweil blieb die Türe heute zu.
16: Weder die Schiebetür geht auf, noch die Kühlschränke funktionieren, noch die Computer funktionieren.
7: Schuld ist dieser Brand, ausgebrochen in den frühen Morgenstunden in einem Umspannwerk in Reutlingen. Die Folge: ein großflächiger Stromausfall, der etwa 20.000 Haushalte traf. Am Abend Ortsbegehung mit dem Innenminister, denn die Hinweise auf einen Anschlag verdichten sich.
17: Ich möchte Ihnen sagen, dass wir ergebnisoffen in alle Richtungen ermitteln. Das heißt ausdrücklich, also auch die Frage, ob ein Brandanschlag hier vorliegt oder gar ein terroristischer Akt vorliegt.
7: Sollte es so sein, würde sich Reutlingen einreihen in eine Serie von Anschlägen auf Deutschlands Energieinfrastruktur. Im Januar wird in Berlin eine Kabelbrücke in Brand gesteckt. 45.000 Haushalte sind tagelang ohne Strom. In Bayern kommt es Ende Mai zu Anschlägen auf zwei Hochspannungsmasten und nun Reutlingen. Kein Strom, das bedeutet, Ampeln fallen aus, Tankstellen müssen schließen. 7.600 Haushalte sind noch am Nachmittag vom Stromausfall betroffen, doch die Reparaturen sind bereits angelaufen.
18: Gute Nachricht ist, dass heute im Laufe des Tages sukzessive Verbraucherinnen und Verbraucher wieder zugeschaltet werden konnten. Die Stadtwerke Reutlingen sind, soweit ich informiert bin, dabei, die Versorgung insbesondere für Privathaushalte wieder hochzufahren.
7: Der baden-württembergische Staatsschutz hat inzwischen die Ermittlungen übernommen, auch weil vor Ort offenbar Brandbeschleuniger gefunden wurde. Der Verdacht: vorsätzliche Brandlegung und Störung öffentlicher Betriebe.
1: Die deutsche Fußballnationalmannschaft ist in den USA am Ort ihres WM-Quartiers gelandet. Vor gut einer Stunde traf das Team von Bundestrainer Nagelsmann in Winston-Salem in North Carolina ein. Diesmal ist die Hoffnung groß, über die erste Runde hinaus bleiben zu können. Auf einen Hauch von Sommermärchen setzt der deutsche Einzelhandel und rüstet sich für einen WM-Konsumschub.
19: Alle Trikots von allen 48 WM-Mannschaften. Damit will dieses Sportartikelgeschäft in Mannheim punkten. Und erhofft sich durch das Turnier in den USA eine deutliche Umsatzsteigerung, wie auch der ganze Einzelhandelsverband.
20: Eine WM ist immer geeignet, eine gute Stimmung, viel Motivation in die Gesellschaft zu bringen. Je weiter die Nationalmannschaft kommt, desto besser. Und wir hoffen alle im Handel da, dass es so eine kleine Konsumstimmung dann im Jahr 2026 in einem Sommermärchen geben wird.
19: Bei den Kunden in Mannheim heute allerdings noch nicht so richtig WM-Stimmung.
21: Das ist alles ein bisschen zu teuer. Mach mal die Preise ein bisschen runter, weil das geht wirklich nicht.
22: Ja, ich denke mal, ich werde nicht den Preis, was die Spielertrikots kosten, sondern einfach ein Baumwoll-T-Shirt, dass ich mich identifiziere als deutscher Fan, das reicht mir.
19: Nicht jede Branche profitiere gleichermaßen, sagen Handelsforscher. Wegen der späten Anstoßzeiten gibt es diesmal weniger Public Viewings. Schlecht für die Gastronomie, gut für die Supermärkte. Für gesamtwirtschaftliche Effekte brauche es sehr viel Euphorie, wie eben beim echten Sommermärchen 2006, damals in Deutschland.
23: Das hat natürlich wirklich einen spürbaren Effekt gehabt, den man auch noch Wochen danach messen konnte. Grundsätzlich kann man davon ausgehen, dass natürlich eine sportliche Euphorie eine grundsätzlich düstere wirtschaftliche Stimmung natürlich auch nicht überdecken kann.
19: Das würde wohl selbst ein WM-Titel der deutschen Mannschaft nicht schaffen.
1: Und nun die Wettervorhersage für morgen, Dienstag, den 9. Juni.
0: Von Westen überqueren und Schauer und Gewitter. Dahinter folgt kühlere Atlantikluft und es geht recht wechselhaft weiter. Heute Nacht gibt's viele Wolken und von Westen ziehen teilweise kräftige Schauer und einzelne Gewitter Richtung Osten. Morgen fällt zunächst im Süden und Osten regional Regen, der stellenweise kräftig sein kann. Auch Blitz und Donner sind gelegentlich dabei. Später zieht sich der Regen in den Südosten zurück. Sonst gibt's eine Mischung aus Sonne und Wolken, vor allem im Norden auch Schauer und Gewitter. In der Lausitz heute Nacht bis 18, in der Eifel dagegen nur frische 8 Grad. An den Alpen morgen um 15, sonst oft um oder etwas über 20 Grad. Mittwoch mehr Wolken als Sonne, dazu Schauer und Gewitter, im Südosten länger anhaltende Regenfälle. Auch in den folgenden Tagen ist es wechselhaft und für die Jahreszeit etwas zu kühl.
3: Der Krieg im Nahen Osten ist kurz wieder aufgeflammt. Wir schauen auf die Lage und erörtern die Hintergründe dazu. Damit guten Abend zum Top-Thema bei Tagesschau 24. Nach den neuen Angriffen zwischen Israel und Iran zeichnet sich eine Beruhigung der Lage ab. Erstmals seit Inkrafttreten der Waffenruhe vor 2 Monaten hatte Iran gestern Abend damit begonnen, Raketen auf Israel abzufeuern. Der Krieg drohte erneut zu eskalieren, auch weil Israel mit Vergeltungsschlägen geantwortet hatte. Inzwischen haben beide Seiten eingelenkt und ihre Angriffe vorerst gestoppt. Offenbar auf massiven Druck von US-Präsident Trump.
4: Luftalarm über Jerusalem heute Morgen. Am Himmel Spuren abgewehrter iranischer Raketen. Menschen bringen sich in Luftschutzbunkern in Sicherheit. Seit gestern greift der Iran Israel wieder mit Raketen an. Ein Vergeltungsschlag, weil Israel kurz davor Ziele im Libanon angegriffen hatte. Noch in der Nacht schaltet sich US-Präsident Donald Trump ein. Der Zeitung Financial Times sagt er habe den israelischen Premierminister Netanyahu instruiert, es dürfe keine Gegenangriffe auf den Iran geben. Er wird keine Wahl haben. Ich bestimme, was passiert. Ich bestimme alles. Nicht er bestimmt, was passiert. Offenbar unbeirrt davon startet Israel heute Morgen mit Vergeltungsschlägen. Ziele seien Radaranlagen, Luftabwehr und eine Chemiefabrik im Iran. Widersetzt sich Netanyahu damit dem US-Präsidenten? Einordnung von Nahost-Expertin Bente Scheller.
5: Ich denke, es handelt sich um einen Alleingang Netanyahus und es ist ja nicht das erste Mal, dass wir einen solchen sehen. Er hat seine Ziele, die innenpolitischer Art sind, aber auch gegenüber Iran natürlich das offene Atomprogramm. Dafür hat Trump ja noch keine Lösung vorgelegt, die überzeugend für Netanyahu wäre.
4: Netanyahu wolle militärische Stärke zeigen, auch weil in Israel bald Wahlen anstehen. US-Präsident Donald Trump wiederum wolle den Krieg mit dem Iran schnell beilegen, auch weil die Stimmung in der US-amerikanischen Bevölkerung sich aufgrund steigender Öl- und Benzinpreise zunehmend verschlechtert. Und der Iran zeigt sich nach den heutigen israelischen Gegenangriffen selbstbewusst.
24: Egal, was in der Region geschieht, ob die USA selbst gegen den Waffenstillstand verstoßen oder Israel im Libanon, die direkte Verantwortung liegt bei den USA.
4: Womöglich hatte Iran mit seinen gestrigen Angriffen sogar bewusst einen Keil zwischen die USA und Israel getrieben, vermutet Nahost-Expertin Bente Scheller.
5: Für Iran ist es fantastisch, wenn die USA und Israel nicht so eng beieinander stehen. Und ich glaube, genau darauf zielen diese Angriffe im Prinzip auch ab. Da eben den Konflikt zu verschärfen, das hat die selbstbewusste iranische Äußerung dazu heute schon gezeigt. Letztlich denke ich, das iranische Regime hat erst über diesen Krieg hinweg die Macht erkannt, die es wirtschaftlich hat, wenn es die Straße von Hormuz und andere Seewege bedroht. Und das kostet es aus.
4: Heute Nachmittag dann aufatmen. Der Iran verkündet, seine Angriffe einzustellen. Und offenbar will auch Israel nicht weiter angreifen. Ob und wie lange diese Feuerpause hält, ist jedoch unklar.
3: Trump will eher verhandeln. Netanyahu setzt auf Konfrontation. Über das Verhältnis der USA und Israels in diesem Konflikt spreche ich jetzt mit Michael Rimmel. Er leitet das Büro der Konrad-Adenauer-Stiftung in Israel. Gerade halten Sie sich in Berlin auf, Herr Rimmel. Deswegen können wir Sie gut erreichen. Sie verfolgen das Geschehen natürlich weiterhin. Israel greift ja nicht nur den Libanon wieder verstärkt an, sondern zuletzt gab es eben auch Beschuss auf den Iran als Vergeltung. Widersetzt sich die Regierung Netanyahus damit auch ein Stück weit Ansagen aus Washington?
25: Jedenfalls zum großen Teil ja. Wir sehen da jedenfalls eine große Differenz, die sich schon seit einigen Wochen, seit Beginn des gemeinsamen Krieges gegen Iran sich etwas aufgebaut hat, auch mit Blick auf etwas unterschiedliche Zielsetzungen. Und wir sehen, dass jetzt die Lage sich verschärft hat. Und was Israel na klar nicht will, ist, dass die Arena in Iran mit der Arena in Libanon, also bei dem Krieg gegen Hezbollah, sich verbinden. Und das ist, was Iran gerade tut. Und die Aussagen von Donald Trump waren vor israelische Ohren und auch für die Ohren von Premierminister Netanyahu nicht einfach zu hören. Aber und es wird jetzt spannend sein, auch wie das weitergeht und was Israel jetzt machen kann in so einer Lage, zumal wir jetzt in einer Vollwahlkampfzeit uns befinden und alles, was gerade stattfindet, wird auch im Wahlkampf bzw. bei der Wahl auch entsprechende Ergebnisse haben können.
3: Wie wird das denn in der israelischen Bevölkerung gesehen, dass Netanyahu offenbar auch ein bisschen sich emanzipiert und ein bisschen eigenständiger agiert, entgegen auch Vorstellungen aus Washington?
25: Ja, zum Teil finden das die Israelis auch gut, zumindest manche von denen. Es war jetzt über die letzten Wochen mehrfach auch in Israel diskutiert, dass die enge Beziehung, beziehungsweise dass die Amerikaner schon den Israelis beziehungsweise die israelische Regierung sagen, wo lange es geht, schon etwas zu viel geworden ist. Deswegen sehen das auch manche als einen richtigen Schritt, jetzt nicht alles zu tun, was Donald Trump sagt. Dennoch ist ja die Angst, dass am Endeffekt Israel da alleine mit der Situation bleiben würde. Und die größte Angst Israelis ist, dass dieser Zustand, das wir jetzt haben, das ist immer wieder aus dem Iran Raketen gibt, Raketenalarm dann in Israel gibt, zur Normalisierung kommen könnte. Davon haben die Israelis sehr viel Angst und da muss Netanyahu eine Lösung dafür finden.
3: Gleichzeitig stellt sich die Frage für Donald Trump, wie lange er sich noch auf der Nase herumtanzen lässt. Er gilt ja nicht gerade als besonders geduldiger Präsident, wenn es um internationale Partner geht. Zumal der Iran-Krieg für Trump ohnehin eine große Belastung ist.
25: Ja, man merkt, dass Donald Trump diesen Krieg beenden will. Er möchte nicht, dass es wieder zu Eskalation kommt. Er möchte auch keine militärische Kraft mehr einsetzen. Man hat sogar, es gab ja Meldungen in Israel, wonach Donald Trump gesagt hat, er würde jetzt Israel auch nicht verteidigen bei der Raketenbeschüsse, die es gab. Also wir sehen da, dass die Distanz vergrößert. Und wie gesagt, das Problem ist aber im Endeffekt für Israel, dass sie mit dem Problem Iran in der Region alleine bleiben würde. Und darauf würden sich die Iraner auch freuen, wenn die Amerikaner sich zurückziehen. Für Israel wird das eine große Belastung bedeuten und eine unsichere Zukunft, wie das in der Region überhaupt weitergehen könnte.
3: Das heißt, wenn diese Allianz Tel Aviv-Washington nicht 1:1 steht, hilft das am Ende dem Dritten, nämlich dem Iran?

0: werden kann.
1: Sie haben gesagt, Donald Trump will den Iran-Krieg so schnell wie möglich beenden, will das Problem quasi loswerden. Können Sie uns skizzieren, was die Regierung Netanyahu will?
0: Die Regierung Netanyahu will vor allem, dass der Bedrohung aus dem Iran nicht mehr gibt und dass die Bedrohung von Hezbollah nicht mehr gibt. Und man will auch zeigen, dass man in der Lage war und ist, militärisch diese Bedrohungen zu beseitigen. Wir haben ja, alles hat ja mit dem 7. Oktober eigentlich in der Krieg, in dem wir uns heute befinden, angefangen. Also mit Hamas, der nach wie vor in Gazastreifen ist und auch in der Westbank. Es gab vor einigen Tagen einen Anschlag in Israel, wonach es hieß, dass derjenige, der das getan hat, ein Hamas-Terrorist war, in Hezbollah in Libanon. Und Netanyahu muss zeigen, dass er kann diese Bedrohungen beseitigen. Und das ist ihm bis jetzt fast 3 Jahren nach dem 7. Oktober nicht gelungen. Und das ohne diese Erfolge, wie gesagt, wird es auch in der Wahlen, in dem wir leider jetzt langsam jetzt steigen, auch vor ihm sehr schwierig sein.
1: Und gleichzeitig, das haben Sie auch schon gesagt, wird es ja nicht ohne die USA gehen, sondern eher nur im Gleichschritt.
0: Genau so ist das. Und diese Bilanz zu finden zwischen der Widersetzung, das, was Donald Trump sagt, und die USA weiterhin an der Seite zu behalten, das ist sehr, sehr schwierig. Das sehen wir gerade, wie Netanyahu versucht, das zu manövrieren. Einerseits gegenüber Libanon und Hezbollah jetzt weiter zu agieren, aber doch die Einschläge gegen Iran jetzt aufzuhalten. Aber viele Karten befinden sich jetzt auch noch in den Händen von Iran. Und darauf wird auch noch mal sicherlich viel bestimmen, wie diese Verhältnisse zwischen USA und Israel sich weiterentwickelt, vor allem im militärischen Sinne. Und es gibt viele, viele offene Fragen, die auch in Israel gerade heftig debattiert werden.
1: Jetzt haben wir sehr viel über Taktik, Strategie und Diplomatie gesprochen. Zum Schluss würde mich noch interessieren, wir sprechen ja immer noch auch in den Nachrichten von einer Waffenruhe, die sozusagen gebrochen wird. Sind wir da noch auf dem richtigen Weg, wenn die Waffen gar nicht ruhen?
0: Ja, also es fällt immer noch schwer, diese Phase jetzt als Waffenruhe zu benennen. Gerade eben gab es wieder Raketen auf dem Norden Israels, aus dem Libanon, von Hezbollah. Die letzten Tage haben wieder gezeigt, wie brüchig diese Waffenruhe wirklich ist. Und wie gesagt, deswegen ist die große Sorge der Israelis, dass diese Phase, diese Waffenruhe, diese never ending, also nie endgehende Waffenruhe, die nächsten Monaten, vielleicht sogar Jahren bestimmen könnte in der Region, in dem immer wieder Iran, wenn sie denkt, sie muss jetzt irgendwo einsteigen, auch einsteigt militärisch mit Raketen, Israel lahmlegt, nicht nur Flughafen, sondern Schulen werden geschlossen und damit unheimlich viel Druck auf Israel erzeugen können, ohne dass Israel da wirklich voranschreiten kann und ohne dass diese Region stabilisiert werden könnte.
1: Schwer, da einen Ausweg zu finden und diesen Balanceakt ins Ziel zu bringen. Vielen Dank für das Gespräch, Michael Rimmel, Leiter des Büros der Konrad-Adenauer-Stiftung in Israel. Danke für Ihre Zeit.
0: Ich danke Ihnen.
1: Und vom Nahen Osten kommen wir zu einem Rückschlag in der deutschen Verteidigungspolitik. Ein gemeinsames Rüstungsvorhaben mit Frankreich ist gescheitert. Bundeskanzler Merz und Frankreichs Präsident Macron haben das Kampfjet-Projekt FCAS gestoppt. FCAS, diese Abkürzung steht für Future Combat Air System, zu Deutsch zukünftiges Luftkampfsystem. Doch Zukunft hat das milliardenschwere deutsch-französische Vorhaben offenbar nicht mehr. Und über dieses gescheiterte Rüstungsprojekt kann ich mit meiner Kollegin Claudia Buggenmeier aus dem ARD-Hauptstadtstudio sprechen. Claudia, zwei Unternehmen sollten dieses Kampfflugzeug entwickeln und bauen. Schon länger gab es da Querelen. Hat das jetzt den Ausschlag für die Bruchlandung gegeben?
2: Also nach allem, was ich von deutscher Seite höre, egal ob es jetzt die Politik ist oder man es aus der Bundeswehr hört, scheint es tatsächlich vor allem das französische Unternehmen das so gewesen zu sein, dass dieses Projekt zum Scheitern brachte mit immer mehr Forderungen nach immer mehr Macht. Inzwischen hat sich auch der französische Präsident Macron zu Wort gemeldet. Der sagt, ja, die Industrie sei vor allem verantwortlich für das Scheitern. Er deutet aber auch an, dass die deutsche Seite keinen Sinn mehr darin gesehen hätte, durch mehr Druck auf die Industrie ein anderes Ergebnis zu bekommen. Man muss also sagen, ursprünglich vor 9 Jahren, als das Ganze beschlossen wurde, hatte man ja gesagt, man will zu gleichen Teilen beteiligt sein, also Deutschland und Frankreich. Und das hat sich über die Entwicklungsstufen dann immer weiter verändert. Das so hat immer mehr eingefordert und wollte die beteiligten anderen

0: Unternehmen nicht mehr wirklich teilhaben lassen. Und das hat schon die ganze Zeit zu Verwerfungen geführt bei dem Ganzen. Was aber auch dazu kommt, ist, dass sich die Anforderungen der beiden Länder verändert haben, die sie an einen Kampfjet haben. Die Franzosen wollten ein atomwaffenfähiges Flugzeug haben, das auch auf einem Flugzeugträger landen kann. Das war etwas, was für die deutsche Seite keine wirkliche Rolle gespielt hat.
1: Unterm Strich kriegen nun Deutschland und Frankreich so ein Projekt nicht ins Ziel. Was bedeutet das auch politisch?
0: Naja, man hat heute aus dem Kanzleramt das Ganze versucht, eher so ein bisschen klein zu kochen und zu sagen, das beschädigt die deutsch-französischen Beziehungen nicht wirklich. Aber ich muss ganz ehrlich sagen, ich finde es einen wirklich herben Rückschlag, nicht nur für die deutsch-französischen Beziehungen, sondern vor allem für ganz Europa. Gerade in einer Zeit, wo man den USA zeigen wollte, dass man auch eigene Waffensysteme entwickeln kann. Und die USA fordern ja immer wieder von den Europäern stärker auf Eigenständigkeit zu setzen. Und da ist jetzt Deutschland und Frankreich, die sich immer als Motor europäischer Einigung verstehen, haben an der Stelle tatsächlich versagt. Das muss man einfach so klar und deutlich sagen.
1: Tja, ein gemeinsames Kampfflugzeug rückt in weite Ferne. Vielen Dank für diese Informationen und Hintergründe, Claudia Buckenmeier nach Berlin. Soweit das Topthema bei Tagesschau 24. Hier geht es weiter mit der aktuellen Talk-Ausgabe von Karin Mioska. Und um 22.30 Uhr melden sich die Tagesthemen. Ich danke fürs Interesse und wünsche Ihnen noch einen schönen Abend.
2: Den Big Bang würde es nicht geben, hat der Bundeskanzler diese Woche erneut gesagt. Also keinen Urknall in der deutschen Politik. Aber was heißt das? Nur Reformchen statt Reformen? Wir fragen heute die wichtigste Sozialdemokratin in der Regierung, denn sie ist die Frau mit dem größten Batzen Geld im Haushalt. Ist die SPD bereit für große Reformen, Frau Baas? Die Bundesarbeits- und Sozialministerin und SPD-Co-Chefin Bärbel Baas ist zu Gast. Und später in der Sendung der Präsident des Kiel-Instituts für Weltwirtschaft, Moritz Schularik, und der Leiter des Hauptstadtbüros des Tagesspiegel, Daniel Friedrich Sturm. Guten Abend Ihnen zu Hause und willkommen unserem Live-Publikum hier im Studio. Schönen guten Abend. Schönen guten Abend, Frau Baas.
3: Guten Abend.
2: Schön, dass Sie da sind. Frau Baas, Sie sind jetzt seit ungefähr einem Jahr Parteivorsitzende und Ministerin. Und, das haben Sie diese Woche beim Ständerhaustreff der Rheinischen Post gesagt, für manche ein personifiziertes Feindbild. Was haben Sie damit gemeint?
3: Naja, damit habe ich natürlich gemeint, dass diese Geschichte, ich würde jede Reform blockieren, was ja nicht stimmt. Denn ich habe ja angefangen mit der Reform der Grundsicherung. Die Sozialstaatskommission ist eine Reform, die den Staat verändern wird. Also insofern bin ich das trotzdem, weil viele immer glauben, ich würde viele Dinge anhalten. Das mache ich aber auch mit Grund, warum ich viele Dinge auch diskutiere, aufhalte, wie auch immer.
2: Und wie äußert sich das, dass Sie das Gefühl haben, Sie sind ein Feindbild für alle möglichen Leute geworden?
3: Na, das sind natürlich viele Hassmeldungen, die man bekommt. Ich hatte jetzt in Dortmund einen Bürgerdialog, da hat die AfD vor der Tür demonstriert, weil sie auch da diese Position, dass ich für eine vielfältige Gesellschaft stehe, für die Demokratie eben auch als Feindbild für ihre Arbeit sieht. Und insofern merkt man das schon an vielen Kommentaren und Angriffen auch, übrigens auch als Frau, auch persönlich, was Äußeres angeht und so weiter. Es hat schon sehr zugenommen.
2: Wie gehen Sie damit um?
3: Also man behauptet ja immer, wenn man auf diese Frage gefragt wird, dann das steckt man alles so weg, das steckt man nicht alles weg.
2: Stimmt
3: also
2: natürlich nicht. Ne?
3: Das stimmt nicht. Man registriert das, aber auf der anderen Seite, man hat Verantwortung übernommen. Das ist alles irgendwie, wie ich sage, auch kein Kindergeburtstag, sondern es geht um ernste Themen. Und dann steht man auch im Feuer und das muss man dann im Zweifel auch aushalten. Aber der Druck ist schon groß und die Polarisierung ist einfach auch durch Social Media viel, viel größer geworden.
2: Ein berühmtes Beispiel, was viele Zuschauer kennen werden, ist der Arbeitgebertag 2025, wo Sie auf offener Bühne ausgelacht wurden von den, wie Sie sie nannten, anschließend Männern in Maßzügen. Kann es was damit zu tun haben, dass diese Männer in Maßanzügen die Bärbel Baas, die eben nicht aus dieser Welt der Maßanzüge kommt, nicht so ernst nehmen? Haben Sie den Eindruck?
3: Das weiß ich nicht, aber das ist halt so, dass ich nicht einfach unisono 100% deren Forderungen übernehme, weil ich natürlich auch als Ministerin die Aufgabe habe, für gute Arbeitsbedingungen zu sorgen, auch den Arbeitnehmerschutz aufrechtzuerhalten. Und im Moment stehen viele Forderungen im Raum, was Verlängerung der Arbeitszeiten angeht, was Kündigungsschutz angeht und so weiter. Und
4: also eine rein inhaltliche Ablehnung, meinen Sie?
3: Möglicherweise vielleicht, aber eine Kombination daraus, dass ich natürlich auch aus, sag mal, normalen Verhältnissen, wie viele Menschen die auch erlebt haben, komme und mich eben auch für diese Menschen einsetze, die keine großen Lobbygruppen haben, sondern ich setze mich für die Menschen ein, die auch eine Stimme in der Politik brauchen, die jetzt keinen großen Lobbyverband haben.
4: Sie sagen, Sie kommen aus Duisburg, sind die Tochter eines Busfahrers und einer Hausfrau, mussten sich mit 5 Geschwistern 2 Kinderzimmer teilen, haben Hauptabschluss gemacht, sich dann hochgearbeitet, überhaupt keine klassische Politikerkarriere. Fühlen Sie sich manchmal, sehen Sie sich manchmal in einer Außenseiterposition in diesem so klassischen Politikbetrieb, die sich auch ganz besonders beweisen muss?
3: Ja, ich empfinde das schon so. Auch vor allen Dingen werde ich immer reduziert auf diesen, sie hat ja nur einen Hauptschulabschluss. Also, dass ich 2 Ausbildungen gemacht habe, 2 Fortbildungen gemacht habe, das wird dann verschwiegen. Also es ist ja nicht so, dass ich, und dann wird man abgestempelt, als wäre ein Hauptschulabschluss nichts, womit man irgendwie in der Politik sein darf oder ein Unternehmen leiten darf. Ich war ja auch in der BKK, in der ich, sag mal, lange gearbeitet habe, 19 Jahre, auch eine Führungskraft. Aber das wird dann so reduziert auf einen Schulabschluss, der übrigens nichts Schlechtes ist, weil es gibt heute immer noch viele, die einen Hauptschulabschluss machen und auch eine gute Karriere hinlegen können.
4: Bräuchte es mehr solche Politiker auch? Wir haben ja sehr viele Akademiker im Bundestag.
3: Ja, also manchmal würde ich mir schon wünschen, dass wir auch repräsentativer wären im Deutschen Bundestag. Also das ist ja schon fast eine Seltenheit, dass wir Abgeordnete haben, die aus normalen Arbeitsverhältnissen kommen. Aber die haben es aber auch schwer, sag mal, zu kandidieren, in den Bundestag zu gehen. Sag mal, wenn ich Kollegen habe, die Wechselschicht haben, die können halt auch den ganzen Politikbetrieb vor Ort gar nicht so mitmachen.
4: Aber wie ist denn das eigentlich im höchsten Gremium dieser Regierung, dem Koalitionsausschuss? Da sitzen Sie neben ausschließlich Akademikern. Denken Sie da auch manchmal, na, also euch würde ich auch mal Duisburg-Walsum zeigen?
3: Ja, manchmal würde ich sagen, kommt ihr mal in meine Stadt und dann reden wir noch mal genauer über das, was die Menschen bewegt. Das denke ich mir manchmal.
4: Aber wem denken Sie denn das?
3: Nein, ich sag's dann auch. Ich meine, die Besonderheit ist ja auch, dass ich als einzige Frau da sitze. Das kommt ja noch dazu. Aber das ist schon so, dass wir manchmal sehr abstrakt über Dinge reden. Und deshalb, das ist, glaube ich, auch das Dilemma, dass viele Bürgerinnen und Bürger unsere Entscheidungen dann oft auch nicht verstehen, weil wir dann sehr an Fakten orientiert debattieren und die Menschen im Land den Eindruck haben, ihr erkennt meine Nöte und meine Lebenswelt gar nicht so richtig an. Und da denke ich mir dann manchmal, kommt doch mal ins Ruhrgebiet, weil da die Leute auch sehr direkt sind, auch oft wütend sind und dann auch vor mir stehen und sagen, warum macht ihr nicht das und das?
4: Sie sind auch stolz drauf, oder? Es gab ja schon andere, sage ich mal, berühmte Sozialdemokraten. Gerhard Schröder war so einer, der nach einem Kunden auch als Nachkriegskind noch jahrelang Finsterkitt essen musste, um dann aber als Bundeskanzler Brunello zu trinken und Brioni zu tagen. Sie sind aber die Bärbel aus Duisburg geblieben, oder?
3: Ja, ich wohne immer noch in meinem Mietshaus, wo ich schon vorher gelebt habe, immer noch im gleichen Viertel. Also ich bin auch gerne in meiner Heimat, wenn die Zeit es erlaubt. Ich bin natürlich jetzt viel mehr in Berlin eingebunden. Aber trotzdem bin ich immer wieder gerne in Duisburg.
4: Wie oft schaffen Sie das?
3: Also manchmal hänge ich 3 Wochen schon in Berlin fest, wenn verschiedene Gremiensitzungen sind, der Koalitionsausschuss tagt, Vorbereitungssitzungen nötig sind. Aber dann schaffe ich es dann doch mal für ein paar Tage auch nach Duisburg, nutze dann auch die Gelegenheit, Bürgergespräche zu führen, aber auch mich mit Freunden zu treffen. Auch das ist manchmal wichtig.
4: Kann es sein, dass Sie sich wohler fühlen in der Rolle der SPD-Chefin, die sich eben um ihre Leute in Duisburg kümmern kann und für die kämpfen kann, als in der Rolle der Ministerin, die ja Dinge tun muss, die ihr vielleicht nicht so viel Spaß machen?
3: Das kann man gar nicht so sagen, weil beides ist ja wichtig. Also ich habe ja als Arbeitsministerin auch die, wie man immer so schön sagt, die Brot- und Butterthemen der Sozialdemokratie, Arbeit und Soziales. Und wenn man dann in einer Position ist, politisch, wo man auch die Macht hat, was umzusetzen, Also Parteivorsitzende zu sein ist ja das eine, zu sagen, was ich maximal fordere als Partei, aber dann auch Teile davon, auch wenn es Kompromisse sind, dann aber umsetzen zu können, diese Macht zu haben, dann auch wirklich Gesetze zu gestalten. Natürlich muss der Bundestag sie beschließen, aber dann auch Dinge ins Gesetz zu schreiben, wo man sagt, das war mir schon immer wichtig und jetzt habe ich auch die Chance dazu. Das ist eine gute Kombination, wie ich finde. Mhm, aber sie ist auch anstrengend. Es ist ein Spagat, gar keine Frage.
4: Okay, weil wir haben zuweilen den Eindruck gehabt, dass Sie eine überzeugtere SPD-Chefin sind als eine Ministerin einer schwarz-roten Koalition. Hier zwei Beispiele allein aus dem ersten Regierungsjahr.
5: Wenn es nach der SPD und nach mir persönlich geht, fassen wir das Thema Arbeitszeit gar nicht erst an. Aber es steht im Koalitionsvertrag.
6: Was fehlt in dieser Bundesregierung, ich will das mal offen sagen, das ist ein Plan eigentlich, wo wollen wir in 20, 30 Jahren sein. Aber es ist wichtig, dass aus dem Wirtschaftsministerium eben auch diese Impulse kommen, dass wir wissen, welche Branche, welcher Standort soll geschützt werden.
4: Frau Baas, Opposition in der Regierung, das war eigentlich noch nie eine gute Idee. Warum machen Sie das?
3: Ich fand das gar nicht Opposition, sondern ich glaube, die Leute, wir reden ja über Reformen die ganze Zeit.
4: Ja, Sie haben gesagt, die Regierung hat keinen Plan als Mitglied einer Regierung. Sie haben sich distanziert, obwohl Sie eigentlich dazugehören.
3: Nein, ich habe einfach beschrieben, wie es tatsächlich ist. Also wir haben gerade wirklich im Land ein großes Problem. Uns brechen Arbeitsplätze weg, ganze Branchen brechen weg. Und wir sind ja im Moment dabei, deswegen haben wir jetzt für den 10.6. auch die Sozialpartner eingeladen, weil wir sagen, wir müssen uns doch auf irgendeinen Weg einigen. Welche Branchen müssen wir eigentlich jetzt stabilisieren? Wo müssen wir investieren? Wir haben 500 Milliarden, die wir investieren.
4: Wir werden darüber noch sprechen,
3: Frau Maas. Aber es ist wichtig, dass wir dann auch als Regierung...
4: Wird die Stimmung besser, wenn man so öffentlich übereinander spricht? Sie haben ja, Sie könnten ja die Ministerin auch intern kritisieren, ne? Sie haben das da öffentlich getan.
3: Ich trete nun mal öffentlich auf und ich kann ja nicht immer sagen, es ist alles toll in der Regierung, weil es stimmt ja nicht, das nehmen die Bürger ja wahr. So, wir müssen uns zusammenraufen, das will ich aber auch sagen. Und insofern nehme ich auch bei mir wahr, dass diese Streitigkeiten, die wir inhaltlich haben, dass wir sagen, ich will in die Richtung und die anderen sagen, ich will in die Richtung, überhaupt nichts bringen, sondern es zieht uns beide runter.
4: Haben Sie dann auch mit der Ministerin darüber mal geredet und nimmt man sich dann vor, okay, das machen wir jetzt nicht mehr?
3: Die Frau Reiche macht auch jedes Mal Vorschläge zur Rente. Das ist auch nicht ihr Ressort. Also insofern könnte ich da jetzt auch sagen, warum macht sie das? Warum redet sie nicht mit mir darüber? Mhm. So, und insofern will ich aber sagen, es macht keinen Sinn, dass wir uns gegenseitig öffentlich irgendwie sagen, wer was zu tun hat. Und das ist auch eine Erfahrung aus dem ersten Jahr, wo ich sage, das muss aufhören. Das sage ich auch ganz deutlich.
4: Sie wollen sich da alle am Riemen reißen?
3: Ja, vor allen Dingen will ich auch mittlerweile Zuversicht verbreiten, weil es bringt ja auch nichts, unser Land, wir haben starkes Land nach wie vor. Wir haben Branchen, die boomen, wir haben Branchen, die gerade unter Druck stehen. So, und es hilft das Jammern ja nicht, sondern wir müssen da rauskommen gemeinsam. Und da will ich auch gerne an mir arbeiten, dass ich sage, wir müssen einen gemeinsamen Plan entwickeln, wie wir die Wirtschaftsflaute in den Griff kriegen, dass wir in die Zukunft investieren. Weil ich war in Dortmund im Bürgerdialog jetzt in den letzten Tagen und die sagen mir ganz klar, sie wollen auch von uns wissen, wo geht die Reise hin? Insbesondere junge Leute wollen wissen, welchen Beruf soll ich denn jetzt ergreifen, wenn KI den vielleicht ersetzt? Mhm. Also die wollen einfach von uns als Regierung, von uns allen wissen, wo stehen wir eigentlich in den nächsten Jahren?
4: Ich will gerne aber nochmal das andere Beispiel, das wir gezeigt haben, nachfragen. Da haben Sie gesagt, war beim DGB, ist vielleicht auch eine Klientel, aber Sie haben gesagt, 8-Stunden-Tag will ich eigentlich nicht drangeben, muss ich aber, steht im Koalitionsvertrag. Finde ich selber auch nicht so gut. Ist das Überzeugungsarbeit?
3: Nein, ich sehe einfach, wir haben ja eine hohe Flexibilität. Die Frage ist, was soll damit erreicht werden? Holen wir damit die Wirtschaft aus der Flaute, wenn wir eine Stunde länger arbeiten? Und jetzt bin ich auch Ministerin und ich weiß, dass je länger die Arbeitstage sind, es zu vermehrten Arbeitsunfällen kommt. Ich habe die Bundesanstalt für Arbeitsmedizin und Arbeitsschutz bei mir im Haus. So, das heißt, diese Erkenntnisse kann ich ja nicht außer Acht lassen.
4: Aber warum haben Sie es denn im Koalitionsvertrag verhandelt, wenn Sie eigentlich...
3: In dem Koalitionsvertrag steht insofern, das vergessen immer alle, da steht drin nicht gegen den Arbeitnehmer. Es soll keine Ausweitung geben, Ruhenszeiten bleiben nicht unangetastet und wir machen die Flexibilität, damit Familie und Beruf vereinbar ist. So, das sind harte Kriterien. So, und das Arbeitsschutzgesetz ist ja ein Schutzgesetz. Da, wo der 8-Stunden-Tag drin steht, ist ein Rahmen, den wir ja jetzt schon flexibel ausschöpfen können. Deswegen habe ich gesagt, ich hätte es jetzt nicht gebraucht, weil wir heute schon 6 Tage in der Woche 48 Stunden arbeiten können. Das ist heute schon möglich.
4: Aber man merkt diesen Spagat, von dem Sie ja gerade selber gesprochen haben, zwischen der SPD-Chefin, die das durchsetzen will, und der Ministerin, die das muss. Wo merken Sie diesen Spagat am meisten?
3: Das merke ich in der Tat, weil man natürlich auch in der Kritik in der eigenen Partei, die ja sagt, wofür steht die SPD eigentlich, weil wir immer nur mit dem Kompromiss verbunden werden. So, und der Spagat ist, wie positioniere ich die SPD, dass die Wählerinnen und Wähler auch wieder sagen, das ist die Partei, die für mich, für mein Leben etwas politisch umsetzt, dass sie sich an dem Thema Arbeit wieder ausrichtet. Und auf der anderen Seite muss ich einen Kompromiss machen. So, und für mich ist der Spagat zu sagen, was will die SPD, wenn sie SPD pur ist? Und wie ist der Weg zum Kompromiss? Was bleibt von diesem 100% SPD, 50%, 60, 70 oder 80 in einem Kompromiss übrig? Das ist ein Spagat, der auch schwer immer zu vertreten ist, weil die Bürgerinnen und Bürger, die wollen wissen, wofür steht die SPD? So, und was kommt dann am Ende in Regierungszeiten auch für mich oder für das, was die SPD verspricht, auch raus?
4: Grenzen Sie sich vielleicht auch deshalb öffentlich ein bisschen oder gelegentlich von der Union ab, weil die SPD, ihre eigene Partei, inzwischen so winzig ist bei den letzten Landtagswahlergebnissen und Umfragen?
3: Da geht es mir gar nicht um Abgrenzung, aber wir sind unterschiedliche Parteien. Übrigens auch die CSU, die ja auch hin und wieder sagt, das geht mit mir nicht. Also ich glaube, das muss auch zugestanden sein, dass Parteivorsitzende, selbst wenn sie in Regierungsverantwortung sind, ja sagen dürfen, wofür sie als SPD oder als Partei stehen, wofür sie auch in der Regierung kämpfen. Also das gestehe ich übrigens auch den anderen beiden zu, die das ja auch machen. Und das muss auch deutlich werden. Die Bürgerinnen und Bürger müssen ja am Ende auch nach einer Regierungszeit oder bei einer neuen Wahl auch unterscheiden können, wen hätte ich denn lieber als Schwerpunkt? So, und deshalb muss ja beides möglich sein. Es darf nur nicht persönlich werden, wie ich immer sage, sondern der Streit muss um die Sache gehen, dass die Bürgerinnen und Bürger auch erkennen können, worüber streiten die sich jetzt eigentlich? Ist das irgendwas Nebensächliches oder geht es da im Kern auch um meine Welt?
4: Wir würden gerne ein bisschen besser verstehen, wie Sie Ihre Partei genau sehen und wie Sie sie besser aufstellen wollen. Wir haben einen Fernsehbeitrag von 1993 gefunden, in dem eine junge SPD-Politikerin aus Duisburg-Nord ihre eigene Partei kritisiert. Und das war noch zu einer Zeit, als die SPD in NRW noch über 50% satte Mehrheiten hatte.
7: Also solche Ergebnisse machen einen natürlich sicher und man glaubt, bis solche Mehrheiten abgebaut sind, kann man sich Zeit lassen, man braucht nicht so viel Tour. Die Leute wählen uns eben, ne? Man wird dazu bequem. In den Sitzungen, wenn man so unter sich sitzt, dann beweint man sich gegenseitig, aber dann anschließend ist kein Resultat daraus. Also man geht nicht auf die Straße, man stellt sich nicht vor die Betriebe mit Infotischen, also solche Dinge fehlen dann.
4: Ich habe schon gesagt, die Mehrheiten waren damals andere, aber der Befund... Stimmt der immer noch?
3: Damals schon revolutionär, stimmt immer noch.
4: Also Ihre Partei ist immer noch zu bequem?
3: Aber mittlerweile auch, weil wir in den Umfragen auch jetzt bei 12%, 13, 12%.
4: Eben, eigentlich sind das auch schon eine große alarmierende Zahlen. Nein, da müsste man eigentlich nicht bequem sein.
3: Nein, eben. Darum geht es ja auch gar nicht, bequem zu sein, sondern es geht darum, dass wir das, was wir in Gremien besprechen, tatsächlich, wir müssen wieder dahin mit den Leuten reden. Wir müssen vor die Werkstore. Insofern stimmt dieser Befund, weil wir auch nicht mehr als die Partei der Arbeit wahrgenommen werden. Aber genau für die wollen wir ja Politik machen und ich insbesondere, mich darauf konzentrieren, dass wir die Wirtschaft muss wieder wachsen.
4: Aber wenn Sie sagen, verzeihen Sie, Frau Baas, wenn Sie sagen, wir müssen wieder raus, wir müssen vor die Werkstore, dann frage ich mich natürlich, wie lange hat die SPD regiert? Seit 1998, glaube ich, durchgehend bis auf einmal 4 Jahre nicht. Wieso hat das so eine Entwicklung genommen?
3: Also das war übrigens eine Zeit, als ich da gerade interviewt wurde, das war die Zeit, als die Agenda 2010 quasi in Kraft getreten ist.
4: Das war 1993, das war deutlich früher.
3: Ja, aber da fing die Diskussion ja schon an. Und insofern war das für mich so ein Moment, wo ich auch politisch aktiv geworden bin. Weil das genau der Punkt ist, wofür die SPD kämpfen muss. Nämlich für die Leute, die am Ende ihren Arbeitsplatz verlieren. Wir sind jetzt wieder in der Situation und die SPD wird nicht als die Partei der Arbeit wahrgenommen.
4: Warum eigentlich nicht mehr?
3: Wir werden eher technokratisch wahrgenommen. Die Leute sagen, ihr kümmert euch nicht. Mir geht hier gerade der Arbeitsplatz verloren. Ich bin immer bei denen. Aber ich merke, dass wir zunehmend uns zurückziehen und nicht da sind. Das meine ich damit. Wir müssen wieder in den Dialog. Wir müssen auch klar machen, wofür wir stehen. Und das Thema Arbeit, wir haben uns vielleicht auch in der Vergangenheit um viele andere Themen gekümmert. Aber wir waren immer dann stark, wenn wir eine Perspektive hatten, Wie sichern wir Arbeitsplätze? Wie sichern wir Standorte? Wie nehmen wir Familienpolitik wahr? Haben meine Kinder noch eine Chance? Ist meine Wohnung bezahlbar? Habe ich einen guten Lohn, gute Arbeitsbedingungen?
4: Gut, aber im Moment verlieren wir gerade wieder Industriearbeitsplätze. Das Beispiel, wie wir gesehen haben, das war ThyssenKrupp 93, hat sehr viele Plätze abgebaut. Damals profitierten die Republikaner, heute verlieren wir wieder Industrieplätze, heute profitiert viel mehr die AfD. Wenn Sie in Ihrem Duisburg unterwegs sind, was sagen Ihnen die Leute, warum die AfD wählen?
3: Weil sie wütend sind auf die Politik allgemein. Und natürlich spielt die SPD da auch eine Rolle, weil sie sagen, ihr kämpft nicht mehr für uns. Also ihr kümmert euch um ganz vieles, aber mit Sicherheit nicht darum, dass mein Arbeitsplatz hier erhalten bleibt. Jetzt kann man das für Duisburg nicht sagen, weil die SPD da noch sehr gut verankert ist. Ich auch wirklich in allen Veranstaltungen unterwegs bin, insbesondere beim Stahl. Und wir ja auch eine Perspektive aufgemacht haben, indem wir gesagt haben, wir wollen die Stahlstandorte erhalten, wir wollen die Transformation schaffen Richtung Wasserstoff, wir wollen klimafreundlich produzieren. Das ist eine Zukunftsperspektive und die Beschäftigten haben das auch gut gefunden. Plötzlich gibt es wieder eine Diskussion, macht das überhaupt Sinn? So, und die wollen uns da an der Stelle auch kämpfen sehen. Und die sind wütend, weil sie sagen, ihr versprecht viel, ihr haltet es aber nicht ein. Mein Arbeitsplatz, ich habe hier auf Lohn verzichtet, ich habe auf Weihnachtsgeld verzichtet und trotzdem werden jetzt 11.000 Leute abgebaut. Mhm. Wo ist da euer Wort, dass ihr gesagt habt, der Standort bleibt hier und ich bleibe bei meinem Arbeitsplatz? Also die Enttäuschung mit Politik, die sich oft auch um andere Dinge kümmert, aber nicht konkret um das Leben der Menschen, ist sehr groß. Und da ist auch viel Wut. Und natürlich kommen auch die AfD mit einfachen Ideen um die Ecke. Das muss man auch sagen. Sie haben es auch ein Stück weit einfacher. Sie sind auch nicht in der Verantwortung. Und das will ich auch nicht, dass sie in Verantwortung kommen, weil sie Dinge versprechen, die, glaube ich, die Enttäuschung bei den Bürgerinnen und Bürgern, die gerade wütend sind, noch viel, viel größer machen würden.
4: Jetzt haben Sie viel vor. Es soll sich viel ändern. Die Leute sollen auch entlastet werden. Versprechen Sie denn den Leuten, dass Sie ganz sicher mehr Brutto vom Netto, andersrum, mehr Netto vom Brutto haben werden?
3: Das ist das Spannende, was wir jetzt in der Tat erreichen müssen. Im Moment liegen Reformen auf dem Tisch, wo die Bürgerinnen und Bürger erstmal den Eindruck haben, es wird für sie schwieriger, weil Zuzahlungen hinzukommen, ich sag mal, bei Gesundheit und Pflege. Aber auf der anderen Seite haben wir das Versprechen jetzt abgegeben, auch eine Einkommensteuerreform zu machen, die wirklich dauerhaft entlastet, also die wirklich mehr im Portemonnaie übrig lässt. So, und das müssen wir jetzt erreichen, das ist ein großes Versprechen. Das haben wir in der Koalition jetzt gesagt. Zum 1.1.27 soll diese Steuerreform in Kraft treten.
4: Wie hoch soll die Entlastung sein, die man dann spüren könnte?
3: Also nach meinen Erwartungen müsste sie ja schon mindestens um die 500 Euro im Jahr dann auch sein. Also es muss schon auch ein Betrag sein, nicht 20 Euro im Jahr. Das wäre, glaube ich, zu wenig und würde auch nicht glaubwürdig sein.
4: Das ist interessant, weil der designierte Bundeskanzler damals, Friedrich Merz, der hier in der Sendung saß, den habe ich das auch gefragt und der hat sich das nicht getraut. Der hat gesagt, wenn ich ganz ehrlich bin, kann ich nicht versprechen, ob die Leute wirklich mehr Netto vom Brutto im Portemonnaie haben werden. Natürlich wird es Entlastung geben, auch bei der Einkommensteuer, aber es wird ja auch Belastung geben, weil ja auch der Sozialstaat womöglich reformiert werden muss. Und dann gleicht sich das vielleicht aus. Aber Sie trauen sich zu sagen, es wird so kommen.
3: Ansonsten brauchen wir keine machen. Ich sage das jetzt mal ganz deutlich. Wenn durch eine Steuerreform die kleinen und mittleren Einkommen nicht entlastet werden und auf der anderen Seite machen wir Sozialstaatsreformen, die am Ende die Belastung noch erhöhen. Also dann macht dieses Versprechen, jetzt abzugeben, keinen Sinn. Und dann haben wir unsere Glaubwürdigkeit auch verloren. Also insofern werden wir jetzt hart daran arbeiten müssen, dieses Versprechen wirklich einzuhalten.
4: Wenn wir gleich genauer darüber sprechen, wollen wir eine ganz kleine Schnellfragerunde machen? Trauen Sie Wolfgang Kubicki zu, die FDP zur Wiederauferstehung zu verhelfen?
3: Also wer ihn kennt, zumindest hat er sich das jetzt fest vorgenommen. Und ich würde ihm jetzt erstmal das Vertrauen geben, dass es tatsächlich schafft, die FDP wieder oder der FDP ein neues Profil zu geben. Ich kenne ihn ja noch, als er Vizepräsident war und ich Bundestagspräsidentin. Also wir haben inhaltlich oft weit auseinandergelegen. Aber ansonsten haben wir immer sehr gut zusammengearbeitet. Und ich bin gespannt, ob es funktioniert.
4: Per Steinbrück hat gerne mit Helmut Schmidt Schach gespielt. Welches Brettspiel würden Sie gerne mit Gerhard Schröder spielen?
3: Mensch, ärger dich nicht.
4: Und wer müsste gewinnen?
3: Ja, ich hoffe.
4: Frau Maas, Sie fahren leidenschaftlich gerne Motorrad. Folgt Ihnen eigentlich ein Begleitfahrzeug des BKA, wenn Sie mit Ihrer Harley unterwegs sind? Da sehen wir Sie.
3: Nee, da habe ich den Helm auf, erkennt mich eh keiner, da fahre ich dann alleine.
4: Die sind nicht dabei?
3: Nein.
4: Das erlauben die?
3: Ich frag nicht. Helm auf und los.
4: Okay, Sicherheitsstufe 1. Bin ich sehr freudig. Ich ermutige.
3: Ich habe nicht die Sicherheitsstufe 1.
4: Okay.
3: Gott sei Dank.
4: Gehören Sie eigentlich zu diesen Motorradfahrerinnen, die beim Stau sich durch die Autoschlangen hindurchschlängeln?
3: Ja, das muss man, weil...
4: Darf man noch nicht.
3: Nee, natürlich, wenn die Maschine heiß wird, hilft mir ja nicht, ich muss Fahrtwind haben. Und insofern muss ich dann schon mal... Deswegen, jeder Autofahrer bitte Platz machen, wenn Motorradfahrer kommen. Die müssen da durch.
4: Ich dachte, das sei nicht erlaubt.
3: Doch.
4: Okay.
3: Ich weiß es nicht, ehrlicherweise.
4: Wenn Sie das sagen, muss das
3: sein. Nein, aber das liegt wirklich daran, weil die Maschine im Stau heiß wird. Und nicht alle haben eine Luftkühlung. Und bevor eine Maschine anfängt zu brennen, sollte man gucken, dass man tatsächlich weiterkommen kann. Und man sollte sich dann Wege suchen.
4: Wie müssen wir uns vorstellen, wenn Bärbel Baas Weltmeisterschaft guckt? Nennen Sie drei Dinge, die dabei nicht fehlen dürfen.
3: Oh, also ich sag mal, so eine kleine Deutschlandfahne ist immer so irgendwie eingesteckt. Die muss schon sein. Ne? Mhm. Dann habe ich auch meistens ein Trikot an. Wenn's gut läuft, das aktuelle. Manchmal sonst auch ein älteres Trikot. Also dieses letzte fand ich sehr schön von der Farbe her. Trage ich gerne. Und ein Bier gehört dazu. Das ist so.
4: Und sind Sie auch so eine, die andauernd mitkommentiert?
3: Ich bin vor allen Dingen auch gar keine Rudelguckerin. Ich gucke ehrlich ganz gerne so für mich alleine. Mhm. Und dann kommentiere ich dann auch.
4: Mhm. Auch als Arbeitsministerin, denn ich möchte fragen, Manuel Neuer ist in Fußballzusammenhängen mit 40 Jahren ein älterer Arbeitnehmer. Was sagen Sie als Arbeitsministerin? Ist der schon zu alt fürs deutsche Tor?
3: Also er ist ja leider jetzt wieder verletzt. Ich bin gespannt. Er war aber dann auf der anderen Seite immer auch ein Garant mit seiner Erfahrung eines 40-jährigen Torhüters, dann tatsächlich auch brenzliche Situationen zu meistern. Insofern muss man das abwarten. Ich hoffe, er wird wieder fit und kann der Mannschaft wirklich helfen.
4: Gut. Kehren wir zurück in den Arbeitsalltag der allermeisten Deutschen. Und wir haben es vorhin von Ihnen schon gehört, die SPD-Chefin möchte den 8-Stunden-Tag lieber nicht drangeben, den sie aber als Arbeitsministerin durchaus flexibler gestalten soll. Denn die Koalition hat eine wöchentliche Höchstarbeitszeit statt der täglichen vereinbart. Und das finden nicht alle besonders gut.
8: Mit Macht für die Acht. Die Gewerkschaften lehnen die Pläne der Regierung, den 8-Stunden-Tag als Standard aufzuweichen, ab. Wir haben mit zwei Arbeitnehmerinnen aus Gastronomie und Pflege gesprochen, die die Pläne kritisch sehen.
9: Ich kann es mir persönlich für mich nicht vorstellen. Und ich weiß von Kollegen, aber auch von Freunden, die auch nicht aus der Gastronomie arbeiten, dass das schon Sorge macht.
8: Michaela Bittner arbeitet seit knapp 30 Jahren in Hotels an der Ostsee. Hier dreht sich alles um Gäste. Ein Saisongeschäft, das die Menschen, die hier arbeiten, oft an den Rand ihrer Kräfte bringt.
9: Ich glaube, nach spätestens 8 Stunden, was das jetzt, oder 10 Stunden, was das Gesetz hergibt, dann ist auch Luft aus.
8: Schon jetzt gibt es auch für die Gastronomie Ausnahmen. Die könnten nun zur Regel werden, fürchtet Michaela Bittner.
9: In so einem Bereich, wo ich jetzt arbeite, im größeren touristischen Bereich, ist es für mich ein Freibrief für den Arbeitgeber. Was heißt denn diese Flexibilität? Was bedeutet denn 12 Stunden? Soll ich jetzt wirklich im Sommer, wo ich doch eh schon die Belastung habe, weil viel mehr Gäste da sind und ich spüre nach 8 Stunden, dass mir die Beine und die Füße wehtun, nochmal eine Schippe drauflegen und im Winter, wenn dann hier alles hochgeklappt ist, soll ich dann gerne eigentlich gar nicht da sein oder nur 4 Stunden arbeiten und dann nach Hause geschickt werden?
8: Auf die Pläne der Regierung blicken auch Pflegekräfte der Berliner Charité mit Sorge. In ihrem Tarifvertrag ist festgeschrieben, maximal 8 Stunden dürfen sie in der Regel pro Schicht arbeiten. Mit dem neuen Gesetz könnten es nun 12 werden.
10: Also ein 12-Stunden-Dienst ist mega anstrengend. Ich hatte das während Corona und man merkt einfach ab Stunde 9, ab Stunde 10, die Konzentration ist weg, man macht Fehler, die man sonst nicht gemacht hätte.
8: Für Gewerkschaftsmitglied Franziska Aurich muss die 8-Stunden-Grenze bleiben.
10: Wir haben den Schutz durch den Tarifvertrag, aber andere Kollegen, die mit mir im gleichen Betrieb arbeiten, die einfach ausgegliedert sind, bei denen wird es wahrscheinlich relativ schnell dann so gehen, dass die 12 Stunden am Stück arbeiten. Und das verschärft einfach noch mehr die Ungerechtigkeit, die wir sowieso schon gerade im Arbeitsleben haben.
8: Die Haltung der SPD in dieser Frage sorgt bei beiden Frauen für Unverständnis.
10: Mein Anspruch wäre, dass die SPD ja eigentlich jetzt dafür da ist, für die Beschäftigten, für die Arbeitenden im Lande etwas zu tun. Und das machen sie damit nicht.
9: Die müssen die rote Karte zeigen, dafür stehen sie mit Rot. wenn ich die Chance habe, in der Politik zu sitzen, muss ich mein Kreuz gerade kriegen.
4: So, bevor wir den Appell an die SPD-Ministerin weitergeben, begrüßen wir erstmal unsere beiden neuen Gäste, den Präsidenten des Kiel-Instituts für Weltwirtschaft, Moritz Scholarik, und den Leiter des Hauptstadtbüros des Tagesspiegel, Daniel Friedrich Sturm. Schön, dass Sie beide da sind. Vielleicht erstmal die ökonomische Einschätzung. Warum ist es aus Ihrer Sicht womöglich sinnvoll, den 8-Stunden-Tag in die Mottenkiste zu packen, obwohl ja Pflegerinnen und Restaurantfachkraft sagen, sie packen das eigentlich nicht?
11: Also ich würde die Sorgen jetzt auch nicht vom Tisch wischen. Da muss man sicherlich genau auch hingucken, um welche Berufe es geht. Aber insgesamt findet halt ein Großteil einfach der Arbeit heute auch in projektbezogenen Kontexten statt. Also im Industrieunternehmen muss halt die neue Entwicklung, das neue Modell muss fertig sein, damit das nächste passieren kann. Oder selbst bei, denken Sie auch an Baustellen, es wäre doch mal schön, wenn die fertig werden. Und da muss es auch mal möglich sein, dass man flexibel ranklotzt, weil dann das nächste Gewerk in der nächsten Woche kommt. Und ich glaube, wir haben uns in diesem Land auch daran gewöhnt, dass die Dinge unglaublich lange dauern, und das mal in die Hände spucken und sagen, wir kriegen jetzt in dieser Woche das fertig. Es geht hier nicht darum, wir müssen auch alle mehr arbeiten, würde ich auch sagen, aber hier geht es jetzt wirklich um die Flexibilisierung, dass man das nicht alles in ganz so starre Tage packt. Da bricht uns, glaube ich, kein Zahn aus der Krone, wenn wir da ein bisschen flexibler gehen. Das, was über dem steht, und die Pflegerin und auch die Dame, die da in der Gastronomie arbeitet, die wollen doch auch, dass dieser Sozialstaat, dass die Rente weiterhin da ist, dass die Gesundheit abgesichert ist. Und damit das möglich ist, wir fahren auf eine Wand zu, damit das möglich bleibt, müssen wir uns alle ein bisschen bewegen. Und sozusagen zu sagen, bei der gleichen Wochenarbeitszeit mehr Flexibilität zu haben, all das, was Tarifverträge, Betriebsräte, das gibt's ja alles weiter. Also, dass wir jetzt sozusagen von auf einmal im Wilden Westen aufwachen, das ist, halte ich da nicht für möglich, sondern es ist ein Signal, dass wir hier mehr machen wollen.
4: Das wollen Sie auch. Sie wollen auch in die Hände spucken. Und wie wollen Sie denn trotzdem verhindern, dass ein Arbeitnehmer, eine Arbeitnehmerin nicht gezwungen wird, mehr als 12 Stunden zu arbeiten?
3: Das geht durch Tarifbindung natürlich. Gar keine Frage. Weil wir haben ja das gerade auch deutlich geworden, den Schutz, wenn es Betriebsräte im Unternehmen gibt, die das aushandeln, die auch darauf achten, dass das, was dann flexibel gestaltet wird, wenn man zum Beispiel dann auch Überstunden macht, dass die dann auch abgebaut werden oder auch ausgezahlt werden, was im Moment faktisch nicht der Fall ist. Wir leisten ja viel, 1,2 Milliarden Überstunden werden geleistet. Also man kann den Leuten jetzt nicht vorwerfen, sie würden zu wenig arbeiten. Die Hälfte davon werden nicht bezahlt, sind unbezahlt. Und deshalb werde ich darauf achten, gerade in den Bereichen, wo es keine Mitbestimmung gibt, keinen Tarifvertrag, wo die Menschen wirklich keinen Schutz haben, dass da darauf geachtet wird, dass es nicht gegen den Willen geht. Das geht.
4: Aber Sie sagen jetzt darauf achten, in Ihrem Gesetz wird das nicht festgelegt, ne?
3: Es ist die Frage, wie ich diese Kriterien festlege. Und deshalb arbeiten wir da gerade an diesem Entwurf, weil mir genau diese Bereiche wichtig sind. Und vor allen Dingen, wenn es darum geht, Familie und Beruf zu vereinbaren, wird es am Ende, wenn die Tage länger werden, wieder bei den Frauen hängen bleiben, die sich am Ende, weil sie ihre Familie damit nicht übereinkriegen, wieder aus der Arbeitstätigkeit zurückziehen. Wir haben nicht umsonst die höchste Teilzeitquote in ganz Europa. Das hat Gründe, weil die Bedingungen nicht stimmen. Und deshalb muss man halt bei einem neuen Wochenarbeitszeit, die man gestaltet, eben aufpassen, dass nicht wieder die Frauen die Leidtragenden in der ganzen Geschichte sind. Und vor allen Dingen, dass Menschen, die keine Mitbestimmung, keinen Betriebsrat haben, nicht ausgebeutet werden.
4: Ist interessant, weil im Koalitionsvertrag steht eigentlich als Werbung für die Aufweichung des 8-Stunden-Tages, dass es ja gerade eine Vereinbarkeit von Familie und Beruf sein soll und dass sie es deswegen auf die wöchentliche Höchstarbeitszeit setzen.
3: Ne? Ja, darauf werde ich auch Wert legen, dass genau das der Grund ist. Aber wenn ich einfach nur die Tage verlängere oder am Wochenende arbeiten lasse. Ja,
4: wie könnte das aussehen, dass Familien profitieren?
3: Wir haben ja einen Sozialpartnerdialog gehabt. Die sind zwar nicht zu einer gemeinsamen Lösung gekommen, aber da sind viele Beispiele genannt worden, wie man das machen kann. Also die meisten wünschen sich ja, wenn sie über eine Wochenarbeitszeit reden, 4-Tage-Woche, ja, 4 Tage habe ich ein bisschen länger, dann habe ich aber auch ein langes Wochenende. Das ist die Wunschvorstellung der Bürgerinnen und Bürger, wenn es über eine Wochenarbeitszeit geht. Die Realität ist aber eine andere. So, und deshalb, ich kann nur sagen, wir werden ein paar Beispiele formulieren, wo wir auch fixieren, dass das vereinbar ist mit Beruf und Familie. Wir werden das mit einer elektronischen Arbeitszeiterfassung ins Gesetz schreiben. Das heißt, es muss Arbeitszeit erfasst werden. Ansonsten kann ich eine solche Flexibilität nicht gewährleisten. Und wir werden sicherlich auch formulieren, dass es mit Tarifbindung und Mitbestimmung einhergehen muss, weil es ja auch nicht gegen den Arbeitnehmer gemacht werden darf.
4: Wird das funktionieren, Herr Sturm?
12: Das vermag ich nicht zu sagen, aber ich finde, die Politik und auch die Äußerung von Frau Baas, Sie haben ja auch gerade das Filmchen nochmal eingespielt, wo sie gesagt hat, dass sie das am liebsten gar nicht anfassen möchte, zeigen nochmal das Problem dieser Regierung und dieser Politik. Wenn die Arbeitsministerin, die dafür zuständig ist, sich so äußert, ist das ja eine Delegitimierung der eigenen Politik. Und ich wundere mich über die ganze Diskussion, denn diese Vereinbarung ist ja aus dem Koalitionsvertrag und der hat jetzt schon seinen ersten Geburtstag hinter sich. Der ist von April letzten Jahres. Die Regierung ist kurz davor, sozusagen in die zweite Hälfte zu gehen. Das wundert mich, dass wir diese Diskussion da haben. Aber es zeigt eben auch, dass die SPD im Grunde, ja, sie ist zu einer Bewahrerin des Status quo geworden. Das nehme ich nicht nur bei diesem Punkt wahr, sondern ganz allgemein. Und Frau Baas hat ja gerade eine ganz eklatant schreckliche Feststellung gemacht, wenn sie sagt, dass die SPD nicht mehr als die Partei der Arbeit wahrgenommen wird. Das ist ja eine dramatische Wahrnehmung und das ist ja leider auch so. Hinzu kommt, sie wird auch nicht als die Partei der Wirtschaft wahrgenommen. Nur 5% der Menschen sagen, die SPD hat eine Wirtschaftskompetenz. Und das Thema Wirtschaft ist nun mal für die meisten Menschen jetzt das wichtigste Thema. Deutschland befindet sich, Herr Schularek kann das viel besser darstellen als ich, im sechsten Jahr einer Stagnation. Wir haben ein Bruttoinlandsprodukt auf dem Niveau von 2019. Und die SPD wird als nicht wirtschaftskompetent wahrgenommen. Das ist natürlich dramatisch für eine SPD und führt eben dazu, dass man in einem Land wie Baden-Württemberg 5,5% holt.
4: Kann es was damit zu tun haben, Frau Baas, dass Sie auch Druck bekommen? Sie bekommen auch Druck von den Gewerkschaften. Die sind echt auf der Zinne. Die wollen wieder Demos machen. Und sogar ihr eigenes Wahlkreisbüro, haben wir ein Foto, können wir einmal zeigen, wurde beschmiert und da wurden Sie als 8-Stunden-Killerin und Verräterin bezeichnet. Wer hat uns verraten? Haben Sie das unterschätzt?
3: Ich habe nochmal, das Thema ist in den Koalitionsvertrag gekommen, es war ein Kompromiss und wir haben dafür gesorgt, dass die Formulierung reinkommt, nicht gegen den Willen des Arbeitnehmers und es soll der Flexibilität von Familie und Beruf dienen. Und wir haben diese Flexibilität über Tarifverträge, wir können jetzt schon 6 Tage in der Woche 48 Stunden arbeiten. Und zu sagen, die Leute arbeiten alle noch zu wenig. Ich habe gerade die Zahlen geschildert. Die Fakten sind andere und die Menschen empfinden das anders. Und einfach zu sagen, wir arbeiten jetzt mal alle eine Stunde länger und die Wirtschaft wird angekurbelt, ist einfach nicht richtig. So, und ich habe darauf zu achten, nicht nur als SPD-Vorsitzende, sondern auch als Arbeitsministerin, dass die Leute hier vernünftige Arbeitsbedingungen haben und dass nicht 12, 13 Stundentage da rauskommen. Jeder weiß, dass wenn du Familie hast und Kinder, wie sollst du mehrere Tage am Stück bitte 12 Stunden arbeiten.
12: Aber Frau Baas, gesamtgesellschaftlich arbeiten die Deutschen doch zu wenig.
3: Das stimmt überhaupt nicht.
12: Müssen wir uns
3: wie
12: doch
3: kommen
12: nicht,
3: Sie da drauf?
12: Vergleichen Sie es doch mit anderen Ländern. Vergleichen Sie es doch mit unseren Nachbarländern. Vergleichen Sie es mit Griechenland.
3: Wir haben die höchste Erwerbsquote, die wir jemals hatten in diesem Land. Wir haben die höchste
12: Erwerbsquote von der Wochenarbeitszeit. Und wenn man das vergleicht, ist das ganz. Und da müssen wir uns gar nicht
3: mit
12: China oder den USA vergleichen. Wir vergleichen uns einfach mal mit der Schweiz oder Griechenland.
3: 1,2 Milliarden Überstunden. Die Hälfte wird nicht bezahlt. Da können Sie doch nicht behaupten, es wird zu wenig gearbeitet in Deutschland.
4: Das Gute ist, dass wir einen Spezialisten auf diesem Gebiet im Studio haben. Arbeiten wir zu wenig?
11: Es ist in der Tat so, dass das Arbeitsvolumen in Deutschland stagniert bzw. jetzt rückläufig ist, einfach weil wir jetzt pro Jahr 1 Million Arbeitnehmer und Arbeitnehmern etwa in die Rente schicken. Das heißt, wir verlieren massiv an Arbeitskräften. Und deswegen habe ich gerade den Einwurf nicht so ganz verstanden. Natürlich, wenn wir wachsen wollen, wenn wir Potenzialwachstum heben wollen, also wenn wir die Chance haben wollen, aus dieser Krise rauszukommen, müssen wir da auch mehr Arbeit reinstecken. Das ist nicht der einzige Hebel, es ist nicht nur mehr Arbeit reinstecken, es ist vor allem die Arbeit, die wir haben, produktiver machen. Das ist mittellangfristig der größere Hebel. Aber wir haben jetzt akut das Problem, dass wir einfach ein Arbeitsvolumen verlieren. Und da müssen wir ran. Und das kann man machen über eine höhere Wochenarbeitszeit. Hier geht es ja wirklich nur um Flexibilisierung erstmal. Das ist, glaube ich, da sind moderne Arbeitsplätze einfach auch so, dass manchmal, dann ist halt mal 10 Stunden, am nächsten Tag 6. Also das sind so Dinge, bei denen ich nicht das Gefühl habe, dass wir, wenn wir im globalen Wettbewerb stehen, wenn wir darüber lange diskutieren, na gut, also dann müssen wir noch wirklich viel wärmer anziehen, was da alles kommt.
4: Bevor Sie antworten, Frau Baas, möchte ich Ihnen gerne was zeigen, denn der der Satz, wir werden als Gesellschaft wieder mehr arbeiten müssen, stammt von keinem Geringeren als von Ihrem Co-Vorsitzenden. Den wollen wir uns mal kurz angucken. Wenn wir wollen heute über Reform sprechen und wenn man über die Reformen innerhalb der SPD spricht oder Reformvorhaben oder Willen und Ideen, dann kann man zuweilen den Eindruck haben, dass da zwei verschiedene Stimmen sprechen. Schauen wir uns an, was Lars Klingbeil im März bei der Bertelsmann Stiftung in seiner Rede gesagt hat. Hier ein paar Ausschnitte.
13: Wenn ich über grundlegende Veränderungen spreche, dann heißt das auch, wir werden als Gesellschaft insgesamt mehr arbeiten müssen. Unsere Probleme auf dem Arbeitsmarkt sind doch offensichtlich. Zu hohe Teilzeitquoten, Anreize für frühes Ausscheiden aus dem Arbeitsmarkt und Transfersysteme, die Mehrarbeit teilweise sogar entwerten. Wir, und damit meine ich auch meine Partei, wir haben in den letzten Jahren ein System geschaffen, in dem es für viele Menschen sich immer weniger lohnt zu arbeiten oder indem es sich kaum lohnt, mehr zu arbeiten.
4: Wer hat jetzt recht, Frau Baas? Sie sagen, wir müssen gar nicht mehr arbeiten. Er sagt, wir werden mehr arbeiten müssen.
3: Sie werden jetzt erstaunt sein, dass wir gar nicht auseinanderliegen. Die Babyboomer gehen jetzt in Rente und wir kennen die jetzigen Geburtenraten. Und wir verlieren in der Tat jetzt vom Volumen her Menschen, die das, wenn wir so weiterarbeiten wie bisher, haben wir zu wenige. Was er angesprochen hat, und die Rede haben wir ja miteinander besprochen, und das ist auch das, was ich immer sage, wir haben hier in diesem Land wahnsinnig viel Potenzial, was wir nicht nutzen. Wir haben eine hohe Teilzeitquote, weil die Strukturen für Frauen nicht stimmen, schaffen wir es bei für Frauen nicht, die mehr arbeiten wollen, dass sie mehr Stunden arbeiten. Wir haben hier sehr viele Menschen mit Migrationshintergrund im Land, die, wenn wir die richtig integrieren, mit Qualifizierung und Sprachkursen in die Arbeit kriegen. Wir haben Menschen mit Behinderung, die gut qualifiziert sind, trotzdem arbeitslos sind, weil Arbeitgeber sie nicht einstellen. Und wir haben Menschen, die um die 50, 55, bei Frauen oft 55, bei Männern 57, wenn sie arbeitslos sind, obwohl sie gut qualifiziert sind, nicht eingestellt werden. Und wir haben demnächst KI. Das hat er auch gemeint. Und haben wir auch genauso besprochen. Und wir haben mittlerweile die Arbeitswelt durch KI. Man kann Produktivität auch durch Einsatz von KI ergänzen und auch heben. Und dieses Potenzial, das meint auch Lars Klingbeil, das müssen wir heben. Und das heißt, dass eben da, wo wir bisher Leute haben, die nicht das volle Volumen ausschöpfen, die müssen wir dazu bekommen, dass sie mehr arbeiten.
4: Aber man muss also doch mehr arbeiten. Ja. Nein, aber das muss ich mal festhalten, weil Sie haben vor der Einspielung gesagt, wir müssen nicht mehr arbeiten und er hat genau das Gegenteil gesagt. Oder verstehe ich irgendwas nicht?
3: Diese Wochenarbeitszeit ist doch was anderes. Wir haben ein erwerbstätigen Potenzial im Land, was wir nicht heben, wollte ich damit sagen. Das heißt, dass damit wird dieses Land mehr arbeiten, wenn wir es endlich hinkriegen, ältere Beschäftigte länger in Arbeit zu halten. Das hat er auch gesagt. Wenn wir es endlich hinkriegen, dass Frauen Rahmenbedingungen haben, dass sie, wenn sie wollen, eben auch mehr arbeiten können, was sie im Moment nicht können. Und wir haben Menschen, die im Moment nicht auf dem Arbeitsmarkt, weil eine Qualifizierung fehlt, weil wir manchmal auch drauf gucken, ob er jetzt 30 Zeugnisse mit hat, anstatt sie arbeiten zu lassen. Das ist ein Potenzial, das heben wir nicht.
11: So. Und weil das Sozialsystem vielleicht auch falsche Anreize setzt.
3: Natürlich, das kommt dazu. Natürlich. So, und da bin ich auch immer bereit zu sagen, dann habe ich ja mit der Grundsicherung auch schon begonnen. Und wir haben auch die ersten Maßnahmen. Wir werden auch ein zweites Paket noch machen.
12: Aber die Frühverrentung, die SPD ja durchgesetzt hat, ist ja inzwischen auch als Fehler erkannt. Das sagt ja auch die Chefin der Bundesagentur für Arbeit, Andrea Nahles, die das ja selbst damals durchgesetzt hat. Das ist ja inzwischen Konsens, dass das ein Riesenfehler war, die Rente mit 63.
4: Aber und sehr teuer. Wo werden Sie dann weiter ansetzen? Das hat ja Lars Klingbeil in seiner Rede auch gesagt. Er meint nicht nur die Grundsicherung. Als er gesprochen hat, war die Grundsicherung ja auch schon das Bürgergeld schon reformiert. Ja. Er sagt den Satz, wir, und damit meine ich auch meine Partei, haben in den letzten Jahrzehnten ein System geschaffen, in dem es sich für viele Menschen immer weniger lohnt, mehr zu arbeiten. Sind Sie neben der Reform des Bürgergelds zu weiteren Reformen bereit, damit Leute nicht mehr sagen, es gibt hier eine Transferleistung, da eine Transferleistung, ich brauche ja gar nicht arbeiten, weil das könnte eventuell reichen.
3: Ja, aber das ist ja genau das Prinzip der Sozialstaatskommission, diese 26 Vorschläge, die wir da auf dem Tisch haben. Da geht es ja darum,
4: da gibt es um Bürokratieabbau, ne?
3: Ja, auch, aber es geht auch darum, Leistungen zusammenzulegen, zu pauschalieren und vor allen Dingen zu sagen, das wird sich dann auf der Strecke zeigen, aber erstmal war das nicht das Konzept der Kommission, sondern wir haben in der Tat ein System, dass Menschen sagen, bevor ich eine Stunde mehr arbeite und dadurch zum Beispiel Wohngeldansprüche verliere und meine Miete dann nicht zahlen kann, mache ich das nicht. Und deswegen steht da auch der Vorschlag drin, diese sogenannten Transferentzugsraten heißt das zu verändern, also diese Hinzuverdienstgrenzen. Arbeitszeitgrenzen massiv zu verändern, damit wirklich Arbeit sich wieder lohnt. Dass wenn ich eine Stunde mehr oder zwei Stunden, das ist auch übrigens ein Potenzial, was wir heben müssen, dass man einfach bei denen, die ja jetzt schon, die sagen, bevor ich aus einem Sozialsystem rausfliege, arbeite ich lieber nicht mehr. Und das wollen wir mit dieser Sozialstaatskommission ändern. Also die Zuverdienstgrenzen verändern, staatliche, steuerfinanzierte Leistungen zusammenlegen, pauschalieren.
4: Und Sie schließen aber Leistungskürzungen nicht aus, habe ich Sie richtig verstanden?
3: Was meinen Sie mit Leistungskürzungen?
4: Ja, dass Sie,
3: ich frage das jetzt mal konkret.
4: Ja, das müssen Sie mir ja beantworten.
3: Nein, ich will Sie aus dem System raus haben, indem ich die Anreize für Arbeit stärker mache, indem ich Hinzuverdienstgrenzen verändere.
4: Geht das, Anreize für Arbeit zu schaffen, ohne Leistungen zu kürzen?
11: Naja, da hängt eine Menge dran. Wir haben ja ein Sozialsystem, ich glaube, unsere Kollegen vom IFO-Institut in München haben mal gezählt, und die sind auf über 520 verschiedene Sozialleistungen gekommen, auf die man in Deutschland Anspruch haben kann. Da hat keiner den Überblick. Und so richtig der erste Schritt wäre erstmal zu sagen, wir entflechten dieses System und bekommen überhaupt verstehen überhaupt, wer Anspruch auf was hat und wo diese Transferentzugsraten so besonders groß sind. Aber in der Tat muss man drüber nachdenken, ob sich mit diesen additiven, diesen zusätzlichen Leistungen, die zusammenkommen, ist man schnell dabei, dass man in Großstädten mehrere tausend Euro im Monat brutto verdienen muss, damit es sich überhaupt lohnt, aus den Hilfen rauszugehen. Und das muss dann auch heißen, dass diese sehr großzügigen Sozialleistungen sozusagen in dieser Kombination auf den Prüfstand gehören. Und dann werden da auch Leistungskürzungen zugehören müssen. Ja, das sind Anreize, die Sinn machen natürlich.
4: Trauen Sie das der SPD zu? Auch noch mal eingedenk dessen, was Herr Lass-Klingbeil da gesagt hat, weil von ihm habe ich jetzt den Satz im Kopf, wir müssen diesen Status quo verändern. Und von Frau Baas hat man natürlich auch noch andere Sätze im Kopf, dass es menschenverachtend und zynisch sei, zum Beispiel den Sozialstaat als Ballast zu betrachten und dass sie keine Leistungskürzungen wollte. Ist das, ziehen die eigentlich an einem Strang?
12: Also ich habe da meine Zweifel. Die Philosophie von der Klingbeil-Rede schien mir doch sehr, sehr anders gewesen zu sein. Ich habe aber auch den Eindruck, dass diese Rede inzwischen verpufft ist. Sie ist vom März, jetzt haben wir Juni, es ist seither nichts geschehen. Und die SPD muss sich natürlich auch mal dann einig werden. Und das Problem in der SPD ist eben, dass da immer zwei verschiedene Denkschulen unterwegs sind. Frau Baas hat auf Druck der Union das Bürgergeld reformiert. Dann hat die führende Sozialpolitikerin im Bundestag von der SPD das kritisiert und hat gesagt, das sei populistischer Bullshit. Dann kommt die SPD-Fraktion im Winter wie Kai aus der Kiste mit einer Erbschaftssteuerreformvorschlag, wo die Länder von der SPD geführt gar nichts wissen. In Klammern, es war eine Ländersteuer. Jetzt gibt es ein Steuerkonzept vom DGB. Da hat sich der SPD-Parteichef und Finanzminister, der ja selbst eins entwickeln muss, natürlich noch nicht zu verhalten. Aus der Fraktion kommt da Zustimmung. Also das ist nicht kohärent oder weniger freundlich ausgedrückt. Da weiß die linke Hand nicht, was die rechte tut. Und jetzt ist diese Regierung aber gefragt. Und die Bundesregierung hat nicht nur das Recht zu regieren, sie hat jetzt auch die ganz verdammte Pflicht zu regieren. Und ich hoffe, es gibt vernünftige Reformvorschläge bis Mitte Juli.
4: Dann kommen wir doch mal zu einem, der in Ihrem Ressort liegt, nämlich zu der Rente. Da soll es eine Reform geben, die auch dringend nötig ist. Ich will nur einmal eine Zahl nennen, weil die Beiträge steigen werden. Schon 2028 könnte der Rentenbeitrag auf 19,9% steigen, was im Vergleich zu heute eine Mehrbelastung von 510 Euro für den Durchschnittsverdiener bedeuten würde. Das ist eine ganze Stange Geld. Frau Baas, ich muss mal Ihren Vorgänger im Amt, Franz Müntefering, zitieren, der dann immer gesagt hat, in Zusammenhängen von der Rente, da muss man kein Mathematiker sein, da reicht Volksschule Sauerland und wir wissen, wir müssen was machen. Was machen Sie?
3: Erstmal warte ich jetzt auf die Ergebnisse der Alterssicherungskommission und ich habe das auch gesagt, wenn die einen einvernehmlichen Beschluss vorlegen, dann werden wir den auch umsetzen.
4: Muss der einvernehmlich sein eigentlich?
3: Ja, wenn er nicht einvernehmlich ist, dann haben wir Diskussionsbedarf, das wird so sein. Aber völlig klar ist, dass wir diese Rente reformieren müssen und zwar für alle Generationen, das will ich ganz offen sagen. Und auf der anderen Seite habe ich eben jetzt rentennahe Jahrgänge, die jetzt in 5 bis 10 Jahren in Rente gehen. Die können schlecht noch irgendwas aufbauen über die anderen beiden Säulen. Wir wollen über alle drei Säulen gehen. Dennoch habe ich auch immer wieder den Vorschlag gemacht, und dabei bleibe ich auch, dass wir ein einheitliches System in Zukunft brauchen. Das kann eine Generation brauchen, aber das haben viele andere Länder vor uns auch schon gemacht. Und wir werden uns das anschauen müssen. Frühverrentung ist ein Thema, was eine Rolle spielt. Ich möchte, dass die Leute so lange wie möglich gesund in der Arbeit bleiben. Das ist mein Ziel. Und ich möchte auch was tun für die, die sehr lange eingezahlt haben. Das sage ich auch ganz offen. Ich bin aber gespannt, was die Kommission in dem Bereich vorlegt.
4: Was heißt also, einheitliches System, haben Sie gerade gesagt?
3: Naja, eine Erwerbstätigenversicherung. Das ist ja das, was gerade auch diskutiert wird. Es werden die Beamten immer genannt, die Selbstständigen, die Abgeordneten. Alle tun so, wenn ich das sage, dass das übermorgen passiert, was nicht der Fall ist, sondern das wird eine lange Strecke sein, wenn man das möchte. Und es geht da auch nicht unbedingt immer um die lang- oder eine kurzfristige Finanzierung.
4: Also Sie meinen Sie auch,
3: es geht um ein gerechtes System.
4: Keine Berufsversorgungswerke mehr für Ärzte und etc.?
3: Das kann man nur machen, wenn man in der Tat mit Neuen beginnt. Ansonsten geht das nicht. Aber diese Zielbeschreibung finde ich erstmal richtig, dass man sagt, warum schaffen wir es nicht wie andere Länder? Es kann mir keiner erklären, warum es andere Länder schaffen, warum wir es nicht schaffen, ein einheitliches System zu finden.
4: Mhm. Ich will gerne nochmal verstehen, wenn diese Kommission jetzt vorschlagen sollte, beispielsweise eine Rente mit 70, was wir wissen, was Sie nicht wollen, aber werden Sie es dann trotzdem übernehmen?
3: Ich sage, weil dann wird ja in einem einvernehmlichen Beschluss, dann wird ja für jeden etwas dabei sein, um es mal kurz zu fassen. Mhm. So, und natürlich wird eine Rentenkommission jetzt nicht SPD pur vorschlagen, auch nicht CDU pur, sondern es muss ein Konstrukt sein, wo alle Generationen, insbesondere die noch gar nicht angefangen haben zu arbeiten, wissen, ob sie am Ende nach einem langen Arbeitsleben eine lebensstandardsichernde Rente haben werden. Über die drei Säulen, die wir haben. Das ist die gesetzliche Säule, das ist die Betriebsrentensäule und das ist die private Säule. So, und da erwarte ich jetzt einen Vorschlag, der für alle Bereiche was drin hat. Mhm. Und deshalb, wenn er dann einvernehmlich ist, ich sage deshalb einvernehmlich, weil natürlich auch da drei junge Abgeordnete drin sitzen aus der Koalition. Und deshalb glaube ich, wenn die das ein können, warum sollen wir dann dagegen sein?
4: Mhm. Jetzt gibt's heute, Herr Żularyk, auch einen Vorschlag vom Deutschen Gewerkschaftsbund von Frau Fahimi, die sagt, sie möchte gerne, dass eine Betriebsrente künftig verpflichtend sein soll für Unternehmen und Arbeitnehmer. Wie sinnvoll ist das?
11: Es gibt noch kein Konzept, was auf dem Tisch liegt. Das, glaube ich, ist bisher noch eine Idee. Das wird man sich angucken müssen. Grundsätzlich ist dieses dreistufige oder dieses Drei-Säulen-Modell natürlich schon grundsätzlich geeignet, auch um das Problem zu lösen, das wir haben. Aber der erste Satz für mich ist immer, das ist Schiffbruch auf Ansage. Wir reden darüber seit 30 Jahren. Und wären wir für 30 Jahren in die Kapitaldeckung eingestiegen, dann hätten wir jetzt eher das Problem wie Norwegen, dass wir zu viel Geld auf den Aktienmärkten verdient haben. Und die gleichen Argumente, die damals falsch waren, werden heute wieder ins Feld geführt, um stärker kapitaldeckend zu arbeiten. Dass eine solche Kombination Sinn macht, dass die gesetzliche Rente, sozusagen die erste Säule, ich glaube, das pfeifen auch die Spatzen von den Dächern, das wird eine Art Grundsicherung im Alter sein und alles darüber hinaus, ist es ja heute schon so konzipiert, alles darüber hinaus wird man auch für die verschiedenen Säulen machen müssen, nur hätten wir da viel früher mit anfangen müssen und wir stehen jetzt sozusagen, wie Frau Baas ja auch richtig sagt, jetzt hat man die 30 Jahre verloren für die Babyboomer, die jetzt, also da ist nichts überraschend. Wir kamen die Geburtenzahlen, wir hatten die Demografie und dann sagt man jetzt gehen ja 1 Million pro Jahr in die Rente. Mann, jetzt hatten die gar keine Chance, was anzusparen. Jetzt müssen,
4: wie gerecht ist denn das eigentlich, dass die Babyboomer jetzt in Rente gehen und die Jüngeren werden länger arbeiten?
11: Das ist, glaube ich, an dieser ganzen Rentendebatte eine der größten sozusagen Ungerechtigkeiten, ist, dass wir diskutieren mit Ungleichheit zwischen den Rentnern. Dann sagst du mal, der berühmte Dachdecker, der nicht mit 62 und so weiter, der könnte natürlich auch noch die Disposition in seinem Betrieb machen bis 70, aber das wird dann mal verschwiegen. Aber dass wir die ganze Zeit diese Verteilung innerhalb der Rentengeneration diskutieren und sagen, Rente mit 70 wäre ungerecht für die, die schon so früh angefangen haben zu arbeiten. Aber darüber wird total vergessen, dass eine viel größere Ungerechtigkeit oder mindestens ebenso große Ungerechtigkeit die Generationenungerechtigkeit ist, nämlich die Umverteilung von jung nach alt, die wir gerade in diesem Land machen. Und vielleicht dazu eine Statistik, denn wir reden ja auch viel über den Haushalt und den müssen sie auch noch zusammenkriegen in den nächsten Wochen. Der Bund hatte im letzten Jahr Steuereinnahmen von knapp 400 Milliarden Euro. Also knapp 400 Milliarden Euro hatte der Bund als Steuereinnahmen und wir haben 120, 130 Milliarden. Also fast jeden dritten Euro, den der Bund als Steuereinnahmen hat, in Zuschüsse zum Rentensystem geschickt. Das ist ein Land, das nicht zukunftsorientiert ist, dass ein Drittel der Steuereinnahmen, ich sage mal im weitesten Sinne eben nicht dahin gehen, wo das Wachstum von morgen ist, sondern die Versäumnisse dann der Vergangenheit, auch die politischen Versäumnisse damit versucht zu stopfen. Mhm, mh.
4: Frau Baas.
3: Ich will nur einmal sagen, dass gemessen am BIP, an dem Wirtschaftswachstum, am Ende wir einen Bundeszuschuss haben, der bei 3% liegt, und zwar seit 1999. Der ist stabil. Also da wird auch viel, sag mal, miteinander verglichen, was nicht ganz richtig ist. Trotzdem sage ich, Sie haben recht, die Babyboomer.
4: Gar keine Sorge?
3: Nein, natürlich.
4: Dass das immer wächst?
3: Aber dafür machen wir ja, nein, also es kann ja, es wächst ja nicht immer, sondern wenn man das im, das sage ich ja gerade, der Bundeszuschuss bei 3% seit 1999 im Vergleich zum BIP, zum Bruttoinlandsprodukt, ja, das kann man nicht gut finden. Aber es ist so. Und es wird so getan, als würde jetzt alles zusammenbrechen wegen dem Bundeszuschuss bei der Rente. Trotzdem sage ich ja, wir müssen reformieren, weil das dauerhaft nicht möglich ist. Aber ich kann doch jetzt die Babyboomer nicht, denen kann ich doch jetzt nicht die Schuld geben, dass sie da sind und dass sie eine auskömmliche Rente haben. Die haben dafür eingezahlt. Ich kann denen doch jetzt nicht sagen, ihr seid schuld. Ich meine, ich kann das sagen, aber am Ende ist es eine Generation, da haben Sie recht, hätte man vielleicht vor, weiß ich nicht, 30 Jahren schon was anders entscheiden müssen politisch. Aber sie sind jetzt

0: Fortschritt kommen und die Lebenserwartung ist seither gestiegen. Das wäre nur logisch und mit der Volksschule Sauerland, die Sie gerade zitiert haben, auch eigentlich nur ein konsequenter Schritt.
1: Was wäre der logische Schritt?
0: Natürlich die Lebensarbeitszeit an die Lebenserwartung stärker zu koppeln, ist doch klar.
2: Also die Rentenbezugsdauer ist um 5 Jahre gestiegen in den letzten 30 Jahren und das Renteneintrittsalter um 1 Jahr. Das kann nicht funktionieren, das wissen wir.
3: Ja, das mag sein. Ich habe da auch überhaupt kein Problem, das berechnen zu lassen. Übrigens wären wir dann heute, wenn wir nach Lebenserwartung damals gegangen wären, heute noch nicht bei 67, sondern viel später. Weil so schnell wie die Rente mit 67 eingeführt ist, die Lebenserwartung nicht gestiegen. Nur mal
0: schnell,
3: von den Fakten.
0: Aber die Annäherung zieht sich über 20 Jahre.
3: Also schnell. Nur mal die Fakten einfach. Wären wir nach der Lebenserwartung, wären wir heute noch nicht bei 67, sondern bei 65, irgendwas. Ich will es nur einmal sagen. Und auf der anderen Seite ist die Lebenserwartung für Geringverdiener nicht gestiegen. Das ist auch Fakt so. Und deshalb, ich kann nicht einfach die Lebenserwartung erhöhen und verliere die aus dem Blick im Geringverdienerbereich, die hart arbeiten, deren Lebenserwartung, das ist jetzt keine Erfindung von mir, sondern so sind die Zahlen, die ist nicht gestiegen. So, und deshalb muss ich doch auch solche Menschen im Blick haben, die nicht so lange können. Für die muss ich auch was finden. Ich muss in Prävention, ich muss in Reha investieren, damit ich die Leute lange genug in Arbeit halte, damit sie auch gesund in Rente gehen
1: können. Das heißt, Sie wollen ein System mit verschiedenen Renteneintrittsaltern?
3: Nein, aber ich will nur einfach sagen, es hört sich alles, wir, die wir hier sitzen, müssen uns um die Rente keine Sorgen machen. Ich rede hier für Leute, für die setze ich mich ein. Da muss ich differenzieren können. Und ich muss denen doch auch eine Botschaft geben, dass sie ein Rentenalter gesund erreichen. Und dass sie dann vor allen Dingen, wenn sie da eingezahlt haben, auch davon leben können. So, und deshalb ist Rentenkommission und Rentenpolitik nicht ganz so einfach, weil wir hier, anders als vielleicht bei einer Gesundheitsreform oder einer Pflegereform, wir reden hier über Generationen, die auch eine Planbarkeit brauchen. Und das Ziel ist eine lebensstandardsichernde Rente über 3 Säulen. Und das ist hochkomplex und kompliziert. Und ich habe einfach auch die Menschen im Blick, die vielleicht nicht in tollen Jobs sind, die im Büro auch bis 70 arbeiten können, sondern ich habe auch die im Blick, die eben, und auch wenn sie immer die Augen rollen beim Dachdecker, die gibt es halt, ja.
2: Aber dann nehmen
3: es gibt
2: sie
3: den Straßenarbeiter, der bei 40 Grad auf der Baustelle, es gibt die Wechselschicht machen, die Nachtarbeit haben, das geht alles auf die Gesundheit, psychische Belastungen haben zugenommen, so, und dann ich will nur einmal sagen, mein Job ist auch, nicht nur darüber zu philosophieren, was alles theoretisch schön ist, sondern ich muss die Menschen im Blick haben.
1: Aber so haben Arbeitsminister vor Ihnen auch argumentiert und keiner hat seit Generationen auf die Jüngeren geschaut.
3: Natürlich gucke ich auch auf die Jüngeren. Das muss ja auch so sein, weil die am Ende, jede Generation ist, das ist ein Generationenvertrag, den ich ja auch nicht aufkündigen will. Aber jetzt, ich sag mal, wir haben jetzt in dieser Regierung diese Situation, dass wir hätten vielleicht vor 20 Jahren schon oder vor 10 Jahren auch was hätten verändern sollen. Das haben wir uns politisch nicht getraut, seien wir doch mal ehrlich, weil es natürlich nicht einfach ist. Du legst dich immer mit einer Generation an am Ende. So, und ich glaube, ich bin da fest von überzeugt, das ist auch so, dass die Menschen schon bereit sind, auch was, aber sie sagen, es muss dann auch gerecht zugehen. Es kann nicht immer nur zulasten einer Gruppe gehen, sondern wir müssen, deswegen poche ich drauf, wenn wir in der Kommission ein einstimmiges Ergebnis haben, dass wir dann, da bin ich fest von überzeugt, auch das, was ich höre aus der Kommission, was da diskutiert wird und übrigens ernsthaft gerechnet und diskutiert wird, kann das ein guter Kompromiss für alle Generationen sein.
1: Okay, jetzt haben wir nur noch wenige Sekunden. Bis wann wollen Sie denn das präsentieren? Die Ergebnisse?
3: Das entscheidet natürlich die Kommission. Wir haben die Kommission, also der Kanzler und ich, gebeten auch schriftlich, dass sie vielleicht nicht bis 29. Brauchen, wenn das geht. Aber wir wollen
1: früher.
3: Wenn sie es hinbekommen, die diskutieren. Sie sind jetzt auch in Klausur und in der Endphase. Und ich kann durchaus sein, dass es auch schon Mitte Juni sein wird. Kann ich nicht vorhersehen, weil wir wollen die Kommission am Ende auch nicht unter Druck setzen. Aber ich würde mich freuen, wenn es natürlich auch früher klappt. Aber
1: sie wollen bis vor der Sommerpause die Ergebnisse präsentieren. Oder zumindest Absichtserklärung.
3: Ja, das sowieso, weil die eigentliche Frist ist ja der 29. Aber wenn sie etwas früher fertig werden, dann schadet das nicht. So, dass wir werden dann noch nicht in Gesetzgebung sein, aber wir werden Eckpunkte beschließen können, auf jeden Fall schon vor der Sommerpause. Das ist das Ziel.
1: Werden die Reformen vor der Sommerpause kommen?
0: Sie müssen kommen. Davon hängt die Zukunft dieses Landes ab und ehrlich gesagt auch ein Stück weit von Europa.
1: Würden Sie das auch sagen, damit es keinen Bing Bang gibt, wie der Kanzler sagte, nämlich im Herbst bei den anderen Wahlen? Und das ist nochmal ein ganz anderes Thema.
2: Also ich glaube, der Druck jetzt zu liefern ist groß. Irgendwas muss passieren. Ob das jetzt wirklich ein Big Bang sein wird am Ende. Aber wenn zum Beispiel bei der Rente ein vernünftiger Kompromiss rauskommt, dann kann man vielleicht auch mit erhobenem Haupt in die Sommerpause gehen und sagen, man hat

0: zumindest etwas geschafft.
1: In 4 Tagen beginnt die Weltmeisterschaft. Das heißt, wir werden hier eine Pause machen. Ich wünsche Ihnen eine tolle WM und einen schönen Sommer. Bis dahin.

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6: Der Gang zum Arzt macht in der Regel eher wenig Spaß. Viele Krankenhäuser haben dazu noch ihre eigenen Probleme. Viel zu wenig Personal, überfüllte Wartezimmer, veraltete Geräte. In vielen Regionen stößt das Gesundheitssystem an seine Grenzen. Kann digitale Technik das ändern? Vielleicht sogar ein echter Gamechanger sein? Wie schaffen wir weltweit eine gute und bezahlbare Gesundheitsversorgung für alle? Die Antwort vieler Tech-Firmen: smarte Tools wie Remote Patient Monitoring, kurz RPM. Dabei werden Gesundheitsdaten aus der Ferne erfasst und ausgewertet. In den USA, Europa und Teilen Asiens ist das längst Alltag. In Pakistan kommt RPM sogar in Schulen zum Einsatz, um die Gesundheit von Kindern im Blick zu behalten. Doch das Potenzial reicht weit über Klassenzimmer hinaus. Zum Arzt zu gehen bedeutet in Pakistan oft überfüllte Kliniken und langes Warten.
7: Wenn man sich von der Arbeit frei nimmt, um zum Arzt zu gehen, kostet das eine Menge Zeit und Geld. Und wenn man dann endlich da ist, kann es sein, dass man noch 2-3 Stunden warten muss.
6: Pakistanische Gesundheitsunternehmen entwickeln digitale Dienstleistungen, um das zu ändern. Das Startup Fitwell bietet medizinische Geräte, Software und virtuelle Kliniken für die Fernüberwachung von Patienten an. Diese können ihre Vitalwerte wie Blutdruck oder Blutzucker zu Hause mit den digitalen Geräten überprüfen. Dazu gehören Smartwatches, Blutzucker- und Blutdruckmessgeräte. Die Daten werden über ein sicheres Portal direkt an einen Arzt übermittelt. Aber die Messung zu Hause hat ihre Grenzen. Die Genauigkeit kann variieren und die Messwerte sind nicht immer korrekt.
7: Manchmal sind die Angaben falsch, vor allem wenn man den Blutdruck misst, weil man vielleicht einen Kaffee getrunken hat oder irgendwas passiert ist, was den Blutdruck in die Höhe treibt. Aber der Patient wusste das nicht.
6: An dieser Stelle kommen virtuelle Kliniken ins Spiel. Hier helfen geschulte Mitarbeitende den Patienten, genaue Messungen vorzunehmen. Ärzte und Ärztinnen überwachen die Patienten über die Plattform und Online-Anrufe. In unterversorgten Gebieten, vor allem in Gemeinden mit Minderheiten, könnten diese Kliniken einen großen Unterschied ausmachen.
8: Manchmal habe ich Schwierigkeiten mit dem Blutdruck oder Kopfschmerzen. Wir kommen in die virtuelle Klinik und per Videoanruf können wir den Arzt erreichen. Wir bekommen hier Medikamente und es bringt uns einfach Erleichterung.
6: Nach dem ersten persönlichen Besuch finden Nachuntersuchungen online statt. KI-Technologie ist ebenfalls Teil des Systems.
7: Jede einzelne Aktion, die unser Arzt durchführt, wird von unserer KI überwacht. So kann sie auf Dinge hinweisen, die vielleicht nicht in Ordnung sind. Und dann muss sich jemand ansehen, ob die KI richtig oder falsch lag.
6: KI soll den Arzt nicht ersetzen, sondern ihm helfen, schneller und effektiver zu arbeiten. Sie kann Patientengespräche mitschreiben, sowie Laborergebnisse und Rezepte verwalten. Jeder Patient hat über sein privates Online-Profil Zugang zu den Untersuchungsergebnissen. Ein KI-Chatbot steht jederzeit für Fragen zur Verfügung. Die Daten auf der Plattform werden aufwendig verschlüsselt. Der Zugang mit Multifaktor-Authentifizierung wird streng kontrolliert. Die medizinische Versorgung via Internet erreicht inzwischen auch Kleinstädte und Dörfer. Mehr als 1 Million Menschen in Pakistan haben inzwischen Zugang dazu. In einem Land mit mehr als 220 Millionen Einwohnern ist da noch viel zu tun. Ähnlich kompliziert ist die Situation in Afrika. Nigeria, das bevölkerungsreichste Land des Kontinents, kämpft mit Ärztemangel und überfüllten Kliniken. Es gibt weniger als ein Krankenhausbett pro 1000 Einwohner. Besonders deutlich tritt der Ärztemangel in ländlichen Regionen auf. Gesundheitseinrichtungen sind überfordert und Fachärzte häufig meilenweit entfernt. Telemedizin soll den Zugang zu wichtiger medizinischer Versorgung erleichtern. Mit einem Koffer voller medizinischer Geräte ist eine Krankenschwester unterwegs zu den Patientinnen und Patienten. Sie führt die Untersuchungen durch. Der Arzt bekommt die Bilder und die gemessenen Werte sofort übermittelt via Satellit.
7: Ich diagnostiziere diese Patienten mit Hilfe der Geräte, die vor Ort zur Verfügung stehen. Ich kann mir die Vitalzeichen ansehen, den Blutdruck, die Temperatur, die Sauerstoffsättigung. Das sind die wichtigsten Messungen.
6: Seit Beginn des Pilotprojektes wurden über 600 Patientinnen und Patienten aus der Ferne diagnostiziert. Die sehen darin durchaus Vorteile.
8: Manchmal schiebe ich den Gang ins Krankenhaus auf, weil ich keine Zeit habe oder auch kein Geld. Man muss selbst für den Weg ins Krankenhaus zahlen und das kann eine Herausforderung sein. Da gehe ich lieber in die Apotheke um die Ecke, um mir für die Zwischenzeit Medikamente zu besorgen. Während der Videoberatung war der Arzt sehr freundlich und ich fühlte mich währenddessen wohl.
6: Genau dieses Vertrauen in Ärztinnen und Ärzte ist wichtig. Aber wer selbst Gesundheitsdaten erfassen soll, muss auch mit der Technik klarkommen. Die ist jedoch nur eine der Hürden. Auch kulturelle Faktoren können den Fortschritt verlangsamen. Tief verwurzelte kulturelle Normen prägen immer noch den Umgang der Menschen mit Technologie. Damit die digitale Gesundheitsversorgung funktionieren kann, wenden sich die Anbieter einem Hybridmodell zu. Es verbindet Technologie mit menschlicher Präsenz, die von vielen Patienten immer noch erwartet wird.
7: Das Hauptproblem ist der Widerwillen, der in Pakistan und vielen anderen Ländern vorherrscht, dass sie einen Menschen sehen wollen, der sie berührt, um das Vertrauen zu bekommen, von einem echten Arzt behandelt zu werden. Das Hybridmodell ist also sehr wichtig, weil es nicht nur die reine Technik ist, sondern dass es diese hybride Situation gibt.
6: Das Hybridmodell lässt den Menschen die Wahl. Sie können sich von zu Hause einloggen oder sie können virtuelle Kliniken besuchen, in denen Mitarbeitende bei der Aufzeichnung der Vitaldaten und mit der Technik helfen.
7: Ein Patient geht lieber dahin, wo er Zuwendung und Pflege erhält. Das ist der Besuch beim Arzt. Die Hälfte der Krankheit ist schon weg, wenn der Arzt sich um einen kümmert. Er kann uns mit seinen Worten behandeln.
6: Für viele Menschen in Pakistan geht es bei der Gesundheitsversorgung um Vertrauen und menschliche Beziehungen. Technologie alleine kann das nicht bieten. Daher muss die Fernbetreuung flexibel sein und den Patienten die Wahl lassen, wie sie behandelt werden wollen.
7: Es ist eine Zwickmühle. Es geht sogar noch schlimmer. Sie vertrauen lieber einem Arzt, der von einem ihrer Freunde empfohlen wurde, weil sie ihn kennen, als einem anderen, der wirklich professionell ist. Es gibt einfach so viele Möglichkeiten.
6: Mancherorts fehlt aber nicht nur das Know-how, sondern auch der Zugang. In Pakistan etwa brauchen viele Frauen die Zustimmung eines männlichen Verwandten, um ein Handy zu nutzen. Fast 40% sind dabei auf männliche Familienmitglieder angewiesen. In vielen muslimisch geprägten Ländern sind Themen wie Frauengesundheit oder Verhütung oft tabu. In Ägypten will ein Start-up das ändern mit einer KI-App. Ob in der Stadt oder auf dem Land. In der arabischen Welt ist es für Frauen nicht einfach, sich über ihre eigene Gesundheit umfassend zu informieren. Digitale Tools wie die KI-App Dalila sollen eine diskrete und leicht zugängliche Alternative bieten.
8: Am besten hat mir der KI-Assistent gefallen. Die App spricht meine Sprache, ist freundlich und verständlich und es gibt keine Vorverurteilung. Es ist sehr lehrreich und teilt alle Informationen, die zur Verfügung stehen.
6: In der arabischen Welt wird das Thema Frauengesundheit in den Familien und Schulen oft nicht thematisiert.
8: Deshalb sind Fehlinformationen weit verbreitet. Es gibt viele Mythen, die tief in den Familien und der Gesellschaft verwurzelt sind. Wir mussten also eine Lösung entwickeln, die Technologie und soziale Medien nutzt, damit wir die Mädchen besser erreichen können.
6: Das Team hinter Dalila hat sich zum Ziel gesetzt, arabischsprachige Frauen über Themen wie Sex, Verhütung und Schwangerschaft zu informieren, aber so, dass es auch in der muslimischen Welt akzeptiert wird.
8: Das Chatmodell ist so aufgebaut, dass es den kulturellen Hintergrund arabischer Mädchen versteht. Es ist nicht nur eine einfache Google-Suche. Es bietet Antworten, da viele Mädchen ihre Mütter nicht fragen können oder in der Schule keine Informationen erhalten. Also antwortet es in einer einfachen und verständlichen Sprache.
6: Die KI kann keine medizinischen Diagnosen stellen, aber sie bezieht Informationen aus einer Datenbank, deren medizinische Inhalte von einem Expertenteam geprüft wurden.
8: Wenn Nutzerinnen vage oder indirekte Fragen stellen, kann die App Schwierigkeiten haben, sie zu interpretieren. Aber unsere Ärzte sind erfahren. Dank ihrer jahrelangen Erfahrung können sie Muster erkennen. Manchmal deutet eine Frage auf tiefere Probleme hin, sodass der Arzt Nachfragen stellen kann.
6: Das Startup gibt an, die Daten der Userinnen zu schützen, indem es einen anonymen Zugang anbietet. Die Nutzerinnen müssten sich nicht registrieren und auch keine persönlichen Informationen eingeben. Ob digitale Lösungen wirklich helfen, hängt von vielem ab. Stabiles Internet, digitales Know-how und Vertrauen. In die Technik sowie in die Ärztinnen und Ärzte, die nicht vor Ort sind. Manchmal sind sie tausende Kilometer entfernt. Ein Chirurg in Florida hat per Roboter einen Patienten in Angola operiert. Über eine Distanz von mehr als 11.000 Kilometern.
7: Als wir die Verbindung zum ersten Mal getestet haben, war die Verzögerung zu groß, das sogenannte Latency-Problem. Das Signal brauchte zu lange hin und zurück, was präzises Operieren unmöglich machte. Wir mussten die Router, die Verarbeitung und die Glasfaserleitungen anpassen.
6: Die Glasfaserverbindung lief von Florida erst nach Brasilien und von dort unter dem Atlantik durch bis nach Angola. 17.000 Kilometer Kabel wurden verlegt. Es soll die erste ferngesteuerte Operation in Angola und auf dem afrikanischen Kontinent gewesen sein. Zur Sicherheit war auch ein Ärzteteam aus den USA vor Ort, aber die Roboteroperation verlief störungsfrei. Der Patient war mit Prostatakrebs im Frühstadium diagnostiziert worden und ist nun der erste Mensch in Angola, der per Fern-OP behandelt wurde.
7: Es ist eine Ehre für mich, der erste Angolaner zu sein, der mit dieser neuartigen Technologie operiert wurde.
6: Vipul Patel sieht große Möglichkeiten in der Technik. Überall dort, wo ein Krankenhaus sich einen solchen Roboter leisten kann, könnten Eingriffe vorgenommen werden, ohne dafür das Personal vor Ort zu haben.
7: Jetzt können wir Menschen weltweit helfen, nur auf Knopfdruck. Der Roboter ist aktuell mit dem brasilianischen Sao Paulo verbunden. Es gibt Verbindungen nach Kuwait, Marokko, Shanghai und Angola und bald folgen weitere Orte. Stellen Sie sich vor, Sie können jetzt von einem Ort aus Menschen überall helfen.
6: Ein Arzt operiert auf einem anderen Kontinent. Beeindruckend. Digitale Medizin kann Leben retten. Überall. Aber dafür braucht's mehr als nur Technik. Vertrauen, Zugang und gerechte Voraussetzungen. Das war's von mir. Bis zum nächsten Mal.
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0: Willkommen zur Tagesschau in 100 Sekunden. Aus für deutsch-französischen Kampfjet. Das FCAS-System sollte das Rückgrat der deutsch-französischen Luftverteidigung bilden. Als Grund wurde genannt, die beiden beteiligten Unternehmen hätten nicht zusammengefunden. Bauen sollten den Jet der französische Rüstungskonzern Dassault und Airbus. Kanzler Merz und Frankreichs Präsident Macron haben entschieden, das Projekt zu stoppen. Beruhigung der Lage zwischen Iran und Israel. Beide Seiten haben offenbar auf den Druck von US-Präsident Trump reagiert und die gegenseitigen Angriffe eingestellt. Erstmals seit Beginn der Waffenruhe im April hatte Teheran gestern Raketen auf Israel abgefeuert. Als Grund nannte das Regime israelischen Beschuss im Libanon. Israel antwortete mit Vergeltungsschlägen in Iran. Chinas Staatschef Xi Jinping in Nordkorea. 7 Jahre nach seinem letzten Besuch wurde er in Pyongyang mit großen Ehren empfangen. Xi sagte, er wolle die Beziehungen beider Länder zu neuen Höhen bringen. China ist Nordkoreas wichtigster politischer und wirtschaftlicher Partner. Zuletzt hatte sich Kim allerdings verstärkt Russland zugewandt. Schweres Erdbeben auf den Philippinen. Es erreichte eine Stärke von 7,8. Laut Behörden kamen mindestens 35 Menschen ums Leben. Mehr als 140 wurden verletzt. Die zunächst ausgegebene Tsunami-Warnung wurde später aufgehoben. Verdacht auf Brandstiftung nach Stromausfall in Reutlingen. Innenminister Hagel erklärte, nach dem Brand in einem Umspannwerk werde in alle Richtungen ermittelt. Noch immer sind nicht alle der betroffenen 20.000 Haushalte wieder mit Elektrizität versorgt. Der Staatsschutz und das Antiterrorzentrum haben die Ermittlungen aufgenommen. Das Wetter morgen im Süden und Osten gebietsweise Regen, später nur noch im Südosten. Sonst mal Sonne, mal Wolken und vor allem im Norden und Nordwesten Schauer und Gewitter. Höchstwerte 15 bis 22 Grad.
1: Unsere Themen: Bonner Brücke, Kollaps mit Ansage. Außerdem Kindesmissbrauch, LKA trickst Täter aus. Willkommen bei Westpol. Schön, dass Sie zum Abschluss des langen Wochenendes dabei sind. Die hier, die können nicht nur ziemlich im Weg rumstehen, jetzt werden E-Scooter auch noch benutzt, um höhere Mieten zu rechtfertigen. Auf diese abgefahrene Idee ist der Wohnungskonzern LEG verfallen. Die ehemalige Landesentwicklungsgesellschaft ist seit 18 Jahren in privater Hand und finanziell offenbar so unter Druck, dass dringend höhere Mieteinnahmen her müssen. Vor 6 Wochen haben wir hier berichtet, mit welchen Methoden die LEG Mieterhöhungen durchsetzen will. Jetzt haben sich viele weitere Betroffene gemeldet, die ebenfalls mehr zahlen sollen, aus abstrusen Gründen.
2: Wenn Antonia Brent und Oliver Hansen mit dem Hund rausgehen, stehen oft E-Scooter im Weg. Dass genau das mal von ihrem Vermieter, der LEG, als besonderes Wohnwertmerkmal für eine Mieterhöhung herhalten würde, hätten sie nicht gedacht.
3: Wir haben es angeguckt und laut gelacht. Also das ist ja völlig bescheuert, weil ich meine, das hat die LEG uns ja nicht geschenkt und wir brauchen das außerdem nicht und im Zweifel stehen die Teile im Weg.
2: Neben E-Scooter und Carsharing-Angeboten zählt die LEG auch Kindergärten, Schulen und Spielplätze auf. Auch die Nähe zur Uni, Apotheken und Ärzten oder einem Supermarkt mit Lieferdienst sollen eine Besonderheit sein. Für Dinge, die es in vielen Städten gibt, will die LEG ab Juli 52 Euro mehr. Uns gegenüber heißt es dazu, dass ein einzelnes Merkmal auch anderswo vorkommt, macht es im konkreten Fall nicht irrelevant. Doch unser Bielefelder Paar sieht das anders und hat widersprochen, wie schon bei vorherigen Mieterhöhungen. Zu der in den Schreiben angedrohten Klage kam es nie.
4: Die hoffen halt einfach, wir machen als Beispiel, wir machen es bei 100 Leuten und 95 unterschreiben einfach und 5 machen es nicht. Gut, dann machen es halt 5 nicht, haben wir Pech gehabt, aber 95 machen es. Und dann haben wir auf jeden Fall schon mal ein großes Plus am Konto.
2: Im Bielefelder Fall hat die LEG Gründe aufgeführt, die vielleicht nicht nachvollziehbar sind, aber zumindest so existieren. Im Fall von Michael Rado aus Duisburg war das anders. Vor 2 Jahren sollte er mehr Miete zahlen, unter anderem für eine Kellerdeckendämmung, die angeblich nach 2010 eingebaut worden sein soll.
5: Ich bin 1995 hier eingezogen und bin mir bewusst, dass diese Kellerdeckendämmung schon in den 2000er stattgefunden hat. Und dementsprechend, man sieht auch, wie sie ja damals sehr professionell angebracht worden ist und eigentlich eine bodenlose Frechheit.
2: Auch Michael Rado stimmte der Erhöhung nicht zu. Die LEG korrigierte ihre Forderung, doch sein Nachbar Olaf Nimczewski bekam vor wenigen Wochen eine Mieterhöhung, auf der die Kellerdeckendämmung nach 2010 dann doch wieder auftaucht. Laut LEG könne sowas in Einzelfällen vorkommen. Bei Hinweisen werde korrigiert. Ein Versehen also?
6: Bei den ganzen Widersprüchen, die bisher gelaufen sind, sollte man da nicht von Versehen sprechen, sondern eigentlich mehr von Vorsatz.
2: Maximilian Fuhrmann vom Mieterbund NRW befürchtet, dass viele Betroffene den ungerechtfertigten Mieterhöhungen aus Angst einfach zustimmen. Danach kann man meist nicht mehr dagegen vorgehen.
7: Auf der einen Seite sind ja die Geschädigten die Mieter und Mieterinnen der LEG. Dann aber auch alle anderen Mieter und Mieterinnen, weil diese Mieten in die Neuberechnung der Mietspiegel einfließen. Und geschädigt ist ja auch der Steuerzahler und die Steuerzahlerin, weil viele Menschen bei der LEG wohnen, die Wohngeld bekommen, Transferleistungen bekommen und diese erhöhten Mieten dann ja auch von den Jobcentern bezahlt werden. Und da ist unser Appell auch an die Jobcenter, dass die das nicht durchwinken, dass sie das auch prüfen.
2: Denn das Ausmaß ist offenbar größer. Ende April berichteten wir über Mieterhöhungen, die die LEG mit teuren Vergleichswohnungen aus dem eigenen Bestand begründet und so die Mietspiegel der jeweiligen Städte umgeht. Auch hier würden Mieter meist unberechtigt zur Kasse gebeten, sagt Maximilian Fuhrmann. Auf der Hauptversammlung der LEG erfuhr er, dass im vergangenen Jahr rund 17.000 solcher Mieterhöhungen verschickt wurden. Rund 15.000 Mieter haben zugestimmt.
7: Das ist eine Zahl, die ich in der Höhe nicht erwartet hätte und die uns schockiert, weil in den allermeisten Fällen hätte die Zustimmung nicht erfolgen müssen, weil diese Mieterhöhungen vor Gericht keinen Bestand gehabt hätten.
2: Die LEG bestätigt uns die Zahlen. Am Rande der Aktionärsversammlung gab es übrigens auch Proteste wegen hoher Mieten und zu wenig Instandhaltung. Doch auch für die Aktionäre der LEG gibt es gerade wenig Grund zur Freude, sagt Börsenexperte Marc Tüngler. Der Kurs des Konzerns brach alleine im vergangenen Jahr um fast 30% ein. Und das habe seine Gründe.
8: Ja, die Wohnungsbaugesellschaften haben sich in der Niedrigzinsphase vor ein paar Jahren sehr viel Schulden geholt, also Geld geholt, Geld geliehen. Und da waren die Zinsen niedrig. Jetzt müssen sie das refinanzieren und da ist ein riesen Schuldenberg und die Zinsen sind doppelt so hoch, also es ist doppelt so teuer. Man muss also in der Zukunft doppelt so viel Zinsen zahlen und das Geld fehlt dann unterm Strich und deswegen kommt Druck in die Unternehmen.
2: Michael Rade und seine Nachbarn wollen diese Finanzierungslücke nicht über ungerechtfertigte Mieterhöhungen schließen. Umziehen ist keine Option, das wäre für ihn wie aufgeben.
5: Es gibt natürlich viele Rentner hier, die können sich irgendwann diese Mieten nicht mehr leisten. Und diese Dreistigkeit muss mal Einhalt geboten werden. Und der LEG zu zeigen, du kannst nicht mit jedem machen, was du willst. Auch es gibt Leute, die kämpfen dagegen und die setzen sich auch, wenn ich jetzt nicht betroffen bin, aber für die Nachbarschaft ein, wo du sagst, vielleicht kommt jetzt mal ein Stein ins Rollen.
2: Die LEG war bis 2008 in Besitz des Landes NRW. Davor sei das Unternehmen ein guter Vermieter gewesen, sagen die Älteren hier. Mit regelmäßiger Modernisierung und Pflege. Das Einzige, worauf man sich heute noch verlassen könne, seien regelmäßige, dubiose Mieterhöhungen.
1: Und wie schon vor 6 Wochen haben wir erneut bei Landesbauministerin Ina Scharrenbach von der CDU angefragt. Sie wollte sich auch diesmal nicht zum Vorgehen der LEG äußern. Seit Mittwoch ist die bittere Geschichte der bröckelnden Brücken bei uns in NRW um ein Kapitel reicher und die ehemalige Bundeshauptstadt Bonn erstmal um eine Rheinbrücke ärmer. Die vielbefahrene Bonner Nordbrücke auf der A565 ist marode und gesperrt. Die nächsten gleichwertigen Brücken stehen in Köln und Koblenz. Erneut droht also ein Verkehrskollaps, auch weil der Bau einer zusätzlichen Brücke zwischen Köln und Bonn bisher gescheitert ist.
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10: Die A565 Bonn-Meckenheim ist zwischen dem Dreieck Bonn-Nordost und dem Kreuz Bonn-Nord in beiden Richtungen gesperrt. Bis auf Weiteres wegen Brückenschäden. Land- und Bundesstraßen rund um Bonn sind überlastet.
11: Seit dieser Meldung steht in der Bonner Spedition Bonn-Trans das Telefon nicht mehr still. Kunden fragen, wo bestellte Ware bleibt, ob Lieferzeiten eingehalten werden. Der Betrieb mit 60 Lkw ist vor allem im Nahbereich unterwegs. Heißt, täglich müssen die Fahrer zigmal den Rhein queren.
12: Wir wissen noch nicht, damit umzugehen. Also wir wissen noch nicht, was wir tun können, um das zu entlasten, weil es wird unmöglich sein. Also die Brücke ist zu und alle fahren die Ausweichrouten. Also wir planen es mittlerweile auch schon, dass wir weniger fahren aufgrund dessen, weil wir nicht vorankommen.
11: Schon seit Februar durften Lkw über 7,5 Tonnen die Bonner Nordbrücke nicht befahren. Die plötzliche Vollsperrung hat alle kalt erwischt. Mit über 100.000 Fahrzeugen täglich gehörte die Brücke zu den meistgenutzten in NRW. Sie habe nun höchste Priorität, betonen Bundesverkehrsminister und Autobahn GmbH bei einem Ortstermin vollmundig. Nur warum erst jetzt? Seit fast 20 Jahren ist klar, die Brücke ist marode, muss erneuert werden. Trotzdem war das erst für die 30er Jahre geplant. Typisch, sagt der Ingenieur Heinrich Böckamp.
13: Gut, wir sind in Deutschland halt sehr genau. Wir haben relativ viele Vorschriften, wir haben relativ viele Möglichkeiten des Eingriffs, dass jemand klagen kann und so. Und wir schauen uns alles zwei, dreimal an. Wir sind da einfach zu langsam und auch vielleicht zu genau. Und was eben fehlt, ist an der einen oder anderen Stelle eine Person, die dann mal auf den Tisch schaut und sagt, Schluss jetzt machen wir es auch tatsächlich. Und man macht oftmals Kreisläufe, dass halt eben Genehmigungen nochmal wieder zurückgegeben werden, die dann nochmal von vorne angefangen werden und dann verliert man natürlich Jahre über Jahre.
11: Beispiel die geplante Rheinspange, eine zusätzliche Rheinquerung zwischen Köln und Bonn. Sie sollte die Brücke auf der A4 im Kölner Süden und die Bonner Nordbrücke auf der A565 längst entlasten. Erste Ideen gibt's seit den 1980er Jahren. Konkrete Planungen seit 2018, begleitet von Protesten, Gutachten, Machbarkeitsstudien. Stand jetzt ist der Bau eines Tunnels ab 2030 geplant, knapp 50 Jahre nach der ersten Idee.
14: Also da sind wir noch in einem ganz frühen Planungsstadium. Im Bau gilt Folgendes, plane gründlich, baue schnell. Das heißt, die Planung ist die Grundlage. Ich muss eine vernünftige Planung haben, eine gut abgewogene Planung. Und wenn das alles passt, kann ich nachher schneller bauen.
11: Gründlichkeit, die Jahrzehnte dauern kann, während Brücken verfallen. Jetzt soll es aber schnell gehen. Bis 2032 will der Bund tausende Autobahnbrücken sanieren. Doch die zuständige Autobahn GmbH kommt offenbar nicht hinterher. Der Bundesrechnungshof schreibt, um das Brückenmodernisierungsprogramm abzuschließen, müsste die Autobahn GmbH ab jetzt rund 590 Bauwerke jährlich modernisieren. Das ist nicht realistisch. Für den NRW-Verkehrsminister kommt die neue Brückensperrung knapp ein Jahr vor der Landtagswahl zur Unzeit.
15: Der Bund ist deutlich unter seinem Ziel geblieben, hat dann gesagt, naja, das sind die besonders großen Brücken, die aufwendig sind, wie die Rammedetalbrücke, das dauert dann entsprechend länger. Ich hoffe, dass das jetzt auch mit dem Sondervermögen, auch mit der neuerlichen Sperrung hier an der Bonner Nordbrücke, dass das anders wird.
11: Bund und Autobahn GmbH betonen, man liege voll im Zeitplan. Doch der könnte schlanker sein, sagen Experten.
13: Die Planung einer Brücke oder so, die muss man sicherlich innerhalb eines Jahres hinbekommen. Wenn man für die Genehmigung auch noch mal ein Jahr nimmt und dann sagt man, baut zwei Jahre, dann sind wir bei vier Jahren. Das passt sicherlich nicht für eine Rheinbrücke, die wird länger brauchen. Aber die meisten Brücken sind ja eher in mittlerer Stutzweite. Da kann man schon eine ganze Menge machen.
11: Das Bundesverkehrsministerium will schneller werden, Genehmigungsverfahren vereinfachen. Beschlossen ist ein entsprechendes Gesetz aber noch nicht. Währenddessen geht bei der Spedition Bonntrans jeder Tag Brückensperrung, inklusive Stau und Umwege, voll ins Geld.
12: Wir haben ja allein die Maukosten bei 5 Achsen bei ca. 35 Cent pro Kilometer. Und dann liegen wir nochmal bei ca. 60 Cent pro Kilometer Dieselpreis. Und da kommt einiges zusammen. Und gerade bei unserem Fuhrpark bei ca. 60 Fahrzeugen merkt man das schon relativ schnell.
11: Der ADAC hat berechnet, sollte die Sperrung der Bonner Nordbrücke ein Jahr dauern, müssten Auto- und Lkw-Fahrer zusammen 55 Millionen Kilometer Umwege in Kauf nehmen. Volkswirtschaftlicher Schaden 170 Millionen Euro.
1: Und seit Freitag ist für Lkw über 7,5 Tonnen wegen eines kaputten Bauwerks noch eine wichtige Strecke im Kölner Süden dicht. Wer aus Belgien oder Aachen über Köln-Eiffeltor Richtung Olpe will, der muss also auch Umwege fahren. Wer sich bei einer Kontrolle durch die Polizei diskriminiert fühlt, der hat in NRW vielleicht schon ab September eine weitere Möglichkeit, juristisch dagegen vorzugehen. Quasi auf der Zielgeraden der gemeinsamen Regierungszeit wollen CDU und Grüne mit dem sogenannten Antidiskriminierungsgesetz ein Versprechen aus ihrem Koalitionsvertrag umsetzen. Für die Grünen ein Prestigeprojekt, bei der CDU haben viele Bauchschmerzen. Denn während Wohlfahrtsverbände den jetzt vorgelegten Entwurf begrüßen, gibt es auch massive Kritik.
16: Polizeikontrolle am sogenannten Karfreitag auf der Düsseldorfer Kö. Es wird genau hingeschaut und manchmal geht es auch um illegalen Waffenbesitz oder Drogen. Beliebt macht sich die Polizei damit nicht. Schon jetzt gäbe es viele Revanche-Anzeigen durch bestimmte Gruppen, etwa Drogendealer oder kriminelle Clans mit ausländischen Wurzeln. Das geplante Antidiskriminierungsgesetz, kurz LADG, werde die Lage verschärfen, befürchtet die Polizei.
17: Wenn die dann aber gleich mit dem, sagen wir mal, mit einer LADG-Anzeige ein Stück weit drohen, weil sie sich diskriminiert fühlen, dann sind wir in einer Endlosschleife, aus der auch die Polizei dann ein Stück weit nicht mehr rauskommt. Und am Ende wird es dann unsere innere Sicherheit auch gefährden, weil weniger Kontrollen am Ende stattfinden werden.
16: Beamte unter Generalverdacht? Tatsächlich gab es laut einer Abfrage durch das NRW-Gleichstellungsministerium allein gegen die Polizei 162 Vorwürfe wegen Diskriminierung innerhalb der letzten 3 Jahre. Auch andere Landesbehörden sind betroffen. Deshalb sieht Gleichstellungsministerin Schäffer durchaus eine Schutzlücke, die nun geschlossen werden müssen.
18: Es gibt aktuell kein Gesetz, was das Verhältnis zwischen Staat und Bürgerinnen und Bürgern schützt im Diskriminierungsfall. Es gibt das Allgemeine Gleichbehandlungsgesetz, das AGG, was jetzt in diesem Jahr 20 Jahre alt wird, was aber nur im privatrechtlichen Bereich gilt. Und wir wollen diese Schutzlücke schließen.
16: Das Antidiskriminierungsgesetz ist ein Herzensprojekt der Grünen, festgeschrieben 2022 im schwarz-grünen Koalitionsvertrag. NRW folgt damit nun anderen Bundesländern wie Rheinland-Pfalz und Berlin. Doch der Entwurf sei zu weitreichend, kritisieren Juristen. Einer von ihnen ist Professor Gregor Thüsing, Arbeitsrechtler an der Uni Bonn und Mitglied des Deutschen Ethikrates. Seiner Ansicht nach reichen die bestehenden Gesetze aus. NRW wolle offenbar ein Zeichen setzen.
19: Das Anliegen des Gesetzes ist wichtig und richtig. Es darf keine Diskriminierung geben. Ein gutes Gesetz muss aber auch gut gemacht sein. Dieses Gesetz will Schutzlücken schließen, die es aktuell nicht gibt. Und sie tut das durch Regelungen, die noch einmal überdacht werden sollten, die noch einmal juristisch angefasst werden sollten.
16: Im NRW-Gesetzentwurf ist vor allem die Beweislast umstritten. Die soll auf die Beamten übertragen werden. Das heißt, der Beschuldigte soll künftig seine Unschuld nachweisen.
19: Das führt dazu, dass in bestimmten Situationen, wo eben die Aussage gegen Aussage steht, wo Vorwürfe vorgebracht werden, aber nicht belegt werden, dass dort ein handelnder Polizeibeamter, vielleicht ein handelnder Lehrer in der Rechtfertigung steht und das auch nicht kann.
16: Was heißt das beispielsweise für Sabine Mistler, Englischlehrerin am Gymnasium Korschenbruch und Gewerkschafterin? Schon jetzt stünden Lehrkräfte häufig unter Rechtfertigungsdruck, etwa bei der Benotung. Sie befürchtet, das neue Gesetz werde für eine Schere im Kopf sorgen.
20: Ein Weg in die Klasse bedeutet dann unter diesem Gesetz, so wie es jetzt vorgelegt wurde, dass ich mir in jedem Unterricht, in dem ich die Tür öffne, in den Klassenraum gehe, überlegen muss, was an zusätzlichem im Rahmen der Diskriminierung möglicherweise ich an Verhalten falsch machen kann. Und daraus ist meiner Sicht Bildung kaum noch in der Form möglich, wie wir sie jetzt dringend und notwendigerweise brauchen. Das ist ein Vertrauensmissbrauch auch in unserer Arbeit. Und das kann ich einfach nicht, das können wir nicht zulassen.
16: Auch innerhalb der schwarz-grünen Landesregierung ist der Gesetzentwurf umstritten. Einzelne CDU-Minister sollen nach Westpol-Informationen im Kabinett getobt haben. CDU-Abgeordnete sagen uns hinter vorgehaltener Hand, das Gesetz sei Murks.
21: Was könnte denn Ihrer Ansicht nach noch nachgebessert werden?
18: Wir sind gerade noch in der Auswertung und deshalb möchte ich jetzt zu diesem Zeitpunkt noch nicht sagen, über welche Punkte wir nachdenken.
17: Wenn man dort ordentlich nachbessert, dann kann man sicherlich noch mal über eine Umsetzung neu in die Debatte gehen.
16: Die Unsicherheit ist groß über das Landesantidiskriminierungsgesetz, das schon am 1. September in Kraft treten soll.
1: Und die Ministerin befürchtet durch das neue Gesetz übrigens keine Klagewelle. Verena Schäffer verweist auf das Beispiel Berlin. Der Haken, dort hat man extra eine sogenannte Ombudsstelle eingerichtet, um Klagen bestenfalls schon im Vorfeld abzuräumen. Und solche Beschwerdestellen, die sind in NRW nicht geplant. Und jetzt herzlich willkommen zur Sendung mit der Ratte. Solange Sie im Gulli bleiben, komme ich mit Ratten ganz gut klar. Über Tage wird es allerdings schnell schwierig mit dem Miteinander. Viele greifen dann zu Fallen und Gift. Für den Gifteinsatz, da gelten seit ein paar Wochen aber deutlich strengere Regeln. Privatleuten bleibt seitdem nur noch der Anruf beim Kammerjäger. Doch auch die Profis, die kommen kaum noch hinterher, wie unser Reporter auf den Spuren der Ratten herausgefunden hat.
22: Man sieht sie fast nie, doch sie sind da.
23: Die können einfach alles. Also man wundert sich, wo die überall hinkommen, was die für Leistungen bringen, klettern, was die auch schaffen, an Nahrung wegzuschleppen. Das ist schon beeindruckend.
0: Klingt fast zärtlich, wenn Guido Preker über die spricht, die er jagt. Ratten. Nur übertragen die auch Krankheiten, fressen Vorräte, knabbern Kabel an. Deshalb ist ihnen der Schädlingsbekämpfer mit Fallen auf der Spur an einem Privathaus in Werl bei Soest.
23: Erstmal müssen wir mit giftfreiem Köder vorködern, um zu gucken, was da los ist.
0: Lange galt Rattenverdacht, Gift in den Garten, selbst ausgelegt oder Boxen vom Fachmann. Jetzt ist der Verkauf der Mittel an Privatleute verboten. Und auch die Auflagen für Kammerjäger werden strenger. Gift nur noch, wenn Ratten nachweisbar da sind. Vom Prinzip her sinnig, sagt Preker. Nur wie soll er den Zusatzaufwand mit seinem Team aus 10 Leuten schaffen?
23: Wir sind gehetzt. Wir müssen immer mehr dokumentieren, reglementieren. Dann ist für uns da wirklich Gefahr in Verzug, was jetzt Arbeitszeiten angeht für die Mitarbeiter und.
0: Bundesweit gibt es nur gut 8.000 sozialversicherte Schädlingsbekämpfer. Laut deren Verband geht ein Viertel bald in Rente. Nachwuchs sei schwer zu finden, kaum einer wolle in den Beruf. Und ihr Gegner, die Ratten? Da gibt es nur Schätzungen. Es könnten in NRW mehr als 50 Millionen sein.
3: Überall Ratten hier. Da, gucken Sie mal da.
0: Das Umweltbundesamt sagt trotzdem, die strengeren Regeln müssen sein. Zu wahllos wurden die Blutgerinnungsgifte bisher eingesetzt.
4: Man hat eine Wirkung nicht nur auf Ratten und Mäuse, sondern im Grunde auch auf viele andere Tiere, die sich entweder direkt die Köder in den Köderstationen holen. Das sind unter anderem kleine Singvögel, aber auch natürlich alle quasi Spitzenprädatoren, die sich eben von Ratten und Mäusen ernähren.
0: Also Füchse oder Greifvögel. Damit die besser geschützt werden, darf das Gift nicht mehr über Monate rumstehen. Kammerjäger Preker muss seine Köderboxen viel öfter kontrollieren, je nach Mittel jede Woche. Nur wenn Ratten dran gefressen haben, darf er weiter Gift auslegen.
23: Also das ist ein Wunschdenken, dass das funktionieren kann. Dann müssen wir andere Aufträge ablehnen, um einfach nur diese Sachen zu machen. Das heißt, der Einbruch in anderen Bereichen, also sprich, ja, wir haben Wespennest, ja, wer wartet jetzt? Das Wespennest im Kindergarten in der Saison oder kontrollieren wir lieber die Ratten, weil das eine gesetzliche Vorgabe ist.
0: Zu wenige Schädlingsbekämpfer mit strengeren Regeln gegen immer mehr Ratten? Selbst Landwirte dürfen bald nicht mehr wie bisher selbst Gift nutzen, sondern brauchen dafür zusätzliche Fortbildung. Preker hofft inständig, dass sie die machen und nicht noch mehr Arbeit bei ihm landet. Im Landtag, der übrigens auch von Köderboxen umstellt ist, meint die FDP, die Landesregierung hätte die strengen Regeln im Bund verhindern müssen, denn NRW sei mit seinen großen Städten besonders betroffen.
6: In anderen Ländern der EU sind die Mittel nach wie vor möglich und einsetzbar. Und es ist auch jetzt zu befürchten, dass sich viele Private dann illegal die Mittel im Ausland beschaffen. Also dies ist keine Lösung des Problems. Und der deutsche Alleingang halte ich hier für völlig falsch.
0: Die Landesregierung betont, sie wolle versuchen, Landwirten möglichst bürokratiearm zu ermöglichen, weiter Rattengift zu nutzen. Trotzdem. Schädlingsbekämpfer Preker hat mit wenig Personal immer mehr Baustellen und ist sich doch in einem mit dem Umweltbundesamt einig. Gift allein wird Ratten nicht zurückdrängen. Entscheidend wäre, weniger Müll liegen zu lassen. Mülleimer öfter zu leeren. Tiere nicht zu füttern.
23: All das macht dann die Probleme, wo die Menschen sich drüber beschweren, aber eigentlich sind sie für selber verantwortlich. Der Mensch ist der größte Faktor in diesem Spiel.
0: Er wünscht sich selbst, die Tiere, die fast alles können, seltener jagen zu müssen.
1: So, und dann gerne wieder ab in den Gulli damit. Zum Schluss der Sendung wird es jetzt noch mal richtig heftig. So heftig, dass wir Sie an dieser Stelle ausnahmsweise bitten möchten, den Fernseher auszumachen, wenn Sie Westpol mit Ihren Kindern gucken. Dann sollten Sie als Eltern den nächsten Beitrag aber später unbedingt in der Mediathek nachschauen. Es geht nämlich um die Gefahren, die auf Kinder warten, wenn sie zum Beispiel beim Gaming im Netz unterwegs sind. Denn dort lauern erwachsene Sexualstraftäter, die sich selbst als Kinder ausgeben, um minderjährige Opfer in die Falle zu locken. Erst wird getextet, dann fordern sie Fotos und am Ende wollen sich manche sogar treffen. Cyber-Grooming nennt sich das. Die Zahlen dazu machen sprachlos. Jedes vierte Kind wird im Netz von Erwachsenen angeschrieben, die sexuellen Kontakt suchen. Das Landeskriminalamt in NRW geht deshalb verstärkt dagegen vor. Und wir durften dabei sein.
2: Hier läuft eine in Deutschland einzigartige Polizeiaktion. Die Beamtinnen und Beamten des Landeskriminalamtes sind verdeckt im Netz unterwegs, geben sich als Kinder und Jugendliche aus. Ihr Ziel? Nutzer aufzuspüren, die sexuellen Kontakt mit Minderjährigen suchen.
5: Der Nutzer hat dann mich gefragt, ob ich denn schon mal einen Penis gesehen hätte. Das Ganze habe ich natürlich hier verneint und auch wieder auf mein Alter von 12 Jahren aufmerksam gemacht. Und der Nutzer hat dann kurz Zeit später mir einen Dickpic dann übersandt.
2: Dickpics, also Penisfotos und Videos. Der Täter dachte, er schickt sie an ein kleines Mädchen. Denn die Beamten legen mit Hilfe von KI Fake-Profile von Kindern an, in sozialen Medien und auf Chatplattformen. Es dauert nur wenige Minuten, bis sie von Erwachsenen angeschrieben werden, mit eindeutigen Nachrichten.
7: Darf ich dich fragen, ob du dich denn schon selbst berührst und streichelst?
8: Du deine Brüste, ich meinen Schwanz.
7: Weiß nicht warum, bin einfach geil auf dich.
2: Aus ermittlungstaktischen Gründen dürfen wir weder die Ermittler noch ihre Profile zeigen. Die Leiterin spricht offen.
24: Wir passen uns ja auch den Tätern an, ja, und haben halt Profile, die dann eben, das Interesse wecken, aber ohne, dass wir jetzt wirklich, wir gehen nicht proaktiv auf die Täter zu, sind da auch sehr, sag ich mal, zurückhaltend in der Kommunikation.
2: Erwachsene, die Kinder anschreiben. Sogar 6-, 7-, 8-Jährige. Oft geben sich die Täter selbst als minderjährig aus. Das Ziel ist manchmal auch sexueller Kontakt im realen Leben. So geht es vom Chatten über Fotos verlangen bis hin zum Treffen mit anschließender Vergewaltigung. Ein Viertel aller Kinder zwischen 8 und 17 Jahren hat laut einer Befragung der Landesanstalt für Medien NRW Cybergrooming schon erlebt. So wie der 13-jährige Bruno. Wir haben seinen Namen geändert. Im Urlaub wird Bruno angeschrieben. Er denkt von einem gleichaltrigen Jungen. Der sagt, er habe seine Nummer von einem Mädchen aus der Parallelklasse. Sie chatten regelmäßig.
8: Hey, wie geht's?
25: Gut, dir?
8: Mein Schwanz ist hart. Was mache ich jetzt?
25: Dann hat er immer versucht, irgendwie den Kontakt halt mit mir zu suchen. Und ich fand den irgendwie komisch von Anfang an.
2: Trotzdem hält Bruno 3 Wochen lang den Kontakt zu dem vermeintlichen Jungen. Immer häufiger auch über Videochat. Sein Gesicht zeigt der andere nie. Und dann passiert das.
25: Er hat sich am Telefon einen runtergeholt. Ich habe so ein Wackeln in seiner Stimme gehört. Und manchmal hat er auch FaceTime aus Versehen die Kamera an. Und da hat man so von der Seite so gesehen, was er da gemacht hat.
2: Der Kontakt läuft weiter. Bruno weiß nicht, dass sein Gegenüber schon 20 Jahre alt ist, bis eine Freundin von Brunos Mutter beim Abendessen eines der Telefonate mitbekommt. Seine Mutter erstellt Anzeige bei der Polizei. Der Beamte sagt schnell, sie haben den Täter gefunden und verhaftet. Noch läuft ein Gerichtsverfahren.
25: Ich hätte selber von mir nicht gedacht, dass ich auf sowas reinfalle.
2: Seit 3 Jahren sucht das LKA gezielt nach solchen Tätern. Etwa 750 Ermittlungen hat es eingeleitet. In 80% der Fälle konnte ein Täter ermittelt werden. Nach einer Westpol-Umfrage führt kein anderes Bundesland solche konzentrierten Aktionen durch. Für die Ermittler in NRW ist ihre Arbeit ein Tropfen auf den heißen Stein.
24: Natürlich würden wir gerne noch viel mehr Menschen hier hinsetzen. Ist aber eine Zeitfrage, ist eine Geldfrage. Alle, die hier sitzen, haben auch noch andere Aufgaben.
2: Die gesamte Gesellschaft sei gefordert. Deswegen wollen auch Schulen aufklären, zum Beispiel die Gesamtschule Borbeck in Essen. Medienscouts aus der Oberstufe sind hier bei der 5C. Sie sprechen über Cybergrooming oder Grenzverletzungen, wie sie es hier nennen. In einem Fallbeispiel geht es um die fiktive 12-jährige Lisa, die von einem Fremden angeschrieben wird.
26: Ihr dürft mal sammeln, was ihr Lisa raten würdet.
27: Wenn mir jemand schreiben würde im Internet, dann würde ich meine Eltern erst fragen, ob ich zurückschreiben darf.
28: Ich würde Lisa raten, dass sie erstmal guckt, ob das Profil echt ist oder fake.
29: Ich würde dazu sagen, dass sie ihre
9: keine Daten abgeben soll oder Kontakte oder wo sie wohnen, auf welche Schule sie geht, weil es könnte ein Mann dahinter stecken oder halt ein Mensch, der halt Böses und böse Gedanken hat und so.
10: Viele Schülerinnen und Schüler wissen zwar schon einiges, trotzdem bleibt Cybergrooming ein Massenphänomen, das Kinder aus fast allen Schulen in NRW betrifft. Jana zum Beispiel hatte sich vor 2 Jahren bei Snapchat angemeldet. Da war sie 9.
11: Dann habe ich so viele Freundschaftsanfragen bekommen, auch viele von meinen Freundinnen. Und dann war da aber so einer, der hat mich angeschrieben, hat gesagt, hey, wie alt bist du?
10: Einige der 5-Klässler erzählen uns von noch eindeutigeren Nachrichten. Von Fotos von Geschlechtsteilen und Aufforderungen, ebenfalls Fotos zu schicken. Deswegen lernen sie heute, wie man sich schützen kann. Lehrerin Vera Servati erklärt, auch die Eltern müssen die Kinder bei dem Thema unterstützen.
12: Es ist erstmal total wichtig, dass wir dafür sensibilisieren, nicht zu stigmatisieren und irgendwie mit den Augen zu rollen. Oh, wie hast du denn, warum hast du denn mit demjenigen geschrieben? Sondern, dass wir wirklich sagen, hey Mensch, toll, dass du dich anvertraut hast. Toll, dass du zu mir gekommen bist. Wir schaffen das zusammen. Wir helfen dir.
10: Cybergrooming wird sich wohl nie ganz aufhalten lassen. Die Gesellschaft kann aber dafür sorgen, dass zumindest alle diese Gefahr im Netz kennen.
1: Ja, und genau deshalb haben wir Ihnen diesen Bericht genauso gezeigt. Das war's von uns für heute. Nächsten Sonntag legen wir eine kurze WM-Pause ein und sind dann am 21. Juni wieder für Sie da. Jetzt geht's aber erstmal weiter mit der Tagesschau. Schönen Abend Ihnen.
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30: Ruhpolding, eine kleine, idyllische Gemeinde in Bayern. Hier in der Seniorenresidenz Senvital werden alle Bewohner von ihrem Hausarzt betreut. Aber in Notfällen gibt es häufig Engpässe bei der ärztlichen Versorgung. Da bleibt der Leitung oft nur der Ruf nach dem Rettungsdienst und die Fahrt zur Notaufnahme.
31: Die Gäste warten dort 2, 3, 4, 5 Stunden und länger, werden dann 10 Minuten behandelt, kriegen dort ihr Medikament, werden dann wieder mit dem Rettungsdienst zu uns zurückgeschickt in die Einrichtung, sind altersbedingt natürlich danach fix und fertig.
32: Man wird mit Blaulicht hingefahren und dann sitzt man und sitzt und es wird nichts gemacht. Und da meint man dann, ja, die haben mich vergessen.
30: Das Pflegeheim hatte sich deshalb dazu entschlossen, an einer Studie teilzunehmen. Ärztliche Behandlung auf Distanz via Telemedizin. Für die Bewohner sollen damit unnütze Strapazen vermieden werden. Dabei hilft dieser Rucksack, der vom Pflegepersonal genutzt wird.
33: Also in dem Koffer ist tatsächlich Blutdruckmessgerät, Sauerstoffsättigung, Blutzuckermessgerät. Und was das Besondere an dem Koffer ist, ist, dass wir jetzt auch EKG schreiben können. Das wird man dann jetzt mal tun.
30: Herr Wichmann fühlt sich unwohl, hat Brustschmerzen. Ob es ernsthafte Probleme mit seinem Herzen gibt? Pflegerin Tanja Raffel checkt seine Daten.
33: Ich wäre jetzt doch unsicher, jetzt mal einen Blutdruckwert dazu nehmen.
30: Sein Blutdruck ist hoch. In Kombination mit den Schmerzen und einer Vorerkrankung sollte sich das ein Arzt anschauen. Und bei ihm laufen die Daten ein. Sebastian Bär ist Allgemeinmediziner mit eigener Praxis. Zudem arbeitet er als Notarzt und in der Bergrettung. Rund um die Uhr ist er im Einsatz. Die im Pflegeheim erhobenen Befunde schaut er sich von überall aus an, auch mal von zu Hause oder von unterwegs. Für Herrn Wichmann gibt es erstmal Entwarnung.
34: Hallo Tanja,
0: Also ich habe mir die Daten jetzt angeschaut. Von den Vitalwerten ist es soweit in Ordnung. Und beim Herrn Wichmann ist es so, dass das ja ein bekannter Blutdruckpatient ist, der auch eine Herzerkrankung hat. Wir brauchen jetzt hier einfach den Ausschluss eines Herzinfarkts und das haben wir gemacht über diese Technik. Und so kann der Patient zu Hause bleiben und ihm wird trotzdem geholfen, ohne dass ich vor Ort bin.
30: Neben Praxisbetrieb und Bereitschaftsdiensten wäre das meist auch nicht anders möglich. Denn es gibt zu wenige Ärzte für zu viele Patienten.
0: Bei uns ist der Bereitschaftsbereich, den ich abdecken muss, 120 Kilometer im Durchmesser. Und im Zweifel ist man halt 80% auf der Straße und 20% behandelt man den Patienten, was jetzt auf die Zeit gerechnet schon die falsche Verteilung ist. Und auch in der Praxis ist es so, wenn jetzt das Altenheim bei mir anrufen würde, ich habe einen Notfall drüber und ich hätte Telemedizin nicht zur Verfügung, dann müsste ich halt die Praxissprechstunde im Zweifel unterbrechen, was einfach für den Ablauf wahnsinnig stressig und auch eigentlich bei der Patientenzahl, die wir haben, nicht durchführbar ist.
30: Ein einfacher Blutdrucksenker konnte dem Bewohner schon helfen. Pflegeheime dürfen Medikamente nicht für Notfälle vorrätig lagern. Nur Ärzten und Apothekern ist das erlaubt. Im Koffer ist hier das Wichtigste drin, etwa Antibiotika, Schmerzmittel und Blutdrucksenker. Damit die Telemedizin hier überhaupt angewendet werden darf, wurden bürokratische Hürden aus dem Weg geräumt.
0: Der Rucksack oder halt eins von diesen Sprechzimmern oder Aufenthaltsräumen vom Personal ist dann jetzt offiziell ein Praxisraum von mir.
30: TOM-Klinikum in München. Hier sitzen nicht nur die Initiatoren dieses Telemedizin-Projektes, sondern auch ein Backup, falls der Telearzt auf dem Land mal ausfällt. Die Daten werden wöchentlich ausgewertet. Die Telemedizin wird gezielt eingesetzt.
3: Wenn jemand zum Beispiel bewusstlos ist, einen Schlaganfall hatte, ja, schwerste Beschwerden in der Brust hat, diese Patienten werden natürlich nicht in das System eingeschlossen. Aber alle kleineren Sachen, wie zum Beispiel eine Wunde, leichte Bauchschmerzen, zu schneller Puls, zu langsamer Puls, Bluthochdruck, zu niedriger Blutdruck, eine Blasenentzündung oder eine ganz leichte Allgemeinzustandsverschlechterung. Das sind die Erkrankungsfälle, die wir uns angucken.
30: Das primäre Ziel ist die sichere und schonende Versorgung der Patienten. Aber so können auch Kosten gespart werden, weil unnötige Fahrten und Klinikaufenthalte vermieden werden.
4: Wenn Sie sich überlegen, dass Patienten aus dem Pflegeheim circa zweimal pro Jahr ins Krankenhaus verbracht werden für eben genau so eine Behandlung, die wir jetzt telemedizinisch machen. Und damit können wir Kosten sparen. In dem Bereich von einem oberen dreistelligen bis kleinen vierstelligen Eurobetrag pro Patient und Transport ins Krankenhaus. Das ist schon erheblich, was eingespart werden kann.
30: Professor David Matusiewicz ist Gesundheitsökonom, beschäftigt sich seit Jahren mit der Digitalisierung im Gesundheitswesen, auch mit Telemedizin. Andere Länder wie die USA, Schweden oder Estland machten es vor. Deutschland hinke hinterher.
5: An der aktuellen Gesundheitsreform habe ich eine Kritik. Und zwar wird viel sozusagen in die Einnahmenseite geschaut. Wir müssen mehr Geld einnehmen, Kinderlose müssen mehr Beitrag in der Pflegeversicherung zahlen. Wir müssen mehr sozusagen als Steuerbeitragszahler zahlen. Leider wird auf die Ausgabenseite sehr wenig geschaut. Dabei zeigen Studien, dass rund 10 bis 12 Milliarden Euro in Deutschland gespart werden könnten, wenn wir flächendeckend Telemedizin einsetzen würden.
30: In Aachen, angegliedert an die Feuerwehr, arbeitet Telemedizinerin Laura Tater. Wichtiger Bestandteil ihrer Arbeit, die Sanitäter in den Rettungswagen unterstützen. Bei der Leitstelle wird schon zuvor gefiltert, welche Notfälle sich dafür eignen, auch ohne Arzt vor Ort behandelt zu werden. Gerade ist eine Sanitäterin bei einem 90-Jährigen eingetroffen.
6: Hallo, hier ist die Laura, Telenotärztin in Aachen. Was hat der Patient denn?
7: Übelkeit und Erbrechen seit heute. Also er sagt, er hat leichten Druck auf der Brust, der wäre aber auch ein bisschen atemabhängig.
6: Ja. Also es ist jetzt nicht so klassisch, aber es ist schon was zu sehen.
30: Die Ärztin verordnet Medikamente, die die Sanitäterin dem älteren Herrn verabreicht. Ein Mediziner vor Ort hätte nicht mehr machen können. Keine akute Lebensgefahr und dennoch...
6: Ich würde es Ihnen dann auf jeden Fall in der Kardiologie vorstellen, im Krankenhaus.
7: Ja.
30: Aachen ist in Deutschland Vorreiter für die Telemedizin. Seit über 10 Jahren gibt es etliche solcher Projekte. Mit 60 speziell ausgestatteten Rettungsfahrzeugen ist die Ärztin verbunden, und zwar bundeslandübergreifend. Die Telemedizin kann über große Distanzen genutzt werden und auch andere Leben retten.
6: Letztlich ist es natürlich wichtig, dass wir auch den Notarzt sparsam einsetzen, damit er eben verfügbar ist bei den Einsätzen, wo er wirklich gebraucht wird, wo manuelle Fähigkeiten vor Ort erforderlich sind, wo der Notarzt vor Ort aktiv werden muss, zum Beispiel um einen Patienten zu intubieren, zu beatmen, wieder zu beleben.
30: Warum wird die Telemedizin in Deutschland nicht flächendeckend etabliert? Das wollten wir vom Bundesgesundheitsministerium wissen. Trotz Nachfrage erhalten wir darauf aber keine Antwort. Viele Gesundheitsökonomen sehen es so.
5: Das Gesundheitswesen wird auch gerne als Haifischbecken bezeichnet. Kassenärztliche Vereinigungen, Verbände, Lobbyisten, Krankenkassen blockieren mehr, teilweise als sie gestalten. Und ich glaube, in Zukunft wird Gesundheit auch woanders stattfinden, Richtung Drogerien, Supermärkte, Apotheken, wo auch telemedizinisch oder telepharmazeutisch Ärzte oder andere Apotheker zugeschaltet werden. Und deshalb wird Gesundheit einfach viel breiter so oder so sein. Also Telemedizin Deutschland lässt sich nicht mehr aufhalten.
30: Kleine Beispiele zeigen, Telemedizin ist heute schon machbar. Sie kann

0: dann nach einigen Minuten gelegt hat, standen wir vom Orga-Team da und dachten uns, huch, jetzt beginnt ja erst die eigentliche Arbeit. Also da waren wir irgendwie besorgt, aber natürlich auch stolz.
1: Jugendhauptstadt Europas 2028. Das Jahr wohl kein Zufall, denn 2028 plant Montenegro auch der Europäischen Union beizutreten. Da passt die Auszeichnung zur Jugendhauptstadt perfekt. Sie soll die europäische Identität bei jungen Menschen stärken. Und dafür ist Wladimir unermüdlich unterwegs. Er engagiert sich im Jugendnetzwerk, organisiert das Programm für das Europäische Jugendhauptstadtjahr. Heute steht dazu eine Besprechung im Parlament an. Wladimir verbindet mit der Auszeichnung die konkrete Hoffnung, dass sich die Lebensrealität der Jugend in Montenegro verbessert.
0: Es geht um eine aktive Beteiligung der Jugend am politischen Leben, um Innovationen, nachhaltige Entwicklung und das Gemeinwohl. Das ist unser Fokus bis 2028, mit dem Ziel, junge Menschen in Montenegro und in Podgorica zu halten.
1: Eines der Hauptprobleme für junge Menschen in Montenegro ist, erzählt Wladimir, dass sie ohne das richtige Parteibuch schwer Arbeit finden können. Zwar habe sich die Situation zuletzt verbessert, doch ohne Beziehungen komme man in Montenegro nicht wirklich weiter.
0: Wir leben in einer Gesellschaft, in der nicht alle gleiche Chancen haben. Es hat seinen Grund, dass die Themen Justiz, Rechtsstaat und Korruption in den Beitrittsverhandlungen mit der EU eine Herausforderung darstellen.
1: Wie diese Herausforderung ganz konkret aussieht, das hat uns ein Rechtsanwalt vor anderthalb Jahren in Podgorica gezeigt. Zuvor wurde genau hier ein spektakulärer Tunnel entdeckt. Er führte direkt in den obersten Gerichtshof, in die Asservatenkammer, aus der dann unter anderem Waffen und Drogen entwendet wurden. Bis heute ist der Fall nicht aufgearbeitet. Weder die Auftraggeber noch die Diebe wurden identifiziert und zur Rechenschaft gezogen. Fälle wie dieser lassen die Politologin Daliborka Uljarevic daran zweifeln, ob Montenegro wirklich schon bereit ist für die EU.
2: Dies ist einer der beschämendsten Fälle für unsere Justiz und leider nicht der einzige. Wir haben viele solche Fälle, die zeigen, es fehlt an Koordination zwischen den Behörden und am politischen Willen, die Mächtigen anzutasten oder solche Fälle angemessen aufzuarbeiten.
1: Für junge Menschen kann das frustrierend sein. Hinzu kommt eine Jugendarbeitslosigkeit von rund 25%. Wir fahren in den Süden Montenegros, in die Hafenstadt Bar. Hier treffen wir Afrodita Schuster. Sie leitet ein Weiterbildungsprojekt für junge Montenegriner bei der Caritas. Ziel ist es, ihnen bessere Perspektiven auf dem Arbeitsmarkt zu verschaffen. 300 junge Menschen haben schon teilgenommen. Auch die 18-jährige Ayla. Mit Unterstützung von Afrodita Schuster konnte sie ihr eigenes Nagelstudio in Bar eröffnen.
3: Ich habe mich weiterentwickeln können, habe dazu noch weitere Zertifikate gemacht, viel Neues gelernt, sodass ich bei einem Maniküre-Wettbewerb sogar Staatsmeisterin geworden bin.
1: Schon während ihrer Schulzeit hat Ayla als Maniküristin gearbeitet. Ihr Jugendzimmer machte sie zum Minisalon, konnte sich so einen ersten Kundenstamm aufbauen. Aus Montenegro wegzugehen, war für sie deshalb kein Thema.
3: Wissen Sie, eigentlich habe ich nie darüber nachgedacht, weil mir das Förderprogramm für Jungunternehmer ermöglicht hat, diesen Salon zu eröffnen. Das ist ein Grund mehr, in Montenegro zu bleiben und hier zu arbeiten. Das ist der Beruf meiner Wahl und ich liebe meine Arbeit.
1: Erfolgsgeschichten wie die von Ayla sind es, die jungen Menschen in Montenegro Mut machen. Wir sind zurück in der Hauptstadt Podgorica bei Wladimir und seinen Freunden an der Universität. Sie diskutieren über den EU-Beitritt ihres Landes. Auch wenn der sich schon 14 Jahre hinzieht, sind sie trotzdem optimistisch.
4: Kein Prozess ist zu lang, wenn wir wissen, dass das Ziel den Aufwand wert ist. Wenn schon der Weg in die EU, die Anpassungen an die EU, Vorteile bringt, dann ärgert mich das Warten eigentlich überhaupt nicht.
1: Und so hoffen Sie, dass Montenegro 2028 nicht nur Jugendhauptstadt Europas sein wird, sondern endlich auch EU-Mitglied.
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1: Hallo und herzlich willkommen. Wir begrüßen Sie zu den Tagesthemen.
2: Einen schönen guten Abend.
1: Wie konnte das passieren und warum ausgerechnet jetzt? Es geht um die Entwicklung eines gemeinsamen europäischen Kampfjets. Das war schon das Ziel von Bundeskanzlerin Merkel und Frankreichs Präsident Macron. Damals 2017, fast ein Jahrzehnt später und das in einer zunehmend angespannten Weltlage, ist die Entwicklung des deutsch-französischen Flugzeugs, des Kampfflugzeugs FCAS jetzt gestoppt worden. So sollte es mal aussehen. Ja, das Projekt stand symbolisch für die gemeinsame europäische Verteidigung. Genau die wird angesichts zunehmender Bedrohungen auch aus Russland ja immer wieder beschworen. Über das Aus und die Gründe Alexander Budweg.
3: Es sollte das größte europäische Rüstungsprojekt überhaupt werden. Das Future Combat Air System oder kurz FCAS. Teil dessen sollte ein neuer Kampfjet werden, der gemeinsam mit Drohnen und Satelliten agiert. Doch nun ist klar, das deutsch-französisch-spanische Prestigeprojekt wird es so nicht geben. Darüber sollen Präsident Macron und Bundeskanzler Merz schon vergangenen Freitag beim EU-Gipfel in Montenegro gesprochen haben. Beide seien zu der Einschätzung gelangt, dass die beteiligten Unternehmen nicht zusammenfinden, heißt es dazu aus deutschen Regierungskreisen. Dabei fing es verheißungsvoll an. 2017 gaben die damalige Bundeskanzlerin Merkel und Präsident Macron den Startschuss. 2 Jahre später erhielten der französische Flugzeugbauer Dassault und Airbus den Auftrag für die Entwicklung eines Prototyps. Doch bis zuletzt gab es unterschiedliche Vorstellungen, was der Kampfjet der Zukunft leisten soll. Zudem gab es Kompetenzgerangel zwischen den Unternehmen. Für die SPD ist das Aus folgerichtig.
4: Für mich ist aber schon klar, dass die Forderungen des französischen Industriepartners das ganze Umfeld erschwert haben, das Umfeld der Zusammenarbeit. Und das hat es nicht einfacher gemacht. Und deswegen ist es jetzt eine logische Konsequenz, dass es nicht weitergeht.
3: Dabei hatten Merz und Macron das Projekt zuletzt sogar zur Chefsache gemacht. Die Grünen werfen dem Kanzler deshalb nun Versagen vor.
5: Ja, zwischen den Industriellen gab es Schwierigkeiten. Aber das ist ja genau der Moment, wo man dann die Politik, wo man Führung braucht, um das trotzdem voranzubringen. Und ich bin fest überzeugt, europäische Verteidigung ohne die deutsch-französische Achse wird es nicht geben.
3: Und die Vorsitzende des Verteidigungsausschusses im EU-Parlament, Strack-Zimmermann, fordert, eine neue europäische Kooperation gemeinsam mit Großbritannien, Schweden und Spanien bietet jetzt eine Alternative. Es geht um die Sicherheit Europas. Wir müssen endlich im Sinne unseres Kontinents mit dem nationalen Klein-Klein aufhören. Eigentlich sollte der neue Kampfjet ab 2040 die Eurofighter bei der Bundeswehr ablösen. Dafür brauche es nun neue Partner, so Verteidigungsexperte Mölling.
6: Es bleibt ja ein militärischer Bedarf und den gilt es jetzt anders zu decken. Das heißt, auch wenn ein Unternehmen jetzt rausfällt, ist, glaube ich, einfach nur die Frage nach vorne gedacht, kann man dieses Unternehmen ersetzen, will man das ersetzen oder will man komplett neu in die Planung gehen?
3: Auch wenn das deutsch-französische Kampfflugzeug der Zukunft nun Geschichte ist, wollen beide Länder in Verteidigungsfragen weiter zusammenarbeiten.
1: Und wir fragen nach bei Claudia Buckenmeier in unserem Hauptstadtstudio in Berlin. Claudia, wie schwer wiegt das aus dieses Rüstungsprojektes mit Frankreich?
7: Also aus meiner Sicht wiegt es schon schwer, auch wenn man im Bundeskanzleramt das heute eher so versucht hat, ein bisschen klein zu reden. Es handelt sich hier ja nicht um eine schlichte Industriekooperation, sondern um das Prestigeprojekt, mit dem man europäische Souveränität unter Beweis stellen wollte. In einer Zeit, in der US-Präsident Trump von den Europäern mehr Eigenständigkeit einfordert und diese Europäer wiederum zeigen wollten, wir können durchaus auf eigenen Beinen stehen, auch mit hochkomplexen Rüstungsprojekten. Und dann sind es ausgerechnet Deutschland und Frankreich, die sich ja immer so als Motor der europäischen Einigung verstehen und darstellen, denen das nicht gelingt. Und das ist schon eine Schwächung jetzt Europas gegenüber den USA, aber auch gegenüber anderen Mächten, die sehr genau darauf schauen, was den Europäern gelingt und was nicht.
1: Nun gibt es ja noch weitere deutsch-französische Rüstungsprojekte. Läuft es da denn besser?
7: Naja, es gab immer mal welche, die besser liefen als andere, wenn man zum Beispiel an das Transportflugzeug A400M denkt. Aber auf was jetzt besonders geguckt wird, das deutsch-französische Projekt, das einmal einen neuen Kampfpanzer geben soll, das firmiert unter der Abkürzung MGCS, Main Ground Combat System, und soll einmal den Leopard 2 ersetzen. Auch bei diesem Projekt hakt es immer wieder und gibt es Verzögerungen, aber nicht in dem Ausmaß wie bei FCAS. Und deswegen denke ich auch nicht, dass es ein ähnliches Ende nehmen wird. Es soll jetzt bei deutsch-französischen Konsultationen im Juli auch darum gehen, was für weitere Projekte man gemeinsam angehen könnte. Also FCAS nicht das Ende von allem, aber ein kräftiger Dämpfer für den deutsch-französischen Ehrgeiz und wohl auch für das Selbstbild.
1: Dankeschön nach Berlin, Claudia Bockenmeier. Und damit in den Nahen Osten, wo die Situation seit gestern wieder eskaliert ist. Iran hatte Israel erstmals seit Beginn der Waffenruhe vor 2 Monaten wieder angegriffen. Laut Iran als Vergeltung für die israelischen Angriffe auf Vororte von Beirut, die als Hochburgen der pro-iranischen Hisbollah-Miliz gelten. Das israelische Militär wiederum antwortete heute noch mit Angriffen auf den Iran. Am Nachmittag hieß es dann plötzlich, die Waffen schweigen wieder. Offenbar auf Druck von Donald Trump, wie Björn Dacke berichtet.
2: Der Morgen beginnt in Israel mit Raketenalarm. Erst ein Geschoss der Houthis aus dem Jemen, dann aus Iran. 2 Monate war es im Zentrum Israels ruhig, jetzt sind wieder Millionen auf dem Weg in die Schutzräume. Kriegsroutine. Nach dem Alarm am Strand geht es wieder schnell seinen gewohnten Gang. Ich denke, es ist der richtige Zeitpunkt, den Iran anzugreifen. Wir warten schon seit mehr als 2 Monaten. Am frühen Morgen startet die israelische Luftwaffe ihre Gegenangriffe auf Iran. Als Ziele nennt die Armee Radaranlagen und Luftabwehr und diese Chemiefabrik im Südwesten des Landes. Die iranischen Revolutionsgarden feuern weitere Raketen ab. Nach eigener Aussage zielen sie auf Industrie und israelische Militärstützpunkte. In Israel hatten die Krankenhäuser schon in der Nacht auf Notfallbetrieb umgestellt. Mitarbeiter und Soldaten verlagern einzelne Stationen unter die Erde, so wie hier in der Nähe von Tel Aviv. Die Schulen in Israel heute landesweit geschlossen. Ich weiß nicht, ob ich eine Abschlussfeier haben werde. Eigentlich hätte ich auch eine Theateraufführung gehabt. Ich weiß nicht, ob das alles stattfinden kann. Ortswechsel. Am Vormittag in Teheran. Auch hier Unsicherheit, wie es weitergeht, wie lange Angriffe und Gegenangriffe anhalten werden. Es ist ein Gefühl von Ungewissheit und Verwirrung. Man weiß weder, ob Krieg ist oder eine Feuerpause. Nichts ist klar. Die Menschen sind unschlüssig, frustriert. Immerhin eines ist klar, die jüngste Konfrontation ist vor allem Sache von Iran und Israel. Weder die USA noch die Golfstaaten sind direkt beteiligt. Für Iran der Auslöser für die neue Angriffswelle. Israels Angriffe auf die Hisbollah im Süden der libanesischen Hauptstadt Beirut gestern. Eine rote Linie sei überschritten, mit Billigung der US-Regierung, so der Vorwurf. Egal, was in der Region geschieht, ob die USA selbst gegen den Waffenstillstand verstoßen oder Israel im Libanon, die direkte Verantwortung liegt bei den USA. Von US-Präsident Trump am Nachmittag diese Nachricht. Israel und Iran würden eine sofortige Feuerpause anstreben. Verhandlungen darüber gingen weiter. Israels Premier Netanyahu am frühen Abend zurückhaltender. Sollte das Terrorregime im Iran den Fehler begehen, uns erneut anzugreifen, werden wir entschlossen reagieren. Israel hat das volle Recht auf Selbstverteidigung. Es war ein kurzer Schlagabtausch zwischen Iran und Israel. Nach nicht mal 16 Stunden scheint die direkte Konfrontation vorerst vorbei zu sein. Der Sonnenuntergang heute in Tel Aviv ohne Alarm.
1: Ja, sprechen wir darüber mit unseren Korrespondentinnen. Zunächst Katharina Willinger in Istanbul. Katharina, eine kurze Eskalation, also jetzt hält die Waffenruhe offenbar wieder. Welche Ziele hat das iranische Regime mit diesen Angriffen verfolgt?
8: Ja, nun, zum einen ging es dem Regime um die israelischen Angriffe auf dem Libanon. Da hatte man bereits mehrmals gedroht, dass wenn die nicht aufhören würden, dann würde man Israel direkt angreifen. So ist es dann eben gestern geschehen. Und da, denke ich, geht es dem Regime in Teheran weniger um die libanesische Bevölkerung, die ja ganz klar auch ein Opfer dieses Konflikts ist, als um den regionalen Verbündeten, die Hisbollah, Teil der sogenannten schiitischen Verteidigungsachse, von der ja gar nicht mehr so viel übrig ist im Vergleich von noch vor wenigen Jahren. Und ich denke, gleichzeitig, und das ist besonders wichtig, hat man mit dem heutigen Tag auch nochmal den US-Präsidenten ausgetestet auf relativ clevere Art und Weise. Hat etwas erfahren, festgestellt, was man vermutlich auch schon wusste. Und das Ganze hat man jetzt schriftlich. US-Präsident Trump will diesen Krieg eigentlich gar nicht mehr. Und damit hat Teheran natürlich ganz clever jetzt auch die eigene Verhandlungsposition nochmal gestärkt.
1: Dankeschön, Katharina Willinger nach Istanbul. Und wir machen weiter mit Sophie von der Tann in Tel Aviv. Sophie, Premier Netanyahu hatte die Warnungen seines US-Verbündeten Trump nicht zurückzuschlagen, ja offenbar ignoriert. Warum?
9: Ja, Netanyahu und Trump haben unterschiedliche Ziele. Trump will ein Kriegsende, will einen Deal mit dem Iran. Der Iran hat aber deutlich gemacht und die Bedingungen gestellt, dass es das nur geben werde, wenn Israel aufhöre, im Libanon anzugreifen. Das wiederum ist keine Option für Netanyahu. Der hat heute auch noch mal klar gemacht, man werde weiter mit voller Härte gegen die Hezbollah im Libanon vorgehen. Er hätte eigentlich auch diesen Krieg nicht aufhören wollen. Zähneknirschend musste er im April diese Waffenruhe akzeptieren und will jetzt auch nach innen hier in Israel hinein signalisieren, dass er sich nicht einfach nur diktieren lässt von Trump, was er zu tun und zu lassen hat. Denn das Image als Mr. Security, das er sich gerne gibt, das hat er nicht erfüllt. Die Hezbollah kann nach wie vor angreifen, wie wir sehen. Und der Iran ist nach wie vor in der Lage anzugreifen, kann Atomwaffen herstellen. Und dort sind noch mehr Hardliner an der Macht. Also steht Netanyahu hier auch innenpolitisch unter Druck, was vor allen Dingen eine Rolle spielt, wenn wir in Betracht ziehen, dass im Herbst hier Wahlen anstehen.
1: Danke schön nach Tel Aviv, Sophie von der Tann, und damit nach Washington zu Kerstin Klein. Kerstin, US-Präsident Trump scheint den Iran-Krieg inzwischen ja möglichst schnell beenden zu wollen. Mit welchem Kalkül?
10: Ja, das ist so. Er möchte diesen Krieg schnellstmöglich beenden. Und das sieht man auch an der Tatsache, dass er jetzt so einen Druck ausgeübt hat auf Israel. Das Nachrichtenportal Axios, das berichtet sogar, dass Trump dabei so weit gegangen sein soll, Netanyahu zu sagen, wenn er den Krieg gegen Iran fortsetzen würde, dann wäre er dabei möglicherweise auf sich allein gestellt. Und warum ist das so? Zum einen sind auch hier im Herbst Wahlen, nämlich Parlamentswahlen. Das ist sicher ein Grund. Aber mindestens ebenso schwer wiegt wahrscheinlich die Überlegung zu Trumps Vermächtnis. Trump hat ja immer andere Präsidenten, auch republikanische Präsidenten, dafür kritisiert, dass sie sogenannte Forever Wars begonnen haben, also Kriege, die verlustreich waren, die teuer waren in irgendwelchen fernen Ländern. Und er möchte ganz sicher nicht als ein Präsident in die Geschichte eingehen, der einen solchen Forever War gestartet hat. Und wenn man nochmal zurückdenkt, wie das Ganze entstanden ist, es war ja Anfang des Jahres diese Militäraktion, die Entmachtung und Entführung von Nicolas Maduro in Venezuela, das war ein schneller Erfolg. Und es gab offenbar Menschen um ihn herum, wie Netanyahu, wie andere, die ihm auch einen schnellen Erfolg im Iran versprochen haben. Das Ganze hat sich jetzt so nicht ergeben. Und jetzt scheint Trump zunehmend verzweifelt dabei zu sein, einen Ausweg zu finden, den er bisher aber noch nicht gefunden hat.
1: Dankeschön, Kerstin Klein in Washington. Ja, schon in 3 Tagen geht sie los, die Fußball-WM. Aber bereits vor dem Start sorgt das Turnier für Kritik, auch wegen Donald Trumps umstrittener Politik im Umgang mit den Mitgastgebern dieser WM, Mexiko und Kanada. Letzteres will er zum 51. Bundesstaat machen. Gespielt wird an insgesamt 16 Spielstätten. Los geht es am Donnerstag in Mexiko-Stadt. In den USA wird von der Ost- bis zur Westküste an 11 Orten gespielt und in Kanada in Toronto und Vancouver. Für Kanada ist diese Gastgeberrolle eine historische Premiere, aber wie buchstäblich riesig die Vorfreude dort ist, berichtet Marion Schmickler.
11: Es braucht eine ganze Mannschaft, um diesen Rekord hinzulegen. 2 Fußballfelder groß ist die Flagge, die sie auf dem Hausberg in Vancouver ausrollen. Die größte, die je in Kanada genäht wurde. Kilometerweit ist sie zu sehen, sogar auf der anderen Seite der Grenze in den USA. Unsere Botschaft lautet, wir stehen hinter euch, Team Kanada. Wir alle sind total begeistert, dass unsere Mannschaft im Weltcup spielt. Die erste WM auf kanadischem Boden. 6-mal wird in Toronto gespielt, 7-mal hier in Vancouver. Das Stadion liegt so zentral, dass die meisten zu Fuß vom Hotel zum Spiel gehen können. Noch gibt es viele Tickets, wohl auch wegen der saftigen Preise. Mexiko, Mexiko. Ihr Herz schlägt für 2 Teams, Mexiko und Kanada.
12: Kanada, Switzerland.
11: Wir gucken uns Kanada gegen die Schweiz an. Das war ganz schön teuer. $1,000 pro Ticket. Aber ich hoffe, wir bekommen gute Plätze. Fußball vereint die Welt, wirbt die FIFA. Doch Trumps Drohungen, Kanada zum 51. Bundesstaat zu machen, nehmen ihm die Kanadier übel. Zum Spiel rüber ins nahe US-amerikanische Seattle, das kommt für die allermeisten nicht in Frage. Würdet ihr in die USA fahren?
13: No.
11: Auf keinen Fall.
13: No, definitely not.
14: All those stuff, hearing about
11: all die Sachen, die Trump sagt, da ist es besser, hier zu bleiben. Ich bin lieber da, wo ich mich willkommen fühle. Ich fühle mich hier willkommen und in Mexiko, das sind meine beiden Plätze. Und dann geht's bei der FIFA-WM auch ums große Geschäft. Überall in Vancouver wird darüber diskutiert, wer davon profitiert. Dem Kneipenbesitzer David Dupré graut schon vor den Spieltagen. Er weiß, die meisten Leute bleiben dann in der Fanmeile. Ich habe das bei den Olympischen Spielen erlebt. Damals haben wir gehofft, dass wir auch was abkriegen von dem Geschäft, aber so war es nicht. Meine Hoffnungen auf die FIFA-WM sind gleich null. 1 Milliarde kanadische Dollar könnte die WM die Steuerzahler kosten. Die Regierung glaubt, dass sich das langfristig auszahlt, weil mehr Touristen ins Land kommen. Aber nicht alle sind überzeugt, dass diese Rechnung aufgeht. Wir haben so viele soziale Dienste, so viele Unternehmen, die ums Überleben kämpfen, auch im Gesundheitsbereich. Mit so viel Geld könnte man viel Gutes tun in unserer Stadt. Die Nachwuchsspielerinnen von den Vancouver Whitecaps haben heute keinen guten Lauf. Viele träumen davon, mal Profispielerin zu werden. Die WM, ein Riesenansporn. Ich bin damit aufgewachsen, die WM im Fernsehen zu gucken. Das war immer ein großes Ding. Dass wir jetzt die Chance haben, die Spiele live zu erleben, das ist Wahnsinn. Hast du denn Tickets? Nein, ich habe leider keine Tickets. Setz aber alles daran, welche zu bekommen. Bob Lenarduzzi gilt als Legende im Verein. Als Nationalspieler hat er oft für Kanada gekickt und war später auch Trainer. So viel habe sich geändert seit damals, sagte er, vor allem im Verhältnis zu den USA. Das mit dem 51. Staat ist eine Beleidigung. Jeder Kanadier, der sich nicht beleidigt fühlt, ist kein echter Kanadier. Ideal wäre, wenn wir gegen die USA in der K.O.-Phase spielen könnten und sie rauswerfen. Da habt ihr es, könnten wir dann sagen. Vancouver läuft sich warm für die WM. Bob hofft, dass Trumps Drohungen Team Kanada zusammenschweißen und den einen oder die andere zusätzlich motiviert, um einen Platz in der Nationalmannschaft zu kämpfen.
1: Wir bleiben bei der Fußball-Weltmeisterschaft. Das DFB-Team ist am Abend in seinem Quartier in Winston-Salem im Bundesstaat North Carolina angekommen. Bei Ihnen dürfte die Vorfreude auf das Turnier also groß sein. Hier in Deutschland machen sich Handel und Gastronomie angesichts der schwächelnden Wirtschaft wohl auch Hoffnungen, dass beim Mitfiebern auch die Konsumlust steigt. So wie damals beim sogenannten Sommermärchen, also der WM 2006 hier in Deutschland. Denn da gab es neben viel Euphorie auch viel Kauflaune bei den Fans. Ob die auch diesmal wieder steigt, wollen Fabian Siegel und Tobias Feist wissen.
15: Hauptsache Fußball. Letzter Feinschliff für Wolfgang Glatz Schaufenster. Der Spielwarenladenbesitzer aus Mannheim setzt voll auf WM-Euphorie, weg von der schlechten Konsumlaune.
16: Wir müssen die Zukunft meistern, wir müssen vorwärts, genau wie so ein Mittelstürmer. Ja? Er muss vor und zack und Tor. So ähnlich, so wünsche ich mir die deutsche Handelslandschaft.
15: Das Sportartikelgeschäft auf der anderen Straßenseite. Alle Trikots von allen 48 Teams versprechen sie hier, selbst von Exoten wie Curaçao. 10% des Jahresumsatzes macht Intersport nach eigenen Angaben in WM-Jahren mit Fanartikeln. Der Unternehmenschef leitet gleichzeitig den Einzelhandelsverband und der hofft auf einen Boom in der gesamten Branche.
17: Vor 4 Wochen sprang es an und wir merken, dass es stetig wächst und wir erhoffen uns in dieser Woche und natürlich dann, wenn die WM am Donnerstag beginnt, in den kommenden Wochen ein sehr, sehr gutes Geschäft.
15: WM-Vorfreude beim Handel und bei der potenziellen Kundschaft?
18: Bei null.
19: Heißt, Sie werden auch gar keine Spiele schauen?
18: Doch, vielleicht schon, aber ich glaube, die Uhrzeit ist nicht besonders, publikumsfreundlich.
20: Naja, ich kämpfe zwischen Interesse und politisch korrekt sein. Also ich möchte eigentlich nicht zugucken.
21: Voller Vorfreude. Ich bin mal gespannt, wie es wird.
15: Ein typisches Bild vor Großturnieren. Ein Drittel Gucker auf jeden Fall. Ein Drittel sei traditionell unentschlossen, ein Drittel nicht interessiert, sagen Handelsforscher.
22: Insofern gilt es also darum, die Fußballinteressierten, dass man die aktiviert, und dass die eine positive Stimmung haben und die dann auch in die Breite tragen.
15: Doch nicht alle Branchen würden gleich stark profitieren. Ein Biergarten in Leinfelden, echter Dingen bei Stuttgart. Wegen der späten Anstoßzeiten beschränkt man sich hier auf einzelne Partien.
23: Grundsätzlich zeigen wir alle Deutschlandspiele und alle anderen Spiele während unseren Öffnungszeiten.
15: Ein Großteil der Deutschen wird aber wohl auf der Couch schauen. In diesem Mini-Supermarkt in Mannheim frohlocken sie schon.
0: Wir haben uns mit Snacks auch vorbereitet, Süßigkeiten auch. Wir bereiten uns auf und hoffen, dass auch jetzt mit der WM, der ansteht, dass die Leute bei uns einkaufen und sich bereiten vor die Abend.
15: Doch eine mögliche WM-Euphorie könne nicht die wirtschaftlichen Probleme eines ganzen Landes lösen, sagen Volkswirte. Selbst 2006 beim sogenannten Sommermärchen im eigenen Land seien die positiven Impulse schnell verpufft.
4: Also darauf jetzt zu setzen, dass König Fußball den großen Stimmungswandel bringt in Deutschland und wir auf einmal wieder stark wachsen, wäre naiv. Wir brauchen wirklich Wirtschaftsreform.
15: Spielwarenladenbesitzer Wolfgang Blatt hofft trotzdem, dass Deutschland diesmal nicht schon wieder in der Vorrunde scheitert, um wenigstens kurzfristige Euphorieeffekte mitnehmen zu können.
1: Plötzlich ist der Strom weg. Das haben etwa 40.000 Menschen in Reutlingen bei Stuttgart gerade erlebt. Dort hat es in der vergangenen Nacht in einem Umspannwerk gebrannt. War es ein Anschlag, also vorsätzliche Brandstiftung? Zur Ursache ermittelt die Polizei zunächst in alle Richtungen. Das Ganze erinnert an den Berliner Stromausfall Anfang Januar, mutmaßlich eine Tat von Linksextremisten. Ob der Ausfall in Reutlingen vorsätzlich herbeigeführt wurde oder nicht, er zeigt, wie schnell unsere Stromversorgung gestört werden kann. Laura Bisch und Martin Rottach.
13: Not macht erfinderisch. Gearbeitet wird bei Schreiner André Bauer heute aus dem Auto.
19: Das ist jetzt Büro im Auto. Ich kann hier, habe hier tatsächlich Empfang. Kann ich hier telefonieren, kann in meine E-Mails zurückgreifen.
13: Bauers Betrieb in der Nähe von Reutlingen steht nämlich still. Hier ist der Strom weg. Die Mitarbeiter sind, wo es geht, auf Montage oder im Zwangsurlaub.
24: Ja, so sieht's aus.
13: Grund für den Stromausfall ist dieser Brand an einem Umspannwerk. Seit dem frühen Morgen blieben Häuser, Anzeigen und Betriebe in Reutlingen und Umgebung dunkel. Über viele Stunden. Auch in dieser Metzgerei im nahegelegenen Betzingen.
25: Es ist Nacht in Betzingen. Also bis zu uns hat es noch Ton. Jetzt kommt er wieder.
13: Trotz Erleichterung, viele Fragen bleiben. Wie kam es zu dem Brand? Und was ist der Hintergrund? Bundesinnenminister Alexander Dobrindt spricht von einem Brandanschlag. Sein Amtskollege in Baden-Württemberg, Manuel Hagel, formuliert vorsichtiger, spricht allgemeiner von Brandlegung. Bisher gäbe es keine Hinweise auf eine politische Motivation.
26: Ich möchte Ihnen sagen, dass wir ergebnisoffen in alle Richtungen ermitteln. Das heißt ausdrücklich, also auch die Frage, ob ein Brandanschlag hier vorliegt oder gar ein terroristischer Akt vorliegt.
13: Sicherheitskreise schließen einen politischen Anschlag, ähnlich wie in Berlin, nicht aus. Dort hatten im Januar Zehntausende tagelang ohne Strom leben müssen, mutmaßlich aufgrund eines linksextremistischen Anschlags. Ende Mai brannten in Bayern zwei Hochspannungsmasten. Auch hier heißt es wahrscheinlich Sabotage. Der Sicherheitsexperte Mirko Ross berät Unternehmen, etwa Energieversorger, dazu, wie sie kritische Infrastruktur schützen können. Ross glaubt, Schutz durch Zäune und Wachpersonal ist nur bedingt möglich.
27: Wenn wir darüber sprechen, was sind effektive Maßnahmen, ist es relativ schwer zu sagen, ob wir baulich wirklich so viel machen können, sondern wir müssen mehr darin investieren, wenn eine kritische Komponente ausfällt, dass wir diesen Ausfall kompensieren können, dass also genug Alternativen und alternative Ressourcen im Stromnetz vorhanden sind.
13: Zurück zu Schreiner Bauer bei Reutlingen. Er bleibt optimistisch.
19: Wir müssen daraus das Beste machen. Also wir sagen, morgen gibt es wohl schon Strom hier, weiß man nicht.
13: Die Unsicherheit bleibt. Bis zum Abend haben viele Haushalte wieder Strom. Wann bei allen wieder das Licht angeht, darauf wollte sich der Energieversorger heute nicht festlegen.
1: Und was heute noch wichtig war, erfahren wir jetzt von dir, Susanne.
28: Bundesdigitalminister Wildberger hat mit der Telekommunikationsbranche sowie Ländern und Kommunen einen schnelleren Netzausbau in Deutschland vereinbart. Ziel sei mehr Tempo, weniger Bürokratie und verlässliche Rahmenbedingungen, so der Minister. Dafür seien allein im laufenden Jahr Investitionen von rund 8,5 Milliarden Euro in Glasfaser und 2,4 Milliarden in Mobilfunknetze vereinbart. Dadurch könnten mehr als 5 Millionen Anschlüsse bereitgestellt werden. Das Bahnprojekt Stuttgart 21 könnte Medienberichten zufolge später in Betrieb gehen als zuletzt angenommen. Wie zunächst die Frankfurter Allgemeine Zeitung berichtete, muss die Eröffnung des Durchgangsbahnhofs auf Ende 2031 verschoben werden. Ein Sprecher der Bahn teilte mit, dass man sich zu derartigen Spekulationen nicht äußere und die Öffentlichkeit Ende Juni informieren wolle. Zuletzt war eine Eröffnung des Tiefbahnhofs für 2029 oder 2030 im Gespräch. In der früheren Sowjetrepublik Armenien hat die Partei des pro-westlichen Regierungschefs Pashinyan die Parlamentswahl gewonnen. Nach Angaben der Zentralen Wahlkommission erhielt sie knapp die Hälfte der Stimmen. Pashinyan hatte bereits in der Nacht von einem historischen Sieg seiner Partei gesprochen. Das Bündnis des pro-russischen Herausforderers Karapetjan kam auf Platz 2. Spitzenvertreter der EU wie die Außenbeauftragte Kallas begrüßten das Wahlergebnis. Auch Bundeskanzler Merz gratulierte. Chinas Staatschef Xi Jinping ist zu Besuch in Nordkorea, zum ersten Mal seit 7 Jahren. Xi will offenbar in Pyongyang seinen Einfluss sichern und das Nachbarland wieder enger an sich binden. Nordkoreas Machthaber Kim Jong-un hatte sich in den letzten Jahren verstärkt Russland zugewandt. Die internationale Gemeinschaft hat gegen Nordkorea wegen seines Raketen- und Atomprogramms zahlreiche Sanktionen verhängt.
2: Seine erste Auslandsreise in diesem Jahr führt ihn in das Reich eines Diktators. Nordkoreas Machthaber Kim Jong-un darf sich freuen über diese Zuwendung von Chinas Staatschef Xi Jinping. Der kündigte dem weitgehend isolierten Nordkorea Unterstützung in allen Bereichen an, ganz egal, wie es im Rest der Welt gerade zugeht. Internationale Beobachter erkennen darin ein gezieltes Machtkalkül Chinas. Die chinesische Seite verbindet damit eine Botschaft. Xi sagt, schaut, wir sind immer noch der Hauptdarsteller, wenn es um Nordkorea geht. Der erste Besuch des chinesischen Staatschefs seit 7 Jahren. Zuletzt hatte er Russland die Nähe Kims gesucht. Der schickte Moskau Soldaten und Munition für den Krieg gegen die Ukraine. Dank russischer Gegenleistungen konnte Nordkorea seinen Kurs der Aufrüstung fortführen. Mit seinem Raketen- und Atomprogramm setzt es sich anhaltend über internationale Sanktionen hinweg. Heute darf sich Kim der Hilfe von gleich 2 benachbarten Mächten erfreuen. Für ihn ein Schritt aus der Isolation. Kim Jong-un kann das für die Propagandazwecke zu Hause nutzen und zeigen, wir sind eine Atommacht und haben Freunde ganz oben. China präsentiert sich heute als Macht, die überall Zugang hat.
28: Ein Erdbeben der Stärke 7,8 hat den Süden der Philippinen erschüttert. Das Epizentrum lag vor der Küste der Insel Mindanao. Diese Kinder wurden an ihrem ersten Schultag von dem Beben überrascht. Nach Angaben der Behörden kamen mindestens 35 Menschen ums Leben. Mehr als 140 wurden verletzt. Das Beben war das bisher stärkste in diesem Jahr auf den Philippinen.
1: Und bei uns heißt es jetzt ab in die Kneipe. Typisch deutsch ist ja das Einkehren in die Stammkneipe um die Ecke. Dort findet man manchmal, aber auch jenseits vom traditionellen Stammtisch, eine ganz andere Kneipenkultur, bei der es vor allem ums Anstimmen gemeinsamer Töne geht, ums Singen. Nicht nur feuchtfröhlich, sondern so richtig im Chor. Im weltoffenen Kneipenchor. Martin Rottach war mittendrin in Karlsruhe, wo der Kneipenchor inzwischen schon mehr als 140 Mitglieder hat. Und die badische Stadt hat jetzt zum ersten Mal ein ganzes Kneipenchor-Festival ausgerichtet.
3: Lockerungsübungen für den Lokalmatador. Noch klappt beim Einsingen nicht alles. Gleich aber wollen sie der Welt zeigen, was sie können. Hier beim ersten Karlsruher Kneipenchor-Festival. Sie sind einer von 7 Kneipenchören, die aus ganz Deutschland angereist sind.
5: Die Leute treffen sich, um einerseits Musik zu erarbeiten, aber andererseits auch natürlich, um sich zu treffen, um in Kontakt miteinander zu kommen. Es ist ja gleichzeitig eine Partnerbörse, es ist eine Wohnungsbörse, es ist eine Kulturbörse.
3: Immer dienstags ist Probe für den Karlsruher Kneipenchor. Jeder ist willkommen, egal ob er singen kann oder nicht. Mittlerweile kommen aber so viele, dass sie aus der Kneipe in ein Kulturzentrum ziehen mussten. Auch Andrea Bürgel und Elli Feix sind seit einiger Zeit dabei. Sie kennen sich vom Kneipenchor.
6: Es macht einfach Spaß. Außerdem bin ich nicht nur mit Gleichaltrigen zusammen, sondern wir sind ein kunterbunter Haufen.
7: Ne? Ja, so altersgemischt, das ist auch sehr, sehr schön. Ja.
3: Das gemeinsame Singen steht im Vordergrund, sagen sie. Das ein oder andere Gläschen sei aber auch dabei.
6: Zu viel wäre jetzt nicht so gut. Gerade bei Sekt bekommt man dann gleich den kleinen Rülpser.
7: Genau.
6: Also wir übertreiben es nicht, aber wir haben natürlich auch Spaß an der Geselligkeit.
3: Sie singen Pop- und Rocklieder, alles, was ihnen gefällt, auch wenn nicht immer alles klappt. Es ist die Freude an Gemeinschaft, auch wenn die Welt auseinanderzudriften scheint, sagen hier manche. Den Alltag mal kurz vergessen, auch dafür hat Chorleiter Jimmy Röck den Kneipenchor vor 13 Jahren gegründet.
8: Die Leute kommen und ich sehe oftmals auch die Gesichter, wie die anfangs nicht verkrampft sind, aber wie sich im Verlauf der Probe die Leute entspannen und ein Lächeln am Abend nach der Probe im Gesicht steht. Und das ist schon was wert.
3: Erster Teil der Probe ist geschafft. Es folgt die, ja, und sie heißt wirklich so, Schnapspause. Auch hier nach dem Motto, jeder wie er will, niemand muss.
9: Die Generation 50 plus, die zieht uns schon ab. Ja. Die nehmen jeden Schnaps bei der Schnapspause mit. Ich weiß nicht, wie so Smartwatch-Generation ist eher alkoholfrei unterwegs.
3: Neue Kontakte knüpfen über Generationsgrenzen hinweg. Die Pause fast so lang wie die Probe. Der große Auftritt am Wochenende scheint ihnen dabei wenig Sorge zu bereiten.
6: Je schlechter die Generalprobe, desto besser das Konzert. Aber doch, wir kriegen das schon alle hin.
3: Und dann ist er da, der große Abend. 300 Tickets sind verkauft, der Saal ist voll. Zuerst sind die Kneipenchöre aus Offenburg und Bonn dran. Es ist kein Wettbewerb, trotzdem möchten alle zeigen, was sie können. Jetzt sind die Karlsruher dran. Sie sind heute mit Abstand der größte Kneipenchor mit weit über 100 Sängerinnen und Sängern. Kneipenchor ist Seelenfutter, sagt eine Teilnehmerin. Die Karlsruher reißen ihr Publikum mit und machen auch sich selbst glücklich.
7: Super, super. Also das ist so eine Dynamik, wenn der ganze Chor singt. Also das ist eine geballte Power.
3: Während vieles im Leben immer digitaler wird, schaffen Kneipenchöre Raum für echte Begegnungen und zeigen, wie wertvoll das Persönliche ist.
1: Ebenfalls sehr wertvoll die Wetteraussichten bei uns ganz persönlich von Carsten. Carsten, wie wird's denn?
10: Ich gebe mir persönlich beste Mühe, das zu erzählen, was in den nächsten Tagen passiert. Eins ist ganz klar, so warm, wie wir es heute in Deutschland erlebt haben. Im Süden und im Osten gab es verbreitet nochmal sommerliche Temperaturen. So warm wird es in den nächsten Tagen nicht weitergehen. Es wird kälter. Hinter einer Kaltfront und wir sehen es sehr deutlich beim Temperaturtrend. Hier am Beispiel von Freiburg im Breisgau. Es geht nach unten. Der Mittwoch wird dort der kälteste Tag mit Höchsttemperaturen von nur noch rund 16 Grad. Und erst dann langsam klettern die Temperaturen wieder nach oben. Ab dem Wochenende allerdings auch schon wieder mit recht guten Chancen auf erneute sommerliche Temperaturwerte. Im Norden Deutschlands dauert diese Temperaturerholung deutlich länger. Beispiel Kiel. Auch hier wird es in den nächsten Tagen kälter, weil auch wechselhafter richtiges Aprilwetter. Und mit dem Wochenende wird es etwas wärmer, aber wahrscheinlich erst im Verlauf der nächsten Woche steigen. Aber noch mit großem Fragezeichen auch im Norden Deutschlands die Chancen wieder auf Temperaturen von deutlich über 20 Grad. Warum das Ganze? Ich sagte schon, eine Kaltfront kommt und auf den Radarbildern sehen wir sie heute um 19.45 Uhr. Dort unten rechts steht die Uhrzeit. 19.45 Uhr, da lagen die Schauer der Kaltfront über den Niederlanden, über Belgien. Und seitdem, in den letzten 2 bis 3 Stunden, sind diese Schauer in den Westen, also vor allem nach Nordrhein-Westfalen und nach Niedersachsen vorangekommen. Zum Teil mit Blitz und Donner, zum Teil auch mit Sturmböen. Und übrigens die Temperaturunterschiede sehr interessant. Davor aktuell immer noch 20 Grad, dahinter nur noch 13 bis 14 Grad. Und diese Kaltfront wird im Verlauf der Nacht weiter Richtung Osten und Nordosten vorankommen. Außerdem wird es sich einregnen am Alpenrand, auch dort mit örtlichen Gewittern und auch dort teilweise immer noch mit Sturmböen. Morgen tagsüber gibt es dann Aprilwetter mit Schauern und Gewittern im gesamten Nordwesten. Im Süden bleibt es bewölkt mit weiterem Regen, vor allem unmittelbar an den Alpen. Dazwischen kann es auch mal trocken sein mit ein paar Sonnenstrahlen. Die Temperaturen im Westen heute Nacht nur 8 bis 12 Grad, im Osten bis 18. Tagsüber vom Oberrhein bis nach Berlin-Brandenburg 20 bis 22 Grad, sonst meistens nur 16 bis 19 Grad. Wechselhaft und kühl wird es auch am Mittwoch und Donnerstag, wobei dann ab Donnerstag, Freitag aus Westen, Südwesten sich langsam wieder etwas wärmere Luft zeigen kann.
1: Dankeschön, Carsten, für diese sehr abwechslungsreichen Aussichten. Ja, das waren Sie, unsere Tagesthemen am Montag. Hier geht's weiter mit Sandra Maischberger und ihren Gästen.
28: Unter anderem mit Bayerns Wirtschaftsminister Hubert Aiwanger von den Freien Wählern und Katharina Dröge, Fraktionsvorsitzende der Grünen im Bundestag.
1: Ja, und morgen begrüßt Sie hier dann Jesse Wellmer. Wir sagen Tschüss und wünschen Ihnen einen schönen Abend.
28: Tschüss.

0: So, und wir bleiben noch ein bisschen beim Thema, denn eine Aussage eben in der Dokumentation, die war doch recht deutlich. Und Lars Klingbeil ist Vizekanzler, aber er ist auch ein riesiger Fußballfan und deswegen gucken wir noch mal ganz kurz rein, ja?
1: Deine Aufgabe ist, die deutsche Fußballnationalmannschaft ist nach Amerika zu kommen, das Turnier zu gewinnen. Mhm. Und keine politischen Botschaften zu senden oder andere Botschaften, gesellschaftspolitische.
2: Ja, Herr Klingbeil, bei all dem, was da unter Trump gerade passiert, würden Sie sich wünschen, dass die Spieler deutlich Haltung zeigen?
3: Also ich finde, gegen die USA zu gewinnen, wie das jetzt im Testspiel war, ist schon mal eine Haltung. Also ich gewinne gerne gegen die USA und erst recht gegen die USA von Donald Trump. Aber es geht darum, dass die Politik und die Sportfunktionäre die Haltung haben. Die Spieler sollen jetzt das Turnier genießen und die sollen möglichst ins Finale kommen und da gewinnen.
0: Okay. Okay, wir sind hier nicht allein. Hier sitzen ziemlich viele Bürgerinnen und Bürger und deswegen sage ich jetzt doch einfach mal herzlich willkommen zur ARD Arena.

0: Es haben sich wieder tausende Menschen beworben und rund 120 von ihnen sind heute hier. Sie kommen aus Nord, Süd, Ost und West, jeglichen Alters und sie alle haben eine Frage mitgebracht.
1: Ja, und wenn Sie doch alle eine Frage haben, ich würde sagen, dann verlieren wir keine Zeit. Stellen Sie Ihre Fragen an den Vizekanzler, an den Finanzminister, an den SPD-Vorsitzenden, alles in Personalunion. Wer hat noch nicht, hätte ich fast gesagt, aber wir sind ja noch ganz, ganz frisch. So, dann beginnen wir doch mal hier vorne, ganz, ganz vorne in der Mitte. Hallo, guten Abend.
2: Guten Abend.
1: So. Und wir verstehen.
0: Wir richten noch das Mikrofon.
1: Oder?
0: Da haben wir.
1: Jetzt haben wir es. Nee, warte mal, dann machen wir es anders. Dann rutschen wir einmal hier hin.
0: So, jetzt haben wir es.
1: Ah, super.
3: Guten Abend, Herr Klingbeil. Mein Name ist Dennis Fleischer. Ich bin 25 Jahre alt und komme aus dem schönen Erfurt. Und zwar habe ich heute eine Frage mitgebracht zum Thema Wirtschaft und Gerechtigkeit. Und zwar geht es darum, bevor ich in den Osten gezogen bin, habe ich im Westen gearbeitet. Und jetzt habe ich eine Differenz von 800 Euro weniger. Zusätzlich fehlt mir ein Urlaubs-, aber auch ein Weihnachtsgeld. Und das ist für mich eben im Portemonnaie deutlich spürbar. Und das gleicht sich tatsächlich auch mit den Zahlen ab, die das WKI vom Hans-Böckler-Stiftung eben festgestellt hat, nämlich dass 17% Unterschied zwischen dem Vollzeitverdienst von Westbeschäftigten zu Ostbeschäftigten besteht. Mhm. Und da wäre eben auch meine Frage, wie Sie denn die wirtschaftlichen Rahmenbedingungen für Unternehmen in Ostdeutschland verbessern wollen, damit eben A, Fachkräfte nicht abwandern und B, eben auch endlich mal die Ostlöhne näher an die Westlöhne rankommen. Vielen Dank.
4: Also, Herr Fleischer, lassen Sie mich erstmal zum Thema Wirtschaft. Das ist ja generell unser Problem gerade. Wir haben seit 4,5 Jahren kein Wirtschaftswachstum. Deswegen ist für mich auch sehr klar, das ist der Hauptfokus dieser Regierung, endlich wieder Wachstum, Wirtschaft stärken, wettbewerbsfähig sein und damit auch Arbeitsplätze sichern. Und ich sage mal, für sowas wie jetzt den Iran-Krieg, da können wir nichts, aber wir spüren die Auswirkungen. Wir sehen das Wachstum geht runter, das hat Konsequenzen. Ich weiß nicht, in welchem Bereich Sie arbeiten, aber für den Mittelstand, für alle Unternehmen. Das müssen wir machen. Dafür gibt es Maßnahmen, Bürokratieabbau. Wir haben die Unternehmenssteuern gesenkt, Energiepreise gesenkt. Das muss aber weitergehen. Das Zweite ist aber auch, will ich Ihnen sagen, die Errungenschaft, zum Beispiel Weihnachtsgeld zu haben, ist etwas, was die Gewerkschaften erkämpft haben. Deswegen kämpfen wir für Tarifverträge. Wir wollen, dass die Tarifverträge mehr werden. Und da haben wir im Osten eine schlechtere Situation als im Westen. Dafür setze ich mich als Sozialdemokrat ein. Wir haben den Mindestlohn durchgesetzt. Wir wollen, dass Tarifbindung gestärkt wird. Und ich sage Ihnen eine wichtige Entscheidung auch aus dieser Regierung. Wir haben gesagt, öffentliche Aufträge nur noch an Unternehmen, die nach Tarif bezahlen. Ich finde, der Staat darf keine Aufträge mehr an Unternehmen geben, die den Preis immer weiter nach unten senken, die Lohndumping auf dem Rücken der Beschäftigten tragen. Ist für mich eine wichtige Entscheidung. Ich weiß nicht, ob wir Ihre Situation damit sofort verbessern, aber wir verbessern die von vielen tausend Beschäftigten und das hilft.
1: Sie wissen nicht ganz, das ist Ost-West-Ding, ist einfach noch ein Riesending. Ne? Ja, haben Sie das Gefühl, das ist auf der Prioritätenliste weit oben?
3: Ich habe da tatsächlich nicht das Gefühl, dass es weit oben ist, einfach auch aus folgendem Grund, weil viele Unternehmen wollen eben keine Tarifverträge beziehungsweise können es finanziell gar nicht. Mhm. Und das ist halt eben ein sehr, sehr großes Problem. Mein Arbeitgeber, ich habe eine super Arbeit, gar keine Frage. Und ich weiß, dass viele Unternehmen auch in Deutschland sehr starke Arbeit auch in diesen Zeiten leisten. Aber wir brauchen noch mal mehr Ansporn, meiner Meinung nach. Also Tarifverträge, das sollten wir jetzt nicht nur darauf ablegen, dass wir sagen, okay, es funktioniert nicht, sondern dass man die Maßnahmen noch mal deutlich weiterzieht. Ich gehe zum Beispiel auf die Agentur für Arbeit, dass zum Beispiel nur tarifgebundene Unternehmen auch dort, sage ich mal, Stellen vermittelt werden können, dass die Schwellen da auch runtergesenkt werden. Aber auf der anderen Seite muss ich auch sagen, es sind jetzt fast 40 Jahre bald, seitdem diese Unterschiede herrschen, ist immer noch nichts gemacht worden. Und der Mindestlohn bringt mir nichts, weil ich als ausgelernter Arbeitgeber, also Arbeitnehmer, eben halt jetzt nur 2,50 Euro über dem Mindestlohn bin. Und da ist natürlich für mich die Frage, für was mache ich denn eine Ausbildung 3 Jahre, damit ich dann im Endeffekt gleich über Mindestlohn halt hänge.
4: Aber deswegen, Herr Fleischer, ich habe gesagt, ich weiß nicht, ob das, was ich gerade gesagt habe, für Ihre Situation was bringt. Aber ich will Ihnen meine feste Überzeugung sagen. Wir erleben jetzt ja gerade wieder, dass gegen Tarifverträge nicht Sie, aber andere dagegen reden. Ich bin fest davon überzeugt, wo es tarifliche Bindung gibt, wo die Gewerkschaften, die Betriebsräte mitreden, wo es Mitbestimmung gibt, da ist das gut für die Wirtschaft in diesem Land. Bin ich fest davon überzeugt. Das hat Deutschland stark gemacht, das dürfen wir nicht aufgeben. Und deswegen kämpfe ich dafür, dass es mehr wird. Ihren speziellen Fall, nochmal, ich muss sagen, wir müssen Wirtschaft insgesamt stärken, Ost und West, aber wir müssen auch dafür sorgen, dass die Arbeit, die da ist, gute Arbeit ist und deswegen kämpfen wir für höhere Löhne.
0: Und dann öffnen wir vielleicht das Thema ein bisschen Gerechtigkeit, klang schon mit, wollen wir mal in die Richtung Gerechtigkeit gehen. Hat da jemand eine Frage? Gerne einmal alle Arme hoch. Es werden nicht alle drankommen heute, aber wir versuchen es. Dann nehmen wir Sie doch direkt dran. Jawohl.
5: Mir geht's um Bildungsgerechtigkeit.
4: Sagen Sie mir Ihren Namen.
5: Helga Zastrow aus Berlin. Denn in Deutschland ist mehr als in den meisten anderen Industrieländern die Bildung, der Schulabschluss, abhängig von den sozialen Verhältnissen im Elternhaus. Und Bildung ist überhaupt das Allerwichtigste, finde ich. Denn dadurch kann man aus prekären Verhältnissen kommen und man kann ein selbstbestimmtes Leben führen. Und das wird sogar schlimmer bei uns, dass Leute keinen Schulabschluss mehr haben. Es waren vor 10 Jahren 5%, heute sind es 8. Das sind 62.000 Schüler jedes Jahr, die die Schule ohne Abschluss verlassen. Das ist eine Katastrophe. Und deswegen frage ich Sie jetzt, was hat die Bundesregierung vor, dass jeder Schüler, egal aus welchem Milieu, er zumindest einen Schulabschluss hat?
4: Also, Frau Zastrow, erstmal will ich Ihnen sagen, ich weiß genau, wovon Sie reden. Ich bin der Erste in meiner Familie, der Abi gemacht hat, der studieren durfte. Das hat sehr viel mit dem Fleiß meiner Eltern zu tun und ich habe davon auch profitiert, dass es Bildungsreformen bei mir in Niedersachsen gab, damals von der Sozialdemokratie getrieben, die es Menschen wie mir ermöglicht haben, aufzusteigen. Und das ist ja auch eine der Kernthemen der SPD, dass man sagt, Leute, die aus nicht zu privilegierten Schichten kommen, sollen aufsteigen. Und Bildung ist dafür der Schlüssel. Das Problem ist ein bisschen, und ich will mich damit nicht rausreden, als Bundespolitiker darf ich gar nicht so viel im Bildungsbereich machen. Ich glaube übrigens, dass eins der Probleme, muss immer aufpassen, wie ich das formuliere, weil ich sonst 16 Ministerpräsidenten habe, die sauer auf mich sind. Aber wir leben in einer globalisierten Welt und leisten uns 16 unterschiedliche Bildungssysteme in Deutschland. Ich hätte gerne mehr mitzureden als Bundesebene. Was ich aber mache und konkret als Finanzminister ist, dass wir bei den 100 Milliarden, die wir an die Länder geben, jetzt zum Sondervermögen, oder die 500 Milliarden insgesamt vom Sondervermögen, wir davon viel Geld auch in den Ausbau der Schulen stecken. Das ist erstmal wichtig, dass Schulen saniert werden können, dass die modernisiert werden, dass die Digitalisierung besser ausgestattet wird. Und das führt dann auch mit dazu, dass wir die Bildungschancen von Kindern und Jugendlichen in diesem Land steigern. Das ist etwas, was wir machen. Wir stärken auch die Ganztagsschule als Bund. Aber Sie haben völlig recht, wir dürfen uns das nicht erlauben. Das ist auch als Volkswirtschaft dumm, um es einmal klar zu sagen, dass wir jedes Jahr zigtausende junge Menschen ohne Abschluss aus der Schule gehen lassen. Damit schaden wir uns selbst. Das ist nicht gerecht, das ist auch volkswirtschaftlich dumm. Und deswegen müssen wir viel mehr in Bildung investieren, als das heute der Fall ist. Das, was wir tun können auf Bundesebene, machen wir. Das war mir auch wichtig und ich werde auch als Finanzminister darauf achten, dass es noch mehr wird.
0: Frau Zastrow nickt.
1: Okay. Frau Zastrow nickt, wir machen weiter und wir bleiben, würde ich sagen, beim Thema Gerechtigkeit, beim Thema Sozialstaat. Wir waren noch nicht hier in der Ecke, da ganz oben vielleicht. Ja, Dame? Ja, das Mikro ist sofort bei Ihnen. Super.
6: Das, was die Dame gerade sagte zum Thema Bildungsstand, ist für mich ein Thema. Ich bin 59, heiße Anja, komme aus Münster. Wenn ich in 5,5 Jahre in die Rente möchte, habe ich 49 Jahre gearbeitet mit einem Jahr Babypause. Mhm. Ich mache mir tatsächlich Sorgen. Unsere ganzen Systeme sind relativ am Limit. Ich mache mir Sorgen, dass ich von meiner Rente später nicht mehr richtig leben kann. Und die Frage wäre einfach an Sie, wie wollen Sie es schaffen, gerade dass der Bildungsstand schlecht ist, dass wir immer weniger junge Menschen haben, die in eine gute bezahlte Arbeit kommen, die in die Rentenversicherung einbezahlen, dass wir wieder mehr Beiträge in die Rentenversicherung bekommen, ohne immer auf andere Systeme zurückzugreifen.
4: Ja, jetzt möchte ich aber an einer Stelle, erlauben Sie mir widersprechen. Also wir haben ein Problem mit jungen Menschen, die ohne Schule den Abschluss, die keinen Abschluss machen in der Schule. Aber wir haben ein gutes System an ganz vielen Stellen. Wir sind sehr gut in Bildung, in Forschung, in Innovation. Wenn man auf Deutschland guckt, dann sind wir schon ein guter Standort. Der lebt davon, dass die Menschen viel in den Köpfen haben. Also da dürfen wir uns als Land auch nicht schlecht reden. Das geht immer besser. Und da haben wir, glaube ich, gemeinsam viele Ideen, was man besser machen kann, um in Bildung zu investieren. Aber wir sind schon ein sehr gutes Land. Was Rente angeht, will ich sehr klar sagen. Die beste Rentenpolitik ist eine gute Lohnpolitik, dass die Menschen einen guten Lohn bekommen. Das sichert sie für die Rente auch ab. Für die, die das in den letzten Jahrzehnten nicht tun können, haben wir zum Beispiel die Grundsicherung in der Rente. Wir gucken auch, dass es Verbesserungen gibt bei der Haltelinie, also das Rentenniveau. Wie wird das stabilisiert? Da machen wir ganz viel. Aber am besten ist, wenn Menschen in Arbeit kommen und wenn sie dann auch gute Löhne haben. Das ist die beste Rentenpolitik, die wir uns leisten können in diesem Land. Und zu Ihnen will ich sagen, Sie haben gesagt, 49 Jahre haben Sie gearbeitet?
6: Wenn ich in die Rente gehe.
4: Wenn Sie in die Rente gehen. Das ist ganz spannend, weil wir haben ja die Rente nach 45 Jahren eigentlich. Und es gibt ja viele, die gerade in diesen Tagen immer so reden von Rente mit 70 und so weiter und so fort. Und das muss man sich mal vorstellen, was das für Menschen bedeutet, die mit 15, 16, 17 angefangen haben. Wenn man denen auf einmal erzählt, dann arbeitet die halt bis 70. Das kann man bei Leuten wie mir machen, das kann man vielleicht bei Menschen machen, die mit 30 überhaupt erst angefangen haben, aber nicht bei denen, die mit 15, 16, 17 in Rente gegangen sind. Die, finde ich, sollten das Recht haben, nach 45 Jahren auch in den wohlverdienten Ruhestand zu gehen. Das will ich zum Thema Rente an der Stelle sagen.
6: Ja. Selbst mit 63 nach 47 Jahren kann ich nur mit 14% Abzügen gehen. Mhm. Bei den ganzen Ausgabensteigerungen, die wir haben, Krankenversicherungsbeiträge steigen, Pflegeversicherung steigt, Lohnnebenhaltungskosten, kann ich mir das gar nicht leisten.
4: Aber deswegen haben wir in den letzten Jahren sehr viel getan, um die Situation von Rentnerinnen und Rentnern zu verbessern. Und Sie werden sich daran erinnern, dass wir Ende letzten Jahres eine große Auseinandersetzung auch in der Regierung hatten, wo wir gesagt haben, wir wollen das Rentenniveau stabilisieren und andere gesagt haben, das muss weiter sinken, ist immer ein harter Kampf. Und übrigens, ich will es einmal für mich hier sagen, für mich ist das kein Konflikt zwischen Generationen. Ich habe noch keinen jungen Menschen getroffen, der sagt, ich will nicht, dass Mama und Papa oder Oma und Opa eine vernünftige Rente haben.
1: Nee, aber die fragen sich schon, was mit Ihnen
4: ist. Der Generationenkonflikt wird, und wir können gern drüber reden, wie man die Rente zukünftig aufstellt. Und da muss man zum Beispiel viel stärker auch auf die private Rente setzen, müssen wir die Betriebsrenten verpflichtend machen. Aber ich kenne diesen Konflikt zwischen Generationen nicht. Ich treffe viele junge Leute, die sagen, wir wollen, dass die was geleistet haben, die geschuftet haben in diesem Land, die das Land vorangebracht haben.
7: Aber Herr Klingbeil, das können wir doch direkt testen.
1: Können wir testen, aber ist ja nicht so, dass jetzt nicht über Rente in der Regierung diskutiert würde. Ne?
4: Also es gibt, nee, habe ich ja gesagt, sogar sehr kontrovers. Mhm. Ja.
7: Das können wir testen. Gibt es junge Leute zum Thema Rente hier bei uns heute? Da vorne, ja, da in der letzten Reihe.
8: Guten Abend, Herr Klingbeil. Mein Name ist Philipp Meyer. Ich bin 18 Jahre alt und komme aus Quedlinburg. Das liegt im Landkreis Harz und mache eine Ausbildung zum Bankkaufmann. Und ich rede ganz viel mit jungen Leuten, also mit Freunden, aber auch mit Kunden dann in der Bank drüber, über das Thema Rente. Und viele denken, dass sie zukünftig gar keine Rente mehr bekommen. Und also das hört man immer wieder, dass es Leute sagen. Und meine Frage ist, was konkret wollen Sie dagegen tun, dass das eben nicht so ist und dass das System auch zukünftig irgendwie weiter funktioniert?
4: Also erstmal, wenn ich es einmal sagen darf, vielen Dank, dass Sie als jemand, der 18 ist, jetzt heute hier sind und sich auch in politische Debatten, wünsche ich mir, ich mache häufig Bürgerdialoge und ich wünsche mir das auch viel mehr, will ich einmal sehr klar sagen, deswegen schon mal ein großes Dankeschön. Das Zweite ist, um das auch zu sagen, die Debatte, ob die Rente sicher ist, gibt es seit Jahrzehnten und die Rente ist immer noch da und sie ist immer noch vernünftig in vielen Stellen. Aber wir müssen sie verbessern. So, deswegen habe ich gerade gesagt, habe ich zum Beispiel als Finanzminister die private Altersvorsorge ausgebaut. Und wir müssen Anreize schaffen dafür, dass viel mehr Menschen sehr früh anfangen, in Rente auch zu investieren. Wir werden jetzt in diesem Jahr etwas machen, das nennt sich Frühstartrente. Wir gehen also an die Schulen und jeder junge Mensch, der mit 6 in die Schule kommt, kriegt dann 10 € vom Staat jeden Monat, um überhaupt erstmal in den Familien dafür zu sorgen, dass man sich mit Kapitalmarkt und private Altersvorsorge auseinandersetzt. Das führt am Ende der Schullaufbahn oder wenn man 18 wird, nicht dazu, dass man riesige Summen hat, aber man hat sich mit der privaten Altersvorsorge auseinandergesetzt und es macht einen Unterschied, ob man heute das Geld aufs Sparkonto packt oder ob man sagt, wir überlegen auch an Kapitalmärkten, wie wir damit umgehen. Also wir wollen die Sensibilität stärken. Das Zweite ist jetzt gerade eine aktuelle Debatte, schaffen wir die verpflichtende Betriebsrente? Auch das würde helfen, ist die zweite Säule. Die dritte ist die private und die erste ist die gesetzliche. Und die muss immer die Grundlage sein für alles. Es gibt zum Beispiel, wir haben gerade über den Osten geredet, das ist im Osten, ist das für viele Menschen die einzige Rente, die sie haben. Betriebsrenten gibt es im Westen, viele private wächst insgesamt. Aber das ist etwas, wo ich auch sage, wenn wir die gesetzliche stärken, das haben wir gemacht, wenn wir die betriebliche verpflichten machen und wenn wir die private ausbauen, dann haben wir eine Chance, auch das Rentensystem wirklich zukunftsfähig zu machen. Und ich bin nicht Angst und Bange, dass wir ein vernünftiges Rentensystem dann modernisieren können und dafür sorgen können, dass alle was davon haben.
1: Okay, klingt so ein bisschen so, Rente besser als ihr Ruf im Moment, wenn ich das so richtig raushöre. Wir bleiben beim Thema. Gibt's hier Thema Gerechtigkeit, Sozialstaat? Ja, oder vielleicht mal eine Dame? Oder eine Dame?
5: Ja. Mein Name ist Sabine Kulbers, ich komme aus Dresden. Und ich hätte eine Frage, was Gerechtigkeit angeht, zum Bürgergeld. Wir haben im Moment 5,2 Millionen Bürgergeldbezieher. Und davon sind 3,8 Millionen arbeitsfähig eingestuft. Wieso holen wir da Busfahrer aus Südafrika, Pflegekräfte aus den Philippinen? Was machen wir als Regierung, um unsere 3,8 Millionen arbeitsfähigen Bürgergeldempfänger in Arbeit zu bringen? Weil die müssen uns ja auch mal die Rente bezahlen.
4: Also erstmal will ich sagen, wir haben gerade eine Reform beim Bürgergeld gemacht, hinter der ich auch zu 100% stehe. Dass wir nämlich Menschen, die Geld vom Staat bekommen und nicht mit dem Staat kooperieren, also die 2, 3, 4, 5 Mal nicht zu den Terminen kommen, die ihnen vorgegeben werden, dass wir die härter sanktionieren. Und das kann ich sagen, mit voller Überzeugung auch vertreten. Ich kann jemandem, der für 2.500, 3.000 Euro arbeiten geht, nicht verkaufen, warum jemand anders Geld vom Staat bekommt und nicht mal Termine wahrnimmt. Deswegen haben wir das verschärft. Bei den Fällen, die Sie sagen,

0: Und wenn wir nicht lernen, dass wir ein Land sein müssen, das Integration lebt und das dafür steht, dass wir Menschen hier herzlich willkommen heißen und dass wir auch dafür sorgen, dass sie hier eine neue Heimat finden und dass sie dann schnell hier ankommen, dann verspielen wir unsere Zukunft. Das ist meine feste Überzeugung und deswegen müssen wir da was machen.
1: Kommt der Vizekanzler so Ihre Sorge etwas?
2: Ich bin nicht gegen, dass Leute zu uns herkommen. Ich bin nur dafür, dass wir die Leute, die zu Hause sind und die wirklich, da gibt es viele, die nicht wollen, nicht alle, bei weitem nicht, aber mehr als gesagt wird und dass die mehr gefordert werden müssen, dass sie wirklich arbeiten gehen.
0: Ich habe es gerade gesagt, wir haben es mit der Reform gemacht, aber ich sage Ihnen auch, es ist manchmal ein hartes Schicksal. Es macht Sinn, sich mit vielen Menschen, die vom Bürgergeld auch betroffen sind, auseinanderzusetzen. Da sind Leute dabei, die haben 30 Jahre gearbeitet, dann haben die ein schweres Schicksal. Sie werden verlassen, sie haben eine Krankheit, sie sind abhängig von irgendwas. Und ich finde, dafür muss ein Sozialstaat doch auch da sein, dass Menschen, die hinfallen, dass man denen aufhilft, dass man in Solidarität zu denen steht und dass man nicht sagt, jetzt entziehen wir euch die Solidarität, weil es gerade schwer ist. Ich habe den klaren Anspruch, will ich auch sagen, und da sind wir wahrscheinlich beieinander. Wer arbeiten kann, muss arbeiten gehen. Das ist mein Anspruch. Aber ich kann nicht anhand von Statistiken urteilen, wer von denen alles arbeiten kann. Dafür gibt es die gut ausgebildeten Fachkräfte in den Jobcentern, die sich um die kümmern, die für die da sein sollen, die sagen sollen, ich setze mich jetzt mit denen zusammen und gucke, was geht. Aber wissen Sie, ich erlebe im politischen Berlin häufig so ganz pauschale Debatten über die Bürgergeldempfänger. Und wenn man sich mal 2-3 Mal oder noch häufiger mit welchen unterhalten hat, dann sieht man, da sind so viele Schicksale bei und da kann ich Ihnen nur sagen, bin ich jeden Tag froh und dankbar, dass ich bisher Gott sei Dank sowas nicht erleben musste und ich bin dann auch froh, dass wir einen Sozialstaat haben und den werde ich als Sozialdemokrat immer mit aller Kraft verteidigen, weil das eine Errungenschaft dieses Landes ist und das gebe ich nicht auf.
3: So, okay. Vielen Dank. Und wir versuchen jetzt einmal hier ein bisschen durchzulüften, weil es ist brüllend heiß hier im Studio. Schalten aber währenddessen mal zu unserer Kollegin Amelie Marie Weber nach Hamburg bei der Tagesschau, die für uns die Community im Blick hat von der Tagesschau. Amelie, was haben die schon im Vorfeld der Sendung diskutiert?
4: Guten Abend. Ja, hier ist nicht ganz so heiß zum Glück. Und deswegen können wir mit kühlem Kopf auf die Reaktionen im Netz schauen. Und ja, genau wie auch schon bei der letzten Arena mit Markus Söder, kann man natürlich im Netz gut beobachten, welche Fragen die Menschen besonders interessieren. Und da gibt es so ein paar Themen, die auch immer wiederkehren, ne? Und deswegen haben wir im Vorfeld der Sendung schon mal eine Umfrage gestartet und gefragt, zu welchem Thema soll auch der Vizekanzler Stellung beziehen. Und mit Abstand die meisten Stimmen bekam das Thema Miete, das Thema bezahlbarer Wohnraum, natürlich ein Thema, das gerade junge Menschen sehr stark beschäftigt. Und einer unserer Zuschauer hat uns da auch direkt einen Vorschlag geschickt, wie man das Ganze angehen könnte. Er schreibt, der Staat, die Kommunen sollen seiner Meinung nach selber große Wohnhäuser bauen, damit der Druck schnell und flächenschonend aus dem Markt genommen wird. Das würde dann zu einer Entspannung der Mietpreise führen, meint Lukas. Ja, Herr Klingbeil, ist das die Lösung für günstige Mieten?
3: Also, Sie haben die Frage gehört, soll der Staat selber, die Kommunen selber Wohnungen bauen, um dieses drängende Problem steigende Mieten, knapper Wohnraum zu lösen?
0: Also ganz klar ja, aber eben nicht nur der Staat alleine, sondern am besten der Staat mit der Privatwirtschaft zusammen. Ich habe selbst vorgeschlagen, eine staatliche Wohnungsbaugesellschaft ist jetzt wahnsinnig kompliziert, aber im Kern geht es darum, wenn man sagt, wenn ein großer Auftraggeber wie der Staat das gemeinsam mit Unternehmen zusammen macht, dann können wir viel mehr bauen. Dann wird es günstiger. Die Masse macht es. Das hat eine wirkliche Durchschlagkraft.
3: Und woran hapert es?
0: Jetzt wird es kompliziert. Es braucht ein Grundgesetzänderung.
3: Das halten wir alle aus.
0: Es braucht eine Grundgesetzänderung, weil der Bund nicht primär zuständig ist für das Bauen. Das sind die Länder. Die Länder sagen mir, es ist super, nur wir haben gerade halt keine politische Mehrheit für eine Grundgesetzänderung. So, das macht es kompliziert. Ich suche jetzt gerade, das ist jetzt sehr detailliert, ich suche nach Wegen, da rauszukommen, wie wir das hinkriegen, weil ich erstmal merke, sogar die Privatwirtschaft steht hinter dieser Idee, diese Grundgesetzänderung, die staatliche Baugesellschaft zu machen. Aber die Antwort auf die hohen Mietpreise in diesem Land ist, dass wir bauen, bauen, bauen. Das Bauen muss günstiger werden, die Standards müssen runter. Wir müssen für 3.000 Euro den Quadratmeter bauen können. Und das geht am besten, wenn wir Masse haben und da hilft der Staat als jemand, der mitbaut.
3: Dann bleiben wir vielleicht beim Thema Mieten. Hat noch jemand eine Frage zum Thema Mieten? Einer meldet sich, ja dann Sie, gerne oben in der dritten Reihe.
5: Ja, schönen guten Abend. Stefan Schulz, 36 Jahre aus Hagen in Nordrhein-Westfalen. Ich bin angestellter Teamleiter Baugeräte bei einem der größten

0: Einkaufsverbände in Wuppertal. Und meine Frage geht tatsächlich in die Richtung Thema Miete. Man kann nur was mieten, was da ist. Wir haben 2024 und 2025 die historisch schlechtesten Werte im Wohnungsbau seit über 10 Jahren, geschweige denn, wenn wir von der Infrastruktur reden, die da auch zugehört. Korrektes Beispiel aus Hagen, da ist eine Brücke seit 2 Jahren gesperrt, weil sie nicht mehr befahrbar ist. Es soll jetzt 10 Jahre dauern, bis dieses Projekt abgeschlossen ist. Jetzt fehlt mir so ein bisschen, um ehrlich zu sein, die Vorstellungskraft, weil gerade da doch jetzt die Länder, Städte, Kommunen mit gutem Beispiel vorangehen müssten und sagen müssten, ja, wir wollen jetzt was beschleunigen, wir wollen was bewegen. Aber da kommt jetzt, wenn Sie erlauben, der Knackpunkt. Wenn ich ein 10-Jahres-Projekt plane, kann ich den Haushalt 10 Jahre belasten. Deswegen ist das Interesse, so ein Projekt zu verkürzen, bei den Entscheidern natürlich nicht so gegeben, um mal ganz offen darüber zu sprechen. Deswegen jetzt final die Frage, was wollen Sie konkret nach der Sommerpause ändern, damit das Thema Wohnungsnotstand und Infrastrukturbau einen Umschwung erhält?
1: Also wir sind in der Tat bei Infrastruktur viel zu langsam. Wir haben aber auch Beispiele, wo es schneller ging. Ich würde sagen, wir hatten in Nordrhein-Westfalen die Ramedal-Brücke, heißt sie, glaube ich. Die ging viel schneller als 10, 15, 20 Jahre, musste auch. Wir haben andere Beispiele gehabt. Wir haben, als Putin den Krieg anfing, haben wir LNG-Terminals bei mir in Niedersachsen in Wilhelmshaven aufgebaut in wenigen Monaten. So, also es geht. Wir haben diese Beispiele auch, wo es schneller geht in Deutschland. Und auch jetzt wird es wieder ein bisschen kompliziert. Aber das, was wir jetzt machen gerade, ist zu sagen, diese großen Infrastrukturprojekte kommen in das sogenannte überragende öffentliche Interesse. Das ist eine Kategorisierung, wo man sagt, es gibt weniger Klageverfahren, es gibt weniger Mitsprache, es gibt weniger juristische Verfahren und wir können viel schneller bauen. Und das müssen wir auch machen. Wir haben jetzt diese 500 Milliarden beim Sondervermögen und ich will, dass wir mehr Tempo in Deutschland kriegen, dass wir schneller werden, dass nicht mehr jeder gegen jede Infrastrukturmaßnahme auch klagen kann. Und deswegen werden wir das jetzt umsetzen, noch vor der Sommerpause im Deutschen Bundestag, dann hoffentlich schnell im Bundesrat. Und das führt dazu, dass wir viel schneller werden bei großen Infrastrukturprojekten. Beim Wohnen. Ich habe gerade eine Antwort schon gegeben. Wir müssen mehr bauen und wir müssen es attraktiver machen, dass mehr gebaut wird, egal ob für staatlich oder privat. Aber natürlich will ich als Sozialdemokrat auch sagen, in angespannten Wohnungslagen wollen wir Obergrenzen für Mietpreise einführen. Wir wollen das auf Bundesebene, das ist eine Initiative, die wir gestartet haben. Wir wollen eine Länderöffnungsklausel, dass die Bundesländer entscheiden können, gibt es diese Obergrenzen? Weil wir ja auch sehen, wie die Preistreiberei gerade in großen Städten stattfindet.
2: Bekommen Sie das, Herr Klingbeil, mit dem Koalitionspartner durch?
1: Na, die wollen ja auch ein paar Sachen von uns. Also das ist jetzt einfach ein Verhandeln, was da ist. Aber ich sage Ihnen, die Frage von Wohnen und bezahlbarem Wohnraum ist eine der wichtigsten sozialen Fragen unserer Zeit. Ist eine der, so und ich meine, es führt gerade dazu, dass Menschen, die für 2.500, 3.000, 4.000 Euro arbeiten, die verlassen gerade die großen Städte und gehen ins Umland. Und das ist nicht, wie ich Städte haben möchte. Und deswegen müssen wir bauen, bauen, bauen. Aber solange wir nicht genug Wohnraum haben, müssen wir auch dafür sorgen, dass die Mieten fair sind. Und deswegen will ich so eine Obergrenze ermöglichen als Bundesebene. Und ob wir es mit der Union hinkriegen, werden wir in den nächsten Monaten sehen.
2: Alles klar.
3: Gibt noch eine große Frage, vor allem wenn es um Migration geht, um Integration geht. Ein Thema, das das Land beschäftigt, ich würde sagen, darüber können wir jetzt mal hier in den Austausch treten, Fragen stellen. Vielleicht da oben wieder mal eine Dame. Wäre schön.
4: Hallo, ich bin Rona Becker. Ich lebe in Schleswig-Holstein. Und das greift ja alles ineinander. Mhm. Jetzt beziehe ich mich auf die Aussage von Frau Baas, die ja kürzlich betonte, dass es keine Einwanderung in unser Sozialstaat oder in unser Sozialsystem gibt. Und Herr Klingbeil, es ist klar, die Bürgermeister, die schlagen Alarm, weil die Zuwanderer innerhalb der Minijobs und Teilzeit kassieren sie einfach Sozialgelder und bekommen dann auch noch das Auslandskindergeld. Und da kann jetzt aber auch nicht die Antwort sein, die Mindestlöhne müssen hoch oder wir brauchen mehr Kontrollen. Ich habe das Gefühl, Deutschland kapituliert im Moment gerade vor seinem eigenen Rechts-, also Sozialrecht, und das auf Kosten der ehrlichen Steuerzahler.
1: Ich nehme das total ernst und ich will hier sehr klar sagen, Bärbel Baas auch. Wir haben zusammen auch Initiativen gestartet, ich als Finanzminister, sie als Arbeitsministerin, wo es zum Beispiel darum geht, Schwarzarbeit viel stärker zu bekämpfen. Das haben wir zusammen möglich gemacht. Und das ist ja der Sozialmissbrauch. Bärbel Baas kommt aus Duisburg und sieht da auch konkret, was das heißt. Und ich habe vorhin mal an der anderen Stelle gesagt, der Ehrliche darf nicht der Dumme sein. Und genau darum geht es. Und deswegen müssen wir auch gucken, wo sind die Schlupflöcher und wie kann man denen begegnen. Nur eine Sache ist eben auch wichtig. Das darf nicht dazu führen, dass Menschen mit Migrationsgeschichte in den kompletten Verruf kommen. Also das ist sozusagen das Falscheste, was man machen kann. Und wir sehen, und für diese Position will ich kämpfen, wir sehen, dass Migration dieses Land reicher macht. An kultureller Vielfalt, aber auch ökonomisch brauchen wir Menschen, die herkommen und hier arbeiten. Und ich möchte sogar eher, dass wir noch mehr Menschen ermöglichen, zum Beispiel, wenn sie als Flüchtlinge hier sind. Ich kann überhaupt nicht verstehen, warum Menschen als Flüchtlinge hier jahrelang sind und nicht arbeiten dürfen. Das muss geändert werden. Das muss geändert werden. Und dann ist aber auch völlig klar, wenn man diesen Sozialmissbrauch sieht, den es gibt, und den darf niemand abstreiten, weil der ist da, da gibt es Wohnungen, da leben 50 Leute. Wenn man diese Zahlen hat, dann muss man mit der vollen Härte des Staates auch dazwischen gehen. Da ändern wir jetzt auch Gesetze auf Bundesebene. Das ist völlig klar. Der Sozialmissbrauch muss gestoppt werden. Das darf nicht stattfinden. Aber es muss eben auch immer klar sein, wir stellen uns schützend vor Menschen, die hierher kommen, weil sie hier arbeiten und hier Geld verdienen und die brauchen wir.
3: Aber wenn ich das bei Ihnen richtig verstehe, ist ja, Bärbel Bas hat es gesagt, es gibt keine Einwanderung in unsere Sozialsysteme und die Irritation ist ja deswegen auch da, ne? Dass man sagt, ist das Realitätsverweigerung oder so. Also genau. Das ist ja wahrscheinlich so ein bisschen auch die Frage, die da mitschwingt, wenn ich es richtig verstehe.
4: Das ist auch ein Thema, was seit Jahren ja besteht und immer gefühlt totgeschwiegen wird. Und mir geht es nicht um die Migration oder Flüchtlinge. Es geht ja wirklich um die Zuwanderung der EU-Bürger, die das leider größtenteils ausnutzen. Nicht alle, um Gottes Willen. Ich möchte hier auch nicht pauschalisieren. Aber das Statistische Bundesamt legt klare Zahlen dar. Und auch die Bürgermeister, die ja schon gesprochen haben in den Medien und das auch klar gemacht haben. Und
3: dann kommt da so eine Äußerung der Arbeitsministerin.
4: Genau.
3: Also das ist, glaube ich, so.
1: Ja, aber ich will noch mal einmal sagen, man darf nicht weggucken vor den Problemen, die da sind. Und wir müssen die in der demokratischen Mitte lösen. Und deswegen gehört dazu, dass Sozialmissbrauch, ich habe es vorhin beim Bürgergeld gesagt, da bin ich auch dafür, dass wir die Probleme lösen, weil ansonsten ist das Futter für Menschen, die nichts Gutes mit diesem Staat wollen in den politischen Mehrheiten. Und deswegen müssen wir die Probleme lösen. Aber ich will eben nicht, dass alle über einen Kamm geschert werden. Das ist mir total wichtig. Und deswegen ist das immer der erste Satz. Es gibt viele Menschen, die dieses Land bereichern, die wir gerne hier haben wollen, die unser Land stärken. Und da, wo es Missbrauch gibt, und jetzt sage ich mal, egal, ob das der Ausländer ist, egal, ob das der deutsche Bürgergeldempfänger ist oder ob das der Multimillionär ist, der Steuerschlupflöcher nutzt und auch hier sich auf Kosten der Allgemeinheit bereit. Alles das darf der Staat nicht zulassen, weil am Ende trifft es immer die Ehrlichen. Das sind dann die Dummen und das sind Menschen für mich, die mit 2.500, 3.000, 4.000, 5.000 Euro arbeiten gehen und die gucken auf alle diese drei Beispiele, die ich genannt habe und sagen, das ist nicht gerecht und sie haben Recht damit.
2: Und dann bleiben wir vielleicht beim Thema. Wer hat noch eine Frage dazu? Vielleicht Sie, ich komme mal hin. So, ein Mikrofon. Was ist Ihre Frage an den Vizekanzler?
5: Guten Abend, Herr Klingbeil. Mein Name ist Yildiz. Ich komme aus Kiel. Und meine Frage ist, wenn Armut und fehlende Bildungs- und Integrationschancen ein Treiber für Kriminalität sind, welche konkreten Reformen möchte die SPD umsetzen, damit diese strukturellen Ursachen in migrantisch geprägten Milieus bekämpft werden, anstatt dass Symptome auf dem Rücken der Migranten diskutiert werden.
1: Sagen Sie mal, damit ich die Frage richtig verstehe, in welche Richtung denken Sie gerade? Was meinen Sie mit strukturellen Reformen?
5: Ich rede davon, dass fehlende Integrationschancen ein Treiber für Kriminalität sind und dass die Statistiken oft missbraucht werden, um ein schlechtes Image der Migranten darzustellen. Und wie möchte man einerseits in der Politik das nach außen tragen, dass es eben nicht einfach nur die bösen Migranten sind, die krimineller sind als die Deutschen, sondern dass es strukturelle Ursachen sind und fehlende, vielleicht auch einfach eine mangelnde Integrationspolitik?
1: Also natürlich geht es ein bisschen auch um Sprache. Also ich will es einfach nur sagen, Politik kann sehr viel mit Sprache beeinflussen. Deswegen versuche ich auch immer sehr klar zu unterscheiden und deutlich zu machen, dass dieses Land Migration braucht. Aber Sie haben mit ganz anderen, unterschiedlichen Dingen. Ich meine, es geht über den Sozialstaat, es geht über die Frage von bezahlbarem Wohnen, wir haben vorhin über Bildung geredet. Bildung ist der beste Aufstieg und die beste Aufstiegsmöglichkeit, die es in dieser Gesellschaft gibt. Wir haben sehr hart darum gekämpft, dass zum Beispiel Integrationskurse auch erhalten bleiben. Das war eine politische Debatte vor wenigen Wochen und ich bin der festen Überzeugung, wenn jemand nach Deutschland kommt und klar ist, er oder sie bleibt hier, dann muss man sehr schnell die Sprache lernen, man muss sehr schnell auf den Arbeitsmarkt kommen können, das ist für viele verwehrt. Also man muss hier arbeiten dürfen und das ist die beste Möglichkeit, um hier in diesem Land anzukommen, um hier auch aufzusteigen und das sind die Barrieren, die ich abbauen will. Aber ich sage Ihnen auch, Yildiz, war das ja? Genau, ich sage Ihnen auch, wir haben gerade eine gesellschaftliche Situation, wo ich wieder merke, es wird auf einmal salonfähig, wieder viel stärker über die Migranten, die Ausländer, die, die hergekommen sind, zu reden. Und das ist nicht nur Aufgabe der Politik, sondern ich finde, es ist Aufgabe von allen. Ich meine, wir haben gerade über Fußball geredet. Wir werden bald Jamal Musiala und Jonathan Tah und alle diese Nationalspieler, die für Deutschland spielen, die unser Trikot tragen. Man sieht aber sehr offensichtlich, dass die Migrationsgeschichte haben. Und das ist doch was, was dieses Land stärker macht. Und deswegen wünsche ich mir auch, dass nicht nur die Politik, nicht nur die SPD, sondern viele, viele Menschen in diesem Land ganz selbstverständlich sagen, das ist das moderne Deutschland, die gehören dazu und man lässt nicht zu, dass Debatten auf deren Rücken geführt werden.
3: Okay, diese Sendung läuft schon eine Weile. Wir haben schon einige Themen besprochen, viele Fragen gestellt. Ich würde sagen, wir machen einfach nochmal eine offene Runde. Neues Thema. Wem brennt noch was anderes unter den Nägeln? Hier vielleicht mal, ja? Ja, zaghaft, aber wer so zaghaft den Arm hebt, den fordern wir heraus. Na los.
6: Ja, guten Abend, Herr Klingbeil. Noah Peckham mein Name.
1: Wie war das, Herr Peckham?
6: Noah Peckham. Noah. Wie der Fußballer David Beckham ein bisschen.
1: Verwandt. Ja. Aber Sie sind für Deutschland?
3: Ich habe ja hier auch ein Mikro. Ja, auf jeden Fall. So, guck mal. Wenn ich schon ein Mikro habe, dann... Kann ich es auch halten.
6: Okay, auf jeden Fall ist meine Frage. Also ich studiere gerade und ich kriege immer öfter mit, dass junge, qualifizierte Leute sagen, sie können sich wirklich immer mehr vorstellen, auszuwandern aus Deutschland. Ich denke, es liegt vielleicht an hohen Kosten, hohen Steuern, aber auch einem immer schwieriger werdenden Jobmarkt hier in Deutschland. Vor allem für Uni-Absolventen, würde ich sagen. Und meine Frage an Sie als Finanzminister wäre, was sehen Sie denn gerade in dieser Situation, dass Ihnen wirklich Vertrauen gibt, zu sagen, wir schaffen das in Deutschland wieder mit wirtschaftlichem Aufschwung? Und ja, was gibt Ihnen da wirklich Vertrauen in der aktuellen Lage?
1: Herr Beckham, ich will gar nicht drum herum reden, dass die Lage in Deutschland wahnsinnig schwierig ist. So, wir sind im 7. Jahr einer Krise. So, und ich kriege ja mit, wie an ganz vielen Stellen auch eine wahnsinnig schlechte Stimmung ist. Übrigens, manchmal finde ich, die Lage ist eigentlich ein bisschen besser als die Stimmung. Was nicht heißt, dass ich die Probleme unter den Teppich kehren will. Aber wissen Sie, ich glaube an dieses Land. Deutschland hat ja schon häufig in den letzten Jahrzehnten noch schwierige Situationen. So, wir sind die drittgrößte Volkswirtschaft. Wir sind gut bei Bildung, bei Forschung, bei Innovation. Wir haben gut ausgebildete Arbeitnehmerinnen und Arbeitnehmer. Wir haben ein stabiles Rechtssystem. Ein Rechtsstaat, der funktioniert. Ich will nur sagen, das ist in anderen Demokratien mittlerweile nicht mehr zwangsläufig der Fall, wenn ich mir angucke, was in den USA oder sonst wo los ist. Wir haben, vielleicht fühlt sich das manchmal für mich auch komisch an, wenn ich den Satz jetzt sage, aber wir haben stabile politische Mehrheit mit einer Regierung, die eine Mehrheit im Parlament hat. So, und das sind alles Dinge, wo ich glaube, mit dem, was wir in Deutschland haben, können wir uns rausarbeiten aus der Krise, in der wir sind. Das bin ich fest von überzeugt. Wissen Sie, ich bin auch viel auf dieser Welt unterwegs, aber ich habe noch kein Land kennengelernt, in dem ich lieber leben möchte und arbeiten möchte, als in Deutschland. Und ich finde, manchmal führen wir die Debatten noch zu negativ, was nicht heißt, dass wir Probleme haben.
3: Geht's Ihnen
1: aber ich, das, Sie haben gefragt, wie man rauskommt und ich glaube, wir kriegen das hin. Ich darf nicht diesen Satz sagen mit, wir schaffen das. Der ist belegt, ja. Der ist belegt und der Bundeskanzler hat ihn jetzt auch nochmal verwendet. Ja. Der Bundeskanzler hat ihn auch nochmal verwendet. Aber ich glaube an dieses Land und die Menschen in diesem Land.
3: Geht's Ihnen auch so oder planen Sie, auszuwandern?
6: Also ich könnte es mir auch vorstellen auf jeden Fall. Aber zu dem, was Sie gesagt haben, also erstmal stimme ich Ihnen dazu. Wir haben hier super schlaue und kompetente Leute im Land. Und ich sag mal, in der Politik ist es ja irgendwo ein bisschen Ihre Aufgabe, die auch zu fördern. Nur haben Sie jetzt viel gesagt, was gerade gut ist. Und das sehe ich auch so. Aber mir geht es ja darum, dass es in Zukunft gut bleibt und eventuell besser wird. Und
3: fehlt das Vertrauen.
6: Und deswegen wollte ich Sie fragen, was Sie machen, um das auch in der Zukunft garantieren zu können und nicht nur im Jetzt.
1: Also das Wichtigste für mich ist, ich habe es vorhin einmal gesagt, dass wir beim wirtschaftlichen Wachstum jetzt vorankommen. So, und da müssen wir zum Beispiel, das wird jetzt die nächsten Tage Thema sein, wie können wir noch stärker in Forschung, in Digitalisierung, in all diese Zukunftsbereiche investieren. Wir müssen uns darum kümmern, dass wir in der Welt auch andere Partner haben. Die USA sind gerade kein verlässlicher Partner mehr. Und wir sehen, dass Indien, Indonesien, Australien, dass viel mehr Länder mit uns enger zusammenarbeiten wollen. Wir müssen in Europa einen gemeinsamen, ist jetzt langweilig als Thema vielleicht, aber einen gemeinsamen Kapitalmarkt haben, weil wir dann in Europa auch stärker werden. Und das stärkt uns als Land. Das bringt uns voran, wenn wir auf Innovation, auf Zukunft setzen, wenn wir dafür auch die Investitionen zur Verfügung stellen und wenn wir sagen, in diese Zukunftsbereiche muss jetzt auch investiert werden. Und das geht am besten in Europa. Und das macht es, glaube ich, auch für junge Leute, die hoch ausgebildet sind, die attraktiv auch für andere Länder wären, macht es viel attraktiver, in Deutschland zu bleiben und zu sagen, sie wollen hier eine gute Zukunft suchen.
3: Ausreichend Vision?
6: Alles klar.
3: Alles klar. Okay.
2: Dann bleiben wir vielleicht beim Thema Wirtschaft. Wer hat da noch Fragen? Dann vielleicht mal dritte Reihe, der Herr im schwarzen Sakko mit dem roten Hemd. Sie haben sich schon lange gemeldet.
7: Moin, Herr Klingbeil. Ich bin Andreas aus Stade.
1: Sehr schön, kenne ich. Also nicht Sie, sondern Stade.
7: Das war
1: eine Zeit lang mein Betreuungswahlkreis als Bundestagsabgeordneter.
7: Große Unternehmen verlassen dieses Land. Mittelständische Unternehmen gehen reihenweise in die Insolvenz. Wir verlieren jeden Monat Tausende von Arbeitsplätzen. Das sind alles Menschen, die auch in die Sozialkassen eigentlich einzahlen würden. Wie ist Ihre Lösung, um aus diesem Dilemma rauszukommen? Das kann doch nicht nur an den hohen Energiekosten liegen. Haben wir zu viel Bürokratie? Was, bitteschön, macht den Standort Deutschland, den Sie ja gerade so, ich glaube da auch fest dran, aber was haben wir da verloren? Wo sind wir verkehrt abgebogen, Herr Klingbeil? Das möchte ich mal wissen.
1: Also jetzt sage ich auch, wir müssen dann auch kritisch drüber reden, ob das alles immer nur Aufgabe der Politik ist. Wir sagen, ne, also wir hatten in Deutschland über ein paar Jahrzehnte eine echt komfortable Situation. Wir hatten die günstige Energie aus Russland, hat uns wahnsinnig geholfen wirtschaftlich. Wir hatten China als Exportmarkt, allein Automobilbranche, was haben die für Autos gekauft von uns? Das war der Boom der letzten 10, 15, 20 Jahre und wir hatten die Sicherheit aus den USA. Die Amerikaner haben für unsere Sicherheit gestanden, mussten wir nichts investieren. Und alles drei ist in den letzten Jahren zusammengebrochen. Bei Russland völlig zu Recht, dass wir uns von denen losgekoppelt haben, weil Putin diesen Krieg angefangen hat. Mit Donald Trump sehen wir können uns auf die USA nicht mehr so verlassen, wie wir es eigentlich bräuchten. Und China ist mittlerweile für uns mindestens Konkurrenz, wenn nicht sogar in vielen Bereichen Frontrunner. So, und das macht es so schwierig. Und dieser Umbruch kommt mit allen drei Sachen gerade zusammen. Und deswegen, ich könnte jetzt den schwarzen Peter weiterschieben zur Automobilindustrie und sagen, warum haben die nicht viel früher auf Elektromobilität gesetzt? So, das macht es aber nicht einfach, weil sie haben ja recht mit der Analyse, dass wir gerade die Jobs verlieren. Und deswegen setzen wir drauf über Investitionen, über günstigere Energiepreise, über weniger Bürokratie, schnellere Genehmigungsverfahren und über eine stärkere europäische Politik zu sagen, wie kriegen wir das Wirtschaftswachstum wieder zurück? Das ist ja die Aufgabe. Wissen Sie, es gibt welche im politischen Berlin, die sagen, Problem ist, die Menschen sollen mal fleißiger sein und eine Stunde mehr arbeiten. Kann man über alles diskutieren. Ich glaube nicht, dass das die Lösung für die wirtschaftlichen Probleme ist, die wir haben. Wir müssen besser werden, ich habe es gerade hier bei Herrn Beckham gesagt, wir müssen besser werden bei Innovation, bei Digitalisierung, bei Forschung. Wir müssen bei Europa vorankommen. Wir müssen wieder Made in Germany stark machen und dafür sorgen, dass wir bei ein paar Technologien wirklich vorne sind. Und das ist das, wie ich glaube, wir kommen aus dieser wirtschaftlichen Krise raus. Aber die Wahrheit ist, vielleicht auch die Politik, aber auch viele in der Wirtschaft haben sich zu lange zurückgelehnt und haben gesagt, es läuft doch irgendwie mit Russland, mit China und den USA. Und jetzt müssen wir gerade diese Scherben aufarbeiten, die da sind. Das müssen wir gemeinsam machen. Aber ich habe es gerade schon gesagt, ich glaube, wir kriegen das hin.
3: Ja, okay. So, bleiben wir beim Thema Wirtschaft. Hat ja laut ARD Deutschland Trend auf Migration als wichtigstes Thema abgelöst. Hier mal ganz unten. Ja. Der Herr?
8: Genau, Budde mein Name. Schönen guten Abend, Herr Klingbeil.
1: Herr Bode?
8: Budde.
1: Budde.
8: Ich bin Pilot hier in Berlin bei einer internationalen Airline und auch Betriebsrat und tätig als Tarifkommission mit der Gewerkschaft Vereinigung Cockpit und versuche da die Interessen meiner KollegInnen zu vertreten, denen gerecht zu werden. Und meine Frage ist relativ konkret bezogen auf den europäischen Arbeitsmarkt. Das ist ein unebenes Spielfeld, ungleiche Chancen, Startbedingungen. die Firma hat einen Konzernsitz in Dublin und kann mit dem gesamten Schengen-Raum nach einem Spiel Regelbuch arbeiten. Aber für uns Gewerkschaften ist es immer an der nationalen Grenze zu Ende. Also wir haben eine deutsche Gewerkschaft, in Portugal gibt es eine andere und so weiter. Wir können nicht solidarisch und geeint unsere Interessen da gegenüber der Firma vertreten. Und da finde ich, wäre es mal visionär und vielleicht auch hilfreich, eben mal wieder auf die EU-Ebene zu gehen und dort europäische Gewerkschaften zu ermöglichen. Das ist die Frage hauptsächlich. Bisher gibt es so Dachverbände und natürlich sind wir da verbunden.
3: Also was geht auf EU-Ebene?
8: Genau. Was das angeht. Wie kann man das auch mal konsolidieren und das würde Visionen schaffen und vielleicht auch den Populisten Stimmen abfangen.
1: Also erstmal danke, dass Sie sich gewerkschaftlich und als Betriebsrat engagieren. Ich habe vorhin schon gesehen, wie Sie genickt haben, als ich das vorhin zur Mitbestimmung gesagt habe. Jetzt weiß ich auch, wieso. Ich weiß nicht, ob ich einen Joker ziehen kann, aber ich kann es gerade nicht beantworten, ob es da irgendwelche Regeln gibt, die dagegen stehen. Wir können gerne gleich E-Mail-Adressen austauschen, dann mache ich mich schlau, dann rede ich mit 2, 3 Leuten auch mal. Ich weiß nicht, ob es gesetzliche Regelungen gibt, die dagegen stehen, dass man sich europäisch stärker organisiert oder nicht. Aber eins will ich Ihnen sagen, bin ich fest von überzeugt, wenn man sagt, wir müssen in Europa vorankommen, wir brauchen einen stärkeren europäischen Binnenmarkt, wir wollen, dass 27 Nationalstaaten und 450 Millionen Bürgerinnen und Bürger eine wirkliche Macht entwickeln können. Und wenn wir richtig gut zusammenarbeiten würden in Europa, dann sind wir größer als die Amerikaner. So, wenn wir das wollen, dann brauchen wir natürlich auch die Möglichkeit, sich in der Mitbestimmung europäisch zu engagieren. Aber ich kann Ihnen im Detail diese Frage gerade nicht beantworten. Biete aber an, dass wir gleich E-Mail-Adressen austauschen und dann können wir es im Nachhinein.
2: Da werden Kontakte ausgetauscht. Herr Klingbeil hat seinen Joker gezogen, den kann er jetzt nicht ziehen. Herr Klingbeil, wenn Sie einmal zu Ihrem Tisch gehen, wir machen jetzt eine Entweder-Oder-Fragerunde. Mhm. Nämlich die Tagesschau-Community hat Fragen eingeschickt und die stellen wir Ihnen jetzt. Und wir starten mit Manuel Neuer oder Oliver Baumann.
1: Manuel Neuer.
3: Wüst oder Merz?
1: Merz.
2: Merz oder Söder?
1: Habe ich beide gleich gern. Habe ich beide gleich.
3: Beide gleich gern. Wow. Schwarz-Rot oder Ampel? Beide gleich gern.
1: Genau, danke. Ja, beide gleich.
2: Jessie, hilf mir nicht. 9-Euro-Ticket oder Tankrabatt?
1: Ich komme aus dem ländlichen Wahlkreis. Darf ich in Sätzen antworten? Oder muss
2: ja,
1: ich mal so?
2: Ja,
1: also ich komme aus dem ländlichen Wahlkreis, da gibt es an vielen Stellen gar keine Bahn. Deswegen bin ich immer beim Tankrabatt.
3: Mehr arbeiten oder 4-Tage-Woche?
1: Ich glaube, gerade haben wir eine Phase, wo wir uns um die Frage kümmern müssen, wie können wir als Gesellschaft insgesamt mehr arbeiten. Mehr als arbeiten. Gesellschaft. Was heißt Frauen aus der Teilzeitfalle rausholen? Was heißt Menschen mit Migration schneller in Beschäftigung bringen? Das alles. Aber 4-Tage-Woche ist gerade ein bisschen weiter weg.
2: Okay. Rente mit 63 oder Rente mit 70?
1: Rente mit 63.
3: Wehrdienst oder Ersatzdienst?
1: Ich habe selbst Ersatzdienst geleistet in der Bahnhofsmission Hannover am Hauptbahnhof. War auch echt eine spannende, anstrengende Zeit. Aber mittlerweile haben wir den Wehrdienst wieder und ich glaube, heute würde ich den Wehrdienst machen.
3: Okay. Das waren die Fragen aus der Tagesschau-Community über Instagram und TikTok eingelaufen. Und übrigens bei YouTube können Sie auch beim Tagesschau-Channel hier eifrig mitdiskutieren. Das ist nur eine kleine Einladung nebenher für die Leute zu Hause.
2: Und wir bleiben vielleicht beim Thema bei der letzten Frage der Entweder-Oder-Fragerunde, nämlich Bundeswehr, ja. Militär, Krieg, Frieden. Hier vorne in der ersten Reihe direkt.
9: Ja, hallo Herr Klingbeil, ich heiße Alban, bin 19 Jahre alt und komme aus Bremen und es geht vielleicht um das Pendant von der Bundeswehr, um das FSJ. Ich mache gerade ein FSJ und wenn man einfach mal recherchiert, dass Rekrutinnen und Rekruten, die sich verpflichten im sogenannten neuen Wehrdienst, dass die 2.600 bis 2.700 Euro Sold bekommen, wohingegen Freiwilligendienstleistende so 400 bis 500 Euro bekommen und damit, ja, angehende Bundeswehrsoldaten mehr als 5-mal so viel bekommen. Da frage ich mich, ja, spiegelt das auch die Wertschätzung von der Politik wider? Oder glauben Sie, dass Freiwilligendienstleistende vielleicht genauso wichtig sind, vielleicht nicht sogar noch wichtiger?
2: Wir müssen einmal vielleicht übersetzen. FSJ bedeutet freiwilliges soziales Jahr, das Sie ableisten. Darf ich fragen, wo Sie das machen?
9: Im Rathaus Bremen.
2: Rathaus Bremen.
1: Also, ich, Ich würde es überhaupt nicht gegeneinander aufwiegeln. Es ist total wichtig und das steht auch im Koalitionsvertrag drin, dass wir das freiwillige, soziale, ökologische und kulturelle Jahr stärken und dass wir, darum geht es ja, momentan gibt es viel mehr Nachfragen nach diesen freiwilligen Jahren, als es Plätze gibt. Und die Wahrheit ist auch, es können sich gerade nicht alle das erlauben. Es geht eigentlich nur, wenn das Elternhaus mit unterstützt. Und deswegen haben wir gesagt, wir wollen das ausbauen und stärken. Ich will dir nur sagen, bei der Bundeswehr, es ist schon ein anderer Job. Ich komme selbst aus einer Soldatenfamilie. Mein Vater war Soldat und bin in Munster groß geworden, Heeresstandort. Und da gehst du auch in den Auslandseinsatz. Das ist einfach die Gefahr, die mit diesem Job einhergeht, dass du im Zweifelsfall auch dein Leben bereit sein musst zu geben. Das ist ein sehr hoher Satz. Als mein Papa Soldat war und ich groß geworden bin, hast ich nie daran gedacht, dass auf einmal eine Situation kommt, wo wir über diese Dinge wieder nachdenken müssen. Aber ich kenne aus meinem privaten Umfeld Soldatinnen und Soldaten, die in Afghanistan gestorben sind, weil sie über eine Tretmine gefahren sind, weil das Fahrzeug nicht geschützt war. Und das ist ein unfassbares Leid, was mit diesem Job verbunden ist. Wir können wahnsinnig dankbar sein, dass die alle bereit sind, einen solchen Job zu machen und sich für unser Land einsetzen. Aber deswegen ist der Job des Soldaten und der Beruf des Soldaten nochmal ein bisschen was anderes für mich als die Frage, macht man ein freiwilliges, soziales oder ökologisches Jahr? Ich will es nicht gegeneinander stellen, beides ist wichtig und wir müssen beides stärken.
2: Aber ich übersetze mal, weil der Job des Soldaten gefährlicher ist, sollen die mehr Geld verdienen.
9: Genau so ungefähr klingt das für mich, besonders wenn man ja weiß, dass man in der Grundwehrausbildung ja noch keine Auslandseinsätze fährt. Und da, ich sage dieses fünfmal so viel, ich finde, das ist schon ein bisschen immens. Besonders im kulturellen, sozialen Bereich braucht es ja auch umso mehr Menschen, die, und darum geht's ja oft in den Einsatzstellen, auch günstig sind und gerne mit anpacken wollen. Und da ist ja 400 bis 500 Euro, besonders wenn man sich eine Wohnung vielleicht leisten möchte, ausziehen möchte, ein bisschen mau.
2: Ich glaube, Höchstsatz liegt bei ungefähr 660 Euro im Moment, aber das ist deutlich weniger als die Soldaten verdienen, Herr Klingbeil.
1: Genau, ich kann auch, also es sind die Fakten, ist so, aber ich kann einfach erklären, wie es dahin gekommen ist. Wir haben jetzt den Wehrdienst massiv gestärkt. Ich habe auch darauf gedrungen, will ich dir ganz klar sagen, dass es jetzt keine Wehrpflicht ist, dass junge Leute nicht verpflichtend eingezogen werden, sondern wir das für die machen, die freiwillig hingehen. Und die Attraktivität erhöhen wir auch natürlich dadurch, dass es mehr Geld gibt. Und deswegen halte ich diesen Schritt jetzt für richtig, dass man auch über die Finanzierung und über die Attraktivität des Jobs sagt, wir wollen jetzt nicht die Pflicht wieder für alle machen, sondern wir wollen jetzt vor allem junge Leute überzeugen, zur Bundeswehr zu gehen.
3: Okay, also dieses Thema Verteidigung, Bundeswehr, Aufrüstung, ja, das ist ja ein Thema, was euch junge Leute zu Recht beschäftigt, weil ihr nicht wissen, was für eine Zukunft geht. Aber es ist ein Thema, was die ganze Gesellschaft natürlich beschäftigt und viele auch verunsichert, gerade das Thema Aufrüstung, Verteidigungsfähigkeit. Gibt es dazu Fragen? Dann bleiben wir da einfach noch mal ein bisschen dabei. Ja, vielleicht witzigerweise nur Herren. Ja? Bemerkenswert, aber vielleicht hier da. Genau.
10: Ja, Herr Klingbeil, Jörg Tiet aus Ingolstadt. Eigentlich eine ganz einfache Frage. Man macht ja so ein Sondervermögen auf und Sie sind Finanzminister und mich interessiert halt, wie zahlt man so ein Sondervermögen, auch wenn es richtig ist für diese Investitionsart, aber wie zahlt man das jemals zurück? Es wird unglaublich viele die Staatsverschuldung steigt und steigt und steigt. Wir machen Generationenvertrag zu Lasten Dritter. Das ist schwierig, meinen Kindern zu erklären, ihr zahlt noch und eure Kinder zahlen noch und wir werden nie aus dieser Schuldenfalle rauskommen, solange wir die Wirtschaft nicht in Fahrt bringen. Und da fehlt mir der Plan irgendwo. Wo will Deutschland hin? Nur über Sondervermögen können wir es nicht lösen.
1: Das habe ich auch nie gesagt. Aber ich sage Ihnen mal, wir diskutieren seit Jahren in diesem Land über die Frage, brauchen wir nicht mehr Investitionen, um das Land stark zu machen und zu modernisieren. So, und wir haben doch überhaupt nichts davon, wenn man mal ganz ehrlich ist. Wir haben doch nichts davon, wenn wir uns in 10, 15 Jahren hier wieder treffen, wir beide. Und dann sagen wir, wir haben die Schuldenbremse eingehalten bis zum Umfallen und klopfen uns auf die Schulter. Aber die Schulen sind noch kaputter, die Brücken tragen nicht mehr, die Digitalisierung ist nicht vorangekommen und vor Putin können wir uns auch nicht schützen. So, deswegen müssen wir investieren. Das ist doch ganz einfach. Und ich bin dafür, wenn ich vor der Frage stehe, nimmst du die 500 Milliarden Sondervermögen auf, um in die Zukunft zu investieren und dieses Land damit auch stärker zu machen? Oder zu sagen, wir halten die Schuldenbremse ein, bin ich dafür, dass wir in die Zukunft investieren. Das ist wichtig und ich will es einmal sagen, es ist auch wichtig für eine junge Generation. Die wollen doch auch, dass wir Brücken haben, die tragen, dass wir Bahnstrecken haben, die funktionieren, dass die Bahn endlich wieder pünktlich kommt. Die wollen doch auch, dass wir eine Sicherheit haben, die uns garantiert, dass uns keiner angreifen kann und dass wir bei Digitalisierung und Bildung und Forschung vorankommen. Ich weiß, 500 Milliarden ist eine riesige Summe. aber wir können das abbezahlen. Ich meine, so ist die Haushaltsplanung auch für die nächsten Jahre, dass wir natürlich abbezahlen werden. Das macht es für den Finanzminister nicht entspannt und nicht einfach. Es ist aber richtig, dass wir das Geld zurückbezahlen. Aber erstmal ist wichtig, dass wir unser Land modernisieren. Und ich sage Ihnen, wenn wir auf die Wachstumsprognosen gerade gucken, dann sehen wir, das einzige Wachstum, was wir in diesem Land haben, kommt aus diesen Investitionen. Es kommt aus diesen Investitionen.
10: Das ist ja genau diese Schwarz-Weiß. Es geht ja gar nicht darum, dass man jetzt mal zum Investieren Geld aufnimmt. Aber wir sanieren ja mit diesem Geld nur, beziehungsweise rüsten auf, was im Prinzip ja volkswirtschaftlich nicht wirklich ein Wirtschaftswachstum herbeiführen wird.
1: Das ist immer so eine spannende Debatte. Also das ist, ich habe jetzt gerade mit einem Kollegen von den beiden hier, also mit einer Journalistin, drüber gestritten, ob die Investition in eine Turnhalle, ob das eine Zukunftsinvestition ist. Sondern jetzt sage ich Ihnen als jemand, der aus dem ländlichen Raum kommt, wo Vereine eine ganz wichtige Rolle spielen. Wenn die Fußballvereine oder die Turnvereine keine funktionierende Turnhalle haben, gibt es keine Orte, wo die sich treffen können, wo die ihr Zusammenleben leben, wo die auch damit Demokratie und Gesellschaft stärken. Und deswegen bin ich sehr klar, auch die Sanierung einer Turnhalle ist für mich eine Investition, die dieses Land stark macht und es zusammenhält. Und deswegen kann man immer anderer Meinung sein. Das akzeptiere ich auch. Ich streite mich auch gerne politisch mit Leuten. Aber ich sage, es ist total gerechtfertigt, dass wir das machen, weil es gut ist für die Demokratie und das Zusammenleben in unserem Land.
2: Dann öffne mir nochmal und weil so viele Männer jetzt schon dran waren, die Frauen gerne auch melden. Und dann gehen wir direkt hier in die erste Reihe.
11: Hallo, mein Name ist Pauline Bullinger. Ich komme aus Würzburg und ich habe eine Frage mitgebracht, und zwar zum Thema Prostitution. Und zwar möchte ich Sie fragen, wie begegnen Sie dem? Wie schaffen Sie Prostitution ab, mit Prostitution verbunden Menschenhandel und sexuelle Ausbeutung, wo Deutschland das Bordell Europas ist? Und wann führen Sie das nordische Modell ein?
2: Das nordische Modell?
1: Ja, ich.
2: Das nordische Modell müssen Sie, glaube ich, erklären.
11: Genau, beim nordischen Modell geht es um die Entkriminalisierung der Frau und damit auch die Abschaffung der Prostitution, dass Freier und Zuhälter kriminalisiert werden und dass so ein Sexkaufverbot auch stattfindet.
1: Genau, und ich sage Ihnen, und das ist dann vielleicht eine kontroverse Debatte, die führe ich auch in meiner Partei, ich habe da noch keine abgeschlossene Position, aber ich bin nicht davon überzeugt, dass am Ende das Verbot der Prostitution möglich ist. Ich glaube, wir müssen die Bedingungen so machen, dass die Frauen, die sich entschieden haben, diesen Weg zu gehen, das auch wirklich freiwillig machen und dass dann nicht irgendwelche kriminellen Organisationen, Banden, Strukturen, mafiöse Strukturen dahinter stehen, das muss unterbunden werden. Und es gibt ja Länder, wo es andere Modelle gibt, wo das ein Job ist, ein normaler Beruf. Also normal ist jetzt komisch gesagt, aber das ist, glaube ich, das, worum es geht. Wir haben diese Diskussion in der Bundesregierung. Es gibt dazu gerade auch Gutachten, die angefertigt werden, in welche Richtung man gehen kann. Ich habe in meiner Partei unterschiedliche Debatten, nur ich glaube, einfach zu sagen, man verbietet das und dann ist alles gut, davon bin ich nicht überzeugt, dass das das Problem löst, was wir in unserem Land haben. Aber klar ist, für mich muss der Schutz der Frauen immer an erster Stelle stehen und die Bekämpfung auch der Strukturen, die leider viel zu oft noch da sind.
11: Okay, der Schutz der Frauen, darf ich da bitte einhaken? Mhm. Unweit von hier gibt es Verrichtungsboxen, wo Frauen für wenig Geld in zugeschissenen kleinen Klos Sex haben müssen. Wo steht der Schutz der Frauen? Ein Prostituiertenschutzgesetz schützt die Prostitution, aber nicht die Prostituierte. Ich möchte in einem Land aufwachsen und auch, ich werde Lehrerin, Schüler unterrichten und sagen, Männer und Frauen sind gleichgestellt. Und das geht nicht, wenn man heute noch eine Frau kaufen kann. Und deswegen müssen da andere Gesetze her. Und auch die Polizei braucht mehr Handlungsfähigkeit, gerade diese Menschenhändlerstrukturen zu durchbrechen. Und es geht nicht mit einem Prostituiertenschutzgesetz, wo 30.000 Prostituierte angemeldet sind, aber es schätzungsweise 300.000 gibt. Was ist mit den 90% Zwangsprostituierten? Wir können nicht die 10% Prostituierten schützen, die das vielleicht freiwillig machen, sondern wir müssen
1: der Punkt
11: die
1: ist 90% angekommen. Und da will ich auch gar nicht widersprechen. Da will ich, aber also ich kenne jetzt die Situation nicht, die Sie beschrieben haben. Ich glaube Ihnen das aber ich, da geht es genau um das. Bessere gesetzliche Regelungen, mehr Befugnisse auch nicht nur für die Polizei, sondern für die Strafvermittlungsbehörden. Das sind die Punkte, auf die wir uns sofort einigen können. Und das muss dann, im Koalitionsvertrag stehen dazu Dinge drin, die müssen in dieser Legislatur umgesetzt werden. Aber mein genereller Punkt war vorhin ein anderer. Ich weiß nicht, ob man zu diesem Verbot kommen kann, aber dass der Schutz verbessert werden muss, dass die Bedingungen verbessert werden müssen und vor allem, dass die Polizei und andere besser ausgestattet werden müssen im Schutz gegen die, die dahinter stehen und die, die Frauen ausnutzen, da sind wir uns sehr einig.
3: Okay, vielen Dank. Wir wollen möglichst viele Themen hier anreißen und die Arme gehen wieder nach oben. Ich will aber einmal die Gelegenheit nutzen, nochmal nach Hamburg zu gucken, zu Amelie Weber. Denn die Community auf tagesschau.de, auf allen Kanälen, diskutiert ja mit. Und ich will einfach mal horchen, Amelie, wie wird denn diskutiert? Was wird besonders diskutiert?
12: Hello again aus Hamburg. Genau, wir beobachten die Reaktionen. Und ich habe den Eindruck, wenn ich mir so zum Beispiel die Kommentare unter dem YouTube-Livestream anschaue, dass die Menschen sehr interessiert zuhören. Die diskutieren da rege mit und stellen auch ganz viele eigene Fragen an Sie, Herr Klingbeil. Ganz viel geht es um die Themen Wirtschaft, Finanzen, Rente, also wirklich was am Ende im eigenen Geldbeutel hängen bleibt, scheint mir. Und dazu passt auch das ganz aktuelle Thema Elterngeld. Ja, da ist ja seit kurzem bekannt, die Bundesregierung möchte beim Elterngeld rund 500 Millionen Euro einsparen. Und auch wenn noch nicht ganz klar ist, an welchen Ecken und Enden das eingespart werden soll, beschäftigt es natürlich gerade junge Menschen, die vielleicht auch selbst über die Familienplanung nachdenken, gerade ganz besonders. Und dazu fragt bei YouTube jemand, in einer Zeit, in der die Geburtenzahlen so niedrig sind wie seit langem nicht mehr, wie rechtfertigen Sie, dass gerade mit diesem Sparplan die Entscheidung für die Gründung einer Familie für viele Paare noch weiter in den Hintergrund rückt?
3: Okay, also Elterngeld, Familienministerium ist das die Sparvorgabe, ne? Elterngeld ist ja ein Diskussionspunkt.
1: Einmal jetzt ein bisschen da auch mit ein paar Sachen, die in der Öffentlichkeit sind, aufräumen.
3: Okay.
1: Es ist keine Sparvorgabe, sondern es war, also nennt sich jetzt immer B-Seite, das ist die Unionsseite, die haben gesagt, wir sind in der Lage, 500 Millionen beim Elterngeld zu sparen. Das haben sie mir irgendwann mitgeteilt. Ich habe mit der Ministerin auch darüber geredet und ein Punkt, den ich auch richtig finde, will ich hier sehr klar sagen, ist, dass wir die Partnerschaftlichkeit im Elterngeld stärken. Also, dass wir die Männer stärker verpflichten, auch Vätermonate zu nehmen. Das ist etwas, was ich in der Erziehung der Kinder auch für ganz wichtig halte, dass man das stärkt. Und darüber ist dann diese Idee mit den 500 Millionen gekommen. Ich lege da gar keinen Wert drauf, um das auch mal klar zu sagen, dass es genau so gemacht wird. Da hat Frau Prien als zuständige Ministerin alle Freiheiten. Nur klar ist auch, und da bin ich dann manchmal ein bisschen die Spaßbremse, ich muss als Finanzminister schon darauf achten, dass am Ende der Haushalt auch verfassungsfest ist. So, und das ist etwas, wo ich dann sage, wenn ihr das anders machen wollt, liebe Ministerinnen und Minister, was ihr zugesagt habt und was wir beschlossen haben im Kabinett, habt ihr alle Freiheiten. Nur am Ende muss klar sein, wir müssen auch bei uns sparen. Wir müssen auch dafür sorgen, dass alle sich wirklich an die Vorgaben beim Haushalt halten. Wenn es nicht beim Elterngeld ist, dann soll es woanders sein. Aber ich sage hier auch sehr klar, weil die Argumentation war, wir haben so geringe Geburtenzahlen. Wir haben sie trotz Elterngeld. Das Elterngeld ist ja gerade da. Und deswegen glaube ich schon, dass man das Elterngeld doch reformieren kann, dass man es moderner ausrichten kann. Und da unterstütze ich die Familienministerin sehr gerne bei.
2: Und dann machen wir weiter mit einer offenen Runde. Gerne nochmal andere Themen. Dann komme ich zu Ihnen, da kann ich mich nochmal wieder hinsetzen. Ich stehe die ganze Zeit auch.
3: Das Glück an der Treppe zu sehen. Kann er sich mal hinsetzen.
13: Ja, hallo, mein Name ist Mirko Konrad. Ich komme aus Großostheim in der Nähe von Aschaffenburg. Vom Dialekt her hört man vielleicht, dass ich Markstadt gebürtig bin. Und ich höre jetzt immer solche Beträge, 100 Millionen, für mich ist das ehrlich gesagt Peanuts, also nicht falsch verstehen, aber zehnmal Eltern,
1: dürfte ich nicht sagen.
13: Ja genau, zehnmal Elterngeld ist im Grunde genommen eine Milliarde. Und auch die anderen Bürgergeld, das ist alles für mich Peanuts, weil wenn ich überlege, wie viel Milliarden wir für irgendwelche Konzepte und Strategien ausgeben, ist für mich unbegreiflich. Ich spreche mal ganz konkret den Ukraine-Krieg an. Gibt es irgendwann der Punkt, wo man sagt, okay, wir haben eine bestimmte Taktik, wir wollen erreichen, dass der Putin zurückgedrängt wird oder was auch immer. Da gibt es ja Strategen, die da Bescheid wissen. Und da gibt es ja irgendwo der Punkt, wo die sagen, Moment, wir haben uns getäuscht. Wir haben jetzt 100.000 Tote. Wir haben ganz viele Menschen, die sind in Leid gebombt durch unsere Munition. Wir haben eine Situation geschaffen, unsere Wirtschaft, der geht's schlecht, weil wir haben zu viel Geld verzockt. Tut uns leid, liebes Volk. Das nächste Mal fragen wir euch mit einer Volksbefragung, aber wir hören jetzt auf. Also gibt's irgendwo einen Ausstiegspunkt, wo man sagt, jetzt ist Schluss. Bei 300.000 Toten hören wir auf.
1: Ja. Herr Konrad, ich befürchte, wir kommen da nicht zusammen. Okay. Also natürlich gucke ich auch auf diesen Krieg und möchte, dass er aufhört. Ich will das auch. Aber es gibt eine Person, die das gerade jeden Tag entscheiden kann.
14: Ja,
1: und das
14: aber man
1: ist,
14: muss doch messen.
1: Das, nein, sorry, das ist Wladimir Putin.
14: Ja,
1: und ich
14: das
1: will
14: Huhn
1: einfach,
14: oder das Ei ist das für mich.
1: Es tut mir leid, Herr Konrad, da muss ich hart widersprechen. Auch wenn ich sonst eher ein harmoniebedürftiger Mensch bin. Aber an der Stelle muss ich hart widersprechen. Ja. Es ist nicht das Henne-Ei-Problem. Wladimir Putin ist verantwortlich für einen völkerrechtswidrigen Angriffskrieg mit vielen tausend Toten. Und er könnte ihn sofort beenden. Sofort.
14: Ja, aber,
1: was wir verlangen würden, was, wenn ich das mal übersetzen darf, was Sie sagen, ist, irgendwann soll die Ukraine sagen, okay, wir ergeben uns.
14: Nee, das, doch, das irgendwann wäre die Konsequenz sollen unsere Taktiker dessen. Sagen, Moment, wir überlegen uns eine andere Taktik.
1: Die Taktik ist immer seit Tag 1 des Krieges. Wir unterstützen die Ukraine und wir machen Druck auf Putin, dass er diesen Krieg beendet.
14: Und was bringt
1: es? Ja, aber er will ihn nicht beenden. Erinnern Sie sich dran, als Olaf Scholz als Bundeskanzler noch wenige Tage vor dem Kriegsbeginn da war, an diesem riesen Tisch, dieses Bild. Da hat man ihm alles versprochen, worum es ihm angeblich ging, dass die Ukraine nicht Mitglied der NATO wird. Ja. Das hat man ihm versprochen. Er hat trotzdem angefangen zu bomben. Überlegen Sie sich doch mal, wie häufig Donald Trump schon mit ihm geredet hat und gesagt hat, kommen wir zu einer Beendigung. Er hat nicht aufgehört. Der verheizt seine Leute. Jeden Tag sterben junge Menschen aus Russland in diesem Krieg. Wie Kanonenfutter zerheizt er die? Dem ist das egal anscheinend. Und deswegen, es ist nicht, da streiten sich zwei mit Zelensky und Putin, sondern es gibt einen, der ist der Kriegstreiber, der hat angefangen, der hat seine Ziele, der will nicht aufhören. Und ich finde, so deutlich muss man das auch benennen an dieser Stelle, Herr Konrad. Das sind nicht einfach nur Henne-Ei. Und das Zweite ist aber natürlich, dass wir uns jederzeit auch fragen in der Bundesregierung, und darüber reden wir. War gestern jetzt gerade auch die Berichterstattung. Wann ist eigentlich mal der Zeitpunkt gekommen, wo auch die Europäer jetzt verstärkt wieder zu Putin den Kontakt aufnehmen und wo man mit ihm spricht? Nur ich sage Ihnen, es gab diese Gespräche. Olaf Scholz hat als Bundeskanzler diese Gespräche geführt. Dafür ist er in der Öffentlichkeit kritisiert worden. Man hat das immer wieder probiert. Aber ich sage Ihnen, Putin ist das egal, was mit seinen eigenen Leuten passiert. Und ich glaube auch nicht, das soll mein letzter Gedanke dazu sein, dass man einfach sagt, dann hören wir halt irgendwann auf. Dann hat Putin vielleicht gewonnen und dann ist Ruhe. Dieser Mensch hat Großmachtsfantasien. Und wenn wir nicht uns schützen und wenn wir nicht auch uns überlegen, wie können wir unsere Sicherheit stärken, dann geht das vielleicht irgendwann Richtung Europa weiter. Und ich möchte jederzeit vor die Menschen treten können, die mich wählen und die ich zu verantworten habe und sage, ich tue alles, dass ihr geschützt werdet. Und das heißt auch, sich gegen Wladimir Putin zu wehren, indem wir die Ukraine unterstützen.
2: Da kommen wir nicht zusammen. Jesse?
3: Bleibt ein großes gesellschaftliches Thema. Ich würde sagen, wir wollen noch mal Richtung, es wird so viel über Demokratieschützen gesprochen, so viel über Meinungsfreiheit, möglicherweise fehlende Meinungsfreiheit. Wollen wir noch mal in die Richtung so ein bisschen gehen? Weil das auch so, ich gehe mal so hier hin, wer hier, die Dame hier vorne, ja? Hat sich auch schon ein paar Mal gemeldet.
15: Guten Abend, ich bleib beim Du. Wir haben dasselbe Parteibuch. Passt.
1: Jetzt kommt, jetzt kommt wahrscheinlich die kritischste Frage des Abends.
15: Ja. Mein Name ist Sabine, ich komme aus dem Westerwald, bin 59 Jahre alt, habe zwei Kinder, einen Sohn, der es gemacht hat, wie der junge Mann eben beschrieben hat, nach Österreich, hat sich dort selbstständig gemacht, führt ein gutes Leben. Unsere Tochter hat sich für den Weg des Studiums entschieden. Genau wie du, die erste aus der Familie, Abitur, ein gutes Abitur. Dann hat sie das freiwillige soziale Jahr geleistet, was ja die Jugend geben soll, der Gesellschaft. Das hat sie getan. Dann hat sie angefangen zu studieren im schönen Bayern an der FAU Erlangen, einen Doppelbachelor mit einer Eins davor, einen Master mit der Eins davor in Politikwissenschaft, hat sich während dem Studium immer in der Hochschulpolitik engagiert, hat Sprachen gelernt, Englisch Muttersprache, Arabisch, hat jetzt über 200 Bewerbungen geschrieben und nur Absagen.
3: Okay.
15: Und stand dann vor dem Eintritt ins Bürgergeld. Bei der Agentur für Arbeit hat man ihr gesagt, haben Sie sich schon mal überlegt, einen Minijob zu nehmen, damit sie die Miete bezahlen können. Daraufhin hat sie gesagt, lieber Mann, ich bin hier, um Hilfe zu erhalten. mache ich was verkehrt? Mache ich was verkehrt mit meinen Bewerbungen etc.? Wo liegt das Problem?
16: Ist das die Frage?
15: Die vielen Bewerbungen werden oft mit KI überflogen.
16: Ja.
15: Ist ein Schlagwort nicht drin, ist man raus.
16: Okay. Ich glaube, es ist.
15: Wo kann die Politik da helfen? Mittlerweile hat sie die 194. Bewerbung. Das war die Zusage. Mhm. Aber es gibt Tausende, Hunderttausende, denen es genauso geht.
1: Also Sabine, es hat natürlich sehr viel, und wir haben den Punkt heute gehabt, mit der wirtschaftlichen Lage zu tun. Ja. Wir müssen rauskommen aus 4,5 Jahren kein Wirtschaftswachstum. Wir müssen dafür sorgen, dass die Wirtschaft wieder anspringt. Dann werden wir auch eine bessere Situation auf dem Arbeitsmarkt haben. Und ich weiß nicht genau, in welchen Bereichen deine Tochter überall gesucht hat, aber das ist für mich die Antwort. Das ist
15: Politikwissenschaft, hat sie beides studiert, um kombinieren zu können, die Politik erklären zu können.
1: Genau, ich kann dir nur sagen.
15: Die Stelle gekriegt hat sie bei der SPD in der Bezirksgeschäftsstelle Mittelfranken. Aber
16: gut.
15: Die vielen anderen, darum geht es mir auch.
1: Genau, aber die Antwort für mich sehr klar, und deswegen habe ich vorhin einleitend gesagt, der Fokus muss immer sein, Deutschland muss jetzt wieder auf einen Wachstumskurs kommen. Da müssen wir alles für tun, da werden wir jetzt ja auch in der Regierung drüber beraten. Wir haben gesagt, der Koalitionsausschuss, der bis zum Sommer stattfindet, soll das nochmal maßgeblich in den Fokus nehmen. Wir sitzen jetzt in wenigen Tagen mit den Gewerkschaften, mit den Arbeitgeberverbänden zusammen, ein gemeinsames Bündnis zu haben, wo wir sagen, wie können wir Deutschland wieder wirtschaftlich stärker machen, hilft auch dafür, dass am Arbeitsmarkt die Situation besser wird.
2: So, dann machen wir weiter. Ich bitte Sie, die Fragen ein bisschen kürzer zu fassen. Es sollen viele drankommen noch. Dann gehen wir hier direkt weiter.
17: Jawohl. Ich bin Hannes, ich bin Schülersprecher aus Sachsen. Und meine Frage ist so ein bisschen, Sie hatten schon angesprochen, dass Demokratie und vor allem Bildung uns super wichtig ist. Jedoch merkt man zum einen, dass Straftaten, vor allem Rechtsextreme, unter Jugendlichen von 2024 bis heute sich fast verdoppelt haben. Und mir stellt sich so ein bisschen die Frage, warum fehlt dann das Geld an den Schulen für vernünftige Demokratie- und Präventionsprojekte? Das ist an meiner Schule das Beispiel. Wir müssten super viel Geld aus privaten Haushalten ziehen. Und ich finde, Demokratie geht uns alle was an. Es ist ein fundamentaler Baustein unserer Gesellschaft. Wie kann das sein?
1: Darf ich Hannes sagen auch? Also genau, Hannes, vielen Dank, dass du hier bist. Danke, dass du dich engagierst, auch in der Schülervertretung. Habe ich auch mal mit angefangen und hat mich sehr geprägt. Und du hast natürlich eins der Themen, um die es gerade geht. Also gerade an den Schulen findet die politische Orientierung auch für viele statt. Und deswegen muss es diese Präventionsprogramme geben. Ich weiß halt nicht, also vieles kommt über die Landesebene, da habe ich keinen Einfluss drauf. Aber wir haben ja zum Beispiel auch auf Bundesebene das Thema Demokratie leben. Ich habe hart dafür gekämpft, dass wir daran festhalten, dass es im Koalitionsvertrag drinsteht. Und ich sage ja auch sehr klar, ich bin nicht mit allem glücklich, was da gerade diskutiert wird. Ich kenne sehr viele wunderbare Projekte bei Demokratie leben, wo vor Ort eine wichtige Arbeit geleistet wird, um gegen politischen Extremismus und gegen Fremdenfeindlichkeit und Rassismus Arbeit zu machen. Ich bin selbst Pate an mehreren Schulen, die Schule gegen Rassismus und oder Schule ohne Rassismus, Schule mit Courage sind. Und deswegen muss es die Gelder auch weiterhin geben, um das zu unterstützen. Und ich kann dir hier versprechen, wir werden als SPD immer dafür kämpfen, dass diese Projekte auch weiter gestärkt werden.
16: Als SPD extra betont und wir wollen vielleicht bei Themen verwandt bleiben. Gibt es da sozusagen im größeren Rahmen, in der größeren Verwandtschaft da vielleicht hier vorne? Das war jetzt ein junger Herr, nehmen wir mal wieder eine Dame. Ja,
18: ja, meine Frage zielt auf Ihre nahe Zukunft ab. Und zwar wollen Sie am Freitag über das GKV-Beitragsstabilisierungsgesetz sprechen, was auch viele junge Menschen dann betreffen wird. Es sind Einsparungen in allen Bereichen geplant, die wiederum auf die Kosten der erkrankten oder pflegebedürftigen Menschen geht. Wir sehen in der Bildung, dass viele, viele, viele Schüler mit psychisch verschiedensten Auffälligkeiten rauskommen. Aber es fehlen jetzt schon Behandlungsplätze. Und wenn diese ganzen Einsparungen kommen, werden die Kosten für die Patienten höher, die Behandlungsplätze weniger. Und wie es damit weitergeht, weiß ich nicht. Wie wollen Sie das konkret rechtfertigen, dass die Beitragsstabilität eigentlich wieder durch die Person getragen wird, die Hilfe benötigen?
1: Ich weiß nicht, welches Treffen Sie am Freitag meinen, aber das ist jetzt nebensächlich, weil Sie gesagt haben, ich rede da am Freitag drüber. Aber das Thema ist total wichtig und das will ich Ihnen sagen. Und das ist auch ein sehr heikles Thema. Aber ich sehe die Zahlen und sehe, im Gesundheitssystem ist etwas, das wir wieder in den Griff kriegen müssen. weil wir sehen, wie hoch die Ausgaben sind. Wir haben in Deutschland ein sehr teures Gesundheitssystem und jetzt wage ich mal die Behauptung, dass viele Menschen sagen, sie sind nicht glücklich mit diesem System, obwohl es teuer ist. Und deswegen haben wir verabredet in dieser Regierung, dass wir zur Strukturreform kommen. Das, worauf ich achte, ist, dass die Kosten nicht nur von den Versicherten getragen werden. Aber wir müssen zur Einsparung kommen, wir müssen zur Strukturveränderung kommen. Und ich habe sehr viel Wert darauf gelegt, dass auch andere, zum Beispiel die Pharmaindustrie, auch die Apotheken, die Ärzte, dass die alle ihren Teil dazu beitragen im Rahmen gerechter Reform. Das Thema, was Sie angesprochen haben mit den Therapieplätzen, da bin ich mir gar nicht sicher, ob da gekürzt wird. Weil wir ja wissen, es muss mehr passieren. So, das sage ich Ihnen auch nach den letzten Jahren. Wenn ich heute Schulklassen im Bundestag habe, die mich besuchen, früher haben die immer gefragt, ab wann wird Cannabis legalisiert? Und heute bin ich nach 3 Fragen beim Thema der mentalen Gesundheit. Und dass die mir sagen, die Pandemie hat die wahnsinnig geprägt. So, wir haben da sehr viel, was aufgearbeitet werden muss. Und dafür braucht man diese Therapieplätze. Und im Koalitionsvertrag haben wir sehr klar gesagt, die müssen ausgebaut werden. Und ich nehme das Thema gerne mit. Ich bin mir aber sicher, da wird nicht weggekürzt.
2: Und jetzt gehe ich dazwischen und weise einmal darauf hin, dass wir den Faktencheck natürlich versuchen, heute noch später, spätestens morgen auf arena.ard.de wird er zu finden sein.
16: Ich hoffe, wir haben ein paar Themen angesprochen, die so viele, auch Sie zu Hause, beschäftigt. Ich hoffe, es war ein bisschen was dabei. Vielen Dank für Ihren Besuch hier, Herr Vizekanzler Klingbeil. Vielen Dank, dass Sie alle hier bei uns waren, angereist sind nach Berlin. Schönen guten Abend und auf bald die nächste Arena am 12. Oktober.
2: Genau. Bis dahin. Tschüss.

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1: Willkommen, ich begrüße Sie zur Tagesschau. 100 Milliarden Euro waren für das Projekt rund um einen deutsch-französischen Kampfjet geplant, FCAS. Die Abkürzung für Future Combat Air System sollte das Rüstungsprojekt der Zukunft werden. Ein Modell des Jets wurde bereits auf Luftfahrtshows präsentiert. Doch nach jahrelangem Streit steht jetzt seit heute fest, die ambitionierteste europäische Rüstungskooperation ist gescheitert.
2: Es galt als eines der größten Rüstungsprojekte Europas. Das Luftkampfsystem FCAS sollte Flugzeuge, Drohnen sowie moderne Waffensysteme vernetzen. Nun ist das Vorhaben der Länder Deutschland, Frankreich und Spanien vom Tisch.

0: Versagen.
1: Ja, zwischen den Industriellen gab es Schwierigkeiten, aber das ist ja genau der Moment, wo man dann die Politik, wo man Führung braucht, um das trotzdem voranzubringen. Und ich bin fest überzeugt, europäische Verteidigung ohne die deutsch-französische Achse wird es nicht geben.
0: Immerhin, Teile von FCAS sollen erhalten bleiben, vor allem der digitale Vernetzungsgedanke.
2: Das ist das, was wir im Wesentlichen retten müssen, denn egal, in welchen Konflikt Sie heute gucken, die Software ist das, was im Grunde genommen einen wesentlichen Teil des Erfolges in den heutigen Kriegen und auch in den zukünftigen ausmachen wird.
0: Daneben muss die Bundesregierung aber auch eine Lösung finden, wie altgediente Eurofighter-Kampfjets ersetzt werden können, womöglich mit neuen Partnern.
3: Trümmer einer iranischen Rakete eingeschlagen im von Israel besetzten Westjordanland. Die Lage im Nahen Osten bleibt hochexplosiv. Denn erstmals seit Beginn der Waffenruhe vor 2 Monaten hat Iran Israel wieder angegriffen. Die israelische Luftwaffe antwortete mit Vergeltungsschlägen. Der Krieg drohte heute erneut zu eskalieren. Inzwischen haben beide Seiten angekündigt, ihre Angriffe vorerst einzustellen, offenbar auf Druck von US-Präsident Trump.
4: Der Morgen beginnt in Israel mit Raketenalarm. Erst ein Geschoss der Houthis aus dem Jemen, dann aus Iran. 2 Monate war es im Zentrum Israels ruhig, jetzt sind wieder Millionen auf dem Weg in die Schutzräume. Kriegsroutine. Nach dem Alarm am Strand geht es wieder schnell seinen gewohnten Gang. Ich denke, es ist der richtige Zeitpunkt, den Iran anzugreifen. Wir warten schon seit mehr als 2 Monaten. Am frühen Morgen startet die israelische Luftwaffe ihre Gegenangriffe auf Iran. Als Ziele nennt die Armee Radaranlagen und Luftabwehr und diese Chemiefabrik im Südwesten des Landes. Die iranischen Revolutionsgarden feuern weitere Raketen ab. Nach eigener Aussage zielen sie auf Industrie und israelische Militärstützpunkte. In Israel hatten die Krankenhäuser schon in der Nacht auf Notfallbetrieb umgestellt. Mitarbeiter und Soldaten verlagern einzelne Stationen unter die Erde, so wie hier in der Nähe von Tel Aviv. Die Schulen in Israel heute landesweit geschlossen. Ich weiß nicht, ob ich eine Abschlussfeier haben werde. Eigentlich hätte ich auch eine Theateraufführung gehabt. Ich weiß nicht, ob das alles stattfinden kann. Ortswechsel. Am Vormittag in Teheran. Auch hier Unsicherheit, wie es weitergeht, wie lange Angriffe und Gegenangriffe anhalten werden. Es ist ein Gefühl von Ungewissheit und Verwirrung. Man weiß weder, ob Krieg ist oder eine Feuerpause. Nichts ist klar. Die Menschen sind unschlüssig, frustriert. Immerhin eines ist klar, die jüngste Konfrontation ist vor allem Sache von Iran und Israel. Weder die USA noch die Golfstaaten sind direkt beteiligt. Für Iran der Auslöser für die neue Angriffswelle. Israels Angriffe auf die Hisbollah im Süden der libanesischen Hauptstadt Beirut gestern. Eine rote Linie sei überschritten, mit Billigung der US-Regierung, so der Vorwurf. Egal, was in der Region geschieht, ob die USA selbst gegen den Waffenstillstand verstoßen oder Israel im Libanon, die direkte Verantwortung liegt bei den USA. Von US-Präsident Trump am Nachmittag diese Nachricht. Israel und Iran würden eine sofortige Feuerpause anstreben. Verhandlungen darüber gingen weiter. Israels Premier Netanyahu am frühen Abend zurückhaltender. Sollte das Terrorregime im Iran den Fehler begehen, uns erneut anzugreifen, werden wir entschlossen reagieren. Israel hat das volle Recht auf Selbstverteidigung. Es war ein kurzer Schlagabtausch zwischen Iran und Israel. Nach nicht mal 16 Stunden scheint die direkte Konfrontation vorerst vorbei zu sein. Der Sonnenuntergang heute in Tel Aviv ohne Alarm.
3: Chinas Staatschef Xi Jinping ist zu Besuch in Nordkorea zum ersten Mal seit 7 Jahren. Er wurde in Pyongyang mit großem Zeremoniell empfangen. Mit Nordkoreas Machthaber Kim Jong-un demonstrierte er Einigkeit. Xi kündigte an, die Beziehungen beider Länder zu neuen Höhen zu bringen. China gilt als wichtigster Partner Nordkorea. Zuletzt hatte sich Kim aber verstärkt Russland zugewandt. Ein Erdbeben der Stärke 7,8 hat den Süden der Philippinen erschüttert. Das Epizentrum lag vor der Küste der Insel Mindanao. Diese Kinder wurden an ihrem ersten Schultag von dem Beben überrascht. Nach Angaben der Behörden kamen mindestens 35 Menschen ums Leben. Mehr als 140 wurden verletzt. Das Beben war das bisher stärkste in diesem Jahr auf den Philippinen. Bundesdigitalminister Wildberger hat mit der Telekommunikationsbranche sowie Ländern und Kommunen einen schnelleren Netzausbau in Deutschland vereinbart. Ziel sei mehr Tempo, weniger Büro.

0: Bürokratie und verlässliche Rahmenbedingungen, so der Minister. Dafür seien allein im laufenden Jahr Investitionen von rund 8,5 Milliarden Euro in Glasfaser und 2,4 Milliarden in Mobilfunknetze vereinbart. Dadurch könnten mehr als 5 Millionen Anschlüsse bereitgestellt werden. 20.000 Haushalte waren plötzlich ohne Strom. In Reutlingen in Baden-Württemberg hat es wegen eines Brandes in einem Umspannwerk einen großflächigen Stromausfall gegeben. Der Staatsschutz und das Antiterrorzentrum haben die Ermittlungen übernommen. Es besteht der Verdacht der Brandstiftung. Innenminister Hagel erklärte, es werde in alle Richtungen ermittelt. Noch immer haben nicht alle Haushalte wieder Strom. Die deutsche Fußballnationalmannschaft ist in den USA am Ort ihres WM-Quartiers gelandet. Das Team von Bundestrainer Nagelsmann traf in Winston-Salem in North Carolina ein. Diesmal ist die Hoffnung groß, über die erste Runde hinauskommen zu können. Der deutsche Einzelhandel hierzulande rüstet sich für einen WM-Konsumschub.
1: Alle Trikots von allen 48 WM-Mannschaften. Damit will dieses Sportartikelgeschäft in Mannheim punkten. Und erhofft sich durch das Turnier in den USA eine deutliche Umsatzsteigerung, wie auch der ganze Einzelhandelsverband.
2: Eine WM ist immer geeignet, eine gute Stimmung, viel Motivation in die Gesellschaft zu bringen. Je weiter die Nationalmannschaft kommt, desto besser. Und wir hoffen alle im Handel, dass es so eine kleine Konsumstimmung dann im Jahr 2026 in einem Sommermärchen geben wird.
1: Bei den Kunden in Mannheim heute allerdings noch nicht so richtig WM-Stimmung.
3: Das ist alles ein bisschen zu teuer. Mach mal die Preise ein bisschen runter, weil das geht wirklich nicht.
4: Ja, ich denke mal, ich werde nicht den Preis, was die Spielertrikots kosten, sondern einfach ein Baumwoll-T-Shirt, dass ich mich identifiziere als deutscher Fan, das reicht mir.
1: Nicht jede Branche profitiere gleichermaßen, sagen Handelsforscher. Wegen der späten Anstoßzeiten gibt es diesmal weniger Public Viewings. Schlecht für die Gastronomie, gut für die Supermärkte. Für gesamtwirtschaftliche Effekte brauche es sehr viel Euphorie, wie eben beim echten Sommermärchen 2006, damals in Deutschland.
5: Das hat natürlich wirklich einen spürbaren Effekt gehabt, den man auch noch Wochen danach messen konnte. Grundsätzlich kann man davon ausgehen, dass natürlich eine sportliche Euphorie eine grundsätzlich düstere wirtschaftliche Stimmung natürlich auch nicht überdecken kann.
1: Das würde wohl selbst ein WM-Titel der deutschen Mannschaft nicht schaffen.
0: Und nun die Wettervorhersage für Dienstag, den 9. Juni.
6: Heute Nacht gibt's viele Wolken und von Westen ziehen teilweise kräftige Schauer und einzelne Gewitter Richtung Osten. Am Tag fällt zunächst im Süden und Osten regional Regen, der stellenweise kräftig sein kann. Auch Blitz und Donner sind gelegentlich dabei. Später zieht sich der Regen in den Südosten zurück. Sonst gibt's eine Mischung aus Sonne und Wolken, vor allem im Norden auch Schauer und Gewitter. Am Tag an den Alpen um 15, sonst oft um oder etwas über 20 Grad. In der Nacht zum Mittwoch an der Nordsee und in Niederbayern bis 12, im Sauerland nur 6 Grad.
0: Die Tagesschau meldet sich wieder gegen 2 Uhr. Ihnen eine gute Nacht. Bis dahin.

0: das Europa-Magazin live aus Brüssel. Freue mich sehr, dass Sie dabei sind. Frage: Wenn ein Mann und eine Frau die gleiche Arbeit in einem Unternehmen machen, sollten sie dann auch das gleiche Geld bekommen? Intuitiv denkt man, klar, oder? Tatsächlich ist das aber auch im Jahr 2026 noch nicht selbstverständlich, weder in Deutschland noch in Europa. Aber seit heute gelten neue Rechte für uns alle. Schauen wir uns gleich an. Vorher ein Blick nach Frankreich, wie es laufen könnte. Sabine Boland und Katrin Wildhagen berichten.
1: Kartons über Kartons, einer wie der andere. Hier läuft Kartoffelpüree vom Band. Das Unternehmen Muslin stellt es seit den 60er Jahren her. Generationen französischer Kinder sind damit groß geworden. Legendäre Werbespots, die Melodie haben bis heute viele im Kopf. In den 70ern kocht sie. Quand je fais de la purée, Muslin. Vor ein paar Jahren übernimmt er den Kochlöffel. Muslin geht mit der Zeit. Das Unternehmen gehört zu den wenigen, die schon seit längerem auf transparente Gehälter setzen, nicht selbstverständlich in Frankreich.
2: Wir denken hier nicht darüber nach, weil es uns normal erscheint, dass alle gleich bezahlt werden sollten.
1: Ist es aber nicht. Muslin ist da eher ein Vorreiter. In der Kartoffelstampfhalle ist es heiß, der Job körperlich schwer. Hier in der Halle arbeiten ausschließlich Männer. Seit kurzem ist Tatjana Lassus Produktionschefin. Dass die Gehälter hier transparent sind, findet sie gut.
3: Ich habe den Eindruck, dass das Thema Gehalt in Frankreich immer noch tabu ist. Es ist nichts, worüber wir untereinander sprechen. Ich denke, jetzt werden einige Unternehmen dazu gezwungen, gleiche Bezahlung einzuführen.
1: Bis vor 3,5 Jahren gehörte das Unternehmen zur Nestlé-Gruppe. Philippe Fardel kaufte es dann aus dem Riesenkonzern heraus. Seitdem ist Muslin mit 180 Mitarbeitern unabhängig. Ganz wichtig, die Strukturen für transparente Bezahlung haben sie quasi geerbt.
2: Man geht ja nicht zur Arbeit, um Ruhm zu erlangen. Wir arbeiten für ein Gehalt, das ist die Grundlage. Aber dann gibt es noch die Atmosphäre. Es kommt auf viele Dinge in einem Unternehmen an.
1: Im Eingang hängt die Tabelle mit den unterschiedlichen Gehaltskategorien ohne Namenszuordnung. Aber jede und jeder weiß, wer in welchem Segment ist. Bei Muslin sind fast gleich viele Männer und Frauen beschäftigt. Diese beiden Angestellten arbeiten an neuen Rezepten für die Kartoffelpüree-Sorten. Beide finden die neue europäische Richtlinie wichtig.
3: Dies ist das erste Unternehmen, in dem ich arbeite, in dem die Gehaltstabellen mit allen Koeffizienten aushängen und für alle einsehbar sind. In den Unternehmen, in denen ich zuvor gearbeitet habe, gab es das nicht.
1: Die Kartoffeln kommen alle aus der Umgebung. Für die Bauern aus der Picardie im Norden Frankreichs ist die Püreefabrik eine wichtige Einnahmequelle. Auch in landwirtschaftlichen Betrieben ist die Gleichstellung von Frauen und Männern ein Thema.
2: Es gibt Jobs in der Landwirtschaft, die früher Männern vorbehalten waren, heute von Frauen ausgeübt werden. Aber gleiche Bezahlung, ich weiß nicht. Aber zumindest Gleichstellung bei verantwortungsvollen Positionen.
1: Muslin-Chef Fardel ist froh, dass er die Entgelttransparenzrichtlinie nicht neu einführen musste, sondern auf die bestehenden Strukturen eines Konzerns zurückgreifen konnte. Er weiß, welche bürokratischen Hürden damit verbunden sind.
2: Für Unternehmen, die dies jetzt umsetzen müssen, besteht ein Risiko für soziale Spannungen. Zuerst muss man alles in Kategorien einordnen, sei es nach Geschlecht, Alter, Erfahrung oder was auch immer. Das ist nicht immer einfach.
1: Auch hier sei nicht immer alles rosig, meint der Chef, aber im Großen und Ganzen doch im grünen Bereich. Gutes Arbeitsklima, faire Bezahlung und vor allem für alle transparent nachvollziehbar.
0: Ja, das klingt jetzt so einfach, ist es aber nicht immer. Warum und wieso in Luxemburg, dem kleinen Luxemburg, es andersrum ist, da verdienen nämlich die Frauen ein bisschen mehr als die Männer, das schauen wir uns gleich noch an. Aber jetzt erstmal zur Frage, wie stehen wir denn eigentlich in Deutschland da im europäischen Vergleich? Und wie groß ist die Lohnlücke, die Gender Pay Gap eigentlich? Da gibt's nämlich ganz unterschiedliche Zahlen. Monika Kempf und Noah Brümmelhorst mit Hintergründen.
4: Entgelttransparenzrichtlinie. Ein kompliziertes Wort mit einem klaren Ziel. Gleicher Lohn für gleiche Arbeit. In der Europäischen Union verdienten 2024 Frauen im Durchschnitt immer noch 11,1% weniger pro Stunde als Männer. Die neue EU-Entgelttransparenzrichtlinie soll diese Unterschiede sichtbarer machen. Für den Gehaltsvergleich gibt es zwei unterschiedliche Messmethoden, den bereinigten und den unbereinigten Gender Pay Gap. Der unbereinigte Gender Pay Gap vergleicht einfach den allgemeinen Durchschnittsverdienst. Er rechnet die Lohnlücke zwischen Männern und Frauen und zeigt die Auswirkungen, dass Frauen häufiger in schlechter bezahlten Branchen arbeiten, seltener Führungspositionen besetzen und oft in Teilzeit sind. Er sagt aber nichts darüber aus, dass Frauen für dieselbe Arbeit weniger bekommen. Der bereinigte Gender Pay Gap rechnet die strukturellen Unterschiede heraus. Was verdienen Männer und Frauen mit einer vergleichbaren Qualifikation, vergleichbaren Tätigkeit, mit vergleichbarer Berufserfahrung? Beide Werte sind wichtig. Der unbereinigte Gender Pay Gap liefert Hinweise darauf, wie sich ein unterschiedliches Rollenverständnis von Männern und Frauen auswirkt. Der bereinigte Wert hingegen entlarvt die unmittelbare Ungerechtigkeit beim Lohn. Ein Blick auf unsere Nachbarn zeigt extreme Unterschiede. Deutschland bildet mit einer unbereinigten Lohnlücke von 15,6% eher ein Schlusslicht in Europa. Selbst bereinigt, also bei absolut gleicher Arbeit, verdienen Frauen hierzulande rund 6% weniger. Frankreich bewegt sich mit rund 11,8% ziemlich genau im europäischen Mittelfeld. Und Luxemburg gilt als Ausnahme. Hier verdienen Frauen statistisch sogar etwas mehr als Männer. Die neue EU-Entgelttransparenzrichtlinie will die Unternehmen in die Pflicht nehmen. Verschwiegenheitsklauseln über Gehälter werden verboten. Beschäftigte erhalten ein klares Recht zu erfahren, was Kollegen in gleicher Position verdienen. Und größere Betriebe müssen ihre geschlechtsspezifischen Lohnabstände sogar öffentlich transparent machen.
0: Ja, das klingt jetzt nach einem großen Schritt und Luxemburg scheint den schon gegangen zu sein, wie wir gerade gehört haben, denn dort liegen Frauen beim Stundenlohn sogar einen Ticken höher als Männer. Erstaunlich. Sprechen wir drüber mit Frau Professor Jutta Almendinger. Schönen guten Tag nach Berlin.
5: Einen schönen guten Tag Ihnen, Frau Pfennigmeier.
0: Sie forschen zu Geschlechtergerechtigkeit. Ist Luxemburg da wirklich ein Vorbild?
5: Naja, natürlich. Also Luxemburg hat zunächst mal drei Komponenten, hat extrem gute Kitas, hat gute Ganztagsschulen, ganz wichtig. Luxemburg kennt keine Rabenmütter. Es ist also vollkommen in Ordnung, wenn Frauen mit kleinen Kindern erwerbstätig sind. Und Luxemburg hat nicht so steuerliche Abreizsysteme wie beispielsweise das Ehegattensplitting. Ganz besonders in Luxemburg ist hervorzuheben, dass Frauen besser gebildet sind als Männer und von daher die besseren Jobs haben, die besser vergüteten Jobs. Und wir haben ja eben im Beitrag gesehen, dass zunächst mal im Aggregat alle Männerjobs mit allen Frauenjobs im Gehalt verglichen werden. Und so kommt eben dieses höhere Gehalt von Frauen in Luxemburg zustande. Ich möchte eines hinzufügen, es ist nicht alles golden. Zu einer Gleichstellung gehört mehr als diese extrem wichtige Gehaltstransparenz und die Entgeltgleichheit. In Luxemburg sind weniger Frauen in Führungspositionen und es sind auch weniger Frauen erwerbstätig, weil Teilzeit schwieriger ist.
0: Also so ganz eindeutig ist es dann nicht. Ab heute gilt die neue Entgelttransparenzlinie der Europäischen Union. Sperriges Wort, aber wichtig. In den einzelnen Ländern muss die jetzt umgesetzt werden, auch in Deutschland. Italien hat es bisher als einziges Land geschafft. Wie drängend ist es für die anderen aus Ihrer Sicht?
5: Aus meiner Sicht ist das extrem drängend und zwar nicht nur aus sozusagen Gerechtigkeitsgesichtspunkten heraus, das ist es auch, aber viele Komponenten dieser EU-Transparenzrichtlinie gelten hier ab heute, ganz egal, ob sie ins deutsche Recht überführt sind oder nicht. Das heißt, wir erwarten Klagen, wenn ich mit Unternehmerinnen spreche, wenn ich mit Behörden spreche, dann erwarten die tatsächlich, dass sie viel Zeit und sehr viel Geld aufzuwenden haben für Gerichtsprozesse. Und vielleicht wird man sich in einigen Monaten fragen, warum haben wir die 3 Jahre denn nicht ausgenutzt, die uns geblieben sind, diese Richtlinie umzusetzen? Die Kommission hat ja ihre Aufgabe auch schon im letzten November abgeschlossen.
0: Ja, aber jetzt ganz kurz vielleicht noch, man muss der Ehrlichkeit halber dazu sagen, das Ganze ist schon sehr aufwendig umzusetzen und das bedeutet viel Bürokratie, gerade auch für kleinere Unternehmen kann das eine große Belastung sein.
5: Vielleicht sollten wir hier ein kleines bisschen differenzieren. Also wir haben ja diese Pflichten der statistischen Darstellung für Unternehmen ab 200 Personen. Die Auskunftssicht gilt für alle Unternehmen. Viele Unternehmen sind hier auch schon nach vorne gegangen. Der wunderbare Beitrag aus Frankreich hat das gezeigt. Und wenn man mit Unternehmensleuten spricht, auch mit Vertretern beispielsweise der Industrie- und Handelskammer, dann sagen die, das ist einfach auch etwas, was man so und so hätte machen müssen. Das gehört zum Geist der Zeit, dass wir mehr Transparenz reinlegen und über diese Transparenz auch mehr Vertrauen untereinander erzeugen.
0: Dankeschön Ihnen, Frau Professor Almendinger. Dankeschön nach Berlin für Ihre Einschätzung. Ja, warum tun sich Deutschland und die europäischen Nachbarn so schwer damit, die Richtlinie umzusetzen? Der Arbeitsrechtler Professor Adam Sagan von der Uni Bayreuth, der äußert sich dazu in unserem Podcast .eu. Den finden Sie in ARD Sounds. So, ein anderes Thema. Proteste gegen die Trumps, aber nicht in den USA, sondern in Albanien. Denn Jared Kushner, Trumps Schwiegersohn, der will dort ein Luxusresort entstehen lassen auf einer kleinen Insel vor der albanischen Küste. Wo ist das Problem, kann man sich jetzt fragen. Warum gehen deswegen Albaner im ganzen Land auf die Straße? Und die Antwort, die hat auch mit Flamingos zu tun. Und sie bringt die Regierung unter Ministerpräsident Rama womöglich gerade ins Wanken. Anna Tillack berichtet.
6: Sie sind wütend wie lange nicht mehr. Seit einer Woche drängen tausende Menschen auf die Straße, werfen der Regierung unter Ministerpräsident Rama vor, ihr Land an Großinvestoren zu verscherbeln. Arilda Leschi ist eine der Organisatorinnen. Sie ist jeden Tag hier. Ich war nur eine halbe Stunde auf den Protesten und als ich mich umdrehte, waren Tausende hinter mir. Jeder Tag ist eine Überraschung. Man sieht, dass es eine Volksrevolution ist und auch heute wird es massiv werden. Alles begann mit ihnen, den Flamingos. Ihr Lebensraum, die geschützte Viosa Narta Lagune im Südwesten des Landes, ist in Gefahr. Denn die Trump-Familie mit Schwiegersohn Kushner will hier bauen. Einen Yachthafen und Luxusunterkünfte nahe der geschützten Lagune und auf der Insel gegenüber. Es ist eine unglaublich schöne 1400 Hektar große Privatinsel mitten im Mittelmeer. Wir schwammen zur Insel, wanderten barfuß bis nach oben und waren einfach überwältigt und sind es immer noch. Vor wenigen Tagen dann die ersten Bagger im Naturparadies. Bürger versammeln sich am Zaun. Es kommt zu Zusammenstößen mit Polizei und Sicherheitsdienst. Seitdem richtet sich ihre Wut auch gegen Ministerpräsident Rama. Doch der will an dem 4,5 Milliarden Euro Projekt festhalten. Albaniens Wirtschaft brauche Investoren. Es gibt keine Chance, dass dieses Investment gestoppt wird, solange ich da bin. Für Naturschützer und Albanien-Kenner Uli Eichelmann hat die Verbauung in Albanien längst alarmierendes Ausmaß erreicht.
7: Also in Albanien explodiert gerade was, was schon lange unter Druck war. Was in den letzten 5-6 Jahren da passiert ist, habe ich noch nie gesehen, sowas. Eine Zerstörungswut in einem Ausmaß, das ist verrückt. Und jetzt scheint aber so zu sein, dass die Leute sagen, jetzt reicht's.
6: Arilda und die Demonstrierenden werfen der Regierung vor, Kushner in einem intransparenten Verfahren Privilegien eingeräumt zu haben. Inzwischen ermittelt sogar die Sonderstaatsanwaltschaft für Korruption. Ministerpräsident Rama müsse gehen. Es ist eine Revolte gegen die 13-jährige Herrschaft dieser Regierung. Diese Regierung ist kriminell und oligarchisch. Dann, an einer Polizeiabsperrung, zielen Einsatzkräfte mit Wasserwerfern auf Arilda und die Demonstrierenden. Doch davon lassen sie sich nicht abschrecken. Ihre Revolution soll weitergehen, bis das Luxusprojekt gestoppt wird. Das Vertrauen in die Regierung haben die Menschen hier verloren. Sie sind erst zufrieden, wenn sie zurücktritt.
0: Ja, das werden wir natürlich im Auge behalten hier im Europa-Magazin. Und ab dem 12. Juni, also nächste Woche, kommt die Reform des gemeinsamen europäischen Asylsystems. Ziel ist die Beschleunigung von Asylverfahren und eine gerechtere Verteilung innerhalb der EU, aber auch die irreguläre Migration zu reduzieren. Und hier sieht sie sich als Vorreiterin, die italienische Ministerpräsidentin Giorgia Meloni. Mit dem umstrittenen Albanien-Modell und harten Maßnahmen gegen Seenotretter hat sie neue Standards in der EU gesetzt. Tillmann Kleinjung berichtet.
8: Italien feiert Geburtstag. 80 Jahre ist die Republik alt und Ministerpräsidentin Meloni gibt den Ton an. Nicht nur in Italien, auch in Europa. Ihre Flüchtlingspolitik wirkt wie eine Blaupause für die Reform des gemeinsamen europäischen Asylsystems. Grenzen verteidigen, Ankünfte drastisch reduzieren, all jene sofort abschieben, die kein Recht haben, hier zu sein. Italien hat den Weg gewiesen, den Europa heute geht. Albanien. Hier hat die Regierung Meloni Ende 24 ein Aufnahme- und ein Abschiebezentrum eröffnet für mehr als 1000 Personen. Geschätzte Kosten für Errichtung und Betrieb 670 Millionen Euro. Doch aktuell wird das Zentrum nur für Abschiebungen genutzt, für rund 80 abgewiesene Asylbewerber. Fast ein Jahr lang standen diese Zentren leer, obwohl der italienische Staat viel Geld dafür ausgegeben hat. Was man mit diesem Geld alles für die Betreuung von Migranten hätte tun können. Mit Inkrafttreten des neuen Asylsystems will Italien nicht nur Abschiebungen aus Albanien durchführen, auch beschleunigte Asylverfahren für Migranten mit geringer Bleibeperspektive aus vermeintlich sicheren Herkunftsländern wie Ägypten oder Tunesien. Ich würde gerne darüber sprechen, ob Tunesien wirklich ein sicheres Land ist. Fragen wir doch mal die jungen Tunesier, die bereits vor 15 Jahren im arabischen Frühling auf die Straße gingen. Meloni geht neue Wege, auch in Tunesien. Sie unterzeichnet ein Abkommen mit dem tunesischen Präsidenten und holt die EU-Kommissionspräsidentin mit an Bord. Der Deal: Wir unterstützen euch finanziell und ihr verpflichtet euch, die Abfahrten von Tunesiens Küsten zu stoppen. Das ist ein wichtiger erster Schritt hin zur Schaffung einer echten Partnerschaft mit der EU, die die Migrationskrise bewältigen kann. Der Effekt des Tunesien-Abkommens ist statistisch nachweisbar. In Melonis erstem Jahr im Amt kamen mehr als 157.000 Migranten über das Mittelmeer nach Italien. 2024 und 2025 wurde diese Zahl mehr als halbiert. 2026 haben die Behörden bis zum 3. Juni nur 11.761 Ankünfte registriert. Das Abkommen mit Tunesien hat ein Gesamtvolumen von rund 1 Milliarde Euro. Doch Menschenrechtsorganisationen warnen vor dem moralischen Preis, den Europa und Italien für den Deal zahlen und sprechen von Tunesien als einem Freiluftgefängnis für Flüchtlinge. Solche Abkommen stehen in Widerspruch zu den Verpflichtungen, die Italien als Mitglied der EU, der Menschenrechtskonvention und der Genfer Flüchtlingskonvention einhalten müsste. Meloni testet die Grenzen des rechtlich Möglichen. Seit ihre Regierung am Ruder ist, waren Schiffe von privaten Seenotrettern mehr als 1000 Tage in Häfen festgesetzt, meldet die Organisation SOS Humanity. Die NGOs können die Migranten in Lebensgefahr nicht mehr mit der gleichen Intensität retten, weil die Dekrete sie dazu zwingen, die Migranten zum Beispiel nicht mehr in den nächstgelegenen sicheren Hafen zu bringen, sondern 300, 400 oder 500 Seemeilen vom Rettungsort entfernt. Retter, die nicht retten können, das hat Folgen. Die Internationale Organisation für Migration geht von 6.492 vermissten bzw. verstorbenen Flüchtlingen seit 2023 aus. Allein im ersten Halbjahr dieses Jahres war das zentrale Mittelmeer die tödlichste Fluchtroute der Welt. Ausgebremste Seenotretter, beschleunigte Asylverfahren, Abschiebezentren in Drittstaaten. Giorgia Meloni setzt neue Standards in Italien und in der EU. Alle, die gesagt haben, das ist unmöglich, möchte ich daran erinnern, dass nichts unmöglich ist, wenn man entschlossen ist, etwas zu tun. Dabei ist der Preis, den Italien bezahlen muss, für sie Nebensache. Meloni setzt auf ihr Image als Trendsetterin in der europäischen Migrationspolitik.
0: Wenn die politische Weltöffentlichkeit heute auf ein sehr kleines Land blickt, dann weiß man, da passiert was Wichtiges. Und das ist heute in Armenien der Fall. Armenien liegt im Südkaukasus, grenzt im Westen an die Türkei und im Süden an den Iran. Das Land, das hat nicht mal 3 Millionen Einwohner, aber es ist geopolitisch enorm wichtig. Heute wird in Armenien ein neues Parlament gewählt. Der Premier Pashinyan hat am Morgen schon seine Stimme abgegeben. Hier sehen wir die Bilder und ja, alle schauen hin, denn das Land, das steht am Scheideweg. Die Noch-Regierung unter Pashinyan, die will sich nämlich der EU zuwenden und Russland will das verhindern und übt gerade massiv Druck aus. Auch an ja, sehr überraschenden Stellen, Norbert Hahn berichtet.
9: Die Rosenzüchterei Ecotomato vor den Toren der Hauptstadt Erivan. 40.000 Rosen werden hier täglich geschnitten. Ein Großabnehmer ist Russland. Doch das hat seine Grenzen für Blumenimporte aus Armenien dicht gemacht. Grund angeblich ein Hygieneproblem durch Insekten. Wir hatten nie Hygieneprobleme. Wir hoffen deshalb, dass wir in ein paar Tagen wieder exportieren können. Hygieneproblem? Neben Rosen sind auch Fisch, Mineralwasser und Trockenfrüchte in Russland unerwünscht. Es sieht nach einer Strafaktion aus. Gegen diesen Mann. Regierungschef Pashinyan im Mai Gastgeber beim Gipfel der Europäischen Politischen Gemeinschaft. Wichtiges Symbol, ein freundlicher Handschlag mit Ursula von der Leyen, der zeigen soll, Pashinyan will Armenien in die EU führen. Das will Putin verhindern. Er zieht einen bemerkenswerten Vergleich. Die Krise in der Ukraine begann mit den Beitrittsbestrebungen zur EU. Wir waren nicht dagegen, sagten aber, hören Sie, die Pflanzenschutzstandards beispielsweise sind völlig unterschiedlich. Unterstützung für Putin kommt von der größten Oppositionspartei, vertreten durch Nadek Karapetyan. Der eigentliche Führer, sein Onkel Samuel, sitzt wegen Umsturzversuchs im Hausarrest. Politisch motiviert, glauben seine Anhänger. Samuel hat auch die russische Staatsbürgerschaft, kann deshalb nicht Premierminister werden. Sein Vermögen von geschätzt 4 Milliarden Euro hat der Oligarch in Russland gemacht. Sein Neffe findet nichts dabei. Denken Sie, dass es jemand mit so viel Geld besser kann als jemand, der eher aus der Zivilgesellschaft stammt? Jemand mit ähnlichem wirtschaftlichem Hintergrund ist besser. Es geht nicht um mehr oder weniger Geld, sondern um den wirtschaftlichen Hintergrund. Wahlhilfe für Karapetyans Allianz kommt aus Russland. Armenier, die in Russland leben, können Unterstützung für die Heimreise bekommen, wenn sie Karapetyan wählen, sagen Wahlbeobachter. Man hat den Menschen zuerst Geld angeboten, dann die Flugreise und ihren Aufenthalt in Armenien. Beim Geld sprechen wir über etwa 100.000 Rubel. Das sind etwa 1.000 Euro. Letzter Wahlkampfauftritt von Premierminister Pashinyan in Erivan. Er warnt vor fremdbestimmten Oligarchen und spricht deren Wahlhilfe aus Moskau direkt an. Sie bringen Menschen aus Russland. Ich bin überzeugt davon, dass Sie hierher gekommen sind, um zu wählen. Liebe Landsleute, zeigt, dass ihr da seid. So sieht er sich gern, volksverbunden am Schlagzeug, ein Macher, der den Takt vorgibt und der eine friedliche Zukunft für das Land sogar mit Drohnen am Himmel malen kann.
0: Ja, und die Wahl ist in vollem Gange. Wir schauen live nach Erivan zu Norbert Hahn, der diese Wahlen für uns beobachtet. Norbert, wie sieht es aus? Wie ist denn bisher die Wahlbeteiligung und läuft das Ganze fair ab?
10: Die Wahlbeteiligung lag am Vormittag ein kleines bisschen über dem Wert vom letzten Mal. Nicht viel, aber ein bisschen. Also die Leute gehen durchaus zur Wahl, auch wenn sie nicht gerade enthusiastisch zu sein scheinen. Tatsächlich, was sonst sich um die Wahl herum abspielt, das ist schon etwas besorgniserregend. Die Wahlbeobachter der OSZE sprechen von einer starken Polarisierung und man hat es auch heute wieder gesehen. Es sind 6 Mitarbeiter der größten Oppositionspartei festgenommen worden, angeblich wegen Stimmenkauf. Und das Büro der größten Oppositionspartei, Strong Armenia, ist umringt worden vor wenigen Minuten in Rumeli, in der zweitgrößten Stadt des Landes. Mal schauen, was dabei rauskommt. Also die Stimmung drumherum um die Wahlen ist angespannt und auch Wahlbeobachter sprechen davon, dass es eine Menge Versuche gegeben hat, die Wahlen zu beeinflussen. Computer sind gehackt worden von Wahlbeobachtern, es hat Drohungen gegeben. Mhm. Und vieles von dem, was sonst noch passiert ist, haben wir im Film schon gesehen.
0: Ja, kannst du das eventuell einschätzen? Welche Chancen hat denn Pashinyan an der Macht zu bleiben und seinen eher EU-freundlicheren Kurs fortzusetzen? Wie knapp wird das?
10: Ja, es wird so knapp, dass ich es tatsächlich nicht gut einschätzen kann. Es wird ein knappes Rennen werden. Seine Partei wird die meisten Stimmen bekommen. Ich denke, das ist sicher. Aber dann wird es darauf ankommen, kann er eine Allianz bilden? Und das scheint im Moment doch sehr schwierig zu werden. Es gibt eine Handvoll Parteien, die alle gesagt haben, mehr oder weniger mit Pashinyan machen wir es nicht. Also dann bliebe noch Karapetyan und der russlandfreundliche Oligarch. Und Pashinyan und die europafreundliche Politik wäre damit vom Tisch.
0: Norbert Hahn, live aus Erivan, Dankeschön. Ja, und ein ganz anderes Thema, E-Mobilität. Die soll bekanntlich gefördert werden, das geht aber nicht ohne eine ganz entscheidende Zutat, nämlich genau Lithium. Da sind wir Stand jetzt sehr abhängig von China. Da hat man ja sehr früh auf den Abbau und die Veredelung von Lithium gesetzt. Natürlich ohne europäische Umweltstandards und dementsprechend auch sehr günstig. Aber wie immer bei Rohstoffen gilt auch hier, wer abhängig ist, der macht sich erpressbar. Und deshalb will die EU jetzt gegensteuern. In Sachsen und Sachsen-Anhalt, da werden große Lithiumvorkommen vermutet. Es gibt aber noch keine Genehmigung für den Abbau. Anders sieht das in Finnland aus. Und Christian Blenker berichtet von dort.
11: Wer Ruhe sucht, ist im Westen Finnlands richtig. Wälder und Felder, soweit das Auge reicht. Juho Hajukoski ist hier in der Gemeinde Kaustinen aufgewachsen. Er nimmt uns mit zu seinem Lieblingsort. Mitten im Wald steht sein Wochenendhäuschen mit eigener Sauna. Die Sauna ist ein wichtiger Ort für uns. Mein Vater hat sie gebaut und wir haben hier viel Zeit verbracht. Für uns Kinder und meine Mutter ist das bis heute ein besonderer Ort. Doch mit der Ruhe könnte es bald vorbei sein, denn in seiner Nachbarschaft wird Lithium abgebaut. Dass der Bergbau hier hinkommt, macht uns große Sorgen, denn sie entnehmen dem Fluss hier Wasser. Im Sommer steht der Pegel schon niedrig und ich befürchte, dass er bald ganz austrocknet. Nicht weit von seinem Wochenendhaus lagert ein Schatz im finnischen Boden. Vor mehr als 60 Jahren hat man hier Lithiumerz entdeckt. Und er will es sich holen. Hannu Hautala arbeitet seit vielen Jahren in der Bergbaubranche. Doch Lithium zu fördern sei schwierig.
12: Herausforderung ist vielseitig. Erstens alle Umweltgenehmigungen zu bekommen und zweitens die ganze Projektentwicklung zu leisten. Darüber hinaus brauchen wir vielseitig unterschiedliche Fachkräfte und Fachpersonal und natürlich Kapital. Das kostet alles viel, ziemlich viel Geld.
11: Um solche Gesteinsbrocken geht es. Was hier etwas silbrig leuchtet, ist Lithium. Mit einem aufwendigen Verfahren wird es herausgelöst und dann in solchen Anlagen veredelt. Nur so kann es später in Batterien, zum Beispiel von Elektroautos, genutzt werden. 15.000 Tonnen wollen sie hier im Jahr produzieren. Das entspricht etwa 5% des derzeitigen europäischen Bedarfs. Bürgermeisterin Minna Nikander sieht die Mine als Chance für neue Jobs, Steuereinnahmen und den Ruf ihrer Gemeinde.
13: Mit Blick auf die langfristige Rohstoffversorgung in Europa ist die Mine eine gute Sache. Aber es ist auch ein ziemlich verrückter Gedanke, dass in den Elektroautos auf der ganzen Welt künftig auch Lithium aus Kaustinen stecken könnte.
11: Bislang ist Europa von Importen aus China oder Südamerika abhängig. Die Mine in Finnland sei deshalb wichtig für mehr Unabhängigkeit, sagen Experten. Wer mehr Elektromobilität wolle, müsse sich auch um die nötigen Rohstoffe kümmern, so der Geologe Michael Schmidt. Finnland sei deshalb ein Vorreiter.
14: Wir haben in Skandinavien, in Schweden, Norwegen und in Finnland natürlich eine ganz andere Mentalität, auch was Bergbau angeht. Das haben wir in Deutschland seit Mitte der 80er Jahre, haben wir das nicht mehr. Und dementsprechend ist die Industrie dort einfach schneller in der Ausführung. Es gibt den regulatorischen Rahmen, der das zulässt. Und das gehört auch zur Wahrheit dazu, dass man in der Zivilgesellschaft eine ganz andere Akzeptanz auch für Bergbau und Bergbaufolgen hat.
11: Viele Landbesitzer in der Region haben dem Minenbetreiber tatsächlich ihr Land verkauft. In den kommenden Jahren soll das Abbaugebiet Stück für Stück vergrößert werden. Das ist die größte Sorge von Juho Hajokoski. Er ist einer der wenigen Kritiker in Kaustinen. Auch hier können Sie Probebohrungen machen. Die Erlaubnis haben Sie bereits. Sie können einfach kommen und bohren. Den Bedarf an Lithium kann er nachvollziehen, sagt er uns noch. Aber bislang will er sein Land nicht für den Abbau aufgeben.
0: Und jetzt geht's hier im Ersten an den Plattensee, Ungarns wildes Meer. Das Europa-Magazin aus Brüssel nächsten Sonntag wieder. Ich wünsche Ihnen noch einen schönen Tag und sehr gerne auf Wiedersehen.

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13: Guten Abend, live aus Hamburg. Ja, welche Bilder ploppen da bei Ihnen auf? Vielleicht Sommer, Sonne, Sonnenschein? Ja, und bestimmt auch Eis. Die Erfrischung am Stiel schmeckte als Kind im Schwimmbad genauso gut wie heute. Zeitlos beliebt sind die bekannten Sorten wie Magnum, Nogga oder Split. Doch sie haben Konkurrenz. Die Eigenmarke ist wesentlich günstiger. Aber welches schmeckt unseren Testern besser?
11: Das ist Sommer. Und eines darf dann nicht fehlen.
14: Eis am Stiel.
11: Zum Beispiel diese drei bekannten Sorten. Aber schmecken die auch als günstige Eigenmarke? Sie wird das für uns herausfinden, Eismacherin Katrin Kerkhoff.
15: Die drei Markenprodukte kenne ich, die Eigenmarken noch nicht. Und bin gespannt, wie die schmecken.
11: Das erste Eis, Magnum Classic.
16: Ich mag das mit der Schokolade außenrum.
11: Gibt es auch als Eigenmarke von Lidl unter dem Namen Bon Gelati. Das 6er-Pack Magnum kostet 5,49 Euro. Die gleiche Menge vom Lidl-Eis nur 2,99 Euro. Optisch schon mal ziemlich ähnlich. Schmeckt man einen Unterschied?
17: Das schmeckt mir nicht so gut. Ja, es geht besser weg.
18: Ich glaube, wenn ich nicht zwei hätte, würde ich bei beiden sagen, ist super. Ich finde, beide schmecken lecker.
19: Der schmeckt mir besser.
20: Das hat mir ein bisschen besser geschmeckt. Das hat mehr vanilliger geschmeckt. Das war mehr Eis halt.
21: Das finde ich ein bisschen ausgeglichener. Deswegen finde ich das ein bisschen leckerer. Aber ist jetzt kein Riesenunterschied.
22: Sehr kleiner Unterschied, würde ich sagen.
23: Das hat ein bisschen mehr geknackt. Ich finde, die Schokolade ist wirklich ziemlich ähnlich. Die ist ein bisschen kräftiger im Geschmack, aber es ist sehr ähnlich und beides gut. Mir würde es jetzt schwerfallen, tatsächlich zu sagen, was ist die Eigenmarke und was ist die Marke, das Markenprodukt. Ich finde, die sind wirklich sehr ähnlich von der Qualität. Mir gefällt das ein bisschen besser.
11: Und wie ist es mit den Zutaten? Bei beiden Produkten handelt es sich um ein einfaches Eis. Der relevante Fettanteil stammt hier aus günstigem Kokosfett und nicht aus Milch. Das Lidl-Eis ist von 2% mehr Schokolade ummantelt.
23: Das ist relativ ähnlich. Und beide arbeiten auch mit echter Vanille.
11: Beim Magnum steht man im Supermarkt vor der Wahl. Sechserpack? Oder kauft man lieber ein einzelnes Magnum?
24: Ja, ich weiß nicht, wenn man zum Beispiel alleine oder zu zweit ist, kann man ja, müsste man nach Hause gehen, wenn man 6 Stück nimmt. Und dann eingefrieren, damit sie nicht schmelzen. Und dann ist es natürlich komfortabler, wenn man ein 2x1 nimmt oder so.
16: Wenn man jetzt mal so hierher guckt, dann kaufe ich jetzt natürlich keine 6er-Packung, weil ich esse jetzt keine 6 Eis, sondern ich esse jetzt ein Eis, auf das ich Appetit habe.
11: Der Haken an der Sache, der Preis. Das einzelne Magnum ist 190% teurer als im 6er-Pack.
17: Wow. Naja, das ist Bauernfängerei, also... Wird eben mit Absicht so gemacht, dass gerade weil Kinder jetzt vielleicht an der Kasse stehen und dann drängeln, dass sie ein Eis wollen. Das wissen die Leute, die das verkaufen, und deswegen wird das da platziert.
11: Armin Walli von der Verbraucherzentrale kennt diese Preistricks.
0: Ja, Kassenbereich ist immer teurer. Das ist so ein sogenanntes Impulsprodukt. Da schlägt man einfach nochmal drauf. Und das alles ist natürlich genau eruiert. Im Supermarkt passiert nichts zufällig. Es zeigt aber auch, welche Margen da möglich sind. Ja, weil das Eis natürlich in der Produktion, ob einzeln oder im Sechserpack, keinen großen Unterschied macht.
11: Hersteller The Magnum Ice Cream Company schreibt, das einzeln verkaufte Eis erfordert besondere Vertriebs-, Kühl- und Logistikstrukturen. Diese Unterschiede schlagen sich im Grundpreis und in der Portionsgröße nieder. Beim Magnum ist uns noch was aufgefallen. Während das einzeln verkaufte Eis 110 Milliliter hat, sind es bei dem aus dem 6er-Pack nur 100 Milliliter.
0: Also hier wird sehr gerne mit den Größen getrickst, zum Teil Reduzierungen, zum Teil Unterschiede in Einzel- und Sammelpackungen. Das gehört zum ganzen System dazu, um da ein bisschen mehr Verwirrung zu stiften und Preisklarheit eigentlich da nicht zu gewähren.
11: Zweite Runde. Nogga, das Original. Die Fünferpackung kostet 3,99 Euro. Ein einzelnes Nogga ist wieder deutlich teurer. 2 Euro pro Stück. Macht einen Aufschlag von plus 161%. Zum Vergleich, Aldi Mucki Sticks Schoko für 2,69 Euro. Bezogen auf den Grundpreis ist die Eigenmarke 27% günstiger. Beim Probieren soll keiner wissen, was Marke und was Eigenmarke ist. Beide Produkte bestehen aus Vanille- und Schokoladeneis. Umhüllt von kakaohaltiger Fettglasur und kleinen Stückchen von Haselnuss, Waffel- oder Zwiebackstückchen.
17: Schmeckt mir das besser. Das kommt der Schokogeschmack besser raus.
18: Das linke ist viel besser. Ganz ehrlich.
2: Ja.
18: Ich merke keinen Unterschied.
20: Mir hat das jetzt besser geschmeckt. Das war ja mehr nach Schoko.
21: Schmecken auch beide sehr ähnlich.
23: Geschmacklich wirklich ziemlich ähnlich. Vom Innenleben optisch auch. Irgendwie finde ich das hier gerade ein bisschen spannender, weil es noch so ein bisschen intensiver schmeckt.
11: Die Zutaten wieder mit Kokosfett, wieder ziemlich ähnlich.
23: Vom Grundprinzip sind die sehr ähnlich aufgebaut.
11: Dritte Runde, Kuyamara Split.
23: Kuyamara Split habe ich als Kind immer super gerne gegessen und weckt so Schwimmbad-Erinnerungen.
16: Sehr, sehr, sehr lecker.
21: Sehr erfrischend.
16: Gutes Eis.
11: Das Original kostet pro Packung 3,99 Euro, einzeln 1,60 Euro. Ein Aufschlag von 100%. Die Eigenmarke Cool Fruits von Edeka kostet 2,29 Euro. Damit ist sie knapp ein Drittel günstiger als das Original. Beides ist ein Vanilleeis mit einer Hülle aus Orangen und Passionsfrucht oder Maracuja-Eis. Dieses Mal ist das Urteil eindeutig.
16: Also das hier ist auf jeden Fall besser.
17: Das schmeckt mir besser.
18: Dieses Eis hat mir besser geschmeckt, weil es fruchtiger schmeckt.
20: Ja, weil viel mehr nach Maracuja.
21: Auch von der Farbe und so finde ich das einfach viel ansprechender.
23: Hier ist die Fruchthülle auch deutlich kräftiger, sowohl von der Masse als auch vom Geschmack. Und geschmacklich finde ich den Kern bei beiden ähnlich, ohne viel Eigengeschmack. Also ich würde das hier auf jeden Fall bevorzugen.
11: Und wie unterscheiden Sie sich bei den Zutaten?
0: Also bei diesem Produkt würde ich tatsächlich sagen, dass das Markenprodukt vielleicht etwas hochwertiger ist, weil wir hier nicht so viele Aromen haben. Das kommt also doch deutlich mehr aus den Stoffen, die da drin sind. Und auch der Anteil von dem Saft von Maracuja und Orangensaft ist hier höher als im Nachgemacht.
11: Fazit nach drei Eisvergleichen.
23: Gesamtfazit würde ich sagen, dass man nicht pauschal sagen kann, ob die Eigenmarke oder die Marke besser abschneidet. Das ist bei jedem Produkt hier anders. Ich finde, bei dieser Variante ist es ähnlich, eher Tendenz, dass mir die Eigenmarke besser gefällt. Bei dem Nogga gleichwertig und bei dem Kuyamara Split finde ich es am deutlichsten, dass das Markenprodukt sehr viel besser schmeckt.
0: Der Preisunterschied ist aber deutlich größer und da kann man durchaus sagen, dass man auch das günstigere Produkt nehmen kann, wenn einem das genauso gut schmeckt. Man spart da deutlich an Geld.
11: Guter Geschmack muss also nicht teuer sein.
13: Wir schauen jetzt auf den Gebrauchtwagenmarkt und damit nach Breklum in Schleswig-Holstein. Dort zeigen zwei Autohändler seit längerer Zeit ein fragwürdiges Geschäftsgebaren. Mehrfach haben wir dazu schon Post von ihnen bekommen. Sogar die Staatsanwaltschaft ist eingeschaltet. Also normalerweise läuft ein Verkauf ja relativ simpel ab. Ich bringe mein Auto zum Autohändler, der guckt sich den Wagen an. Man verhandelt vielleicht noch ein bisschen. Irgendwann wird man sich einig und dann bekomme ich die ausgemachte Summe. In Breklum läuft das allerdings nicht immer so reibungslos. Zwei Autohändler werden mit heftigen Vorwürfen konfrontiert. Was ist da dran? Und was ist da überhaupt los? Markt war vor Ort.
2: Petra und Kerstin haben es satt. Das Ehepaar aus Schafflund ist im letzten Sommer auf einen vermeintlich seriösen Autohändler reingefallen. Sie wollten ihren Mercedes-Bus verkaufen, schalten online eine Anzeige.
3: Dann gab es auch sehr viele Anrufe, die waren unseriös. Und dann haben wir uns, unter anderem war auch der Händler dabei. Und da haben wir gedacht, ja gut, Händler, wir können, ne? Und er wollte den Bus unbedingt haben. Er hat gesagt, wir sollten reservieren. Und dann haben wir einen Termin vereinbart. Und dann sind wir dahin gefahren.
2: Sie fahren zum Autohaus Nordwind Automobile in Breklum. Nur knapp 30 Kilometer entfernt. Auf der Website wird mit über 10 Jahren Erfahrung geworben.
4: Ein Autohändler, der da 10 Jahre ist, so qualitativ hochwertige Autos hat, habe ich gedacht, ja, der wollte jetzt unser Auto kaufen.
2: Sie wollen ihr Auto im Wert von 31.500 Euro gegen ein günstigeres eintauschen. Diesen Peugeot. Preis 17.500 Euro. Die Differenz will der Händler überweisen. Am 17. Juni unterzeichnen sie den Vertrag. Ihren Mercedes lassen sie direkt da.
3: Aus diesem Gefüge dann ging hervor, dann, dass er gesagt hat, zahlt er uns 14.000 Euro.
4: Er war sehr freundlich. Wir haben also einen Kaffee gekriegt. Und er hat sich auch so nett unterhalten und ein bisschen rumgeflaxt. So, also ein bisschen auch Witze gemacht. Und es wirkte für mich erstmal so in Ordnung.
3: Und dann hat er mir auch gleich den Beleg ausgehändigt und auf Anfrage nochmal auch den Verkaufsvertrag, ne, die Kopie.
2: Als Beweis für die Zahlung gibt er ihnen diesen angeblichen Überweisungsbeleg. Demnach sollen die 14.000 Euro auf ihr Konto überwiesen worden sein. Was ihnen da noch nicht auffällt, Überweisung ist klein geschrieben. Und das Dokument wurde schon einen Tag vor ihrem ersten Besuch im Autohaus erstellt.
3: Dann war das Geld halt am anderen Tag nicht da und an den Folgetagen auch nicht.
2: Sie kontaktieren den Autohändler. 4 Tage nach der eigentlichen Überweisung schreibt er:
4: Die Zahlung ist an Sie rausgegangen. Guten Morgen.
2: Doch die Zahlung bleibt weiterhin aus. Die beiden wollen nun vom Kaufvertrag zurücktreten.
3: Wir wollten auch unser Geld wieder, unser Auto auch wiederholen. Wir haben gesagt, wir nehmen es zurück, ne? Hat er aber sich nicht darauf eingelassen, hat er verweigert. Daraufhin haben wir gesagt, morgens, wir fahren nach Bredstedt zur Polizei und erstatten Strafanzeige.
4: Wegen Betrug.
3: Wegen Betrug.
2: Und dort wird ihr ungutes Gefühl bestätigt.
4: Also die Polizistin sagte, oh, das war eine komische Woche. Es waren schon mehrere Leute da, die Anzeige erstattet haben, wegen dieses Autohauses. So, ne? Also waren wir nicht die Einzigen.
2: Offenbar kein Einzelfall. Wir fahren nach Breklum vor das Autohaus Nordwind Automobile. Dort treffen wir die Menschen, die sich hier beim Autokauf oder Verkauf betrogen fühlen. Sie haben sich über Facebook kennengelernt. Uns berichten sie von ihren Erfahrungen. Mark Hansen zum Beispiel hat sein Auto für 4.000 Euro verkauft. Vertraglich wurde die Summe festgehalten, gekauft wie gesehen.
10: Eine Woche später soll das Geld da sein. Nach 14 Tagen rief ich an. Und da hieß es, der Wagen hätte einen Getriebeschaden und würde auf der Bühne stehen. Er wollte den Preis nachverhandeln, dass ich gesagt habe, nö, mache ich nicht. Da wurde er ziemlich ruppig am Telefon und habe ich gesagt, okay, dann hole ich ihn ab. Und er wollte sich dazu nochmal melden. Ja, und meine Frau sagte, komm, da fahren wir mal hin, das gucken wir uns an. So, jo. Dann stand er hier vorne, schön ausgezeichnet, ohne Getriebeschaden, ohne alles, voll funktionsfähig, zum Verkauf.
2: Eine andere Betroffene hatte schon früher Ärger beim Kauf eines VW-Busses.
5: Das könnte mein T5 sein, den ich hier gekauft hatte. Hab meinen Alten dafür in Zahlung gegeben, hab den 21.000 Euro überwiesen und bin damit 6 Wochen gefahren. Und dann war er kaputt.
2: Sie macht von ihrem Gewährleistungsrecht Gebrauch, will den Wagen reparieren lassen. Doch es passiert nichts. Und das Autohaus gibt das Fahrzeug nicht mehr raus.
5: Und ich habe im Prinzip von letztem Jahr Herbst bis jetzt fast 1,5 Jahre, musste ich mir noch ein Auto kaufen.
2: Wir wollen mehr über das Autohaus Nordwind Automobile in Breglum herausfinden. Es gibt eine Homepage mit Impressum. Inhaber ist ein Herr Sevdin S. Wir lassen uns eine Firmenauskunft schicken und erfahren, das Autohaus gibt es erst seit Mai 2025, nicht schon seit über 10 Jahren, wie es ja auf der Website beworben wird. Doch unter derselben Adresse ist auch noch ein anderes Autohaus registriert, Nordsee Automobile. Gewerbeeintragung 2007. Im Impressum steht auch ein Herr S., aber mit dem Vornamen Suren. Die Menschen hier haben entweder mit der einen oder mit der anderen Firma Geschäfte gemacht. Beide Geschäftsführer sind inzwischen im Visier der Staatsanwaltschaft.
6: Es ist zutreffend, dass wir gegen die Betreiber von insgesamt 2 Autohäusern ermitteln, Nordwind Automobile, Nordsee Automobile. Es handelt sich also insgesamt um 2 Beschuldigte, gegen die wir den Anfangsverdacht des Betrugs, und zwar des gewerbsmäßigen Betruges, haben. Im Moment, Stand heute, sind Gegenstand der Ermittlungen insgesamt 32 Fälle von möglichen Betrugstaten.
2: Doch viele Fälle heißen nicht, dass man schnell zu vielen Urteilen kommt. Die Staatsanwaltschaft muss jeden Fall einzeln prüfen.
6: Grundsätzlich ist es hilfreich, wenn wir von allen Sachverhalten Kenntnis bekommen, auch durch weitere Anzeigen, weil das Bild wird einfach dadurch abgerundet. Aber man muss auf der anderen Seite sehen, es muss genauso präzise abgearbeitet und nachgewiesen werden. Das heißt, eine neue Strafanzeige kann auch dazu führen, dass die Ermittlungen sich verzögern.
2: Die Ermittlungen reichten aus, um Hausdurchsuchungen zu erwirken, auch um nach Vermögenswerten zu suchen.
6: Das war leider, ich sag mal, nahezu erfolglos. Das heißt, die weiteren Ermittlungen konzentrieren sich natürlich auch auf den Verbleib möglicher Gelder.
2: Viele der Betroffenen haben sich zusätzlich selbst Anwälte genommen, um irgendwie noch zu ihrem Geld oder Auto zu kommen.
7: Also der Zeitraum der Mandate bei uns war von Ende Juni 2025 bis ungefähr Ende September. Da waren dann die ganzen Fälle hier aufgelaufen. Und die finanziellen Summen, die für die Mandanten dahinter stecken, sind circa 100.000 Euro bei uns in der Kanzlei. Die Verfahren, die wir betreut haben, ist es zu keiner einzigen mündlichen Verhandlung gekommen. Das ist alles im schriftlichen Verfahren entschieden worden. Wir haben insgesamt überall sogenannte Versäumnisurteile bekommen. Das heißt, der Gegner hat schlicht nicht reagiert auf die Klagen. Und dadurch ist es dann zur Verurteilung gekommen.
2: Für Kerstin und Petra heißt das trotzdem, dass sie möglicherweise noch lange ihrem Geld hinterherrennen müssen. Zwar haben sie einen Teilbetrag bekommen, doch 3.000 Euro sind noch offen. Und der Peugeot fehlt auch noch.
4: Es ist mittlerweile so ein Berg an Kosten entstanden, dass wir gar nicht mehr wissen, wie wir das stemmen sollen. Wenn wir Klagen und Recht bekommen, heißt das noch lange nicht, dass wir die Kosten erstattet bekommen, weil erstmal offiziell nichts zu holen ist. Weil der kein Geld hat, es sind ja schon mehrere Gerichtsvollzieher, also dran, und die sagen, die Konten sind alle leer. Ne, da ist nichts zu finden, die Autos sind alle verschwunden.
2: Auch wir haben versucht, mit den beiden Autohausbetreibern in Kontakt zu treten. E-Mails wurden nicht beantwortet und unsere Anrufe liefen ins Leere.
8: Dein Anruf wurde an Voicemail weitergeleitet.
2: Auch für uns scheinen die Händler abgetaucht.
13: Ausgang offen. Wir bleiben dran. Wie Sie Abzocke beim Gebrauchtwagenkauf vermeiden, dazu haben wir viele nützliche Infos für Sie zusammengestellt. Zu finden auf unserer Internetseite ndr.de/markt. So, und jetzt holen wir uns nochmal das Strandfeeling von eben zurück. Bald lockt ja das Bad im Meer oder an der See. Na, auf jeden Fall ein Sonnenbad. Und nach dem anschließenden Duschen kann die Haut schon mal eine Creme vertragen. Und dafür gibt es Body Lotions. Preislich sind die Unterschiede auch hier groß zwischen Markenprodukt und Eigenmarke. Aber welche wirkt besser und was ist in solchen Cremes eigentlich alles drin? Markt deckt auf.
1: Body Lotion, günstig vom Discounter und Drogeriemarkt oder lieber teurer aus Apotheke und Parfümerie?
9: Ja. Nivea hatte ich schon mal und Biotherm tatsächlich, ja.
12: Sonst aus der Apotheke oder ganz teure aus der Schweiz.
14: Da muss ich sagen, da kaufe ich lieber schon in den niedrigen Preissegmenten.
1: Aus dem großen Angebot schauen wir uns vier Produkte genauer an. Am günstigsten die DM-Eigenmarke Balea. 400 Milliliter für nur 95 Cent. Etwas teurer von Lidl, die gleiche Menge für 1,95 Euro. Noch etwas mehr kostet die bekannte Marke Nivea, 4,15 Euro für

0: Auch da können Mosch oder Moa Verbindungen theoretisch enthalten sein, einfach weil sie durch den Herstellungsprozess der pflanzlichen Öle in das Produkt gelangen können, durch das Pressen der Öle. Alles, was irgendwie technisch da aufbereitet wird, kann halt auch mit Schmierölen versehen sein und die kommen dann ins Produkt und somit dann auch am Ende in die Kosmetika.
1: Bis wir Ergebnisse haben, wird es einige Tage dauern. Bodylotion kennt jeder, hat jeder schon mal benutzt.
2: Nehme ich jedes Mal nach dem Duschen,
3: wenn die Beine ganz schlimm trocken sind.
4: Das brauche ich gelegentlich im Winter mal, wenn die Haut sehr austrocknet.
1: Passend dazu jede Menge Versprechen auf den Flaschen. Reichhaltige Bodymilk oder Oil Therapy. Wir zeigen die Lotionen Kosmetikwissenschaftlerin Maike Stricker. Alles reines Marketing oder brauchen wir eine Lotion für unsere Haut?
5: Ganz grundsätzlich braucht nicht jeder jeden Tag eine Bodylotion. Aber wenn jemand insgesamt schon eine trockene Haut hat, dann braucht er von außen eine Unterstützung, damit diese Barriere intakt bleibt.
1: Und wie machen sich unsere 4 Produkte auf der Haut? Balea von DM für trockene Haut mit 72 Stunden Moisture Care, also Feuchtigkeitspflege.
5: Dieser 72-Stunden-Effekt, damit wäre ich eben etwas vorsichtig, also über 3 Tage. Jemand, der eine richtig trockene Haut hat, der duscht sich vielleicht wirklich nicht jeden Tag. Aber 72 Stunden finde ich schon eine ordentliche Aussage.
1: Mit wertvoller Shea Butter. Doch wie viel steckt davon am Ende drin? Die Inhaltsstoffe in absteigender Reihenfolge. Wasser steht vorn, davon ist am meisten enthalten. Und dann?
6: Was steht denn da nach Aqua?
7: Helianatus annuus, Hybridöl. Okay, irgendwas Hybrides, also genau, alles klar.
3: Wahrscheinlich von der Pflanze irgendwie, würde ich jetzt davon ausgehen.
1: Das ist Sonnenblumenhybridöl und gilt als sehr gut verträglich. Und die wertvolle Shea Butter kommt erst ziemlich weit hinten.
5: Da brauchen wir auch gar nicht so eine hohe Konzentration. Das muss man nicht oben an erster Stelle oder so erwarten. Das finden wir eher unteren Bereich, aber das macht absolut Sinn.
1: Wie sich eine Creme oder Lotion auf der Haut anfühlt, ist ein entscheidender Faktor.
8: Wenn ich mich eincreme, dann achte ich drauf, dass es relativ schnell einzieht.
3: Aber dass man trotzdem das Gefühl hat, dass es so pflegt, also dass es nicht wie so ein Gel ist, sondern eher schon irgendwie sehr cremig.
1: Wie verhält sich da die Balea Lotion?
5: Obwohl im ersten Moment recht reichhaltig, zieht sie aber gut weg. Also ich finde sie sehr angenehm von der Konsistenz. Das ist natürlich mein subjektives Empfinden. Aber es ist eben so, wir haben hier in der Haut, was wir nicht sehen, C-taktile Fasern. Das sind kleine Berührungsfasern. Und in dem Moment, wo ein Produkt auf unsere Haut kommt und wir da eben mit dem Produkt in Berührung gehen, entscheidet das schon, ob das Produkt zu uns passt, ob wir es kaufen, ob wir es mögen, ob wir es überhaupt weiter verwenden.
1: Auch der Duft entscheidet mit. Während Balea nach Maiglöckchen riecht, geht die Lotion von Lidl in eine zitronige Richtung.
9: Ja, das geht, das ist nicht schlecht.
2: Ich stelle bei allen fest, die ich gekauft habe, die haben, dann rieche ich und denke, das riecht ja gar nichts. Ne? Und da wünschte ich mir mehr, es würde mehr duften, was aber wiederum heißt, müsste mehr Parfüm rein.
7: Ich denke, Duftstoffe spielen schon eine Rolle. Natürlich, immer wieder ein bisschen für die Männer, halt eben ein bisschen herber, für die Damen wahrscheinlich ein bisschen süßlicher. Das ist so floraler, würde ich sagen. Ja, das ist so der Punkt.
1: Duftstoffe in Kosmetik sind aber auch ein großes Problem.
5: Die meisten allergieauslösenden Inhaltsstoffe in Kosmetik sind ganz klassisch Duftstoffe, muss man einfach so sagen.
1: Lidl verarbeitet aus Palmöl gewonnene Fette. Außerdem enthält die Lotion das viel beworbene Q10 für die Hautregeneration. Und so fühlt sie sich auf der Haut an.
5: Es lässt sich leicht verreiben. Es bleibt so ein bisschen oberflächlich drauf liegen.
1: Und wie sieht es beim Markenprodukt Nivea aus? Anders als die günstigen Lotionen enthält die Bodymilk aus Mineralöl gewonnenes Paraffin.
5: Wenn man jetzt hier auf meine Haut schaut, das ist die Nivea Body für die trockene Haut, die reichhaltig ist, lässt sich relativ schwer jetzt, zieht im Moment etwas schwieriger ein.
1: Nivea enthält außerdem noch Hyaluronsäure. Damit werden Fältchen gemildert.
5: Nur man darf nicht erwarten, dass sie die Fältchen wegbügelt. Sie hat einen Booster-Effekt, also gerade so Trockenheitsfältchen um die Augen.

0: Wenn man dort Hyaluronsäure aufträgt, dann sind die kurzzeitig weg. Nachhaltig wirkt es nicht, also es bügelt keine Fältchen aus.
1: Und die teuerste Lotion von Biotherm enthält ebenfalls Mineralöle, aber auch pflanzliche Öle und dazu noch Silikone, auch als flüssige Kunststoffe bekannt.
0: Silikone haben grundsätzlich eine ganz schöne Eigenschaft, dass sie sich gut anfühlen und die Haut ein Stück weit deckeln, sodass die Feuchtigkeit von innen nicht nach außen treten kann, sie aber absolut nicht nachhaltig sind. Wir wollen in der Kosmetik, das wäre mein Wunsch und das ist auch der Wunsch vieler Endverbraucher, das sieht man ja einfach, weg vom Mikroplastik.
1: Die Laborergebnisse sind da. Unbedenkliche Spuren an Mineralöl wurden bei DM und Lidl gefunden. Und keine Verunreinigung durch Moa, das als krebserregend gilt. Ganz anders bei Nivea. 610 Milligramm Moa pro Kilogramm.
2: Das ist jetzt schon kein ganz kleiner Wert.
1: Doch wie kommen die kritischen Moa-Verbindungen in die Nivea-Lotion?
2: Paraffinöle werden ja aus Mineralölen hergestellt. Und wenn man sie nicht richtig aufreinigt, sind auch die Moa-Verbindungen noch drin am Ende im Produkt.
1: Laut Nivea beinhalte die Moa-Gruppe auch zahlreiche Verbindungen, die nicht mit gesundheitlichen Risiken in Verbindung gebracht werden. Die von ihnen nachgewiesene Menge an Moa entspricht diesen unkritischen aromatischen Verbindungen. Biotherm verwendet ebenfalls Mineralöle. Hier wurden die kritischen Moa-Verbindungen allerdings nicht gefunden.
2: Was zeigt, dass es technisch ja auch möglich ist, Paraffinöle einzusetzen ohne Moa.
1: Gemäß Bundesamt für Risikobewertung müssen die potenziell krebserregenden aromatischen Bestandteile, Moa, durch spezielle Raffinations- und Reinigungsschritte so weit wie möglich herausgefiltert werden. Bei sorgfältiger Herstellung sind sie dann nicht mehr in der Kosmetik zu finden. Unser Fazit? Die günstigen Lotionen von DM und Lidl konnten in unserer Stichprobe mit positiven Inhaltsstoffen punkten. Und das für einen sehr günstigen Preis.
3: Schön. Wir tun es doch fast alle. Einkaufen im Internet. Ist ja auch praktisch, wenn die Ware per Mausklick geliefert wird. Die Vorfreude ist dann groß. Doch die Enttäuschung ebenso, wenn das Paket in so einem desolaten Zustand geliefert wird. Frank Carsten aus Rheinbeek hat Ähnliches erlebt, als er sich einen Sichtschutzzaun beim damaligen Aldi-Online-Shop bestellt. Sein Paket war so stark beschädigt, dass er die Annahme verweigert. Ja, und damit beginnt der Ärger mit Aldi und dem Zahlungsdienstleister Klarna. Eine skurrile Geschichte, um die sich mein Kollege Tobias Deckert kümmert. Marc mischt sich ein.
4: Dieser neue Sichtschutzzaun wird für Frank Carsten zum Problem. Er bestellt ihn bei Aldi im Onlineshop auf Rechnung. Doch die Spedition liefert die Zaunteile in kaputten Paketen an.
5: Ich habe mir das halt angeguckt, habe gesehen, dass es sehr, sehr schief alles auf der Palette war. Palette sehr schmal, alles sehr, sehr komisch. Konnte ich so nicht annehmen.
4: Er verweigert also die Annahme und bittet Aldi per E-Mail um eine neue, unbeschädigte Lieferung.
6: Doch dann beginnt das Chaos. Das Problem, Frank Carsten hat keine Bestätigung bekommen, dass er die Annahme verweigert hat und alles zurückgeschickt wurde. Gleichzeitig wird er angemahnt, das Geld endlich zu bezahlen. Was ist da los?
4: Frank Carsten hat in seinem Garten eine Wellness-Oase mit Saunahaus. Deshalb steht hier seit einigen Jahren schon ein großer Sichtschutzzaun. Den wollte er an anderer Stelle des Grundstücks erweitern, mit 8 zusätzlichen Zaunelementen und 12 Pfosten. Im Internet findet er ein Angebot für rund 1.500 Euro.
5: Ich habe ja schon einiges an Zaun gebaut gehabt und das sollte dann noch an der Hausseite weitergehen. Und da gab es halt ein schickes Angebot bei Aldi.
4: Er kauft den Zaun vor einem Jahr im Aldi-Online-Shop, der inzwischen eingestellt wurde. Alles auf Rechnung, abgewickelt über den Bezahldienstleister Klarna.
5: Da wurde angeboten mit Klarna, dachte ich mir, gut, kann man ja mal machen. Die bieten ja auch an mit Zahlungsverlängerung oder sowas oder 30 Tage ohne Zinsen, halt so eine Sachen. Das habe ich dann wahrgenommen.
4: Der Zaun sollte unkompliziert von einer Spedition angeliefert werden. Und 14 Tage später war es dann soweit. Hier auf der Straße vor seinem Haus stand der Spediteur.
5: Er hat geklingelt, der Fahrer, hat mir gebeten, ich soll mit rauskommen. Dann bin ich hingegangen und habe ich gesehen, dass das ganz komisch war. Er konnte das alleine nicht bewegen, auch nicht mit dem Hubwagen nicht. Es war komplett schief, war kurz vorm Umfallen und ich konnte das nicht annehmen, war keine Chance, wäre alles umgefallen.
4: Der Spediteur nimmt die Ware wieder mit. Frank Kasten informiert den Kundenservice von Aldi darüber sofort per E-Mail. Allerdings wird in seinem Online-Kundenkonto die verweigerte Annahme nicht vermerkt.
5: Die Spedition hat es anscheinend nicht gemeldet. Und im Aldi-Online-Shop stand die ganze Zeit, Ware ist angekommen. Und auch bei Klarna, was ja der Bezahldienst da ist, stand auch drin, Ware ist in Rechnung fällig.
4: Frank Kasten wendet sich mehrmals an Klarna wegen der offenen Rechnung.
5: Die wollten Fotos haben, die wollten Belege haben. Und ich konnte immer nur wieder sagen, sorry, ich habe eine Annahme verweigert. Ich habe hier nichts, ich habe keine Belege, ich habe keinen Rücksendeschein, weil ich nichts zurückgesendet habe, sondern das, was ich hätte bekommen sollen, die Annahme verweigert habe. Ich habe mich wiederholt. Und keiner hat das verstanden, wo das Problem überhaupt war.
4: Ein Klarna-Mitarbeiter schreibt ihn, man könne seine Forderung derzeit nicht unterstützen, die Rechnung zu stornieren. Daraufhin kontaktiert er wieder den Aldi-Online-Shop.
5: Und da haben die dann gesagt, ja, okay, nee, das wird schon gut geschrieben und wenn ich es dann trotzdem noch haben will, bitte neu bestellen, was ich ja dann auch gemacht habe.
4: Er kauft also einen weiteren Zaun und die Zahlungsabwicklung läuft wieder über Klarna. Doch die Rechnung für den ersten zurückgeschickten Zaun wird trotzdem nicht storniert. Unterdessen meldet sich die Spedition, kündigt die neue Lieferung an.
5: Ich dachte, es ist denn die Neubestellung. Das andere war ja immer noch nie geklärt. Und dann kommt die Spedition ja an mit zwei Paletten. Die erste Bestellung, die ich verweigert habe, und die zweite neue Bestellung. Und da jetzt nicht vorangehen, habe ich dann einfach beides angenommen, was völliger Wahnsinn war.
4: Er hat also jetzt die doppelte Liefermenge und noch ein Problem. Ein Teil davon in beschädigten Paketen. Das nimmt er erstmal bewusst in Kauf.
5: Bevor ich dann wieder die Annahme verweigere und wieder nichts in der Hand habe, habe ich dann alles angenommen, damit ich Ware habe, wo ich die dann auch zurücksenden kann und einen Rücksendeschein dann habe.
4: Das macht er auch. Die beschädigten Pakete gehen zurück, die anderen behält und bezahlt er. Für die erste Bestellung wird er aber weiterhin aufgefordert, die Rechnung zu bezahlen. Er kommt nicht weiter, auch nach Monaten nicht. Wir haken ebenfalls beim Aldi-Online-Shop nach. Eine Pressesprecherin verspricht, sich zu kümmern. Und wir klären unterdessen mit einer Anwältin, worauf bei einer verweigerten Annahme generell geachtet werden muss.
7: Also in erster Linie habe ich immer das Recht, die Ware gar nicht erst anzunehmen. Dann wird es auf jeden Fall zurückgesendet zum Versender von dem Unternehmen, das einem das gebracht hat. Und dann muss ich allerdings mich da sofort selber melden, warum das zurückgegangen ist. Also ich darf nicht einfach ohne Kommentar die Ware zurückschicken. Das gilt rechtlich nicht als irgendetwas. Ich muss erklären, warum ich das tue.
4: Deswegen ist wichtig, sich alles vom Spediteur quittieren zu lassen. Im Fall von Frank Kasten hängt aber auch noch der Bezahldienstleister Klarna dazwischen und fordert Geld.
7: Damit Klarna das Geld nicht mehr einfordert, muss die Mitteilung vom Händler kommen, dass die Forderung nicht mehr besteht. Das kann ich erreichen, indem ich dem Händler eine Frist setze, angemessen wären da 14 Tage. Und dann sollte in der Zeit auch Erfolg möglich sein, sodass man nicht mehr an Klarna bezahlen muss.
4: Eine Pressesprecherin von Aldi meldet sich bei uns und bedauert, dass sich die Rückabwicklung verzögert hat. Sie hätten aber alles klären können. Der Kunde wurde heute entlastet, die Forderung gegenüber Klarna ist storniert. Und tatsächlich, nach 6 Monaten ist bei Klarna keine offene Rechnung für unseren Zuschauer Frank Kasten mehr hinterlegt.
5: Der Fall ist jetzt endlich abgeschlossen. Sehr erleichternd einfach, weil dann schon eine Last von mir gefallen ist auch, weil es endlich dann auf das Ganze zu einem Schluss gekommen ist.
4: Die unbeschädigten Zaunelemente aus der zweiten Lieferung hat er in Teilen schon aufgebaut und ist froh, dass er sein Bauprojekt jetzt endlich abschließen kann.
3: Ja, einen Strich unter eine Sache zu ziehen, ist immer ein gutes Gefühl. Wenn Sie sich das auch wünschen, weil Sie eben Ärger haben und alleine nicht weiterkommen, dann mailen Sie uns an hilfe@ndr.de.
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17: Guten Abend, meine Damen und Herren. Einer der weltweit meistgesuchten Terroristen, der Jordanier Zarqawi, ist tot. Der Al-Qaida-Führer im Irak ist für einige der blutigsten Anschläge der vergangenen Jahre mit hunderten Toten verantwortlich. Die USA hatten zuletzt $25 Millionen als Belohnung für seine Ergreifung ausgesetzt. Zarqawi wurde gestern Abend nördlich von Bagdad getötet, und zwar durch einen Angriff der US-amerikanischen Luftwaffe. Er befand sich mit mehreren seiner Anhänger in einem Haus in einer Ortschaft bei Bakuba. Die entscheidenden Hinweise über den Aufenthaltsort sollen der irakische und der jordanische Geheimdienst geliefert haben.
18: Es war kurz vor Sonnenuntergang, als die Amerikaner gestern nahe der Sunnitenhochburg Bakuba zuschlugen. Sie waren auf der Jagd nach dem geistlichen Berater Zarqawis, Scheich Rahman. Mit schweren Bomben legten ihre F-16-Kampfmaschinen das Bauernhaus in Schutt und Asche. Der Top-Terrorist und 7 seiner Komplizen, darunter eine Frau, starben. Dieses Foto soll den toten Zarqawi zeigen. Die amerikanischen Streitkräfte präsentierten es in Bagdad auf einer Pressekonferenz. Im Internet bestätigte seine Gruppe den Tod. Da heißt es, der Tod unserer Führer ist Leben für uns. Er stärkt unsere Ausdauer im Heiligen Krieg. Für den irakischen Ministerpräsidenten Nouri al-Maliki war es heute sein großer Tag. Wir haben ihn eliminiert, sagte er und erntete Beifall und Freudenrufe. Durch Fingerabdrücke und Narben sei die Leiche identifiziert worden. Der 39-jährige Zarqawi fiel immer wieder durch besondere Grausamkeit auf. So schreckte er nicht davor zurück, westliche Geiseln persönlich zu enthaupten. In diesem ersten und einzigen Video vom April geriert sich der Jordanier als Gotteskrieger. Bevor er im Irak seine eigene Extremistengruppe bildete, war er als Ausbilder in Afghanistan. 2004 stieß er zu Al-Qaida, um seine Loyalität zu Osama bin Laden zu demonstrieren. Mehrmals wurde er in seiner Heimat zum Tode verurteilt. Zuletzt soll er in Amman für eine Serie von Anschlägen auf Hotels verantwortlich gewesen sein. Dabei starben 60 Menschen. Im Irak gab es heute einen Hoffnungsschimmer. Schiiten, Sunniten und Kurden einigten sich nach langem Tauziehen auf die Besetzung der Schlüsselressorts für Verteidigung und Inneres. Aber es detonierten auch wieder Bomben. Mindestens 30 Menschen wurden dabei bis zum Abend getötet. Der Irak im Wechselbad der Ereignisse.
17: Die Regierung in Washington nannte die Tötung Zarqawis einen großen Erfolg.
19: Dem amerikanischen Präsidenten kam die Nachricht von Zarqawis Tod höchst gelegen. Endlich ein Erfolg im Irak. Aber George Bush gab sich dennoch zurückhaltend und warnte vor voreiliger Siegesfreude.
20: Zarqawi ist dead.
19: Zarqawi ist tot, aber die schwierige und notwendige Mission im Irak geht weiter. Die Terroristen und Aufständischen werden auch ohne ihn weiterkämpfen. Zarqawis Tod ist ein schwerer Schlag für Al-Qaida und ein Sieg im globalen Kampf gegen den Terror, sowie eine Gelegenheit für die irakische Regierung, das Blatt zu wenden.
20: Und es ist eine Gelegenheit für Iraks neue Regierung, die Tide dieses Struggles zu
19: Verteidigungsminister Rumsfeld zurzeit bei der NATO-Tagung in Brüssel gratulierte den amerikanischen Truppen und der irakischen Regierung. Aber auch er warnte vor zu großen Hoffnungen. Es liegt in der Natur dieser Terrornetze, dass der Tod Zarqawis zwar enorm wichtig ist, aber er bedeutet nicht das Ende der Gewalt und sollte so auch nicht verstanden werden. Dennoch zeigte sich der Präsident bei seinen weiteren Terminen des Tages gut gelaunt. Immerhin sei es eine gewonnene Schlacht. Bei aller Zurückhaltung hofft Präsident Bush sehr wohl auf einen Wendepunkt im Irak. Der militärische Erfolg stützt nicht nur die Moral der Truppen, sondern auch die Moral der irakischen und der amerikanischen Regierung. Kommende Woche möchte Präsident Bush in Camp David mit dem zugeschalteten irakischen Premierminister über die Zukunft des Landes und der amerikanischen Truppen im Irak sprechen.
17: Die NATO will ihren Einsatz in Afghanistan ausweiten. Bis Ende November soll die internationale Schutztruppe ISAF im ganzen Land im Einsatz sein, also auch im Süden und im Osten. Das beschlossen die Verteidigungsminister bei ihrem Treffen in Brüssel. Die Tötung von Zarqawi wurde als Schwächung von Terroristen in Afghanistan gewertet.
15: Der Triumph der Amerikaner über Al-Qaida war natürlich auch Thema bei der NATO. Verteidigungsminister Rumsfeld berichtete den Kollegen aus erster Hand. Deren größte Sorge gilt indes der dramatischen Entwicklung in Afghanistan. Hier werden derzeit mehr Terroranschläge verübt als im Irak und die NATO-Soldaten sind das Ziel. Niemand sollte sich täuschen, die NATO wird nicht zurückweichen, sondern ihre Mission dort zu Ende bringen. Im Gegenteil, die NATO verdoppelt derzeit ihre Truppen auf ca. 20.000 und expandiert in den gefährlichen Süden, Stammland der Al-Qaida. Der afghanische Verteidigungsminister Wardak heute erstmals dabei. Die Erwartung an ihn, mehr Einsatz, insbesondere im Kampf gegen den Drogenanbau, Hauptfinanzierungsquelle des Taliban-Terrors. Der deutsche Verteidigungsminister ist besorgt und hofft, dass der Tod al-Zarqawis jetzt auch die Terroristen in Afghanistan schwächt. Deutschland hat zurzeit 2.800 Soldaten dort.
21: Ich hoffe und wünsche, dass beispielsweise auch durch den heutigen Schlag, der den Amerikanern gelungen ist, gegen Al-Qaida, dass wir hier die terroristischen Aktivitäten auch in diesem Bereich eindämmen können.
15: Trotz der brisanten Situation in Afghanistan, die NATO hat heute beschlossen, sich künftig auf mehr und sogar größere internationale Einsätze vorzubereiten. Bis zu 300.000 Soldaten sollen gleichzeitig in Kämpfe geschickt werden können. Dagegen ist Afghanistan mit derzeit 20.000 eine vergleichsweise kleine Operation.
17: Die Gespräche der Großen Koalition über die geplante Gesundheitsreform gehen in die entscheidende Phase. Die Partei- und Fraktionsspitzen von Union und SPD beraten zur Stunde über Zwischenergebnisse der Koalitionsarbeitsgruppe. Ins Zentrum der Diskussion über die künftige Kassenfinanzierung rückt immer mehr ein sogenannter Gesundheitsfonds. Union und SPD wollen sich bis zur Sommerpause auf Eckpunkte der Reform einigen.
22: Es kann schmerzhaft für die Versicherer werden, was die Gesundheitspolitiker der Großen Koalition offenbar planen. Nicht mehr die Krankenkassen selbst sollen die Beiträge ihrer Mitglieder verwalten, sondern es könnte einen großen Gesundheitsfonds geben. Arbeitnehmer und Arbeitgeber zahlen dafür Beiträge in einen Topf, in den zusätzlich Steuern fließen. Die Kassen bekommen dann pro Versicherten eine Pauschale, arme Kassen können einen Zuschlag erhalten, wirtschaftlich arbeitende Versicherungen Überschüsse an ihre Mitglieder weitergeben.
23: So wie der Fonds zurzeit in der Öffentlichkeit diskutiert wird, man muss ja auch sagen, 3-4 verschiedene Fonds werden diskutiert, ist es ein bürokratisches Monster. Aber es gibt hier schon Lösungsansätze, wo das möglichst unbürokratisch laufen kann.
22: Über Details, auch woher die zusätzlichen Steuergelder kommen sollen, herrscht noch Gesprächsbedarf. Die Linken in der SPD wollen auf jeden Fall auch Privatpatienten zur Kasse bitten.
24: Also zu Fondsmodellen kann man ja vieles sagen, aber ein Fondsmodell, an dem Privatversicherte nicht teilnehmen, das wird natürlich überhaupt keinen Sinn machen.
22: Zur Stunde wird die Ministerin ihre Pläne der Koalitionsspitze vorstellen. Eins ist offenbar allen Beteiligten klar, die Verhandlungen sollen jetzt zügig Ergebnisse bringen.
25: Wir sind uns aber einig, dass es einen politischen Handlungsbedarf gibt und eine Notwendigkeit gibt, das auch noch vor der Sommerpause über Eckpunkte zu vereinbaren.
22: Ein großes Projekt im Schatten großer Spiele. Die Koalition muss diese Partie gewinnen und wirksame Reformen festlegen. Wenn sie sich jetzt verdribbelt, dann steuern die Krankenkassen weiter ungebremst auf ein Rekorddefizit zu. Und die nächsten Beitragserhöhungen sind nur eine Frage der Zeit.
17: Die Vertreter der Länder wollen den Tarifstreit mit den Ärzten an den Unikliniken offenbar entschärfen. Der Verhandlungsführer der Tarifgemeinschaft Deutscher Länder, Möllring, kündigte neue Gespräche an, und zwar separat mit den Gewerkschaften Marburger Bund und Verdi. Termine wurden nicht genannt. Der Marburger Bund will die Streiks noch ausweiten. Er erkennt den Verdi-Abschluss für den öffentlichen Dienst nicht an und pocht auf einen eigenen Ärztetarifvertrag. Inmitten der Diskussion über eine Verschärfung der Hartz-IV-Regelungen sorgt ein Interview von SPD-Chef Beck für Wirbel. Mit Blick auf die Sozialleistungsempfänger sagte er der Zeitung Die Welt, man müsse nicht alles rausholen, was gehe. Hartz IV habe Möglichkeiten geschaffen, die zunächst niemand gesehen habe. Als Beispiel nannte er Schüler, die in die Einliegerwohnung der Eltern einzögen und nach dem Abitur Leistungen einstrichen. Grüne und Linkspartei kritisierten, Einzelfälle rechtfertigten keinen Generalverdacht. Die Bundesnetzagentur hat ein Zeichen gegen überhöhte Strompreise gesetzt. Sie verpflichtete den Energiekonzern Vattenfall Europe dazu, die Netzgebühren deutlich zu senken. Diese Gebühren erheben die großen Versorger dafür, dass zum Beispiel Stadtwerke ihre Leitungen nutzen. Da die Netzentgelte einen erheblichen Teil der Strompreise ausmachen, könnten auch die Verbraucher von der Entscheidung profitieren. Die Bundesnetzagentur, sie ist zuständig für einen funktionierenden Wettbewerb auf dem Energiemarkt, bezeichnete ihren Beschluss als richtungsweisend.
0: Strom kann billiger werden, das meint die Bundesnetzagentur. Zum ersten Mal hat die Behörde die Preise für die Nutzung von Stromleitungen geprüft. Das Ergebnis? Dem drittgrößten deutschen Stromkonzern Vattenfall erkannte sie 18% der beantragten Durchleitungsgebühren nicht an. Durchleitungsgebühren müssen Stromanbieter für die Nutzung fremder Stromnetze zahlen. Sie machen nach Ansicht von Experten rund ein Drittel des Strompreises aus. Das könnte sich jetzt ändern. Ob ein ähnlicher Kostenentscheid auch für die anderen großen Stromkonzerne wie E.ON, NBW oder RWE gelten wird, ist allerdings noch offen.
1: Wir werden in den nächsten Wochen auch weitere Entscheidungen bekannt geben, die zu einer Absenkung der Netzentgelte führen. Und das führt auch zu einer Entlastung der Kunden.
0: Ein erster Schritt zu sinkenden Strompreisen ist gemacht. Doch der Verbraucher wird es kaum im Portemonnaie spüren.
2: Bei den dort betroffenen Verbrauchern wird es etwa bei einer Stromrechnung von 1.000 Euro etwa 3 Euro im Jahr ausmachen. Das ist also nicht der Rede wert wirklich.
0: Zu wenig für den Verbraucher, doch zu viel für Vattenfall. Der Konzern kündigte bereits rechtliche Schritte an.
5: Wir wollen gegen diesen Bescheid, den wir für rechtswidrig halten, vor Gericht klagen. Das heißt, wir werden noch in der nächsten Woche Eilanträge stellen und hoffen, dass wir da auch vor Gericht Recht bekommen.
0: Doch Vattenfall muss den Kostenbescheid sofort umsetzen. Die Entscheidung der Bundesnetzagentur ist bindend.
17: Die Zinsen in den 12-Euro-Ländern werden weiter steigen. Die Europäische Zentralbank hat den Leitzins zum dritten Mal innerhalb eines halben Jahres erhöht, und zwar um 25 Prozentpunkte auf 2,75%. Ziel ist ein stabiles Preisniveau. Die deutsche Nationalmannschaft wird beim morgigen WM-Eröffnungsspiel gegen Costa Rica voraussichtlich ohne Michael Ballack antreten. Grund ist nach Angaben von Bundestrainer Klinsmann die Wadenverletzung des Kapitäns.
6: Abschlusstraining der deutschen Fußballnationalmannschaft am Abend in München und von Michael Ballack keine Spur. Die DFB-Verantwortlichen müssen morgen auf den Kapitän verzichten. Die Wadenverletzung ist deutlich schlimmer, als zunächst von allen angenommen wurde.
7: Ärgerlich ist es halt, wenn falsche Meldungen kommen über die Einstellung von Spielern. Und da möchte ich eben auch den Michael ganz stark in Schutz nehmen.
6: Öffentliche Vorwürfe hatte es gestern und heute gegen den 29-Jährigen gegeben. Er sei nach dem Kolumbienspiel nicht früh genug zum Arzt gegangen. Ballack selbst, der derzeit quasi rund um die Uhr behandelt wird, wies derartige Anschuldigungen als bösartig zurück.
26: Für mich ist es natürlich enttäuschend, wie das Ganze jetzt dargestellt wird. Es ist ja fast schon eine Rufschädigung, wie hier über mich teilweise gesprochen wird oder was verbreitet wird. Ich denke einfach, dass ich oder wir alles tun, damit ich fit wäre.
6: Auf dem Platz demonstrierte Deutschland derweil Geschlossenheit und Zuversicht. Auch ohne Ballack soll der WM-Auftakt gegen Costa Rica gelingen. Borowski, Ballacks Position im zentralen Mittelfeld übernehmen.
27: Wir freuen uns sehr auf dieses Eröffnungsspiel, auf das wir jetzt sehr, sehr lange hingearbeitet haben. Die Stimmung in der Mannschaft ist hervorragend. Jeder fiebert dem Moment entgegen, dass es jetzt endlich losgeht.
6: Und bis dahin sind es nicht einmal mehr 22 Stunden.
28: Die brasilianische Nationalelf hat am Nachmittag in Offenbach ihr einziges öffentliches Training vor der WM absolviert. 400 Sicherheitskräfte waren im Einsatz. Mehr als 20.000 Fans verfolgten die Lockerungs- und Dehnübungen der Elf. Brasiliens Stürmerstar Ronaldo nahm wegen einer Erkrankung allerdings nicht am Training teil. Das erste Spiel der Brasilianer ist am Dienstag gegen Kroatien in Berlin.
17: Vor Beginn der Weltmeisterschaft versuchen tausende Fans weiterhin noch Eintrittskarten für die 64 Spiele zu kaufen. Insgesamt wurden 3,2 Millionen Tickets ausgegeben.
22: Vor dem Ticketcenter am Hamburger WM-Stadion eine Schlange bis an die Straße. Warten mindestens 2 Stunden, aber das nehmen die Fans in Kauf.
3: We wanna buy tickets.
22: Wir wollen unbedingt noch Tickets, sagt dieser Mann. Mein Freund ist schon ganz verzweifelt. Wir sind aus Argentinien gekommen, wir brauchen Tickets. Pech für die Weitgereisten. Vorbestellte Karten abholen oder auf andere übertragen. Nur das ist an den Schaltern der WM-Stadien noch möglich. Und selbst wer Tickets ergattern konnte, ärgert sich über das Kartensystem.
4: 1974 bin ich hier zum Ticketverkauf gegangen, in Düsseldorf zum Ticketverkauf, 1 Stunde vorher. Und habe die WM-Spiele gesehen. Und dieses ganze System ist also ein Wahnsinn.
22: Auch im offiziellen Online-Verkauf der FIFA alles rot. Auch hier sind alle Tickets ausverkauft. Umso mehr sind viele Fans bereit, bei Internet-Auktionshäusern viel Geld für einen Platz im Stadion zu zahlen.
8: 98-99% sind vergriffen. Kommen welche zurück, stellen wir sie sofort ins Internet. Und dort sind die Meldungen auch so, dass es sofort wieder zugegriffen wird.
22: Nur noch Außenseiterchancen, also für jeden ohne Ticket. Heißt für echte Fans, trotzdem am Ball bleiben und auf Glück hoffen.
17: 1,5 Wochen nach dem Erdbeben auf der indonesischen Insel Java ist der Vulkan Merapi in der Nähe von Yogyakarta wieder aktiver. Der Berg spielt heute Lava, Asche und die mächtigsten Gaswolken aus, seit er vor 2 Monaten zu brodeln begann. In den vergangenen Tagen waren mehr als 10.000 Menschen in Sicherheit gebracht worden. Und nun die Wettervorhersage für morgen Freitag, den 9. Juni.
9: Fast schon wie bestellt beschert uns in den kommenden Tagen ein Hochdruckgebiet über der Nordsee bestes Fußballwetter. Es sorgt für viel Sonnenschein und sommerliche Temperaturen. Nur der Osten Deutschlands wird noch von den Wolken eines Tiefs gestreift. Heute Nacht ist es vielerorts klar, über den Osten ziehen lockere Wolkenfelder, im Norden tauchen Schleierwolken auf, aber es bleibt trocken. Morgen ist es verbreitet sonnig oder nur leicht bewölkt. In der Osthälfte zeigen sich vorübergehend dichtere Wolken. Am Erzgebirge und Richtung Bayerischer Wald kann es vereinzelt Schauer geben. Der Wind weht vorwiegend schwach und kommt aus Nordwest bis Nordost. Heute Nacht am Rhein und im Nordosten 10 bis 12 Grad, sonst 3 bis 9 Grad, ganz im Süden örtlich Bodenfrost. Am Tag an der Ostsee stellenweise nur 18 Grad, sonst werden 20 bis 26 Grad erreicht. Die Aussichten: Der Samstag wird freundlich, nur im Südosten gibt's dichtere Quellwolken und einzelne Schauer. Am Sonntag und Montag viel Sonne und bis zu 30 Grad warm.
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0: Um 2 Uhr mit Ronald Lessig. Das gemeinsame Kampfjet-Projekt von Deutschland und Frankreich ist gescheitert. Der Élysée-Palast bestätigte Berichte, wonach die Pläne gestoppt wurden. Aus Paris, Kai Rienecker.
1: Kern des Problems ist der Streit zwischen den beteiligten Rüstungsunternehmen Airbus und Dassault. Der Chef des französischen Kampfjet-Bauers Dassault hatte monatelang die Chefrolle des Projekts für sich eingefordert. Die deutsche Militärsparte von Airbus beharrte auf einer gemeinsamen Kampfjet-Entwicklung auf Augenhöhe. Nach unzähligen Aufschüben und Schlichtungsversuchen zog Berlin jetzt die Reißleine. Aus der Bundesregierung heißt es, Kern des Future Combat Air Systems, kurz FCAS, sei sowieso die Kommunikationstechnik und die werde als europäisches System weitergeführt.
0: Der Iran und Israel haben die gegenseitigen Angriffe offiziell wieder eingestellt. Beide Seiten erklärten sich wieder an die Anfang April vereinbarte